0: Patientenschützer etwa fordern eine Übernahme von Teilen der Kosten aus Steuermitteln. So würden die Kosten breiter verteilt. Ebenso ist wenig die Rede von den immer teureren Heimkosten, die bundesweit bei über 3.000 Euro im Monat im Schnitt liegen, was viele Pflegebedürftige in den Ruin treibt. Heimbetreiber profitieren seit Jahren immer stärker. Ebenso sind die Löhne in der Pflege in den vergangenen Jahren stärker gestiegen als in anderen Bereichen der Wirtschaft. Wir Gesundheitsexperten und Menschen, die Angehörige pflegen, auf die derzeitigen Pläne reagieren. Dazu Juliane Neubauer.
1: 32 Jahre lang hat Cornelia Schneider ihren schwerkranken Mann gepflegt. 4 Jahre ihre Mutter. Als sie von den Plänen der Pflegereform vom Bundesgesundheitsministerium hört, ist sie schockiert. Denn als Vorsitzende des Vereins Pflegende Angehörige vernetzt sie deutschlandweit Tausende, die ihre Eltern, Partner oder Nachbarinnen pflegen. Sie weiß, dass viele im Alter vor finanziellen Problemen stehen. Schneider.
2: Dass man dann noch an diesen Menschen, die der größte Pflegedienst Deutschlands sind, nochmal hier Abstriche macht, um zu sparen, statt dass man sagt, man nimmt die Rentenbeiträge raus und tut es dahin, wo es hingehört, weil die haben eigentlich in der Pflegeversicherung nichts zu suchen. Da muss man es umschichten, anders machen. Aber den pflegenden Angehörigen wegzunehmen, finde ich, ist ein Skandal. Also mich entsetzt es einfach total.
1: Was Schneider vorschlägt, kommt auch Gesundheitsökonom Heinz Rothgang von der Universität Bremen sinnvoll vor. Statt die Pflegeversicherung durch die Rentenbeiträge für die pflegenden Angehörigen zu belasten, könnte hier der Bund mit Steuermitteln einspringen. Rothgang findet viele Ansätze der Pflegereform gut, sowie die verpflichtende pflegefachliche Begleitung und der digitale Ausbau. Ursprünglich sei die Pflegeversicherung auch als Unterstützung für Pflegende angelegt gewesen, sagt er. Sie sollten genau so viel Rentenbeiträge erhalten wie ein durchschnittlich Beschäftigter in Deutschland bei deutlich längeren Arbeitszeiten. Dass das jetzt nochmal gekürzt wird, sieht Rothgang kritisch.
3: Das heißt, selbst wenn ich einen Pflegebedürftigen im Pflegegrad 5 vollständig selbst pflege, kriege ich da nur Beiträge, die nur 70% dessen sind, was ein Durchschnittsverdiener einzahlt. Das heißt, wenn ich das lange mache, drohen mir magere Renten.
1: Aktuell pflegen in Deutschland rund 7 Millionen Menschen eine nahestehende Person. In Mitteldeutschland sind es nach Erhebungen des Statistischen Bundesamtes rund 500.000. Knapp 3/4 von ihnen sind Frauen. Im ersten Moment scheint die Kürzung der Rentenbeiträge vielleicht die Pflegeversicherung zu schonen. Beim genauen Hinschauen kommt dann aber ein anderes Problem auf uns zu, erklärt Gesundheitsökonom Rothgang.
3: Der Rentenversicherung schaffen wir auch ein Problem. Der gehen nämlich im Moment Einnahmen. Gleichzeitig soll der Bundeszuschuss zur Rentenversicherung gekürzt werden. Und dann sage ich, erstaunlich, der Beitrag zur Rentenversicherung muss ansteigen. Und dann fange ich hier an zu argumentieren, dann muss ich das Rentenniveau kürzen. Und in allen Fällen ist die Standardantwort dann doch, bitte sorgt doch privat vor.
1: Das könnte für die, die eine pflegebedürftige Person in der Familie haben, aber auch schwierig werden. Denn sie werden nach der Pflegereform auch weniger bei den Kosten unterstützt. Und das schlägt sich auch in der Familienkasse nieder, aus der die private Altersvorsorge geschöpft werden soll. Cornelia Schneider vom Verein Pflegende Angehörige durfte Anfang des Jahres mit zahlreichen anderen Organisationen aus dem Bereich Pflege an einem Workshop mit dem Bundesgesundheitsministerium teilnehmen. Gerade mal ein paar Minuten bekam sie, um die wichtigsten Bedürfnisse ihrer 565 Mitglieder zu benennen.
2: Momentan habe ich das Gefühl, da haben ganz, ganz, ganz viele Menschen dran gearbeitet. Aber nachdem jetzt diese Rentenpunkte gestrichen werden und einige Punkte, wo ich sage, da bin ich mir nicht sicher, ob das funktionieren kann in Zukunft, weil wir da nicht richtig drüber geredet haben. Das war nicht richtige Arbeit mit uns. Das fehlt einfach. Da bin ich mir jetzt nicht sicher, inwiefern wir pflegenden Angehörigen überhaupt einen Wert haben.
1: Die Einbußen, die die Pflegenden am Ende bei ihrer Rente machen müssen, hängt von der Dauer und dem Pflegeumfang ab. Theoretisch können sich Angehörige zukünftig also vielleicht nicht mehr leisten, ihre Lieben lange zu pflegen, wenn sie ihren Lebensabend nicht in Armut erleben wollen.
0: Wenn denn diese Pläne so umgesetzt werden, das war Juliane Neubauer. Die Bundesregierung will also sparen und die Sozialsysteme im Gesamten reformieren. Pflege, Rente, Krankenkassen. Es geht um Lohnkosten auf der einen Seite und Besitzstände natürlich auch auf der anderen. Die Rente mit 63 etwa ist rentenökonomisch seit langem hoch umstritten. Gewerkschaften und andere sprechen bei den geplanten Reformen aber sehr schnell von sozialer Kälte und Abbau des Sozialstaats. Dabei leistet kaum eine Industrienation in diesem Bereich so viel wie Deutschland. Und dieses Geld muss ja auch von der Wirtschaft erst einmal erarbeitet werden, um es auszugeben. Mit einem Sozialpartnerdialog im Kanzleramt will Bundeskanzler Merz die Arbeitgeber und Gewerkschaften nun mit in

0: gegeneinander zu arbeiten.
1: Vor dem Gipfel prescht der Deutsche Gewerkschaftsbund mit einem Steuerkonzept vor. Eine Wiedererhebung der Vermögensteuer. Auch Reiche sollen Erbschaftssteuer zahlen. Und der Verdi-Chef warnt vor einem Reformpaket des Horrors. Die SPD findet das gut, die Union ist aber irritiert. Und der Kanzler, der dämpft die Erwartungen.
0: Das Hoffen auf einen großen Befreiungsschlag, auf den großen Tag, auf den großen Big Bang, der alle Probleme auf einmal löst, meine Damen und Herren, den wird es nicht geben.
1: Was wird es also geben beim Gipfeltreffen? Nur einen Kaffeekranz mit den Gewerkschaften und Arbeitgebern? Oder doch gemeinsame Lösungen?
2: Nicole Konert war das. Ein Gipfel also wieder einmal. Was kann er bringen? Diese Frage hat mein Kollege Matthias Deiß im ARD-Bericht aus Berlin an Matthias Miersch gestellt, den SPD-Fraktionsvorsitzenden im Bundestag.
3: Es geht um Reformvorhaben. Viele Menschen haben aber Sorge, wird das gerecht? Und deswegen ist es so zentral, dass zum Beispiel zwei wirklich wichtige Partner hier, die Arbeitgeber und die Gewerkschaften, mit uns am Tisch sitzen, um einfach für das, was wir dann hoffentlich auch entscheiden, eine größere Legitimationsbreite zu bekommen. Gerade in diesen Zeiten, die sehr stark von Polarisierung, von Schwarz-Nein-Denken geprägt sind, ist das aufeinander zu bewegen und auch einen Kompromiss im Auge zu haben, so zentral.
4: Der Kanzler hat trotzdem am Wochenende noch mal klargestellt, das ist ein einmaliges Treffen für ihn, jetzt nicht der Beginn der konzertierten Aktion, die die SPD sich eigentlich wünscht. Wird es also bei diesem einmaligen Treffen bleiben?
3: Ich würde nicht ausschließen, dass wir auch weitere Treffen haben, dass man weitere Arbeitsgruppen etc. bildet. Das wissen wir noch nicht. Das wird sehr, sehr stark jetzt darauf ankommen, wie die Arbeitgeber und die Gewerkschaften auch Bereitschaft zeigen am Mittwoch. Und davon würde ich es abhängig machen. Aber dass es keine konzertierte Aktion gibt, die der Kanzler hier meinte, das glaube ich, brauchen wir auch in dieser Form nicht.
4: Aber wenn ich Sie jetzt höre, Arbeitsgruppe, vielleicht noch weitere Runden. Eigentlich wollte die Bundesregierung ja Anfang Juli schon fertig sein mit diesem großen Reformpaket. Braucht es vielleicht doch ein bisschen mehr Zeit? Das sagt ja auch der Bundesratspräsident Bovenschulte.
3: Also ich finde schon, dass was entscheidungsreif ist, das sollten wir auch am 1. Juli entscheiden. Aber wir sollten nicht immer von der Reform reden. Das hat ja der Kanzler eben auch noch mal deutlich gemacht. Die Erwartungshaltung, das haut alles durch. So geht Politik auch nicht. Und deswegen muss man schon eine gewisse Sensibilität haben, auch für diese Themen. Und wir sehen, was am 1.7. entscheidungsreif ist und was wir sonst dann auch in anderen Kreisen beziehungsweise dann im weiteren Prozess miteinander vereinbaren können.
4: Ganz kurz noch, würde der weitere Prozess für Sie halten, noch ein bisschen in die Sommerpause hinein zu verhandeln? Oder sagen Sie dann lieber nach der Sommerpause mit neuem Schwung?
3: Ja, für uns gibt es sowieso keine Sommerpause. Natürlich machen wir auch Urlaub, aber nicht über 2 Monate. Und insofern ist diese Sommerzeit natürlich auch dazu da, weiter dran zu arbeiten, so oder so.
2: Sagt der Vorsitzende der SPD-Bundestagsfraktion Matthias Miersch im ARD-Bericht aus Berlin.
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2: Ein anderes Thema, mehr Lohngerechtigkeit zwischen Männern und Frauen. Das ist das Ziel einer neuen EU-Richtlinie, die heute in Kraft tritt. Sie verpflichtet Unternehmen zu mehr Transparenz beim Gehaltsgefüge. Über den Stand der Umsetzung berichtet aus Brüssel Sarah Lopez.
6: Schon seit fast 70 Jahren gibt es in der EU das Ziel, dass Frauen und Männer für die gleiche Arbeit das gleiche Geld bekommen. Damals hat das die Europäische Wirtschaftsgemeinschaft, also der Vorgänger der Europäischen Union, aufgeschrieben. So lange ist das her. Heute, im Jahr 2026, ist das immer noch ein Ziel. Denn es gibt weiter einen Gender Pay Gap, also eine Lohnlücke zwischen Frauen und Männern. In Deutschland etwa liegt diese Lücke bei rund 6%, wenn man auf die bereinigte Zahl schaut, also Faktoren rausrechnet, wie dass Frauen öfter in Teilzeit und in schlechter bezahlten Berufen arbeiten. Für mehr Fairness auf dem Gehaltszettel hat die EU vor 3 Jahren die sogenannte Entgelttransparenzrichtlinie beschlossen. Komplizierter Name, einfaches Konzept, sagt Maria Neuchel von der SPD. Die EU-Parlamentarierin ist Mitglied im Ausschuss für die Rechte der Frauen und die Gleichstellung der Geschlechter.
7: Das Entgelttransparenzgesetz ist wie ein Hustensaft. Denn momentan ist das System nicht okay. Wenn irgendwann das System okay ist, vielleicht brauchen wir das Gesetz irgendwann nicht mehr. Momentan ist es ein Hustensaft für eine Gesellschaft, die ungleich bezahlt.
6: Die Richtlinie setzt bei den Unternehmen an.

0: Wenn die mindestens 100 Mitarbeiter haben, müssen sie die Durchschnittsgehälter für Frauen und für Männer bei vergleichbaren Jobs offenlegen und auch die Kriterien, anhand derer das Gehalt berechnet wurde. Die Differenz zwischen den Gehältern darf bei maximal 5% liegen. Sonst müssen Unternehmen Gehälter angleichen und Betroffene haben Anspruch auf Schadenersatz. Und wenn eine Stelle ausgeschrieben wird, dann muss das Gehalt spätestens im Bewerbungsgespräch kommuniziert werden. Die Europäische Statistikbehörde Eurostat sammelt Daten zum unbereinigten Gender Pay Gap in der EU, also zur generellen Lohnlücke zwischen Frauen und Männern. Dieser Gender Pay Gap liegt im Durchschnitt bei etwa 11% in der Europäischen Union, in Deutschland noch darüber und Estland ist Spitzenreiter, da sind es fast 19%. Die EU-Entgelttransparenzrichtlinie dürfte Einfluss auf diese Zahlen haben. Das sei richtig, sagt Christoph Wiedenroth, Referent für europäische Angelegenheiten beim Mittelstandsverband BVMW.
1: Es ist wichtig, den Gender Pay Gap in Deutschland auch erfolgreich aufzulösen. Wir müssen aber auch mit einem Auge weiterhin auf die Wettbewerbsfähigkeit unserer Unternehmen schauen. Die EU-Entgelttransparenzrichtlinie fällt in einen Zeitraum, bei dem viele Unternehmen eigentlich mit dem Rücken an der Wand stehen und sie haben die erhebliche Sorge, dass die Richtlinie in der Umsetzung in den Betrieben zu einem erheblichen bürokratischen Mehraufwand führen wird.
0: Die Unternehmen bräuchten Planungssicherheit. In vielen Ländern ist die aber nicht gegeben, weil es trotz Frist zum 7. Juni weiter keine Gesetzentwürfe gibt, um die EU-Richtlinie in nationales Recht zu überführen. Das ist auch in Deutschland der Fall. Kritik daran gibt's vom Deutschen Frauenrat und der stellvertretenden Vorsitzenden Anja Voisthoff.
2: Man hat schon den Eindruck, dass es da eine sehr zögerliche Haltung bei der Umsetzung gibt in dem Gedanken.
3: Achtung, wir haben einen Falschfahrer auf der A8 Stuttgart-München. Zwischen Adelzhausen und Dreieck München-Eschenried kommt Ihnen ein Falschfahrer entgegen. Fahren Sie da äußerst rechts und überholen Sie nicht. Ich wiederhole, auf der A8 Stuttgart-München. Zwischen Adelzhausen und Dreieck München-Eschenried ist ein Falschfahrer unterwegs. Vorsicht dort in beiden Richtungen. Und nun weiter hier im Programm.
2: An denen wir ja nun auch im Vorfeld beteiligt waren.
0: Auf Anfrage heißt es vom zuständigen Bundesministerium, es gebe das Ziel, die EU-Richtlinie auf das Notwendige beschränkt und möglichst bürokratiearm umzusetzen. Vor dem Hintergrund der derzeitigen wirtschaftlichen Lage plane man, dass Teile der Richtlinie im Juni 2028 fällig werden. Theoretisch könnte die Europäische Union ein Vertragsverletzungsverfahren gegen Deutschland einleiten. Mit Blick auf die Zahl der Länder, die Richtlinie aber auch noch nicht umgesetzt haben, scheint das eher unwahrscheinlich.
3: Soweit Sarah Lopez, und über das Thema Lohngleichheit von Männern und Frauen hat mein Kollege Tom Westerholt vom Norddeutschen Rundfunk mit der Direktorin der Bundesstiftung Gleichstellung, Lisi Meyer, gesprochen. Die erste Frage an sie war, wie derzeit der Stand der Umsetzung in Deutschland ist.
4: Also grundsätzlich ist es natürlich schon fragwürdig, warum man es in der Zeit nicht schafft. Und gleicher Lohn für gleiche Arbeit ist ja nicht seit gestern, sondern seit Jahrzehnten geltendes Recht in Deutschland. Die Richtlinie sollte eigentlich dafür sorgen, dass dieses Recht in der Praxis besser durchgesetzt werden kann. Aber man hat in den letzten Monaten ja schon im Rahmen der Debatten in der Kommission, die sich zusammengesetzt hat auf Bundesebene, gemerkt, dass natürlich gerade die Arbeitgeberverbände und Gewerkschaften unterschiedliche Positionen auch nochmal deutlich gemacht haben bei der Umsetzung der EU-Entgelttransparenzrichtlinie. Grundsätzlich, glaube ich, muss klar sein, im Koalitionsvertrag ist vereinbart, dass die Entgelttransparenzrichtlinie umgesetzt wird in dieser Legislaturperiode und dass damit eben auch EU-Recht nicht gebrochen wird.
5: Vor 3 Jahren beschlossen, heute läuft die Frist aus. In unserem Land wird ja aufgrund der Größe, aufgrund von Föderalismus, also unserer Länderzuständigkeit und dem großen Verwaltungsaufwand, immer ganz allgemein viel auf die Bürokratie geschoben. Akzeptieren Sie das als Grund bei einem Thema, das jetzt, wie Sie gerade auch nochmal gesagt haben, ja schon seit Jahrzehnten auf dem Tableau ist?
4: Also ich kann das nicht so ganz nachvollziehen. Ich habe diese Hauptkritik der Arbeitgeberseite, also BDA, IW und so weiter, auch gesehen nach den Kommissionsergebnissen. Und die haben ja sehr stark argumentiert, dass die Richtlinie aus ihrer Perspektive neue Dokumentationsberichts- und Prüfpflichten verursacht, die eben ein zu hoher Bürokratieaufwand wären. Man muss aber ehrlicherweise schon auch sagen, dass gerade für größere Unternehmen das mit aktuellen Digitalisierungsentwicklungen kein zu großes Problem darstellen dürfte. In den letzten Jahren haben sich zahlreiche Tools entwickelt, die man eben auch nutzt, um bestimmte Daten zu ziehen und in der Buchhaltung, im Personalwesen. Das sollte also kein allzu großes Problem darstellen, auch bei den Berichtspflichten nicht, die dadurch entstehen. Und ehrlicherweise ein kleines Unternehmen, und das ist ja eine der Aspekte, die ganz zentral sind in der EU-Entgelttransparenzrichtlinie im Vergleich zum aktuellen EU-Entgelttransparenzgesetz, dass es eben gerade bei kleineren Unternehmen, wo viele Frauen beschäftigt sind, auch nochmal die Möglichkeit gibt, den Auskunftsanspruch anders durchzusetzen und dadurch natürlich insgesamt auch nochmal für mehr Entgelttransparenz, für hoffentlich auch mehr Gehaltsgerechtigkeit auch zu sorgen. Und das, glaube ich, ist schon ganz zentral, dass man sich das nochmal bewusst macht, dass gerade auch bei kleinen und mittelständischen Unternehmen, das war immer auch eine Debatte innerhalb der EU-Entgelttransparenzrichtlinie im Weg, sozusagen diese zu entwickeln, dass es auch so gestaltet sein soll, dass KMU vor Überlastung geschützt werden sollen.
5: Da sprechen Sie einen wichtigen Punkt an, denn zum einen haben die beteiligten Ministerien und Ämter verlauten lassen, dass die neue EU-Richtlinie bei uns wohl hier nicht vor Anfang 27 offiziell umgesetzt werden kann. Aber sie gilt nach EU-Recht ja nun mal ab heute. Was heißt denn das im ganz Speziellen für Arbeitgeber als auch Arbeitnehmerinnen?
4: Also eine Richtlinie ersetzt jetzt grundsätzlich kein nationales Gesetz, aber die Richtlinie ist schon sehr detailliert formuliert, weshalb davon auszugehen ist, dass bei Klagen zu Equal Pay in den kommenden Monaten oder Jahren bestehendes Recht richtlinienkonform und damit eben strenger ausgelegt wird. Und das hat sich bereits im letzten Jahr so ein Stück weit gezeigt bei Entscheidungen des Bundesarbeitsgerichts, dass dort auch die Gerichte schon eher im Sinne der Richtlinie auch argumentieren und entscheiden. Was aber vielleicht schon nochmal interessant ist für öffentliche Arbeitgeber, gilt sie jetzt direkt. Und deshalb bedeutet es zum Beispiel meines Erachtens schon, dass bei der Frage Entgelttransparenz schon vor der Beschäftigung, was ja Artikel 5 vorsieht, also die Richtlinie sieht ja dort das Verbot einer Nachfrage zum bisherigen Einkommen vor oder dass StellenbewerberInnen das Recht haben, vom künftigen Arbeitgeber das Einstiegsgehalt oder die Spanne, die zur Anwendung kommt, auch zu erfahren. Das muss dann auch meines Erachtens wahrscheinlich umgesetzt werden.
3: Sagt Lisi Meyer, Direktorin der Bundesstiftung Gleichstellung.
6: Sport.
7: Mit Moritz Kühn und einem Lebenstraum, der in Erfüllung gegangen ist. Tennisprofi Alexander Zverev aus Hamburg hat sich zum ersten Mal auf den Grand-Slam-Thron gesetzt. In Paris im Finale der French Open gab es einen dramatischen 5-Satz-Erfolg gegen den Italiener Cuboli. Zverev ist damit der erste deutsche Tennisspieler seit 89 Jahren, der in Paris triumphieren konnte. Aus der französischen Hauptstadt berichtet Guido Ringel.
8: Der so sehnlich erwünschte Pokal ist jetzt in den Händen des Hamburgers gelandet, nachdem er vor 2 Jahren hier noch im Endspiel verloren hatte.
9: I lost a Grand Slam final here 2 years ago, but now finally it's a happy end. At the end of the day, we're Grand Slam champions now.
8: Wir sind Champions. Zverev bezieht wie so oft seine Familie mit ein in den wichtigen Momenten. 5 anstrengende und für alle mitreißende Sätze lang ein Aufwand der besonderen Art. Mit dem besseren Ende für Zverev, auch weil er es schaffen konnte, zum Ende der Partie der kraftvollere Mann zu sein, zum Leidwesen seines Gegners Flavio Cuboli.
10: Wenn jemand mich fragen würde, wer diesen Titel mehr verdient hat, dann würde ich immer sagen, du, Sascha. Ich freue mich für dich, aber ich bin auch traurig, weil ich so nah dran war und das fühle ich. Du hast jetzt deinen Traum erfüllt, dann lass mich beim nächsten Mal gewinnen.
8: Mehr als 4 Stunden Tennis, vielleicht nicht auf allerhöchstem Niveau, aber spannend und zum Mitfiebern allemal. Mit dem überglücklichen Alexander Zverev, den Pokal küssend und umarmend, wie ein 3-Jähriger seinen Teddy, glückt der Traum vom großen Glück endlich der Grand Slam-Titel.
7: Ein Drama mit Happy End also für Tennisprofi Alexander Zverev. Ein Drama ohne Happy End in der Handball-Bundesliga für Minden. Der Mannschaft hätte ein Punkt gereicht, um den Klassenerhalt zu schaffen, aber stattdessen gab es am letzten Spieltag eine knappe 25-26 Niederlage beim Tabellenletzten und Mitabsteiger Leipzig. Christian Schulze erzählt mehr.
6: Es war ein Herzschlagfinale bis zur allerletzten Sekunde und am Ende stand der Pfosten für das Mindener Wunder im Weg. Zur Pause lagen die Ostwestfalen mit 4 Toren zurück, konnten diese aber aufholen und die Partie bis zum Schluss offen halten. Mit der letzten Aktion hatte Minden den Klassenerhalt auf der Hand, doch der Pfosten verhinderte das Tor zum Ausgleich. Ein Unentschieden hätte gereicht, da Konkurrent Wetzlar parallel knapp gegen Meister Magdeburg verlor. Durch das 25-26 ist Minden nach einem Jahr Bundesliga wieder abgestiegen. Bittere Tränen in Ostwestfalen und auch in Gummersbach blieben nicht alle Augen trocken. Das hatte aber keine sportlichen Gründe. Schon vor dem 28-27 Sieg gegen die Rhein-Neckar-Löwen stand Platz 4 und die Teilnahme an der European League fest. Doch es hieß Abschied nehmen. Unter anderem verlässt Kapitän Julian Köster den VfL. In seinen 6 Jahren bei den Oberbergischen wurde er zum Nationalspieler. Jetzt wechselt er zum THW Kiel.
7: Und sein neuer Verein, der THW Kiel, wird kommende Saison wohl nicht international spielen, hat die Bundesliga als Tabellensechster abgeschlossen nach der Niederlage gegen Lemgo. Die einzige Hoffnung für den THW heißt noch Wildcard. In der Königsklasse gehen neben Meister Magdeburg und European League-Sieger Melsung auch die Füchse Berlin an den Start. Der Vizemeister gewann zum Saisonabschluss gegen den Tabellendritten Flensburg-Handewitt mit 43-38. Alle Ergebnisse gibt's auf sportschau.de. Und damit ab zum Radsport. Da hat Antonia Niedermayer den Giro d'Italia als erste Deutsche seit 13 Jahren auf dem Podium beendet. Holger Gerska mit den Einzelheiten.
11: 40 Kilometer vor dem Ziel lag die frühere Skibergsteigerin als Ausreißerin sogar virtuell an der Spitze der Gesamtwertung. Dann aber kam der große Auftritt der Topfavoritin Demi Vollering, die den Giro erstmals gewann. Die Europameisterin aus den Niederlanden fing nicht nur um 30 Sekunden Antonia Niedermayer ab, sondern auch die nach 8 Etappen noch führende Anna van der Breggen, ebenfalls aus den Niederlanden. Für Antonia Niedermayer, die 23-Jährige aus Bruckmühl in der Nähe von Rosenheim, ist es trotzdem der bislang größte Erfolg. 3-mal war sie bei Weltmeisterschaften schon in den Top 6, verpasste aber noch das Podium, das jetzt beim Giro d'Italia besonders wertvoll ist.
7: Denn anders als bei den Männern ist es historisch bedingt für die Frauen die wichtigste Rundfahrt des Jahres.
12: Sagt Moritz Kühn von unserer Sportredaktion. Und hier ganz kurz die Entwarnung auf der A8 Stuttgart-München. Kein Falschfahrer mehr zwischen Adelzhausen und Dreieck München-Eschenried. Und weiter im Programm, hier haben wir noch einen Hörtipp für Sie.
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24: Um 2.29 Uhr mit Katja Kindermann. Der Iran hat gestern Abend mehrere Raketen auf Israel abgefeuert. Teheran reagierte damit nach eigenen Angaben auf israelische Angriffe auf einen Vorort der libanesischen Hauptstadt Beirut. Aus Istanbul, Phyllis Kükrükol.
25: In Israel lösten die Angriffe Alarm in mehreren Städten aus, darunter Haifa und Caesarea. Das israelische Militär teilte mit, das Luftabwehrsystem habe die Bedrohung identifiziert und fange die Raketen ab. US-Präsident Trump kritisierte den Angriff scharf. Im Fernsehsender Fox erklärte er, das werde sicher nicht bei den Verhandlungen helfen. In Richtung Iran fügte er hinzu, ihr habt eure Raketen abgeschossen, das reicht. Geht zurück an den Verhandlungstisch und macht einen Deal.
24: Deutschland, Frankreich, Großbritannien und die Ukraine haben Russland zu einer sofortigen Waffenruhe und Verhandlungen über ein Ende des Krieges aufgefordert. In London hatten gestern Abend Kanzler Merz, der britische Premier Starmer und Frankreichs Präsident Macron mit dem ukrainischen Staatschef Selenskyj über die aktuelle Lage gesprochen. Aus der Nachrichtenredaktion Christian Hammer.
0: Nach dem Treffen veröffentlichten die vier eine gemeinsame Erklärung. Darin riefen sie den russischen Präsidenten Putin zum Handeln auf. In der Erklärung formulieren die vier Staats- und Regierungschefs auch mehrere Voraussetzungen für einen so wörtlich gerechten und dauerhaften Frieden. Sie fordern unter anderem umfassende Sicherheitsgarantien für die Ukraine. Die russischen Vermögenswerte sollen so lange eingefroren bleiben, bis Russland seinen Angriffskrieg beendet und die Ukraine für die durch den Krieg verursachten Schäden abfindet. Außerdem sollen die USA und Europa aktiv an möglichen Friedensverhandlungen beteiligt werden.
24: Bei der vorgezogenen Parlamentswahl im Kosovo hat die Partei von Ministerpräsident Kurti offenbar mit Abstand die meisten Stimmen erhalten. Seine linksnationalistische Partei kommt laut Befragungen auf etwas mehr als 40%. Bei dem Ergebnis wäre sie auf einen Koalitionspartner angewiesen. Allerdings wird eine Regierungsbildung schwierig, weil es zwischen den Parteien tiefe Gräben gibt. Es war schon die dritte Parlamentswahl in 16 Monaten im Kosovo, das sich auch um einen EU-Beitritt bemüht. Der Hamburger Tennisprofi Alexander Zverev hat seinen ersten Titel bei einem Grand-Slam-Turnier geholt. Im Finale der French Open in Paris setzte sich der 29-Jährige gegen den Italiener Flavio Cobolli in 5 Sätzen durch. Der letzte Triumph eines deutschen Tennisspielers bei einem Grand-Slam-Turnier liegt 30 Jahre zurück. 1996 gewann Boris Becker die Australian Open. Und das Wetter in Deutschland. Überwiegend trocken, im Nordosten letzte Schauer, später teilweise neblig. Tiefstwerte zwischen 14 Grad und 6 Grad. Tagsüber heiter bis wolkig, im Südosten mehr Sonne. Von Westen einzelne Schauer oder Gewitter. Höchstwerte 20 bis 28 Grad. Am Dienstag zeitweise Schauer und Gewitter, später freundliche Abschnitte, 15 bis 22 Grad. Und am Mittwoch ein paar Schauer, teils Gewitter, auch heitere Phasen, 15 bis 21 Grad. Das waren die Nachrichten.
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12: Und zur Stunde sind die Straßen frei. Ich wünsche Ihnen gute und sichere Fahrt.
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12: Im Studio ist Detlef Karg. Willkommen. 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Mit künstlicher Intelligenz gesteuerte Roboter fertigen dort Autos, Smartphones und mittlerweile auch Kampfjets für die chinesische Armee. Darum geht es in den kommenden 20 Minuten im Weltspiegel-Podcast, heute mit Janina Werner und unserer ARD-Korrespondentin in Peking, Marie von Mallingroth.
1: Eine Dark Factory, was ist das denn? Also ich stelle mir da irgendwie sowas Mystisches vor an einem verlassenen Ort. Ist das denn wirklich so oder ist das nur so eine komische Vorstellung von mir?
2: Also mystisch ist vielleicht ein bisschen zu romantisch, zumindest so für meinen Geschmack. Da denke ich irgendwie an eine einsame Hütte in nebliger Naturstimmung. Auf jeden Fall sah das Ganze so aus, dass wir in den Outskirts von einer 10-Millionen-Stadt waren, in einer Industriegegend. Und da gibt es eben dieses junge E-Auto-Unternehmen. Und dann kommt man da auf dieses Gelände, das sieht alles ziemlich sauber aus und fast menschenleer. Und dann kommt man eben in diese große Fabrikhalle, die, sagen wir mal, eher in gedimmtem Licht ist.
1: Und wie sieht es denn dann so aus in so einer Fabrikhalle und hat dich irgendwas überrascht, hast du irgendwas bemerkt?
2: Naja, überrascht waren wir, weil wir vielleicht auch ein bisschen naiverweise dachten, ach cool, jetzt kommen wir in eine Dark Factory, da wird es dann wirklich zappenduster sein. War es aber eben nicht, wie ich eben schon gesagt habe, es war so etwas gedimmtes Licht und ein bisschen enttäuscht waren wir dann schon. Ja, und dann steht man da eben in so einer riesigen Halle, die eine Fläche hat ungefähr von 180 Fußballfeldern. Und es heißt zwar, es sei alles voll automatisiert und man sieht auch sehr, sehr viele Industrieroboter. 800 sind es, so sagen eben zumindest die Mitarbeiter dort. Aber es gibt eben auch 200 menschliche Mitarbeiter, die dann bei der Montage in den Zwischenschritten intervenieren, wenn es hakt. Was mich aber schon wirklich fasziniert hat, ist einfach zu sehen, wie geschmeidig diese Industrieroboter da so leise vor sich hinwerkeln. Und ich habe da auch mal den Manager gefragt, warum das Ganze dann eigentlich Dark Factory heißt, wenn es gar nicht so dark ist. Naja, und er sagt eben so, die Definition einer Dark Factory ist, dass eben alles 100% automatisiert abläuft, und hebt dann nochmal hervor, wie viele Roboter man eben jetzt da in dieser Fabrik hat. Aber wie gesagt, in China ist unglaublich vieles auch, wird einfach ausprobiert, und dort in der Fabrik ist man zwar schon automatisiert, aber ich fand es dann doch ganz interessant zu sehen, wie viel menschliche Unterstützung es dann eben auch doch noch braucht.
1: Und sind denn diese Dark Factories die Zukunft? Was ist denn so der langfristige Plan vielleicht auch dahinter?
2: Also, dass das die Zukunft ist, Janina, so sieht das auf jeden Fall die chinesische Staats- und Parteiführung. Wir wissen jetzt nicht, wie viele es gibt, ne? Aber fest steht, dass einfach wahnsinnig viel investiert wird und eben jetzt auf einmal, wie damals die E-Auto-Firmen und Start-ups, eben solche Dark Factories, ja, wie Pilze aus dem Boden sprießen. Eigentlich kann man schon sagen, dass jetzt so hochautomatisierte E-Auto-Fabriken, wie wir sie eben gesehen haben, aktueller Standard sind. Und der Ursprung des Ganzen sind auf jeden Fall die langfristigen Pläne der Partei, über die jetzt ja auch immer so viel gesprochen wird, wenn dann zum Beispiel die deutsche Wirtschaftsministerin kommt und sagt, wir müssen mal diese 5-Jahrespläne Chinas genau studieren. Und da gab es eben einen Plan 2015, Made in China 2025 hieß der. Und da wurde eben schon ganz klar das Ziel festgehalten, dass man zu einer globalen Hightech-Supermacht werden will. Und ganz im Zentrum stehen da eben die Bereiche KI und Robotik. Und da ist die Idee, dass eben Robotik auch ein zentraler Hebel ist für das wirtschaftliche Wachstum, für die technologische Unabhängigkeit und die, ja, globale Vormachtstellung, also KI und Robotik eben, ne? Künstliche Intelligenz.
1: Und was heißt das denn für die Gesellschaft und auch für die Jobs? Weil da werden ja natürlich dann auch viele wegfallen. Gibt es da irgendwie eine Reglementierung?
2: Ich finde das eine so super spannende Frage, weil sie ja eigentlich uns alle auch berührt, ne? Sozusagen die Weltbürger und Weltbürgerinnen. Und ich glaube, es ist nirgends einfach zu beantworten. In China ist es so, dass, ja, man sagen kann, viele Fabrikarbeiterjobs sind schon ersetzt, und es werden auch in Zukunft viele Jobs ersetzt werden. Da gibt es auch erstaunlich offene Studien, würde ich sagen, auch die so aus der chinesischen Staats- und Parteiführung kommen, weil man sich eben dieser Herausforderung auch stellt. Und da gibt es zum Beispiel eine von dem Ministerium für Personalwesen, das ist auch ein interessanter Name, die in 300 Städten geforscht haben letztes Jahr. Und da kam bei rum, dass eben genau in diesen Bereichen Verwaltung, Finanzen, Sales-Bereich teilweise schon 10-20% weniger Stellen zur Verfügung stehen, eben wegen dieser ganzen Transformation. Und dann kann man auch noch dazu sagen, auf der einen Seite hast du eine alternde Bevölkerung, eine historisch niedrige Geburtenrate. Und da ist eben zumindest die theoretische Idee der Partei, dass man eben mithilfe von KI-Technologie trotzdem eine hohe Produktivität erzeugen kann, wenn man weniger Menschen hat. Das auf der einen Seite, aber auf der anderen Seite gibt es halt auch eine super hohe Jugendarbeitslosigkeit, über die wir ja hier auch schon berichtet haben. Und genau das birgt auch sozialen Sprengstoff, würde ich sagen, weil die jungen Menschen ohnehin so Probleme haben, einen guten Job zu finden. Und das wird jetzt möglicherweise dadurch natürlich noch schwieriger.
1: Also kann es dann auch einfach sein, dass man als Arbeitnehmer rausgeschmissen wird und dann durch zum Beispiel einen Roboter ersetzt wird, und da gibt es keine Rechte für die Arbeitnehmer zum Beispiel?
2: Also grundsätzlich hast du in China sicherlich weniger Arbeiterrechte und überhaupt weniger soziale Sicherheit, als wir das in Europa kennen. Ich hatte es ja eben so den darwinistischen Wettbewerb genannt. Also da ist einfach hier das Leben und die Arbeitsbedingungen per se sehr viel härter. Was aber total interessant ist, es gibt jetzt einen Gerichtsfall in Hangzhou. Das ist die Hightech-Metropole, da hat auch DeepSeek seinen Sitz, über den auch sehr viel berichtet wurde in den chinesischen Medien. Da hat eben jemand seinen Job verloren wegen dem Einsatz von künstlicher Intelligenz. Diese Person hat dann sich eben gewehrt und hat dann auch geklagt. Und daraus ist dann ein ganzer Prozess entstanden und ein Gerichtsurteil, das eben diesem Arbeiter auch Recht gegeben hat, beziehungsweise eben dann ihn unterstützt hat dahingehend, dass er auch eine Kompensation bekommen musste. Und da das Gerichtsurteil eben besagt, dass Unternehmen vor einem KI-bedingten Stellenabbau eben genau prüfen müssen, ob dieser Mitarbeiter nicht möglicherweise für andere Aufgaben weiterqualifiziert werden kann und eben ja fair weiterbeschäftigt werden kann. Und das heißt, da ist schon eine ziemliche Sensibilität da. Und in China muss man immer mit einbeziehen, wenn so etwas öffentlich berichtet wird und dann eben auch in vielen Staatsmedien erscheint, dann ist das eine Botschaft, die ganz oben die Staats- und Parteiführung in Peking setzen möchte, nämlich den Leuten sagen, wir sehen da nicht einfach drüber hinweg, über diese Sorge, die ihr möglicherweise habt, sondern wir kümmern uns darum. Das ist das, was sozusagen in der Öffentlichkeit kommuniziert wird. Tatsächlich aber ist es natürlich so, dass viele Menschen ihre Jobs verlieren vermutlich oder eben halt Stellen auch nicht neu besetzt werden oder wie diese Autofabrik, die wir besucht haben. Klar, da stehen jetzt eben Maschinen, das sind normalerweise wären da eben Arbeiter, die diesen Job übernehmen könnten. Und das wird dann aber in den meisten Fällen auch nicht so festgehalten als durch KI-ersetzte Jobs, sondern da heißt es dann in den Statistiken eher unternehmerische Umstrukturierung und so weiter und so fort, weil man auch nicht so gerne möchte, dass eben so eine Zahl das Tageslicht erblickt, die klar beziffert, wie viele Menschen jetzt eben schon ihre Jobs verloren haben.
1: Und ich könnte mir auch vorstellen, dass Chinesen und Chinesinnen aber auch Respekt haben, wenn das Land da so nach vorne prescht bei KI und Robotik, oder?
2: Ja, ich würde aber dennoch sagen, dass bei all denjenigen hier in China, die ja nur via Handy jetzt mit Algorithmen und künstlicher Intelligenz zu tun haben, dass die meisten Menschen schon eine ziemlich große Offenheit gegenüber den Entwicklungen haben. Mal ganz abgesehen davon, dass es halt die Parole vom Parteichef ist, Xi, würden sich sowieso wenige trauen, dagegen zu sprechen. Aber es gibt auch Studien dazu, dass die Innovationsfreudigkeit hierzulande größer ist. Aus meiner Sicht ist es eine Mischung aus autokratischer Staat, mangelnde soziale Absicherung und ja eben so eine Wettbewerbsmentalität. Es gibt auch nicht so eine Sensibilität für Datenschutz, weil es einfach nicht so öffentlich debattiert wird auch. Aber die Menschen, für die es total absehbar ist, dass die KI vielleicht bald in ihrem Feld eingesetzt wird, die machen sich natürlich schon Sorgen. Und ich habe neulich mal mit so ein paar jungen Menschen gesprochen, habe da eine junge Sprachenstudentin getroffen und die hat mir Folgendes gesagt. Ja, sie sagt eben, dass sie Französisch studiert in Peking, dass sie eigentlich eben gerne als Übersetzerin später arbeiten würde und sich sie und ihre Kommilitonen und Kommilitoninnen ja eben schon Sorge machen, Angst haben, dass eben genau ihr Berufstraum möglicherweise von irgendeiner KI dann eben ausgeübt wird. Und ich habe auch eine andere junge Frau gefragt, das war ganz interessant, da war ich auf so einer KI-Messe und da hat ein junger Start-up-Unternehmer seine humanoiden Roboter vorgestellt und da stand also diese Frau staunenden Auges davor und die habe ich eben gefragt, ob sie sich vorstellen kann, so einen humanoiden Roboter vielleicht zu Hause sitzen zu haben, mit dem man sich unterhält, der vielleicht irgendwann auch mal Ersatz für einen echten Menschen sein könnte. Wir kennen ja dieses Phänomen, dass manche Leute schon ChatGPT oder hier in China DeepSeek als ihren Boyfriend oder Girlfriend oder so ansehen. Und die hat mir Folgendes geantwortet. Sie sagt eben, also solange es jetzt nicht wie so ein Sci-Fi-Film rüberkommt, kann sie sich schon vorstellen, dass einfach das mehr auszutesten. Ne? Aber sie sagt eben, es funktioniert nicht, wenn die Menschen die Kontrolle verlieren über die Algorithmen letztlich. Und das ist auch so ein Thema hier in China. Hätte ich auch nicht so gedacht, aber das wird auch relativ viel diskutiert. Zumindest an manchen Unis eben so die ethischen Konsequenzen.
1: Danke, Marie, für das spannende Gespräch und immer spannend, mit dir zu reden, weil man so verschiedene Eindrücke aus dem Land bekommt. Danke dir.
2: Sehr gerne.
1: Und jetzt haben wir gerade schon gehört, wie es in so einer Dark Factory aussieht. Und jetzt wollen wir mal weiterschauen. Viele Staatschefs waren zuletzt zu Gast in China. Welche Bedeutung hat das? Darüber spreche ich mit der Sinologin Dr. Marina Rudjak von der Universität Heidelberg. Donald Trump, Wladimir Putin, jetzt die deutsche Wirtschaftsministerin Reiche. Was bedeutet das denn auch für China?
3: Für China ist es ein Zeichen dafür, dass das Land dort angekommen ist, wo Staatschef Xi Jinping es haben wollte, nämlich als eines der mächtigsten Länder der Welt, ohne die heute globale Politik nicht funktioniert. Und genau so wird diese Reihe von Besuchen in kurzer Abfolge hintereinander Donald Trump, Putin, jetzt auch die deutsche Wirtschaftsdelegation gelesen.
1: Die Beziehung zwischen Deutschland und China, also Deutschland ist ja sehr abhängig, China ist der größte Handelspartner. Was bedeutet diese Beziehung zwischen den beiden Ländern?
3: Aus der chinesischen Perspektive, auch wenn Deutschland oder Europa gerade nicht als politisch wichtige Akteure gesehen werden, sind sowohl Deutschland als auch die EU extrem wichtig als Markt. Denn China hat massive Überkapazitäten, die vom eigenen Markt nicht absorbiert werden. Und dieser europäische Markt, einschließlich Deutschland, sind extrem wichtig. Und deutsche Technologie bleibt für China auch nach wie vor wichtig. Deswegen gibt es auch ein großes Interesse, in deutsche Unternehmen zu investieren.
1: Welche Rolle und Einfluss hat denn auch China in der Welt? Und vielleicht können Sie auch so ein bisschen skizzieren, was ist denn die Strategie Chinas? Was ist so das finale Ziel?
3: Vielleicht muss man sich zuerst anschauen, was sind eigentlich die Kerninteressen der chinesischen Regierung bzw. der kommunistischen Partei, die an der Regierung ist. Und diese Kerninteressen sind im Wesentlichen drei. Das erste ist politische Legitimation, an der Macht zu bleiben. Und da gibt es eine Art Vertrag zwischen der Regierung und dem Volk. Die Regierung sorgt dafür, dass die Menschen wohlhabender werden und die Bevölkerung hält sich dafür aus der Politik raus. Das zweite Kerninteresse ist das, was die chinesische Regierung als territoriale Integrität bezeichnet. Und das betrifft auch Tibet, Taiwan, Xinjiang, Südchinesisches Meer aus der Perspektive der chinesischen Regierung. Und das dritte Kerninteresse ist ein internationales Umfeld, das stabil ist und für Chinas eigene wirtschaftliche Entwicklung förderlich ist, denn davon hängt ja wiederum die Legitimität der Partei ab. Und aus diesen Kerninteressen leitet sich eigentlich auch Chinas Außenpolitik ab. Es geht darum, ein stabiles internationales Umfeld zu haben mit Ländern, die mit China handeln, in die China investieren kann und die sich vor allem auch nicht gegen China verbünden.
1: Wie gelingt das denn vielleicht auch, die Bevölkerung ruhig zu halten oder dass die jetzt da mitmacht? Kommt denn dieser wirtschaftliche Aufschwung auch bei der Bevölkerung an?
3: Der wirtschaftliche Aufschwung kommt bei der Bevölkerung an, aber nicht bei allen gleichermaßen. China bleibt immer noch ein Land riesiger ökonomischer Unterschiede zwischen den Ostküstenstädten, die postmodern wirken und aussehen, und der Tatsache, dass im Durchschnitt das Einkommen immer noch relativ niedrig ist. Und wir haben jetzt zum Beispiel nach dem 5-Jahres-Plan gesehen, bei dem ja die künstliche Intelligenz eine sehr große Rolle spielt und die Automatisierung, dass es auch in den chinesischen sozialen Medien viele Stimmen gibt, die sagen, ja, das ist ja alles schön und gut, dass beim Frühlingsfest hier Roboter in der Show auftreten, aber mein eigener Alltag ist relativ schwer. Und wir merken es auch daran, dass die Bevölkerung nicht der Aufforderung der chinesischen Regierung folgt, mehr zu konsumieren oder auch mehr Kinder zu bekommen. Und das sind Zeichen dafür, dass es eben nicht so viel Vertrauen in die Zukunft gibt.
1: Natürlich gibt es ja auch viele Arbeiter, die ja auch in diesem Land arbeiten. Und wenn jetzt immer mehr Roboter kommt oder KI und die ersetzen soll, ist das nicht dann auch schwierig für die normale Bevölkerung?
3: In dem Falle ist die Automatisierung die Strategie, mit dem demografischen Wandel fertig zu werden. Denn die Bevölkerung schrumpft massive. Das ist etwas, was der chinesischen Regierung tatsächlich sehr viele Sorgen bereitet, wie man eigentlich die Produktion aufrechterhalten kann bei dem demografischen Wandel und auch angesichts der Tatsache, dass Menschen mit der zunehmenden technologischen Entwicklung natürlich in bessere Jobs wollen. Also da ist nicht unbedingt die Arbeitslosigkeit das Problem, sondern es ist gerade der Grund, also der demografische Wandel, dass die Automatisierung vorangetrieben wird.
1: Ist das denn dann eher so, dass wir jetzt hier die Roboter sehen, die beim Marathon mitlaufen und dass das eher dann so der Schein nach außen ist, so ein bisschen die Glitzerwelt? Aber wenn Sie auch sagen, die normale Bevölkerung lebt vielleicht ja auch oft noch unter der Armutsgrenze oder hat an diesem wirtschaftlichen Aufschwung gar nicht so viel Teilhabe.
4: Also die Bevölkerung hat durchaus Teilhabe. Aber die Frage ist natürlich, wie? Wir haben jetzt im deutschsprachigen Raum den Roman Ich fahre Pakete in Peking ausgesprochen, der von einem chinesischen Paketfahrer geschrieben wurde. Und der zeigt, was eigentlich die Schattenseiten dieser Ökonomie sind, die auf der einen Seite einem Teil der Bevölkerung sozusagen die sofortige Verfügbarkeit von allem garantiert. Man kann sich in Peking innerhalb kürzester Zeit, nicht nur in Peking, eigentlich chinaweit, alles Mögliche liefern lassen. Aber wer übernimmt diese Arbeit? Und diese Schattenseiten des Booms, das ist das, was einen relativ großen Teil der Bevölkerung betrifft.
1: Und wie steht denn das Land wirtschaftlich da? Also Aufschwung, haben Sie schon gesagt, es boomt.
4: Es boomt in dem Sinne, dass es ein Wirtschaftswachstum immer noch gibt.
3: Aber der ist im Vergleich zu den früheren Zahlen relativ niedrig, bei 4 bis 4,5%. Und China hat jetzt im dritten Jahr in Folge Deflation. Erstmals in diesem Jahr hat in seinem Regierungsbericht der Premierminister das auch zugegeben. Also China hat lange nicht zugegeben, dass es eine Deflation hat. Und es zeigt, dass es zwar auf der einen Seite Wirtschaftswachstum gibt, aber dieser eben bei weitem nicht mehr so robust ist wie früher. Und gleichzeitig gibt es trotz Wachstum eine Wirtschaftskrise. Es gibt Überkapazitäten, es gibt Deflation, es gibt die Immobilienkrise und es gibt eine Bevölkerung, die eben kein zu großes Vertrauen in die eigene wirtschaftliche Zukunft zu haben scheint und eben nicht viel konsumiert.
1: Und jetzt haben Sie auch schon die alternde Gesellschaft angesprochen. Wie stellt sich denn China darauf ein oder setzt man deshalb auch so viel auf KI-Roboter? Wie muss man sich das vorstellen?
3: Man setzt genau deswegen so viel auf KI und Roboter, und zwar sowohl in der Produktion, aber auch bei der Frage, wie werden eigentlich ältere Menschen versorgt, wenn sie Pflege brauchen. Wenn Familien inzwischen so aufgestellt sind, dass 2 arbeitende Erwachsene 4 Großeltern versorgen müssen und dann vielleicht auch gar keine eigenen Kinder haben. Und das ist eine ganz große Frage. Also gerade die Pflegefrage ist eine, die in China inzwischen sehr groß diskutiert wird und wo man auch die Hoffnung potenziell auf Roboter setzt.
1: Gibt es denn auch noch so ein großes Gefälle zwischen Stadt und Land, also so Megacities? Aber natürlich sieht es auf dem Land ja auch ganz anders aus, oder?
3: Das Gefälle gibt es, aber man muss auch ganz klar sagen, das Land in China heute sieht ganz anders aus als vor 10 oder 15 oder 20 Jahren. Also auch auf dem Land hat massive Entwicklung stattgefunden, aber das Gefälle gibt es natürlich schon. Wobei jetzt aus deutscher Perspektive man sagen muss, auch auf dem tiefsten Land hat man in China exzellenten Internetempfang, das, was in Deutschland ja nicht unbedingt der Fall ist. Also auch da, wenn wir an Gefälle denken, ist das Gefälle nicht unbedingt im Technologischen.
1: Wo denn dann?
3: Im Einkommen, also sagen der Verfügbarkeit des Einkommens, in dem auf welche Schulen man seine eigenen Kinder schicken kann, welche gesundheitliche Versorgung man sich leisten kann. Theoretisch gibt es staatliche gesundheitliche Versorgung für alle. Praktisch sind es Kosten, die zu einem großen Teil privat getragen werden müssen. Das ist zum Beispiel, also die ganzen öffentlichen Dienstleistungen.
1: Jetzt hat man ja oft, glaube ich, so ein Bild im Kopf, China ist eben Vorreiter in KI, in Robotik. Ist das denn so oder ist das nur so eine Welt, die wir glauben, dass sie da so Vorreiter sind?
3: Wenn man China mit Europa vergleicht, ist das Niveau der Durchtechnisierung sehr, sehr, sehr hoch. Und das hat damit zu tun, von welchem Punkt aus China gestartet ist. Denn Technologie bietet viele schnelle Lösungen für Alltagsprobleme. Und viele in China sagen, wir können uns die Komplexität von papiergebundenen, papiergetriebenen, langsamen Prozessen gar nicht leisten, weil wir ja aufholen müssen. Und das Beispiel, das ich immer wieder gerne verwende, weil ich danach gefragt werde, ist, stimmt es eigentlich, dass man in Deutschland noch viele Dinge auf Papier macht? Stimmt es eigentlich, dass es in Deutschland noch Faxgeräte gibt? Und da muss man einfach sagen, ein Land, das per se nicht reich ist, kann sich vieles an langsamen, papiergebundenen Prozessen gar nicht leisten. Und deswegen, ne, gerade aus der Optimierung heraus, gab es in China schon sehr, sehr früh diesen Drang, möglichst viel zu technisieren. Ich erinnere mich, ich war mal bei einer Konferenz, wo es um Stadtentwicklung ging und um Smart Mobility, also wie eine Stadt über Technologie, über KI steuern kann, wo zum Beispiel gerade mehr Busse gebraucht werden oder wo gerade mehr Elektrofahrräder gebraucht werden. Und der Stadtentwickler aus China sagte, wir haben gar keine Zeit, das alles so langsam zu planen. Wir müssen sehen, okay, morgens sind da so und so viele Menschen, da brauchen wir Busse hin. Abends sieht es so und so aus. Und um sozusagen diese drängenden gesellschaftlichen Fragen zu beantworten. Dafür wurde sehr früh auf Technologie gesetzt und da gibt es auch eine große Technologieoffenheit. Und ich glaube, die Herausforderungen, die sich zum Beispiel durch KI ergeben, werden in China nicht unbedingt aus der ethischen oder Werteperspektive diskutiert, sondern eher aus der Perspektive der technologischen Lösbarkeit.
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12: Einige Tage vor einem Spitzentreffen im Kanzleramt mit Gewerkschaften und Arbeitgebern ist die Reformdebatte voll entbrannt. Bundesratspräsident Bovenschulte warnte die Bundesregierung im Spiegel davor, zu hohe Erwartungen zu wecken. Die Aufgabendichte sei viel zu hoch, so der Bremer Bürgermeister. Unsere Gastautorin Kaya Klapsa von der Zeit findet, Bovenschulte liege damit richtig.
5: Die Bundesregierung hat sich bis zur Sommerpause deutlich zu viel vorgenommen. Sie hätte schon früher mit den Reformen beginnen sollen, statt erst diverse Kommissionen über Monate tagen zu lassen. Jetzt muss priorisiert werden, auch um nicht zu viele handwerkliche Fehler zu machen. Im Fokus sollte dabei die Reform der gesetzlichen Krankenversicherung stehen. Denn wenn hier nicht schnell gehandelt wird, müssen die Kassenbeiträge zum Jahreswechsel erneut angehoben werden. Das würde Arbeitnehmer und Arbeitgeber stark belasten. Es ist übrigens politisch geschickt, den Begriff Reformen zu verwenden. Er klingt nach Fortschritt, nach Verbesserung. Dabei handelt es sich bei den Plänen zu Gesundheit und Pflege um massive Sparmaßnahmen, die vor allem zu Lasten der Versicherten gehen. Es könnte etwas dauern, bis den Bürgern dieses fragwürdige Label klar wird. Doch die Politik hofft offenbar, dass sie es bis zu den Landtagswahlen im Herbst schon wieder vergessen haben.
12: Meint Kaya Klapsa von der Zeit. Auch die Rhein-Neckar-Zeitung aus Heidelberg schaut speziell auf die von Bundesgesundheitsministerin Warken angestoßene Pflegereform und nennt sie Empörung zu Recht groß.
6: Viel zu sehr ist die Reform auf Einschnitte bei denen getrimmt, die sowieso schon wenig haben. Warum gerade bei Einkommensschwachen sparen, wenn ganze Berufsgruppen noch überhaupt nicht einzahlen? Echte Solidarität sieht anders aus. So wäre, anders als bei der Rente, die Pflichtmitgliedschaft von Beamten in der gesetzlichen Pflegeversicherung ein echter Gewinn. Auch die Beitragsbemessungsgrenze muss weiter erhöht werden. Warum sollten Beschäftigte, die über 6.000 Euro monatlich verdienen, prozentual entlastet werden?
12: Die Südwestpresse aus Ulm begrüßt es, dass sich nun alles auf die notwendige Modernisierung von Rente, Gesundheitssteuern und Arbeitsmarkt fokussiere.
6: Es wäre aber eine Fehlmaßnahme zu glauben, dass danach erstmal Schluss wäre mit der Reformerei. Denn so groß die Erwartungen an die Koalitionsrunden in den nächsten Wochen bereits sind, Schwarz-Rot soll schaffen, was seit Jahrzehnten nicht geschafft wurde. Noch größer scheint die heimliche Hoffnung, dass es dann endlich erledigt ist. Spoiler, beim Reformieren gibt es kein Beendet.
12: Die Rheinzeitung aus Koblenz schreibt, Kanzler Merz strebe einen Konsens mit den Sozialpartnern nur halbherzig an.
6: Er hat gewählt. Gewerkschafter und Arbeitgeber für kommenden Mittwoch zwar zu einer Gesprächsrunde ins Kanzleramt eingeladen, doch das ist noch lange kein Dialogprozess. Merz meint, für langwierige Verhandlungen keine Zeit mehr zu haben. Die Sozialpartner sollten aber sehr wohl an den weiteren Reformvorbereitungen beteiligt bleiben, so gut es in diesem Jahr eben geht. Denn ohne Unterstützung der Sozialpartner droht dieses Szenario. Die Unternehmen setzen ihre Investitionsverweigerungen fort, die Gewerkschaften sorgen für einen heißen Herbst auf den Straßen.
12: Und das waren unsere Standpunkte, zusammengestellt von Ulrike Ufer.

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1: Die Nachrichten mit Ronald Lessig. Guten Morgen. Die Lage im Nahen Osten hat sich weiter verschärft. Der Iran reagierte auf die anhaltenden Angriffe Israels auf den Libanon und beschoss Israel am Abend mit Raketen. Phyllis Kükrekol für WDR aktuell.
2: Die Revolutionsgarde erklärte, man habe wiederholt vor weiteren Angriffen auf den Libanon gewarnt. Das so wörtlich zionistische Regime in Israel habe jedoch alle roten Linien überschritten, indem es seine Angriffe auf den Süden des Libanons, insbesondere auf die Region Dahiyeh südlich von Beirut, fortgeführt habe. Der Waffenstillstand vom 8. April sei nur unter der Bedingung geschlossen worden, dass die Angriffe an allen Fronten beendet würden. Nur wenige Stunden nach diesen Erklärungen zeigten iranische Medien Bilder jubelnder Menschen, die die Raketenabschüsse in Richtung Israel feierten.
1: Deutschland, Frankreich, Großbritannien und die Ukraine haben Russland zum Waffenstillstand und zu Verhandlungen aufgerufen. Kanzler Merz, der französische Präsident Macron, der britische Premier Starmer und der ukrainische Präsident Zelensky hatten sich in London getroffen. In einer Erklärung schlagen sie auch eine Friedenstruppe vor. Nach einem Erdbeben der Stärke 7,8 vor der Südküste der Philippinen haben die Behörden eine Tsunami-Warnung ausgegeben. Das Beben hatte sich laut US-Erdbebenwarte in einer Tiefe von 35 Kilometern vor der Insel Mindanao ereignet. Auch Japan gab für Teile der Pazifikküste eine Tsunami-Warnung heraus. Nach einer Beobachtung der Verkehrsunternehmen in NRW haben die Unfälle mit Straßenbahnen zugenommen. Das liege unter anderem daran, dass Autofahrer die Regeln nicht kennen. Zum Teil wurden schon Maßnahmen ergriffen wie veränderte Ampelschaltungen oder Warnsysteme. Tennisprofi Alexander Zverev hat den ersten Grand-Slam-Titel seiner Karriere gewonnen, als erster Deutscher seit Boris Becker vor 30 Jahren. Zverev hat sich im Finale der French Open in Paris durchgesetzt, in 5 Sätzen gegen den Italiener Flavio Cobolli.
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1: In Langenfeld im Kreis Mettmann hat ein Tankstelleninhaber zusehen müssen, wie ihm sein Safe gestohlen wurde. 3 Einbrecher holten ihn aus der Tankstelle, während er sie per Überwachungskamera beobachtete. Stefan Pössl, WDR aktuell.
3: Es dürfte kein schönes Gefühl für den Mann gewesen sein. In der Nacht auf Sonntag wurde in seiner Tankstelle Alarm ausgelöst und er musste mit ansehen, wie die Diebe den Safe innerhalb von nur 3 Minuten mit schwerem Gerät aus seiner Verankerung holten und in ein Auto luden. Der Besitzer konnte zwar die Polizei alarmieren, aber auch mit Hilfe eines Hubschraubers wurde keine Spur von den Einbrechern entdeckt. Die Polizei hofft jetzt auf Hinweise von möglichen Zeugen.
1: Das Wetter in Nordrhein-Westfalen. In der Nacht trocken, tagsüber erst sonnig, am Mittag ziehen Schauer auf, dazu in Olpe bis 21, in Halle bis 22 und in Köln bis 23 Grad. Auch am Dienstag und Mittwoch wechselhaft. Das war WDR aktuell.
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4: A111 Charlottenburg, Dreieck Oranienburg. Der Tunnel Flughafen Tegel ist wegen Bauarbeiten in beiden Richtungen bis ca. 5 Uhr gesperrt. Und die Dauersperrung A565 Bonn-Meckenheim. Da ist die Fahrbahn zwischen Bonn-Beuel und Auerberg in beiden Richtungen wegen der defekten Bonner Nordbrücke gesperrt. Das war's vom Verkehr. Ihnen eine gute und freie Fahrt.
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4: Wie immer vom Norddeutschen Rundfunk in Hamburg. Mit uns kommen Sie gut informiert bis 6 Uhr durch diese Nacht. Im Studio ist heute Detlef Karg. Das ist ein Vorschlag, der kaum mehr polarisieren könnte, nämlich der von Arbeitsministerin Baas, dass Beamte vielleicht auch in die gesetzliche Rentenversicherung einzahlen sollen, auch wenn sie das in einem Satz nur nebenbei erwähnt hatte. Ökonomisch ist das umstritten, denn mit mehr Beitragszahlern entstehen auch für sie mehr Rentenansprüche. Wie sehen das die Beamten? Vermutlich eher kritisch. Im ARD-Fernsehen ist Jan-Peter Bartels der Frage nachgegangen.
5: Wir Beamte halten den Staat am Laufen, sagt Matthias Schrade aus Hannover. Ohne gehe es nicht. Umso mehr ärgert er sich, wenn er der Sozialministerin zuhört.
6: Ich glaube, wir müssen die Rente reformieren. Wir brauchen auch die Zielvorstellung, dass wir ein System bauen, wo wirklich am Ende alle mal einzahlen. Egal, ob selbstständig, Beamte.
5: Der deutsche Beamte, beflissen und beneidet. Der Staat braucht seine Beamten und revanchiert sich dafür. Im Ruhestand bekommen sie bis zu 71,75% ihres letzten Gehalts. Die Beamtenpension liegt durchschnittlich bei 3.416 Euro pro Monat. Auf 1.154 Euro kommt die durchschnittliche Altersrente. Hohe Pensionen findet Matthias Schrade richtig.
7: Dieses Dienst- und Treueverhältnis ist keine Einbahnstraße. Die beamteten Kolleginnen und Kollegen verzichten ja auch auf einen Teil ihrer Grundrechte. Beispielsweise gibt es ein Streikverbot für Beamtinnen und Beamte.
5: Noch bis vor kurzem hörte er von der SPD auch andere Töne. Beamte in die Rente, dazu hatte Ex-Kanzler Scholz eine klare Meinung.
8: Also man kann sagen, das wäre über viele Jahrzehnte eine finanzielle und fiskalische Katastrophe.
5: Doch das Klima ist rauer geworden. Verteilungsgerechtigkeit ist ein Thema auf der Straße. Der Staat muss sparen, es geht um Verzicht. Das greift auch die Wirtschaftsweise Monika Schnitze auf. Beamte jetzt in die gesetzliche Rente einzubeziehen, das spare zwar kein Geld, sagt die Expertin, sei aber gerechter.
9: Es bedeutet zunächst einmal, dass man alle Reformen, die man jetzt von der gesetzlichen Rentenversicherung erwartet und verlangen muss, dass die eins zu eins auch auf Beamten, Beamtinnen übertragen werden. Das war bisher nicht immer der Fall. Das ist ungerecht. Das muss sich ändern. Der zweite wichtige Grund, warum man das System ändern sollte, ist, weil durch die Beamtenpensionen dem Staat letztlich implizite Schulden entstehen.
5: Der deutsche Beamte. Treu und zu teuer? Bindet man ihn in die gesetzliche Rente ein, müsste der Staat wohl viele Milliarden Euro extra zahlen. Denn er muss die Beamten auch im Ruhestand gut entlohnen, so will es das sogenannte Alimentationsprinzip, geschützt vom Grundgesetz. Das macht den Vorschlag teuer, besonders für Länder und Kommunen, wo rund 80% der Beamten arbeiten. Bayern deswegen sehr kritisch und viele andere Länderfinanzminister vorsichtig.
4: Soweit der Bericht von Peter Bartels im ARD-Fernsehen. Viele Reformen stehen also in Deutschland an. Dabei steht die Bundesregierung immer im Fokus. Aber Gesetzesvorschläge müssen ja zunächst den Bundestag passieren. Werden sie dann dort beschlossen, ist ein Großteil zustimmungspflichtig im Bundesrat, also der Vertretung der Länder. Viele Gesetze werden auf diesem langen Weg stark verändert. Je nachdem, wie stark die Länder betroffen sind, können sie Gesetze auch ablehnen, wie jüngst den sogenannten Entlastungsbeitrag wegen hoher Benzinpreise. Wir erinnern uns. Im ARD-Bericht aus Berlin hat mein Kollege Matthias Deiß über die Reformvorhaben mit Berlins regierendem Bürgermeister Kai Wegner gesprochen und ihn zunächst gefragt, was er vom geplanten Gipfel im Kanzleramt mit Arbeitgebern und Gewerkschaften hält.
10: Wie immer gibt es Vor- und Nachteile bei jedem Konzept und insofern muss man das richtig abwägen. Wir haben ja jetzt eine Kommission, die gerade tagt und in wenigen Tagen sicherlich einen Vorschlag vorlegen wird. Für mich persönlich und für viele in der SPD sind all diese Fragen Gerechtigkeitsfragen. Und dass wir sowohl wie die Krankenversicherung, die Pflegeversicherung, auch bei der Rente gucken müssen, dass wir am Ende ein System bekommen, wo meines Erachtens alle nach ihrer Leistungsfähigkeit wirklich einzahlen, das wäre eine Vision, die hat Übergänge. Da gibt es Vertrauensschutz. Aber das ist ein Momentum, was man nutzen könnte. Und dafür sprechen wir uns aus. Das gilt im Übrigen nicht nur für Beamtinnen und Beamte, sondern es geht auch für Abgeordnete, es geht für Selbstständige. Am Ende ein System, was tatsächlich solidarisch finanziert ist.
11: Wir sind jetzt beim Punkt Beamte. Und da hat die Parteivorsitzende gerade selber gesagt, damit das realistisch ist, müssen am Ende auch die Länder mitmachen. Alle müssten da zustimmen. Das bedeutet aber im Moment ja Milliarden mehr Ausgaben, auch für die Länder, die die Beamten eben zahlen. Wie würden Sie das denn kompensieren, damit die Länder mitmachen?
10: Na, die Länder haben jetzt natürlich auch schon Pensionslasten. Teilweise kommen sie an die Grenzen, weil die Rückstellungen dafür nicht ausreichend gebildet worden sind. Insofern gibt es bei allen auch Vor- und Nachteile, sowohl für die Länder wie auch für den Bund. Aber insgesamt finde ich es wichtig, dass wir die Kraft haben, wirklich mal über den Tellerrand der Alltagspolitik zu denken. Und ich hoffe sehr, dass diese Kommission wirklich einvernehmlich etwas vorschlägt. Denn umso größer ist die Wahrscheinlichkeit, dass wir tatsächlich auch etwas Großes tatsächlich umsetzen.
11: Da macht jetzt die DGB-Chefin Fahimi am Wochenende einen neuen Vorschlag, sagt, es sollte eine verpflichtende Betriebsrente für alle geben als zusätzliche Altersversorgung. Da sollen die Arbeitgeber einzahlen, aber Arbeitnehmer auch. Ist das ein guter Vorschlag?
10: Auch das ist ein Vorschlag, der auf den Tisch gehört. Ich gehe auch davon aus, dass die Kommission sich damit beschäftigt. Das ist ein Vorschlag, der meines Erachtens in die richtige Richtung geht. Aber ein Punkt muss man immer wieder sagen. Die gesetzliche Rente ist die Basis, ist die Grundlage für

0: prinzipiell auch eine Fokussierung auf notwendige Bereiche. Aber der eine Vorschlag ersetzt nicht den anderen. Insofern gehören sie alle auf die Tagesordnung.
1: Jetzt haben wir lange über die gesetzliche Rente für Beamte gesprochen. Ganz kurz noch, richtig gut versorgt sind ja auch Bundestagsabgeordnete. Sollen die Ihrer Meinung nach künftig auch in die gesetzliche Rente einzahlen?
0: Das habe ich eben schon gesagt. Ich glaube, dass die Abgeordneten auch natürlich da einzahlen müssen. Wir haben, ich finde nach wie vor, einen festen Grundsatz, den müssten wir leben, dass in all diese Systeme alle nach ihrer Leistungsfähigkeit einzahlen. Nicht nur bei der Rente, sondern auch gerade bei Pflege und Gesundheit.
2: Und Sie haben es vielleicht gehört, das war Matthias Mirsch, Fraktionsvorsitzender der SPD im Bundestag und nicht Kai Wegner. Da lag mir einmal aus einem technischen Fehler heraus eine falsche Moderation vor. Dafür bitten wir um Entschuldigung. Wir kommen noch einmal zum Thema Reformen. Wie gesagt, die stehen in Deutschland an. Die Bundesregierung steht dabei im Zentrum der Berichterstattung, aber die Gesetze müssen ja dann den Bundestag passieren, werden dann dort beschlossen und danach geht oft vieles in den Bundesrat und kann dort auch abgelehnt werden. Im ARD-Bericht aus Berlin hat mein Kollege Matthias Deiß über die Reformvorhaben mit Berlins regierendem Bürgermeister Kai Wegner gesprochen und ihn zunächst gefragt, was er vom geplanten Gipfel im Kanzleramt in dieser Woche mit den Arbeitgebern und Gewerkschaften hält.
3: Ich glaube, das Entscheidende ist, dass wir jetzt wirklich zu Ergebnissen kommen. Wir diskutieren sehr viel zurzeit auf Bundesebene und die Menschen erwarten jetzt Ergebnisse. Sie sind verunsichert. Sie wollen wissen, wie es weitergeht und deswegen brauchen wir jetzt Lösungen. Ich begrüße übrigens sehr, dass die Wirtschaft und die Gewerkschaften mit dabei sind, denn ich glaube, bei diesem Reformvorhaben brauchen wir eine nationale Kraftanstrengung. Alle gemeinsam, um auch das Vertrauen der Menschen dafür zu gewinnen und deswegen erwarte ich jetzt Ergebnisse, aber nicht zulasten der Länder.
1: Das heißt aber, zu den Ländern kommen wir gleich noch. Sie würden auch sagen, bitte vor der Sommerpause doch. Denn wir haben vom SPD-Fraktionsvorsitzenden gehört im Deutschen Bundestag, wenn das noch länger dauert, sei jetzt auch kein Beinbruch.
3: Ich glaube, es wäre schon gut, wenn es vor der Sommerpause passieren würde. Ich glaube, der Druck ist groß, weil die Menschen wollen auch Antworten. Und das spüren wir ja. Wir verlieren gerade Vertrauen in die demokratischen Institutionen, in die demokratischen Parteien, in die demokratische Mitte, weil die Menschen Antworten wollen. Aber wir brauchen gute Antworten. Und wenn es dann ein bisschen länger dauert, dann wäre es so, schöner wäre vor der Sommerpause, ja.
1: Sie haben gerade gesagt, er ist schon angekommen, nicht bitte zulasten der Länder. Jetzt ist der SPD-Vorschlag aber, die Beamten in die Rente mit einzubeziehen, in die gesetzliche, mit großen Belastungen für die Länder verbunden. Ist der Vorschlag damit schon vom Tisch oder geht das, wenn Sie eine richtige Gegenfinanzierung, wo im Moment keine Idee, hat auch Herr Mirsch gerade nicht, wenn man die bekommt?
3: Naja, im Koalitionsvertrag ist ja vereinbart, dass wir ein Konnexitätsgesetz schaffen, dass derjenige, der bestellt, auch bezahlt. Ich habe das gerade in Berlin mit den 12 Bezirken gemacht und wir haben ein Konnexitätsgesetz und das erwarte ich auch vom Bund. Wenn der Bund Aufgaben an die Länder überträgt, wenn der Bund die Länder belastet, dann muss er auch für Ausgleich sorgen und deswegen brauchen wir dieses Konnexitätsgesetz auch im Verhältnis zwischen Bund und Ländern, denn die Länder können nicht mehr. Die Länderhaushalte sind wirklich schwer belastet und wir können keine weiteren Belastungen ertragen.
1: Heißt das übersetzt jetzt mal auf die Rente für Beamte nicht, der Vorschlag ist tot, bevor eigentlich richtig gemacht ist?
3: Ja, ehrlicherweise glaube ich auch, dass er nichts bringt, denn natürlich zahlen dann Beamte mit ins Rentensystem ein, aber sie kommen ja auch was raus und die Länder müssen den Arbeitgeberanteil zahlen. Ich glaube, wir sollten lieber darüber diskutieren, was sind wirklich hoheitliche Aufgaben, wo brauchen wir Beamtinnen und Beamte und müssen alle Aufgaben, die zurzeit geleistet werden, wirklich von Beamten gemacht werden. Bei hoheitlichen Aufgaben bin ich klar dafür, darüber sollten wir lieber reden.
1: Ich würde Sie gerne noch ansprechen darauf, weil Sie sagen, keine Mehrbelastung für die Länder. Alle sollen ja bei diesem Reformpaket ein bisschen auch, ich sag mal, ihren Beitrag leisten. Warum sind die Länder davon immer ausgenommen?
3: Die Länder haben in den letzten Jahren viele Aufgaben des Bundes übernommen, gerade bei der Sozialgesetzgebung. Die Sozialausgaben steigen in den Ländern ganz massiv. Und das waren viele Beschlüsse des Bundes, die wir auch teilweise mitgetragen haben als Länder, ja. Aber jetzt sind wir an der Belastungsgrenze angekommen. Wir können keine zusätzlichen Aufgaben mehr übernehmen. Wir können keine finanziellen Belastungen mehr tragen. Und das muss die Bundesregierung wissen. Und deswegen haben wir uns ja auch mit dem Bundeskanzler, mit der Bundesregierung darüber ausgetauscht, wie wir ein Konnexitätsprinzip hinbekommen, dass derjenige, der bestellt, auch bezahlt. Und das können nicht immer die Länder sein.
1: Hinter den Kulissen hören wir, wird ja viel jetzt über Maßnahmen gesprochen. Es wird verhandelt. Es geht auch um Gegenfinanzierung. Wenn man zum Beispiel bei der Einkommensteuer entlastet, was ja bis jetzt das Ziel dieser Koalition ist, da heißt es jetzt, vielleicht muss man so ein bisschen an der Mehrwertsteuerschraube drehen. Die würde ja alle gleichermaßen treffen. Wie stehen Sie?

0: einem solchen Vorschlag gegenüber?
1: Ich halte davon gar nichts. Die Mehrwertsteuer zu erhöhen, gerade in diesen Zeiten, wo viele Menschen, gerade auch die Mitte der Gesellschaft, die Leistungsträger, die morgens aufstehen, Steuern zahlen, arbeiten gehen, Familien, Kinder erziehen, sich ehrenamtlich vielleicht sogar engagieren, die mittlerweile nicht mehr wissen, wie sie ihren Wocheneinkauf machen können im Supermarkt. Und deswegen eine Mehrwertsteuer zu erhöhen, ist, glaube ich, genau das falsche Signal. Die Menschen in Deutschland brauchen Entlastung. Das Leben ist immer teurer geworden, nicht nur an der Tankstelle, auch im Supermarkt, auch bei den Mieten. Und deswegen erwarten die Menschen Entlastung. Und ich glaube, das muss das Gebot der Stunde sein.
2: Sagt Kai Wegner, der regierende Bürgermeister von Berlin, im ARD-Bericht.
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2: Nichts ging mehr gestern in den Straßen von Madrid, zumindest im Stadtzentrum. Papst Leo XIV. Ist auf Spanienreise und hat eine große Messe unter freiem Himmel gefeiert, die viele Gläubige anzog. So viele, dass die Zugänge schließlich gesperrt werden mussten. Für den ersten Amerikaner auf dem Heiligen Stuhl markiert dieses Ereignis die größte Messe seit seiner Wahl im Mai letzten Jahres. Der Jubel war groß, wie unsere Reporterin Lisa Weiß schildert.
4: Mehr als 1 Million Menschen auf der Plaza de Cibeles in Madrid, auf den Straßen der Stadt. Sie alle wollen den Papst sehen. Und Papst Leo XIV. Fährt schon vor der Messe mit dem Papamobil durch die Gläubigen, winkt, segnet Babys. Wir sind die Jugend des Papstes. Das hört man immer wieder. Es sind viele jüngere Menschen in der Menge. Viele davon dürften schon am Vorabend bei der Gebetswache mit dem Papst für die Jugend gewesen sein. Dann trifft Leo an der Plaza de Cibeles ein. Die Messe beginnt. Leo spricht in seiner Predigt die große Fronleichnamsprozession an, die nach der Messe folgen wird. In Spanien wird Fronleichnam am Sonntag gefeiert, nicht am Donnerstag wie in Deutschland. Der Christus, der in der Monstranz, also dem Gefäß mit dem Leib Christi, durch die Straßen ziehe, der sei derselbe, der sich mit den Armen, den Niedergeschlagenen, den Einsamen und den Hilflosen identifiziere. Und fügt hinzu, es sei kein Zufall, dass in Spanien die Kirche seit Jahren das Fronleichnamsfest mit dem Tag der Nächstenliebe verbinde. Es geht nicht nur darum, die Monstranz hinauszutragen, sondern darum, dass wir uns selbst aus dem Egoismus, der Gleichgültigkeit und einem bequemen, privaten Glauben herausführen lassen, um auf seine Einladung zur Umkehr zu antworten, unsere Sichtweise zu ändern und seine Gegenwart anzunehmen, die uns verwandelt und zu Baumeistern einer neuen Welt macht. Und dann gibt er dem Spanien von heute und dem von morgen noch einen päpstlichen Rat. Die Religiosität, die dieses Land seit Jahrhunderten belebe, solle kein Museum der Vergangenheit sein, das man besucht, sagt der Papst, sondern eine Schule des Glaubens, von der man auch heute zehren könne. Eine Schule, in der wir lernen, dass Gott wirklich gegenwärtig ist und dass auch wir berufen sind, in den Situationen und Herausforderungen der Gesellschaft präsent zu sein, nicht zu fliehen, sondern uns persönlich für den Aufbau des Gemeinwohls einzusetzen. Nach der Messe führt Papst Leo dann die große Fronleichnamsprozession an. Dabei wird nach alter Tradition eine geweihte Hostie, also der Leib Christi, in einem verzierten Gefäß, also eben der Monstranz, durch die Straßen getragen. Den ganzen Weg entlang Blumenteppiche und Blumenschmuck aus gelben und weißen Nelken, etwa 30.000 Blumen sollen es sein. Gelb und weiß, das sind die Farben des Vatikans. Es ist ein beeindruckendes Schauspiel und die Gläubigen sind entsprechend begeistert. Es ist wirklich sehr bewegend, ein historischer Moment, diese Einheit von Menschen aus ganz Spanien, die hierher gekommen sind. Ich glaube, dass es wichtig ist, dass man sieht, dass alle Katholiken vereint sind. Das ist sehr aufregend. Das ist schon der dritte Papst, den ich in meinem Leben sehe. Johannes Paul als kleines Kind in Venezuela, er hat mich berührt, er hat mein Leben ein bisschen geprägt. Dann habe ich Benedikt im Vatikan gesehen und jetzt war es sehr besonders für mich, Leo den 14. zu sehen. Dass er nach Spanien gekommen ist, ist eine Freude und eine Hilfe für alle jungen Menschen, die hier leben. Wir spüren, dass wir nicht allein sind. Es wird nicht das letzte Mal auf dieser Reise sein, dass die Menschen in Spanien dem Papst nahe kommen können. Auch in Barcelona, Gran Canaria und Tenerife sind Großveranstaltungen und Messen geplant.
2: Soweit der Bericht von Lisa Weiß aus Madrid. Drei Wochen ist es her, dass in Görlitz ein Gründerzeithaus einstürzte nach einer heftigen Explosion. Drei Tote wurden geborgen. Die Suche nach ihnen war sehr schwierig und aufwendig. Ebenso die Ermittlungen nach der Ursache des Unglücks. Mittlerweile aber scheint die Polizei einen Verdacht zu haben. Buntmetalldiebe, also Leute, die vielleicht Kupferrohre klauen wollten, könnten für den Hauseinsturz verantwortlich sein. Festgenommen wurden ein Pole und ein Afghane. Tim Deisinger berichtet.
0: Dass der Hauseinsturz offenbar durch eine Gasexplosion ausgelöst wurde, war relativ schnell klar. Ausströmendes Gas verzögerte denn auch die Suche nach den drei Menschen, die in den Trümmern vermutet wurden. Zwei rumänische Touristinnen und ein Mann mit bulgarischer und deutscher Staatsangehörigkeit. Erst drei Tage später konnten sie nur noch tot geborgen werden. Mittlerweile konzentriert die Polizei ihre Ermittlungen auf zwei Männer. Sie sitzen derzeit im Zusammenhang mit anderen möglichen Straftaten in Untersuchungshaft. Der erste Polizeihauptkommissar Kai Siebenäuger bestätigte das der MDR-Sendung Kripo Live.
5: Diese stehen im Verdacht, sich im Einsturzhaus befunden zu haben und dort Rohrleitungen beschädigt oder gar manipuliert zu haben.
0: Laut Polizei ging es den Tatverdächtigen schlicht darum, Dinge zu stehlen, die sie später irgendwie hätten zu Geld machen können. Kai Siebenäuger erklärt den Hintergrund einer solchen Vermutung.
5: Ja, nach aktuellem Kenntnisstand befanden sich beide Tatverdächtige einzeln oder gemeinsam am Tattag, am Nachmittag im Bereich von Görlitz und insbesondere von der James-von-Moltke-Straße. Sie waren auf der Suche nach Stehlwerten gut, insbesondere Fahrräder, Schrott bzw. auch Kupferleitungen, Buntmetall.
0: Allerdings liegen die möglicherweise entscheidenden Momente des Ereignisses noch immer eher im Dunkeln.
5: Es kam dann so, dass sie schließlich an der James-von-Moltke-Straße 21 ins Haus gelangten. Und was dann dort genau passierte, das ist Gegenstand der weiteren Ermittlungen.
0: Die Tatverdächtigen sind ein 27-jähriger Pole und ein 33-jähriger Afghane. Zu ihnen bittet die Polizei die Bevölkerung um Hinweise. Kai Siebenäuger nennt ein paar Anhaltspunkte.
5: Für die Kriminalpolizei ist es ganz wichtig zu erfahren, wer war am Tattag am 18. Mai 2026 in der Zeit von 13 bis 18 Uhr in Görlitz unterwegs, insbesondere an der James-von-Moltke-Straße und im näheren Umfeld. Wer hat die Person gesehen? Wer kann Angaben zu den Personen machen? Beide Personen sollen auffällige dunkle Basecaps getragen haben.
0: Die Polizei setzt vor allem darauf, dass Görlitzer, aber auch Touristen Fotos oder Videoaufnahmen zur Verfügung stellen können, auf denen die Tatverdächtigen zu sehen sind.
2: Tim Deisinger informierte.
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2: Heute vor 140 Jahren entwickelte der spätere Pionier industrieller Lebensmittelproduktion Julius Maggi seine gleichnamige Suppenwürze. Der Stichtag von Axel Rowold.
6: Erstaunlich ist ja, dass es Maggi in jedem Supermarkt gibt. Dabei hören sich die Inhaltsstoffe an wie etwas aus der Apotheke.
7: Dinatriuminosinat, Dinatriumgyanilat, Salz oder Schwefelsäure und Natronlauge.
6: Deftig. Aber nun, das Gewürzgebräu gilt nicht als Gefahrgut, sondern als gut. Gut für alle Fälle von faden Speisen, die dank ein paar Tröpfchen Maggi nach was schmecken. Häufig nach Maggi.
7: Das wissen selbst die Kinderlein, mit Würze wird die Suppe fein. Drum holt das Gretchen munter die Maggi-Flasch herunter.
6: Kantig, braun mit gelbem Etikett und roter Schrift und rotem Deckel. Unverkennbar Maggi. Eigentlich müsste das Ganze Maggi ausgesprochen werden, italienisch. Denn Julius Maggi, Maggi, ist zwar in der Schweiz geboren, aber als Kind eines italienischen Einwanderers. Julius Maggis Jugend verläuft, sagen wir mal, gemischt. Schulwechsel, die Kaufmannslehre abgebrochen, schließlich landet er im väterlichen Mühlenbetrieb. In einer Zeit, da die Industrialisierung die Arbeitswelt revolutioniert. Frauen stehen nicht mehr nur am Herd, sondern in der Fabrik. Julius Maggi erkennt, neue Produkte müssen her. Aus Erbsen, Bohnen, Linsen komponiert er den Prototyp der Tütensuppe, die leider nach nichts schmeckt. Er tüftelt weiter in der Suppenküche. Bis die Maggi-Würze in den Kesseln blubbert. Ihr Aroma erinnert an Liebstöckel, fortan auch Maggi-Kraut genannt, obwohl es in Maggi gar nicht vorkommt. Egal, aus der Schweiz zieht das Unternehmen ins benachbarte Singen in Baden, noch heute als Maggi-Stadt bekannt.
8: Schmacker muss alles sein. Hausfrauen, lasst es euch sagen, Maggi, das wirkt so fein.
6: Mindestens so unverwechselbar wie die torffarbene Tinktur selbst ist die Maggi-Reklame. In den Anfangsjahren ist dafür einer zuständig, der später mit skandalösen Theaterstücken Furore macht. Frank Wedekind, der mit dem Frühlingserwachen. Dutzende Maggi-Verse schreibt er.
7: Wo sich Mann und Weib verbindet, keimen Glück und Seligkeit. Alles Wohl beruht auf Paarung. Wie dem Leben Poesie, fehle Maggis Speisewürze nie.
6: Die wird als Grundstein eines üppigen Fastfood-Sortiments zum globalen Erfolg und stets zielgruppenkonform beworben. Im Senegal etwa so.
7: Koch mit Maggi, dann will er keine Zweitfrau mehr.
6: Mahlzeit. Erfunden hat die ominöse Würze der spätere Lebensmittelmogul Julius Maggi oder Maggi am 8. Juni 1886. Heute vor 140 Jahren.
2: Das war ein gut gewürzter Stichtag von Axel Rowohlt.
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9: Mit Moritz Kühn und Alexander dem ganz Großen. Der deutsche Tennisprofi Alexander Zverev hat sich im Alter von 29 Jahren seinen Lebenstraum erfüllt. Der erste Grand-Slam-Sieg, eingetütet bei den French Open in Paris. Um circa 7:45 verwandelte die deutsche Nummer 1 seinen Matchball gegen den Italiener Cobolli vor den Augen unseres Reporters Guido Ringel.
10: Und dann der Lob von Cobolli. Zverev geht ihm nochmal hinterher. Über Kopf. Ist der Italiener in der Lage? Nein! Er schlägt ihn ins Aus! Und damit ist Zverev French Open Sieger 2026. Natürlich plumpst er in den Sand von Paris. Er weint mit den Händen vorm Gesicht. Man kann es erkennen, wie die Tränen rollen. Er wälzt sich. Er will sich eingraben in diesen Sand von Paris, den er immer schon geliebt hat und den er jetzt nie wieder hergeben will.
9: Endlich hat es geklappt. Endlich Grand-Slam-Sieger. Im Finale immer die Nerven behalten, auch nach dem verlorenen vierten Satz im Tiebreak. Im entscheidenden fünften Durchgang zurückgeschlagen und diesen dann am Ende mit 6:1 gewonnen. Damit ist er der erste deutsche Tennisspieler seit Boris Becker 1996, der einen Grand-Slam-Titel holt.
11: Ich fand, dass ich die letzten zwei Wochen meine Emotionen sehr, sehr gut gemanagt habe und heute halt nicht richtig gut. Ich war heute viel nervöser, ich habe ja mehr Up and Downs gehabt als die Tage davor. Ich bin auch ein Mensch, also es ist normal, diese Höhen und Tiefen zu haben und es ist halt wichtig, dass man am Ende dann doch sich unter Kontrolle hat und die wichtigen Momente gut Distanz zeigen kann.
9: Sagt Alexander Zverev nach seinem ersten Grand-Slam-Titel. Der Pokal bekommt sicherlich einen besonderen Platz zu Hause in Monaco. Apropos Monaco, dort war am Wochenende die Motorsport-Königsklasse zu Gast. Und der schnellste beim sechsten Saisonrennen dieser Formel-1-Saison war der WM-Gesamtführende Kimi Antonelli. Achim Scheu mit mehr Infos.
12: Nach 68 von 78 Runden die Rennunterbrechung, der Asphalt kurz nach der Start-Zielgeraden hatte sich gelöst. Nach etwas mehr als 30 Minuten Pause ging es dann weiter. Der Restart ging wieder an Kimi Antonelli im Mercedes, der auch vor der Unterbrechung das Rennen offensichtlich locker von der Pole-Position weg dominiert hatte und schlussendlich im sechsten Saisonrennen sich den fünften Sieg holte. Neben ihm bei der Champagnerdusche auf dem Podium Ferrari-Pilot Lewis Hamilton als Zweitplatzierter. Ausgeschieden hingegen Max Verstappen direkt beim Start, Weltmeister Lando Norris und auch Lokalmatador Charles Leclerc. Der einzige Deutsche im Fahrerfeld, Nico Hülkenberg im Audi, wurde 14. in diesem am Ende recht chaotischen Rennen in Monaco.
9: Und weiter geht's schon am kommenden Wochenende in Barcelona. Wir machen weiter mit den deutschen 3x3-Basketballern, die bei der WM Silber geholt haben. Im Finale gab's eine 15:20 Niederlage gegen Lettland. Keinen Grund zum Jubeln beim Diamond League Meeting in Stockholm hatte Stabhochsprung-Weltrekordhalter Armand Duplantis. Der Schwede stand erstmals nach fast 3 Jahren in einem Wettkampf nicht ganz oben auf dem Treppchen. Irina Gneb.
13: Der Stabhochsprung-Olympiasieger musste sich mit für ihn indiskutablen 5,80 Meter dem Australier Curtis Marshall geschlagen geben. Bei den deutschen Leichtathleten gab es knapp 2 Monate vor den Europameisterschaften in Birmingham Licht und Schatten. Weitspringerin Malaika Mihambo kam mit 6,70 Meter nicht an ihre Saisonbestleistung heran und wurde Sechste. Auch Kugelstoß-Olympiasiegerin Yemesi Mabri zog eine gemischte Bilanz. Mit Platz 5 sei sie zufrieden, nicht aber mit ihrer Weite. Einen gelungenen Auftritt feierten dagegen die Hindernisläufer Lea Meyer und Karl Bebendorf. Die frühere Vize-Europameisterin wurde gute Fünfte. Bebendorf kam als Siebter ins Ziel. Beide knackten die EM-Norm.
9: Und zum Schluss noch diese Meldung vom Fußball. Der dänische Nationalspieler Christian Eriksen ist erneut auf dem Spielfeld zusammengebrochen. 5 Jahre nach seinem Herzstillstand bei der Europameisterschaft sackte er nun während eines Länderspiels gegen die Ukraine zusammen und war kurz bewusstlos. Die gute Nachricht, er konnte den Rasen dank Herzschrittmacher zu Fuß verlassen. Ihm geht es also den Umständen entsprechend gut.
2: Moritz Kühn war das mit dem Sport.
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14: Um 3.31 Uhr mit Katja Kindermann. Der Konflikt zwischen dem Iran und Israel droht wieder zu eskalieren. Nach den neuen iranischen Raketenangriffen auf Israel hat der israelische Armeechef eine harte Reaktion angekündigt, sobald dafür grünes Licht erteilt werde. Widerstand gegen mögliche neue israelische Angriffe auf den Iran kommt von US-Präsident Trump. So sagte er dem Nachrichtenportal Axios, die USA und der Iran seien auf dem Weg zu einem guten Abkommen. Er wolle nicht, dass das wegen der aktuellen Ereignisse scheitere. Der Iran hatte gestern erstmals seit Beginn der Waffenruhe Anfang April wieder Raketen auf Israel abgefeuert. Das Regime in Teheran bezeichnete den Angriff als Warnung nach israelischen Luftschlägen auf Vororte der libanesischen Hauptstadt Beirut. Deutschland, Frankreich, Großbritannien und die Ukraine haben Russland zu einer sofortigen Waffenruhe und Verhandlungen über ein Ende des Krieges aufgefordert. In London hatten gestern Abend Kanzler Merz, der britische Premier Starmer und Frankreichs Präsident Macron mit dem ukrainischen Staatschef Selenskyj über die aktuelle Lage gesprochen. Aus der Nachrichtenredaktion Christian Hammer.
15: Nach dem Treffen veröffentlichten die vier eine gemeinsame Erklärung. Darin riefen sie den russischen Präsidenten Putin zum Handeln auf. In der Erklärung formulieren die vier Staats- und Regierungschefs auch mehrere Voraussetzungen für einen, so wörtlich, gerechten und dauerhaften Frieden. Sie fordern unter anderem umfassende Sicherheitsgarantien für die Ukraine. Die russischen Vermögenswerte sollen so lange eingefroren bleiben, bis Russland seinen Angriffskrieg beendet und die Ukraine für die durch den Krieg verursachten Schäden abfindet. Außerdem sollen die USA und Europa aktiv an möglichen Friedensverhandlungen beteiligt werden.
14: Bei der Parlamentswahl in Armenien hat sich Ministerpräsident Pashinyan schon zum Sieger erklärt. Bislang sind gut ein Fünftel der Wahllokale ausgezählt. Nach Angaben der Wahlkommission liegt Pashinyans pro-westliche Partei Zivilvertrag derzeit mit rund 55% der Stimmen vorn. Der amtierende Regierungschef sprach von einem historischen Sieg. Auf Platz 2 folgt die pro-russische Partei Starkes Armenien mit knapp 22%. Die offiziellen vorläufigen Ergebnisse werden im Laufe des Tages erwartet. Nach einem schweren Erdbeben vor der Südküste der Philippinen gibt es eine Tsunami-Warnung. US-Experten warnen vor möglichen Tsunamiwellen in den kommenden Stunden an den Küsten der Philippinen, Indonesiens, Palaus, Taiwans und Papua-Neuguineas. Auch Japan hat eine Warnung herausgegeben. Das Erdbeben hatte eine Stärke von 7,8. Nach US-Angaben ereignete sich das Beben vor der zweitgrößten philippinischen Insel Mindanao in 35 Kilometern Tiefe. Und das Wetter in Deutschland. Tagsüber heiter bis wolkig, im Südosten mehr Sonne. Von Westen einzelne Schauer oder Gewitter, Höchstwerte 20 bis 28 Grad. Am Dienstag zeitweise Schauer und Gewitter, später freundliche Abschnitte, 15 bis 22 Grad. Und am Mittwoch ein paar Schauer, teils Gewitter, auch heitere Phasen, 15 bis 21 Grad. Das waren die Nachrichten.
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2: Und zurzeit liegen uns keine aktuellen Meldungen vor. Ihnen eine gute und sichere Fahrt.
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2: Mit Detlef Karg im Studio. Willkommen. Wir hören es sehr oft. Derzeit zählt in der Weltpolitik das Recht des Stärkeren. Machtblöcke haben sich herauskristallisiert. Die Frage ist, wo Europa dabei bleibt. Die Zeiten, in denen sich westliche Bündnispartner aufeinander verlassen konnten, die scheinen derzeit vorüber. Meine Kollegin Sabina Mattei hat darüber etwa 20 Minuten lang mit dem Verhaltensökonomen Matthias Sutter vom Max-Planck-Institut in Bonn über dieses Thema gesprochen und ihn zunächst gefragt, ob Vertrauen und Kooperation unabdingbar miteinander zusammenhängen.
16: Also das Wort unabdingbar würde ich vermutlich streichen, aber beides hängt sehr, sehr wichtig zusammen. Kooperation funktioniert in ganz vielen Situationen vor allem deswegen, weil man darauf vertraut oder auch erwartet, dass es eine andere Person in einem Team auch tut. Über diesen Kanal hängen beide Aspekte zusammen.
17: Wenn nun international das Recht des Stärkeren gilt, also das Gegenteil von Kooperation, wie ich vermute, was heißt das denn dann für das Grundvertrauen in internationale Beziehungen?
16: Kurz gesagt, das ist sehr, sehr schlecht. Ganz einfach, weil wir über Vertrauen Planbarkeit bekommen, über Vertrauen Verlässlichkeit bekommen, über Vertrauen auch Stärke durch Kooperation bekommen. Und wenn jetzt das Recht des Stärkeren durchgesetzt wird von manchen Leuten, dann bedeutet das, dass man Verbindungen, die eigentlich zum Vorteil aller sein könnten, cuttet. Und das ist schlecht.
17: Was ist denn die Folge?
16: Naja, die Folge ist natürlich ein größeres Misstrauen. Die Folge ist, dass wir sehr, sehr viel mehr Anstrengungen wieder brauchen müssen, in der internationalen Politik ins Gespräch miteinander zu kommen, Lösungen zu finden, die für alle tragfähig sind. Und da ist die Haltung, dass der Stärkere ganz einfach sich nimmt, was er gerne hätte, der falsche Weg leider.
17: Führt das dann also zur Aufkündigung der Kooperation?
16: In vielen Fällen ja. Insbesondere ist ganz schlecht, und das wissen wir aus der Kooperationsforschung, wenn jemand mit schlechtem Beispiel vorangeht, dann findet das normalerweise Nachahmer. Und in diesem Fall wird das vermutlich auch so passieren.
17: Aber gibt's denn nicht auch den Gegeneffekt, also dass einige sich enger zusammenschließen?
16: Ja, erfreulicherweise. Also wenn Sie Konkurrenz oder Wettbewerb haben, dann innerhalb einer Gruppe führt das oft zu größerer Kohäsion. Wenn wir Glück haben, ist das eine der Nebenwirkungen der aktuellen transatlantischen Schwierigkeiten, die wir haben, dass die Europäische Union stärker zusammengeht. Im Moment, würde ich sagen, hat auch die Veränderung in Ungarn möglicherweise ein Signal, dass das auch möglich sein wird in den nächsten Jahren, dass es besser läuft. Aber deswegen hätten wir eigentlich nicht die Schwierigkeiten über den Atlantik gebraucht.
17: Dass es im internationalen System, dass das Recht des Stärkeren da wieder so stark ist, das geht einher mit Nullsummendenken. Ja. Das Motto ist dann, dein Gewinn ist mein Verlust. Ja. Geht diese Rechnung tatsächlich immer auf?
16: Nein, eben nicht. Das Leben ist erfreulicherweise ein Positivsummenspiel in den allermeisten Fällen. Natürlich gibt es auch Situationen wie Nullsummenspiele. Aber der entscheidende Punkt ist, sobald sich dieses Nullsummendenken durchsetzt, praktisch versucht man eigentlich nur mehr anderen Leuten was wegzunehmen, weil man glaubt, das wäre die einzige Chance überhaupt, Wohlstand zu bereichern, sich selber besser zu stellen. Das klassische Beispiel aktuell sind die ganzen Handelsstreitigkeiten, die wir haben. Wir wissen seit 200 Jahren, dass alle Parteien davon gewinnen können, wenn wir freien Handel haben. Und jetzt kommt leider Donald Trump daher und sagt, Moment, aber ich mache jetzt da hohe prohibitive Zölle, damit es uns besser geht. Und dabei schadet das sowohl seinen Wählern im Mittleren Westen als auch allen anderen, die am Handel beteiligt sind.
17: Aber ist das vielleicht auch abhängig vom jeweiligen politischen System? Ich stelle diese Frage deswegen, weil Wladimir Putin zum Beispiel immer noch an der Macht ist, seit mehr als 2 Jahrzehnten, obwohl sein Regime Meinungsfreiheit und demokratische Rechte der eigenen Bürger missachtet und auch zum Beispiel einen Krieg führt, nicht den ersten, der das Leben vieler russischer Soldaten kostet. Was mich vermuten lässt, der Schaden ist vielleicht größer, je demokratischer das System ist?
16: Den letzten Gedanken hätte ich nicht ganz so gesehen irgendwie. Also als Volkswirt kann ich jetzt natürlich nichts dazu sagen, warum Putin seit 2 Jahrzehnten an der Macht ist. Aber dahinter steckt natürlich ein Machtapparat, sowas wie auch Unterdrückung von anderen Meinungen. Dahinter steckt klare eine Beschränkung der Pressefreiheit. Logischerweise, wenn Sie Propaganda 20 Jahre lang machen können, dann haben Sie einen Einfluss auf die Meinung der Leute und da können Sie viele Dinge machen, die man eigentlich nicht machen sollte. Und das erklärt zum guten Teil, warum er immer noch dran ist.
17: Ja, und das lenkt mich nun wieder auf die USA, denn Basis dieses Rechts des Stärkeren ist zwar militärische Hardpower, genau wie Putin sie besitzt, aber die USA haben die seit Jahrzehnten auch mit einer enormen Softpower kombiniert. Sie waren Vorbild durch Kultur und Werte. Was sagt Ihnen als Verhaltensökonom diese Kombination?
16: Ja, das ist das, was uns im Moment, glaube ich, so stark überrascht irgendwie, weil wir nach dem Zweiten Weltkrieg in Mitteleuropa im Wesentlichen die USA als Vorbild hatten, im Lebensstil, als auch natürlich haben wir uns darauf verlassen, dass sie unsere Sicherheit regelt und garantiert letztlich. Und das macht die Sache jetzt so eigentlich überraschend, weil wir bis vor wenigen Jahren gedacht haben, einen stabilen Partner im Weißen Haus zu haben. Und seit Donald Trump da herrscht, ist es nicht ganz so stabil leider. Und das, wie wir eingangs gesagt haben, kann das natürlich helfen, dass die EU sich darauf besinnt, okay, was können wir jetzt machen, um selber stärker zu werden? Heißt zum Beispiel, den Finanzmarkt zu vertiefen, die Integration da in Europa ist immer noch ausbaufähig. Im Handel auch auf andere Regionen der Welt zu achten, Indien, Mercosur in Südamerika. Also das sind Schritte, die tatsächlich dazu gedacht sind, die doch starke Abhängigkeit von den USA ein kleines bisschen zu mildern, aus dem Grund, weil man eben dieses Vertrauen eigentlich verloren hat über die letzten Jahre, dass die Amerikaner ein stabiler Partner an unserer Seite sind.
17: Herr Professor Sutter, kann man denn verlorenes Vertrauen, egal auf welcher Ebene man es verloren hat, eigentlich zurückbekommen?
16: Ja, allerdings, das ist ein sehr schwieriger Prozess. Grundvoraussetzung ist, dass irgendeine der Parteien wiederum einen Schritt auf die andere zumachen muss und einen Vertrauensvorschuss geben muss. Also das finden wir ganz eindeutig in der verhaltensökonomischen Forschung. Dieser Vertrauensvorschuss ist der entscheidende Punkt. Sehr, sehr viele Menschen, ich würde mal sagen sogar die Mehrheit der Menschen, reagiert auf einen Vertrauensvorschuss mit der Haltung, dass man Ding zurückgeben, zurückzahlen muss. Das ist, weil es eigentlich fürs eigene Image ganz schlecht ist. Ja, da vertraut mir jemand etwas an und ich behalte alles für mich, ziehe den über den Tisch, lass den hängen. Das ist etwas, was für das Selbstbildnis sehr, sehr, sehr, sehr schlecht ist. Das heißt, wenn Sie verlorenes Vertrauen haben, da fällt es natürlich wahnsinnig schwer, dass Sie jetzt nochmal diesen Schritt auf den anderen zutun, aber das ist die einzige Möglichkeit. Denn wenn wir beide in der Ecke stehen bleiben, wenn wir einmal das Vertrauen wechselseitig verloren haben, dann wird es nie mehr aufgebaut werden können.
17: Aber könnte man Vertrauen nicht von Kooperation auch trennen? Sie schreiben ja in Ihrem Buch, Vertrauen sei gesellschaftlich und wirtschaftlich wichtig, aber man kann doch auch alles juristisch regeln.
16: Nein, leider nicht. Lassen Sie mich auf einen ganz wichtigen Punkt kommen, den wir im Buch, Martin Kocher und ich, sehr ausführlich besprechen. Ganz konkret, gehen wir als Beispiel einen Arbeitsvertrag anschauen. Und zwar, Arbeitsverträge sind das, was wir Ökonomen, Verhaltensökonomen auch, als unvollständige Verträge bezeichnen. Also mein erster Vertrag bei der Max-Planck-Gesellschaft war im Wesentlichen so, Sie werden hiermit eingewiesen in die Stelle eines C3-Professors an diesem und jenem Institut irgendwie. Da steht zwar, wann ich anfangen soll, in welcher Funktion ich anfangen soll und irgendwo steht auch, was ich verdienen würde. Aber was nicht da steht, sind die ganz wichtigen Punkte. Also wie betreue ich Doktoranden? Wie führe ich ein Arbeitsteam? Wie kommuniziere ich unsere Ergebnisse in die Öffentlichkeit? Wie bemühe ich mich, Verständnis zu schaffen, warum Grundlagenforschung wichtig ist? Und so weiter und so fort. Und diese unvollständigen Verträge sind eigentlich ein unglaublich großer Vertrauensvorschuss des Arbeitgebers in einen Arbeitnehmer, jetzt wie mich in diesem einen Beispiel, dass der das schon kann und dass es richtig gut macht. Und darum, wir können viele Dinge wirklich nicht regeln. Und es ist oft sehr viel effizienter, wenn wir es nicht tun. Also ich habe viele Sommer in der Glasfabrik meines Onkels gearbeitet und der hat mir immer wieder gesagt, weißt du Matthias, ich schließe meine Verträge im Wesentlichen mit Handschlag und das war's. Da brauche ich nicht unseren Unternehmensjurist dabei, der Vertragspartner auch nicht. Und in der Regel klappt das auch. Aber richtig, und jetzt komme ich zurück zu Ihrer Ausgangsfrage, er hat auch gesagt, natürlich gibt es manchmal Streitigkeiten und zum Glück haben wir ein einigermaßen verlässliches Rechtssystem, wo wir dann tatsächlich auch mal Rechte einklagen können, wenn es ganz schief geht.
17: Das heißt also, man braucht auch Vertrauen in Institutionen?
16: Ganz unbedingt. Das ist unglaublich wichtig. Also allein das Vertrauen, dass wir beispielsweise Verträge schließen können und dass, wenn irgendwie was nicht gut läuft, dass wir da eine Rechtsinstitution wie eine Gerichtsbarkeit haben, wo jeder seine Rechte einklagen kann und auch vor dem Recht gleich ist, ist eine ganz unfassbar wichtige Grundlage für persönliches Vertrauen auch. Weil das erleichtert es natürlich. Ich kann im Grunde sehr viel risikofreudiger auf jemanden zugehen und versuchen, mit dieser Person ins Geschäft zu kommen. Zum Beispiel wir beide könnten das sein. Und wir können trotzdem darauf vertrauen, wenn es ganz schief geht, haben wir noch Institutionen, wo wir zumindest unsere Rechte versuchen können, geltend zu machen. Das heißt, beides bedingt sich. Und darum ist es eigentlich so ganz wunderbar, dass wir in einer Gesellschaft leben, wo wir ein Rechtssicherheit ein ganz, ganz hohes Gut ist.
17: So viel zum Vertrauen. Nochmal zur Kooperation, Kooperativität. Herr Professor Sutter, ist diese Bereitschaft zur Zusammenarbeit dem Menschen eigentlich mitgegeben oder erwirbt er sie sozusagen im Laufe des Lebens?
16: Das ist eine spannende Frage. Es gibt ein paar Forscher auf der Welt, David Rand ist einer davon, die sagen, praktisch Kooperation ist angeboren im Sinne von, wenn ich jemanden unter Zeitdruck vor die Wahl stelle, zu kooperieren oder sie als Trittbrettfahrer zu halten, dann wäre die grundsätzliche Neigung, jene zu kooperieren. Diese Ergebnisse sind ein kleines bisschen umstritten. Ich würde mal sagen, was wirklich belegt ist, über seine kann man diskutieren, ob das wissenschaftlich wirklich hält, bin ich mir nicht ganz sicher. Aber was wirklich belegt ist, ist, dass wir beispielsweise durch unsere Erziehung, durch unser Elternhaus tatsächlich Kooperation vorgelebt bekommen können und dann, weil der Mensch ein Wesen ist, das in vielen Fällen durch Imitation lernt, auch Kooperation weitergegeben wird an die nächsten Generationen. Was wir auch gefunden haben ist, und das ist ein sehr, sehr schönes Ergebnis, finde ich immer, dass Kooperation mit dem Lebensalter auch zunimmt, übrigens auch Vertrauen in anonyme dritte Personen, die wir nicht unmittelbar automatisch kennen können. Und das ist deswegen so spannend, weil es heißt, dass wir in unserer stabilen Gesellschaft lernen können, dass es sich auszahlt, anderen zu vertrauen, dass es sich auszahlt, mit anderen gemeinsam etwas versuchen zu gestalten durch Kooperation. Und das ist toll.
17: Gilt das denn für alle gesellschaftlichen Schichten?
16: Ja, grundsätzlich gilt das für alle gesellschaftlichen Schichten. Was wir ein bisschen sehen, ist, dass es einen leicht positiveren Zusammenhang bei höherer Bildung im Elternhaus zum Beispiel gibt auf das Kooperationsniveau der Kinder. Aber grundsätzlich gilt das, was ich jetzt gesagt habe, für alle Schichten, ja.
17: Wenn das so ist, dass Kinder aus bildungsfernen Schichten eher weniger Kooperativität vorgelebt bekommen und deswegen Defizit haben, dann sind sie also auch dadurch benachteiligt?
16: Antwort ist leider ja. Da haben Sie vollkommen recht. Und da muss man jetzt, darf ich einen kleinen Sprung ins Erwachsenenalter von den Kindern machen, um damit zu starten. Nämlich, es gibt spannende Arbeitsmarktstudien, die ganz einfach zeigen, im Arbeitsmarkt Erfolg hängt davon ab, dass man auch kooperativ ist. Das wirkt auf den ersten Blick als Gegenteil dessen, was viele Menschen vermuten, nämlich dass man nur mit Ellenbogen und Eigennutz und Selbstsucht nach oben kommt. Das zeigen die Daten überhaupt nicht. Und wenn man sich es genauer überlegt, ist das eigentlich auch naheliegend. Warum ist das so? Wir leben in einer sehr arbeitsteiligen, wissensteiligen Gesellschaft, wo, wenn Sie ein Team zum Beispiel zu leiten haben, die Fähigkeiten, Kompromisse zu finden, Interessen auszugleichen, die Standpunkte von allen mit einzubeziehen, auch mal Rücksicht nehmen auf jemanden, der vielleicht da oder dort noch Hilfe braucht, ist etwas, was kooperativere Menschen, die auf andere zugehen, die gemeinsam etwas erreichen wollen, natürlich sehr viel leichter als egoistische, die Ellenbogen einsetzende Personen. Und das heißt, dass wir durch, wir nennen das gerne auch Prosozialität, wir können auch sagen Kooperationsbereitschaft, auch im Arbeitsmarkt Vorteile haben. So, jetzt zurück zu dem, was Sie gefragt haben. Wenn wir leider sehen, und da gibt es mehrere Studien, die das zeigen, dass beispielsweise Kinder aus Familien, die weniger Geld verdienen, sehr viel schlechter ausgebildet sind wie andere, dass die grundsätzlich etwas weniger kooperativ sind. Das heißt nicht, dass sie nicht kooperativ sind, es geht hier um das weniger kooperativ sind, dass sie dann tatsächlich auch Startnachteile später im Arbeitsleben haben. Und darum ist es spannend, und darüber schreiben wir auch, dass es auch Interventionen gibt, wie in der, im Bereich Köln und Bonn haben das Forscher um Fabian Grosse herum gezeigt, dass wenn man mit Mentorenprogrammen die Kooperationsbereitschaft, das Vertrauen, die Prosozialität auch von Kindern aus Familien, die nicht ganz so gut gestellt sind, erhöhen kann. Und das bedeutet, dass wir diese Startnachteile später im Arbeitsleben zumindest reduzieren, wenn nicht sogar ganz ausschalten können.
17: Also wenn der Kooperative gewöhnlich erfolgreicher ist als der Unkooperative, wie erklärt die Wissenschaft, wie erklären Sie als Wissenschaftler dann, dass es ja auch Leute gibt, die durch Winkelzüge und Einschüchterung durchaus Karriere machen?
16: Genau das ist die Krux von Kooperation. Also Kooperation ist deswegen ein Problem, weil aus individueller Sicht habe ich immer einen Anreiz, nicht die Ärmel hochzukrempeln, nicht Schweiß einzusetzen, nicht mit dem anderen Team an einem Strang zu ziehen, weil es ist ja viel gemütlicher, wenn man einfach da sitzt und nichts tut und hofft, dass die anderen das machen. Gleichzeitig, das ist die individuelle Sicht, gleichzeitig aus Teamsicht oder kollektiver Sicht besteht der Wert von Kooperation darin, dass wir gemeinsam etwas schaffen können, was wir allein nie im Leben zustande bringen würden. So, jetzt kann man natürlich kurzsichtig den Anreiz haben, dass man sagt, ah ja, okay, da schaue ich lieber auf mich irgendwie und ich bringe mich nicht so ein. Dann habe ich einen kleinen Vorteil, habe mehr Zeit, was anders zu tun, vielleicht auch zu intrigieren, um nach oben zu kommen. Also diese Anreize sind ganz klar, dass auch egoistische Menschen natürlich irgendwie Wege finden können, um sich nach oben arbeiten zu können. Erfreulicherweise zeigt aber die Forschung, dass es leichter ist, als kooperativer Mensch nach oben zu kommen, als umgekehrt.
17: Ja, Sie haben vorhin aber auch schon die Krux des Trittbrettfahrertums beschrieben. Und nun weiß vermutlich jeder, der schon mal ein gemeinsames Projekt in der Schule oder im Studium betrieben hat, dass es solche Trittbrettfahrer gibt, die sich dann zurücklehnen und doch lieber mal die anderen machen lassen, denn die Gesamtzensur, die kriegt er oder sie dann ja auch ab. Also warum scheren die aus der Zusammenarbeit aus? Was ist deren Kalkül? Also gibt es keinen Druck, der auf Sie wirkt?
16: Doch, das gibt's schon. Aber zuerst zum Kalkül. Also das Kalkül ist ja häufig, ich will mein Leben angenehmer machen und mich nicht anstrengen. Und die anderen werden schon arbeiten, denn es geht ja auch um deren Zensuren, um in dem Schulbeispiel zu bleiben, das sie haben. Und da hat man natürlich eigentlich eine recht gute Situation. Dann stellen Sie sich vor, wir beide sind in Teamarbeit zusammengespannt. Irgendwie Sie strengen sich an und ich tue überhaupt nichts. Dann denken Sie, das ist blöd, wenn ich jetzt auch nichts mehr tue, versaue ich ja auch meine eigene Note. Und darum passiert es ganz häufig in Gruppen, dass tatsächlich irgendwie einer einfach nichts tun kann und damit durchkommt. So, jetzt haben Sie gesagt, gibt es da keine Gegenkräfte. Und die sollte es eigentlich geben. Und zwar die ganz aus verschiedenen Dimensionen geben. Erstens mal sollten Gruppenmitglieder, die sehr viel beitragen, das wäre in unserem Beispiel vorhin Sie jetzt, sollten mich zur Seite nehmen und sagen, Matthias, so habe ich mir das eigentlich nicht vorgestellt. Schau mal, wir könnten beide gemeinsam noch viel mehr zusammenbringen, wenn du auch mitmachen würdest. Das ist mal praktisch wie so eine soziale Ermahnung tatsächlich. Aber häufig braucht es ja auch sowas wie Leute, die noch übergeordnete Autorität haben. Und jetzt, wenn ich im Schulbeispiel bleiben darf, dann ist es eigentlich aus meiner Sicht die Verantwortung, dass auch zum Beispiel Lehrpersonen da mal hinschauen, ob in den Teams die Leute auch wirklich alle versuchen beizutragen. Nach ihren Möglichkeiten selbstverständlich, aber trotzdem beitragen, das ist wichtig. Und da finde ich, ist es oft die Verantwortung, dass man dann auch mal jemanden natürlich privat zur Seite nimmt und sagt, hör zu, das ist eigentlich nicht in Ordnung, dass du die anderen da ausnützt und hängen lässt als Trittbrettfahrer, weil die strengen sich auch an, das kannst du also auch machen. Warum solche Ermahnungen so wichtig sind, hat eigentlich zwei Gründe. Erstens, die meisten Menschen, die ermahnt werden und daran erinnert werden, dass die soziale Norm hier Kooperation ist, dass man zusammen und mitarbeitet, verändern ihr Verhalten aufgrund einer solchen Rückmeldung, die man bekommt. Also nicht alle, es gibt auch völlig Leute, die sind wirklich knallhart und die kümmert das überhaupt nicht. Aber der Großteil der Menschen, und bereits im Alter von 3-4 Jahren haben wir das getestet, reagieren darauf positiv und verändern ihr Verhalten. Das ist der erste Aspekt. Aber es gibt auch einen wichtigen zweiten Aspekt. Die Verantwortung als Führungskraft, diese Rückmeldung zu geben, kommt auch daher, weil wenn Sie es nicht tun, dann demotivieren Sie alle Leute, die wirklich was beitragen und die wirklich versuchen, für den Gruppenerfolg sich einzusetzen. Denn wenn ich jahrelang damit durchkomme, um ein Extrembeispiel zu nennen, dass ich nichts für die Gruppe tue und komme sanktionslos davon, dann werden irgendwann auch die fleißigen Leute, wie in unserem Beispiel Sie, dann denken, na gut, aber dann, ehrlich gesagt, muss ich mich auch nicht mehr so anstrengen.
17: Ja, welche Rolle spielt denn dann Bestrafung in Bezug auf Kooperation? Ist die tatsächlich immer, also was ist jetzt wirksamer, Bestrafung oder Belohnung? Könnte man diesen, der sich da verweigert, nicht auch einfach eine höhere Prämie in Aussicht stellen?
16: Kann man machen und das wirkt auch kurzfristig, aber langfristig wirkt es nicht so gut wie negative Sanktionen. Wir nennen das in unserem Buch gemeinsam stark Zuckerbrot oder Peitsche und es zeigt sich, dass Zuckerbrot natürlich wirkt, also praktisch Belohnung, Aufmunterung, Schulterklopfen, Mitarbeiter des Monats und so weiter und so fort. Aber es gibt eine starke Asymmetrie zwischen Belohnung und Bestrafung und die ist ganz interessant aus meiner Sicht. Fangen wir mit Belohnung an. Der Mensch ist ein Gewohnheitstier. Wenn Sie einmal für ein bestimmtes Verhalten belohnt werden, dann erwarten Sie, dass Sie das in der Zukunft auch werden. Und dann nützt sich diese Belohnung tatsächlich ab. Es gibt ganz spannende Daten, die zeigen, wenn Sie Bonussysteme einführen in Unternehmen, dann steigt die Produktivität kurzfristig an, ist naheliegend, weil die Karotte vor der Nase hängt. Aber nach 1-2 Jahren ist die Produktivität dort, wo sie davor war, weil die Leute im Grunde in den normalen Arbeitstrott zurückfallen. Das heißt, Sie müssen ständig diese Belohnungen steigern, damit sie dauerhaft auch wirksam sind. Bei Bestrafung, bei, sagen wir einfach, negative Sanktionen, ist es anders. Da haben wir eine asymmetrische Wirkung, weil das Damoklesschwert über einem, wenn klar ist, die Norm ist Kooperation, reicht bereits, dass die Leute kooperativ arbeiten. Und auch da haben wir gezeigt, bereits 3-4-jährige Kinder verstehen das. Also wenn sie durch Trittbrett fahren, die Gefahr sehen, dass sie irgendwie praktisch ein paar Zuckerle oder ein paar Geschenke in einem Experimentalshop verlieren irgendwie, dann wissen die genau, aha, Moment, die Norm ist hier zu kooperieren und miteinander beispielsweise zu teilen in so einfachen Spielen im Kindergarten.
17: Wäre es dann nicht von vornherein sinnvoller, Gruppenarbeit auf Gruppenarbeiten ganz zu verzichten, sondern auf Wettbewerb zu setzen, um Kooperation quasi zu erzwingen, oder?
16: Nein, das würde ich überhaupt nicht so sehen. Denn erstens mal braucht man Gruppenarbeiten, um das einzuüben, dass man mit anderen zusammenarbeiten kann. Und praktisch unser gesamtes gesellschaftliches Leben hängt davon ab, dass Gruppen funktionieren. Seien das Vereine, seien das Wohltätigkeitsorganisationen, seien das Parteien, seien das Unternehmen. Das heißt, wir müssen Menschen auch befähigen, dass sie lernen, miteinander umzugehen und miteinander sich auszuhelfen und wechselseitig voranzubringen. Hier nur auf Wettbewerb zu setzen, wäre sehr, sehr kurzsichtig und, glaube ich, würde sehr viel Kooperationsgewinne verunmöglichen.
17: Wettbewerb ist tief verankert in dem Wirtschaftssystem, mit dem wir leben, mit der Marktwirtschaft. Ist die gut für Kooperation?
16: Ja, natürlich, weil sie, also in Unternehmen. Also nehmen wir mal zwei Unternehmen. Stellen Sie sich vor, Sie haben eins und ich habe eins und wir haben beide viele Mitarbeiter irgendwie. So, also wie können wir eigentlich erfolgreich sein? Wir wollen zwar besser als der Wettbewerber sein, aber der Erfolg des Unternehmens hängt davon ab, ob ich innerhalb des Unternehmens kooperativ zusammenarbeite, ob ich Ideen entwickle und irgendwie mir nicht so gut bin, auch was beizutragen, weil ich glaube, irgendjemand von meinem Nachbarteam stiehlt mir die Idee und dann haben die praktisch die Lorbeeren davon. Also Unternehmen sind eigentlich nichts anderes, wie die konkurrieren zwar auf Märkten mit anderen, ja, aber innerhalb der Unternehmen sind sie am erfolgreichsten dann, wenn wir an einem Strang ziehen und zusammenarbeiten. Das bedeutet, wir haben ein Spannungsfeld zwischen, natürlich brauchen wir Kooperation als Anreizwirkung, aber gleichzeitig können wir nur erfolgreich sein, wenn wir tatsächlich zusammenarbeiten.
17: Herr Professor Sutter, Sie erforschen Vertrauen und Kooperation seit langem. Hat das Ihr Vertrauen in Ihre Mitmenschen eigentlich eher gestärkt oder erschüttert?
16: Nein, es hat es nie erschüttert, denn keiner weiß. Ich glaube, es hat es auch nicht wirklich gestärkt, weil ich immer ein großes Vertrauen hatte. Lassen Sie mich vielleicht den Satz hinzufügen. Martin Koch und ich leiten seit 25 Jahren Forschungsteams und unser Motto war immer, wir vertrauen unseren Mitarbeitern bedingungslos, bis sie uns erfolgreich das Gegenteil bewiesen haben. Und wir sind wahnsinnig gut damit gefahren. Die Leute sind motiviert, wollen machen, wollen was beitragen, wollen was entwickeln, Ideen. Und wir sind eigentlich nie enttäuscht worden.
2: Der Verhaltensökonom Matthias Sutter vom Max-Planck-Institut in Bonn. Und wir haben einen Falschfahrer auf der A73 Franken-Schnellweg Nürnberg-Bamberg. Da werden in Höhe Fürth-Ronhof in beiden Richtungen Gegenstände auf die Fahrbahn geworfen, wenn Sie da unterwegs sind. Also Vorsicht.
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2: Die Bundesregierung plant Reformen und der Bremer Bürgermeister Bovenschulte warnt vor zu hohem Tempo. Unsere Gastautorin Kaya Klapser von der Zeit findet, da hat er recht.
19: Die Bundesregierung hat sich bis zur Sommerpause deutlich zu viel vorgenommen. Sie hätte schon früher mit den Reformen beginnen sollen, statt erst diverse Kommissionen über Monate tagen zu lassen. Jetzt muss priorisiert werden, auch um nicht zu viele handwerkliche Fehler zu machen. Im Fokus sollte dabei die Reform der gesetzlichen Krankenversicherung stehen. Denn wenn hier nicht schnell gehandelt wird, müssen die Kassenbeiträge zum Jahreswechsel erneut angehoben werden. Das würde Arbeitnehmer und Arbeitgeber stark belasten. Es ist übrigens politisch geschickt, den Begriff Reformen zu verwenden. Er klingt nach Fortschritt, nach Verbesserung. Dabei handelt es sich bei den Plänen zu Gesundheit und Pflege um massive Sparmaßnahmen, die vor allem zulasten der Versicherten gehen. Es könnte etwas dauern, bis den Bürgern dieses fragwürdige Label klar wird. Doch die Politik hofft offenbar, dass sie es bis zu den Landtagswahlen im Herbst schon wieder vergessen haben.
2: Auch die Rhein-Neckar-Zeitung aus Heidelberg schaut speziell auf die von Gesundheitsministerin Waken angestoßenen Sparmaßnahmen und nennt die Empörung zu Recht groß.
20: Viel zu sehr ist die Reform auf Einschnitte bei denen getrimmt, die sowieso schon wenig haben. Warum gerade bei einkommensschwachen sparen, wenn ganze Berufsgruppen noch überhaupt nicht einzahlen? Echte Solidarität sieht anders aus. So wäre, anders als bei der Rente, die Pflichtmitgliedschaft von Beamten in der gesetzlichen Pflegeversicherung ein echter Gewinn. Auch die Beitragsbemessungsgrenze muss weiter erhöht werden. Warum sollten Beschäftigte, die über 6.000 Euro monatlich verdienen, prozentual entlastet werden?
2: Das waren unsere Standpunkte in Kurzform heute zusammengestellt von Ulrike Ufer.

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1: Die Nachrichten mit Ronald Lessig. Guten Morgen. In London haben am Abend der britische Premier Starmer, Kanzler Merz und Frankreichs Präsident Macron mit dem ukrainischen Präsidenten Zelensky beraten. Der Druck auf Russland werde erhöht, hieß es in einer Erklärung. Franziska Hoppen, WDR London.
2: So sollen mehr Abfangraketen gebaut und gemeinsame Fähigkeiten zur Abwehr ballistischer Raketen entwickelt werden. Die Staats- und Regierungschefs forderten Russlands Präsidenten Putin auf, einem sofortigen Waffenstillstand zuzustimmen. Der derzeitige Frontverlauf solle als Ausgangspunkt für Verhandlungen genommen werden. Europäische Sicherheitsinteressen müssten bei jeder Vereinbarung gewahrt werden, hieß es. Russische Vermögenswerte wollen Merz, Macron und Starmer eingefroren lassen, bis Russland seinen Angriffskrieg beende und die Ukraine für verursachte Schäden entschädige.
1: Israels Luftwaffe hat Ziele im Iran angegriffen. Das hat das israelische Militär in den frühen Morgenstunden mitgeteilt. Das iranische Staatsfernsehen berichtet von Explosionen in der Hauptstadt Teheran. Zuvor hatte der Iran israelische Ziele attackiert. In Bonn beginnt am Vormittag eine UN-Klimakonferenz. Mehr als 6.500 Teilnehmer aus 186 Ländern haben sich angemeldet. Die Tagung soll die Weltklimakonferenz vorbereiten, die im November im türkischen Antalya stattfindet. Bis dahin wollen die Teilnehmerstaaten unter anderem Klimaschutzpläne ausarbeiten. Ein defektes Bauteil in der Lüftungsanlage hat am Abend einen Feueralarm am Flughafen München ausgelöst. Das hat ein Sprecher mitgeteilt. Der Betrieb war 2 Stunden unterbrochen, das Teil sei ausgetauscht, alle Einschränkungen seien behoben und 35 Maschinen wurden umgeleitet. In der Handball-Bundesliga steht Minden als zweiter Absteiger fest. Das Team aus Ostwestfalen verlor das entscheidende letzte Saisonspiel in Leipzig knapp. Am Ende stand es 25-26.
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1: Mehrere Städte in NRW haben Maßnahmen ergriffen, damit es weniger Unfälle mit Straßenbahnen gibt. Laut einer Umfrage ist das Problem größer geworden. Markus Meyer-Gehlen, WDR aktuell.
3: Zum Beispiel haben die Stadtwerke in Bielefeld Ampelschaltungen so angepasst, dass seltene Autos beim Abbiegen auf den Schienen stehen bleiben. Das ist laut den Unternehmen nämlich der häufigste Grund für die Unfälle. Die Rheinbahn in Düsseldorf streicht nach und nach die Schnauzen der Züge rot, damit sie stärker auffallen. Und sie baut Assistenzsysteme ein, die Fahrer warnen, wenn ein Hindernis auf der Strecke steht. Etwas Ähnliches ist auch schon bei der KVB in Köln im Probeeinsatz.
1: Das Wetter in Nordrhein-Westfalen. Heute erst sonnig, am Mittag ziehen zuerst im Rheinland Wolken auf und es gibt Schauer. Dazu in Attendorn bis 21 Grad, in Herford bis 22 und in Königswinter bis 23 Grad. Auch am Dienstag und Mittwoch wechselhaft bis 19 Grad. Das war WDR aktuell.
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4: Und wir haben noch die Warnmeldung vorliegen für die A73 Frankenschnellweg Nürnberg-Bamberg. In Höhe Fürth-Ronhof werden in beiden Richtungen Gegenstände auf die Fahrbahn geworfen. Vorsicht dort bitte. Die A1 Hamburg Richtung Bremen ist zwischen Sittensen und Elsdorf nach einem Unfall gesperrt. Dann Berlin, A111 Charlottenburg, Dreieck Oranienburg. Der Tunnel Flughafen Tegel ist wegen Bauarbeiten in beiden Richtungen bis ca. 5 Uhr gesperrt. Und noch eine Sperrung, die A565 Bonn-Meckenheim ist zwischen Bonn-Beuel und Auerberg in beiden Richtungen wegen der gesperrten Bonner Nordbrücke gesperrt. Wollen Sie über den Rhein, dann müssen Sie andere Brücken im Raum Köln oder Bonn benutzen. Das war's vom Verkehr. Ihnen eine gute Fahrt.
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4: Und die kommt vom Norddeutschen Rundfunk in Hamburg mit Detlef Karg im Studio und aktuellen Informationen hier noch bis 6 Uhr. Es ist nur ein erster Referentenentwurf, der im Kabinett noch abgestimmt werden muss. Dennoch sorgen die Sparvorschläge von CDU-Gesundheitsministerin Wagen seit einer Woche für heftige Debatten, auch innerhalb der Regierungsparteien. Dabei steht eine echte Reform eigentlich aus. Patientenschützer etwa fordern eine Übernahme von Teilen der Pflegekosten aus Steuermitteln. So würden diese Kosten breiter verteilt. Ebenso ist wenig die Rede von den immer immer teureren Heimkosten, die bundesweit bei im Schnitt 3.000 Euro pro Monat liegen, was viele Pflegebedürftige in den Ruin treibt. Heimbetreiber profitieren immer mehr, ebenso sind die Löhne in der Pflege in den vergangenen Jahren stärker gestiegen als in vielen anderen Bereichen der Wirtschaft. Wie Gesundheitsexperten und Menschen, die Angehörige pflegen, auf die Sparpläne reagieren, dazu jetzt Juliane Neubauer.
5: 32 Jahre lang hat Cornelia Schneider ihren schwerkranken Mann gepflegt. 4 Jahre ihre Mutter. Als sie von den Plänen der Pflegereform vom Bundesgesundheitsministerium hört, ist sie schockiert. Denn als Vorsitzende des Vereins Pflegende Angehörige vernetzt sie deutschlandweit Tausende, die ihre Eltern, Partner oder Nachbarinnen pflegen. Sie weiß, dass viele im Alter vor finanziellen Problemen stehen. Schneider.
6: Dass man dann noch an diesen Menschen, die der größte Pflegedienst Deutschlands sind, nochmal hier Abstriche macht, um zu sparen, statt dass man sagt, man nimmt die Rentenbeiträge raus und tut es dahin, wo es hingehört, weil die haben eigentlich in der Pflegeversicherung nichts zu suchen. Da muss man es umschichten, anders machen. Aber den pflegenden Angehörigen wegzunehmen, finde ich, ist ein Skandal. Also mich entsetzt es einfach total.
5: Was Schneider vorschlägt, kommt auch Gesundheitsökonom Heinz Rothgang von der Universität Bremen sinnvoll vor. Statt die Pflegeversicherung durch die Rentenbeiträge für die pflegenden Angehörigen zu belasten, könnte hier der Bund mit Steuermitteln einspringen. Rothgang findet viele Ansätze der Pflegereform gut, sowie die verpflichtende pflegefachliche Begleitung und der digitale Ausbau. Ursprünglich sei die Pflegeversicherung auch als Unterstützung für Pflegende angelegt gewesen, sagt er. Sie sollten genau so viel Rentenbeiträge erhalten wie ein durchschnittlich Beschäftigter in Deutschland bei deutlich längeren Arbeitszeiten. Dass das jetzt nochmal gekürzt wird, sieht Rothgang kritisch.
7: Das heißt, selbst wenn ich einen Pflegebedürftigen im Pflegegrad 5 vollständig selbst pflege, kriege ich da nur Beiträge, die nur 70% dessen sind, was ein Durchschnittsverdiener einzahlt. Das heißt, wenn ich das lange mache, drohen mir magere Renten.
5: Aktuell pflegen in Deutschland rund 7 Millionen Menschen eine nahestehende Person. In Mitteldeutschland sind es nach Erhebungen des Statistischen Bundesamtes rund 500.000. Knapp 3/4 von ihnen sind Frauen. Im ersten Moment scheint die Kürzung der Rentenbeiträge vielleicht die Pflegeversicherung zu schonen. Beim genauen Hinschauen kommt dann aber ein anderes Problem auf uns zu, erklärt Gesundheitsökonom Rothgang.
7: Der Rentenversicherung schaffen wir auch ein Problem. Der gehen nämlich im Moment Einnahmen. Gleichzeitig soll der Bundeszuschuss zur Rentenversicherung gekürzt werden. Und dann sage ich, erstaunlich, der Beitrag zur Rentenversicherung muss ansteigen. Und dann fange ich hier an zu argumentieren, dann muss ich das Rentenniveau kürzen. Und in allen Fällen ist die Standardantwort dann doch, bitte sorgt doch privat vor.
5: Das könnte für die, die eine pflegebedürftige Person in der Familie haben, aber auch schwierig werden. Denn sie werden nach der Pflegereform auch weniger bei den Kosten unterstützt. Und das schlägt sich auch in der Familienkasse nieder, aus der die private Altersvorsorge geschöpft werden soll. Cornelia Schneider vom Verein Pflegende Angehörige durfte Anfang des Jahres mit zahlreichen anderen Organisationen aus dem Bereich Pflege an einem Workshop mit dem Bundesgesundheitsministerium teilnehmen. Gerade mal ein paar Minuten bekam sie, um die wichtigsten Bedürfnisse ihrer 565 Mitglieder zu benennen.
6: Momentan habe ich das Gefühl, da haben ganz, ganz, ganz viele Menschen dran gearbeitet. Aber nachdem jetzt diese Rentenpunkte gestrichen werden und einige Punkte, wo ich sage, da bin ich mir nicht sicher, ob das funktionieren kann in Zukunft, weil wir da nicht richtig drüber geredet haben. Das war nicht richtige Arbeit mit uns. Das fehlt einfach. Da bin ich mir jetzt nicht sicher, inwiefern wir pflegenden Angehörigen überhaupt einen Wert haben.
5: Die Einbußen, die die Pflegenden am Ende bei ihrer Rente machen müssen, hängt von der Dauer und dem Pflegeumfang ab. Theoretisch können sich Angehörige zukünftig also vielleicht nicht mehr leisten, ihre Lieben lange zu pflegen, wenn sie ihren Lebensabend nicht in Armut erleben wollen.
4: Juliane Neubauer berichtete. Die Bundesregierung will also sparen und die Sozialsysteme reformieren, Pflege, Rente, Krankenkassen. Es geht dabei auch um Lohnkosten auf der einen Seite und Besitzstände auf der anderen. Die Rente mit 63 etwa ist rentenökonomisch hoch umstritten. Gewerkschaften und andere sprechen bei den Reformen aber schnell von sozialer Kälte und Abbau des Sozialstaats. Dabei leistet kaum eine Industrienation in diesem Bereich so viel wie Deutschland. Und dieses Geld muss ja zwingend auch von der Wirtschaft erst einmal erarbeitet werden. Mit einem Sozialpartnerdialog im Kanzleramt will Bundeskanzler Merz die Arbeitgeber und Gewerkschaften nun mit ins Boot holen. Ob das klappen kann? Nicole Konert blickt voraus.
8: Es geht um viel kommende Woche beim Gipfel im Kanzleramt für die schwarz-rote Regierung. Rentenversicherung, Krankenversicherung, Pflegeversicherung. Aber wir müssen sie jetzt zukunftsfest machen. Wir müssen sie jetzt demografiefest machen, wenn sie eine Chance haben wollen, in dieser Form auch in Zukunft zu bestehen.
5: Die Reformen? Zahlreich. Die Teilnehmer des Gipfels auch. Gewerkschaften, Arbeitgeber und natürlich der Koalitionspartner SPD an einem Tisch. Kann man mit so vielen Lösungen finden?
8: Wenn wir jetzt gemeinsam daran arbeiten, statt gegeneinander zu arbeiten.
5: Vor dem Gipfel prescht der Deutsche Gewerkschaftsbund mit einem Steuerkonzept vor. Eine Wiedererhebung der Vermögensteuer. Auch Reiche sollen Erbschaftssteuer zahlen. Und der Verdi-Chef warnt vor einem Reformpaket des Horrors.

0: Diese Frage hat mein Kollege Matthias Deiß im ARD-Bericht aus Berlin an Matthias Mirsch gestellt, den SPD-Vorsitzenden, Fraktionsvorsitzenden im Bundestag.
1: Es geht um Reformvorhaben. Viele Menschen haben aber Sorge, wird das gerecht? Und deswegen ist es so zentral, dass zum Beispiel zwei wirklich wichtige Partner hier, die Arbeitgeber und die Gewerkschaften, mit uns am Tisch sitzen, um einfach für das, was wir dann hoffentlich auch entscheiden, eine größere Legitimationsbreite zu bekommen. Gerade in diesen Zeiten, die sehr stark von Polarisierung, von Schwarz-Nein-Denken geprägt sind, ist das aufeinander zu bewegen und auch einen Kompromiss im Auge zu haben, so zentral.
2: Der Kanzler hat trotzdem am Wochenende noch mal klargestellt, das ist ein einmaliges Treffen für ihn, jetzt nicht der Beginn der konzertierten Aktion, die die SPD sich eigentlich wünscht. Wird es also bei diesem einmaligen Treffen bleiben?
1: Ich würde nicht ausschließen, dass wir auch weitere Treffen haben, dass man weitere Arbeitsgruppen etc. bildet. Das wissen wir noch nicht. Das wird sehr, sehr stark jetzt darauf ankommen, wie die Arbeitgeber und die Gewerkschaften auch Bereitschaft zeigen am Mittwoch. Und davon würde ich es mal abhängig machen. Aber dass es keine konzertierte Aktion gibt, die der Kanzler hier meinte, das glaube ich, brauchen wir auch in dieser Form nicht.
2: Aber wenn ich Sie jetzt höre, Arbeitsgruppe, vielleicht noch weitere Runden. Eigentlich wollte die Bundesregierung ja Anfang Juli schon fertig sein mit diesem großen Reformpaket. Braucht es vielleicht doch ein bisschen mehr Zeit? Das sagt ja auch der Bundesratspräsident Bovenschulte.
1: Also ich finde schon, dass was entscheidungsreif ist, das sollten wir auch am 1. Juli entscheiden. Aber wir sollten nicht immer von der Reform reden. Das hat ja der Kanzler eben auch noch mal deutlich gemacht. Die Erwartungshaltung, das haut alles durch. So geht Politik auch nicht. Und deswegen muss man schon eine gewisse Sensibilität haben, auch für diese Themen. Und wir sehen, was am 1.7. entscheidungsreif ist und was wir sonst dann auch in anderen Kreisen beziehungsweise dann im weiteren Prozess miteinander vereinbaren können.
2: Ganz kurz noch, würde der weitere Prozess für Sie halten, noch ein bisschen in die Sommerpause hinein zu verhandeln? Oder sagen Sie dann lieber nach der Sommerpause mit neuem Schwung?
1: Ja, für uns gibt es sowieso keine Sommerpause. Natürlich machen wir auch Urlaub, aber nicht über 2 Monate. Und insofern ist diese Sommerzeit natürlich auch dazu da, weiter dran zu arbeiten, so oder so.
0: Sagt der Vorsitzende der SPD-Bundestagsfraktion Matthias Mirsch im ARD-Bericht aus Berlin. Und wir kommen damit zur Wettervorhersage für heute Montag, den 8. Juni. Anfangs ist es meist sonnig oder nur locker bewölkt und trocken. Im Tagesverlauf dann im Westen zunehmende Bewölkung und ab dem Nachmittag zunächst im Südwesten. Zum Abend hin dann auch im Westen nahe der Benelux-Länder schauerartiger Regen und einzelne Gewitter. Auch an den Alpen sind Schauer oder Gewitter möglich. Im Osten und Südosten bis zum Abend viel Sonnenschein und Erwärmung auf 24 bis 29 Grad. Sonst Werte zwischen 20 und 26 Grad. Und hier die Temperaturen deutscher Städte zur Stunde. In Kiel 10 Grad, Hamburg 11 Grad, Rostock 11 Grad, auch in Hannover 11 Grad. Berlin 12 Grad, Kassel 10 Grad, Münster 11 Grad, Köln 11 Grad, auch in Frankfurt am Main 11 Grad. Erfurt und Saarbrücken melden 10 Grad, Nürnberg 9 Grad, in Dresden 11 Grad, Stuttgart 12 Grad, Freiburg 11 Grad und München 13 Grad. Und hier der Blick auf die Uhr. Es wird gleich 4.15 Uhr, Viertel nach 4.
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0: Mehr Lohngerechtigkeit zwischen Männern und Frauen, das ist das Ziel einer EU-Richtlinie, die heute in Kraft tritt. Sie verpflichtet Unternehmen zu mehr Transparenz beim Gehaltsgefüge. Über den Stand der Umsetzung berichtet Sarah Lopez.
4: Schon seit fast 70 Jahren gibt es in der EU das Ziel, dass Frauen und Männer für die gleiche Arbeit das gleiche Geld bekommen. Damals hat das die Europäische Wirtschaftsgemeinschaft, also der Vorgänger der Europäischen Union, aufgeschrieben. So lange ist das her. Heute, im Jahr 2026, ist das immer noch ein Ziel. Denn es gibt weiter einen Gender Pay Gap, also eine Lohnlücke zwischen Frauen und Männern. In Deutschland etwa liegt diese Lücke bei rund 6%, wenn man auf die bereinigte Zahl schaut, also Faktoren rausrechnet, wie dass Frauen öfter in Teilzeit und in schlechter bezahlten Berufen arbeiten. Für mehr Fairness auf dem Gehaltszettel hat die EU vor 3 Jahren die sogenannte Entgelttransparenz

0: Transparenzrichtlinie beschlossen. Komplizierter Name, einfaches Konzept, sagt Maria Neuchel von der SPD. Die EU-Parlamentarierin ist Mitglied im Ausschuss für die Rechte der Frauen und die Gleichstellung der Geschlechter.
1: Das Entgelttransparenzgesetz ist wie ein Hustensaft. Denn momentan ist das System nicht okay. Wenn irgendwann das System okay ist, vielleicht brauchen wir das Gesetz irgendwann nicht mehr. Momentan ist es ein Hustensaft für eine Gesellschaft, die ungleich bezahlt.
0: Die Richtlinie setzt bei den Unternehmen an. Wenn die mindestens 100 Mitarbeiter haben, müssen sie die Durchschnittsgehälter für Frauen und für Männer bei vergleichbaren Jobs offenlegen. Und auch die Kriterien, anhand derer das Gehalt berechnet wurde. Die Differenz zwischen den Gehältern darf bei maximal 5% liegen. Sonst müssen Unternehmen Gehälter angleichen und Betroffene haben Anspruch auf Schadenersatz. Und wenn eine Stelle ausgeschrieben wird, dann muss das Gehalt spätestens im Bewerbungsgespräch kommuniziert werden. Die Europäische Statistikbehörde Eurostat sammelt Daten zum unbereinigten Gender Pay Gap in der EU, also zur generellen Lohnlücke zwischen Frauen und Männern. Dieser Gender Pay Gap liegt im Durchschnitt bei etwa 11% in der Europäischen Union. In Deutschland noch darüber und Estland ist Spitzenreiter, da sind es fast 19%. Die EU-Entgelttransparenzrichtlinie dürfte Einfluss auf diese Zahlen haben. Das sei richtig, sagt Christoph Wiedenroth, Referent für europäische Angelegenheiten beim Mittelstandsverband BVMW.
2: Es ist wichtig, den Gender Pay Gap in Deutschland auch erfolgreich aufzulösen. Wir müssen aber auch mit einem Auge weiterhin auf die Wettbewerbsfähigkeit unserer Unternehmen schauen. Die EU-Entgelttransparenzrichtlinie fällt in einen Zeitraum, bei dem viele Unternehmen eigentlich mit dem Rücken an der Wand stehen. Und sie haben die erhebliche Sorge, dass die Richtlinie in der Umsetzung in den Betrieben zu einem erheblichen bürokratischen Mehraufwand führen wird.
0: Die Unternehmen bräuchten Planungssicherheit. In vielen Ländern ist die aber nicht gegeben, weil es trotz Frist zum 7. Juni weiter keine Gesetzentwürfe gibt, um die EU-Richtlinie in nationales Recht zu überführen. Das ist auch in Deutschland der Fall. Kritik daran gibt's vom Deutschen Frauenrat und der stellvertretenden Vorsitzenden Anja Voisthoff.
3: Man hat schon den Eindruck, dass es da eine sehr zögerliche Haltung bei der Umsetzung gibt, in dem Gedanken, vielleicht passiert auf EU-Ebene noch was mit der Richtlinie. Oder man kann sich anderen Ländern anschließen, die eher nicht so sportlich in der Umsetzung sind. Also aus meiner Sicht ist es wichtig zu betonen, dass Deutschland einen der größten Gender Pay Gaps in der EU hat und wir gleichzeitig die größte Volkswirtschaft in der EU sind. Und da haben wir auch die Pflicht, mit gutem Beispiel voranzugehen, wenn es Vorgaben aus der Europäischen Union gibt, an denen wir ja nun auch im Vorfeld beteiligt waren.
0: Auf Anfrage heißt es vom zuständigen Bundesministerium, es gebe das Ziel, die EU-Richtlinie auf das Notwendige beschränkt und möglichst bürokratiearm umzusetzen. Vor dem Hintergrund der derzeitigen wirtschaftlichen Lage plane man, dass Teile der Richtlinie im Juni 2028 fällig werden. Theoretisch könnte die Europäische Union ein Vertragsverletzungsverfahren gegen Deutschland einleiten. Mit Blick auf die Zahl der Länder, die Richtlinie aber auch noch nicht umgesetzt haben, scheint das eher unwahrscheinlich.
4: Und über das Thema Lohngleichheit von Männern und Frauen hat mein Kollege Tom Westerholt vom NDR mit der Direktorin der Bundesstiftung Gleichstellung, Lisi Meyer, gesprochen. Die erste Frage an sie war, wie derzeit der Stand der Umsetzung in Deutschland ist.
5: Also grundsätzlich ist es natürlich schon fragwürdig, warum man es in der Zeit nicht schafft. Und gleicher Lohn für gleiche Arbeit ist ja nicht seit gestern, sondern seit Jahrzehnten geltendes Recht in Deutschland. Die Richtlinie sollte eigentlich dafür sorgen, dass dieses Recht in der Praxis besser durchgesetzt werden kann. Aber man hat in den letzten Monaten ja schon im Rahmen der Debatten in der Kommission, die sich zusammengesetzt hat auf Bundesebene, gemerkt, dass natürlich gerade die Arbeitgeberverbände und Gewerkschaften unterschiedliche Positionen auch nochmal deutlich gemacht haben bei der Umsetzung der EU-Entgelttransparenzrichtlinie. Grundsätzlich, glaube ich, muss klar sein, im Koalitionsvertrag ist vereinbart, dass die Entgelttransparenzrichtlinie umgesetzt wird in dieser Legislaturperiode und dass damit eben auch EU-Recht nicht gebrochen wird.
6: vor 3 Jahren beschlossen. Heute läuft die Frist aus. In unserem Land wird ja aufgrund der Größe, aufgrund von Föderalismus, also unserer Länderzuständigkeit und dem großen Verwaltungsaufwand immer ganz allgemein viel auf die Bürokratie geschoben. Akzeptieren Sie das als Grund bei einem Thema, das jetzt, wie Sie gerade auch noch mal gesagt haben, ja schon seit Jahrzehnten auf dem Tableau ist?
5: Also ich kann das nicht so ganz nachvollziehen. Ich habe diese Hauptkritik der Arbeitgeberseite, also BDA, IW und so weiter auch gesehen nach den Kommissionsergebnissen. Und die haben ja sehr stark argumentiert, dass die Richtlinie aus ihrer Perspektive neue Dokumentationsberichts- und Prüfpflichten verursacht, die eben ein zu hoher Bürokratieaufwand wären. Man muss aber ehrlicherweise schon auch sagen, dass gerade für größere Unternehmen das mit aktuellen Digitalisierungsentwicklungen kein zu großes Problem darstellen dürfte. In den letzten Jahren haben sich zahlreiche Tools entwickelt, die man eben auch nutzt, um bestimmte Daten zu ziehen und in der Buchhaltung, im Personalwesen. Das sollte also kein allzu großes Problem darstellen, auch bei den Berichtspflichten nicht, die dadurch entstehen. Und ehrlicherweise ein kleines Unternehmen, und das war, ist ja eine der Aspekte, die ganz zentral sind in der EU-Entgelttransparenzrichtlinie im Vergleich zum aktuellen EU-Entgelttransparenzgesetz, dass es eben gerade bei kleineren Unternehmen, wo viele Frauen beschäftigt sind, auch nochmal die Möglichkeit gibt, den Auskunftsanspruch anders durchzusetzen und dadurch natürlich insgesamt auch nochmal für mehr Entgelttransparenz, für hoffentlich auch mehr Gehaltsgerechtigkeit auch zu sorgen. Und das, glaube ich, ist schon ganz zentral, dass man sich das nochmal bewusst macht, dass gerade auch bei kleinen und mittelständischen Unternehmen, das war immer auch eine Debatte innerhalb der EU-Entgelttransparenzrichtlinie im Weg, sozusagen diese zu entwickeln, dass es auch so gestaltet sein soll, dass KMU vor Überlastung geschützt werden sollen.
6: Da sprechen Sie einen wichtigen Punkt an, denn zum einen haben die beteiligten Ministerien und Ämter verlauten lassen, dass die neue EU-Richtlinie bei uns wohl hier nicht vor Anfang 27 offiziell umgesetzt werden kann. Aber sie gilt nach EU-Recht ja nun mal ab heute. Was heißt denn das im ganz Speziellen für Arbeitgeber als auch Arbeitnehmerinnen?
5: Also eine Richtlinie ersetzt jetzt grundsätzlich kein nationales Gesetz, aber die Richtlinie ist schon sehr detailliert formuliert, weshalb davon auszugehen ist, dass bei Klagen zu Equal Pay in den kommenden Monaten oder Jahren bestehendes Recht richtlinienkonform und damit eben strenger ausgelegt wird. Und das hat sich bereits im letzten Jahr so ein Stück weit gezeigt bei Entscheidungen des Bundesarbeitsgerichts, dass dort auch die Gerichte schon eher im Sinne der Richtlinie auch argumentieren und entscheiden. Was aber vielleicht schon nochmal interessant ist für öffentliche Arbeitgeber, gilt sie jetzt direkt. Und deshalb bedeutet es zum Beispiel meines Erachtens schon, dass bei der Frage Entgelttransparenz schon vor der Beschäftigung, was ja Artikel 5 vorsieht, also die Richtlinie sieht ja dort das Verbot einer Nachfrage zum bisherigen Einkommen vor oder dass StellenbewerberInnen das Recht haben, vom künftigen Arbeitgeber das Einstiegsgehalt oder die Spanne, die zur Anwendung kommt, auch zu erfahren. Das muss dann auch meines Erachtens wahrscheinlich umgesetzt werden.
4: Lisi Meyer war das, Direktorin der Bundesstiftung Gleichstellung.
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8: Mit Moritz Kühn und einem Lebenstraum, der in Erfüllung gegangen ist. Tennisprofi Alexander Zverev aus Hamburg hat sich zum ersten Mal auf den Grand-Slam-Thron gesetzt. In Paris im Finale der French Open gab es einen dramatischen 5-Satz-Erfolg gegen den Italiener Cobolli. Zverev ist damit der erste deutsche Tennisspieler seit 89 Jahren, der in Paris triumphieren konnte. Aus der französischen Hauptstadt berichtet Guido Ringel.
9: Der so sehnlich erwünschte Pokal ist jetzt in den Händen des Hamburgers gelandet, nachdem er vor 2 Jahren hier noch im Endspiel verloren hatte.
10: I lost a Grand Slam final here 2 years ago, but now finally it's a happy end. At the end of the day, we're Grand Slam champions now.
9: Wir sind Champions. Zverev bezieht wie so oft seine Familie mit ein in den wichtigen Momenten. 5 anstrengende und für alle mitreißende Sätze lang ein Aufwand der besonderen Art. Mit dem besseren Ende für Zverev, auch weil er es schaffen konnte, zum Ende der Partie der kraftvollere Mann zu sein, zum Leidwesen seines Gegners, Flavio Cobolli.
7: Wenn jemand mich fragen würde, wer diesen Titel mehr verdient hat, dann würde ich immer sagen, du, Sascha. Ich freue mich für dich, aber ich bin auch traurig, weil ich so nah dran war und das fühle ich. Du hast jetzt deinen Traum erfüllt, dann lass mich beim nächsten Mal gewinnen.
9: Mehr als 4 Stunden Tennis, vielleicht nicht auf allerhöchstem Niveau, aber spannend und zum Mitfiebern allemal. Mit dem überglücklichen Alexander Zverev, den Pokal küssend und umarmend, wie ein 3-Jähriger seinen Teddy, glückt der Traum vom großen Glück endlich der Grand-Slam-Titel.
8: Ein Drama mit Happy End also für Tennisprofi Alexander Zverev. Ein Drama ohne Happy End in der Handball-Bundesliga für Minden. Der Mannschaft hätte 1 Punkt gereicht, um den Klassenerhalt zu schaffen, aber stattdessen gab es am letzten Spieltag eine knappe 25-26 Niederlage beim Tabellenletzten und Mitabsteiger Leipzig. Christian Schulze erzählt mehr.
11: Es war ein Herzschlagfinale bis zur allerletzten Sekunde und am Ende stand der Pfosten für das Mindener Wunder im Weg. Zur Pause lagen die Ostwestfalen mit 4 Toren zurück, konnten diese aber aufholen und die Partie bis zum Schluss offen halten. Mit der letzten Aktion hatte Minden den Klassenerhalt auf der Hand, doch der Pfosten verhinderte das Tor zum Ausgleich. Ein Unentschieden hätte gereicht, da Konkurrent Wetzlar parallel knapp gegen Meister Magdeburg verlor. Durch das 25-26 ist Minden nach einem Jahr Bundesliga wieder abgestiegen. Bittere Tränen in Ostwestfalen und auch in Gummersbach blieben nicht alle Augen trocken. Das hatte aber keine sportlichen Gründe. Schon vor dem 28-27 Sieg gegen die Rhein-Neckar-Löwen stand Platz 4 und die Teilnahme an der European League fest. Doch es hieß Abschied nehmen. Unter anderem verlässt Kapitän Julian Köster den VfL. In seinen 6 Jahren bei den Oberbergischen wurde er zum Nationalspieler. Jetzt wechselt er zum THW Kiel.
8: Und sein neuer Verein, der THW Kiel, wird kommende Saison wohl nicht international spielen, hat die Bundesliga als Tabellensechster abgeschlossen nach der Niederlage gegen Lemgo. Die einzige Hoffnung für den THW heißt noch Wildcard. In der Königsklasse gehen neben Meister Magdeburg und European League-Sieger Melsung auch die Füchse Berlin an den Start. Der Vizemeister gewann zum Saisonabschluss gegen den Tabellendritten Flensburg-Handewitt mit 43-38. Alle Ergebnisse gibt's auf sportschau.de. Und damit ab zum Radsport. Da hat Antonia Niedermayer den Giro d'Italia als erste Deutsche seit 13 Jahren auf dem Podium beendet. Holger Gerska mit den Einzelheiten.
12: 40 Kilometer vor dem Ziel lag die frühere Skibergsteigerin als Ausreißerin sogar virtuell an der Spitze der Gesamtwertung. Dann aber kam der große Auftritt der Topfavoritin Demi Vollering, die den Giro erstmals gewann. Die Europameisterin aus den Niederlanden fing nicht nur um 30 Sekunden Antonia Niedermayer ab, sondern auch die nach 8 Etappen noch führende Anna van der Breggen, ebenfalls aus den Niederlanden. Für Antonia Niedermayer, die 23-Jährige aus Burgmühl in der Nähe von Rosenheim, ist es trotzdem der bislang größte Erfolg. 3-mal war sie bei Weltmeisterschaften schon in den Top 6, verpasste aber noch das Podium, das jetzt beim Giro d'Italia besonders wertvoll ist.
8: Denn anders als bei den Männern ist es historisch bedingt für die Frauen die wichtigste Rundfahrt des Jahres.
13: Moritz Kühn und der Sport.
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15: Um 4.30 Uhr mit Katja Kindermann. Israelische Luftstreitkräfte haben heute früh nach eigenen Angaben militärische Ziele im Westen und im Zentrum des Irans angegriffen. Iranische Medien melden Explosionsgeräusche in mehreren Städten, darunter Isfahan, Tabriz und der Hauptstadt Teheran. Aus der Nachrichtenredaktion Nele Hüpper.
16: Der israelische Armeechef hatte dem Iran mit Angriffen gedroht, nachdem das iranische Militär gestern erstmals seit Beginn der Waffenruhe Anfang April wieder Raketen auf Israel abgefeuert hatte. Zuvor hatte Israel Vororte der libanesischen Hauptstadt Beirut angegriffen und damit begründet, dass sich dort Kämpfer der Hisbollah-Miliz aufhalten, Verbündete des Irans. US-Präsident Trump hatte sich in mehreren Interviews gegen neue israelische Angriffe ausgesprochen. Dem Nachrichtenportal Axios sagte Trump, die USA und der Iran seien auf dem Weg zu einem guten Abkommen. Er wolle nicht, dass das wegen der aktuellen Ereignisse scheitere.
15: In London haben gestern Abend der britische Premierminister Starmer, Kanzler Merz und Frankreichs Präsident Macron mit dem ukrainischen Präsidenten Selenskyj beraten. Danach riefen sie den russischen Staatschef Putin auf, die Kampfhandlungen zu beenden und Verhandlungen über ein Ende des Krieges zu führen. An den Verhandlungen müssten auch die USA und Europa aktiv beteiligt werden, hieß es in einer gemeinsamen Erklärung. In der Erklärung werden außerdem mehrere Voraussetzungen für einen dauerhaften Frieden formuliert, zum Beispiel umfassende Sicherheitsgarantien für die Ukraine. In Bonn beginnt heute eine UN-Konferenz zur Vorbereitung der nächsten Weltklimakonferenz. Die findet Ende des Jahres im türkischen Antalya statt. Aus der Nachrichtenredaktion Ulrike Ufer.
17: Für Bonn sind mehr als 6.500 Teilnehmer aus 186 Ländern angemeldet. Die frühere deutsche Hauptstadt ist Sitz des UN-Klimasekretariats, das die internationale Politik in diesen Fragen koordiniert. Von Seiten der Vereinten Nationen hieß es im Vorfeld, die jüngste Hitzewelle in Europa Ende Mai sei eine brutale Erinnerung an die Auswirkungen der Klimakrise, sowohl in menschlicher als auch in wirtschaftlicher Hinsicht. Hauptursache sei die weltweite Abhängigkeit davon, Kohle, Öl und Gas zu verbrennen und Wälder abzuholzen.
15: Nach einem schweren Erdbeben vor der Südküste der Philippinen gibt es eine Tsunami-Warnung. US-Experten warnen vor möglichen Tsunami-Wellen in den kommenden Stunden an den Küsten der Philippinen, Indonesiens, Palaus, Taiwans und Papua-Neuguineas. Auch Japan hat eine Warnung herausgegeben. Das Erdbeben hatte eine Stärke von 7,8. Nach US-Angaben ereignete sich das Beben vor der zweitgrößten philippinischen Insel Mindanao in 35 Kilometern Tiefe. Das Wetter in Deutschland. Tagsüber heiter bis wolkig, im Südosten mehr Sonne, von Westen einzelne Schauer oder Gewitter. Höchstwerte 20 bis 28 Grad. Am Dienstag zeitweise Schauer und Gewitter, später freundliche Abschnitte, 15 bis 22 Grad. Und am Mittwoch ein paar Schauer, teils Gewitter, auch heitere Phasen, 15 bis 21 Grad. Das waren die Nachrichten.
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4: Mit einer aktuellen Meldung, die A1 Hamburg Richtung Bremen ist zwischen Sittensen und Elsdorf nach einem Unfall gesperrt. Soweit der Verkehr, Ihnen eine gute und sichere Fahrt.
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4: Mit Detlef Karg im Studio. Guten Morgen. Neuer diplomatischer Vorstoß im Ukraine-Krieg in London. Kamen gestern die Regierungschefs von Deutschland, Frankreich und Großbritannien zu einem Spitzentreffen mit dem ukrainischen Präsidenten Zelensky zusammen. Ziel der Gespräche war es, die Bemühungen für ein Ende des Krieges neu anzustoßen. Wie das Ganze gelaufen ist, das berichtet nun Franziska Hoppen aus London.
18: Ob der Premierminister Russland an den Verhandlungstisch bekommen könne und ob Europa da auch einen Platz habe, wollte dieser Reporter in der 10 Downing Street wissen, als Premierminister Keir Starmer gerade zur Begrüßung die Hand von Frankreichs Präsident Emmanuel Macron schüttelte. Großbritannien, Frankreich und Deutschland zählen zu den engsten Verbündeten Kiews und sie wollen die Ukraine-Diplomatie in Gang bringen. Auch wegen der Dynamik im Krieg, sagt Orisia Lutsevich vom Londoner Politikforschungsinstitut Chatham House im BBC-Fernsehen.
19: We are in the midst of revolution in military affairs.
18: Wir befinden uns mitten in einer Revolution im militärischen Bereich, von der Luft über das Land bis hin zum Meer. Die Ukraine hat bisher hervorragende Leistungen gezeigt, Russland holt auf, aber es könnte ein Zeitpunkt kommen, an dem die Ukraine mit westlicher Unterstützung, Kapital und Innovation die Oberhand gewinnen kann. Zum ersten Mal habe Putin seit Kriegsbeginn größere finanzielle Probleme, sagt Politikwissenschaftler Nicolas Lange im ARD-Interview, Direktor des Instituts für Risikoanalysen und internationale Sicherheit. Und der Krieg werde in Russland hineingetragen. Das alles könne dazu beitragen, Putins Verhandlungsbereitschaft zu erhöhen, aber nur, wenn der Druck weiter konsequent aufgebaut werde.
20: Wir stehen nicht unmittelbar vor dem Beginn von Verhandlungen oder sogar von Entwicklungen in Richtung Frieden. Wir stehen vor einer Situation, wo Druck auf Russland dazu führen könnte, dass im Jahresverlauf die Gesprächsbereitschaft steigt.
18: Dazu wollen Starmer, Macron und Bundeskanzler Friedrich Merz den anstehenden G7-Gipfel in Frankreich nutzen, das Treffen der Ukraine-Unterstützer im Juli und den NATO-Gipfel in Ankara in rund 4 Wochen, um die Unterstützung der europäischen Partner und eben jenen Druck zu koordinieren. In einem schriftlichen Statement nach ihrem Treffen forderten die Staats- und Regierungschefs Putin zu einer sofortigen Waffenruhe auf und zu Verhandlungen über ein Kriegsende. Die derzeitige Frontlinie solle Ausgangspunkt für die Verhandlungen sein. Russische Vermögenswerte würden so lange eingefroren bleiben, bis Russland seinen Angriffskrieg beendet und die Ukraine entschädigt habe. Und Europa wie auch die USA sollten aktiv an den Gesprächen beteiligt werden. Washington hatte sich zuletzt diplomatisch stärker zurückgehalten. Philip Breedlove, ehemaliger alliierter Oberkommandierer der NATO in Europa, sagt, das müsse sich ändern.
21: Mr. Putin needs to look to the West.
18: Putin muss seinen Blick nach Westen richten
1: und erkennen, dass sich nicht nur die NATO, sondern auch die Vereinigten Staaten für den Frieden und Friedensgespräche zwischen der Ukraine und Russland einsetzen. Doch die Europäer sind sich bewusst, dass auf die USA nicht mehr Verlass ist wie früher. Macron, Starmer und Merz sicherten Zelensky weitere militärische Unterstützung zu und betonten die Notwendigkeit, die Raketenabwehr und Verfügbarkeit weitreichender Waffen zu stärken. Parallel zu den Gesprächen erschienen jedoch mehrere Berichte, die kritisierten, dass der britische Investitionsplan für die Verteidigung wegen Haushaltsstreitigkeiten seit letztem Jahr aufgehalten wird. BBC-Reporter Joe Pike. Wo bleibt Starmers Investitionsplan? Investitionsplan, der im vergangenen Herbst versprochen wurde, mit Einzelheiten zu Investitionen in alle möglichen Technologien, darunter natürlich auch die Drohnentechnologie, bei der die Ukraine in den letzten Jahren so erfolgreich eine Vorreiterrolle gespielt hat. Gleich wurden kritische Stimmen laut, Großbritannien verspiele seine Glaubwürdigkeit gegenüber Verbündeten. Bei der herzlichen Verabschiedung sah es danach jedoch nicht aus, eher nach einem demonstrativen Signal, dass die Europäer und die Ukraine weiterhin zusammenarbeiten. Stehen.
21: Aus London berichtete Franziska Hoppen.
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21: An der Börse wird der zukünftige wirtschaftliche Erfolg gehandelt, damit verbunden auch viele Hoffnungen und Ideen. Kaum etwas steht derzeit so dafür, wie der Ende dieser Woche angekündigte Börsengang von SpaceX, dem Raumfahrtunternehmen von Elon Musk. Es ist der bislang größte Börsengang aller Zeiten. Das Interesse ist groß. Die Aktien sind durch Investoren bereits zweifach überzeichnet. Bislang aber schreibt SpaceX ja keine schwarzen Zahlen. Was wird diese große Kapitalverschiebung für die Finanzmärkte bedeuten? Konstantin Röse weiß mehr.
22: Noch wenige Tage bis zum wohl größten Börsengang aller Zeiten. SpaceX-Gründer Elon Musk ist auf großer Werbetour, zum Beispiel bei der US-Großbank JP Morgan.
23: Elon, welcome to JP Morgan's headquarters.
22: Tausende vermögende Kunden wurden zusammengetrommelt, um über SpaceX zu sprechen. Sogar die Mutter von Elon Musk ist mit dabei und wirbt für ihren Sohn.
24: Als du 3 Jahre alt warst und ich den Leuten erzählt habe, ich hätte einen Wundersohn, da haben die nur mit den Augen gerollt.
22: Investoren wird SpaceX als große Wette auf die Zukunft verkauft. Gründer Elon Musk spricht von Flügen zum Mars, KI-Rechenzentren im All und einer Stadt auf dem Mond. Warum an den Finanzmärkten so eine Euphorie um den Rekordbörsengang herrscht, hat auch etwas mit dem Personenkult rund um Elon Musk zu tun, findet Christian W. Röhl, Chefökonom von Scalable Capital.
25: Personenkult ist immer dann kritisch, wenn er von den betriebswirtschaftlichen Fakten ablenkt. Und wenn so eine Aktie, so ein Unternehmen sukzessive zur Religionsgemeinschaft mutiert, wie das ja bei Tesla passiert ist, wenn das jetzt mit SpaceX nochmal in derselben Form passiert, dann haben wir hier wirklich die wertvollste Meme-Aktie der Welt.
22: Der Blick auf die reinen Geschäftszahlen zeigt, Musk verdient mit seiner Weltraumfirma noch kein Geld. Unter dem Strich stand im vergangenen Jahr ein Minus von rund 4,9 Milliarden Dollar. Rekordverdächtig dagegen die Zahlen zum Börsengang. Mit einem Ausgabepreis von 135 Dollar je Aktie kommt SpaceX aus dem Stand auf eine Börsenbewertung von nahezu 1,8 Billionen Dollar und steigt damit in die Top 10 der größten Unternehmen auf. Anders als bei vielen anderen Börsendebüts legte SpaceX den Ausgabepreis vorher selbst fest, sagt Marc Richter, Börsenhändler der Steubing AG.
26: Elon Musk weiß natürlich, was sein Unternehmen wert ist und er weiß, dass der Börsengang definitiv mehrfach überzeichnet sein wird und kann genau darauf zielen, zu wissen, die Leute, die hier investieren, die investieren nahezu zu jedem Preis.
22: Die Finanzaufsicht BaFin warnt bereits im Vorfeld vor unseriösen Anbietern, die vortäuschen, dass Anleger bei ihnen SpaceX-Aktien erwerben können. Auch Elon Musk selbst erhält natürlich Aktien. Laut Börsenprospekt wird er künftig rund 85% der Stimmrechte an SpaceX kontrollieren, damit also durchregieren können. Und noch etwas ist bei diesem Börsengang anders. Der Raumfahrtkonzern wird vorzeitig in Aktienindizes wie den Nasdaq 100 aufgenommen. Dort nach nur 15 Tagen. Ein Novum. Viele Fonds müssen dann also Aktien kaufen. Bei einem so großen Unternehmen wie SpaceX sei das auf der einen Seite von Vorteil, sagt Chris-Oliver Schickentanz vom Vermögensverwalter Capitell.
0: Auf der anderen Seite wissen wir, dass bei großen Börsengängen es durchaus mal einige Wochen dauern kann, bis sich ein Aktienkurs dann auch gefunden hat, bis der sich stabilisiert hat. Von daher halte ich es ehrlicherweise für etwas zu früh, die SpaceX-Aktie in die großen Indizes aufzunehmen.
22: Große Kursschwankungen sind zum Börsengang am Freitag also vorprogrammiert. Ob nach oben oder unten, das wird sich zeigen.
21: Konstantin Röse informierte.
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21: Ein ungewöhnlicher Fall beschäftigt derzeit die Justiz. Die gesuchte Rechtsextremistin Marla Svenja Liebig steht in Tschechien vor der Auslieferung nach Deutschland. Um der Haftstrafe wegen Volksverhetzung zu entgehen, war sie untergetaucht und hatte zuvor ihr Geschlecht offiziell von männlich auf weiblich ändern lassen. Dennoch schlug die Zielfahndung erfolgreich zu. Wie die Ermittler bei solchen Suchen vorgehen, darüber hat mein MDR-Kollege Sven Kochale mit zwei Thüringer Zielfahndern vom LKA gesprochen. Mit Tara Seifert und Sven Wunderlich. Er hat sie zunächst gefragt, ist dieser prominente Fall typisch für die Arbeit von Zielfahndern?
2: Prinzipiell ist der Fall nur in Teilen typisch, wenn es jetzt natürlich um eine Person geht, die sich einem Strafverfahren entzieht. Nicht typisch ist, dass diese Person so eine große öffentliche Aufmerksamkeit erhält. Die Aufgabe der Zielfahndung bleibt aber dabei immer die gleiche. Wir ermitteln den Aufenthaltsort, bewerten die Spuren und versuchen, die Person zu lokalisieren.
3: Der Fall Liebig wird bei Ihnen vermutlich aber mal, Herr Wunderlich, schon ein bisschen stärker diskutiert als andere, oder?
5: Den Fall haben wir beobachtet von Weitem natürlich. Wir stehen natürlich mit den Zielfahndern bundesweit in Kontakt, hängen uns in deren Fälle nicht rein. Das ist nicht üblich, aber wir verfolgen natürlich die Maßnahmen und die Ergebnisse.
3: Ich reime mir da so ein bisschen was zusammen natürlich. Ich habe ein Bild, einen Namen, dann würde ich anfangen, im Umfeld natürlich irgendwann zu forschen. Die Familie, die Bekannten, Handynummern, dergleichen mehr. Ich vermute, ich bin da nicht ganz falsch unterwegs.
2: Na, prinzipiell wird einfach normale klassische Ermittlungsarbeit getätigt. Das umfasst natürlich auch Umfeldermittlungen, aber auch Online-Ermittlungen und alle anderen Ermittlungswege, die einer Polizei auf den rechtlich sicheren Weg natürlich zur Verfügung stehen.
3: Was heißt das in Deutschland zum Beispiel? Wo wird es dann kritisch? Wo sind die Grauzonen?
5: Also es gibt eine Checkliste, über die wir versuchen, die ersten Maßnahmen abzuklären, um dabei auch nichts zu vergessen, um eine gewisse Reihung einzuhalten. Und dann haben wir ja die Strafprozessordnung, über die wir Maßnahmen anregen können bei der Justiz, die uns dann hilft bei einem Gerichtsbeschluss. Das umfasst im Prinzip alle Maßnahmen, die dann eingreifend sind in die Rechte oder des Einzelnen.
3: Ja, was ist dann plötzlich möglich, wenn Sie einen solchen Beschluss haben?
5: Ja, ich kann zum Beispiel eine Wohnung durchsuchen, ich kann eine Postbeschlagnahme machen, vielleicht kann ich auch ein Telefon mithören. Hinzu kommt vielleicht auch, dass ich mal eine längerfristige Observation umsetze, um mal zu schauen, wer denn eigentlich mit wem wann Kontakt hat.
2: Das Problem ist natürlich, dass viele der Ermittlungen und Fahndungsmaßnahmen sich über einen längeren Zeitraum ziehen und natürlich auch mit Rückschlägen verbunden sind, die einen an seiner Arbeit zweifeln lassen, weil nicht jeder Ermittlungsansatz führt auch zu einem Erfolg im ersten Aufschlag.
3: Herr Wunderlich, würden Sie sagen, eine Ihrer größten Qualitäten ist die Geduld?
5: Eigentlich nicht, aber es sind ja viele Dinge, die der Zielfahnder haben sollte. Unabhängig von der kriminalpolizeilichen Ausbildung sollte er natürlich in der Lage sein, in Legenden unterzutauchen. Der Vorteil, den wir jetzt noch mitbringen, unabhängig von den Charaktereigenschaften des einzelnen Beamten, ist, wir haben keine festen Dienstzeiten. Wir haben doch immens hohe Freiheiten, uns im Bundesgebiet gegebenenfalls auch im europäischen Raum bewegen zu dürfen. Und wenn Sie in einem guten Team arbeiten, was hier der Fall ist, dann sind Sie auch in der Lage, Ergebnisse zu bringen.
3: Was heißt denn in Legenden unter- oder abzutauchen?
5: Ja, es ist natürlich nicht sinnig. Wir sind ja nicht umsonst in zivil gekleidet. Nicht überall, wo man in Erscheinung tritt, gleich zu sagen, dass man Polizeibeamter ist. Mal zu schauen, zu sehen, auch mal die eine oder andere Frage zu stellen. Da auch etwas schauspielerisches Gefühl mit einbringen zu können, um einfach nicht gleich als Polizeibeamter erkannt zu werden.
3: Also möglichst unauffällig unterwegs zu sein. Genau. Haben Sie auch so eine schauspielerische Ausbildung irgendwie da gehabt? Oder
5: nein.
3: Ist das ein Talent?
5: Nein, die haben wir nicht. Wir haben auch noch in keinem kriminalpolizeilichen Film oder in irgendeiner Sendung mitgespielt. Aber es ist einfach ein Erfahrungsschatz, den Sie über Jahre dann sich aneignen und ungefähr wissen, was Sie wann zu tun haben. Ich war einige Jahre in den Spezialeinheiten in Thüringen und bin dann im Prinzip von einem Kollegen, der die Aufgabe hatte, diesen Bereich aufzubauen, gefragt worden, ob ich da Interesse habe und habe mich dann einfach dafür entschieden.
3: Was sind Spezialeinheiten? Was ist damit gemeint?
5: Das ist zum Beispiel das Spezialeinsatzkommando, was es in Thüringen gibt. Also Spezialkräfte, die für bestimmte Dinge vorgesehen und ausgebildet sind, was Fahrzeuge, Waffen und Ähnliches betrifft. Aber die Einsatzlage, die ist so weit umfassend, dazu kann man gar nicht was sagen, wenige Minuten.
3: Sie haben ganz viele Minuten, ja, wunderlich.
5: Ja, aber ich denke, das sind auch Dinge, die jetzt nicht unbedingt den letzten Zuhörer erreichen sollten.
3: Sie hören das Interview der Woche hier bei MDR aktuell. Wir reden über die Arbeit von Zielfahndern und reden mit Sven Wunderlich und Tara Seifert vom Landeskriminalamt Thüringen. Frau Seifert, was ist das Anforderungsprofil für einen Zielfahnder? Was muss man mitbringen?
2: Prinzipiell sollte man ausgebildeter Polizeivollzugsbeamter sein. Man sollte schon so ein bisschen Gespür haben, wie man mit Menschen umgehen muss, dass man wirklich in einer Situation, wenn man vielleicht auch von seiner Zielperson angesprochen wird, adäquat reagieren kann, ohne dass die Zielperson sofort merkt, dass man selber Polizist ist. Man muss auch ein gutes familiäres Umfeld mitbringen, weil gerade die Dienstzeiten in der Zielfahndung sind eine Herausforderung für den Fahnder selber, aber auch für die Familie, die hinter dem Fahnder stehen muss.
3: Da reden wir gleich vielleicht mal ein bisschen, was das für den Alltag und fürs Familienleben bedeutet. Sven Wunderlich, gerade klang das so ein bisschen an. Also man muss dann auch die richtige Reaktion zeigen, wenn man von der Zielperson dann plötzlich angesprochen wird. Hatten Sie sowas schon mal erlebt?
5: Das hat es schon gegeben. Das kann natürlich sein, dass man ziemlich nah an einer Zielperson ist oder guckt, ob das überhaupt der Richtige ist, den man sucht und kommt dann zwangsläufig mit ihm ins Gespräch. Das ist auch hinterher wieder sinnig, wenn man die Stimme des Gesuchten kennt oder besondere signifikante Merkmale an ihm feststellt. Will, da muss man ja nah dran sein, kann einen auch nicht angucken aus 20 Zentimeter Entfernung, also kommt dann vielleicht auch ins Gespräch.
3: Aber dann überlegen Sie wahrscheinlich schon, Zugriff jetzt ja oder noch nicht oder was läuft dann in Ihrem Kopf ab?
5: Also der Zugriffspunkt ist bei uns eigentlich immer gegeben, es sei denn, wir sind an einer Person, wo man vielleicht Spezialkräfte ranholen sollte oder die Person hat einen Hund dabei, wo man vielleicht noch den einen oder anderen Kollegen dazu nimmt. Aber auf den Punkt des Zugriffs sind wir im Prinzip immer eingestellt.
3: Welche Fälle bleiben denn in Erinnerung in Ihrer Abteilung und haben zum Beispiel auch neue Erkenntnisse für die Ermittlungsarbeit gebracht?
5: Ja, wir haben also Fälle, an denen wir sehr intensiv und sehr lange gearbeitet haben, an denen man vielleicht auch nächtelang gegrübelt hat. Die Voraussetzungen waren vielleicht auch schwerste Straftaten, wo jemand zu Tode gekommen ist. Bevor wir dort überstürzt, sag ich mal, eine Dienststelle verlassen, beschäftigen wir uns mit der Vita der Person, mit den Daten. Letztendlich hat er ja immer einen Vorlauf, auch wenn er aus einer Haftanstalt entweicht, hat er immer einen zeitlichen Vorlauf. Den gilt es jetzt nicht mit aller Macht unbedingt einzuholen, sondern die Person zu bekommen. Also man wird Zielfahnder nicht in 2 Wochen auf einem Lehrgang, sondern ich würde mal sagen, indem man über mehrere Jahre in dem Bereich arbeitet und natürlich dann auch feststellt, man passt dort rein oder auch nicht.
3: Würden Sie sagen, Herr Wunderlich, ich würde Sie, wenn ich Sie auf der Straße sehe und jetzt mit Ihnen gesprochen habe, nicht als Zielfahnder erkennen?
5: Im Leben nicht.
2: Definitiv nicht.
3: Oh, was ist das? Kann man das so fragen? Das Typische, weshalb man nicht erkannt wird? Also wie unauffällig geht unauffällig?
5: Ja, ich bin keine 2 Meter groß, wissen Sie. Ich bin eine Durchschnittsgestalt. Und vielleicht etwas lustig und fröhlich, aber dass Sie jetzt auf die Idee kämen, dass ich da jemand bin, der Schwerkriminelle in den letzten 30 Jahren gesucht hat, das bezweifle ich.
3: Wenn das so eine zeitaufwendige Arbeit ist, die auch überhaupt gar nicht planbar ist, also gar nicht zu reden von einem 8-Stunden-Tag zum Beispiel, wie lässt sich das mit Ihrem Leben vereinbaren, mit dem Familienleben, Bekanntenkreise, Freundeskreis?
5: Das ist gewachsen über die Jahre. Das wissen alle. Jeder, der in diesen Bereich kommt, weiß, was auf ihn zukommt, was der zeitliche Faktor ist. In Extremphasen, davon kann ich berichten, wird man auch schon mal aus dem Auslandsurlaub geholt. Das kann passieren. Und letztendlich ist der Kollege oder die Kollegin, wir haben ja auch Damen bei uns, jeder interessiert, jemanden zur Strecke zu bringen. Und da wird niemand sagen, heute habe ich keine Zeit, heute kann ich oder will ich nicht. Man will ja dabei sein, wenn die Sache beendet wird.
3: Wenn der Zielfahnder so einen Anruf im Ausland nicht bekommt von Seifert, dann wäre der schwer enttäuscht, nehme ich an.
2: Ich glaube, die genießen auch ihre Urlaubszeit ab und zu, wenn sie nicht von mir angerufen werden. Meistens ist es tatsächlich so, dass sie sich freiwillig schon, bevor ich überhaupt irgendwas gesagt habe, bei mir melden und sagen, nein, wir fahren oder fliegen am Sonntag natürlich dorthin und machen das. Man muss sich blind aufeinander verlassen können und ich bin der Meinung, das können wir auch alle.
3: Wie steht es um die Erfolgsquote von Zielfahrern, Herr Wunderlich? Kriegen Sie hin?
5: Wir sind erfolgreich, das sage ich jetzt ganz einfach mal so, weil es aus meiner Sicht auch so ist. Natürlich gibt es Beispiele, wo wir denjenigen lokalisiert haben im Heimatland, wo eine Auslieferung oder Überstellung nicht möglich ist. Dann sind uns da die Hände gebunden. Außerhalb von Deutschland müssen wir uns anderen Gegebenheiten unterwerfen. Das ist ganz einfach so. Und letztendlich ist es aber auch von großem Vorteil, sagen zu können, jawohl, der Gesuchte lebt, der ist unter dem Datensatz dort. Wir bekommen ihn momentan aus dem Land nicht raus, aber wir wissen, wo er ist und er wird auf unserem Territorium keinen weiteren Schaden verursachen.
2: Aber letztlich muss man sagen, die Kolleginnen und Kollegen sind alle so hartnäckig, dass die Personen dann letztlich doch gefunden werden und sich die viele Zeit und die Geduld auch wirklich auszahlt.
21: Die Zielfahrer Tara Seifert und Sven Wunderlich im MDR-Interview der Woche mit Sven Kochale.
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21: Manche Musikalben, die wollen überwältigen, andere fühlen sich einfach an wie ein guter Ort, an dem man für eine halbe Stunde verschwinden kann. Genauso klingt Hope, das erste gemeinsame Album des israelischen Produzenten und Multiinstrumentalisten Kutiman und seines langjährigen musikalischen Weggefährten Dekel. Warm, entspannt und soulful. Florian Schmidt hat sich einmal reingehört.
6: Klingt der perfekte Einstieg in ein Album, das seinem Titel erstaunlich gerecht wird. Hope heißt die erste gemeinsame Platte von Kutiman und Dekel. Und sie klingt tatsächlich wie ein kleiner Gegenentwurf zum Dauerrauschen der Gegenwart. Warm, analog, entschleunigt. Everybody needs to be in love. Love that's coming from above. Kutiman? Eigentlich Ophir Kutiel, wurde vor allem durch sein Internetprojekt Through You bekannt. Vor gut 15 Jahren baute er aus YouTube-Schnipseln fremder Musiker völlig neue Songs zusammen und wurde damit weltweit gefeiert. Jetzt also ein Album, das ganz auf Nähe und echtes Zusammenspiel setzt.
7: Actually, me and Dekel have just a simple desire to be together and drink beer and create music.
6: Zusammen Bier trinken und Musik machen. Viel komplizierter sei das eigentlich nie gewesen, erzählt Kutiman. Seit rund 20 Jahren arbeiten die beiden immer wieder zusammen. Für Hope haben sie diesen gemeinsamen Groove jetzt erstmals auf Albumlänge festgehalten. Everything I see. Der Titelsong Hope erinnert an Michael Kiwanuka und Jonathan Jeremiah. Schwebend, leicht melancholisch, aber gleichzeitig hymnisch und tröstlich. Someone who belongs, überhaupt steckt in diesen 7 Songs eine erstaunliche Mischung unterschiedlichster Einflüsse. Soul, Spiritual Jazz, Funk, ein bisschen Äthiopien, ein bisschen Brasilien.
7: I think everything I've been listening to my entire life, everything is becoming like a fruit shake inside my mind. This is what comes out. Nobody understands
6: the things you feel inside. Alles, was er jemals gehört habe, werde zu einer Art musikalischem Fruchtshake im Kopf, sagt Kutiman. Und tatsächlich hört man hier viele Einflüsse heraus, ohne dass das Album jemals wie eine bloße Retro-Übung klingt. Take It Easy zeigt, wie mühelos dieses Album grooven kann. Überhaupt schafft Hope etwas, das gar nicht so leicht ist. Diese Musik klingt extrem entspannt, ohne dabei beliebig zu werden. Let Your Love verbindet diesen warmen Band-Sound dann nochmal besonders schön mit sanftem 70er-Jahre-Flair.
7: Creating music with Dekel means a lot to me. In my life it's like a really deep experience for me.
6: Die gemeinsame Musik mit Dekel bedeutet ihm sehr viel, sagt Cutty Mann. Und genau diese Vertrautheit hört man den Songs an. Dieses Album will niemanden beeindrucken. Es will einfach ein gutes Gefühl erzeugen. Musik für offene Fenster, lange Autofahrten oder späte Sommerabende. Der einzige kleine Wermutstropfen: nach gerade einmal 7 Tracks und gut 20 Minuten ist dieses angenehm warme Glücksgefühl leider schon wieder vorbei.
21: Ein kurzes Vergnügen. Hope, das erste gemeinsame Album von Cutty Mann und Dekel, ist am Freitag erschienen.
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21: Wenige Tage vor dem Spitzentreffen im Kanzleramt mit Gewerkschaften und Arbeitgeberverbänden ist die Reformdebatte in vollem Gange. Bundesratspräsident Bovenschulte warnt die Regierung im Spiegel davor, zu hohe Erwartungen zu wecken. Die Aufgabendichte sei viel zu hoch, so der Bremer Bürgermeister. Unsere Gastautorin Kaya Klapser von der Zeit findet, Bovenschulte liege mit seiner Kritik richtig.
8: Die Bundesregierung hat sich bis zur Sommerpause deutlich zu viel vorgenommen. Sie hätte schon früher mit den Reformen beginnen sollen, statt erst diverse Kommissionen über Monate tagen zu lassen. Jetzt muss priorisiert werden, auch um nicht zu viele handwerkliche Fehler zu machen. Im Fokus sollte dabei die Reform der gesetzlichen Krankenversicherung stehen. Denn wenn hier nicht schnell gehandelt wird, müssen die Kassenbeiträge zum Jahreswechsel erneut angehoben werden. Das würde Arbeitnehmer und Arbeitgeber stark belasten. Es ist übrigens politisch geschickt, den Begriff Reformen zu verwenden. Er klingt nach Fortschritt, nach Verbesserung. Dabei handelt es sich bei den Plänen zu Gesundheit und Pflege um massive Sparmaßnahmen, die vor allem zulasten der Versicherten gehen. Es könnte etwas dauern, bis den Bürgern dieses fragwürdige Label klar wird. Doch die Politik hofft offenbar, dass sie es bis zu den Landtagswahlen im Herbst schon wieder vergessen haben.
21: Meint Kaya Klapser von der Zeit. Auch die Rhein-Neckar-Zeitung aus Heidelberg schaut speziell auf die von Gesundheitsministerin Warken angestoßenen Sparpläne und nennt die Empörung zu Recht groß.
9: Viel zu sehr ist die Reform auf Einschnitte bei denen getrimmt, die sowieso schon wenig haben. Warum gerade bei Einkommensschwachen sparen, wenn ganze Berufsgruppen noch überhaupt nicht einzahlen? Echte Solidarität sieht anders aus. So wäre, anders als bei der Rente, die Pflichtmitgliedschaft von Beamten in der gesetzlichen Pflegeversicherung ein echter Gewinn. Auch die Beitragsbemessungsgrenze muss weiter erhöht werden. Warum sollten Beschäftigte, die über 6.000 Euro monatlich verdienen, prozentual entlastet werden?
21: Die Südwestpresse aus Ulm begrüßt es, dass sich nun alles auf die notwendige Modernisierung von Rente, Gesundheit, Steuern und Arbeitsmarkt fokussiere.
9: Es wäre aber eine Fehlmaßnahme zu glauben, dass danach erstmal Schluss wäre mit der Reformerei. Denn so groß die Erwartungen an die Koalitionsrunden in den nächsten Wochen bereits sind, Schwarz-Rot soll schaffen, was seit Jahrzehnten nicht geschafft wurde. Noch größer scheint die heimliche Hoffnung, dass es dann endlich erledigt ist. Spoiler, beim Reformieren gibt es kein Beendet.
21: Die Rheinzeitung aus Koblenz schreibt, Kanzler Merz strebe einen Konsens mit den Sozialpartnern nur halbherzig an.
9: Er hat Gewerkschafter und Arbeitgeber für kommenden Mittwoch zwar zu einer Gesprächsrunde ins Kanzleramt eingeladen, doch das ist noch lange kein Dialogprozess. Merz meint, für langwierige Verhandlungen keine Zeit mehr zu haben. Die Sozialpartner sollten aber sehr wohl an den weiteren Reformvorbereitungen beteiligt bleiben, so gut es in diesem Jahr eben geht. Denn ohne Unterstützung der Sozialpartner droht dieses Szenario. Die Unternehmen setzen ihre Investitionsverweigerungen fort, die Gewerkschaften sorgen für einen heißen Herbst auf den Straßen.
21: Das waren die Standpunkte, heute zusammengestellt von Ulrike Ufer. Wir bleiben beim Thema Sozialreformen gleich nach den Nachrichten hier um 5 in der ARD-Infonacht. Geht's weiter, dazu unter anderem ein kurzes Interview mit Matthias Miersch, dem SPD-Fraktionsvorsitzenden im Deutschen Bundestag.

0: Es ist 5 Uhr. 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
1: Die Nachrichten mit Ronald Lessig. Guten Morgen. Israels Luftwaffe hat Ziele im Iran angegriffen. Das hat das israelische Militär am Morgen mitgeteilt. Das iranische Staatsfernsehen berichtet von Explosionen in der Hauptstadt Teheran. Zuvor hatte der Iran israelische Ziele attackiert. Felice Kükrikol für WDR aktuell.
2: Die Revolutionsgarde erklärte, man habe wiederholt vor weiteren Angriffen auf den Libanon gewarnt. Das so wörtlich zionistische Regime in Israel habe jedoch alle roten Linien überschritten, indem es seine Angriffe auf den Süden des Libanons, insbesondere auf die Region Dahiyeh südlich von Beirut, fortgeführt habe. Der Waffenstillstand vom 8. April sei nur unter der Bedingung geschlossen worden, dass die Angriffe an allen Fronten beendet würden.
1: In Bonn beginnt am Vormittag die UN-Klimakonferenz. Dort wird der nächste Weltklimagipfel vorbereitet, der im November im türkischen Antalya stattfindet. Aus der ARD-Klimaredaktion Susanne Henn.
3: Rund 5000 Delegierte aus etwa 200 Ländern wollen im Vorfeld der COP31 mögliche Beschlüsse und Kompromisse vorbereiten und Fragen klären, die auf der letzten Weltklimakonferenz in Brasilien unbeantwortet blieben. Etwa, wie weit Brasiliens Bemühungen gekommen sind, eine globale Roadmap für die Energiewende zu entwerfen. Oder wie viele Staaten hinter den Plänen stehen, die Entwaldung bis 2030 einzudämmen. Oder wie viel Geld wirklich in die internationale Klimafinanzierung fließt. Diese Fragen sollen in Bonn möglichst geklärt und weitere Themen für die Konferenz in Antalya vorbereitet werden.
1: Deutschland, Frankreich, Großbritannien und die Ukraine haben Russland zum Waffenstillstand und Verhandlungen aufgerufen. Kanzler Merz, der französische Präsident Macron, der britische Premier Starmer und der ukrainische Präsident Zelensky hatten sich in London getroffen. Sie schlagen auch eine Friedenstruppe vor. Tennisprofi Alexander Zverev hat den ersten Grand-Slam-Titel seiner Karriere gewonnen. Er setzte sich im Finale der French Open in Paris durch, in 5 Sätzen gegen den Italiener Flavio Cobolli.
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1: Die britische Armee hat ihre Militärübung in OWL abgeschlossen. 5 Wochen lang hatten rund 3500 Soldaten Einsätze geprobt. Thomas Wöstmann, WDR aktuell.
4: Rhino Storm hatten die britischen Militärs ihre große Übung benannt und sie endete mit simuliertem Häuserkampf in verlassenen Gebäuden und Straßen auf dem ehemaligen Flughafengelände im Kreis Gütersloh. In den Wochen davor hatte die 7. Brigade OWL durchforstet, auf dem Truppenübungsplatz Sennelager, aber auch mehrfach auf privatem Gelände. Es ging sogar bis nach Niedersachsen. An der Weser wurden Brückenschläge geübt.
1: Das Wetter in Nordrhein-Westfalen. Heute erst sonnig, am Mittag ziehen zuerst im Rheinland Wolken auf und es gibt Schauer. Dazu in Hattingen bis 21 Grad, in Lemgo bis 22 und in Leverkusen bis 23 Grad. Auch am Dienstag und Mittwoch wechselhaft bis 19 Grad. Das war WDR aktuell.
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5: Die A1 Hamburg Richtung Bremen ist zwischen Sittensen und Elsdorf nach einem Unfall gesperrt. Die A6 Mannheim Richtung Heilbronn ist zwischen Bad Rappenau und Heilbronn unter Eisesheim nach einem Unfall ebenfalls gesperrt. Berlin, die A111 Charlottenburg Dreieck Oranienburg. Der Tunnel Flughafen Tegel ist wegen Bauarbeiten in beiden Richtungen derzeit noch gesperrt. Und die A565 Bonn-Meckenheim ist zwischen Bonn-Beuel und Auerberg in beiden Richtungen wegen der Schäden an der Bonner Nordbrücke gesperrt. Soweit der Verkehr. Ihnen eine gute Fahrt.
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5: Vom Norddeutschen Rundfunk in Hamburg mit Detlef Karg im Studio. Guten Morgen. Es ist zwar nur ein erster Referentenentwurf, der im Kabinett noch abgestimmt werden muss, dennoch sorgen die Sparvorschläge von CDU-Gesundheitsministerin Wagen seit einer Woche für heftige Debatten auch innerhalb der Regierungskoalition. Dabei steht eine wirkliche Reform ja gar nicht zur Debatte. Patientenschützer etwa fordern eine Übernahme von Teilen der Kosten aus Steuermitteln. So würden die ganzen Kosten breiter verteilt. Ebenso wenig ist die Rede von den immer teureren Heimkosten, die bundesweit bei über 3000 Euro pro Monat im Schnitt liegen, was viele Pflegebedürftige in den Ruin treibt und den Heimbetreibern aber einen hohen Profit beschert. Wie Gesundheitsexperten und Menschen, die Angehörige pflegen, auf die jetzigen Pläne reagieren, dazu Juliane Neubauer.
6: 32 Jahre lang hat Cornelia Schneider ihren schwerkranken Mann gepflegt. 4 Jahre ihre Mutter. Als sie von den Plänen der Pflegereform vom Bundesgesundheitsministerium hört, ist sie schockiert. Denn als Vorsitzende des Vereins Pflegende Angehörige vernetzt sie deutschlandweit Tausende, die ihre Eltern, Partner oder Nachbarinnen pflegen. Sie weiß, dass viele im Alter vor finanziellen Problemen stehen. Schneider.
7: Dass man dann noch an diesen Menschen, die der größte Pflegedienst Deutschlands sind, nochmal hier Abstriche macht, um zu sparen, statt dass man sagt, man nimmt die Rentenbeiträge raus und tut es dahin, wo es hingehört, weil die haben eigentlich in der Pflegeversicherung nichts zu suchen. Da muss man es umschichten, anders machen. Aber den pflegenden Angehörigen wegzunehmen, finde ich, ist ein Skandal. Also mich entsetzt es einfach total.
6: Was Schneider vorschlägt, kommt auch Gesundheitsökonom Heinz Rothgang von der Universität Bremen sinnvoll vor. Statt die Pflegeversicherung durch die Rentenbeiträge für die pflegenden Angehörigen zu belasten, könnte hier der Bund mit Steuermitteln einspringen. Rothgang findet viele Ansätze der Pflegereform gut, sowie die verpflichtende pflegefachliche Begleitung und der digitale Ausbau. Ursprünglich sei die Pflegeversicherung auch als Unterstützung für Pflegende angelegt gewesen, sagt er. Sie sollten genau so viel Rentenbeiträge erhalten wie ein durchschnittlich Beschäftigter in Deutschland bei deutlich längeren Arbeitszeiten. Dass das jetzt nochmal gekürzt wird, sieht Rothgang kritisch.
8: Das heißt, selbst wenn ich einen Pflegebedürftigen im Pflegegrad 5 vollständig selbst pflege, kriege ich da nur Beiträge, die nur 70% dessen sind, was ein Durchschnittsverdiener einzahlt. Das heißt, wenn ich das lange mache, drohen mir magere Renten.
6: Aktuell pflegen in Deutschland rund 7 Millionen Menschen eine nahestehende Person. In Mitteldeutschland sind es nach Erhebungen des Statistischen Bundesamtes rund 500.000. Knapp 3/4 von ihnen sind Frauen. Im ersten Moment scheint die Kürzung der Rentenbeiträge vielleicht die Pflegeversicherung zu schonen. Beim genauen Hinschauen kommt dann aber ein anderes Problem auf uns zu, erklärt Gesundheitsökonom Rothgang.
8: Der Rentenversicherung schaffen wir auch ein Problem. Der gehen nämlich im Moment Einnahmen. Gleichzeitig soll der Bundeszuschuss zur Rentenversicherung gekürzt werden. Und dann sage ich, erstaunlich, der Beitrag zur Rentenversicherung muss ansteigen. Und dann fange ich hier an zu argumentieren, dann muss ich das Rentenniveau kürzen. Und in allen Fällen ist die Standardantwort dann doch, bitte sorgt doch privat vor.
6: Das könnte für die, die eine pflegebedürftige Person in der Familie haben, aber auch schwierig werden. Denn sie werden nach der Pflegereform auch weniger bei den Kosten unterstützt. Und das schlägt sich auch in der Familienkasse nieder, aus der die private Altersvorsorge geschöpft werden soll. Cornelia Schneider vom Verein Pflegende Angehörige durfte Anfang des Jahres mit zahlreichen anderen Organisationen aus dem Bereich Pflege an einem Workshop mit dem Bundesgesundheitsministerium teilnehmen. Gerade mal ein paar Minuten bekam sie, um die wichtigsten Bedürfnisse ihrer 565 Mitglieder zu benennen.
7: Momentan habe ich das Gefühl, da haben ganz, ganz, ganz viele Menschen dran gearbeitet. Aber nachdem jetzt diese Rentenpunkte gestrichen werden und einige Punkte, wo ich sage, da bin ich mir nicht sicher, ob das funktionieren kann in Zukunft, weil wir da nicht richtig drüber geredet haben. Das war nicht richtige Arbeit mit uns. Das fehlt einfach. Da bin ich mir jetzt nicht sicher, inwiefern wir pflegenden Angehörigen überhaupt einen Wert haben.
6: Die Einbußen, die die Pflegenden am Ende bei ihrer Rente machen müssen, hängt von der Dauer und dem Pflegeumfang ab. Theoretisch können sich Angehörige zukünftig also vielleicht nicht mehr leisten, ihre Lieben lange zu pflegen, wenn sie ihren Lebensabend nicht in Armut erleben wollen.
5: Falls denn diese Pläne in dieser Form kommen, das war Juliane Neubauer. Die Bundesregierung will also sparen und die Sozialsysteme reformieren. Pflegerente, Krankenkassen. Es geht natürlich auch um Lohnkosten auf der einen Seite und Besitzstände auf der anderen. Die Rente mit 63 etwa ist rentenökonomisch hoch umstritten. Gewerkschaften und andere sprechen bei Reformen aber schnell von sozialer Kälte und Abbau des Sozialstaats. Dabei leisten wenige Industrienationen in diesem Bereich so viel wie Deutschland. Und dieses Geld muss ja auch erst einmal von der Wirtschaft erarbeitet werden. Mit einem Sozialpartnerdialog im Kanzleramt will Bundeskanzler Merz Arbeitgeber und Gewerkschaften nun mit ins Boot holen. Mehr dazu von Nicole Konert.
9: Es geht um viel kommende Woche beim Gipfel im Kanzleramt für die schwarz-rote Regierung.
10: Rentenversicherung, Krankenversicherung, Pflegeversicherung. Aber wir müssen sie jetzt zukunftsfest machen. Wir müssen sie jetzt demografiefest machen, wenn sie eine Chance haben wollen, in dieser Form auch in Zukunft zu bestehen.
9: Die Reformen? Zahlreich. Die Teilnehmer des Gipfels auch. Gewerkschaften, Arbeitgeber und natürlich der Koalitionspartner SPD an einem Tisch. Kann man mit so vielen Lösungen finden?
10: Wenn wir jetzt gemeinsam daran arbeiten, statt gegeneinander zu arbeiten.
9: Vor dem Gipfel prescht der Deutsche Gewerkschaftsbund mit einem Steuerkonzept vor. Eine Wiedererhebung der Vermögensteuer. Auch Reiche sollen Erbschaftssteuer zahlen. Und der Verdi-Chef warnt vor einem Reformpaket des Horrors. Die SPD findet das gut, die Union ist aber irritiert. Und der Kanzler, der dämpft die Erwartungen.
10: Das Hoffen auf einen großen Befreiungsschlag, auf den großen Tag, auf den großen Big Bang, der alle Probleme auf einmal löst, meine Damen und Herren, den wird es nicht geben.
9: Was wird es also geben beim Gipfeltreffen? Nur einen Kaffeekranz mit den Gewerkschaften und Arbeitgebern? Oder doch gemeinsame Lösungen?
5: Das war der Beitrag von Nicole Konert. Ein Gipfel also wieder einmal. Was kann er bringen? Diese Frage hat mein Kollege Matthias Deiß im ARD-Bericht aus Berlin an Matthias Miersch gestellt, den SPD-Fraktionsvorsitzenden im Bundestag.
11: Es geht um Reformvorhaben. Viele Menschen haben aber Sorge, wird das gerecht? Und deswegen ist es so zentral, dass zum Beispiel zwei wirklich wichtige Partner hier

0: noch nicht. Das wird sehr, sehr stark jetzt darauf ankommen, wie die Arbeitgeber und die Gewerkschaften auch Bereitschaft zeigen am Mittwoch. Und davon würde ich es mal abhängig machen. Aber dass es keine konzertierte Aktion gibt, die der Kanzler hier meinte, das glaube ich, brauchen wir auch in diesem Form nicht.
1: Aber wenn ich Sie jetzt höre, Arbeitsgruppe, vielleicht noch weitere Runden. Eigentlich wollte die Bundesregierung ja Anfang Juli schon fertig sein mit diesem großen Reformpaket. Braucht es vielleicht doch ein bisschen mehr Zeit? Das sagt ja auch der Bundesratspräsident Bovenschulte.
0: Also ich finde schon, dass was entscheidungsreif ist, das sollten wir auch am 1. Juli entscheiden. Aber wir sollten nicht immer von der Reform reden. Das hat ja der Kanzler eben auch noch mal deutlich gemacht. Die Erwartungshaltung, das haut alles durch. So geht Politik auch nicht. Und deswegen muss man schon eine gewisse Sensibilität haben, auch für diese Themen. Und wir sehen, was am 1.7. entscheidungsreif ist und was wir sonst dann auch in anderen Kreisen beziehungsweise dann im weiteren Prozess miteinander vereinbaren können.
1: Ganz kurz noch, würde der weitere Prozess für Sie halten, noch ein bisschen in die Sommerpause hinein zu verhandeln? Oder sagen Sie dann lieber nach der Sommerpause mit neuem Schwung?
0: Ja, für uns gibt es sowieso keine Sommerpause. Natürlich machen wir auch Urlaub, aber nicht über 2 Monate. Und insofern ist diese Sommerzeit natürlich auch dazu da, weiter dran zu arbeiten, so oder so.
2: Sagt Matthias Mirsch, der SPD-Fraktionsvorsitzende im Bundestag. Und wir kommen zur Wettervorhersage für heute Montag, den 8. Juni. Anfangs ist es häufig sonnig oder nur locker bewölkt und trocken. Im Tagesverlauf im Westen zunehmende Bewölkung und ab dem Nachmittag zunächst im Südwesten, zum Abend hin dann auch im Grenzbereich zu den Benelux-Staaten schauerartiger Regen und einzelne Gewitter. Auch an den Alpen sind Schauer oder Gewitter möglich. Im Osten und Südosten bis zum Abend viel Sonnenschein und Erwärmung auf 24 bis 29 Grad, sonst Höchstwerte zwischen 20 und 26 Grad. Es weht ein schwacher bis mäßiger Wind aus Süd bis West. Die Temperaturen deutscher Städte zur Stunde: in Kiel 10 Grad, Hamburg 10 Grad, Rostock 9 Grad, Hannover 11 Grad, in Berlin 12 Grad, Kassel 9 Grad, Münster 11 Grad, Köln 10 Grad, Frankfurt am Main ebenfalls 10 Grad. In Erfurt 9 Grad, Saarbrücken 10 Grad, Nürnberg 9 Grad, Dresden 10 Grad, Stuttgart 11 Grad, Freiburg 10 Grad und München 12 Grad. Und da schauen wir noch kurz auf die Zeit. Es ist 5.14 Uhr.
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2: Soll Deutschland sich um die Ausrichtung der Olympischen Spiele 2036 bewerben? Bundespräsident Steinmeier war aus symbolischen Gründen bisher dagegen. Jetzt hat er seine Meinung geändert. Mehr dazu von Jan-Frederik Willems.
4: 2036 wäre halt genau 100 Jahre nach den Olympischen Spielen in Nazi-Deutschland unter Hitler 1936. Diese Spiele wurden von Hitler hemmungslos für Propaganda und das faschistische und rassistische Weltbild der Nazis genutzt. Jüdische Athleten wurden systematisch aus dem deutschen Team gedrängt. Nach außen aber hat sich das NS-Regime als weltoffen und friedliebend gegeben. Antisemitische Plakate wurden für die Dauer zum Beispiel abgehängt, während insgeheim immer mehr Konzentrationslager gebaut wurden. Genau 100 Jahre danach die Spiele wieder in Deutschland stattfinden zu lassen, das fand Steinmeier also aus nachvollziehbaren Gründen ein bisschen heikel. Steinmeier sagt zwar, er habe immer noch diese historischen Bedenken, wie er es nennt, aber er ist für sich zur Überzeugung gekommen, dass man in Deutschland verantwortungsvoll mit diesem Datum umgehen würde. Er sagt, Deutschland hat großartige Sportstätten und eine sportbegeisterte Bevölkerung und vielleicht noch wichtiger, dass wir spätestens mit dem Sommermärchen der Fußball-WM 2006 in Deutschland bewiesen haben, dass wir auch gute Gastgeber sind. Der Chef des Deutschen Olympischen Sportbundes DOSB, Otto Fricke, der freut sich auf jeden Fall sehr, dass der Bundespräsident seine Meinung zu Olympia 2036 geändert hat. Er betont nämlich, wie wichtig eine breite politische Unterstützung für so eine Bewerbung ist. Und egal wie es am Ende ausgeht, der deutsche Sport gehe verantwortungsvoll mit der Bedeutung des Jahres 2036 um. Der DOSB entscheidet gerade darüber, mit welcher Stadt Deutschland für die nächste Olympiavergabe ins Rennen geht. Da geht es um die Spiele 2036, aber auch 2040 und 2044. Offizielle Bewerber im deutschen Vorentscheid sind Berlin, München und die Rhein-Ruhr-Region um Köln. Hamburg war bis vor kurzem auch noch im Rennen, da hat sich aber vor einer Woche die Bevölkerung gegen eine Olympiabewerbung ausgesprochen und damit ist die Hansestadt raus. Im Herbst will der DOSB jetzt entscheiden, mit welcher Stadt aus dem restlichen Bewerberfeld es ins Rennen um die Olympischen Spiele gehen soll.
2: Jan-Frederik Willems war das. Der Bundespräsident befürwortet also die Bewerbung

0: Deutschlands für die Olympischen Spiele im Jahr 2036. Aber wie gehört, es geht ja auch noch um andere Jahre, 2040 und 44. Im ARD-Bericht aus Berlin hat mein Kollege Matthias Deiß darüber mit dem regierenden Bürgermeister von Berlin, Kai Wegner, gesprochen, der die Spiele natürlich auch in die Bundeshauptstadt gerne holen möchte. Was sagt er zu dem Meinungsumschwung von Steinmeier?
1: Ich bin sehr erleichtert und freue mich. Ich weiß, dass der Bundespräsident wirklich ein glühender Olympia-Befürworter ist. Und Deutschland will sich bewerben, 2036, 40 und 44, weil wir es ernst meinen. Wir wollen die Spiele nach Deutschland holen. Und egal, wo die Spiele 2036 stattfinden, 1936 wird ein Thema sein. Wir müssen uns damit auch befassen. Ja, das ist ein Schatten auf unserer Stadt, auf unserem Land, die Spiele von 1936. Aber 100 Jahre danach deutlich zu machen, dass Wandel möglich ist, dass Berlin heute keine Stadt in einer Diktatur ist, sondern in einer Demokratie, als Stadt der Freiheit, als Stadt der Vielfalt, der Weltoffenheit, das der Welt deutlich zu machen, 100 Jahre danach, ich glaube, das ist eher eine Chance.
2: Sie stehen jetzt im Wettbewerb, wir haben es gerade gesehen, mit München und Köln-Rhein-Ruhr. Die haben sich beide per Referendum schon die Unterstützung der Bevölkerung gesichert. Warum machen Sie das nicht auch?
1: Weil ich das nicht kann. Ich habe eine Berliner Landesverfassung, wo ich keinen Volksentscheid von oben anordnen kann. Ich kann leider dieses Referendum nicht machen. Und deswegen sind wir in die Kieze gegangen. Wir sind in Berlin in die Bezirke gegangen, habe mit den Menschen gesprochen, haben viele Anregungen auch bekommen für unser Konzept und haben viele Gespräche geführt. Und Sie sehen es an der Stimmung in der Stadt. Wir haben eine Zustimmung von 56-60% für Olympische und Paralympische Spiele in Berlin. Und diese Zustimmung ist ziemlich eindeutig.
2: Aber Hamburg hat genau diese Möglichkeit, nämlich so eine Abstimmung zu machen, mit einer Gesetzesänderung geschafft. Also das hätten Sie ja auch machen können. Warum ist das nicht passiert? Das ist ein Nachteil für Berlin.
1: Das hätte ich gerne gemacht. Dafür brauche ich aber eine Zweidrittelmehrheit im Parlament, um die Landesverfassung zu ändern. Und dafür gab es keine Mehrheit. Deswegen haben wir die Menschen anders einbezogen, indem wir mit ihnen diskutiert haben, gesprochen haben. Wir hatten auch Kritiker mit dabei, wo wir über unser Konzept gesprochen haben. Und das, was unser Konzept auszeichnet, ist wirklich, dass wir nachhaltige Spiele wollen. 97% der Sportstätten sind schon vorhanden. Wir müssen sie modernisieren, wir wollen sie fit für die Zukunft machen, nicht nur für die Spiele, sondern auch für den Sport danach, für die Menschen, für die Vereine in der Stadt. Und so nenne ich nachhaltige Spiele und deswegen ist es eine große Chance, auch für die Sportinfrastruktur.
2: In Deutschland sind die Grünen eigentlich Befürworter von Olympischen Spielen. In Berlin ist das anders, da gerade nicht scheitert Olympia in Berlin also am Ende an den Landesgrünen.
1: Das glaube ich nicht. Wir werden nach der Wahl dann gemeinsam gegebenenfalls sprechen, wenn die Grünen mit in die Regierungsverantwortung kommen. Aber das Schöne ist ja, dass wir auch bei den Zustimmungswerten hier in Berlin gerade die jungen Leute an unserer Seite haben. Wir wollen nachhaltige Spiele und wir werden dann nach der Wahl sicherlich sehr, sehr schnell darüber entscheiden müssen, wie wir mit dem Bewerberverfahren dann in einer neuen Landesregierung umgehen. Denn am 26. September wird entschieden, wo die Spiele stattfinden. Und ich würde gerne das Brandenburger Tor in den Mittelpunkt der Spiele in Deutschland stellen. Da, wo die Medaillen verteilt werden, die Selfies vom Symbol der Freiheit und der Einheit, die dann um die Welt gehen. Ja, das kann unserem Land dienen, den Menschen für mehr Zusammenhalt. Aber ich glaube, das sind auch wichtige Botschaften für die Welt, gerade in diesen Zeiten.
2: Jetzt sprechen die positiven Referenten sicherlich eher für ihre Konkurrenten. Was spricht denn aus Ihrer Sicht für Berlin als deutschen Ausrichtungsort?
1: Na, erstmal wollen wir alle gemeinsam die Olympischen und Paralympischen Spiele nach Deutschland holen. Und die Mitbewerber haben auch gute Konzepte.
2: Wir haben ein
1: Konzept der kurzen Wege. Das Olympische Dorf ist 15 Minuten vom Brandenburger Tor und 15 Minuten vom Olympiastadion entfernt. Wir wollen auf bestehende Sportinfrastruktur aufsetzen, sie fit machen für die Zukunft, gerade auch für Kinder und Jugendliche. Denn wir wollen diese Spiele den Kindern geben, den nachfolgenden Generationen. Und natürlich ist Berlin als Hauptstadt die Stadt mit der größten internationalen Strahlkraft. Ich glaube, international würde man nicht so richtig verstehen, wenn Berlin bei den Olympischen und Paralympischen Spielen in Deutschland keine Rolle spielt. Und ich glaube, das sehen die meisten auch so.
2: Jetzt haben wir im Beitrag aber gehört, es gibt ja wirklich auch inhaltliche Kritik an so einer Olympia-Bewerbung. Es sei zu teuer, sagen vor allen Dingen viele. Wie erklären Sie den Bürgerinnen und Bürgern, aber auch den politischen Mitbewerbern, dass am Ende Milliarden in olympische Spiele fließen sollen, während vielleicht an anderer Stelle das Geld gerade knapp ist, vielleicht auch Sporthallen nicht so saniert sind, wie sie saniert werden können?
1: Also wir haben eine sehr konservative Rechnung aufgestellt. Ja, Olympische Spiele gibt es nicht zum Nulltarif. Wir rechnen mit 4,8 Milliarden. Aber wir haben ja auch Einnahmen auf der anderen Seite. Und da gehen wir von 5,2 Milliarden Roundabout aus. Daran sieht man, dass Olympische Spiele nicht nur ein großer Kostenblock sein müssen, sondern auch wirklich eine Chance. Aber vor allen Dingen würden wir in bestehende Infrastruktur investieren können, in den Stadtumbau, in den öffentlichen Personennahverkehr, in den Wohnungsbau. Das Olympische Dorf kann dann für 2500 Wohnungen dienen, wo über 5000 Menschen leben könnten. Und diese Investitionen wären ohne Olympische und Paralympische Spiele nicht möglich. Aber ich glaube, das Wichtigste ist, dass wir einen Anlass brauchen für gesellschaftlichen Zusammenhalt. Und deswegen bin ich so überzeugt von diesen Spielen.
0: Der regierende Bürgermeister von Berlin, Kai Wegner, zur Bewerbung um die Olympischen Spiele seiner Stadt. Seit Wochen ist die AfD in Umfragen stärkste Kraft, vor allem in Ostdeutschland. Erst jetzt sieht die jüngste INSA-Umfrage die Partei gesamtdeutsch bei 29%. Ist es möglich, dass sie bald in einem Bundesland allein regieren wird? Die anderen Parteien reagieren zunehmend ratlos. Was sind deren Konzepte gegen den Aufstieg der AfD? Und welches sind die größten Fehler? Viele sagen, die sogenannte Brandmauer ist ein grundsätzlicher Fehler. Gabor Hallas berichtet.
3: Das ist ja Wahnsinn. Wir holen uns unser Land zurück. Wir schreiben Geschichte.
4: Die AfD hat begonnen mit dem Wahlkampf. Spitzenkandidat Ulrich Siegmund.
5: Alles ist möglich. Die Rettung unseres Landes ist möglich, dass wir unsere alte, wunderschöne Heimat zurückbekommen.
4: Die AfD steht in Sachsen-Anhalt in den Umfragen bei mehr als 40%. Siegmund könnte also Ministerpräsident werden. Sven Schulze will es bleiben.
6: Jetzt als Ministerpräsident hast du natürlich die Situation, dass die Menschen denken, du kannst alles lösen, du kannst es aber nicht.
4: Der CDU-Politiker sitzt in der Talkshow, hat aber fair und steht so kurz vor den Wahlen im September unter Druck.
6: Den Menschen zuhören, ihre Probleme verstehen, sie zu lösen. Und wenn man sie nicht lösen kann, auch mal zu sagen, dafür habe ich jetzt aktuell keine Lösung.
4: Heißt, nicht zu viel ankündigen.
7: Und dann traue ich mir zu, die AfD mit ihren Wählerinnen und Wählern zu halbieren. Das geht!
4: Friedrich Merz im Herbst 2018. Die AfD steht damals bei 14% bundesweit. Und heute ist Merz der Kanzler und die AfD deutlich stärkste Kraft mit 27%. Er hat sie also fast verdoppelt. Wie konnte das passieren? CDU-Ministerpräsident Schulze sagt.
6: Es gab doch jahrelang die Situation, dass gesagt wird, das ist ein Thema der AfD, da sprechen wir nicht drüber oder wenig. Das war das Thema Migration. Und aus meiner Sicht gibt es keine Themen von Parteien, sondern nur Themen der Menschen.
4: Genauso versucht es die Union im Winter 2025. Die Anschläge von Magdeburg und Aschaffenburg erschüttern das Land. Friedrich Merz ist damals noch Oppositionsführer, bringt einen Antrag ein, um die Migrationspolitik zu verschärfen und die AfD stimmt zu.
8: Wenn es hier heute eine solche Mehrheit gegeben hat, dann bedauere ich das.
9: Jetzt und hier beginnt eine neue Epoche. Jetzt beginnt was Neues. Und das führen wir an. Das führen die neuen Kräfte an. Das sind die Kräfte von der AfD. Sie können folgen, Herr Merz, wenn Sie noch die Kraft dazu haben.
4: Merz sagt, das war keine Zusammenarbeit mit der AfD. Und die hat er immer wieder ausgeschlossen.
7: Ich werde mit dieser Partei keine Gespräche über irgendeine Art der Zusammenarbeit führen.
5: Wir haben mit diesen Leuten nichts zu tun und hier wird es keine Zusammenarbeit geben. Unter der Hand, über der Hand, auf dem Tisch, unter dem Tisch, mit mir und uns nicht.
10: So, liebe AfD-Abgeordnete,
4: die CDU hat eine Broschüre gedruckt und AfD-Zitate gesammelt.
10: Und das Beste, die Broschüre kommt mit einem kleinen, aber feinen Goodie, einer Austrittserklärung. Denn nach dem Lesen unserer Lektüre kann nun wirklich niemand mehr behaupten, nicht zu wissen, was in der AfD ist.
11: Danke. Ich wollte das Heftchen hier mir nur besorgen.
4: Die AfD greift das auf und Fraktionsgeschäftsführer Bernd Baumann schaut persönlich in der CDU-Parteizentrale vorbei.
12: Denn dieses Pamphlet ist voll von Lügen und Falschmeldungen, die einfach nur unfassbar sind. Ich konnte es nicht glauben, aber ich sehe jetzt, es ist so.
4: Ist das die richtige Strategie? Die Grüne Ricarda Lang sagt, Politik konzentriere sich in Wahlkämpfen zu sehr auf die AfD und sie berichtet von einem Gespräch mit ihrer Mutter.
13: Dann meinte die zu mir, boah Ricky, ich habe nicht vor, irgendwann mal die AfD zu wählen. Aber wir wollen von euch nicht den lieben langen Tag nur hören, wen wir nicht zu wählen haben, sondern wir wollen von euch hören, wie ihr vorhabt, unser Leben besser zu machen.
4: Und da stimmt ihr der wahlkämpfende CDU-Ministerpräsident Sven Schulze aus Sachsen-Anhalt zu. Doch Antworten und ein klares Konzept gegen die AfD hat wohl keine Partei.
0: Gabor Hallas informierte.
14: Sport. Mit Moritz Kühn und Alexander dem ganz Großen. Der deutsche Tennisprofi Alexander Zverev hat sich im Alter von 29 Jahren seinen Lebenstraum erfüllt. Der erste Grand-Slam-Sieg, eingetütet bei den French Open in Paris. Um circa 7:45 verwandelte die deutsche Nummer 1 seinen Matchball gegen den Italiener Cobolli vor den Augen unseres Reporters Guido Ringel.
15: Und dann der Lob von Cobolli. Zverev geht ihm nochmal hinterher. Über Kopf. Ist der Italiener in der Lage? Nein! Er schlägt ihn ins Aus! Und damit ist Zverev French Open Sieger 2026. Natürlich plumpst er in den Sand von Paris. Er weint mit den Händen vorm Gesicht. Man kann es erkennen, wie die Tränen rollen. Er wälzt sich. Er will sich eingraben in diesen Sand von Paris, den er immer schon geliebt hat und den er jetzt nie wieder hergeben will.
14: Endlich hat es geklappt. Endlich Grand Slam Sieger. Im Finale immer die Nerven behalten, auch nach dem verlorenen 4. Satz im Tiebreak. Im entscheidenden 5. Durchgang zurückgeschlagen und diesen dann am Ende mit 6:1 gewonnen. Damit ist er der erste deutsche Tennisspieler seit Boris Becker 1996, der einen Grand Slam Titel holt.
16: Ich fand, dass ich die letzten 2 Wochen meine Emotionen sehr gut gemanagt habe und heute halt nicht richtig gut. Ich war heute viel nervöser, ich habe ja mehr Up and Downs gehabt als die Tage davor. Ich bin auch ein Mensch, also es ist normal, diese Höhen und Tiefen zu haben und es ist halt wichtig, dass man am Ende dann doch sich unter Kontrolle hat und die wichtigen Momente gut Distanz zeigen kann.
14: Sagt Alexander Zverev nach seinem ersten Grand-Slam-Titel. Der Pokal bekommt sicherlich einen besonderen Platz zu Hause in Monaco. Apropos Monaco, dort war am Wochenende die Motorsport-Königsklasse zu Gast. Und der schnellste beim 6. Saisonrennen dieser Formel-1-Saison war der WM-Gesamtführende Kimi Antonelli. Achim Scheu mit mehr Infos.
17: Nach 68 von 78 Runden die Rennunterbrechung, der Asphalt kurz nach der Start-Zielgeraden hatte sich gelöst. Nach etwas mehr als 30 Minuten Pause ging es dann weiter. Der Restart ging wieder an Kimi Antonelli im Mercedes, der auch vor der Unterbrechung das Rennen offensichtlich locker von der Pole-Position weg dominiert hatte und schlussendlich im 6. Saisonrennen sich den 5. Sieg holte. Neben ihm bei der Champagnerdusche auf dem Podium Ferrari-Pilot Lewis Hamilton als Zweitplatzierter. Ausgeschieden hingegen Max Verstappen direkt beim Start, Weltmeister Lando Norris und auch Lokalmatador Charles Leclerc. Der einzige Deutsche im Fahrerfeld, Nico Hülkenberg im Audi, wurde 14. in diesem am Ende recht chaotischen Rennen in Monaco.
14: Und weiter geht's schon am kommenden Wochenende in Barcelona. Wir machen weiter mit den deutschen 3x3-Basketballern, die bei der WM Silber geholt haben. Im Finale gab's eine 15:20 Niederlage gegen Lettland. Keinen Grund zum Jubeln beim Diamond League Meeting in Stockholm hatte Stabhochsprung-Weltrekordhalter Armand Duplantis. Der Schwede stand erstmals nach fast 3 Jahren in einem Wettkampf nicht ganz oben auf dem Treppchen. Irina Gneb.
18: Der Stabhochsprung-Olympiasieger musste sich mit für ihn indiskutablen 5,80 Meter dem Australier Curtis Marshall geschlagen geben. Bei den deutschen Leichtathleten gab es knapp 2 Monate vor den Europameisterschaften in Birmingham Licht und Schatten. Weitspringerin Malaika Mihambo kam mit 6,70 Meter nicht an ihre Saisonbestleistung heran und wurde Sechste. Auch Kugelstoß-Olympiasiegerin Yemesi Mabri zog eine gemischte Bilanz. Mit Platz 5 sei sie zufrieden, nicht aber mit ihrer Weite. Einen gelungenen Auftritt feierten dagegen die Hindernisläufer Lea Meyer und Karl Bebendorf. Die frühere Vize-Europameisterin wurde gute 5. Bebendorf kam als 7. ins Ziel. Beide knackten die EM-Norm.
14: Und zum Schluss noch diese Meldung vom Fußball. Der dänische Nationalspieler Christian Eriksen ist erneut auf dem Spielfeld zusammengebrochen. 5 Jahre nach seinem Herzstillstand bei der Europameisterschaft sackte er nun während eines Länderspiels gegen die Ukraine zusammen und war kurz bewusstlos. Die gute Nachricht, er konnte den Rasen dank Herzschrittmacher zu Fuß verlassen. Ihm geht es also den Umständen entsprechend gut.
0: Moritz Kühn war das mit dem Sport.
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20: Um 5.30 Uhr mit Katja Kindermann. Israelische Luftstreitkräfte haben heute früh nach eigenen Angaben militärische Ziele im Westen und im Zentrum des Irans angegriffen. Iranische Medien melden Explosionsgeräusche in mehreren Städten, darunter Isfahan, Tabriz und der Hauptstadt Teheran. Aus der Nachrichtenredaktion Nele Hüpper.
2: Der israelische Armeechef hatte dem Iran mit Angriffen gedroht, nachdem das iranische Militär gestern erstmals seit Beginn der Waffenruhe Anfang April wieder Raketen auf Israel abgefeuert hatte. Zuvor hatte Israel Vororte der libanesischen Hauptstadt Beirut angegriffen und damit begründet, dass sich dort Kämpfer der Hisbollah-Miliz aufhalten, Verbündete des Irans. US-Präsident Trump hatte sich in mehreren Interviews gegen neue israelische Angriffe ausgesprochen. Dem Nachrichtenportal Axios sagte Trump, die USA und der Iran seien auf dem Weg zu einem guten Abkommen. Er wolle nicht, dass das wegen der aktuellen Ereignisse scheitere.
20: Deutschland, Frankreich, Großbritannien und die Ukraine haben Russland zu einer sofortigen Waffenruhe und Verhandlungen über ein Ende des Krieges aufgefordert. In London hatten gestern Abend Kanzler Merz, der britische Premier Starmer und Frankreichs Präsident Macron mit dem ukrainischen Staatschef Selenskyj über die aktuelle Lage gesprochen. Aus der Nachrichtenredaktion Christian Hammer.
21: Nach dem Treffen veröffentlichten die vier eine gemeinsame Erklärung. Darin riefen sie den russischen Präsidenten Putin zum Handeln auf. In der Erklärung formulieren die vier Staats- und Regierungschefs auch mehrere Voraussetzungen für einen so wörtlich gerechten und dauerhaften Frieden. Sie fordern unter anderem umfassende Sicherheitsgarantien für die Ukraine. Die russischen Vermögenswerte sollen so lange eingefroren bleiben, bis Russland seinen Angriffskrieg beendet und die Ukraine für die durch den Krieg verursachten Schäden abfindet. Außerdem sollen die USA und Europa aktiv an möglichen Friedensverhandlungen beteiligt werden.
20: Die Atommächte modernisieren und erweitern ihre Nukleararsenale. Das geht aus einem neuen Bericht des Stockholmer Friedensforschungsinstituts SIPRI hervor. Danach verfügten die neuen Atomwaffenstaaten Anfang des Jahres über rund 12.200 Atomsprengköpfe. Mehr als 4.000 davon waren auf Raketen oder Flugzeugen stationiert. Über 2.000 befanden sich in höchster Einsatzbereitschaft. SIPRI warnt vor einer Abkehr von der nuklearen Abrüstung und einem neuen Wettrüsten. Bei der vorgezogenen Parlamentswahl im Kosovo hat die Partei von Ministerpräsident Kurti offenbar mit Abstand die meisten Stimmen erhalten. Seine linksnationalistische Partei kommt laut Befragungen auf etwas mehr als 40%. Bei dem Ergebnis wäre sie auf einen Koalitionspartner angewiesen. Allerdings wird eine Regierungsbildung schwierig, weil es zwischen den Parteien tiefe Gräben gibt. Es war schon die dritte Parlamentswahl in 16 Monaten im Kosovo, das sich auch um einen EU-Beitritt bemüht. Und das Wetter in Deutschland. Tagsüber heiter bis wolkig, im Südosten mehr Sonne, von Westen einzelne Schauer oder Gewitter. Höchstwerte 20 bis 28 Grad. Am Dienstag zeitweise Schauer und Gewitter, später freundliche Abschnitte, 15 bis 22 Grad. Und am Mittwoch ein paar Schauer, teils Gewitter, auch heitere Phasen, 15 bis 21 Grad. Das waren die Nachrichten.
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0: Die A1 Hamburg Richtung Bremen ist zwischen Sittensen und Elsdorf nach einem Unfall weiterhin gesperrt. A5 Karlsruhe Richtung Basel zwischen Dreieck Weil am Rhein und Grenzübergang Weil am Rhein-Basel 1 Kilometer Lkw-Stau auf der rechten Spur. Und A93 Rosenheim Richtung Kiefersfelden zwischen Dreieck Inntal und Grenzübergang Kiefersfelden 8 Kilometer Lkw-Stau. Und zum Schluss A861 Dreieck Hochrhein Richtung Schweiz zwischen Rheinfelden Mitte und Grenzübergang Rheinfelden 1 Kilometer Lkw-Stau auf der rechten Spur. Und in Bonn ist weiterhin die Nordbrücke gesperrt. Darum ist auch die A565 Bonn-Meckenheim gesperrt. Soweit der Verkehr. Ihnen eine gute Fahrt.
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0: Im Studio ist Detlef Karg. Guten Morgen. Ein neuer diplomatischer Vorstoß im Ukraine-Krieg. Bundeskanzler Merz, Frankreichs Präsident Macron und der britische Premier Starmer haben sich in London mit dem ukrainischen Präsidenten Selenskyj getroffen. Das Treffen ging in der vergangenen Nacht zu Ende. Ziel war es, die Bemühungen für ein Ende des Krieges neu anzustoßen. Aus London, Franziska Hoppen.
22: Ob der Premierminister Russland an den Verhandlungstisch bekommen könne und ob Europa da auch einen Platz habe, wollte dieser Reporter in der 10 Downing Street wissen, als Premierminister Keir Starmer gerade zur Begrüßung die Hand von Frankreichs Präsident Emmanuel Macron schüttelte. Großbritannien, Frankreich und Deutschland zählen zu den engsten Verbündeten Kiews und sie wollen die Ukraine-Diplomatie in Gang bringen. Auch wegen der Dynamik im Krieg, sagt Orisia Lutsevich vom Londoner Politikforschungsinstitut Chatham House im BBC-Fernsehen.
1: We are in the midst of revolution in military affairs.
22: Wir befinden uns mitten in einer Revolution im militärischen Bereich, von der Luft über das Land bis hin zum Meer. Die Ukraine hat bisher hervorragende Leistungen gezeigt, Russland holt auf. Aber es könnte ein Zeitpunkt kommen, an dem die Ukraine mit westlicher Unterstützung, Kapital und Innovation die Oberhand gewinnen kann. Zum ersten Mal habe Putin seit Kriegsbeginn größere finanzielle Probleme, sagt Politikwissenschaftler Nikolai Lange im ARD-Interview, Direktor des Instituts für Risikoanalysen und internationale Sicherheit. Und der Krieg werde in Russland hineingetragen. Das alles könne dazu beitragen, Putins Verhandlungsbereitschaft zu erhöhen, aber nur, wenn der Druck weiter konsequent aufgebaut werde.
3: Wir stehen nicht unmittelbar vor dem Beginn von Verhandlungen oder sogar von Entwicklungen in Richtung Frieden. Wir stehen vor einer Situation, wo Druck auf Russland dazu führen könnte, dass im Jahresverlauf die Gesprächsbereitschaft steigt.
22: Dazu wollen Starmer, Macron und Bundeskanzler Friedrich Merz den anstehenden G7-Gipfel in Frankreich nutzen, das Treffen der Ukraine-Unterstützer im Juli und den NATO-Gipfel in Ankara in rund 4 Wochen, um die Unterstützung der europäischen Partner und eben jenen Druck zu koordinieren. In einem schriftlichen Statement nach ihrem Treffen forderten die Staats- und Regierungschefs Putin zu einer sofortigen Waffenruhe auf und zu Verhandlungen über ein Kriegsende. Die derzeitige Frontlinie solle Ausgangspunkt für die Verhandlungen sein. Russische Vermögenswerte würden so lange eingefroren bleiben, bis Russland seinen Angriffskrieg beendet und die Ukraine entschädigt habe. Und Europa wie auch die USA sollten aktiv an den Gesprächen beteiligt werden. Washington hatte sich zuletzt diplomatisch stärker zurückgehalten. Philip Breedlove, ehemaliger alliierter Oberkommandierer der NATO in Europa, sagt, das müsse sich ändern. Putin muss seinen Blick nach Westen richten und erkennen, dass sich nicht nur die NATO, sondern auch die Vereinigten Staaten für den Frieden und Friedensgespräche zwischen der Ukraine und Russland einsetzen. Doch die Europäer sind sich bewusst, dass auf die USA nicht mehr Verlass ist wie früher. Macron, Starmer und Merz sicherten Zelensky weitere militärische Unterstützung zu und betonten die Notwendigkeit, die Raketenabwehr und Verfügbarkeit weitreichender Waffen zu stärken. Parallel zu den Gesprächen erschienen jedoch mehrere Berichte, die kritisierten, dass der britische Investitionsplan für die Verteidigung wegen Haushaltsstreitigkeiten seit letztem Jahr aufgehalten wird. BBC-Reporter Joe Pike. Wo bleibt Starmers Investitionsplan, der im vergangenen Herbst versprochen wurde, mit Einzelheiten zu Investitionen in alle möglichen Technologien, darunter natürlich auch die Drohnentechnologie, bei der die Ukraine in den letzten Jahren so erfolgreich eine Vorreiterrolle gespielt hat. Gleich wurden kritische Stimmen laut, Großbritannien verspiele seine Glaubwürdigkeit gegenüber Verbündeten. Bei der herzlichen Verabschiedung sah es danach jedoch nicht aus, eher nach einem demonstrativen Signal, dass die Europäer und die Ukraine weiterhin zusammen.
0: Aus London berichtete Franziska Hoppen.
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0: Gleicher Lohn für gleiche Arbeit. Frauen sollten nicht weniger als Männer verdienen. Eigentlich sollte dieses EU-Ziel ab heute in Europa verbindlicher werden. Viele EU-Staaten, darunter Deutschland, haben die Richtlinie aber noch nicht umgesetzt. Auch Frankreich nicht. Unsere Korrespondentin Sabine Boland hat ein Unternehmen in Frankreich besucht, das aber beim Thema Lohngerechtigkeit vorangeht.
6: Kartons über Kartons laufen vom Band, einer wie der andere in den Farben Rot-Gelb. Es ist Kartoffelpüree. Das Unternehmen Mousseline in der Picardie im Norden Frankreichs stellt es seit den 60er Jahren her. Die Firma gehört zu den wenigen, die schon seit längerem auf transparente Gehälter setzen. Nicht selbstverständlich in Frankreich. Für den Leiter der Mousseline-Verpackungsabteilung, Grégory Bélanger, aber kein Thema.
23: Wir denken hier nicht darüber nach, weil es uns normal erscheint, dass alle gleich bezahlt werden sollten.
6: Es ist aber längst nicht normal. Das Kartoffelpüree-Unternehmen ist in Frankreich eher ein Vorreiter. In der Halle, wo die frischen Kartoffeln gekocht und zerstampft werden, ist es heiß. Die Jobs hier sind körperlich anstrengend. Hier arbeiten ausschließlich Männer. Seit kurzem ist Tatjana Lassos ihre Produktionschefin. Dass die Gehälter bei Mousseline transparent sind, findet sie gut.
24: Ich denke, jetzt werden einige Unternehmen dazu gezwungen, gleiche Bezahlung einzuführen.
6: Bis vor 3,5 Jahren gehörte das Unternehmen zur Nestlé-Gruppe. Geschäftsführer Philippe Fardel kaufte es dann aus dem Riesenkonzern heraus. Seitdem ist Mousseline mit 180 Mitarbeitern unabhängig.
5: Ganz wichtig, die Strukturen für transparente Bezahlung haben sie quasi von Nestlé geerbt. Im Eingang hängt die Tabelle gut sichtbar an einer Infotafel. Die unterschiedlichen Gehaltskategorien sind hier aufgeführt, ohne Namenszuordnung. Aber jede und jeder weiß, wer in welchem Segment ist. Bei Mousseline sind fast gleich viele Männer und Frauen beschäftigt. Céline de Mazure ist Entwicklungstechnikerin und arbeitet an neuen Rezepten für die Kartoffelpüree-Sorten. Sie findet die neue europäische Richtlinie wichtig.
24: Dies ist das erste Unternehmen, in dem ich arbeite, in dem die Gehaltstabellen mit allen Koeffizienten aushängen und für alle einsehbar sind. In den Unternehmen, in denen ich zuvor gearbeitet habe, gab es das nicht.
5: Mousseline-Chef Fardel weiß, welche bürokratischen Hürden mit der Entgelttransparenzrichtlinie der EU verbunden sind. Erstmal müssen in jedem Unternehmen, das mehr als 50 Beschäftigte hat, Fragen beantwortet werden. Zum Beispiel, wie macht man unterschiedliche Arbeit miteinander vergleichbar? Wie bewertet man Berufserfahrung und Qualifikation fair? Fardel weiß, dass das keine leichte Aufgabe ist.
23: Für Unternehmen, die dies jetzt umsetzen müssen, besteht ein Risiko für soziale Spannungen. Zuerst muss man alles in Kategorien einordnen, sei es nach Geschlecht, Alter, Erfahrung oder was auch immer. Das ist nicht immer einfach.
5: Auch hier bei Mousseline sei nicht immer alles rosig, meint der Chef, aber im Großen und Ganzen doch im grünen Bereich. Gutes Arbeitsklima, faire Bezahlung und vor allem für alle transparent nachvollziehbar.
0: Transparente Gehälter in einem Unternehmen in Frankreich, das war Sabine Boland mit ihrem Bericht.

0: Und wir schauen kurz auf die Uhr. Es ist gleich 5:44.
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0: Nichts ging gestern mehr im Zentrum von Madrid. Der Grund, ein historisch großer Ansturm auf Papst Leo XIV. Das katholische Kirchenoberhaupt hatte eine große Freiluftmesse gefeiert, die so viele Gläubige anzog, dass die Sicherheitskräfte die Zugänge schließlich komplett abriegeln mussten. Für den ersten Amerikaner auf dem Heiligen Stuhl markierte dieses Ereignis die teilnehmerstärkste Messe seit seiner Wahl im Mai vergangenen Jahres. Der Jubel der Menschen war groß und die Begeisterung, die hat unsere Reporterin Lisa Weiß eingefangen.
2: Mehr als 1 Million Menschen auf der Plaza de Cibeles in Madrid, auf den Straßen der Stadt, sie alle wollen den Papst sehen. Und Papst Leo XIV. Fährt schon vor der Messe mit dem Papamobil durch die Gläubigen, winkt, segnet Babys. Wir sind die Jugend des Papstes. Das hört man immer wieder. Es sind viele jüngere Menschen in der Menge. Viele davon dürften schon am Vorabend bei der Gebetswache mit dem Papst für die Jugend gewesen sein. Dann trifft Leo an der Plaza de Cibeles ein. Die Messe beginnt. Leo spricht in seiner Predigt die große Fronleichnamsprozession an, die nach der Messe folgen wird. In Spanien wird Fronleichnam am Sonntag gefeiert, nicht am Donnerstag wie in Deutschland. Der Christus, der in der Monstranz, also dem Gefäß mit dem Leib Christi, durch die Straßen ziehe, der sei derselbe, der sich mit den Armen, den Niedergeschlagenen, den Einsamen und den Hilflosen identifiziere. Und fügt hinzu, es sei kein Zufall, dass in Spanien die Kirche seit Jahren das Fronleichnamsfest mit dem Tag der Nächstenliebe verbinde. Es geht nicht nur darum, die Monstranz hinauszutragen, sondern darum, dass wir uns selbst aus dem Egoismus, der Gleichgültigkeit und einem bequemen, privaten Glauben herausführen lassen, um auf seine Einladung zur Umkehr zu antworten, unsere Sichtweise zu ändern und seine Gegenwart anzunehmen, die uns verwandelt und zu Baumeistern einer neuen Welt macht. Und dann gibt er dem Spanien von heute und dem von morgen noch einen päpstlichen Rat. Die Religiosität, die dieses Land seit Jahrhunderten belebe, solle kein Museum der Vergangenheit sein, das man besucht, sagt der Papst, sondern eine Schule des Glaubens, von der man auch heute zehren könne. Eine Schule, in der wir lernen, dass Gott wirklich gegenwärtig ist und dass auch wir berufen sind, in den Situationen und Herausforderungen der Gesellschaft präsent zu sein, nicht zu fliehen, sondern uns persönlich für den Aufbau des Gemeinwohls einzusetzen. Nach der Messe führt Papst Leo dann die große Fronleichnamsprozession an. Dabei wird nach alter Tradition eine geweihte Hostie, also der Leib Christi, in einem verzierten Gefäß, also eben der Monstranz, durch die Straßen getragen. Den ganzen Weg entlang Blumenteppiche und Blumenschmuck aus gelben und weißen Nelken. Etwa 30.000 Blumen sollen es sein. Gelb und weiß, das sind die Farben des Vatikans. Es ist ein beeindruckendes Schauspiel und die Gläubigen sind entsprechend begeistert. Es ist wirklich sehr bewegend, ein historischer Moment, diese Einheit von Menschen aus ganz Spanien, die hierher gekommen sind. Ich glaube, dass es wichtig ist, dass man sieht, dass alle Katholiken vereint sind. Das ist sehr aufregend. Das ist schon der dritte Papst, den ich in meinem Leben sehe. Johannes Paul, als kleines Kind in Venezuela, er hat mich berührt, er hat mein Leben ein bisschen geprägt. Dann habe ich Benedikt im Vatikan gesehen und jetzt war es sehr besonders für mich, Leo XIV. Zu sehen. Dass er nach Spanien gekommen ist, ist eine Freude und eine Hilfe für alle jungen Menschen, die hier leben. Wir spüren, dass wir nicht allein sind. Es wird nicht das letzte Mal auf dieser Reise sein, dass die Menschen in Spanien dem Papst nahe kommen können. Auch in Barcelona, Gran Canaria und Tenerife sind Großveranstaltungen und Messen geplant.
0: Lisa Weiß berichtete über den Papstbesuch in Madrid.
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0: Mehr als 3,5 Millionen Bücher hat das Prager Start-up BookBot im vergangenen Jahr verkauft. Es spezialisiert sich auf gebrauchte Bücher. Anders als große Konkurrenten wie etwa Medimops arbeitet es auf Provisionsbasis. Wer Bücher an das Unternehmen schickt, erhält sie erst nach dem Verkauf bezahlt. Erlöst dafür aber im Durchschnitt mehr Geld, so heißt es bei den Prager Unternehmern. Für die weitere Expansion in Deutschland haben Investoren jetzt einige Millionen Euro in das Start-up gesteckt. Mehr von Kilian Kirchgessner.
3: Eine junge Mitarbeiterin ist auf dem kurzen Videoclip zu sehen, den das Start-up auf seinen Social-Media-Kanälen verbreitet. Zwischen raumhohen Bücherregalen steht sie, auf dem Tisch vor sich einen Stapel Bücher. Ein paar der Neuzugänge stellt sie vor, vom Comic bis zum historischen Roman in schwerer Bindung. Ein bisschen spielt das tschechische Start-up BookBot noch mit der Anmutung eines klassischen Antiquariats, auch wenn inzwischen ein paar hundert Mitarbeiter hier beschäftigt sind. In Tschechien ist das Unternehmen längst Marktführer im Segment der gebrauchten Bücher. Gründer ist Dominik Gazdosch. Ich habe mit einem klassischen Antiquariat angefangen. Ein Laden, in den man physisch hereinkam, um hier und da ein paar Bücher zu kaufen. Und manchmal habe ich mit diesen Büchern auch Geld verdient. Aber irgendwann wurde mir klar, dass der Spielraum auf diesem Markt viel größer ist. Wenn jemand bereit wäre, diese Bücher in größeren Mengen abzunehmen, würde sich alles verkaufen. Anfang 30 ist Dominik Gazdosch und vor ein paar Jahren kam er auf die Idee, sein Antiquariat digital aufzustellen, um eine Marktlücke zu bedienen. Er sucht Buchschätze, aber die definiert er auf seine eigene Weise. Das muss nicht unbedingt so etwas sein, wie man es sich vorstellt, wenn man an ein altes, in Leder gebundenes Buch denkt, sondern einfach ein Buch, das auf diesem Markt fehlt. Es sind nur ein paar Exemplare erschienen und heute scheint die Nachfrage größer zu sein als diese paar Exemplare. Gut sind die Bücher, die sich gut verkaufen. Das ist sein Geschäftsprinzip. Keine seltenen historischen Titel, sondern jüngere Bestseller, nur eben aus zweiter Hand. Rund 2 Millionen Bücher hält er in seinen Lagerhallen vorrätig. Eine Menge, die jedes klassische Antiquariat allein schon vom Lagerraum her überfordern würde. Und genau darin liegt der wesentliche Unterschied zwischen uns und gewöhnlichen Antiquariaten. Wir sind bereit, auch ganz normale Bücher zu verkaufen, weil wir einfach über ein großes System dafür verfügen. Die Bücher stammen von Lesern, die keinen Platz mehr in ihren heimischen Regalen haben. Sie schicken ein Foto von ihrem Bücherregal an die Firma BookBot, auf dem die einzelnen Titel zu erkennen sind. Und in 90% der Fälle, so heißt es bei BookBot, werden die Bücher angenommen. Der Verkäufer schickt sie portofrei per Paket ein. Im Prager Lager werden sie einzeln fotografiert, erfasst und ins Netz gestellt. Den Verkaufspreis legt ein Algorithmus fest. Zunächst ist er hoch, wenn sich das Buch aber nicht schnell verkauft, sinkt er schrittweise ab. Die meisten Bücher, heißt es in Prag, werden innerhalb weniger Tage verkauft. 30.000 Bücher verschicken die Mitarbeiter tagtäglich.
0: Kilian Kirchgessner informierte.
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0: Wenige Tage vor einem Spitzentreffen im Kanzleramt mit Gewerkschaften und Arbeitgebern ist die Reformdebatte in vollem Gange. Bundesratspräsident Bovenschulte warnt die Regierung im Spiegel davor, zu hohe Erwartungen zu wecken. Die Aufgabendichte sei viel zu hoch, so der Bremer Bürgermeister. Unsere Gastautorin Kaya Klapsa von der Zeit findet, Bovenschulte liege mit seiner Kritik richtig.
4: Die Bundesregierung hat sich bis zur Sommerpause deutlich zu viel vorgenommen. Sie hätte schon früher mit den Reformen beginnen sollen, statt erst diverse Kommissionen über Monate tagen zu lassen. Jetzt muss priorisiert werden, auch um nicht zu viele handwerkliche Fehler zu machen. Im Fokus sollte dabei die Reform der gesetzlichen Krankenversicherung stehen. Denn wenn hier nicht schnell gehandelt wird, müssen die Kassenbeiträge zum Jahreswechsel erneut angehoben werden. Das würde Arbeitnehmer und Arbeitgeber stark belasten. Es ist übrigens politisch geschickt, den Begriff Reformen zu verwenden. Er klingt nach Fortschritt, nach Verbesserung. Dabei handelt es sich bei den Plänen zu Gesundheit und Pflege um massive Sparmaßnahmen, die vor allem zulasten der Versicherten gehen. Es könnte etwas dauern, bis den Bürgern dieses fragwürdige Label klar wird. Doch die Politik hofft offenbar, dass sie es bis zu den Landtagswahlen im Herbst schon wieder vergessen haben.
0: Meint Kaya Klapser von der Zeit. Auch die Rhein-Neckar-Zeitung aus Heidelberg schaut speziell auf die von Gesundheitsministerin Warken angestoßenen Sparmaßnahmen und nennt die Empörung zu Recht groß.
5: Viel zu sehr ist die Reform auf Einschnitte bei denen getrimmt, die sowieso schon wenig haben. Warum gerade bei einkommensschwachen sparen, wenn ganze Berufsgruppen noch überhaupt nicht einzahlen? Echte Solidarität sieht anders aus. So wäre, anders als bei der Rente, die Pflichtmitgliedschaft von Beamten in der gesetzlichen Pflegeversicherung ein echter Gewinn. Auch die Beitragsbemessungsgrenze muss weiter erhöht werden. Warum sollten Beschäftigte, die über 6.000 Euro monatlich verdienen, prozentual entlastet werden?
0: Die Südwestpresse aus Ulm begrüßt es, dass sich nun alles auf die notwendige Modernisierung von Rente, Gesundheit, Steuern und Arbeitsmarkt fokussiere.
5: Es wäre aber eine Fehlmaßnahme zu glauben, dass danach erstmal Schluss wäre mit der Reformerei. Denn so groß die Erwartungen an die Koalitionsrunden in den nächsten Wochen bereits sind, Schwarz-Rot soll schaffen, was seit Jahrzehnten nicht geschafft wurde. Noch größer scheint die heimliche Hoffnung, dass es dann endlich erledigt ist. Spoiler, beim Reformieren gibt es kein Beendet.
0: Die Rheinzeitung aus Koblenz schreibt, Kanzler Merz strebe einen Konsens mit den Sozialpartnern nur halbherzig an.
5: Er hat Gewerkschafter und Arbeitgeber für kommenden Mittwoch zwar zu einer Gesprächsrunde ins Kanzleramt eingeladen, doch das ist noch lange kein Dialogprozess. Merz meint, für langwierige Verhandlungen keine Zeit mehr zu haben. Die Sozialpartner sollten aber sehr wohl an den weiteren Reformvorbereitungen beteiligt bleiben, so gut es in diesem Jahr eben geht. Denn ohne Unterstützung der Sozialpartner droht dieses Szenario. Die Unternehmen setzen ihre Investitionsverweigerungen fort, die Gewerkschaften sorgen für einen heißen Herbst auf den Straßen.
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0: Heute vor 140 Jahren entwickelte der spätere Pionier industrieller Lebensmittelproduktion Julius Maggi seine gleichnamige Suppenwürze. Mehr dazu von Axel Rowold.
6: Erstaunlich ist ja, dass es Maggi in jedem Supermarkt gibt. Dabei hören sich die Inhaltsstoffe an wie etwas aus der Apotheke.
7: Dinatriuminosinat, Dinatriumguanylat, Salz oder Schwefelsäure und Natronlauge.
6: Deftig. Aber nun, das Gewürzgebräu gilt nicht als Gefahrgut, sondern als gut. Kantig, braun mit gelbem Etikett und roter Schrift und rotem Deckel. Unverkennbar Maggi. Eigentlich müsste das Ganze Maggi ausgesprochen werden, italienisch. Denn Julius Maggi, Maggi, ist zwar in der Schweiz geboren, aber als Kind eines italienischen Einwanderers. Julius Maggis Jugend verläuft, sagen wir mal, gemischt. Schulwechsel, die Kaufmannslehre abgebrochen. Schließlich landet er im väterlichen Mühlenbetrieb. Aus Erbsen, Bohnen, Linsen komponiert er den Prototyp der Tütensuppe, die leider nach nichts schmeckt. Er tüftelt weiter in der Suppenküche, bis die Maggi-Würze in den Kesseln blubbert. Ihr Aroma erinnert an Liebstöckel, obwohl es in Maggi gar nicht vorkommt. Aus der Schweiz zieht das Unternehmen ins benachbarte Singen in Baden, noch heute als Maggi-Stadt bekannt.
8: Hausfrauen, lasst es euch sagen, Maggi, das wirkt so fein.
6: Mindestens so unverwechselbar wie die torffarbene Tinktur selbst ist die Maggi-Reklame. In den Anfangsjahren ist dafür einer zuständig, der später mit skandalösen Theaterstücken Furore macht. Frank Wedekind.
7: Wo sich Mann und Weib verbindet, keimen Glück und Seligkeit. Alles Wohl beruht auf Paarung. Wie dem Leben, Poesie, fehle Maggis Speisewürze nie.
6: Die wird zum globalen Erfolg und stets zielgruppenkonform beworben. Im Senegal etwa so.
7: Koch mit Maggi, dann will er keine Zweitfrau mehr.
6: Erfunden hat die ominöse Würze der spätere Lebensmittelmogul Julius Maggi oder Maggi am 8. Juni 1886. Heute vor 140 Jahren.
0: Das war der Stichtag von Axel Rowohlt. Und mit diesem Stichtag endet nun auch die ARD-Infonacht vom Norddeutschen Rundfunk in Hamburg. Dieser Montag, der 8. Juni, wird vielleicht noch ein wenig im Schatten der Ereignisse der vergangenen Nacht stehen, in der sich Israel und der Iran erneut beschossen haben. Bleibt zu hoffen, dass dies keinen Einfluss auf die Friedensverhandlungen der USA mit dem Iran haben wird. In diesem Sinne bleiben Sie trotzdem zuversichtlich. Ich wünsche Ihnen einen guten Wochenstart. Mein Name ist Detlef Karg und wir blicken noch ganz kurz auf die Uhr. Es wird gleich 5 Uhr und 58 Minuten.

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6: Es ist 6 Uhr. 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
7: Die Nachrichten mit Martin Groß. Guten Morgen. Deutschland, Frankreich und Großbritannien wollen den Druck auf Russland erhöhen, wieder über Frieden in der Ukraine zu verhandeln. Der britische Premier Starmer hat in London Bundeskanzler Merz und Frankreichs Präsident Macron zu einem Spitzentreffen empfangen. Auch Präsident Zelensky war dabei. Franziska Hoppen, WDR London, hat beobachtet, wie das Treffen atmosphärisch lief.
8: Ja, demonstrativ herzlich, würde ich sagen. Premierminister Starmer hat die Staats- und Regierungschefs mit dicken Umarmungen begrüßt. Neben der 10 Downing Street waren mannshohe Flaggen der Länder aufgebaut und bei der Verabschiedung gab es jede Menge Daumen hoch. Das sollte sicherlich ein Signal sein in Richtung Moskau, dass die Ukraine und die Europäer weiterhin zusammenstehen und eine Linie fahren. Aber auch in Richtung Washington, während sich die USA diplomatisch stärker zurückhalten, bemühen sich die Europäer, diese entstandene Lücke zu füllen und mehr Verantwortung für die europäische Sicherheit zu übernehmen.
7: Bund und Länder ziehen heute eine Zwischenbilanz zur geplanten Modernisierung von Staat und Verwaltung. An dem Treffen nehmen unter anderem Digitalminister Wildberger, Sozialministerin Baas und Nordrhein-Westfalens Ministerpräsident Wüst teil. Es geht um die Frage, wie weit Deutschland gekommen ist mit Digitalisierung und Bürokratieabbau. Kirsten Gierschig, WDR Berlin, nennt einige Beispiele.
9: Der Staat, der soll einfacher, digitaler und schneller werden. Zum einen für die Bürger, die sollen zum Beispiel das Kindergeld automatisch bekommen. Und wenn sie Sozialleistungen brauchen, wie etwa Bürgergeld oder Wohngeld, können sie die in Zukunft an einer Stelle digital beantragen, anstatt zu vielen verschiedenen Ämtern zu rennen. Und Unternehmen, die sollen von Bürokratie und Berichtspflichten befreit werden. Also Anträge werden in Zukunft schneller genehmigt, auch mit Hilfe von KI. Das soll Kosten sparen und wieder mehr wirtschaftliche Dynamik bringen. Und dabei arbeiten Bund und Länder zusammen.
7: Ein Projekt zum Schutz gegen Sommerhitze in Iserlohn hat eine Auszeichnung bekommen. Die Initiative Stadtimpulse hat es in die bundesweiten Best-Practice-Modelle aufgenommen. Es geht um ein großes Sonnensegel auf dem Vorplatz des Bahnhofs in Iserlohn. Lukas Grünig erklärt es für WDR aktuell.
10: Laut Jury ist es das erste öffentliche Sonnensegel in Deutschland, was ganz ohne Bodenfundamente auskommt. Nur deshalb kann es in dicht bebauten Gebieten wie am Stadtbahnhof stehen, wo viele unterirdische Leitungen verlaufen. Kletterpflanzen und in die Pfosten eingebaute Nebeldüsen senken die Temperatur unter dem Segel im Vergleich zur Umgebung um bis zu 5 Grad. Nicht nur in Iserlohn, auch in anderen Städten wird was gegen Hitzebelastung getan. In Soest gibt es eine interaktive Karte, die zeigt, wo man sich in der Stadt abkühlen kann.
7: Weitere Meldungen im Überblick. Der Iran hat zum ersten Mal seit mehr als 2 Monaten Israel mit Raketen angegriffen. Israels Luftabwehr fing sie offenbar ab. Der Iran begründete die Angriffe damit, dass Israel Stellungen von iranischen Hisbollah-Verbündeten im Libanon angegriffen habe. Israels Luftwaffe bombardierte im Anschluss Ziele im Iran. Am Flughafen München hat sich die Ursache für den Feueralarm gestern Abend geklärt. Nach Angaben eines Sprechers hat ein defektes Bauteil in einer Lüftungsanlage den Alarm ausgelöst. Der Flughafen in München war 2 Stunden lang gesperrt, rund 35 Maschinen wurden umgeleitet. Das defekte Lüftungsteil wurde inzwischen ausgetauscht. Die Fußballnationalmannschaft bezieht heute ihr WM-Quartier im US-Bundesstaat North Carolina. Heute Abend ist ein öffentliches Training geplant. Daran soll zum ersten Mal auch Hassan Ouedraogo aus Leipzig teilnehmen. Bundestrainer Julian Nagelsmann hatte ihn für den verletzten Lennart Karl nachnominiert. Das erste deutsche WM-Gruppenspiel ist am Sonntag gegen Curaçao.
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7: Der berühmte Tänzerinnenbrunnen des Bildhauers Georg Kolbe ist in Berlin für 4 Millionen Euro versteigert worden. Damit geht eine Geschichte um NS-Raubkunst mit einem Rekorderlös zu Ende. Wolfgang Luck, WDR Kultur.
11: Bis vor kurzem stand der Brunnen noch im Garten des Berliner Kolbe-Museums. Im Zentrum der Skulptur eine lebensgroße nackte Frau, die sich aus einer Blüte schält. Georg Kolbe hatte diesen Brunnen in den 20er Jahren für einen jüdischen Unternehmer geschaffen, der später im KZ Theresienstadt ermordet wurde. Das Museum hat ihn kürzlich an Erben des Mannes zurückgegeben. Die haben sich dann für die Versteigerung entschieden. Mit 4 Millionen Euro hatte allerdings niemand gerechnet. Ein Privatsammler aus den USA hat so viel geboten.
7: Das Wetter in Nordrhein-Westfalen. Der Tag beginnt freundlich und bis zum Mittag scheint häufig die Sonne. Im Laufe des Nachmittags ziehen dann vom Rheinland her Schauer auf. Zum Abend sind örtlich auch Gewitter möglich. Und die Temperaturen steigen auf 22 Grad in Dortmund, 23 Grad in Siegen und 24 Grad in Bergheim. Morgen ist es anfangs bewölkt mit einigen Schauern. Am Nachmittag kommt die Sonne öfter durch. Es kann aber weiter Schauer und örtlich auch Gewitter geben. Und am Mittwoch bleibt es wechselhaft bei höchstens 19 Grad. 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A516, Abzweig Oberhausen zwischen Kreuz Oberhausen und Oberhausen-Eisenheim, 2 Kilometer stockender Verkehr. Und die A565 Bonn-Meckenheim ist zwischen Bonn-Beuel und Bonn-Auerberg in beiden Richtungen wegen Brückenschäden gesperrt.
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12: Mit Tobi Strauß, guten Morgen. Die neue Eskalation im Nahen Osten beschäftigt uns heute früh in der Nacht, ja, gegenseitige Angriffe zwischen Iran und Israel. Gleich unser erstes Thema. Wir schauen aber auch auf die Wahlen in Armenien, wo eine Mehrheit der Menschen offenbar pro-westlich gewählt hat. Und wir gratulieren Alexander Zverev zum ersten deutschen Sieg bei einem Grand-Slam-Turnier im Herrentennis seit Boris Becker vor 30 Jahren. Wenn es in der Nacht eine Eilmeldung aufs Handy gibt, dann können Sie sich darauf verlassen, dass Sie hier bei uns mehr darüber erfahren im WDR 5 Morgen Echo. Und diese Nacht gab es sogar 2 Eilmeldungen. Erst iranische Angriffe auf Israel, dann als Reaktion israelische Angriffe auf den Iran. Unser Korrespondent in Tel Aviv, Julio Segador, mit der Chronologie der vergangenen Stunden.
13: Der Krieg im Nahen Osten eskaliert erneut. Das israelische Militär bestätigte, dass es damit begonnen habe, Ziele im Westen und im Zentrum des Iran anzugreifen. Meldungen zufolge soll es Explosionen gegeben haben, unter anderem in Teheran, Tabriz und Isfahan. Auch der Flughafen von Teheran soll beschossen worden sein. Am frühen Morgen gab es Raketenalarm in Zentral-Israel. Laut Armee soll aus dem Jemen eine ballistische Rakete abgefeuert worden sein. Sie konnte abgefangen werden. Der israelische Angriff auf den Iran ist die Reaktion auf die iranischen Raketenangriffe in der Nacht. Diese hatten vor allem Ziele im Norden Israels im Visier. In weiten Teilen des Landes dort gab es Sirenenalarm. Die Menschen mussten erneut in die Schutzräume. Laut Militär wurden alle Raketen abgefangen. Israel bereitet sich unterdessen auf weitere Angriffe aus dem Iran vor. Das Heimatschutzkommando kündigte an, dass heute landesweit alle Schulen geschlossen bleiben. Die Krankenhäuser haben damit begonnen, ihren Betrieb aus Schutz gegen mögliches Bombardement aus dem Iran in unterirdische Einrichtungen zu verlagern. Unmittelbar nach dem Angriff des Iran hat es ein Telefonat zwischen Israels Regierungschef Netanyahu und US-Präsident Trump gegeben. Medienberichten zufolge soll Trump dabei noch versucht haben, Israel vor einem Militärschlag im Iran abzuhalten.
12: Julio Segador hat berichtet für WDR 5 an diesem Montagmorgen, an dem wir auch aus einem Wahlwochenende kommen. Im Kosovo haben die Menschen gewählt, in Peru und gestern auch in Armenien. Und diese Wahl, die in Armenien, die hat wahrscheinlich am meisten im europäischen Fokus gestanden, denn auch in Armenien, in der ehemaligen Sowjetrepublik im Kaukasus, stellt man sich wie in so vielen Ländern die Frage, wohin man sich orientieren soll. Eher in Richtung Russland oder eher in Richtung Europa? Die Menschen in Armenien scheinen sich gestern für Europa entschieden zu haben, zumindest in der Mehrheit. Das berichtet aus der armenischen Hauptstadt Jerewan Björn Blaschke.
14: Noch immer werden die Stimmen ausgezählt. Der erste Fernsehkanal von Armenien aktualisiert ständig die Hochrechnungen. Die besagen, dass der amtierende Regierungschef Nikol Paschinyan die Wahl gewonnen hat mit mehr als der Hälfte der Stimmen. Paschinyan äußerte sich noch in der Nacht. Am 7. Juni 2026 fanden reguläre Wahlen zur Nationalversammlung statt. Aus diesen Wahlen ging die Partei Zivilvertrag als Siegerin hervor. Und sie ist es auch, die eine Einparteienregierung bilden wird. Marcel Rötig leitet in den Staaten des Südkaukasus die Niederlassungen der SPD-nahen Friedrich-Ebert-Stiftung. In Jerewan analysierte er am Morgen den Wahlausgang.
15: Nikol Paschinyan bleibt fest im Sattel. Die absolute Mehrheit sichert seiner Partei die Möglichkeit, reibungslos weiter zu regieren. Und sie ist gleichzeitig, denke ich, eine klare Absage der Wählerinnen und Wähler an die prorussische Opposition.
14: Die Wahlbeteiligung lag bei fast 59%, was relativ viel ist im Vergleich zu den zurückliegenden Abstimmungen über die Zusammensetzung des Parlaments in Jerewan. Das mag auch daran liegen, dass verschiedene Themen in jüngster Zeit in Armeniens Gesellschaft kontrovers diskutiert wurden.
15: Im Wahlkampf ging es um fundamentale, fast schon existenzielle Fragen. Zum einen die Frage des Friedensvertrages mit Aserbaidschan und letztlich die fundamentale Frage EU und USA oder Russland.
14: Regierungschef Nikol Paschinjan hat in den zurückliegenden Wochen verstärkt deutlich gemacht, dass er in Richtung Brüssel und Washington blickt. Und er erklärte, dass er langfristig für Armenien einen EU-Beitritt anstrebt. Nach seiner Stimmenabgabe bei der Parlamentswahl gestern äußerte sich Paschinjan: Wir werden Armenien reformieren und versuchen, es an die Standards der Europäischen Union anzupassen. Das ist unser erstes strategisches Ziel. Danach werden wir weitersehen.
12: Björn Blaschke hat berichtet aus Jerewan, aus der armenischen Hauptstadt. Wir sind später noch live mit unserem Korrespondenten verabredet hier im WDR 5 Morgen-Echo, in dem wir Sie gut informiert reinbringen in den Montagmorgen. Jetzt 10 Minuten nach 6.

0: For You My Love. James Smith hier im WDR 5 Morgen Echo an diesem Montag, 13 Minuten nach 6. Das ist ja doch ein ziemlich großer Laden, dieses Wohnungsunternehmen LEG Immobilien. Die sitzen in Düsseldorf und von da aus bewirtschaften sie mehr als 170.000 Wohneinheiten. Offenbar tut man das bei der LEG, aber zumindest teilweise mit fragwürdigen Methoden. Recherchen des WDR-Magazins Westpol, die haben ja schon vor 4 Wochen gezeigt, dass Mieterinnen und Mieter offenbar gezielt unter Druck gesetzt werden, um einer Mieterhöhung zuzustimmen. Und das, auch wenn die gar nicht gerechtfertigt ist. Wir haben darüber berichtet und daraufhin haben sich weitere Mieterinnen und Mieter gemeldet mit neuen Maschen. Zum Beispiel Mieterhöhung wegen E-Scootern.
1: Wenn Antonia Brent und Oliver Hansen mit ihrem Hund spazieren gehen, stehen oft E-Scooter im Weg. Dass genau das jetzt ein Argument für eine Mieterhöhung sein soll, können sie kaum glauben. Doch der Wohnungskonzern LEG verlangt unter anderem deshalb von ihnen ab Juli rund 50 Euro mehr im Monat.
2: Das ist ja völlig bescheuert, weil ich meine, das hat die LEG uns ja nicht geschenkt und wir brauchen das außerdem nicht und im Zweifel stehen die Teile im Weg.
1: Neben E-Scootern nennt die LEG auch Carsharing, Spielplätze oder einen Supermarkt mit Lieferdienst als besondere Merkmale, die angeblich den Wert der Wohnung steigern. Das Unternehmen erklärt dazu schriftlich, auch wenn einzelne Angebote auch anderswo vorkämen, seien sie im konkreten Fall trotzdem relevant. Das Paar aus Bielefeld sieht das anders und hat der Erhöhung widersprochen, wie schon zuvor bei ähnlichen Versuchen. Zu den in den Schreiben angedrohten Klagen kam es bislang nicht.
3: Die hoffen halt einfach, wir machen als Beispiel, wir machen es bei 100 Leuten und 95 unterschreiben einfach und 5 machen es nicht. Gut, dann machen es halt 5 nicht, haben wir Pech gehabt, aber 95 machen es und dann haben wir auf jeden Fall schon mal ein großes Plus am Konto.
1: Auch in Duisburg gibt es Streit mit der LEG. Michael Rado sollte mehr Miete zahlen, unter anderem wegen einer Kellerdeckendämmung, die angeblich erst nach 2010 eingebaut worden sei.
4: Zum einen wohne ich seit über 30 Jahren hier und bin mir bewusst, dass diese Kellerdeckendämmung schon in den 2000er stattgefunden hat. Eigentlich eine bodenlose Frechheit.
1: Nach seinem Widerspruch nahm die LEG die Forderung zurück. Doch beim Nachbarn tauchte dieselbe Begründung später erneut auf. Die LEG spricht von Einzelfällen, in denen Korrekturen nicht auf alle Mieter übertragen worden seien. Man werde Hinweisen nachgehen und sie prüfen. Doch die Betroffenen glauben nicht an ein Versehen. Denn in den vergangenen Jahren haben einige der Anwohner aus den gleichen Gründen widersprochen. Maximilian Fuhrmann vom Mieterbund NRW befürchtet, dass die meisten Mieter auch unberechtigten Mieterhöhungen zustimmen, oft aus Sorge, die Wohnung zu verlieren oder verklagt zu werden.
0: Unser Reporter Tim Köxerlan aus der WDR-Landespolitik hat berichtet um 17:45 hier im WDR-5-Morgen-Echo an diesem Montag. Zwischen Belem in Brasilien und Antalya in der Türkei liegt Bonn. Okay, vielleicht nicht unbedingt räumlich, aber zumindest mal organisatorisch. Denn in Belem hat ja im letzten Herbst die Weltklimakonferenz stattgefunden, die COP30. Und in Antalya, da findet in diesem Herbst die COP31 statt. Und um diese Konferenz vorzubereiten, gibt's ab heute eine Zwischenkonferenz in Bonn. Wo geht die Reise hin beim Klimaschutz? Das fragen wir deswegen heute früh im WDR5-Morgen-Echo, wie immer aus verschiedenen Perspektiven und jetzt aus einer dezidiert wirtschaftlichen Perspektive. Ich habe gesprochen mit Thorsten Alsleben. Er ist der Geschäftsführer der Initiative Neue Soziale Marktwirtschaft, eine arbeitgebernahe Lobbyorganisation, die auch schon mal eine Kampagne am Start hatte, in der es heißt, liebe Grüne, es gibt keinen Planeten B, aber es gibt auch keine Wirtschaft B. Hallo Herr Alsleben.
5: Ja, hallo, guten Morgen.
0: Können Sie mal kurz erklären, was Sie genau damit meinen?
5: Ja, die Kampagne ist schon ein bisschen älter, aber was natürlich im Moment das Problem ist, wenn wir immer sagen, es gibt Kipppunkte beim Klimaschutz, es gibt auch Kipppunkte bei der Wirtschaft. Und wir erleben gerade eben mit 10.000 Industriearbeitsplätzen, die wir jeden Monat verlieren, 300.000 allein in der Metall- und Elektroindustrie in den letzten 6 Jahren, dass wir irgendwann

0: gar keine Kapazitäten mehr haben, um richtigen Klimaschutz zu betreiben, weil wir einfach gar nicht mehr die Mittel haben, wenn wir so weitermachen.
1: Aber wo ist da der genaue Zusammenhang zwischen Klimaschutz und den wirtschaftlichen Schäden, die wir ja in der Tat sehen?
0: Naja, wir haben allein für die Energiewende in den letzten 25 Jahren rund 500 Milliarden Euro ausgegeben, zusätzlich. Wir werden in den nächsten 10, 15 Jahren, wenn wir die Klimaneutralität erreichen wollen, die nationale Klimaneutralität, werden wir auch noch mal rund 1 Billion Euro zusätzlich ausgeben müssen. Und das sind halt Mittel, die an anderer Stelle fehlen. Und deswegen, glaube ich, müssen wir leider feststellen, die bisherige Art der Klimapolitik ist gescheitert. Denn der CO2-Ausstoß weltweit steigt. In Deutschland sinkt er etwas. Aber wir haben halt wahnsinnige Kosten dafür zu tragen. Und es bringt dem Weltklima am Ende nichts oder nicht genug Spürbares.
1: Ja, das ist dieses Argument, das kommt ja auch in dieser Kampagne vor, dass Deutschland das Weltklima nicht alleine retten kann. Haben Sie den Eindruck, dass das jemand behauptet?
0: Nee, das es wird zumindest behauptet, dass wir da maßgeblich irgendwas machen können. Und wenn man dann das hinterfragt, dann kommt das Gegenargument, na ja, klar können wir das Weltklima nicht retten, aber wir können ein guter Vorreiter sein und andere werden sich an uns ein Beispiel nehmen.
1: Bei der letzten Weltklimakonferenz in Belém hat man sich ja auf mehr Geld verständigt, um sich vor den Folgen des Klimawandels zu schützen, Maßnahmen, um die Ursachen des Klimawandels zu bekämpfen. Die gab es da eigentlich so gut wie keine. War das aus Ihrer Sicht ein gutes Ergebnis?
0: Also ich glaube, alle diese Klimakonferenzen müssten ein Ziel haben, dass wir uns auf einen gemeinsamen Pfad wenigstens bei den großen Emittenten verständigen. Und zwar so, dass sie auch annähernd gleiche Preise haben. Natürlich gibt es auch in Kalifornien oder in China schon Ansätze für einen Emissionshandel, aber zu ganz anderen Preisen. Bei uns sind es ungefähr 75 Euro die Tonne, in Kalifornien 25 und in China ungefähr 10 Euro. Da sehen Sie schon, das sind überhaupt keine gleichen Wettbewerbsbedingungen. Und da funktioniert Klimaschutz eben nicht. Aber das müsste es sein. Wir bräuchten einen internationalen Klimaclub. Kanzler Scholz hat das ja auch mal angeregt, aber es ist nie dazu gekommen. Die anderen machen einfach nicht mit. Und die USA als einer der größten Emittenten verabschieden sich sogar immer mehr davon.
1: Ja, und es ist ja auch wahrscheinlich sehr unrealistisch, dass sich jetzt China, die Vereinigten Staaten, Indien, Russland und so weiter auf einen gemeinsamen CO2-Zertifikatehandel einigen. Das heißt, wir brauchen doch trotzdem was anderes. Weil klar, klingt gut, aber funktioniert ja nicht.
0: Ja, ich fürchte, wir müssen der Realität ins Auge sehen. Wenn die allergrößten Emittenten alle nicht mitmachen, dann werden wir in Deutschland das auch nicht weitermachen können. Dann müssen wir uns eben darauf konzentrieren, mit dem Klimawandel zurechtzukommen.
1: So sieht das Thorsten Alsleben, Geschäftsführer der Initiative Neue Soziale Marktwirtschaft, seine Gedanken zur UN-Klimakonferenz in Bonn. Wir haben noch länger gesprochen, durchaus auch kontrovers. Und das ganze Gespräch, das hören Sie hier um kurz nach 9. Vom Klima zum Wetter und zu Claudia Barbonus. Einen schönen guten Morgen.
2: Guten Morgen.
1: Das Wetter von gestern war eigentlich ganz nett. Das hätte ich heute gerne nochmal.
2: Also Reste von gestern könnte ich anbieten.
1: Wieder aufgewärmt.
2: Wir hatten in der letzten Stunde zumindest mal 19 Minuten Sonne schon in Lüchte zum Beispiel. Das liegt natürlich auch daran, dass die Sonne da so ein kleines bisschen früher aufgegangen ist als zum Beispiel am Rhein. Aber insgesamt muss man sagen, dieses Hoch, das uns gestern noch dieses Wetter beschert hat, das schwächelt so ein bisschen. Noch sind wir umgeben von warmer Meeresluft. Heute kriegen wir auch noch mal bis zu 24 Grad, zumindest in Teilen des Rheinlands und auch in Ostwestfalen-Lippe, wo sich dieses sonnige Wetter noch am längsten hält. Aber wir haben jetzt schon insgesamt mehr Wolken, die unterwegs sind. Ein Tiefausläufer rückt näher. Im Tagesverlauf wird sich die Bewölkung erstmal im Rheinland verdichten und Richtung Abend oder am späten Nachmittag ziehen dann erste Schauer und Gewitter rein, die sich über Nacht ausbreiten werden in ganz Nordrhein-Westfalen. Kann auch schon mal ein bisschen kräftiger ausfallen, falls es gewittert. Der Deutsche Wetterdienst rechnet mit einzelnen stürmischen Böen in Gewittern und gering wahrscheinlich ist auch viel Regen in kurzer Zeit. Also wir reden da so von 15 Liter pro Quadratmeter punktuell, so. Nicht flächendeckend.
1: Und dieses Hoch schwächelt und dann macht es wahrscheinlich irgendwann schlapp. Und wie geht's dann weiter?
2: Wechselhafter und kühler. Morgen nur noch maximal 19 Grad, dazu viele Wolken, einzelne Schauer und Gewitter, aber zwischendurch auch ein wenig Sonne und die nächsten Tage sehen ganz ähnlich aus.
1: Der Blick aufs Wetter mit Claudia Barbonus aus unserer WDR-Wetterredaktion. 6.21 Uhr, man kann es Konnexitätsproblem nennen oder Auseinanderfallen von Entscheidungs- und Finanzierungsverantwortung. Oder man sagt, wer bestellt, soll auch bezahlen. Gemeint ist aber immer dasselbe. Der Bund beschließt oft Leistungen und die Kommunen müssen dafür aufkommen, gerade im Bereich der Sozialausgaben. Und das sorgt dann für ein Liquiditätsproblem in den kommunalen Kassen. Das Problem ist bekannt, es kommt aber heute in großer Runde auf den Tisch. Unter dem Motto Heimat gestalten, Zukunft sichern trifft sich nämlich in Berlin die Landkreisversammlung. Morgen kommt der Kanzler, heute kommt der Vizekanzler. Sarah Ritter berichtet, was für die Landkreise in Nordrhein-Westfalen ein besonders wichtiges Thema sein wird bei dieser Versammlung.
3: In NRW sorgt man sich vor allem um die finanzielle Lage der Kommunen. Die Städte, Kreise und Gemeinden in Nordrhein-Westfalen melden Rekorddefizite, steigende Verschuldung und eine Belastung durch immer höhere Sozialausgaben. Der Finanzausschuss des Landkreistags NRW warnt davor, dass sich die kommunale Finanzkrise zuspitze. Der Vorsitzende des Finanzausschusses, Städteregionsrat Dr. Tim Grüttemeier, findet es problematisch, dass die Kommunen zunehmend mehr Aufgaben erfüllen, ohne ausreichende Finanzierung für die Mehraufgaben zu erhalten. Da helfen keine kurzfristigen Hilfen mehr, so Grüttemeier. Es brauche eine echte Trendwende bei den Kommunalfinanzen. Nötig sei eine höhere Beteiligung der Kommunen an den Steuereinnahmen, eine wirksame Mitfinanzierung der Sozialausgaben durch Bund und Land sowie eine angemessene Ausstattung des kommunalen Finanzausgleichs in Nordrhein-Westfalen. Mit Spannung werden bei der Landkreisversammlung deswegen die Vorträge von Finanzminister Lars Klingbeil heute und Bundeskanzler Friedrich Merz morgen erwartet.
1: Und da bleiben wir doch mal bei Friedrich Merz. Der hat nämlich auf Instagram geschrieben, diese starke Leistung begeistert ein ganzes Land. Das schreibt der Bundeskanzler. Und der Bundesmüller, also Thomas Müller, der bringt's auch auf Instagram so auf den Punkt.
4: Come on! Woo! Yes!
1: Ja, gemeint ist in beiden Fällen dasselbe, bei Friedrich Merz und bei Thomas Müller, nämlich ein Glückwunsch an Alexander Zverev, der Tennisprofi aus Hamburg, der hat's ja gestern Abend endlich geschafft. Alexander Zverev ist nicht mehr nur Olympiasieger.
5: Ist der Italiener in der Lage? Nein! Er schlägt ihn ins Aus! Und damit ist Zverev French Open Sieger 2026. Natürlich plumpst er in den Sand von Paris. Er weint mit den Händen vorm Gesicht. Man kann es erkennen, wie die Tränen rollen. Er wälzt sich. Er will sich eingraben in diesen Sand von Paris, den er immer schon geliebt hat und den er jetzt nie wieder hergeben will.
1: Endlich also der erste Grand-Slam-Erfolg für Alexander Zverev, der Sieg bei den French Open.
6: Wunderschöner Moment für mich, ich glaube für meine ganze Mannschaft, meine ganze Familie auch. Jetzt die Trophäe hochzuhalten, ist einfach das schönste Gefühl.
1: Ganz großes Tennis also und wir würdigen das heute früh hier im WDR 5 Morgen-Echo. Montagmorgen in einer Woche, die ein bisschen ungewöhnlich ist, zumindest im Vergleich zu den letzten Wochen. Es ist nämlich mal wieder eine 5-Tage-Woche. Christi Himmelfahrt ist durch, Pfingsten ist durch, Fronleichnam ist durch. Es gibt aber trotzdem einen Feiertag diese Woche, zumindest für die Fußballfans, denn am Donnerstag startet die Fußball-WM.
7: Das ist die Abschlusschance, Tor, Tor, Leroy Sané, oh je, ein cooler Tor.
1: Und das war die Ouvertüre, der letzte Test am Wochenende, der ist gelungen. Deutschland hat gewonnen mit 2:1 gegen die Gastgeber aus den Vereinigten Staaten. Sprechen wir drüber mit Martin Roschitz aus unserer Sportredaktion. Guten Morgen.
8: Good morning, hallo.
1: Für alle, die es vielleicht nicht gesehen haben am Samstag, war das eine Leistung, mit der man optimistisch in dieses Turnier gehen kann?
8: Ja, das war etwas, was man unter diesen Umständen als Erfolg werten muss, denn die Mannschaft hatte ja beim Test in Chicago gegen die USA auch schon die Hitze zu spüren bekommen. Daran muss man sich erstmal gewöhnen. Das war nicht so einfach. Zwischendurch noch ein Platzregen. Also damit mussten die USA natürlich auch klarkommen. Aber das ist eine Begleiterscheinung, die bei der WM eben auch noch wichtig wird. Wie kann man Kräfte sparen? Wie kann man auch durch so eine lange WM kommen bei diesen Bedingungen? 6 Wochen sind es ja insgesamt, wenn es denn bis zum Finale geht, am 19. Juli in New Jersey. Also das wäre schon wichtig und insofern kann man sagen, dass dieser 2:1-Erfolg gut ist, zumal man ja jetzt 9 Spiele in Serie gewonnen hat. Das ist ja auch gut fürs Selbstbewusstsein.
1: Im Tor war Oliver Baumann, also der Mann, der eigentlich davon ausgegangen ist, dass er als Nummer 1 zur WM fährt, der dann auf den letzten Metern doch nochmal verdrängt worden ist von Manuel Neuer, weil Manuel Neuer immer noch nicht fit ist. Was ist das gerade für eine Situation da im Tor?
8: Ja, man muss sagen, dass Oliver Baumann da sehr gut mit umgeht und aus sportlicher Sicht ist es kein Problem. Menschlich gesehen schon. Bundestrainer Julian Nagelsmann hat ja auch ehrlich zugegeben, ich hätte mich nicht gewundert, wenn der Olli Baumann mit mir 2 Wochen nicht geredet hätte. Hat er trotzdem gemacht. Das muss man ihm hoch anrechnen. Gleichzeitig ist es eben nun mal so, er muss sich mit dieser Rolle abfinden. Tut er auch. Und Manuel Neuer wird beim Auftaktspiel gegen Curaçao ziemlich sicher im Tor stehen. Ich glaube, dass er heute schon ins Training zurückkehrt und zwar beim ersten öffentlichen Training hier in Winston-Salem in North Carolina im DFB-Quartier vor 3000 Fans. Es wird übrigens auch die einzige öffentliche Einheit bei der WM bleiben und da werden wir Manuel Neuer vermutlich wieder auf dem Platz sehen.
1: Es gibt ja gerade eine ganz gute Dokumentation in der ARD über die WM 94. Die war ja auch in den USA und da spielt das Quartier ja auch eine große Rolle, das Hotel in Chicago. Wie ist denn das Quartier in diesem Jahr?
8: Ja, anders. In 1994 war es ja so ein großes Hotel, eigentlich eher so ein Business-Hotel. Und das hier hat wenig von einem Business-Hotel, auch wenig vom Campo Bahia in Brasilien, mehr von Hogwarts bei Harry Potter. Dieses Greylin Estate Hotel, knapp 100 Jahre alt, wie ein Schloss in Schottland mit einem großen Park, mit einem Kaminzimmer, schweren Ohrensesseln, mit frisch gebackenen Keksen zur Tea Time um 5. Also als Zauberschüler würde man sich hier sicher wohlfühlen. Und ob der Zauber entsteht, naja, wir werden sehen. Ich gehe mal davon aus, dass Bundestrainer Julian Nagelsmann sich das Turmzimmer schnappt und von dort aus alles überblicken kann. Aber es ist der Geist vom Greylin Estate, der hier gesucht wird.
1: Solange er nicht sein Haar herunterlässt, geht's wahrscheinlich noch. Martin Moschitz aus der WDR Sportredaktion. Vielen Dank.

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3: Es ist 6.30 Uhr. 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
4: Die Nachricht mit Martin Groß. Guten Morgen. Deutschland, Frankreich und Großbritannien wollen den Druck auf Russland erhöhen, wieder über Frieden in der Ukraine zu verhandeln. Der britische Premier Starmer hat in London Bundeskanzler Merz und Frankreichs Präsident Macron zu einem Spitzentreffen empfangen. Auch Präsident Zelensky war dabei. Franziska Hoppen, wieder London, hat beobachtet, wie das Treffen atmosphärisch lief.
5: Ja, demonstrativ herzlich, würde ich sagen. Premierminister Starmer hat die Staats- und Regierungschefs mit dicken Umarmungen begrüßt. Neben der 10 Downing Street waren mannshohe Flaggen der Länder aufgebaut und bei der Verabschiedung gab es jede Menge Daumen hoch. Das sollte sicherlich ein Signal sein in Richtung Moskau, dass die Ukraine und die Europäer weiterhin zusammenstehen und eine Linie fahren. Aber auch in Richtung Washington, während sich die USA diplomatisch stärker zurückhalten, bemühen sich die Europäer, diese entstandene Lücke zu füllen und mehr Verantwortung für die europäische Sicherheit zu übernehmen.
4: Bund und Länder ziehen heute eine Zwischenbilanz zur geplanten Modernisierung von Staat und Verwaltung. An dem Treffen nehmen unter anderem Digitalminister Wildberger, Sozialministerin Baas und Nordrhein-Westfalens Ministerpräsident Wüst teil. Es geht um die Frage, wie weit Deutschland gekommen ist mit Digitalisierung und Bürokratieabbau. Kirsten Gierschig, WDR Berlin, nennt einige Beispiele.
6: Der Staat, der soll einfacher, digitaler und schneller werden. Zum einen für die Bürger. Die sollen zum Beispiel das Kindergeld automatisch bekommen. Und wenn sie Sozialleistungen brauchen, wie etwa Bürgergeld oder Wohngeld, können sie die in Zukunft an einer Stelle digital beantragen, anstatt zu vielen verschiedenen Ämtern zu rennen. Und Unternehmen, die sollen von Bürokratie und Berichtspflichten befreit werden. Also Anträge werden in Zukunft schneller genehmigt, auch mit Hilfe von KI. Das soll Kosten sparen und wieder mehr wirtschaftliche Dynamik bringen. Und dabei arbeiten Bund und Länder zusammen.
4: Ein Projekt zum Schutz gegen Sommerhitze in Iserlohn hat eine Auszeichnung bekommen. Die Initiative Stadtimpulse hat es in die bundesweiten Best-Practice-Modelle aufgenommen. Es geht um ein großes Sonnensegel auf dem Vorplatz des Bahnhofs in Iserlohn. Lukas Grünig erklärt es für WDR aktuell.
7: Laut Jury ist es das erste öffentliche Sonnensegel in Deutschland, was ganz ohne Bodenfundamente auskommt. Nur deshalb kann es in dicht bebauten Gebieten wie am Stadtbahnhof stehen, wo viele unterirdische Leitungen verlaufen. Kletterpflanzen und in die Pfosten eingebaute Nebeldüsen senken die Temperatur unter dem Segel im Vergleich zur Umgebung um bis zu 5 Grad. Nicht nur in Iserlohn, auch in anderen Städten wird was gegen Hitzebelastung getan. In Soest gibt es eine interaktive Karte, die zeigt, wo man sich in der Stadt abkühlen kann.
4: Weitere Meldungen im Überblick. Der Iran hat zum ersten Mal seit mehr als 2 Monaten Israel mit Raketen angegriffen. Israels Luftabwehr fing sie offenbar ab. Der Iran begründete die Angriffe damit, dass Israel Stellungen von iranischen Hisbollah-Verbündeten im Libanon angegriffen habe. Israels Luftwaffe bombardierte im Anschluss Ziele im Iran. In Südostasien hat es ein schweres Erdbeben gegeben. Es traf besonders die Philippinen. Augenzeugen berichten, dass Gebäude einstürzten und Menschen panisch auf die Straßen liefen. Über die Zahl möglicher Opfer ist noch nichts bekannt. Das Beben vor der Küste hatte eine Stärke von 7,8 und löste eine Tsunami-Warnung auf den Philippinen, in Indonesien und Japan aus. Die Fußballnationalmannschaft bezieht heute ihr WM-Quartier im US-Bundesstaat North Carolina. Heute Abend ist ein öffentliches Training geplant. Daran soll zum ersten Mal auch Assan Ouedraogo aus Leipzig teilnehmen. Bundestrainer Julian Nagelsmann hatte ihn für den verletzten Lennart Karl nachnominiert. Das erste deutsche WM-Gruppenspiel ist dann am Sonntag gegen Curaçao.
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4: Der berühmte Tänzerinnenbrunnen des Bildhauers Georg Kolbe ist in Berlin für 4 Millionen Euro versteigert worden. Damit geht eine Geschichte um NS-Raubkunst mit einem Rekorderlös zu Ende. Wolfgang Luck, WDR Kultur.
8: Bis vor kurzem stand der Brunnen noch im Garten des Berliner Kolbe-Museums. Im Zentrum der Skulptur eine lebensgroße nackte Frau, die sich aus einer Blüte schält. Georg Kolbe hatte diesen Brunnen in den 20er Jahren für einen jüdischen Unternehmer geschaffen, der später im KZ Theresienstadt ermordet wurde. Das Museum hat ihn kürzlich an Erben des Mannes zurückgegeben. Die haben sich dann für die Versteigerung entschieden. Mit 4 Millionen Euro hatte allerdings niemand gerechnet. Ein Privatsammler aus den USA hat so viel geboten.
4: Das Wetter in Nordrhein-Westfalen. Bis zum Mittag ist es freundlich mit gelegentlichem Sonnenschein. Dann ziehen vom Rheinland her Schauer auf und zum Abend sind örtlich auch Gewitter möglich. Die Temperaturen steigen auf 22 Grad in Kleve, 23 Grad in Iserlohn und 24 Grad in Porta-Westfalica. Morgen ist es anfangs bewölkt mit einigen Schauern. Am Nachmittag kommt die Sonne öfter durch, doch es kann weitere Schauer und örtlich auch Gewitter geben. Und am Mittwoch bleibt es wechselhaft bei höchstens 19 Grad. Das war WDR aktuell. WDR 5 die Verkehrslage. A59, Dienstlaken Richtung Duisburg. Zwischen Duisburg-Marxloh und Duisburg-Ruhrort dauert es 10 Minuten länger, 2 Kilometer Stau. A516, Abzweig Oberhausen. Zwischen Kreuz Oberhausen und Oberhausen-Eisenheim dauert es 10 Minuten länger, 2 Kilometer Stau. Und die A565 Bonn-Meckenheim ist zwischen Bonn-Beul und Bonn-Auerberg in beiden Richtungen wegen Brückenschäden gesperrt.
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9: Mit Tobi Strauß, guten Morgen. Letzte Woche war Abgabeschluss, da mussten die deutschen Olympia-Unterlagen eingereicht werden beim Deutschen Olympischen Sportbund. Ob man sich aber auch schon für das Jahr 2036 bewerben soll, 100 Jahre nach den Spielen in Hitler-Deutschland, das ist eigentlich immer noch ein Diskussionspunkt. Der Bundespräsident hat seine Meinung dazu jetzt aber geändert. Details dazu in 8 Minuten von unserem Reporter. Wir schauen aber auch auf die Wahlen im Kosovo und auf den Beginn der UN-Klimakonferenz in Bonn. Beginnen wollen wir aber mit der aktuellen Lage im Nahen Osten. Gestern Abend Luftalarm in mehreren Landesteilen von Israel. Das Heimatschutzkommando hat wieder Anweisungen geschickt an die Handys der Menschen im Land, dass sie sich in die Schutzräume begeben sollen. Denn zum ersten Mal seit der Waffenruhe Anfang April hat die Islamische Republik Iran Israel wieder mit Raketen beschossen. Und die Reaktion aus Israel, die ist dann noch in der Nacht gekommen.
10: Die staatliche iranische Nachrichtenagentur IRNA meldete die Einschläge. Laut übereinstimmender Medienberichte waren sie in der iranischen Hauptstadt Teheran sowie in Tabriz, Isfahan und in der Nähe der Stadt Karaj zu hören. Gestern Abend hatte Iran erstmals seit Inkrafttreten einer Waffenruhe am 8. April Raketen auf Israel abgefeuert, als Warnung für die andauernden Angriffe auf den Libanon, wie das Regime in Teheran mitteilte. Israel hatte insbesondere die südlichen Vororte von Beirut beschossen, die Hauptquartiere der Hisbollah, wie Ministerpräsident Netanyahu und Israels Verteidigungsminister Katz mitteilten. Die Hisbollah gilt als der wichtigste nichtstaatliche Verbündete des Iran. Am Abend hatte sich US-Präsident Trump zu Wort gemeldet und Iran aufgefordert, wieder an den Verhandlungstisch zu gehen und so wörtlich einen Deal abzuschließen. Trump hatte auch Israel dazu gedrängt, auf Vergeltungsschläge zu verzichten.
9: Unsere Korrespondentin für die Region, Phyllis Kückrikoll, hat berichtet. Wir sortieren das heute Morgen noch vertieft hier im WDR 5 Morgenecho. Um 7:10 bin ich verabredet mit unserem Korrespondenten in Tel Aviv. 6:37, es ist ein Montag für Amtsinhaber, so zeichnet es sich jedenfalls ab. Wir gucken heute früh hier im WDR 5 Morgenecho auf Wahlen in Länder, in die wir sonst wahrscheinlich nicht so oft schauen, nämlich nach Armenien und in den Kosovo. In Armenien zeichnet sich ein Wahlsieg ab vom amtierenden Ministerpräsidenten Nikol Paschinyan und seiner Partei Zivilvertrag. Und im Kosovo, da gab es einen Wahlsieg für die Partei Selbstbestimmung von Ministerpräsident Albin Kurti.
11: Mit deutlichem Vorsprung und viel Feuerwerk. So hat die linke Partei Vedvin Dosje von Premierminister Albin Kurti ihren Wahlsieg im Kosovo gefeiert. Sie lag am frühen Montagmorgen bei knapp 43% der Stimmen. Fast alle Stimmen waren zu diesem Zeitpunkt ausgezählt. Die liberal-konservative PDK kommt auf den zweiten Platz mit rund 21% vor der Mitte-Rechts-Partei LDK mit 18%. Die Stimmen der Diaspora werden in den kommenden Tagen ausgezählt und könnten Albin Kurtis Ergebnis noch verbessern.
12: Ja.
11: Albin Kurti sagte in seiner Rede zum Wahlsieg, die Menschen im Kosovo seien niemals müde geworden, ihn zu unterstützen. Auch die letzten Wahlen habe er gewonnen. Es sei das Jahrzehnt der Wettbewerbsdossier und er dankte allen, die seine Partei gewählt hätten. Eine davon war Nora aus Pristina. Sie sagte kurz nach ihrer Stimmabgabe:
12: I think he worked better than the others.
11: Er macht einfach eine bessere Arbeit als die anderen. Ich möchte, dass die Schulen nicht mehr so aussehen wie vor 20 Jahren und dass es mehr Parks gibt. Ich möchte, dass sich die Zukunft für unsere Kinder verbessert. Verbessern wollte Albin Kurti auch sein Ergebnis aus der letzten Parlamentswahl, aber damit ist er gescheitert. Im Dezember kam seine Partei noch auf 51% der Stimmen. Das liegt auch an Menschen wie Arjana. Sie sei früher Kurti-Wählerin gewesen, wolle jetzt aber Veränderung. Ob und wie es Veränderungen gibt, hängt von Albin Kurti ab. Der Premierminister braucht einen Koalitionspartner, wenn er regieren will. Nun gibt es dafür eine Frist von 90 Tagen. Sollte es Albin Kurti nicht gelingen, einen Koalitionspartner zu finden, dann ist die Wahrscheinlichkeit groß, dass sich die Situation wiederholt, die zu den Neuwahlen geführt hat. Zur Regierungsbildung gehört, dass ein Kandidat für das Amt des Staatspräsidenten vorgeschlagen und im Parlament gewählt wird. Wenn sich Regierung und Opposition darauf wiederholt nicht einigen können, muss das Parlament laut Verfassung aufgelöst werden. Genau das ist letztes Jahr passiert. Und dieser Mann hofft, dass das nicht nochmal so kommt. Ich wünsche mir, dass sich mindestens zwei Parteien zusammenschließen und eine Regierung bilden, anstatt dass eine Partei alleine regiert. Also mindestens zwei Parteien, um die Dinge voranzubringen und nicht wie bisher in einer Pattsituation zu verharren. Im Kosovo sind 20 der 120 Sitze im Parlament fest für ethnische Minderheiten reserviert. Mit der Hälfte davon hatte Albin Kurti nach der letzten Wahl eine Regierung gebildet. Dieses Mal werde er mit allen Parteien Gespräche führen, sagte Kurti in seiner Siegesrede. Ob sich dann eine stabile Regierung bilden lässt, um die politische Krise gemeinsam zu überwinden, das werden nach drei Parlamentswahlen in anderthalb Jahren die kommenden Wochen zeigen.
9: Wahlsieg also im Kosovo für die Partei Selbstbestimmung von Ministerpräsident Albin Kurti. Informationen waren das von unserem Korrespondenten David Freches. 7:41 Uhr, das WDR 5 Morgen Echo.

0: Wenn sie singt, versteht man sie etwas besser, als wenn sie spricht. Amy MacDonald mit dem fantastischen schottischen Akzent hier im WDR 5 Morgenecho. This is the life. Kai Wegner ist das gestern auch schon passiert. Der regierende Bürgermeister von Berlin war zu Gast in der ARD und da ist er so ein bisschen durcheinander gekommen mit den Jahreszahlen zur Olympia-Bewerbung.
1: Deutschland will sich bewerben 2036, 40 und 44.
0: Aber in diesem Versprecher, da steckt ja eine gewisse Wahrheit drin, denn ob sich Deutschland wirklich bewerben soll um Spiele 2036 nach den Nazispielen von 1936 in Berlin, da gibt's ja durchaus geteilte Meinungen zu. Eine nicht ganz unwesentliche Meinung, die hat sich jetzt offenbar geändert, die von Bundespräsident Frank-Walter Steinmeier nämlich. Bisher war der Bundespräsident dagegen, dass sich Deutschland schon 2036 bewirbt, jetzt kann er sich das aber doch vorstellen. Wir haben nachgefragt bei unserem Reporter im Hauptstadtstudio bei Jan-Friedrich Willems. Frank-Walter Steinmeier hatte ja Anfang des Jahres gesagt, er fände das aus historischen Gründen doch ein bisschen heikel, ausgerechnet 2036 die Spiele ausrichten zu wollen. Und das hat sich jetzt geändert?
2: Zumindest ein bisschen. Steinmeier sagt zwar, er habe immer noch diese historischen Bedenken, wie er es nennt, aber er ist für sich zur Überzeugung gekommen, dass man in Deutschland verantwortungsvoll mit diesem Datum umgehen würde. Er sagt, Deutschland hat großartige Sportstätten und eine sportbegeisterte Bevölkerung und vielleicht noch wichtiger, dass wir spätestens mit dem Sommermärchen der Fußball-WM 2006 in Deutschland bewiesen haben, dass wir auch gute Gastgeber sind. Der Chef des Deutschen Olympischen Sportbundes DOSB, Otto Fricke, der freut sich auf jeden Fall sehr, dass der Bundespräsident seine Meinung zu Olympia 2036 geändert hat. Er betont nämlich, wie wichtig eine breite politische Unterstützung für so eine Bewerbung ist. Und egal wie es am Ende ausgeht, der deutsche Sport gehe verantwortungsvoll mit der Bedeutung des Jahres 2036 um.
0: Wie ist denn jetzt der aktuelle Stand bei der deutschen Olympia-Bewerbung?
2: Der DOSB entscheidet gerade darüber, mit welcher Stadt Deutschland für die nächste Olympiavergabe ins Rennen geht. Da geht es um die Spiele 2036, aber auch 2040 und 2044. Offizielle Bewerber im deutschen Vorentscheid sind Berlin, München und die Rhein-Ruhr-Region um Köln. Hamburg war bis vor kurzem auch noch im Rennen, da hat sich aber vor einer Woche die Bevölkerung gegen eine Olympiabewerbung ausgesprochen und damit ist die Hansestadt raus. Im Herbst will der DOSB jetzt entscheiden, mit welcher Stadt aus dem restlichen Bewerberfeld es ins Rennen um die Olympischen Spiele gehen soll.
0: Infos von unserem Reporter in Berlin von Jan-Friedrich Willems hier im WDR 5 Morgenecho am Montagmorgen. Ideal ist das natürlich nicht, dass ausgerechnet jetzt tausende Delegierte aus der ganzen Welt nach Bonn kommen, um da teilzunehmen an einer Klimakonferenz der Vereinten Nationen. Immerhin muss man sagen, der UN-Campus, wo das Ganze stattfindet, der liegt im Süden der Stadt, also an der Konrad-Adenauer-Brücke und nicht an der gesperrten Friedrich-Ebert-Brücke. Und trotzdem bedeutet das für Bonn natürlich einen zusätzlichen Verkehrsaufwand. Inhaltlich geht es darum, die nächste Weltklimakonferenz vorzubereiten. Die gibt es ja einmal im Jahr und diesen Herbst ist die Türkei Gastgeberland für die COP31. Was da jetzt genau vorbereitet wird, ab heute in Bonn, berichtet Susanne Henn.
3: Rund 5000 Delegierte aus etwa 200 Ländern wollen im Vorfeld der COP31 mögliche Beschlüsse und Kompromisse vorbereiten und Fragen klären, die auf der letzten Weltklimakonferenz in Brasilien unbeantwortet blieben. Etwa, wie weit Brasiliens Bemühungen gekommen sind, eine globale Roadmap für die Energiewende zu entwerfen. Oder wie viele Staaten hinter den Plänen stehen, die Entwaldung bis 2030 einzudämmen. Oder wie viel Geld wirklich in die internationale Klimafinanzierung fließt. Diese Fragen sollen in Bonn möglichst geklärt und weitere Themen für die Konferenz in Antalya vorbereitet werden. Die COP31 wird von der Türkei und Australien gemeinsam geleitet. Bis zu ihrem Start sollen die Teilnehmerstaaten ambitioniertere Klimaschutzpläne vorlegen. Außerdem soll es in Antalya unter anderem darum gehen, wie die weltweite Elektrifizierung vorangetrieben werden kann.
0: Susanne Henn hat berichtet und über die deutsche Position spreche ich heute früh noch mit Jochen Flassbart, Staatssekretär im Bundesumweltministerium, um kurz nach 8 hier im WDR 5 Morgenecho. Bei besonderen Merkmalen, die den Wert steigern, von einem Haus oder von einer Wohnung, da denken wir vielleicht als erstes an die Lage oder auch an eine energieeffiziente Bauweise oder meinetwegen auch an eine Sauna im Keller. Die Nähe zu einem Supermarkt auf der anderen Seite, die klingt für die meisten von Ihnen wahrscheinlich eher nach einem Standardmerkmal, genauso wie die Tatsache, dass die Wohnung im Geschäftsbereich von E-Scootern liegt. Beim Wohnungskonzern LEG Immobilien aus Düsseldorf, da scheint man das anders zu sehen. Da zeigen nämlich WDR-Recherchen, dass gerade höhere Mieten gefordert werden, per Brief, weil man zum Beispiel den E-Scooter vor der Haustür abstellen kann. Unser Reporter Tim Köxerlan aus der WDR-Landespolitik kennt den Fall. Was sind denn für die LEG genau Gründe, um die Miete zu erhöhen?
4: Also in den Mieterhöhungen der LEG tauchen als Begründung, als besondere Wohnwertmerkmale teilweise sehr einfache und doch irgendwie skurrile Sachen auf, zum Beispiel Spielplätze, Schulen, Ärzte, Apotheke oder Supermärkte mit Lieferdiensten. Dazu eben die E-Scooter- und Carsharing-Angebote in Münster. Da wurde auch mit der Nähe zu einer Seniorenberatung argumentiert.
0: Also mit anderen Worten Dinge, die eigentlich ganz normal sind.
4: Genau. Und eigentlich wird die Lage einer Wohnung ja auch in der Berechnung der Mietspiegel berücksichtigt. Die LEG schrieb uns dazu, dass nur weil ein Merkmal auch anderswo besteht, sei es nicht irrelevant. Grundsätzlich ist es tatsächlich möglich, besondere Wohnwertmerkmale für eine Mieterhöhung anzuführen. Das muss aber eigentlich schon was ganz Besonderes und eben nicht so Alltägliches sein. Ich habe Antonia Brent und Oliver Hansen aus Bielefeld getroffen. Die sollten unter anderem für die E-Scooter ab Juli 52 Euro mehr zahlen und können das nicht so richtig nachvollziehen.
5: Das ist ja völlig bescheuert, weil ich meine, das hat die LEG uns ja nicht geschenkt und wir brauchen das außerdem nicht und im Zweifel stehen die Teile im Weg.
4: Die beiden haben sich von einem Anwalt beraten lassen und haben der Mieterhöhung jetzt auch widersprochen.
0: Wie stehen denn da die Chancen?
4: Also eigentlich hat die LEG schon im Schreiben angedroht, dass man eine Zustimmungsklage in Betracht zieht, wenn die Erhöhung nicht akzeptiert wird. Die beiden haben allerdings schon mehrfach fragwürdige Erhöhungen bekommen und haben dann auch widersprochen. Passiert ist nie was. Und beide sind sich sicher, dass man bei der LEG eigentlich auch weiß, dass diese Mieterhöhungen vor Gericht scheitern würden.
0: Du hast ja mit vielen Betroffenen gesprochen und das scheint ja wirklich eine Praxis zu sein, wo man im großen Stil fragwürdige Mieterhöhungen durchsetzen will. Nicht nur mit E-Scootern und Carsharing, ne?
4: Nein, also manchmal werden die Erhöhungen auch mit Modernisierungen begründet. In Duisburg beispielsweise, da ging es um eine Dämmung der Außenfassade und der Kellerdecke nach 2010. 20 Cent pro Quadratmeter mehr wollte die LEG dafür haben. Ein Mieter, der schon länger da wohnt, hat aber widersprochen, weil er weiß, dass die Dämmungen viel älter sind. Das hat die LEG dann auch korrigiert. Andere Mieter bekommen aber weiterhin die Dämmungen für die Mieterhöhungen aufgeführt. Die LEG sagt uns gegenüber, Einzelfälle kann passieren, dass Korrekturen nicht auf alle übertragen werden. Bei Hinweisen werde auch weiterhin korrigiert. Die Mieter und der Mieterbund glauben aber nicht an ein Versehen, sondern eher an Vorsatz.
0: Zeigt aber ja, dass man sich im Zweifel wahrscheinlich eher mal gegen die Mieterhöhung wehren sollte.
4: Ja, und Maximilian Fuhrmann vom Mieterbund sagt, viele Menschen stimmen solchen Erhöhungen offenbar zu, wohl weil sie auch Angst haben, verklagt zu werden oder dass sie ihre Wohnung verlieren. Und das hat natürlich weitreichende Folgen.
6: Auf der einen Seite sind ja die Geschädigten die Mieter und Mieterinnen der LEG. Dann aber auch alle anderen Mieter und Mieterinnen, weil diese Mieten in die Neuberechnung der Mietspiegel einfließen. Und geschädigt ist ja auch der Steuerzahler und die Steuerzahlerin, weil viele Menschen bei der LEG wohnen, die Wohngeld bekommen, Transferleistungen bekommen und diese erhöhten Mieten dann ja auch von den Jobcentern bezahlt werden.
4: Also der Mieterbund spricht von einer Dreistigkeit, oft zu Lasten derer, die ohnehin wenig Geld haben.
0: Und wenn Ihnen jetzt der Name LEG bekannt vorkommt, wir haben ja hier im WDR schon vor einigen Wochen über eine andere Praxis der LEG berichtet.
4: Genau, damals ging es darum, dass die LEG zur Begründung von Mieterhöhungen drei teure Vergleichswohnungen aus dem eigenen Bestand heranzieht und so die Mietspiegel der Städte umgeht. Auf der Hauptversammlung des Unternehmens wurde jetzt bekannt, rund 17.000 solcher Mieterhöhungen wurden alleine im vergangenen Jahr verschickt, also etwa bei jeder zehnten Wohnung. Und hier haben fast 90% zugestimmt. Und das hat auch Max Fuhrmann vom Mieterbund negativ überrascht.
6: Weil in den allermeisten Fällen hätte die Zustimmung nicht erfolgen müssen, weil diese Mieterhöhungen vor Gericht keinen Bestand gehabt hätten.
0: Welche Gründe gibt's denn, dass ein Konzern wie die LEG ausgerechnet jetzt mit solchen Methoden arbeitet?
4: Also es ist tatsächlich so, dass die Wohnungsbranche, die Baubranche enorm unter Druck steht. Man hat sich in der Niedrigzinsphase viele Kredite aufgenommen und jetzt müssen eben für die Anschlussfinanzierung das Doppelte an Zinsen gezahlt werden. Das gilt nicht nur für die LEG, sondern zum Beispiel auch für die Vonovia. Und deshalb ist da offenbar viel Druck auf dem Kessel. Der Mieterbund rät, Mieterhöhungen immer erst durch Mieterberatungen oder Vereine prüfen lassen. Denn hat man einmal zugestimmt, kann das nicht zurückgenommen werden, dann ist die Erhöhung, auch wenn sie nicht gerechtfertigt ist, rechtskräftig.
0: Infos von unserem Reporter Tim Köxerlan aus der WDR-Landespolitik. Das wird der 5-Morgen-Echo um 6.53 Uhr. Wenn bei einem Spitzensportler irgendwas platzt, dann sind das normalerweise keine guten Nachrichten. Dann klingt das nach Verletzungspause. Kommt aber offenbar drauf an, was platzt. Das hören wir jedenfalls raus bei Alexander Zverev.
7: Man fühlt sich schon erfüllt als Sportler, als Tennisspieler. Ich hoffe, dass irgendwo auch mental bei mir irgendwas ja auch geplatzt ist.
0: Ja, das hat er gesagt. Nach seinem Sieg gestern Abend bei den French Open, der erste Grand Slam-Titel für Alexander Zverev, nachdem er es wirklich so lange und so verbissen versucht hat. 30 Jahre nach dem letzten Erfolg von Boris Becker. Unser Reporter Steffen Gahr beobachtet Alexander Zverev schon länger.
8: Vor 13 Jahren saß ein junger, langer Lulatsch im alten Tennisstadion von Paris.
9: Ich bin wahrscheinlich einer derjenigen, der das Gewinnen liebt, mehr als alle anderen wahrscheinlich.
8: Alexander Zverev war damals 16 und hatte gerade das Juniorenfinale von Roland Garros verloren. Er wurde damals gefragt, wie er sich belohnen wird dafür, das Finale erreicht zu haben.
9: Morgen wieder auf den Tennisplatz gehen und weiter trainieren. Das war's.
8: Aus dem 16-jährigen Jungen mit Willen und Ehrgeiz ist ein herausragender Tennisspieler geworden. Ein Weltstar in seinem Sport. Weltmeister, Olympiasieger, Grand-Slam-Sieger. Ein Mann, der in seiner Karriere schon dramatische und schmerzhafte Niederlagen hinnehmen musste.
7: Dieser Platz ist für mich sehr besonders. Der ist sehr speziell aus vielen verschiedenen Gründen. Ich habe die schönsten Momente meiner Karriere hier gehabt, aber ich habe auch die schlimmsten Momente meiner Karriere genau auf diesem Platz gehabt. Ich habe immer geglaubt, dass ich eingewinnen werde. Ich habe mir immer gesagt, ich werde nicht aufhören, bis ich eingewinne.
8: Trotz seiner Erfolge, ein Sympathieträger oder gar Everybody's Darling, ist Zverev nicht. In Amerika gilt er einer Studie zufolge sogar als rebellisch. Das eher schlechte Image hat er sich selbst zuzuschreiben. Oft gab es Negativschlagzeilen, Vorwurf der Körperverletzung, Vorwurf der häuslichen Gewalt gegen Frauen. Der Fall Zverev landete schon einmal vor Gericht. Der Prozess wurde gegen Geldzahlung eingestellt. Einen britischen Reporter kanzelte Zverev damals ab. Keine Fragen mehr dazu.
9: I'll never ever want to hear another question about the subject again. That goes out to everybody.
8: So entspannt wie in diesen Tagen von Paris ist Zverev nicht immer. Wenn ihm Fragen zu kritisch sind, wird er einsilbig. Er hat auch schon Interviews abgebrochen, wenn ihm die Fragen nicht gefielen. Und anders als andere Topspieler lehnt er manche Interviewfragen nach Matches regelmäßig ab. Zverev kann aber auch anders. Er ist ein Familienmensch, liebt seine Hunde, freut sich, dass seine Oma aus Sotschi jetzt bei ihm ist. Der Familie, seinem Vater und Trainer, seinem Bruder und Manager, ihnen vertraut er.
7: Wir haben auf dem Grand-Slam-Niveau, und ich sage wir, weil wir es halt als Mannschaft, als Familie immer durchgestanden haben, wir haben viele enge Matches verloren, die dann vielleicht am Ende zum Titel führen konnten. Wir haben uns Zeit genommen, aber am Ende haben wir es geschafft und das ist die Hauptsache.
8: Zum engen Kreis gehören auch Kumpels, die oft mit auf der Tour sind. Mit ihnen hängt er dann auf dem Hotelzimmer ab und daddelt Computerspiele. Das Spiel, das er am besten beherrscht, ist Tennis. Und jetzt hat er auch den Pokal, für den er ein Tennisleben lang gearbeitet hat. Was der 16-jährige Alexander verpasste, hat der 29-jährige Zverev gepackt.

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1: Guten Morgen. Wenn etwas Schreckliches passiert, haben Menschen den Reflex, es erklären zu wollen. Warum ist das geschehen? Wer hat es verursacht? Wer ist schuld? In der Geschichte der Menschheit hatte das oft böse Folgen. Es braucht wohl Sündenböcke. Und das sind dann wahlweise vermeintliche Hexen oder die Juden oder die Schwulen oder. Während der Covid-Pandemie meinten manche Fundamentalisten sogar, Gott hätte Corona als Plage für bestimmte Bevölkerungsgruppen geschickt. Das war bei Jesus vor 2000 Jahren nicht anders. Jesus und seine Jünger, also seine Anhänger, sind unterwegs. Da sehen sie einen Mann, der ist von Geburt an blind. Und die Jünger fragen Jesus, Rabbi, wer hat gesündigt, dieser Mann oder seine Eltern? Sie gehen davon aus, dass Leid eine moralische Erklärung haben muss. Eine Strafe für irgendetwas. Einer muss gesündigt haben, er oder seine Eltern. Irgendeiner muss die Schuld dafür tragen. Und da wird das Problem mit der Schuldzuweisung deutlich. Sie trifft fast immer die, die sowieso schon am Boden sind. Die Außenseiter zum Beispiel, wie den blinden Mann. Eine körperliche oder geistige Einschränkung führte damals, als Jesus gelebt hat, oft in Armut und damit verbunden auch an den Rand der Gesellschaft. Manche Kranke wurden regelrecht ausgegrenzt. Schuldzuweisungen aller Zeiten treffen oft die Minderheiten oder die Menschen, die ohnehin schon am wenigsten Macht haben. Und genau das geschieht auch in dieser Geschichte von dem blinden Mann. Jesus lehnt diese Logik ab. Er antwortet schlicht, weder dieser Mann noch seine Eltern haben gesündigt. Denn Jesus weiß, wer nach einem Grund für das Leid sucht, verliert oft das Mitgefühl. Anstatt Menschen zu helfen, die leiden, wird dann erklärt, warum sie es vielleicht sogar verdienen. Das kann schon im Kleinen beginnen. Kein Wunder, dass du einen Herzinfarkt hast. Du nimmst dir ja alles so zu Herzen. Oder? Wer sich immer so stresst, muss ja ein Magengeschwür bekommen. In meiner Heimat hat man früher selbst Krebskranken manchmal die Schuld für ihre Erkrankung gegeben, weil sie nicht richtig an Gott glauben würden. Jesus jedenfalls will von all dem nichts wissen. Er weigert sich, eine Erklärung für das Leiden des Mannes zu finden. Stattdessen kniet er sich hin, formt etwas Lehm, streicht ihn dem Mann auf die Augen und heilt ihn. Das zeigt mir, Gottes Antwort auf das Leiden ist nicht Schuldzuweisung. Er fragt nicht, wer hat gesündigt, sondern bringt Licht in die Dunkelheit. Und vielleicht ist das ja auch meine Aufgabe, nicht zu erklären, was gar nicht zu erklären ist, sondern das zu tun, was Jesus tut. Hinschauen, helfen und ein wenig Licht in das Leben eines anderen bringen. Dass Ihnen das auch gelingt, wünscht Ihnen Ihr Pfarrer Bernd Becker aus Bielefeld.
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2: Die Nachrichten mit Martin Groß. Guten Morgen. Der Konflikt zwischen dem Iran und Israel flammt wieder auf. Der Iran hat Israel mit Raketen angegriffen, daraufhin bombardierte Israels Luftwaffe Ziele im Iran. In den USA wird spekuliert, dass Präsident Trump die israelischen Schläge verhindern wollte, Israels Premier Netanyahu sich aber nicht abhalten ließ. Martin Ganselmeier, WDR New York.
3: Hat sich Netanyahu über Trumps Appell hinweggesetzt oder hat Netanyahu den US-Präsidenten davon überzeugt, dass er aus innenpolitischen Gründen auf Irans Raketenangriffe reagieren muss? Darüber wurde am späten Sonntagabend in den amerikanischen Nachrichtensendern spekuliert. Zuvor hatten mehrere Medien unter Berufung auf Regierungsmitarbeiter berichtet, der US-Präsident habe mit Netanyahu telefoniert. Trump habe vor einer weiteren Eskalation gewarnt und an Netanyahu appelliert, die iranischen Raketenangriffe nicht mit Gegenschlägen zu vergelten. Die USA stünden kurz vor einem Deal mit Iran.
2: Der deutsche Tennisprofi Alexander Zverev bekommt viele Glückwünsche zu seinem ersten Grand-Slam-Titel. Er hat gestern am späten Nachmittag die French Open in Paris gewonnen. Danach gratulierte unter anderem Fußballprofi Thomas Müller mit einem emotionalen Ausbruch via Instagram.
4: Come on! Sascha! Wow! Yes!
2: Zverev, der mit Spitznamen Sascha heißt, hatte vorher 3 Grand-Slam-Finals verloren. Darüber, dass es jetzt in Paris mit 29 Jahren doch noch geklappt hat, war er sehr erleichtert.
5: Man fühlt sich schon erfüllt als Sportler, als Tennisspieler. Ich hoffe, dass irgendwo auch mental bei mir irgendwas ja auch geplatzt ist. Also das ist schon was Besonderes, hier mit so einem Pokal jetzt hier zu sitzen. Und natürlich möchte ich noch ein paar davon gewinnen.
2: Auch Bundeskanzler Merz hat Zverev gratuliert und schrieb von einer Leistung, die das ganze Land begeistere. In Remscheid ist in der Nacht ein Streit eskaliert. Ein Mann musste mit einem Rettungshubschrauber ins Krankenhaus gebracht werden. Er könnte laut Polizei schwere Stichverletzungen haben. Julian Noten für WDR aktuell.
6: Um kurz nach 23 Uhr gingen bei der Polizei mehrere Anrufe ein, weil Nachbarn einen lautstarken Streit hörten. Als die Polizei bei dem Mehrfamilienhaus eintraf, fanden sie die verletzte Person. Sie wurde mit einem Rettungshubschrauber ins Krankenhaus gebracht. Offenbar war ein Streit zwischen den Familien zweier Verlobter ausgebrochen und dann eskaliert, so die Polizei. Da es sich um ein versuchtes Tötungsdelikt handeln könnte, war die Polizei bis in den Morgen vor Ort und sicherte Spuren und befragte Zeugen.
2: Weitere Meldungen im Überblick. Drei europäische Ukraine-Verbündete haben Russland zu Verhandlungen aufgerufen. Deutschland, Frankreich und Großbritannien. Sie haben eine Erklärung veröffentlicht, in der sie ein Ende der Kämpfe fordern und neue Friedensgespräche. Der britische Premier Starmer hatte dafür in London Bundeskanzler Merz, Frankreichs Präsident Macron und den ukrainischen Präsidenten Selenskyj empfangen. Die Deutsche Bahn zieht heute eine Zwischenbilanz zu ihren Schutzmaßnahmen für Beschäftigte. Seit einiger Zeit stattet sie mehr Zugbegleiter und Kundenbetreuer mit Bodycams aus. Außerdem werden sie im Umgang mit aggressiven Fahrgästen geschult. Heute will die Bahn erläutern, was die Maßnahmen bringen. Hintergrund ist der tödliche Angriff auf einen Zugbegleiter vor 4 Monaten in Rheinland-Pfalz. In Berlin beraten Bund und Länder heute über die geplante Modernisierung des Staates. Ziel ist eine Zwischenbilanz zum Bürokratieabbau und zur Digitalisierung. Geplant ist zum Beispiel, dass alle Sozialleistungen in Zukunft von einer zentralen Stelle bearbeitet werden. An dem Treffen nehmen unter anderem Digitalminister Wildberger, Arbeitsministerin Baas und Nordrhein-Westfalens Ministerpräsident Wüst teil.
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2: Die Sängerin Bonnie Tyler wird heute 75 Jahre alt. Ihre größten Erfolge feierte die Waliserin in den 70er und 80er Jahren mit Hits wie Total Eclipse of the Heart. Kürzlich wurde Tyler wegen einer Darmerkrankung operiert. Gabi Biesinger für WDR aktuell.
7: Ja, es heißt, Bonnie Tyler sei weiterhin ernsthaft krank, aber stabil. Und die Ärzte zeigen sich zum Glück optimistisch, dass sie wieder ganz gesund wird. Und ja, eigentlich sollte Bonnie Tyler jetzt in Europa auf verschiedenen Konzertbühnen stehen. Insgesamt 17 Konzerte sind in Deutschland geplant. Der erste Auftritt Ende Mai, der musste ausfallen. Ab 10. Juli sollen dann weitere Konzerte in Deutschland stattfinden. Und die sind bisher noch nicht gecancelt. Einzelne Veranstalter haben aber schon die Reißleine gezogen. So wurde das Emspark Open Air in Greve am 11. Juli wegen der großen Unsicherheit schon jetzt abgesagt.
2: Das Wetter in Nordrhein-Westfalen. Bis zum Mittag ist es freundlich mit gelegentlichem Sonnenschein. Dann ziehen vom Rheinland her Schauer auf und zum Abend sind örtlich auch Gewitter möglich, teils kräftig. Die Temperaturen steigen auf 21 Grad in Olpe, 22 Grad in Rheine und 23 Grad in Aachen. Morgen ist es anfangs bewölkt mit einigen Schauern. Am Nachmittag kommt die Sonne öfter durch und es kann aber weiter Schauer und örtlich auch Gewitter geben. Und am Mittwoch bleibt es wechselhaft bei höchstens 19 Grad. Das war WDR aktuell. 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A4 Aachen Richtung Köln zwischen Kerpen und Frechen Nord. Dauert 10 Minuten länger, 5 Kilometer stockender Verkehr. Nochmal die A4 Olpe Richtung Aachen zwischen Kreuz Köln Ost und Kreuz Köln Süd. Dauert 10 Minuten länger, 4 Kilometer stockender Verkehr. A44 Mönchengladbach Richtung Aachen zwischen Jülich Ost und Aldenhofen dauert eine Viertelstunde länger, 3 Kilometer Stau. A516, Abzweig Oberhausen, zwischen Kreuz Oberhausen und Oberhausen-Eisenheim dauert 10 Minuten länger, 3 Kilometer Stau. Und die A565 Bonn-Meckenheim ist zwischen Bonn-Beuel und Bonn-Auerberg in beiden Richtungen wegen Brückenschäden gesperrt.
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8: Mit Tobi Strauß, guten Morgen. Die aktuelle Lage im Nahen Osten sortieren wir mit unserem Korrespondenten in Israel in 7 Minuten. Wir schauen aber auch auf den Auftakt der UN-Klimakonferenz in Bonn. Und wir geben Tipps zum Tippen. Was sollten Sie beachten beim WM-Tippspiel im Büro? Unser Thema hier um 7:45. Langer Tag heute für den Vizekanzler und Bundesfinanzminister, für Lars Klingbeil von der SPD. Und ein Tag, an dem er viele Fragen beantworten muss. Heute Abend ist Lars Klingbeil zu Gast in der ARD-Arena. Da stellt er sich den Fragen der Bürgerinnen und Bürger. Und vorher ist er in Berlin auf der Landkreisversammlung. Und da geht's dann um die großen Zukunftsfragen der kommunalen Ebene. Mit dabei ist unter anderem der Präsident des Landkreistags Nordrhein-Westfalen, das ist Olaf Gericke von der CDU. Er ist außerdem seit 2006 Landrat im Kreis Warendorf im Münsterland. Guten Morgen.
9: Ja, guten Morgen, Herr Strauß. Einen schönen guten Morgen aus Berlin.
8: Der Finanzausschuss des Landkreistags NRW, der hat letzte Woche Alarm geschlagen und gewarnt vor einer weiteren Zuspitzung der kommunalen Finanzkrise. Wie dramatisch ist die Lage?
9: Ja, während in den vergangenen Jahren das Finanzierungssaldo, also das Loch zwischen Einnahmen und Ausgaben, um es mal salopp zu sagen, beim Bund und bei den Ländern immer größer war als bei der kommunalen Familie, hat sich das jetzt gedreht. Es gibt bundesweit ein Finanzierungssaldo von 30 Milliarden und für unser Bundesland Nordrhein-Westfalen sind das 9 Milliarden im vergangenen Jahr. Das ist ein riesiges Loch in unseren Haushalten. Überall mehr Kassenkredite, mehr Schulden, die gemacht werden. Und das ist nicht akzeptabel.
8: Wer das jetzt vielleicht gar nicht so sehr auf dem Schirm hat, wo dieses Loch denn immer herkommt, das liegt ja daran, dass es um Sozialleistungen geht in erster Linie, die der Bund beschließt, die aber teilweise von den Kommunen getragen werden müssen. Welche Bereiche machen Ihnen da gerade die meisten Sorgen?
9: Also das sind insbesondere die Kinder- und Jugendhilfe. Das ist die sogenannte Hilfe zur Pflege. Also wenn die Pflegeversicherung nicht alles abdeckt und das private Einkommen nicht ausreicht, dann springt die kommunale Familie ein. Und das ist die sogenannte Eingliederungshilfe. Das sind die Kosten für unsere behinderten Menschen. Das sind die Treiber, die die Sozialleistung, die Sozialkosten in die Höhe treiben.
8: Also Kosten für geflüchtete Menschen war ja auch immer ein Punkt, ein Posten im Haushalt. Gerade kein Thema mehr so richtig?
9: Doch, das ist es. Es ist ein bisschen aus dem Blick geraten, weil die Entwicklung der Asylbewerberzahlen deutlich nach unten gegangen ist. Der Herr Kanzler hat ja auch immer gesagt, die Zahlen müssen runter. Das ist auch erfreulicherweise passiert. Aber die Menschen, die hier sind, die müssen integriert werden. Da fallen Krankenkosten an. Wir müssen die qualifizieren. Die müssen unsere Sprache lernen. Die müssen in unser System herein. Und diese Kosten bleiben und die sind auch vom Bund und Land nicht gedeckt. Da auch da bleibt die kommunale Familie auf eine ganze Menge Geld hängen. Hm.
8: Wobei sich ja die Koalition in Berlin darauf geeinigt hatte, die besonders betroffenen Kommunen zu entlasten mit 1 Milliarde Euro zusätzlich im Jahr, rückwirkend ab Januar 2026. Das steht im Länder- und Kommunalentlastungsgesetz. War das eine gute Initiative?
9: Das ist eine gute Initiative, die sogenannte Altschuldenregelung, weil sie den besonders betroffenen Kommunen hilft, sagen wir mal, dass sich ihre Kredite momentan nicht weiter aufhäufen. Das ist aber keine Lösung für die laufenden Kosten in den Sozialhaushalten.
8: Aber ich hatte das so verstanden, dass das zwei verschiedene Initiativen sind. Einmal das Länder- und Kommunalentlastungsgesetz und dann noch die Altschuldenlösung.
9: Ja, das ist so. Auch da kommt eine Hilfe auf uns zu. Aber das reicht nicht aus, um die Ausgabendynamik an anderer Stelle zurückzuführen.
8: Was erhoffen Sie sich heute von dieser Veranstaltung in Berlin?
9: Ja, dass wir die Verantwortungsträger sensibilisieren, dass uns nicht immer neue Aufgaben gegeben werden, die nicht finanziert sind. Und dass das, was eine gesamtstaatliche Aufgabe ist, zum Beispiel die Eingliederungshilfe, die Leistung für behinderte Menschen, dass das nicht ein Höchsteraner, Kölner, Warndorf oder Solinger Problem ist, sondern dass die Bundesrepublik Deutschland zu dieser Verantwortung steht. Und das müssen wir den Verantwortungsträgern immer wieder sagen, damit deutlich wird, dass die Demokratie vor Ort, und das sind wir in der kommunalen Familie, dass die gestärkt wird. Und unser Land braucht starke Kommunen.
8: Die Botschaft, wer bestellt, soll auch bezahlen. Glauben Sie, die ist angekommen in Berlin?
9: Ja, die haben das mit so einem schönen Wort Veranlassung, Konnexität beschrieben. Die ist mit Sicherheit angekommen. Wir müssen nur darauf achten, dass die nicht durch geschickte Maßnahmen umgangen wird. Auch das haben wir vom Gesetzgeber schon häufiger erlebt. Wenn man uns neue Aufgaben gibt, dann muss man das, was wir an Personal brauchen, das, was wir an Sachkosten brauchen, auch geben. Und dann setzen wir das auch um. Und mein Appell wäre, macht mal ein bisschen weniger Gesetze, dann geht es uns vor Ort auch genauso gut.
8: Heute in Berlin die Landkreisversammlung. Da geht es um die großen Zukunftsfragen der kommunalen Ebene. Mit dabei unter anderem der Präsident des Landkreistags NRW, Olaf Gericke von der CDU, hier live im Gespräch mit dem WDR 5 Morgen Echo. Danke fürs Gespräch und für Ihre Zeit.
9: Vielen Dank und schöne Grüße nach Berlin.

0: 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Gut informiert geht's rein in diesen Montagmorgen, an dem Sie möglicherweise auch aufgewacht sind mit diversen Eilmeldungen auf dem Handy. Gestern Abend die Meldung Raketen aus dem Iran auf Israel, dann einige Stunden später die israelische Reaktion mit Luftangriffen unter anderem auf die iranische Hauptstadt Teheran. Wir schauen drauf mit unserem Korrespondenten in Tel Aviv, mit Julio Segador. Wie ist jetzt die aktuelle Lage in Israel?
1: Ja, sie ist extrem kritisch. Man kann es eigentlich nicht anders formulieren. Beide Staaten, Israel und der Iran, haben gegenseitige Militärschläge auf das Staatsgebiet des jeweils anderen ausgeführt. Und das ist ja die Situation, die man eigentlich vermeiden wollte, weil sie die Gefahr birgt, dass sich das Ganze dann unkontrolliert hochschaukelt. Begonnen hat es in der Nacht, wie Sie gesagt haben, gestern 22 Uhr Ortszeit. Da gab es hier die ersten Warnmeldungen auf den Handys. Nach langer Zeit wieder Beschuss aus dem Iran auf Israel. Es gab wohl insgesamt F-11 ballistische Raketen, die abgefeuert wurden. Alle konnten abgefangen werden, aber die Menschen mussten wieder in die Schutzräume. Und dann heute Morgen die israelischen Vergeltungsschläge, mehrere Luftangriffe auf Ziele im Westen und im Zentrum des Iran, auf Teheran, Tabriz, auf Isfahan. Es ist wohl, so melden es hier die Medien jetzt, auch eine petrochemische Anlage getroffen worden im Iran. Und daraufhin hat wiederum der Iran reagiert. Und wir hatten heute Morgen mehrmals, ich glaube dreimal schon, Warnmeldungen. Und bestimmte Teile Israels wurden aus dem Iran, aber auch aus dem Jemen von den Houthi beschossen.
0: Der Iran begründet die Angriffe ja mit den israelischen Militäreinsätzen im Libanon. Hatte sich diese Eskalation abgezeichnet in den vergangenen Tagen oder kam das jetzt überraschend?
1: Nein, es hatte sich abgezeichnet, weil eigentlich von Waffenruhe ja nicht mehr die Rede sein konnte. Offiziell galt ja zwischen der Hisbollah und Israel eine Waffenruhe, aber die war eigentlich hinfällig, weil es in den vergangenen zwei Wochen permanent Beschuss gegeben hat von beiden Seiten auf beide Regionen. Und gestern Morgen zwei Raketenangriffe aus dem Libanon von der Hisbollah auf Israel. Und da hat Israel gesagt, jetzt wird das Hauptquartier der Hisbollah in Beirut angegriffen im Süden der Stadt. Und das war ja die rote Linie, die der Iran gezogen hat und gesagt hat, wenn Beirut angegriffen wird, dann fühlen wir uns auch nicht mehr an die Waffenruhe gebunden. Also man sieht schon, wie hier alles mit allem zusammenhängt und das macht eben hier das Ganze auch so kompliziert. Und wenn ich jetzt sehe, dass petrochemische Anlagen im Iran getroffen worden sind, besteht die Gefahr, dass natürlich der Iran auch mit Beschuss auf die Golfstaaten wieder reagieren wird. Also das Ganze hat enormes Eskalationspotenzial.
0: In den USA wird gerade spekuliert, dass US-Präsident Donald Trump Israel davon abbringen wollte, einen Gegenschlag auszuführen. Es soll ein Telefonat gegeben haben zwischen Trump und Benjamin Netanyahu. Was können Sie uns darüber sagen?
1: Ja, es gab wohl dieses Telefonat, das berichten hier auch die israelischen Medien, und Trump soll versucht haben, hier massiven Druck auf Netanyahu auszuüben, dass er eben nicht hart reagiert. Klar, Trump sieht seinen Deal, eigentlich mühsam ausgehandelte Vereinbarung fast wieder zerstört. Hier ist lange verhandelt worden und Trump hatte ja zuletzt immer gesagt, dass sie fast fertig ist, und jetzt diese Angriffe, deshalb das Bemühen von Trump, dass sich Netanyahu zurückhält. Aber Netanyahu, so berichten es auch hier die Medien, hat wohl signalisiert, dass sich Israel nicht an diese Zurückhaltung gebunden fühlt, weil, und das ist die Begründung, die eigene Sicherheit des Landes bedroht ist durch den Beschuss aus dem Iran. Und daraufhin kann man sagen, dass hier Netanyahu sich auch von Trump distanziert hat. Und man muss jetzt abwarten, ob das Ganze jetzt nur relativ limitiert ist oder ob beide Länder, Iran und Israel, dann doch ihr gesamtes Waffenarsenal einsetzen und ob noch andere Staaten etwa in der Golfregion hier in diese Auseinandersetzung mit einbezogen werden. Das muss man jetzt abwarten. Aber wie gesagt, die Gefahr besteht, dass das Ganze wirklich ausufert.
0: Iranische Raketenangriffe auf Israel und die israelische Reaktion, die aktuelle Lage und Analyse von unserem Korrespondenten in Tel Aviv, Julio Segador, hier um 7.17 Uhr im WDR 5 Morgenecho. Wir machen weiter.

0: mit den Schlagzeilen von heute und eine Nachricht, die Sie vielleicht auch schon gesehen haben als Schlagzeile, ist die Nachricht, dass die Zahl der Atomwaffen weltweit zurückgegangen ist. Das klingt erstmal nach einer guten Nachricht, kommt aber wie so oft in diesen Zeiten mit einem Aber. Die Gefahr, dass es zu einem Atomkrieg kommt, die ist nämlich trotzdem gestiegen. Zumindest laut den Friedensforschern vom schwedischen SIPRI-Institut. Aus Stockholm berichtet unser Korrespondent Arne Bartram.
1: Die Zahl der Atomwaffen weltweit geht zwar leicht zurück, gefährlicher wird die Lage aber trotzdem. Das zeigt der neue Jahresbericht des Stockholmer Friedensforschungsinstituts SIPRI. Weltweit gibt es derzeit noch rund 12.000 nukleare Sprengköpfe. Der leichte Rückgang liegt vor allem daran, dass die USA und Russland alte Waffen abbauen. Gleichzeitig modernisieren aber die Atommächte ihre Arsenale und bauen sie teilweise sogar aus. Ein zentrales Problem? Die internationale Rüstungskontrolle bricht auseinander. Wichtige Verträge sind ausgelaufen, neue Vereinbarungen fehlen. Das sorgt für weniger Transparenz und mehr Misstrauen zwischen den Staaten. Hinzu kommt die wachsende geopolitische Konkurrenz. Konflikte wie der russische Angriffskrieg gegen die Ukraine oder im Nahen Osten betreffen zunehmend auch Staaten mit Atomwaffen. Das erhöht das Risiko von Eskalationen. Auch Europa gerät dadurch stärker unter Druck. Konflikte außerhalb des Kontinents wirken sich direkt aus, etwa durch gestörte Lieferketten oder steigende Energiepreise. Gleichzeitig verändert sich das Verhältnis zu den USA als wichtigstem Sicherheitspartner. SIPRI warnt, die aktuelle Phase könnte der Beginn eines neuen atomaren Wettrüstens sein, in einer Welt mit weniger Regeln und wachsender Unsicherheit.
0: Minuten nach 7 gleich hier im WDR 5 Morgen-Echo. Wenn ich meinen Kopf so ganz weit recke, dann kann ich ein bisschen Sonne erkennen. Aber sie ist noch ganz weit weg. Claudia Barbonus ist da. Die ist nah aus der WDR-Wetterredaktion.
2: Die Sonne ist jedenfalls ordnungsgemäß aufgegangen, auch heute über Nordrhein-Westfalen. Und ab und zu scheint sie auch, heute früh noch ziemlich verbreitet. So im nördlichen Münsterland ist es ein bisschen bewölkter. Vom Bergischen bis ins Hochsauerland sind auch ein paar Wolken mehr. Da hat sie es im Moment noch etwas schwer. Aber es werden sich immer mal wieder Wolkenlücken auftun. Generell muss man sagen, der Tag heute bringt ein paar Wolken mehr, denn ein Tiefausläufer ist auf dem Weg zu uns. Das bedeutet für Ostwestfalen-Lippe zum Beispiel heute aber noch bis zum Abend trockenes Wetter. Im Rheinland kann es am späteren Nachmittag schon mal den einen oder anderen Schauer geben. Auch einzelne Gewitter sind dann nicht komplett ausgeschlossen. Mit viel Regen in kurzer Zeit, aber das auch wirklich nur örtlich. Und das Ganze bei Temperaturen heute noch mal bis zu 24 Grad.
0: Und dieser Regen, ist das schon ein Vorbote für das, was uns morgen erwartet?
2: Es ist ein Vorbote für das, was uns bis einschließlich Freitag jeden Tag erwartet.
0: Ach, nämlich schön.
2: Deutlich wechselhafteres Wetter. Also da sind so ein paar Tiefdruckgebiete auf dem Atlantik unterwegs und die bringen uns in den nächsten Tagen in der Tat den einen oder anderen Schauer, einzelne Gewitter. Morgen wird auch ein recht windiger Tag. Es ist dann ein wenig kühler. Temperatur nur noch höchstens bis 20 Grad in den nächsten Tagen. Es ist ein bisschen wechselhaft, aber auch die Sonne kriegt immer noch ein bisschen Scheinzeit zwischendurch.
0: Ich glaube, wir müssen noch mal drüber reden, wann denn jetzt der stabile Sommer mal kommt. Das machen wir in einer Stunde.
2: Alles klar.
0: Claudia Barbonus aus der WDR-Wetterredaktion. Dankeschön. Das WDR5 Morgenecho ist hier am Montagmorgen. Falls Sie nicht mehr ganz genau wissen, über welchen Satz nach der Weltklimakonferenz in Brasilien in Deutschland am meisten berichtet worden ist, es war ein Satz von Friedrich Merz.
3: Wir waren alle froh, dass wir vor allen Dingen aus diesem Ort, wo wir da waren, wieder nach Deutschland zurückgekehrt sind.
0: Ja, hat damals leichte diplomatische Verstimmung ausgelöst. Wird so wahrscheinlich nicht mehr passieren, falls der Bundeskanzler also vorhat, in diesem Herbst auch zur Weltklimakonferenz nach Antalya zu reisen, dann können wir wahrscheinlich davon ausgehen, dass ihm da alles großartig gefallen wird. Zumindest mal das Umfeld. Ob auch die Ergebnisse, das werden wir dann sehen. Die COP31 geht los am 9. November. Ab heute treffen sich aber in Bonn schon Delegierte aus aller Welt zu Verhandlungen, um diese Konferenz vorzubereiten. Unsere Reporterin Janina Schreiber wird das Ganze für uns beobachten. Guten Morgen.
4: Guten Morgen.
0: Vielleicht noch mal kurz, worauf hatte man sich denn in Brasilien geeinigt und worauf nicht?
4: Ja, also in Brasilien ging es ja wirklich heiß her und am Ende stand da vor allem der Ausstieg aus fossilen Energien ganz fraglich im Raum. Mehr als 80 Länder, die wollten diesen Ausstieg aus fossilen Energien verankern in einem Abschlussdokument. Das ist am Ende aber dann nicht gelungen, sondern es ist wirklich nur auf Freiwilligkeit basiert gewesen. Und zum anderen ging es auch um die Frage des Geldes. Also vor allem Schwellenländer und Entwicklungsländer, die brauchen eben bei der Anpassung Anpassung an die Klimaerwärmung, aber auch bei der Umsetzung von Klimaschutz, Umstellung von Energiesystemen beispielsweise, ja, Gelder. Und diese Klimahilfen, da hatte man sich geeinigt, eben bis 2035 auf jährlich mindestens 300 Milliarden US-Dollar anwachsen lassen zu wollen.
0: Und was sind dann die Themen, um die es potenziell im Herbst in der Türkei gehen wird?
4: Ja, also im Herbst in der Türkei wird die Türkei sich die Konferenzleitung teilen, zusammen mit Australien. Das ist so neu auch in dem Format. Man hatte sich auf der vergangenen Weltklimakonferenz in Brasilien nämlich nicht einigen können, welcher der Länder jetzt tatsächlich Ausrichter wird der neuen Weltklimakonferenz. Hatte sich dann auf den Austragungsort in Antalya geeinigt, hatte sich dann aber auch darauf geeinigt, eben die Konferenzleitung in beide Hände zu legen. Insofern wird das ganz spannend und Beobachter blicken da auch drauf. Und die Türkei hat auch eine lange To-Do-Liste. Da steht beispielsweise drauf, Abfallvermeidung, Industriepolitik, aber auch Ernährung und Landwirtschaft sollen Themen werden. Und ganz wichtig, man möchte vor allem Fortschritte bei der weltweiten Elektrifizierung erzielen. Also nur mal zum Vergleich, die Internationale Agentur für Erneuerbare Energien, die sagt, der weltweite Energieverbrauch bis 2035 muss eigentlich zu 35% aus Strom gedeckt werden, um eben das Klima wirksam noch zu schützen. Zum Vergleich derzeit liegen wir da bei ungefähr 20%.
0: Und was genau passiert jetzt ab heute in Bonn? Da geht ja diese Vorbereitungskonferenz auch ungefähr anderthalb Wochen. Wie muss man sich das vorstellen?
4: Naja, also zum einen sind es ganz plumpe Fragen, ne, zur Logistik der Weltklimakonferenz in Antalya im November. Wenn da mehrere tausend Teilnehmende aus der ganzen Welt dann dorthin reisen, dann sollte ja vorher klar sein, wo können die schlafen, wo genau ist dieses Konferenzzentrum, wo sind die Delegationsbüros, wie wird da für Sicherheit gesorgt. Aber es geht natürlich auch in Bonn schon mal drum, taktisch auszuloten. Also welche Lager bilden sich da unter den Verhandelnden? Welche Staaten wollen da willig voranschreiten? Zum Beispiel eben beim Ausstieg aus fossilen Energien. Die Konferenz im vergangenen Jahr hat ja schon gezeigt, 80 Staaten waren dafür. Im Endeffekt kann aber ein einzelnes Veto von wenigen Staaten, wie beispielsweise Saudi-Arabien oder dem Iran, dafür sorgen, dass dann dieser Ausstieg aus fossilen Energien nicht im Abschlussdokument verankert wird.
0: Wo steht Deutschland in dieser ganzen Debatte?
4: Ja, Deutschland hatte sich zu dieser Pro-Fraktion dazugezählt. Die standen dann auch öffentlich in Brasilien da auf der Bühne hinter Kolumbien und den Niederlanden und wollten diesen fossilen Ausstieg im Abschlussdokument tatsächlich verankern. Letztlich hat es zwar nicht geklappt, aber Deutschland war auch einer der Teilnehmenden einer anderen Konferenz im April in Santa Marta in Kolumbien, wo sich eben diese Delegation der Willigen dann getroffen hat, um zu sagen, wir machen das trotzdem. Wir verhandeln jetzt zum Ausstieg aus fossilen Energien und schauen, wie wir das auf andere Weise eben vorantreiben können. Und auch darum wird es in Bonn gehen. Also wie kann man diese Beschlüsse aus April, aus Kolumbien jetzt vielleicht in den UN-Prozess integrieren?
0: Heute beginnt in Bonn die UN-Klimakonferenz, eine Vorbereitungskonferenz für die Weltklimakonferenz im November. Infos dazu von unserer Reporterin Janina Schreiber. Minuten vor halb acht im WDR5 Morgenecho. Stellen Sie sich schon mal darauf ein, dass die Kollegen in den nächsten Wochen nicht mehr Michael und Julia heißen, sondern der Punktehamster, Professor Bauchgefühl oder die Trefferfee. Das sind jedenfalls Namen, die vorgeschlagen werden, wenn man mal im Internet sucht nach Spitznamen für die WM-Tipprunde im Büro. Der richtige Spitzname ist aber nicht alles, was es dabei zu beachten gilt. Jörg Marksteiner berichtet.
5: Eigentlich spielt Peter Köhlen am liebsten Tischtennis. Aber im Verein ist die Fußball-WM natürlich Gesprächsthema und deshalb hat er einen WM-Tipp organisiert.
6: Das habe ich schon öfter gemacht im Rahmen von Sportvereinen. Macht sehr viel Spaß.
5: Ob im Sportverein, im Freundeskreis oder auf der Arbeit. Für viele wird das in den kommenden Wochen morgens eine der wichtigsten Fragen sein. Wo stehe ich in der Tipptabelle?
6: Das macht die ganze WM eigentlich spannender, sonst wird man sich vielleicht nur die Deutschlandspiele anschauen und auf einmal, wenn es eng oben ist, ist vielleicht auch so ein Spiel Ägypten gegen Curaçao interessant.
5: Glück braucht es natürlich auch beim Tippen, aber illegale Glücksspiele sind solche privaten Tipprunden nicht. Auch dann nicht, wenn viele mitspielen, also viel Geld im Topf ist. Wichtig ist vor allem, dass es eine geschlossene Gruppe ist, sagt Rechtsanwalt Arndt Kempkens.
7: Es geht um die Öffentlichkeit. Also wenn das so allgemein zugänglich angeboten wird, dann ist die Grenze zum Zulässigen überschritten. Alles andere, firmenintern, ist erlaubt.
5: Vorsicht also mit Aufrufen über Social Media. Und noch etwas ist wichtig, sagt Katrin Schulze-Zunklei, Fachanwältin für Arbeitsrecht.
8: Das andere ist, dass derjenige, der das Ganze organisiert und ausrichtet, dabei nichts verdienen sollte.
5: Der Tipp muss also einen privaten Charakter haben. Aber genau das kann für Ärger sorgen, wenn auf der Arbeit getippt wird. In der Pause Geld einsammeln oder Tippzettel ausfüllen, auch vor oder nach der Arbeit, alles kein Problem, sagen die Juristen. Aber während der Arbeitszeit ist das nicht erlaubt. Denn für vollen Lohn hat der Arbeitgeber auch Anspruch auf volle Arbeitsleistung, sagt die Arbeitsrechtlerin.
8: Heißt, Sie können nicht sagen, na ja, komm, von der einen Stunde heute habe ich mal 5 Minuten Privatkram gemacht, ist doch nicht so viel. Sondern es ist einfach die Leistung geschuldet, die vereinbart ist und die müssen Sie 100% erbringen.
5: Klar, in der Praxis werden Tippspiele oft geduldet. Oder die Chefs tippen selbst mit. Aber ein Recht auf ein Tippspiel bei der Arbeit gibt es nicht.
0: Jörg Marksteiner hat berichtet. Und wenn Sie noch einsteigen wollen, dann brauchen Sie aber noch ein bisschen Zeit. Es sind ja dieses Mal mehr Mannschaften dabei bei dieser Fußball-Weltmeisterschaft. Und allein die Vorrunde hat schon 72 Spiele. Also da gibt's ganz schön viel zu tippen. Und wie ist es mit der Stimmung?
9: Gut, richtig geil. Ich freue mich schon.
10: Ich freue mich auf jeden Fall und ich denke, es wird ein spannendes Turnier.
11: Ich hab Bock. Ich habe keine Arbeit die nächsten 3 Wochen, also ich kann die ganze Nacht durchschauen.
12: Super, ich freue mich drauf.
13: So 100% ist noch nicht da.
14: Sehr gut, wir laufen uns schon warm für die WM.
15: Ich bin auf jeden Fall gespannt, was da alles so passiert und glaube, dass wir Chancen haben, doch relativ weit zu kommen.
16: Boah, gar nicht interessiert. Null. Guck kein WM.
17: Ich spiele lieber selber.
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23: Die Nachrichten mit Martin Groß. Guten Morgen. Der Konflikt zwischen dem Iran und Israel flammt wieder auf. Der Iran hat Israel mit Raketen angegriffen, daraufhin bombardierte Israels Luftwaffe Ziele im Iran. In den USA wird spekuliert, dass Präsident Trump die israelischen Schläge verhindern wollte, Israels Premier Netanyahu sich aber nicht abhalten ließ. Martin Ganselmeier, WDR New York.
24: Hat sich Netanyahu über Trumps Appell hinweggesetzt oder hat Netanyahu den US-Präsidenten davon überzeugt, dass er aus innenpolitischen Gründen auf Irans Raketenangriffe reagieren muss? Darüber wurde am späten Sonntagabend in den amerikanischen Nachrichtensendern spekuliert. Zuvor hatten mehrere Medien unter Berufung auf Regierungsmitarbeiter berichtet, der US-Präsident habe mit Netanyahu telefoniert. Trump habe vor einer weiteren Eskalation gewarnt und an Netanyahu appelliert, die iranischen Raketenangriffe nicht mit Gegenschlägen zu vergelten. Die USA stünden kurz vor einem Deal mit Iran.
23: Der deutsche Tennisprofi Alexander Zverev bekommt viele Glückwünsche zu seinem ersten Grand-Slam-Titel. Er hat gestern am späten Nachmittag die French Open in Paris gewonnen. Danach gratulierte unter anderem Fußballprofi Thomas Müller mit einem durchaus emotionalen Ausbruch via Instagram.
25: Come on! Sascha! Wow! Yes!
23: Zverev, der mit Spitznamen Sascha heißt, hatte vorher 3 Grand-Slam-Finals verloren. Darüber, dass es jetzt in Paris mit 29 Jahren doch noch geklappt hat, war er sehr erleichtert.
26: Man fühlt sich schon erfüllt als Sportler, als Tennisspieler. Ich hoffe, dass irgendwo auch mental bei mir irgendwas ja auch geplatzt ist. Also das ist schon was Besonderes, hier mit so einem Pokal jetzt hier zu sitzen. Und natürlich möchte ich noch ein paar davon gewinnen.
23: Auch Bundeskanzler Merz hat Zverev gratuliert und schrieb von einer Leistung, die das ganze Land begeistere. In Remscheid ist in der Nacht ein Streit eskaliert. Ein Mann musste mit einem Rettungshubschrauber ins Krankenhaus gebracht werden. Er könnte laut Polizei schwere Stichverletzungen haben. Julian Noten für WDR aktuell.
1: Um kurz nach 23 Uhr gingen bei der Polizei mehrere Anrufe ein, weil Nachbarn einen lautstarken Streit hörten. Als die Polizei bei dem Mehrfamilienhaus eintraf, fanden sie die verletzte Person. Sie wurde mit einem Rettungshubschrauber ins Krankenhaus gebracht. Offenbar war ein Streit zwischen den Familien zweier Verlobter ausgebrochen und dann eskaliert, so die Polizei. Da es sich um ein versuchtes Tötungsdelikt handeln könnte, war die Polizei bis in den Morgen vor Ort und sicherte Spuren und befragte Zeugen.
23: Weitere Meldungen im Überblick. Drei europäische Ukraine-Verbündete haben Russland zu Verhandlungen aufgerufen. Deutschland, Frankreich und Großbritannien. Sie haben eine Erklärung veröffentlicht, in der sie ein Ende der Kämpfe fordern und neue Friedensgespräche. Der britische Premier Starmer hatte dafür in London Bundeskanzler Merz, Frankreichs Präsident Macron und den ukrainischen Präsidenten Selenskyj empfangen. In Bonn fängt am Vormittag eine UNO-Klimakonferenz an. Mehr als 6.500 Teilnehmer aus über 180 Ländern haben sich angemeldet. Die Tagung soll die jährliche Weltklimakonferenz vorbereiten. Sie findet im November in Antalya in der Türkei statt. Die Teilnehmer in Bonn wollen erarbeiten, welche Schritte nötig sind, um das Klima zu schützen. Die Deutsche Bahn zieht heute eine Zwischenbilanz zu ihren Schutzmaßnahmen für Beschäftigte. Seit einiger Zeit stattet sie mehr Zugbegleiter und Kundenbetreuer mit Bodycams aus. Außerdem werden sie im Umgang mit aggressiven Fahrgästen geschult. Heute will die Bahn bekannt geben, was die Maßnahmen bringen. Hintergrund ist der tödliche Angriff auf einen Zugbegleiter vor 4 Monaten in Rheinland-Pfalz.
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23: Die Sängerin Bonnie Tyler wird heute 75 Jahre alt. Ihre größten Erfolge feierte die Waliserin in den 70er und 80er Jahren, unter anderem mit Hits wie Total Eclipse of the Heart. Kürzlich wurde Tyler wegen einer Darmerkrankung operiert. Gabi Biesinger für WDR aktuell.
2: Ja, es heißt, Bonnie Tyler sei weiterhin ernsthaft krank, aber stabil. Und die Ärzte zeigen sich zum Glück optimistisch, dass sie wieder ganz gesund wird. Und ja, eigentlich sollte Bonnie Tyler jetzt in Europa auf verschiedenen Konzertbühnen stehen. Insgesamt 17 Konzerte sind in Deutschland geplant. Der erste Auftritt Ende Mai, der musste ausfallen. Ab 10. Juli sollen dann weitere Konzerte in Deutschland stattfinden. Und die sind bisher noch nicht gecancelt. Einzelne Veranstalter haben aber schon die Reißleine gezogen. So wurde das Emspark Open Air in Greve am 11. Juli wegen der großen Unsicherheit schon jetzt abgesagt.
23: Das Wetter in Nordrhein-Westfalen. Bis zum Mittag ist es freundlich mit gelegentlichem Sonnenschein. Dann ziehen vom Rheinland Schauer auf. Gegen Abend sind örtlich auch Gewitter möglich. Und die Temperaturen steigen auf 22 Grad in Bocholt, 23 Grad in Wuppertal und 24 Grad in Wesseling. Morgen ist es anfangs bewölkt mit einigen Schauern. Am Nachmittag kommt die Sonne öfter durch. Es kann aber weiter Schauer und örtlich auch Gewitter geben. Und am Mittwoch bleibt es wechselhaft bei höchstens 19 Grad. Das war WDR aktuell. WDR 5 die Verkehrslage. A4 Aachen Richtung Köln zwischen Kreuzkerpen und Frechen Nord dauert es eine Viertelstunde länger, 5 Kilometer Stau. Nochmal die A4 jetzt Olpe Richtung Aachen zwischen Kreuz Köln Ost und Kreuz Köln Süd dauert es 20 Minuten länger, 8 Kilometer stockender Verkehr. A44 Mönchengladbach Richtung Aachen zwischen Jülich Ost und Aldenhofen dauert es eine Viertelstunde länger, 3 Kilometer Stau. A57 Nimwegen Richtung Krefeld. Zwischen Uedem und Sonsbeck dauert es eine Viertelstunde länger. 3 Kilometer Stau. Dort ist nach einem Lkw-Unfall nur ein Fahrstreifen frei. Und die A565 Bonn-Meckenheim ist zwischen Bonn-Beul und Bonn-Auerberg in beiden Richtungen wegen Brückenschäden gesperrt. Deshalb auch lange Staus vor den Rheinbrücken der B56, der A562 und im Bonner Stadtgebiet.
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0: Mit Tobi Strauß, guten Morgen. Wie läuft's eigentlich mit der Staatsmodernisierung?
3: Ja, komm,
0: also so schlimm ist jetzt auch nicht. Seit einem Jahr haben wir jedenfalls ein Digitalministerium und heute gibt's eine Zwischenbilanz. Wir schauen hin in 15 Minuten. Außerdem ein Gespräch zur Frage, wie Sie sich wehren können, falls Wohngesellschaften mit ungerechtfertigten Mieterhöhungen kommen. Sie sind bei WDR 5 an diesem Montag. Die nächsten Minuten firmieren wir jetzt aber sozusagen unter Radio Erivan, denn wir schauen auf die Wahlen in Armenien. Knapp 3 Millionen Menschen leben in der ehemaligen Sowjetrepublik. Armenien liegt im Kaukasus zwischen Georgien, dem Iran, der Türkei und Aserbaidschan und steht wie so viele Länder in einer politischen Weggabelung und vor der Frage, bindet man sich eher an Russland oder eher an Europa? Wenn es bei dem Wahlausgang bleibt, der sich in den vergangenen Stunden abgezeichnet hat, dann hat die eher westlich ausgerichtete Partei von Ministerpräsident Nikol Paschinjan die Wahl gewonnen. Fragen wir direkt nach bei unserem Reporter Björn Blaschke in Jerewan. Wie sehen denn die aktuellen Hochrechnungen aus?
4: Also gerade eben sind immer frisch welche reingekommen, sehr kleingedruckt, darum muss ich dich heranrücken. Paschinjan soll derzeit bei der Stimmauszählung 49,82% erlangt haben. Das ist wirklich ein sehr gutes Ergebnis, damit hat so gut wie niemand eigentlich gerechnet. Und die prorussische Opposition, da sind vor allem zwei Parteien, die haben einmal 23,3% bekommen und die andere 9,95%. Das heißt, da ist keine Koalition gegen Paschinjan möglich. Paschinjan hat ganz klar mit seinem Kurs, der einerseits westlich ausgerichtet ist, Richtung EU und USA, aber auch, wie er immer betont, auf Frieden ausgerichtet sei, hat er auf jeden Fall gewonnen.
0: Wer ist dieser Nikol Paschinjan? Was muss man über den wissen?
4: Das ist so, was die Bio angeht, ist er so ein bisschen wie Boris Johnson. Er war mal irgendwann Journalist und dann Aktivist und ist dann eben zum Politiker geworden. Und genauso tritt er eigentlich auch nach wie vor auf. Also er ist so eine relativ schillernde Figur, die immer mit so einem kleinen Hütchen herumläuft und sich dann auch neulich mal mit Emmanuel Macron, als hier ein großer Gipfel stattgefunden hat, der EU-Armenien-Gipfel, ist er mit Macron zusammen ans Klavier getreten und hat ein Chanson gesungen von Charles Aznavour, der ja französisch-armenischer Chansonnier war. Also er ist so eine ganz illustre Figur, der es schafft, die Leute auch für sich einzunehmen. Und ja, wie gesagt, das hat er jetzt auch bei der Wahl wieder hingekriegt.
0: Armenien war ja lange ein wirklich enger Partner von Russland. Warum ist das offenbar nicht mehr in dem Maße der Fall gewesen in den letzten Jahren?
4: Das ist schwer zu sagen. Ich glaube, dass einerseits die EU-Orientierung oder die Westorientierung insgesamt, also ja auch in Richtung Washington, dass das ihn so ein bisschen aus diesem Moskauer Lager herausgeführt hat. Und das hat auf der anderen Seite eben auch beim Kreml dafür gesorgt. Und der Kreml denkt ja, Armenien sei Teil und das seit Jahrhunderten Teil des russischen, des erst zaristischen und dann des UdSSR-Imperiums, dass die da bleiben müssten. Und dabei in diesem Zuge der Herauslösung oder Orientierung Richtung Westen ist es natürlich dazu gekommen, fast natürlich bei Wladimir Putin, dem Kreml-Chef, dass es Drohungen gegeben hat und ein Handelsembargo. Und ich glaube, dass das wiederum dafür gesorgt hat bei der Bevölkerung in Armenien mit diesen Drohungen und auch diesem Embargo, dass man einfach trotzig reagiert hat und gesagt hat, nee, das machen wir nicht länger mit. Und das hat eben auch dazu geführt, dass Paschinjan eben mehr Stimmen bekommen hat, als ich zum Beispiel erwartet hatte, aber auch viele andere Beobachter.
0: Und du hast die Drohungen angesprochen. Was würde das denn jetzt für Russland bedeuten, wenn sich Armenien noch deutlicher abgrenzen würde von Moskau und sich dann doch in Richtung Europa und USA dreht? Und da ist die Leitung weg zu Björn Blaschke, unserem Korrespondenten in Erevan. Diese Frage kann wir leider nicht mehr stellen, beziehungsweise nicht mehr beantworten. Das wird der WDR5 Morgenechos hier, 20 Minuten vor 8. Nikol Paschinjan gewinnt die Parlamentswahlen in Armenien.

0: PM Warson, A Little More Time. Guten Morgen im WDR5-Morgen-Echo an diesem Montagmorgen. Wenn ich Sie fragen würde, was Ihre Nachbarschaft in der letzten Zeit aufgewertet hat, dann könnte ich mir vorstellen, dass Ihnen nicht als erstes die E-Scooter einfallen, die möglicherweise bei Ihnen vor der Tür rumstehen.
1: Nein, das Schlimmste ist das Geräusch, das Sie machen, wenn es unter meinem Fenster abgestellt wird.
2: Was macht das für ein Geräusch?
1: Morgens um 5.
0: Wie schön. Der Wohnungskonzern LEG, der hält die Verfügbarkeit von E-Scootern aber offenbar für einen dermaßenen Gewinn für die Nachbarschaft, dass er sie zum Anlass nimmt, Mieterhöhungen zu fordern.
3: Das ist ja völlig bescheuert, weil ich meine, das hat die LEG uns ja nicht geschenkt und wir brauchen das außerdem nicht und im Zweifel stehen die Teile im Weg.
0: Das sagt Antonia Berndt aus Bielefeld. Sie hat nämlich so ein Schreiben bekommen. Recherchen des WDR haben dieses Verfahren aufgedeckt und wir sprechen heute früh drüber. Jetzt mit Jörg Hensel. Er ist Rechtsanwalt und Rechtsberater beim Kölner Mieterverein. Guten Morgen, Herr Hensel.
4: Guten Morgen.
0: Die LEG begründet die Mieterhöhung mit der Verfügbarkeit von E-Scootern, aber auch mit Spielplätzen oder Supermärkten mit Lieferdienst. Überrascht Sie so ein Vorgehen?
4: Das ist von Seiten der LEG wenig überraschend, aber ist kein Grund für eine Mieterhöhung. Veränderungen im öffentlichen Raum, auf die der Vermieter keinen Einfluss hat, können keine Mieterhöhung begründen.
0: Das haben wir natürlich auch mal nachgefragt bei der LEG. Die haben gesagt, nur weil ein Merkmal auch anderswo besteht, sei es nicht irrelevant für die Höhe der Miete. Wie bewerten Sie diesen Einwand?
4: Der ist schlicht falsch. Wie gesagt, der Vermieter hat ja keinen Einfluss darauf, ob ein Supermarkt einen Lieferdienst anbietet oder ein E-Scooter-Stellplatz eingerichtet wird. Wenn die Sachen dann von Dritten wieder weggenommen werden, reduziert sich die Miete ja auch nicht. Und dann kann es kein Grund für eine Mieterhöhung sein.
0: Wann sind denn Mieterhöhungen grundsätzlich erlaubt?
4: Wenn die vergleichbare Miete im Umfeld tatsächlich höher ist. Das heißt, wenn andere Mieter jetzt schon für vergleichbare Wohnungen mehr bezahlen.
0: Das ist dann dieser Mietspiegel. Damit war die LEG ja auch in den Schlagzeilen, weil sie versucht hat, die ortsübliche Vergleichsmiete zu berechnen anhand von doch eher teuren Vergleichswohnungen aus dem eigenen Bestand. Ist das zulässig?
4: Für die Begründung der Mieterhöhung schon, für die Höhe der Mieterhöhung nicht. Ja, also es gibt ja drei Begründungsmittel, Mietspiegel, Vergleichswohnungen oder Sachverständigengutachten. Der Vermieter kann wählen, welches Mittel er nimmt, aber die Höhe der ortsüblichen Vergleichsmiete, das ist immer dieselbe, nämlich eben die Miete, die für vergleichbare Wohnungen gezahlt wird.
0: Das heißt, man kann nicht einfach als Wohnungsgesellschaft sagen, ich habe hier drei teure Wohnungen, dann nehme ich jetzt die Quersumme und dann sage ich, okay, dann kosten auch meine billigen jetzt so viel.
4: Ganz genau, das geht eben nicht.
0: Und trotzdem kommen halt diese Schreiben bei vielen Leuten an und offenbar stimmen auch viele Leute dieser Mieterhöhung zu, was ja dann auch wieder was mit dem Mietspiegel macht, weil ja dann nicht nur die Mieter der LEG-Wohnungen mehr zahlen, sondern möglicherweise irgendwann auch die Nachbarn, oder? Wenn man das einfach akzeptiert.
4: Ganz genau, weil ja eben die ortsübliche Miete aus den Mieten gebildet wird, die gezahlt werden. Erhöht sich die ortsübliche Miete, wenn Mieter vorschnell einer unberechtigten Mieterhöhung zustimmen. Deswegen ist es immer sinnvoll, diese zu prüfen, gerade auch, wenn sie von großen Wohnungsgesellschaften kommen, weil die natürlich Geld verdienen wollen und damit eben auch schon mal Mieten fordern, die nicht wirklich gerechtfertigt sind.
0: Wenn wir es konkret machen, wenn ich jetzt als Mieter so ein Schreiben bekomme mit einer Mieterhöhung, da wird ja wahrscheinlich auch eine Frist gesetzt und so, was würden Sie dann raten? Erstmal widersprechen und sich beraten lassen?
4: Widersprechen muss man nicht, sondern man müsste ja zustimmen, wenn man der Mieterhöhung nachkommen will. Und man hat 2 Monate Zeit, um zuzustimmen, also mindestens 2 Monate. Und damit ist eigentlich viel Zeit, um sich beraten zu lassen. Und das sollte man auf jeden Fall tun. Auf jeden Fall eben auch dann, wenn einem diese 2 Monate Zustimmungsfrist in der Mieterhöhung nicht eingeräumt werden. Weil das ist ein erstes Indiz dafür, dass irgendwas nicht so ganz richtig mit der Mieterhöhung sein kann.
0: Haben Sie eine Erklärung, warum Wohngesellschaften solche Briefe insbesondere jetzt rausschicken?
4: Ja, der Wohnungsmarkt kollabiert, die Mieten steigen immer weiter und die Wohnungsgesellschaften, gerade die profitorientierten Wohnungsgesellschaften, wollen eben Geld verdienen und hoffen, auf diese Art und Weise ein Stück vom allgemeinen Hype abzubekommen. Und ja, da liegt es an jedem Mieter selbst, ob er das mitmacht oder nicht. Deswegen auf keinen Fall vorschnell zustimmen, sondern immer die Mieterhöhung überprüfen bzw. überprüfen lassen.
0: Sagt Jörg Hensel, Rechtsanwalt und Rechtsberater beim Kölner Mieterverein. Der Wohnungskonzern LEG schickt gerade dubiose Mietforderungen raus. Wir haben drüber gesprochen hier im WDR 5 Morgen Echo. Ums Klima geht's heute auch bei uns, denn in Bonn beginnt ab heute die UN-Klimakonferenz als Vorbereitung für die COP31, also für die Weltklimakonferenz in Antalya im November. Welche Themen da heute auf den Tisch kommen könnten und auch im Herbst, das haben wir eben schon gehört von unserer Reporterin, zum Beispiel die weltweite Elektrifizierung. Man wird sich aber auch darüber Gedanken machen, wie man eigentlich mit immer knapperen Ressourcen umgehen kann. Der Klimawandel sorgt ja nicht nur dafür, dass Starkregen häufiger wird, auch langanhaltende Trockenperioden bis hin zu echten Dürren nehmen immer weiter zu. Das ist ein Problem unter anderem für die Landwirtschaft, die Frage beantworten muss, wie lassen sich Felder möglichst sparsam bewässern, sodass Pflanzen wachsen und die wertvolle Ressource Wasser gleichzeitig geschont wird.
2: An einem heißen Frühsommertag überprüft Landwirt Michael Kinzinger auf seinem Hof in Vaihingen an der Enns den Wasserstand des hauseigenen Beregnungssees.
5: Der See füllt sich zunächst mit Regenwasser über die Wintermonate. Wir haben mittlerweile alle unsere Dächer von unserem Hof angeschlossen, eine Rohrleitung, die hier direkt in den See führt.
2: So kann er den ganzen Winter über das komplette Regenwasser sammeln. 2017 hat er den See angelegt, 9,5 Meter tief, 2,3 Millionen Liter Wasser passen hinein. Das braucht er, um in Hitzeperioden seine Kartoffel- und Zwiebelfelder zu gießen. Die Investitionen waren hoch, aber letztlich alternativlos.
5: Wir hatten aber immer wieder das Problem, dass unsere Erntemenge und die Qualität gelitten hat, weil einfach diese Niederschlagspause, die extreme Sommer oder die extreme Hitze der Kartoffel in Qualität, in Ertrag geschädigt hat.
2: Wenn es über Wochen hinweg zu trocken ist, beregnet er seine Kartoffelfelder großflächig über Sprenkler zweimal im Abstand von 10 Tagen für je 6 Stunden. Immer nachts oder frühmorgens, um die Verdunstung möglichst gering zu halten. Da der Druck auf der Leitung nicht ausreicht, um alle Sprenkler ans Laufen zu bekommen, steht er nachts auf und dreht den einen Bewässerungsstang zu und den anderen auf. Seine Arbeit ist durch die Bewässerung spürbar mehr geworden, auch weil die Rohre vor der Ernte herausgenommen und im nächsten Jahr neu verlegt werden müssen. Dennoch sagt er, die Investitionen und die Arbeit lohnen sich, denn er spart Wasser und kann sich auf die Qualität verlassen.
5: Wir haben jedes Jahr eine kalkulierbare, planbare Menge an Kartoffeln in einer super Qualität.
2: Seine Getreidefelder beregnet er gar nicht. Im Weinbau setzt er auf sparsame Tröpfchenbewässerung. Den Weg der Tröpfchenbewässerung hat auch Bernhard Bayer auf seinem Hof in Neuhausen auf den Fildern nahe Stuttgart gewählt. Neben Spargel und Kernobst baut er vor allem Beeren an, bei denen sich eine gezielte Tröpfchenbewässerung besonders eignet. Ein Großteil seiner Erdbeeren wächst im Substrat in einer Art Gewächshaus. Die Bewässerung erfolgt, wie der Name sagt, tröpfchenweise direkt an der Pflanze und wird automatisch gesteuert. Ein Sensor misst die Sonneneinstrahlung. Je höher, desto häufiger wird bewässert.
6: Also wir haben davor Überkropfbewässerung gehabt, also gerade die Krone-Kreisregner. Und die haben natürlich viel Wasser benötigt. Und die Kultur ist dann natürlich immer nass gewesen. Und das füttert natürlich auch das Pilzwachstum in der Frucht.
2: Tröpfchenbewässerung sorgt also auch für bessere Qualität und weniger Pflanzenschutzmitteln. Außer Erdbeeren baut Bayer auch Brombeeren und Heidelbeeren an und Himbeeren. Auch diese werden tröpfchenweise bewässert, deshalb liegen in seinen Feldern Rohre und Schläuche. Das macht Arbeit.
6: Wir müssen auf jeden Fall unsere Kultur, bevor wir sie anlegen, müssen wir die Dämme machen mit den Tropfschläuchen. Also das ist quasi eine Maschine, die zieht die Dämme und tut gleichzeitig die Tropfschläuche mit in den Damm reinlegen.
2: Das kostet Bernhard Bayer pro Hektar grob geschätzt 10.000 Euro. Dennoch lohnt sich der jährliche Aufwand, denn durch Tröpfchenbewässerung verbraucht er nur noch rund halb so viel Wasser wie zuvor mit den Sprenklern.
6: Durch die Tröpfchenbewässerung haben wir natürlich auch die Möglichkeit, dass wir ständig ernten können, auch während der Bewässerung.
2: Das macht die Mengen berechenbarer und die Erntezeit länger. Und so bleibt Landwirtschaft auch in Zeiten des Klimawandels möglich.
0: Ein Bericht von unserer Reporterin Susanne Henn hier im WDR 5 Morgen Echo. Dass das Ministerium für Digitales und Staatsmodernisierung immer noch ziemlich neu ist, das merkt man auch daran, dass es in den letzten Monaten eigentlich noch so gar kein richtiges Gebäude dafür gegeben hat. Der Digitalminister Carsten Wildberger und seine Mitarbeiter, die waren so in provisorischen Räumlichkeiten untergebracht in Berlin-Charlottenburg. Jetzt zieht man aber um nach Mitte in die Friedrichstraße 108. Organisatorisch geht's also voran mit dem Ministerium. Wie es inhaltlich aussieht mit der Staatsmodernisierung, darüber will der Digitalminister heute informieren, zusammen mit der Bundesarbeitsministerin Bärbel Baas und den Ministerpräsidenten aus NRW und Baden-Württemberg mit Hendrik Wüst und Cem Özdemir. Wenn wir darüber berichten, hier auf WDR 5, wir schauen aber jetzt auch schon mal hin mit der Frage an unsere Reporterin Kirsten Gierschig. Was sind denn nochmal die genauen Digitalisierungsziele der Bundesregierung?
7: Also der Staat, der soll einfacher, digitaler und schneller werden. Zum einen für die Bürger, die sollen zum Beispiel das Kindergeld automatisch bekommen. Und wenn sie Sozialleistungen brauchen, wie etwa Bürgergeld oder Wohngeld, können sie die in Zukunft an einer Stelle digital beantragen, anstatt zu vielen verschiedenen Ämtern zu rennen. Und Unternehmen, die sollen von Bürokratie und Berichtspflichten befreit werden. Also Anträge werden in Zukunft schneller genehmigt, auch mit Hilfe von KI. Das soll Kosten sparen und wieder mehr wirtschaftliche Dynamik bringen. Und dabei arbeiten Bund und Länder zusammen.
0: Und heute soll es dann eine Zwischenbilanz geben. Kann man schon sagen, wie weit die Staatsmodernisierung bisher gekommen ist?
7: Ja, wie weit sind wir, wie gut klappt's? Die Modernisierungsagenda des Bundes umfasst immerhin 80 Einzelmaßnahmen. Die überwiegende Mehrheit davon, die wird schon umgesetzt. Also zum Beispiel der Bauturbo, der für mehr Wohnungsbau sorgen soll. Und dazu kommen noch rund 200 Maßnahmen gemeinsam mit den Ländern. Manches davon, das klappt schon ganz gut. Das neue Auto etwa kann man schon jetzt online zulassen. Aber vieles wird einfach dauern. Es gibt bei den Ländern und Kommunen rund 8.500 Verwaltungsdienstleistungen, die alle einigermaßen einheitlich zu digitalisieren oder in einer App verfügbar zu machen, was ja das Ziel ist. Das dauert einfach.
0: Was sind denn die nächsten Schritte?
7: Ja, da wird jetzt Schritt für Schritt vorangegangen. Anfang Juli will die Bundesregierung weitere Entlastungen und Vereinfachungen für Bürger und Unternehmen beschließen. Aber rein praktisch ist schon ganz viel in der Pipeline. Anfang nächsten Jahres soll die sogenannte EUDI-Wallet kommen. Das ist eine digitale Brieftasche. Damit kann man einfach Ausweis und Führerschein im Handy parat haben. Das soll auch Behördengänge deutlich vereinfachen. Ja, und für Unternehmen, da sollen zum Beispiel in Nordrhein-Westfalen und Baden-Württemberg ab Anfang 2027 die meisten Berichtspflichten wegfallen. Das soll für deutlich weniger Bürokratie sorgen.
0: Wie läuft's mit der Staatsmodernisierung? Heute gibt's eine Zwischenbilanz und das waren Infos dazu von unserer Reporterin Kirsten Gierschig.

0: Diese starke Leistung begeistert ein ganzes Land, schreibt der Bundeskanzler auf Instagram. Und Friedrich Merz fügt hinzu, was für ein außergewöhnlicher Erfolg. Herzlichen Glückwunsch zum großartigen Sieg bei den French Open, Alexander Zverev.
1: Ist der Italiener in der Lage? Nein! Er schlägt ihn ins Aus! Und damit ist Zverev French Open Sieger 2026. Natürlich plumpst er in den Sand von Paris. Er weint mit den Händen vorm Gesicht. Man kann es erkennen, wie die Tränen rollen. Er wälzt sich. Er will sich eingraben in diesen Sand von Paris, den er immer schon geliebt hat und den er jetzt nie wieder hergeben will.
0: Endlich also der erste Grand Slam Erfolg für Alexander Zverev im vierten Anlauf, der Sieg bei den French Open.
2: Wunderschöner Moment für mich, ich glaube für meine ganze Mannschaft, meine ganze Familie auch. Jetzt die Trophäe hochzuhalten, ist einfach das schönste Gefühl.
0: Ganz großes Tennis. Und wir würdigen das heute früh hier im WDR 5 Morgen Echo, auch unser Reporter aus der Sportredaktion.
3: Meinung.
4: Herzlichen Glückwunsch, Alexander Zverev. Der Olympiasieger und Weltmeister ist nun auch endlich Grand Slam-Sieger. 42 Mal hatte der deutsche Tennisstar es vergeblich versucht. Jetzt ist sein großer Traum in Erfüllung gegangen, einen Titel bei den größten vier Tennisturnieren zu gewinnen. Und das nach dramatischen 5 Sätzen im Finale der French Open gegen Flavio Cobolli. In den 2 Wochen in Paris und vor allem im Endspiel zeigte Zverev alles, was es braucht, um ein echter Champion zu sein. Lange war der 29-Jährige nach Niederlagen um keine Ausrede verlegen. Bei den French Open in diesem Jahr wollte er aber keine gelten lassen. Weder die Hitze in der ersten Woche, noch stürmischer Wind zu Beginn der zweiten Woche und erst recht nicht Krämpfe in seiner rechten Wade gegen Ende des 4. Satzes gegen Cobolli. Und trotzdem wird es nun

0: Kritiker geben, dies wäre es seinen großen Triumph kleinreden wollen. Im gesamten Turnier hat der Hamburger keinen Spieler aus den Top 10 besiegen müssen. Aber ist der größte Titel seiner Karriere deswegen weniger wert? Ganz sicher nicht. Zverev kann am wenigsten dafür, dass Carlos Alcaraz aufgrund einer Verletzung am Handgelenk in Paris nicht dabei war. Und schon gar nichts dafür, dass Jannik Sinner bereits in der zweiten Runde ausgeschieden ist. Zverev hatte nur die Aufgabe, jeden zu bezwingen, der versuchte, sich ihm in den Weg zu stellen, auf dem Weg zu seinem ersten Grand-Slam-Titel der Karriere. Und genau das hat er geschafft. Nach Sinners Ausscheiden war Zverev der große Favorit des Turniers. Danach wurde von ihm nicht nur erwartet, dass er den Titel holt, nein, er wurde geradezu eingefordert, nach dem Motto, wenn er es jetzt nicht schafft, würde er es niemals schaffen. Fakt ist aber nun, Zverev hat es geschafft. Es ist sein Paris-Triumph. Ohne jedes Wenn und Aber.
1: Die Meinung von Sebastian Hochreiner aus unserer Sportredaktion. Hier im WDR5-Morgen-Echo um 7:45. Neue Eskalation im Nahen Osten. Der Iran hat Israel angegriffen. Israel hat den Iran bombardiert. Mehr dazu nach 8 hier bei uns. Und gleich das nächste Nachrichten-Update mit Martin Groß.
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5: Es ist 8 Uhr. 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
6: Die Nachrichten mit Martin Groß. Guten Morgen.
7: Also bei der Digitalisierung kommen wir auch sehr gut voran. Wir digitalisieren auch bestehende Zugangsleistungen für die Bürgerinnen und Bürger.
6: Digitalminister Wildberger sieht große Fortschritte bei der geplanten Modernisierung des Staates. Im ZDF hat der CDU-Politiker eben eine positive Zwischenbilanz gezogen und auch ein Beispiel genannt, das Bürgerinnen und Bürger unmittelbar spüren würden.
7: Online-Anmeldung und Ummeldung ist jetzt für 60 Millionen Menschen möglich. Das war vor kurzer Zeit noch 30 Millionen, das heißt eine Verdopplung. Und wir haben viele dieser Maßnahmen aktuell im sogenannten Rollout. Wir haben im letzten Monat allein mehr als 120 Kommunen angeschlossen für wichtige Leistungen.
6: Im nächsten Jahr soll laut Wildberger die sogenannte Deutschland-App kommen. Darin soll jeder alle Verwaltungsvorgänge für praktisch alle Städte und Kommunen abwickeln können. Der Digitalminister trifft sich heute in Berlin zu einem Spitzengespräch unter anderem mit Nordrhein-Westfalens Ministerpräsident Wüst, um Zwischenbilanz der Entbürokratisierung zu ziehen. Deutschland, Frankreich und Großbritannien wollen den Druck auf Russland erhöhen, wieder über Frieden in der Ukraine zu verhandeln. Der britische Premier Starmer hat in London Bundeskanzler Merz und Frankreichs Präsident Macron zu einem Spitzentreffen empfangen. Auch Präsident Zelensky war dabei. Franziska Hoppen, WDR London, hat beobachtet, wie das Treffen atmosphärisch verlief.
8: Ja, demonstrativ herzlich, würde ich sagen. Premierminister Starmer hat die Staats- und Regierungschefs mit dicken Umarmungen begrüßt. Neben der 10 Downing Street waren mannshohe Flaggen der Länder aufgebaut und bei der Verabschiedung gab es jede Menge Daumen hoch. Das sollte sicherlich ein Signal sein in Richtung Moskau, dass die Ukraine und die Europäer weiterhin zusammenstehen und eine Linie fahren. Aber auch in Richtung Washington, während sich die USA diplomatisch stärker zurückhalten, bemühen sich die Europäer, diese entstandene Lücke zu füllen und mehr Verantwortung für die europäische Sicherheit zu übernehmen.
6: In Dortmund beginnt ein Prozess um bandenmäßigen Betrug in besonders schweren Fällen. Angeklagt sind 4 Männer, die für andere Bürgergeld und Sozialleistungen erschlichen haben sollen. Der Schaden liegt bei 370.000 Euro. Jürgen Kleinschnittger, WDR Dortmund.
9: Den 4 Angeklagten wird bandenmäßiger Betrug und bandenmäßiges Vorenthalten, aber auch Veruntreuen von Lohn vorgeworfen in insgesamt 282 Fällen. Unter anderem sollen sie es Menschen ermöglicht haben, Sozialleistungen zu beziehen, obwohl diese gar keinen Anspruch darauf hatten. Dafür sollen die Angeklagten falsche Mietbescheinigungen, Scheinmietverträge sowie gefälschte Arbeitsverträge und Lohnabrechnungen erstellt haben.
6: Weitere Meldungen im Überblick. Der Konflikt zwischen Israel und dem Iran flammt wieder auf. Der Iran hat zum ersten Mal seit mehr als 2 Monaten Israel mit Raketen angegriffen. Israels Luftabwehr fing sie offenbar ab. Der Iran begründete die Angriffe damit, dass Israel Stellungen von iranischen Hisbollah-Verbündeten im Libanon angegriffen habe. Israels Luftwaffe bombardierte im Anschluss Ziele im Iran. Die Menschen in Armenien befürworten offenbar mehrheitlich eine weitere Annäherung an den Westen. Gestern wurde in dem vorderasiatischen Land gewählt. Laut Hochrechnungen liegt die Regierungspartei mit 51% vorn. Sie will Armenien noch mehr von Russland lösen. Die stärkste Opposition wird allerdings wohl ein pro-russisches Parteienbündnis bilden. In Südostasien hat es ein schweres Erdbeben gegeben. Es traf besonders die Philippinen. Augenzeugen berichten, dass Gebäude einstürzten und Menschen panisch auf die Straßen liefen. Über die Zahl möglicher Opfer ist noch nichts bekannt. Das Beben vor der Küste hatte eine Stärke von 7,8. Eine Tsunami-Warnung für die Philippinen, Indonesien und Japan wurde inzwischen wieder aufgehoben.
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6: Ein Hollywood-Schauspieler, dessen Karriere in Nordrhein-Westfalen begann, hat heute Geburtstag. Jürgen Prochnow wird 85 Jahre alt. International bekannt wurde er Anfang der 80er Jahre mit seiner Rolle als Kapitän in dem Film Das Boot. Prochnow wurde 1941 in Berlin geboren und wuchs in Düsseldorf auf. Dort spielte er am Schultheater, später studierte er an der Folkwang-Universität der Künste in Essen. Am Theater wurde er von Wolfgang Petersen entdeckt, dem späteren Regisseur von Das Boot. Nach diesem Welterfolg arbeitete Prochnow in Hollywood unter anderem mit Marlon Brando und Tom Hanks zusammen. Das Wetter in Nordrhein-Westfalen. Bis zum Mittag ist es freundlich mit gelegentlichem Sonnenschein, dann ziehen vom Rheinland Schauer auf. Gegen Abend sind örtlich teils auch kräftige Gewitter möglich und die Temperaturen steigen auf 21 Grad in Attendorn, 22 Grad in Coesfeld und 23 Grad in Düsseldorf. Morgen ist es anfangs bewölkt mit einigen Schauern, am Nachmittag kommt dann die Sonne etwas öfter durch, es kann aber weiter Schauer und örtlich auch Gewitter geben und am Mittwoch bleibt es wechselhaft bei höchstens 19 Grad. Das war WDR aktuell. WDR 5, die Verkehrslage. A1, Euskirchen Richtung Dortmund, zwischen Köln-Bocklemünd und Kreuz-Leverkusen-West dauert es 20 Minuten länger, 6 Kilometer Stau. A4, Aachen Richtung Köln, zwischen Kerpen und Frechen-Nord dauert es eine Viertelstunde länger, 5 Kilometer Stau und stockender Verkehr. A4 jetzt Olpe Richtung Aachen, zwischen Dreieck Heumer und Kreuz Köln-Süd dauert es 20 Minuten länger, 6 Kilometer Stau. Die A57, Nimwegen Richtung Krefeld, ist zwischen Uedem und Sonsbeck gesperrt. Dort hat es einen Unfall mit einem Gefahrguttransport gegeben. 3 Kilometer Stau, eine Umleitung führt über die U80. Und die A565 Bonn-Meckenheim ist zwischen Bonn-Beuel und Bonn-Auerberg in beiden Richtungen wegen Brückenschäden gesperrt. Deshalb auch lange Staus vor den Rheinbrücken der B56, der A562 und im Bonner Stadtgebiet.
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1: mit Tobi Strauß. Guten Morgen. Heute ist Reisetag für die deutsche Fußballnationalmannschaft. Es geht von Chicago ins WM-Quartier nach Winston-Salem in North Carolina. Am Donnerstag geht's dann los mit der WM und um kurz vor 8:30 gibt's hier Infos von unserem Reporter, wie optimistisch man im deutschen Quartier sein kann. Außerdem gleich Fragen an den Staatssekretär im Bundesumweltministerium, an Jochen Flossbart, vor dem Beginn der UN-Klimakonferenz in Bonn. Beginnen wollen wir heute früh aber mit der aktuellen Lage im Nahen Osten. Gestern Abend hier Luftalarm in mehreren Landesteilen von Israel. Das Heimatschutzkommando hat wieder Anweisungen geschickt an die Handys der Menschen, dass sie sich in die Schutzräume begeben sollen. Denn zum ersten Mal seit der Waffenruhe Anfang April hat die Islamische Republik Iran Israel wieder mit Raketen beschossen. Und die Reaktion aus Israel, die ist dann noch in der Nacht gekommen.
10: Die staatliche iranische Nachrichtenagentur IRNA meldete die Einschläge. Laut übereinstimmender Medienberichte waren sie in der iranischen Hauptstadt Teheran sowie in Tabriz, Isfahan und in der Nähe der Stadt Karaj zu hören. Gestern Abend hatte Iran erstmals seit Inkrafttreten einer Waffenruhe am 8. April Raketen auf Israel abgefeuert, als Warnung für die andauernden Angriffe auf den Libanon, wie das Regime in Teheran mitteilte. Israel hatte insbesondere die südlichen Vororte von Beirut beschossen, die Hauptquartiere der Hisbollah, wie Ministerpräsident Netanyahu und Israels Verteidigungsminister Katz mitteilten. Die Hisbollah gilt als der wichtigste nichtstaatliche Verbündete des Iran. Am Abend hatte sich US-Präsident Trump zu Wort gemeldet und Iran aufgefordert, wieder an den Verhandlungstisch zu gehen und so wörtlich einen Deal abzuschließen. Trump hatte auch Israel dazu gedrängt, auf Vergeltungsschläge zu verzichten.
1: Unsere Korrespondentin für die Region, Phyllis Kückrikoll, hat berichtet. Und von unserem Reporter in Tel Aviv haben wir heute früh schon gehört, am Morgen hat es weitere Angriffe gegeben aus dem Iran auf Israel. Seine Einschätzung der Situation hören Sie hier nochmal um kurz nach 8:30. 8:08 ist es gleich. Bisschen unglückliche Formulierung gerade auf der Website der Stadt Bonn. Da steht nämlich, die UN-Klimakonferenz, die heute beginnt, die soll, Achtung, eine Brücke bilden. Eine Brücke zwischen der letzten Weltklimakonferenz in Brasilien und der nächsten Weltklimakonferenz in der Türkei. Und alle so, boah, ausgerechnet eine Brücke aus Bonn. Das ist vielleicht gerade kein besonders gutes Omen. Inhaltlich stimmt es natürlich trotzdem. Die Weltklimakonferenz geht ja eh gerne mal in die Verlängerung und würde wahrscheinlich noch länger dauern, wenn man sie nicht vernünftig vorbereiten würde. Und genau das versucht man ab heute in Bonn. Susanne Henn guckt sich an, was da genau vorbereitet wird.
11: Rund 5000 Delegierte aus etwa 200 Ländern wollen im Vorfeld der COP31 mögliche Beschlüsse und Kompromisse vorbereiten und Fragen klären, die auf der letzten Weltklimakonferenz in Brasilien unbeantwortet blieben. Etwa, wie weit Brasiliens Bemühungen gekommen sind, eine globale Roadmap für die Energiewende zu entwerfen. Oder wie viele Staaten hinter den Plänen stehen, die Entwaldung bis 2030 einzudämmen. Oder wie viel Geld wirklich in die internationale Klimafinanzierung fließt. Diese Fragen sollen in Bonn möglichst geklärt und weitere Themen für die Konferenz in Antalya vorbereitet werden. Die COP31 wird von der Türkei und Australien gemeinsam geleitet. Bis zu ihrem Start sollen die Teilnehmerstaaten ambitioniertere Klimaschutzpläne vorlegen. Außerdem soll es in Antalya unter anderem darum gehen, wie die weltweite Elektrifizierung vorangetrieben werden kann.
1: Und mitgehört hat Jochen Flassbart von der SPD, Staatssekretär im Bundesumweltministerium und immer bei den Klimakonferenzen dabei. Jetzt am Telefon bei WDR5. Guten Morgen.
12: Guten Morgen.
1: Bei der letzten Weltklimakonferenz in Belém, da hat man sich ja vor allem auf mehr Geld geeinigt, um den Folgen des Klimawandels zu begegnen. Es gab aber ja keinen Plan für einen Ausstieg aus den fossilen Energien. Ist das Ziel für Antalya, dass es so einen Plan möglicherweise doch noch gibt?
12: Ja, das ist jedenfalls die wichtige Aufgabe, die wir in Antalya haben werden zum Ende des Jahres, dass wir dieses Thema weiter voranbringen. Es sind ja keine Beschlüsse gefasst worden in Belém, aber es ist eine Gruppe eingerichtet worden von den Staaten, die daran mitwirken wollen, dies zu beschleunigen. Und das hat einen ganz guten Aufschlag genommen in Kolumbien, in Santa Marta vor einigen Wochen. Es sind mehr Staaten dabei gewesen, als man gedacht hat. Und es gibt ein viel besseres Verständnis jetzt, und das ist ja auch gar nicht weiter erstaunlich, dass wenn man aus Klimaschutzgründen sich von den Fossilen wegbewegt, das eine ist, aber das andere eben auch von sehr unsicheren fossilen Energiequellen. Wir sehen das gerade an der Straße von Hormuz. Das alles in gute Vereinbarungen zu füllen, das ist jetzt die Aufgabe dann in Antalya. Und um das vorzubereiten, sind wir in Bonn zusammen. Übrigens, das Brückenbauen beim Klimaschutz hat in Bonn seit Jahrzehnten wirklich gut geklappt. Das ist ja nicht diesmal einmalig, sondern seit Jahrzehnten ein gut eingeübtes Format.
1: Na, dann nehmen wir das doch mal mit als möglicherweise nicht so schlechtes Omen. Aber welche Rolle wird Deutschland denn einnehmen in dieser Konferenz in Antalya? Sehen Sie uns aktuell noch als Vorreiter in Sachen Klimaschutz?
12: Ja, das sind wir ganz zweifellos mit dem europäischen Kontinent, mit der Europäischen Union und Deutschland selbst auch. Wir haben ja in der EU gerade zum Ende des letzten Jahres beschlossen, dass wir bis 2040 90% unserer Treibhausgasemissionen senken werden. Deutschland liegt ungefähr jetzt schon mit unseren Planungen auf dieser Ebene, 1 Prozentpunkt mehr. Also wir gehören weltweit ganz sicher zu den Vorreitern, aber wir sind hier natürlich auch unter Druck. Wir merken, dass die Energiewende natürlich auch sehr, sehr konsequent vorangetrieben werden muss, damit sie dann am Ende auch Erfolge zeigt.
1: Ja, und der Expertenrat für Klimafragen, der hat ja vor einem Monat prognostiziert, dass die Klimaziele für 2030 in Deutschland wohl nicht erreicht werden. Also wie glaubwürdig kann man da eigentlich auftreten?
12: Also das ist eine Debatte, die wir hier in Deutschland natürlich führen müssen. International ist das überhaupt gar kein Thema. Da sieht man, dass Deutschland enorm nach vorne geht. Und ich gehöre sicherlich nicht zu denjenigen, die jetzt unsere Bemühungen, die wir noch machen müssen, in Deutschland kleinreden. Aber man muss auch sehen, dass die Verfehlungen, die der Expertenrat für Klimafragen für 2030 prognostiziert, in einem ganz niedrigen, nicht einmal Prozentbereich liegen. Also wir müssen mehr tun, aber wir schaffen das auch, dann gilt es, die nächsten Ziele in den Blick zu nehmen. Und das Größte ist natürlich, 2045 müssen wir dann klimaneutral sein.
1: Ich muss Ihnen trotzdem nochmal mit der Glaubwürdigkeit kommen, weil die Bundesregierung hat ja vor kurzem Tankrabatt beschlossen, mit dem also fossile Brennstoffe subventioniert werden. Man senkt zum 1. Juli die Luftverkehrssteuer und es sollen neue Gaskraftwerke gebaut werden. Sind wir noch ein Land, dem Klimaschutz extrem wichtig ist?

0: fähig sein müssen, mit grünem Wasserstoff betrieben zu werden. Das war in der letzten Legislaturperiode noch nicht. Also das ist ein Übergangsinstrument, das brauchen wir, damit wir Strom sicher haben. Aber ich bin ganz sicher, diese Gaskraftwerke werden sehr selten am Netz sein. Und wenn sie dann später am Netz sind, dann werden sie mit grünem Wasserstoff betrieben.
1: Die Luftverkehrssteuer haben Sie jetzt ausgespart, aber ist auch okay, wir können auch noch auf andere Punkte kommen.
0: Ja, ist auch jetzt nicht der beste Punkt für einen Klimapolitiker.
1: Die ärmsten Länder der Welt brauchen Geld für die Anpassung an den Klimawandel. Da hat man sich in Belém darauf geeinigt, die Finanzierung von 2025 bis 2035 zu verdreifachen. Wie viel Geld wird das Deutschland kosten?
0: Ja, wir haben das sogar schon in dem Jahr davor in Baku vereinbart, bis 2035 nochmal enorm zu steigern als Weltgemeinschaft, vor allem auch mit den multilateralen Entwicklungsbanken. Deutschland hat sich verpflichtet, 6 Milliarden Euro pro Jahr beizutragen.
1: Bleibt's dabei?
0: Dabei bleibt es, das ist die Zusage, zu der hat sich das Kabinett auch verständigt und insofern ist das die Basis. Wir werden jetzt demnächst die letzten Zahlen für 2024, das kommt ja immer etwas versetzt, sehen und ich bin ganz zuversichtlich, dass wir da auch wieder landen werden, aber wir müssen uns anstrengen, dass es mit immer weniger staatlichem Geld auf Dauer geht. Am Ende müssen die klimaverträglichen Wirtschaftsweisen diejenigen sein, die sich auch wirtschaftlich tragen, ohne staatliche Subventionen.
1: Heute beginnt in Bonn die UN-Klimakonferenz. Vorbereitung für die Weltklimakonferenz habe ich darüber gesprochen mit Jochen Flassbart von der SPD, Staatssekretär im Bundesumweltministerium. Vielen Dank fürs Gespräch mit WDR5.

Minuten acht. Guten Morgen im WDR 5 Morgenecho an diesem Montag. Das ist echt ein ziemlich großer Laden, dieses Wohnungsunternehmen LEG Immobilien. Die sitzen in Düsseldorf und bewirtschaften von da aus etwas mehr als 170.000 Wohneinheiten. Offenbar tut die LEG das aber zumindest teilweise mit fragwürdigen Methoden. Recherchen des WDR-Magazins Westpol, die haben ja schon vor 4 Wochen gezeigt, dass Mieterinnen und Mieter da offenbar gezielt unter Druck gesetzt werden, um einer Mieterhöhung zuzustimmen. Und das auch, wenn die gar nicht gerechtfertigt ist. Wir haben darüber berichtet und daraufhin haben sich weitere Mieterinnen und Mieter gemeldet mit neuen Maschen der LEG. Zum Beispiel Mieterhöhung wegen E-Scootern. Tim Köxerlander.

0: Wenn Antonia Brent und Oliver Hansen mit ihrem Hund spazieren gehen, stehen oft E-Scooter im Weg. Dass genau das jetzt ein Argument für eine Mieterhöhung sein soll, können sie kaum glauben. Doch der Wohnungskonzern LEG verlangt unter anderem deshalb von ihnen ab Juli rund 50 Euro mehr im Monat.
1: Das ist ja völlig bescheuert, weil ich meine, das hat die LEG uns ja nicht geschenkt und wir brauchen das außerdem nicht und im Zweifel stehen die Teile im Weg.
0: Neben E-Scootern nennt die LEG auch Carsharing, Spielplätze oder einen Supermarkt mit Lieferdienst als besondere Merkmale, die angeblich den Wert der Wohnung steigern. Das Unternehmen erklärt dazu schriftlich, auch wenn einzelne Angebote auch anderswo vorkämen, seien sie im konkreten Fall trotzdem relevant. Das Paar aus Bielefeld sieht das anders und hat der Erhöhung widersprochen, wie schon zuvor bei ähnlichen Versuchen. Zu den in den Schreiben angedrohten Klagen kam es bislang nicht.
2: Die hoffen halt einfach, wir machen als Beispiel, wir machen es bei 100 Leuten und 95 unterschreiben einfach und 5 machen es nicht. Gut, dann machen es halt 5 nicht, haben wir Pech gehabt, aber 95 machen es und dann haben wir auf jeden Fall schon mal ein großes Plus am Konto.
0: Auch in Duisburg gibt es Streit mit der LEG. Michael Rado sollte mehr Miete zahlen, unter anderem wegen einer Kellerdeckendämmung, die angeblich erst nach 2010 eingebaut worden sei.
3: Zum einen wohne ich seit über 30 Jahren hier und bin mir bewusst, dass diese Kellerdeckendämmung schon in den 2000er stattgefunden hat. Eigentlich eine bodenlose Frechheit.
0: Nach seinem Widerspruch nahm die LEG die Forderung zurück. Doch beim Nachbarn tauchte dieselbe Begründung später erneut auf. Die LEG spricht von Einzelfällen, in denen Korrekturen nicht auf alle Mieter übertragen worden seien. Man werde Hinweisen nachgehen und sie prüfen. Doch die Betroffenen glauben nicht an ein Versehen. Denn in den vergangenen Jahren haben einige der Anwohner aus den gleichen Gründen widersprochen. Maximilian Fuhrmann vom Mieterbund NRW befürchtet, dass die meisten Mieter auch unberechtigten Mieterhöhungen zustimmen, oft aus Sorge, die Wohnung zu verlieren oder verklagt zu werden.
4: Auf der einen Seite sind ja die Geschädigten die Mieter und Mieterinnen der LEG. Dann aber auch alle anderen Mieter und Mieterinnen, weil diese Mieten in die Neuberechnung der Mietspiegel einfließen. Und geschädigt ist ja auch der Steuerzahler, weil viele Menschen bei der LEG wohnen, die Wohngeld bekommen, Transferleistungen bekommen und diese erhöhten Mieten dann ja auch von den Jobcentern bezahlt werden.
0: Schon im April machten WDR-Recherchen ein anderes Vorgehen der LEG öffentlich. Das Unternehmen begründete Mieterhöhungen teilweise auch mit 3 teuren Vergleichswohnungen aus dem eigenen Bestand und umgeht so die Mietspiegel. Auf der Aktionärsversammlung Ende Mai räumte der Konzern auf Nachfrage ein, dass alleine im vergangenen Jahr fast 17.000 solcher Mieterhöhungen verschickt wurden. In 9 von 10 Fällen haben die Mieter zugestimmt, ein Ausmaß, das der Mieterbund so nicht erwartet hätte.
4: Weil in den allermeisten Fällen hätte die Zustimmung nicht erfolgen müssen, weil diese Mieterhöhungen vor Gericht keinen Bestand gehabt hätten.
0: Die Stimmung bei den LEG-Aktionären dürfte allerdings auch nicht auf dem Höhepunkt sein, denn die Aktie brach im vergangenen Jahr um fast 30% ein. Die großen Wohnungskonzerne stehen unter Druck. In Zeiten niedriger Zinsen hatten sie sich stark verschuldet. Jetzt wird die Refinanzierung deutlich teurer, erklärt Marc Tüngler von der Deutschen Schutzvereinigung für Wertpapierbesitz.
5: Da ist ein Riesenschuldenberg und die Zinsen sind doppelt so hoch. Also es ist doppelt so teuer. Man muss also in der Zukunft doppelt so viel Zinsen zahlen. Und das Geld fehlt dann unterm Strich. Und deswegen kommt Druck in die Unternehmen.
0: Für Michael Rado und seine Nachbarn ist klar, sie wollen weiter dagegenhalten.
3: Diese Dreistigkeit muss mal Einhalt geboten werden und der LEG zu zeigen, du kannst nicht mit jedem machen, was du willst.
6: Mieterhöhung wegen E-Scootern in der Nähe, da muss man auch erstmal drauf kommen. Tim Köxerlan hat berichtet aus der WDR-Redaktion Landespolitik. Das wäre wahrscheinlich so ähnlich, als würde Claudia Barbonus aus der WDR-Wetterredaktion mehr verdienen, wenn das Wetter besser ist.
7: Ich finde, ich hätte es verdient.
6: Ja, aber heute wirst du dann eher so ein Durchschnittslohn, ne? Das ist eher grau.
7: Ja, den habe ich ja auch verdient. Also im Moment kratzen wir noch so ein bisschen am Sommertag, aber wahrscheinlich wird es nicht so ganz reichen von den Temperaturen her. Bis zu 24 Grad zumindest in Teilen des Rheinlands und auch in Teilen von Ostwestfalen-Lippe. In Siegen auch zum Beispiel können es bis zu 24 Grad werden. Ansonsten ist es ein bisschen darunter. Heute noch mit immer mal Sonne zwischendurch, aber man merkt jetzt schon, dass die Bewölkung doch zunimmt. Das wird über den Tag auch noch ein bisschen mehr werden. Es ist ein Tiefausläufer auf dem Weg zu uns und der bringt uns am Nachmittag erst eben mehr Wolken, dann auch erste Schauer im Rheinland und zum Abend kommen dann einzelne Gewitter hinterher, die sich über Nacht auch in ganz Nordrhein-Westfalen ausbreiten werden. Entsprechend ist es dann mit dem Sommer erstmal nicht so weit her und mit meiner Gehaltserhöhung wahrscheinlich auch nicht.
6: Der große Philosoph Rudi Carrell hat ja mal gefragt, wann wird es mal wieder richtig Sommer? Diese Frage würde ich mir gerne weitergeben.
7: Ja, gut. Okay. Also streng genommen haben wir ja immer noch Frühling, ne, bis zum 21. Juni. Bis dahin ist es ja noch ein bisschen hin. Und erstmal ist es jetzt ein bisschen wechselhafter. In den nächsten Tagen mehrere Tiefausläufer, die lauern auf dem Atlantik und werden uns in den nächsten Tagen mit etwas wechselhafterem Wetter beehren. Es sind ein paar Wolken mehr dabei. Ab und zu kann es mal regnen oder auch gewittern. Und aber die Sonne scheint auch zwischendurch mal durch. Aber heute ist der wärmste Tag der Woche, in den nächsten Tagen dann nur noch höchstens 20 Grad.
6: Heißen die Tiefausläufer Tiefausläufer, weil sie über uns auslaufen?
7: Ja.
6: So, danke, Claudia Barbonus mit dem Wetter. Das ist der 5-Morgen-Echo hier am Montag in einer Woche, die so ein bisschen ungewöhnlich ist. Es ist nämlich tatsächlich mal wieder eine 5-Tage-Woche. Sind wir gar nicht mehr gewöhnt, ne? Christi Himmelfahrt ist durch, Pfingsten ist durch, Fronleichnam ist durch. Es gibt aber trotzdem, zumindest für die Fußballfans, einen Feiertag. Am Donnerstag startet nämlich die Fußball-Weltmeisterschaft.
8: Das ist die Abschlusschance. Tor! Tor! Leroy Sané!
6: Und das war die Ouvertüre, der letzte Test am Wochenende, der ist geglückt. Deutschland hat gewonnen mit 2-1 im Testspiel gegen die Gastgeber dieser WM aus den Vereinigten Staaten. Habe ich heute früh drüber gesprochen mit Martin Roschitz aus unserer Sportredaktion in Winston-Salem. Für alle, die das vielleicht nicht gesehen haben, das Spiel, war das eine Leistung, mit der man optimistisch in dieses Turnier gehen kann?
9: Ja, das war etwas, was man unter diesen Umständen als Erfolg werten muss, denn die Mannschaft hatte ja beim Test in Chicago gegen die USA auch schon die Hitze zu spüren bekommen. Daran muss man sich erstmal gewöhnen. Das war nicht so einfach. Zwischendurch noch ein Platzregen. Also damit mussten die USA natürlich auch klarkommen. Aber das ist eine Begleiterscheinung, die bei der WM eben auch noch wichtig wird. Wie kann man Kräfte sparen? Wie kann man auch durch so eine lange WM kommen bei diesen Bedingungen? 6 Wochen sind es ja insgesamt, wenn es denn bis zum Finale geht, am 19. Juli in New Jersey. Also das wäre schon wichtig und insofern kann man sagen, dass dieser 2-1 Erfolg gut ist, zumal man ja jetzt 9 Spiele in Serie gewonnen hat. Das ist ja auch gut fürs Selbstbewusstsein.
6: Im Tor war Oliver Baumann, also der Mann, der eigentlich davon ausgegangen ist, dass er als Nummer 1 zur WM fährt, der dann auf den letzten Metern doch nochmal verdrängt worden ist von Manuel Neuer, weil Manuel Neuer immer noch nicht fit ist. Was ist das gerade für eine Situation da im Tor?
9: Ja, man muss sagen, dass Oliver Baumann da sehr gut mit umgeht und aus sportlicher Sicht ist es kein Problem, menschlich gesehen schon. Bundestrainer Julian Nagelsmann hat ja auch ehrlich zugegeben, ich hätte mich nicht gewundert, wenn der Olli Baumann mit mir 2 Wochen nicht geredet hätte. Hat er trotzdem gemacht, das muss man ihm hoch anrechnen. Gleichzeitig ist es eben nun mal so, er muss sich mit dieser Rolle abfinden, tut er auch und Manuel Neuer wird beim Auftaktspiel gegen Curaçao ziemlich sicher im Tor stehen. Ich glaube, dass er heute schon ins Training zurückkehrt und zwar beim ersten öffentlichen Training hier in Winston-Salem in North Carolina im DFB-Quartier vor 3000 Fans. Es wird übrigens auch die einzige öffentliche Einheit bei der WM bleiben und da werden wir Manuel Neuer vermutlich wieder auf dem Platz sehen.
6: Es gibt ja gerade eine ganz gute Dokumentation in der ARD über die WM 94. Die war ja auch in den USA und da spielt das Quartier ja auch eine große Rolle, das Hotel in Chicago. Wie ist denn das Quartier in diesem Jahr?
9: Ja, anders. In 1994 war es ja so ein großes Hotel, eigentlich eher so ein Business-Hotel. Und das hier hat wenig von einem Business-Hotel, auch wenig vom Campo Bahia in Brasilien, mehr von Hogwarts bei Harry Potter. Dieses Greylin Estate Hotel, knapp 100 Jahre alt, wie ein Schloss in Schottland mit einem großen Park, mit einem Kaminzimmer, schweren Ohrensesseln, mit frisch gebackenen Keksen zur Tea Time um 5. Also als Zauberschüler würde man sich hier sicher wohlfühlen. Und ob der Zauber entsteht, naja, wir werden sehen. Ich gehe mal davon aus, dass Bundestrainer Julian Nagelsmann sich das Turmzimmer schnappt und von dort aus alles überblicken kann. Aber es ist der Geist vom Greylin Estate, der hier gesucht wird.
6: Martin Roschitz aus unserer Sportredaktion hat berichtet aus Winston-Salem, also die deutsche Fußballnationalmannschaft, bezieht heute ihr WM-Quartier. Kurz vor 8:30 ist es im WDR 5 Morgen-Echo. Was ist heute sonst noch los in der Welt? Das gibt's gleich im Überblick in WDR aktuell um 8:30 mit Martin Groß.

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0: 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Es ist 8.30 Uhr. 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
2: Die Nachrichten mit Martin Groß. Guten Morgen.
3: Also bei der Digitalisierung kommen wir auch sehr gut voran. Wir digitalisieren auch bestehende Zugangsleistungen für die Bürgerinnen und Bürger.
2: Digitalminister Wildberger sieht große Fortschritte bei der geplanten Modernisierung des Staates. Im ZDF hat der CDU-Politiker am Morgen eine positive Zwischenbilanz gezogen und auch ein Beispiel genannt, das Bürgerinnen und Bürger unmittelbar spüren würden.
3: Online-Anmeldung und Ummeldung ist jetzt für 60 Millionen Menschen möglich. Das war vor kurzer Zeit noch 30 Millionen, das heißt eine Verdopplung. Und wir haben viele dieser Maßnahmen aktuell im sogenannten Rollout. Wir haben im letzten Monat allein mehr als 120 Kommunen angeschlossen für wichtige Leistungen.
2: Im kommenden Jahr soll laut Wildberger die sogenannte Deutschland-App kommen. Darin soll jeder alle Verwaltungsvorgänge für praktisch alle Städte und Kommunen abwickeln können. Der Digitalminister trifft sich heute in Berlin zu einem Spitzengespräch unter anderem mit Nordrhein-Westfalens Ministerpräsident Wüst, um eine Zwischenbilanz der Entbürokratisierung zu ziehen. Deutschland, Frankreich und Großbritannien wollen den Druck auf Russland erhöhen, wieder über Frieden in der Ukraine zu verhandeln. Der britische Premier Starmer hat in London Bundeskanzler Merz und Frankreichs Präsident Macron zu einem Spitzentreffen empfangen. Auch Präsident Zelensky war dabei. Franziska Hoppen, WDR London, hat beobachtet, wie das Treffen atmosphärisch verlief.
4: Ja, demonstrativ herzlich, würde ich sagen. Premierminister Starmer hat die Staats- und Regierungschefs mit dicken Umarmungen begrüßt. Neben der 10 Downing Street waren mannshohe Flaggen der Länder aufgebaut und bei der Verabschiedung gab es jede Menge Daumen hoch. Das sollte sicherlich ein Signal sein in Richtung Moskau, dass die Ukraine und die Europäer weiterhin zusammenstehen und eine Linie fahren. Aber auch in Richtung Washington, während sich die USA diplomatisch stärker zurückhalten, bemühen sich die Europäer, diese entstandene Lücke zu füllen und mehr Verantwortung für die europäische Sicherheit zu übernehmen.
2: In Dortmund beginnt ein Prozess um bandenmäßigen Betrug in besonders schweren Fällen. Angeklagt sind vier Männer, die für andere Bürgergeld und Sozialleistungen erschlichen haben sollen. Der Schaden liegt bei 370.000 Euro. Jürgen Kleinschnittger, WDR Dortmund.
5: Den vier Angeklagten wird bandenmäßiger Betrug und bandenmäßiges Vorenthalten, aber auch Veruntreuen von Lohn vorgeworfen in insgesamt 282 Fällen. Unter anderem sollen sie es Menschen ermöglicht haben, Sozialleistungen zu beziehen, obwohl diese gar keinen Anspruch darauf hatten. Dafür sollen die Angeklagten falsche Mietbescheinigungen, Scheinmietverträge sowie gefälschte Arbeitsverträge und Lohnabrechnungen erstellt haben.
2: Weitere Meldungen im Überblick. Der Konflikt zwischen Israel und dem Iran flammt wieder auf. Der Iran hat zum ersten Mal seit mehr als zwei Monaten Israel mit Raketen angegriffen. Israels Luftabwehr fing sie offenbar ab. Der Iran begründete die Angriffe damit, dass Israel Stellungen von iranischen Hisbollah-Verbündeten im Libanon angegriffen habe. Israels Luftwaffe bombardierte im Anschluss Ziele im Iran. In Südostasien hat es ein schweres Erdbeben gegeben. Es traf besonders die Philippinen. Die dortigen Behörden gehen von mindestens 15 Toten und über 120 Verletzten aus. Augenzeugen berichteten, dass Gebäude einstürzten und Menschen panisch auf die Straßen liefen. Das Beben vor der Küste hatte eine Stärke von 7,8. Eine Tsunami-Warnung für die Philippinen, Indonesien und Japan wurde inzwischen wieder aufgehoben. In Bonn beginnt am Vormittag eine UNO-Klimakonferenz. Mehr als 6.500 Teilnehmer aus mehr als 180 Ländern haben sich angemeldet. Die Tagung soll die jährliche Weltklimakonferenz vorbereiten. Sie findet im November in Antalya in der Türkei statt. Die Teilnehmer heute in Bonn wollen erarbeiten, welche Schritte nötig sind, um das Klima zu schützen.
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2: Ein Hollywood-Schauspieler, dessen Karriere in Nordrhein-Westfalen begann, hat heute Geburtstag. Jürgen Prochnow wird 85 Jahre alt. International bekannt wurde er Anfang der 80er Jahre mit seiner Rolle als Kapitän in dem Film Das Boot. Prochnow wurde 1941 in Berlin geboren und wuchs in Düsseldorf auf. Dort spielte er am Schultheater, später studierte er an der Folkwang-Universität der Künste in Essen. Am Theater wurde er von Wolfgang Petersen entdeckt, dem späteren Regisseur von Das Boot. Nach diesem Welterfolg arbeitete Prochnow in Hollywood unter anderem mit Marlon Brando und Tom Hanks zusammen. Das Wetter in Nordrhein-Westfalen. Bis zum Mittag ist es freundlich mit gelegentlichem Sonnenschein, dann ziehen vom Rheinland Schauer auf. Gegen Abend sind örtlich teils auch kräftige Gewitter möglich und die Temperaturen steigen auf 21 Grad in Remscheid, 23 Grad in Witten und 24 Grad in Soest. Morgen ist es anfangs bewölkt mit einigen Schauern, am Nachmittag kommt die Sonne öfter durch, es kann aber weiter Schauer und örtlich auch Gewitter geben und am Mittwoch bleibt es wechselhaft bei höchstens 19 Grad. Das war WDR aktuell. WDR 5 die Verkehrslage. A3 Frankfurt Richtung Köln. Zwischen Köln-Delbrück und Kreuz-Leverkusen dauert es 20 Minuten länger, 6 Kilometer Stau. A30 Rheine Richtung Osnabrück. Zwischen Lotte und Osnabrück-Sutthausen dauert es 20 Minuten länger, 7 Kilometer Stau nach einem Unfall. Die A57 Nimwegen Richtung Krefeld ist zwischen Uedem und Sonsbeck gesperrt. Dort hat es einen Unfall mit einem Gefahrguttransport gegeben. 5 Kilometer Stau, eine Umleitung führt über die U80. A559 Köln-Porz Richtung Köln-Gremberg, zwischen Dreieck Köln-Porz und Kreuz Köln-Gremberg, dauert es 10 Minuten länger, 3 Kilometer Stau. Und die A565 Bonn-Meckenheim ist zwischen Bonn-Beuel und Bonn-Auerberg in beiden Richtungen wegen Brückenschäden gesperrt. Deshalb auch lange Staus vor den Rheinbrücken der B56, der A562 und im Bonner Stadtgebiet.
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6: 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Guten Morgen. Man kann es Konnexitätsproblem nennen oder Auseinanderfallen von Entscheidungs- und Finanzierungsverantwortung. Oder man sagt einfach, wer bestellt, soll auch bezahlen. Gemeint ist jedenfalls immer dasselbe. Der Bund beschließt oft Leistungen und die Kommunen müssen dafür aufkommen, gerade im Bereich der Sozialausgaben. Das wird Thema sein, heute und morgen bei der Landkreisversammlung in Berlin. Fragen dazu an den Landrat von Warendorf in gut 10 Minuten hier. Und wir stellen Ihnen Alexander Zverev nochmal genauer vor. Seit gestern der erste deutsche Grand-Slam-Sieger im Herrentennis seit Boris Becker. Wenn es in der Nacht eine Eilmeldung gibt aufs Handy, dann können Sie sich darauf verlassen, dass Sie hier bei uns mehr darüber erfahren im WDR 5 Morgenecho. Und diese Nacht gab es sogar 2 Eilmeldungen. Erst iranische Angriffe auf Israel, dann als Reaktion israelische Angriffe auf den Iran. Unser Korrespondent in Tel Aviv ist Julio Segador. Ich habe vor einer guten Stunde mit ihm gesprochen und ihn gefragt, wie in den Morgenstunden die Lage ist in Israel.
7: Ja, es ist extrem kritisch. Man kann es eigentlich nicht anders formulieren. Beide Staaten, Israel und der Iran, haben gegenseitige Militärschläge auf das Staatsgebiet des jeweils anderen ausgeführt. Und das ist ja die Situation, die man eigentlich vermeiden wollte, weil sie die Gefahr birgt, dass sich das Ganze dann unkontrolliert hochschaukelt. Begonnen hat es in der Nacht, wie Sie gesagt haben, gestern 22 Uhr Ortszeit. Da gab es hier die ersten Warnmeldungen auf den Handys. Nach langer Zeit wieder Beschuss aus dem Iran auf Israel. Es gab wohl insgesamt 11 ballistische Raketen, die abgefeuert wurden. Alle konnten abgefangen werden, aber die Menschen mussten wieder in die Schutzräume. Und dann heute Morgen die israelischen Vergeltungsschläge, mehrere Luftangriffe auf Ziele im Westen und im Zentrum des Iran, auf Teheran, Tabriz, auf Isfahan. Es ist wohl, so melden es hier die Medien jetzt, auch eine petrochemische Anlage getroffen worden im Iran. Und daraufhin hat wiederum der Iran reagiert. Und wir hatten heute Morgen mehrmals, ich glaube dreimal schon, Warnmeldungen. Und bestimmte Teile Israels wurden aus dem Iran, aber auch aus dem Jemen von den Houthi beschossen.
6: Der Iran begründet die Angriffe ja mit den israelischen Militäreinsätzen im Libanon. Hatte sich diese Eskalation abgezeichnet in den vergangenen Tagen oder kam das jetzt überraschend?
7: Nein, es hatte sich abgezeichnet, weil eigentlich von Waffenruhe ja nicht mehr die Rede sein konnte. Offiziell galt ja zwischen der Hisbollah und Israel eine Waffenruhe, aber die war eigentlich hinfällig, weil es in den vergangenen 2 Wochen permanent Beschuss gegeben hat von beiden Seiten auf beide Regionen. Und gestern Morgen 2 Raketenangriffe aus dem Libanon von der Hisbollah auf Israel. Und da hat Israel gesagt, jetzt wird das Hauptquartier der Hisbollah in Beirut angegriffen im Süden der Stadt. Und das war ja die rote Linie, die der Iran gezogen hat und gesagt hat, wenn Beirut angegriffen wird, dann fühlen wir uns auch nicht mehr an die Waffenruhe gebunden. Also man sieht schon, wie hier alles mit allem zusammenhängt und das macht eben hier das Ganze auch so kompliziert. Und wenn ich jetzt sehe, dass petrochemische Anlagen im Iran getroffen worden sind, besteht die Gefahr, dass natürlich der Iran auch mit Beschuss auf die Golfstaaten wieder reagieren wird. Also das Ganze hat enormes Eskalationspotenzial.
6: In den USA wird gerade spekuliert, dass US-Präsident Donald Trump Israel davon abbringen wollte, einen Gegenschlag auszuführen. Es soll ein Telefonat gegeben haben zwischen Trump und Benjamin Netanyahu. Was können Sie uns darüber sagen?
7: Ja, es gab wohl dieses Telefonat, das berichten hier auch die israelischen Medien, und Trump soll versucht haben, hier massiven Druck auf Netanyahu auszuüben, dass er eben nicht hart reagiert. Klar, Trump sieht seinen Deal, eigentlich mühsam ausgehandelte Vereinbarung fast wieder zerstört. Hier ist lange verhandelt worden und Trump hatte ja zuletzt immer gesagt, dass sie fast fertig ist, und jetzt diese Angriffe, deshalb das Bemühen von Trump, dass sich Netanyahu zurückhält. Aber Netanyahu, so berichten es auch hier die Medien, hat wohl signalisiert, dass sich Israel nicht an diese Zurückhaltung gebunden fühlt, weil, und das ist die Begründung, die eigene Sicherheit des Landes bedroht ist durch den Beschuss aus dem Iran. Und daraufhin kann man sagen, dass hier Netanyahu sich auch von Trump distanziert hat. Und man muss jetzt abwarten, ob das Ganze jetzt nur relativ limitiert ist oder ob beide Länder, Iran und Israel, dann doch ihr gesamtes Waffenarsenal einsetzen und ob noch andere Staaten etwa in der Golfregion hier in diese Auseinandersetzung mit einbezogen werden. Das muss man jetzt abwarten. Aber wie gesagt, die Gefahr besteht, dass das Ganze wirklich ausufert.
6: Julio Segador hat berichtet für WDR 5 an diesem Montagmorgen, an dem wir auch aus einem Wahlwochenende kommen. Im Kosovo haben die Menschen gewählt, in Peru und gestern auch in Armenien. Und diese Wahl, die Parlamentswahl in Armenien, die hat wahrscheinlich am meisten im europäischen Fokus gestanden. Denn auch in Armenien, in der ehemaligen Sowjetrepublik im Kaukasus, stellt man sich in wie so vielen Ländern die Frage, orientiert man sich eher in Richtung Russland oder eher in Richtung Europa? Und die Menschen in Armenien, die scheinen sich gestern für Europa entschieden zu haben. Berichtet aus der armenischen Hauptstadt Jerewan, Björn Blaschke.
8: Noch immer werden die Stimmen ausgezählt. Der erste Fernsehkanal von Armenien aktualisiert ständig die Hochrechnungen. Die besagen, dass der amtierende Regierungschef Nikol Paschinjan die Wahl gewonnen hat mit mehr als der Hälfte der Stimmen. Paschinjan äußerte sich noch in der Nacht. Am 7. Juni 2026 fanden reguläre Wahlen zur Nationalversammlung statt. Aus diesen Wahlen ging die Partei Zivilvertrag als Siegerin hervor. Und sie ist es auch, die eine Einparteienregierung bilden wird. Marcel Rötig leitet in den Staaten des Südkaukasus die Niederlassungen der SPD-nahen Friedrich-Ebert-Stiftung. In Jerewan analysierte er am Morgen den Wahlausgang.
9: Nikol Paschinjan bleibt fest im Sattel. Die absolute Mehrheit sichert seiner Partei die Möglichkeit, reibungslos weiter zu regieren. Und sie ist gleichzeitig, denke ich, eine klare Absage der Wählerinnen und Wähler an die pro-russische Opposition.
8: Die Wahlbeteiligung lag bei fast 59%, was relativ viel ist im Vergleich zu den zurückliegenden Abstimmungen über die Zusammensetzung des Parlaments in Jerewan. Das mag auch daran liegen, dass verschiedene Themen in jüngster Zeit in Armeniens Gesellschaft kontrovers diskutiert wurden.
9: Im Wahlkampf ging es um fundamentale, fast schon existenzielle Fragen. Zum einen die Frage des Friedensvertrages mit Aserbaidschan und letztlich die fundamentale Frage EU und USA oder Russland.
8: Regierungschef Nikol Paschinjan hat in den zurückliegenden Wochen verstärkt deutlich gemacht, dass er in Richtung Brüssel und Washington blickt. Und er erklärte, dass er langfristig für Armenien einen EU-Beitritt anstrebt. Nach seiner Stimmenabgabe bei der Parlamentswahl gestern äußerte sich Paschinjan. Wir werden Armenien reformieren und versuchen, es an die Standards der Europäischen Union anzupassen. Das ist unser erstes strategisches Ziel. Danach werden wir weitersehen. Reformen sind nötig, im Bereich Rechtsstaatlichkeit beispielsweise. Darüber hinaus hat Paschinjan ein mächtiges Hindernis auf seinem Weg gen Brüssel, Moskau. Russland sieht Armenien als Teil seiner Einflusssphäre. Kreml-Chef Wladimir Putin drohte Armenien sogar. Indirekt, aber unmissverständlich sagte er, dass Paschinjans Kurs in einen Krieg münden könnte. Kurz darauf verhängte er Handelssanktionen gegen Armenien. Wenngleich Brüssel daraufhin Armenien Wirtschaftshilfen in Aussicht gestellt hat, ist das Land abhängig von Russland, erhält Vorzugspreise bei Öl- und Gaslieferungen. Mit dem Kreml verbundene Parteien setzten in ihrem Wahlkampf auf genau dieses Thema. Sie pochten auf die Beibehaltung wirtschaftlicher und politischer Verbindungen zu Russland. Und sie warfen Paschinjan vor, durch seine EU-Liebäugelei einen Krieg mit Moskau zu provozieren. Um möglichst viele Stimmen für ihre Kreml-freundliche Politik zu bekommen, haben sie nachweislich versucht, Stimmen zu kaufen, sagt Mary Minasyan von Transparency International. In 126 Fällen haben uns Leute davon berichtet, dass Verwandte, Nachbarn oder Freunde mit einem Wohnsitz in Russland Geld, Transport und Unterkunft geboten bekamen, um hier ihre Stimme für Oppositionsparteien abzugeben. 126 nachgewiesene Fälle, Dunkelziffer unbekannt. Und mehrere Politiker aus kremlnahen Oppositionsparteien wurden am zurückliegenden Wochenende festgenommen, wegen angeblichen Stimmenkaufs.
6: Ein Bericht von unserem Reporter in Jerewan über die Parlamentswahlen in Armenien von Björn Blaschke für WDR 5. 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
1: Es gibt einen deutschen Judoka, der heißt auch Ben Howard. Aber das hier, das war der Singer-Songwriter aus England. Ben Howard, Keep Your Head Up im WDR 5 Morgenecho. Es ist ein langer Tag heute für den Vizekanzler und Bundesfinanzminister, für Lars Klingbeil von der SPD, und wahrscheinlich ein Tag, an dem er viele Fragen beantworten muss. Heute Abend ist Lars Klingbeil nämlich zu Gast in der ARD Arena. Da stellt er sich den Fragen der Bürgerinnen und Bürger. Und vorher ist er in Berlin auf der Landkreisversammlung. Und da geht's dann um die großen Fragen der kommunalen Ebene. Mit dabei ist unter anderem der Präsident des Landkreistags Nordrhein-Westfalen. Das ist Olaf Gericke von der CDU. Er ist außerdem seit 2006 Landrat im Kreis Warendorf im Münsterland. Und mit ihm habe ich heute früh gesprochen. Der Finanzausschuss des Landkreistags NRW, der hat letzte Woche Alarm geschlagen und gewarnt vor einer weiteren Zuspitzung der kommunalen Finanzkrise. Wie dramatisch ist denn die Lage?
2: Ja, während in den vergangenen Jahren das Finanzierungssaldo, also das Loch zwischen Einnahmen und Ausgaben, um es mal salopp zu sagen, beim Bund und bei den Ländern immer größer war als bei der kommunalen Familie, hat sich das jetzt gedreht. Es gibt bundesweit ein Finanzierungssaldo von 30 Milliarden und für unser Bundesland Nordrhein-Westfalen sind das 9 Milliarden im vergangenen Jahr. Das ist ein riesiges Loch in unseren Haushalten. Überall mehr Kassenkredite, mehr Schulden, die gemacht werden. Und das ist nicht akzeptabel.
1: Wer das jetzt vielleicht gar nicht so sehr auf dem Schirm hat, wo dieses Loch denn immer herkommt, das liegt ja daran, dass es um Sozialleistungen geht in erster Linie, die der Bund beschließt, die aber teilweise von den Kommunen getragen werden müssen. Welche Bereiche machen Ihnen da gerade die meisten Sorgen?
2: Also das sind insbesondere die Kinder- und Jugendhilfe. Das ist die sogenannte Hilfe zur Pflege. Also wenn die Pflegeversicherung nicht alles abdeckt und das private Einkommen nicht ausreicht, dann springt die kommunale Familie ein. Und das ist die sogenannte Eingliederungshilfe. Das sind die Kosten für unsere behinderten Menschen. Das sind die Treiber, die die Sozialleistung, die Sozialkosten in die Höhe treiben.
1: Also Kosten für geflüchtete Menschen war ja auch immer ein Punkt, ein Posten im Haushalt. Gerade kein Thema mehr so richtig?
2: Doch, das ist es. Es ist ein bisschen aus dem Blick geraten, weil die Entwicklung der Asylbewerberzahlen deutlich nach unten gegangen ist. Der Kanzler hat ja auch immer gesagt, die Zahlen müssen runter. Das ist auch erfreulicherweise passiert. Aber die Menschen, die hier sind, die müssen integriert werden. Da fallen Krankenkosten an. Wir müssen die qualifizieren, die müssen unsere Sprache lernen, die müssen in unser System herein, und diese Kosten bleiben und die sind auch vom Bund und Land nicht gedeckt. Auch da bleibt die kommunale Familie auf eine ganze Menge Geld hängen. Hm.
1: Wobei sich ja die Koalition in Berlin darauf geeinigt hatte, die besonders betroffenen Kommunen zu entlasten mit 1 Milliarde Euro zusätzlich im Jahr, rückwirkend ab Januar 2026. Das steht im Länder- und Kommunalentlastungsgesetz. War das eine gute Initiative?
2: Das ist eine gute Initiative, die sogenannte Altschuldenregelung, weil sie den besonders betroffenen Kommunen hilft, sagen wir mal, dass sich ihre Kredite momentan nicht weiter aufhäufen. Das ist aber keine Lösung für die laufenden Kosten in den Sozialhaushalten.
1: Aber ich hatte das so verstanden, dass das zwei verschiedene Initiativen sind. Einmal das Länder- und Kommunalentlastungsgesetz und dann noch die Altschuldenlösung.
2: Ja, das ist so. Auch da kommt eine Hilfe auf uns zu. Aber das reicht nicht aus, um die Ausgabendynamik an anderer Stelle zurückzuführen.
1: Was erhoffen Sie sich heute von dieser Veranstaltung in Berlin?
2: Ja, dass wir die Verantwortungsträger sensibilisieren, dass uns nicht immer neue Aufgaben gegeben werden, die nicht finanziert sind. Und dass das, was eine gesamtstaatliche Aufgabe ist, zum Beispiel die Eingliederungshilfe, die Leistung für behinderte Menschen, dass das nicht ein Höchsteraner, Kölner, Warndorf oder Solinger Problem ist, sondern dass die Bundesrepublik Deutschland zu dieser Verantwortung steht. Und das müssen wir den Verantwortungsträgern immer wieder sagen, damit deutlich wird, dass die Demokratie vor Ort, und das sind wir in der kommunalen Familie, dass die gestärkt wird. Und unser Land braucht starke Kommunen.
1: Die Botschaft, wer bestellt, soll auch bezahlen. Glauben Sie, die ist angekommen in Berlin?
2: Ja, die haben das mit so einem schönen Wort Veranlassung, Konnexität beschrieben. Die ist mit Sicherheit angekommen. Wir müssen nur darauf achten, dass die nicht durch geschickte Maßnahmen umgangen wird. Auch das haben wir vom Gesetzgeber schon häufiger erlebt. Wenn man uns neue Aufgaben gibt, dann muss man das, was wir an Personal brauchen, das, was wir an Sachkosten brauchen, auch geben. Und dann setzen wir das auch um. Und mein Appell wäre, macht mal ein bisschen weniger Gesetze, dann geht es uns vor Ort auch genauso gut.
1: Der Appell von Olaf Gericke von der CDU, Präsident des Landkreistags Nordrhein-Westfalen. Heute in Berlin die Landkreisversammlung.

0: damit ist Zverev French Open Sieger 2026 und alle stehen. Alle applaudieren diesen Mann.
1: Das war gestern Abend das Finale der French Open am Ende mit dem Sieg von Alexander Zverev.
2: Man fühlt sich schon erfüllt als Sportler, als Tennisspieler. Ich hoffe, dass irgendwo auch mental bei mir irgendwas ja auch geplatzt ist.
1: Solange es nur mental ist. Das hat er gesagt nach seinem Sieg gestern Abend bei den French Open. Der erste Grand-Slam-Titel also für Alexander Zverev, nachdem er es wirklich so lange und so verbissen versucht hat, 30 Jahre nach dem letzten Erfolg von Boris Becker. Unser Reporter Steffen Gahr beobachtet Alexander Zverev schon länger und er stellt ihn diesen Mann heute früh nochmal vor.
3: Vor 13 Jahren saß ein junger, langer Lulatsch im alten Tennisstadion von Paris.
4: Ich bin wahrscheinlich einer derjenigen, der das Gewinnen liebt, mehr als alle anderen wahrscheinlich.
3: Alexander Zverev war damals 16 und hatte gerade das Juniorenfinale von Roland Garros verloren. Er wurde damals gefragt, wie er sich belohnen wird dafür, das Finale erreicht zu haben.
4: Morgen wieder auf den Tennisplatz gehen und weiter trainieren. Das war's.
3: Aus dem 16-jährigen Jungen mit Willen und Ehrgeiz ist ein herausragender Tennisspieler geworden. Ein Weltstar in seinem Sport. Weltmeister, Olympiasieger, Grand-Slam-Sieger. Ein Mann, der in seiner Karriere schon dramatische und schmerzhafte Niederlagen hinnehmen musste.
2: Dieser Platz ist für mich sehr besonders. Der ist sehr speziell aus vielen verschiedenen Gründen. Ich habe die schönsten Momente meiner Karriere hier gehabt, aber ich habe auch die schlimmsten Momente meiner Karriere genau auf diesem Platz gehabt. Ich habe immer geglaubt, dass ich eingewinnen werde. Ich habe mir immer gesagt, ich werde nicht aufhören, bis ich eingewinne.
3: Trotz seiner Erfolge, ein Sympathieträger oder gar Everybody's Darling, ist Zverev nicht. In Amerika gilt er einer Studie zufolge sogar als rebellisch. Das eher schlechte Image hat er sich selbst zuzuschreiben. Oft gab es Negativschlagzeilen, Vorwurf der Körperverletzung, Vorwurf der häuslichen Gewalt gegen Frauen. Der Fall Zverev landete schon einmal vor Gericht. Der Prozess wurde gegen Geldzahlung eingestellt. Einen britischen Reporter kanzelte Zverev damals ab. Keine Fragen mehr dazu.
5: I never ever want to hear another question about the subject again. That goes out to everybody.
3: So entspannt wie in diesen Tagen von Paris ist Zverev nicht immer. Wenn ihm Fragen zu kritisch sind, wird er einsilbig. Er hat auch schon Interviews abgebrochen, wenn ihm die Fragen nicht gefielen. Und anders als andere Topspieler lehnt er manche Interviewfragen nach Matches regelmäßig ab. Zverev kann aber auch anders. Er ist ein Familienmensch, liebt seine Hunde, freut sich, dass seine Oma aus Sotschi jetzt bei ihm ist. Der Familie, seinem Vater und Trainer, seinem Bruder und Manager, ihnen vertraut er.
2: Wir haben auf dem Grand-Slam-Niveau, und ich sage wir, weil wir es halt als Mannschaft, als Familie immer durchgestanden haben, wir haben viele enge Matches verloren, die dann vielleicht am Ende zum Titel führen konnten. Wir haben uns Zeit genommen, aber am Ende haben wir es geschafft und das ist die Hauptsache.
3: Zum engen Kreis gehören auch Kumpels, die oft mit auf der Tour sind. Mit ihnen hängt er dann auf dem Hotelzimmer ab und daddelt Computerspiele. Das Spiel, das er am besten beherrscht, ist Tennis. Und jetzt hat er auch den Pokal, für den er ein Tennisleben lang gearbeitet hat. Was der 16-jährige Alexander verpasste, hat der 29-jährige Zverev gepackt.
1: Steffen Gahr mit einem Porträt von Alexander Zverev, der erste deutsche Grand-Slam-Sieger im Herrentennis seit Boris Becker. Kai Wegner, der regierende Bürgermeister von Berlin, der ist ja auch ein großer Tennisfan, das wissen wir seit diesem Jahr. Er ist aber auch generell ein großer Sportfan. Gestern war zu Gast in der ARD und da ist er kurzzeitig mal ein bisschen durcheinander gekommen mit den Jahreszahlen zur Olympia-Bewerbung.
6: Deutschland will sich bewerben 2036, 40 und 44.
1: Aber in diesem Versprecher, da steckt ja eine gewisse Wahrheit drin, denn ob sich Deutschland wirklich bewerben sollte um Spiele 2036 nach den Nazi-Spielen von 1936 in Berlin, da gibt's ja durchaus geteilte Meinungen zu. Eine nicht ganz unwesentliche Meinung, die hat sich jetzt offenbar geändert, die von Frank-Walter Steinmeier nämlich. Bisher war der Bundespräsident eigentlich dagegen, dass sich Deutschland schon 2036 bewirbt. Jetzt sagt er, er kann sich das aber doch vorstellen. Wir haben nachgefragt bei unserem Reporter im Hauptstadtstudio, bei Jan-Frederik Willems. Frank-Walter Steinmeier hatte ja Anfang des Jahres gesagt, er fände das aus historischen Gründen doch ein bisschen heikel, ausgerechnet 2036 die Spiele ausrichten zu wollen. Und das hat sich jetzt aber geändert?
7: Zumindest ein bisschen. Steinmeier sagt zwar, er habe immer noch diese historischen Bedenken, wie er es nennt, aber er ist für sich zur Überzeugung gekommen, dass man in Deutschland verantwortungsvoll mit diesem Datum umgehen würde. Er sagt, Deutschland hat großartige Sportstätten und eine sportbegeisterte Bevölkerung und vielleicht noch wichtiger, dass wir spätestens mit dem Sommermärchen der Fußball-WM 2006 in Deutschland bewiesen haben, dass wir auch gute Gastgeber sind. Der Chef des Deutschen Olympischen Sportbundes DOSB, Otto Fricke, der freut sich auf jeden Fall sehr, dass der Bundespräsident seine Meinung zu Olympia 2036 geändert hat. Er betont nämlich, wie wichtig eine breite politische Unterstützung für so eine Bewerbung ist. Und egal wie es am Ende ausgeht, der deutsche Sport gehe verantwortungsvoll mit der Bedeutung des Jahres 2036 um.
1: Wie ist denn jetzt der aktuelle Stand bei den deutschen Olympiabewerbungen?
7: Der DOSB entscheidet gerade darüber, mit welcher Stadt Deutschland für die nächste Olympiavergabe ins Rennen geht. Da geht es um die Spiele 2036, aber auch 2040 und 2044. Offizielle Bewerber im deutschen Vorentscheid sind Berlin, München und die Rhein-Ruhr-Region um Köln. Hamburg war bis vor kurzem auch noch im Rennen, da hat sich aber vor einer Woche die Bevölkerung gegen eine Olympiabewerbung ausgesprochen und damit ist die Hansestadt raus. Im Herbst will der DOSB jetzt entscheiden, mit welcher Stadt aus dem restlichen Bewerberfeld es ins Rennen um die Olympischen Spiele gehen soll.
1: Infos von Jan-Friedrich Willems, unser Reporter im Hauptstadtstudio. Sportliche Sendung heute früh, irgendwie das wieder 5-Morgen-Echo. Mit Tennis, mit Fußball, mit Olympia. Nach 9 werden wir nochmal politisch und schauen auf die UN-Klimakonferenz, die heute in Bonn beginnt. Vorher gibt's den aktuellen Nachrichtenüberblick mit Martin Groß.

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1: Die Nachricht mit Martin Groß. Guten Morgen. Der Konflikt zwischen Israel und Iran eskaliert wieder. Der Iran greift Israel seit dem Abend zum ersten Mal seit 2 Monaten wieder mit Raketen an. Israel reagierte mit Luftschlägen. Phyllis Kückrikoll für WDR aktuell.
2: Es ging gestern Nachmittag los mit Drohungen, man werde die Angriffe auf den Libanon, insbesondere den Süden Beiruts, nicht ungesühnt lassen. Das Regime in Teheran besteht ja darauf, dass der Waffenstillstand, der zwischen Iran und Israel seit dem 8. April gilt, auch für den Libanon gelten sollte. Israel hat aber wiederholt den Süden des Libanons angegriffen, wie Ministerpräsident Netanyahu sagte, Terroristenhauptquartiere, weil die Hisbollah eben zuvor Israel angegriffen habe. Die Hisbollah, die aus dem Libanon agiert, gilt als der wichtigste nichtstaatliche Verbündete des Iran.
1: Die nächste Weltklimakonferenz Ende des Jahres in Antalya wird ab heute vorbereitet. Und zwar am Standort der Vereinten Nationen in Bonn. Dort treffen sich etwa 5000 Delegierte aus 200 Ländern. Sie sprechen über Punkte, die bei der letzten Weltklimakonferenz in Brasilien offen geblieben sind. Susanne Henn für WDR aktuell.
3: Etwa wie weit Brasiliens Bemühungen gekommen sind, eine globale Roadmap für die Energiewende zu entwerfen. Oder wie viele Staaten hinter den Plänen stehen, die Entwaldung bis 2030 einzudämmen. Oder wie viel Geld wirklich in die internationale Klimafinanzierung fließt. Diese Fragen sollen in Bonn möglichst geklärt und weitere Themen für die Konferenz in Antalya vorbereitet werden. Die COP31 wird von der Türkei und Australien gemeinsam geleitet. Bis zu ihrem Start sollen die Teilnehmerstaaten ambitioniertere Klimaschutzpläne vorlegen. Außerdem soll es in Antalya unter anderem darum gehen, wie die weltweite Elektrifizierung vorangetrieben werden kann.
1: Der deutsche Tennisprofi Alexander Zverev bekommt viele Glückwünsche zu seinem ersten Grand-Slam-Titel. Er hat gestern am späten Nachmittag die French Open in Paris gewonnen. Danach gratulierte unter anderem Fußballprofi Thomas Müller mit einem durchaus emotionalen Ausbruch via Instagram.
4: Come on, Sascha! Wow! Yes!
1: Zverev, der mit Spitznamen Sascha heißt, hatte vorher 3 Grand-Slam-Finals verloren. Darüber, dass er jetzt in Paris mit 29 Jahren doch noch Gewinner wurde, war er sehr erleichtert.
5: Man fühlt sich schon erfüllt als Sportler, als Tennisspieler. Ich hoffe, dass irgendwo auch mental bei mir irgendwas ja auch geplatzt ist. Also das ist schon was Besonderes, hier mit so einem Pokal jetzt hier zu sitzen. Und natürlich möchte ich noch ein paar davon gewinnen.
1: Auch Bundeskanzler Merz hat Zverev gratuliert und schrieb von einer Leistung, die das ganze Land begeistere. Weitere Meldungen im Überblick. In Berlin ziehen Bund und Länder heute eine Zwischenbilanz zur geplanten Modernisierung des Staates. Es geht um Bürokratieabbau und Digitalisierung. Im kommenden Jahr soll zum Beispiel eine App erscheinen, über die jeder kommunale Verwaltungsvorgänge beantragen und abwickeln kann. An dem Treffen nimmt neben Digitalminister Wildberger unter anderem Nordrhein-Westfalens Ministerpräsident Wüst teil. Die Deutsche Bahn zieht heute eine Zwischenbilanz zu ihren Schutzmaßnahmen für Beschäftigte. Seit einiger Zeit stattet sie mehr Zugbegleiter und Kundenbetreuer mit Bodycams aus. Außerdem werden sie im Umgang mit aggressiven Fahrgästen geschult. Heute will die Bahn bekannt geben, was die Maßnahmen bringen. Hintergrund ist der tödliche Angriff auf einen Zugbegleiter vor 4 Monaten in Rheinland-Pfalz. Die deutsche Fußballnationalmannschaft bezieht heute ihr WM-Quartier im US-Bundesstaat North Carolina. Heute Abend ist ein öffentliches Training geplant. Daran soll zum ersten Mal auch Hassan Ouedraogo aus Leipzig teilnehmen. Bundestrainer Julian Nagelsmann hatte ihn für den verletzten Lennart Kahl nachnominiert. Das erste deutsche WM-Gruppenspiel ist am Sonntag gegen Curaçao.
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1: Die Sängerin Bonnie Tyler wird heute 75 Jahre alt. Ihre größten Erfolge feierte die Waliserin in den 70er und 80er Jahren mit Hits wie Total Eclipse of the Heart. Kürzlich wurde Tyler wegen einer Darmerkrankung operiert. Gabi Biesinger für WDR aktuell.
6: Ja, es heißt, Bonnie Tyler sei weiterhin ernsthaft krank, aber stabil. Und die Ärzte zeigen sich zum Glück optimistisch, dass sie wieder ganz gesund wird. Und ja, eigentlich sollte Bonnie Tyler jetzt in Europa auf verschiedenen Konzertbühnen stehen. Insgesamt 17 Konzerte sind in Deutschland geplant. Der erste Auftritt Ende Mai, der musste ausfallen. Ab 10. Juli sollen dann weitere Konzerte in Deutschland stattfinden. Und die sind bisher noch nicht gecancelt. Einzelne Veranstalter haben aber schon die Reißleine gezogen. So wurde das Emspark Open Air in Greve am 11. Juli wegen der großen Unsicherheit schon jetzt abgesagt.
1: Das Wetter in Nordrhein-Westfalen. Es ist freundlich mit gelegentlichem Sonnenschein. Am Nachmittag ziehen dann vom Rheinland Schauer auf. Am Abend sind örtlich auch kräftige Gewitter möglich. Und die Temperaturen steigen auf 20 Grad in Nettersheim, 23 Grad in Ibbenbüren und 24 Grad in Königswinter. Morgen ist es anfangs bewölkt mit einigen Schauern. Am Nachmittag zeigt sich dann auch mal die Sonne. Schauer und örtliche Gewitter sind aber weiter möglich. Und auch am Mittwoch bleibt es wechselhaft bei höchstens 19 Grad. Das war WDR aktuell. WDR 5, die Verkehrslage. A4, Olpe Richtung Aachen, zwischen Kreuz Köln Ost und Kreuz Köln Süd, dauert es 10 Minuten länger, 4 Kilometer stockender Verkehr. A30, Rhein Richtung Osnabrück, zwischen Lotte und Osnabrück Sutthausen, dauert es eine halbe Stunde länger, 7 Kilometer Stau nach einem Unfall. A44, Mönchengladbach Richtung Aachen, zwischen Jülich Ost und Altenhofen, dauert es 10 Minuten länger, 3 Kilometer Stau. Die A57 Nimwegen Richtung Krefeld ist zwischen Uedem und Sonsbeck gesperrt. Dort hat es einen Unfall mit einem Gefahrguttransport gegeben, zurzeit 5 Kilometer Stau. Eine Umleitung führt über die U80. Und die A565 Bonn-Meckenheim ist zwischen Bonn-Beuel und Bonn-Auerberg in beiden Richtungen wegen Brückenschäden gesperrt. Deshalb auch lange Staus vor den Rheinbrücken der B56, der A562 und im Bonner Stadtgebiet.
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7: 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Guten Morgen. Der schreiende Thomas Müller heute also offenbar mit dem O-Ton des Tages. Wir modernisieren uns gleich, beziehungsweise wir gucken mal nach, wie es eigentlich mit der Staatsmodernisierung so läuft. Da gibt's heute eine Zwischenbilanz und wir schauen schon mal nach Berlin in einer Viertelstunde. Außerdem gibt's Empfehlungen von einem Rechtsanwalt. Was tun, wenn eine Wohngesellschaft höhere Mieten einfordert, obwohl sie das eigentlich gar nicht dürfte? Zwischen Belem in Brasilien und Antalya in der Türkei liegt Bonn. Okay. Vielleicht nicht unbedingt räumlich, aber zumindest mal organisatorisch. Denn in Belem, da hat ja im letzten Herbst die Weltklimakonferenz stattgefunden, die COP30. Und in Antalya, da findet in diesem Herbst die COP31 statt. Und um diese Konferenz vorzubereiten, gibt es ab heute eine Zwischenkonferenz in Bonn. Wo geht die Reise hin beim Klimaschutz? Das fragen wir heute schon den ganzen Morgen im WDR 5 Morgenecho und das tun wir wie immer aus verschiedenen Perspektiven. Jetzt kommt eine dezidiert wirtschaftliche Perspektive zu Wort. Ich habe nämlich gesprochen mit Thorsten Alsleben. Thorsten Alsleben ist der Geschäftsführer der Initiative Neue Soziale Marktwirtschaft, eine arbeitgebernahe Lobbyorganisation, die auch schon mal eine Kampagne am Start hatte, in der es heißt, liebe Grüne, es gibt keinen Planeten B, aber es gibt auch keine Wirtschaft B. Können Sie mal kurz erklären, was Sie genau damit meinen?
8: Ja, die Kampagne ist schon ein bisschen älter, aber was natürlich im Moment das Problem ist, wenn wir immer sagen, es gibt Kipppunkte beim Klimaschutz, es gibt auch Kipppunkte bei der Wirtschaft. Und wir erleben gerade eben mit 10.000 Industriearbeitsplätzen, die wir jeden Monat verlieren, 300.000 allein in der Metall- und Elektroindustrie in den letzten 6 Jahren, dass wir irgendwann gar keine Kapazitäten mehr haben, um richtigen Klimaschutz zu betreiben, weil wir einfach gar nicht mehr die Mittel haben, wenn wir so weitermachen.
7: Aber wo ist da der genaue Zusammenhang zwischen Klimaschutz und den wirtschaftlichen Schäden, die wir ja in der Tat sehen?
8: Naja, wir haben allein für die Energiewende in den letzten 25 Jahren rund 500 Milliarden Euro ausgegeben. Zusätzlich, wir werden in den nächsten 10, 15 Jahren, wenn wir die Klimaneutralität erreichen wollen, die nationale Klimaneutralität, werden wir auch noch mal rund 1 Billion Euro zusätzlich ausgeben müssen. Und das sind halt Mittel, die an anderer Stelle fehlen. Und deswegen, glaube ich, müssen wir leider feststellen, die bisherige Art der Klimapolitik ist gescheitert, denn der CO2-Ausstoß weltweit steigt. In Deutschland sinkt er etwas, aber wir haben halt wahnsinnige Kosten dafür zu tragen und es bringt dem Weltklima am Ende nichts oder nicht genug Spürbares.
7: Ja, das ist dieses Argument, das kommt ja auch in dieser Kampagne vor, dass Deutschland das Weltklima nicht alleine retten kann. Haben Sie den Eindruck, dass das jemand behauptet?
8: Nee, das es wird zumindest behauptet, dass wir da maßgeblich irgendwas machen können. Und wenn man dann das hinterfragt, dann kommt das Gegenargument, naja, klar können wir das Weltklima nicht retten, aber wir können ein guter Vorreiter sein und andere werden sich an uns ein Beispiel nehmen.
7: Wobei wir sind doch eigentlich gar kein so richtiger Klimavorreiter mehr. Erst im Mai gab es ja die Meldung, dass Deutschland seine Klimaschutzziele bis 2030 verfehlt. Da kann man ja nicht gerade von überzogenem Klimaschutz reden.
8: Ja, eben. Aber wir tun so, als würden wir es machen. Wir haben ja, es wird stolz verkündet, dass wir die Erneuerbaren, die Leistung der Erneuerbaren verdoppelt haben. Aber in Wahrheit ist die Stromproduktion durch Erneuerbare zurückgegangen, weil es eben sehr volatil ist. Und noch immer sind 78% der Primärenergieherstellung fossil. Also das heißt, diese ganzen Anstrengungen, diese wahnsinnigen Kosten, wir haben die höchsten Strompreise in Europa, alles das hat nichts gebracht.
7: Wobei die hohen Energiepreise, die hohen Strompreise ja nicht unbedingt was mit dem Klimaschutz zu tun haben, sondern wahrscheinlich, ja, dass wir uns über Jahre von russischem Erdgas abhängig gemacht haben.
8: Na, die haben schon was mit dem Klimaschutz zu tun. Wenn sie Erneuerbare ausbauen mit sehr viel Geld, ohne dass es die entsprechende Wirkung hat, weil die Leitungen nicht, die Netze nicht richtig passen, weil die Backup-Kapazitäten nicht da sind, weil die Batterien nicht da sind, man also an anderer Stelle Strom erzeugen muss, wenn kein Erneuerbarer da ist, das alles verursacht ja wahnsinnige Kosten, dann hat das schon damit zu tun, dass die Energiewende, so wie sie geplant war, nicht funktioniert.
7: Aber wären das nicht gerade Wirtschaftsbereiche, die in dem Sinne vom Klimaschutz profitieren könnten, also zum Beispiel Hersteller von großen Batteriespeichern?
8: Das schon, tut sie ja auch, aber man muss leider auch feststellen, dass vieles davon aus China kommt. Das heißt, wir subventionieren quasi chinesische Produktionen, also das ist auch nicht gut für die Wirtschaft. Und wenn wir glauben, dass wir mit Batteriespeichern die Probleme der Erneuerbaren lösen können, dann ist das einfach eine Illusion. Wir haben jetzt Kapazitäten, die ungefähr eine Stunde den Stromverbrauch übernehmen können. Batteriekapazitäten im optimalen Fall, eine Dunkelflaute im Winter von mehreren Tagen, werden sie damit in den nächsten Jahrzehnten nicht herstellen können.
7: Deswegen will die Wirtschaftsministerin ja auch neue Gaskraftwerke bauen und die Experten sind sich ja eigentlich auch sicher, dass man beides braucht, also sowohl Batteriespeicher als auch Gaskraftwerke für eben genau diese Dunkelflauten. Was befürchten Sie denn für Folgen für die deutsche Wirtschaft?
8: Ja, ich befürchte nicht, sondern wir beobachten es ja. Das ist ja gar keine Annahme, sondern das ist ja täglich gelebte Realität, dass immer mehr Produktionskapazitäten in Deutschland dicht gemacht werden, dass sie entweder ganz verschwinden oder ins Ausland abwandern und dann eben dort an diesen Produktionsstätten im Ausland, ob das China, Indien oder USA ist, dann wieder zu höherem CO2-Ausstoß führen. Das heißt, eine zu restriktive Klimaschutzpolitik hier führt nicht nur zu nicht weniger Klimazerstörung, sondern sogar zu mehr Klimazerstörung, weil sie eben die Produktion in Länder auslagert, wo man nicht so genau hinguckt.
7: Wobei das in der EU ja nicht funktioniert. Da gibt es ja diesen europäischen CO2-Grenzausgleichsmechanismus.
8: Genau, in der EU funktioniert es nicht, aber in gewisser Weise doch. Denn wenn Sie hier CO2 deutlich einsparen, weil Sie irgendwas verbieten zum Beispiel, dann sind die Zertifikate, die man dann in Deutschland nicht mehr verbraucht werden, die stehen dann etwas günstiger in anderen Ländern zur Verfügung. Die freuen sich dann. Die freuen sich über jedes Verbot, über jeden vorzeitigen Ausstieg, den wir hier in Deutschland planen, weil sie sagen, wunderbar, dann sollen die Kosten haben und wir kriegen dann günstiger die CO2-Zertifikate, um dann noch ein bisschen CO2 ausstoßen zu können.
7: Bei der letzten Weltklimakonferenz in Belém hat man sich ja auf mehr Geld verständigt, um sich vor den Folgen des Klimawandels zu schützen. Maßnahmen, um die Ursachen des Klimawandels zu bekämpfen, die gab es da eigentlich so gut wie keine. War das aus Ihrer Sicht ein gutes Ergebnis?
8: Also ich glaube, alle diese Klimakonferenzen müssten ein Ziel haben, dass wir uns auf einen gemeinsamen Pfad wenigstens bei den großen Emittenten verständigen. Und zwar so, dass sie auch annähernd gleiche Preise haben. Natürlich gibt es auch in Kalifornien oder in China schon Ansätze für einen Emissionshandel, aber zu ganz anderen Preisen. Bei uns sind es ungefähr 75 Euro die Tonne, in Kalifornien 25 und in China ungefähr 10 Euro. Da sehen Sie schon, das sind überhaupt keine gleichen Wettbewerbsbedingungen. Und da funktioniert Klimaschutz eben nicht. Aber das müsste es sein. Wir bräuchten einen internationalen Klimaclub. Kanzler Scholz hat das ja auch mal angeregt, aber es ist nie dazu gekommen. Die anderen machen einfach nicht mit. Und die USA als einer der größten Emittenten verabschieden sich sogar immer mehr davon.
7: Ja, und es ist ja auch wahrscheinlich sehr unrealistisch, dass sich jetzt China, die Vereinigten Staaten, Indien, Russland und so weiter auf einen gemeinsamen CO2-Zertifikatehandel einigen. Das heißt, wir brauchen

0: Fragments of Time. Daft Punk hier im WDR 5 Morgenecho an diesem Montagmorgen. Wenn ich Sie fragen würde, was Ihre Nachbarschaft in der letzten Zeit so aufgewertet hat, dann könnte ich mir vorstellen, dass Ihnen nicht als erstes die E-Scooter einfallen, die möglicherweise bei Ihnen vor der Tür rumstehen.
1: Das Schlimmste ist das Geräusch, das Sie machen, wenn es unter meinem Fenster abgestellt wird.
2: Was macht das für ein Geräusch?
1: Ii, ii, ii, morgens um 5.
0: Wie schön. Der Wohnungskonzern LEG, der hält die Verfügbarkeit von E-Scootern aber offenbar für einen dermaßenen Gewinn für die Nachbarschaft, dass er sie zum Anlass nimmt, von seinen Mietern Mieterhöhungen zu fordern.
3: Das ist ja völlig bescheuert, weil ich meine, das hat die LEG uns ja nicht geschenkt und wir brauchen das außerdem nicht und im Zweifel stehen die Teile im Weg.
0: Das hat uns Antonia Berndt aus Bielefeld gesagt. Sie hat nämlich ein solches Schreiben bekommen. Recherchen des WDR haben dieses Verfahren aufgedeckt und ich habe darüber heute früh gesprochen mit Jörg Hensel. Er ist Rechtsanwalt und Rechtsberater beim Kölner Mieterverein. Überrascht Sie so ein Vorgehen?
4: Das ist von Seiten der LEG wenig überraschend, aber ist kein Grund für eine Mieterhöhung. Veränderungen im öffentlichen Raum, auf die der Vermieter keinen Einfluss hat, können keine Mieterhöhung begründen.
0: Das haben wir natürlich auch mal nachgefragt bei der LEG. Die haben gesagt, nur weil ein Merkmal auch anderswo besteht, sei es nicht irrelevant für die Höhe der Miete. Wie bewerten Sie diesen Einwand?
4: Der ist schlicht falsch. Wie gesagt, der Vermieter hat ja keinen Einfluss darauf, ob ein Supermarkt einen Lieferdienst anbietet oder ein E-Scooter-Stellplatz eingerichtet wird. Wenn die Sachen dann von Dritten wieder weggenommen werden, reduziert sich die Miete ja auch nicht. Und dann kann es kein Grund für eine Mieterhöhung sein.
0: Wann sind denn Mieterhöhungen grundsätzlich erlaubt?
4: Wenn die vergleichbare Miete im Umfeld tatsächlich höher ist. Das heißt, wenn andere Mieter jetzt schon für vergleichbare Wohnungen mehr bezahlen.
0: Das ist dann dieser

0: Mietspiegel. Damit war die LEG ja auch in den Schlagzeilen, weil sie versucht hat, die ortsübliche Vergleichsmiete zu berechnen anhand von doch eher teuren Vergleichswohnungen aus dem eigenen Bestand. Ist das zulässig?
1: Die Begründung der Mieterhöhung schon, für die Höhe der Mieterhöhung nicht. Ja, also es gibt ja drei Begründungsmittel, Mietspiegel, Vergleichswohnungen oder Sachverständigengutachten. Der Vermieter kann wählen, welches Mittel er nimmt, aber die Höhe der ortsüblichen Vergleichsmiete, das ist immer dieselbe, nämlich eben die Miete, die für vergleichbare Wohnungen gezahlt wird.
0: Das heißt, man kann nicht einfach als Wohnungsgesellschaft sagen, ich habe hier drei teure Wohnungen, dann nehme ich jetzt die Quersumme und dann sage ich, okay, dann kosten auch meine billigen jetzt so viel.
1: Ganz genau, das geht eben nicht.
0: Und trotzdem kommen halt diese Schreiben bei vielen Leuten an und offenbar stimmen auch viele Leute dieser Mieterhöhung zu, was ja dann auch wieder was mit dem Mietspiegel macht, weil ja dann nicht nur die Mieter der LEG-Wohnungen mehr zahlen, sondern möglicherweise irgendwann auch die Nachbarn, oder? Wenn man das einfach akzeptiert.
1: Ganz genau, weil ja eben die ortsübliche Miete aus den Mieten gebildet wird, die gezahlt werden. Erhöht sich die ortsübliche Miete, wenn Mieter vorschnell einer unberechtigten Mieterhöhung zustimmen. Deswegen ist es immer sinnvoll, diese zu prüfen, gerade auch, wenn sie von großen Wohnungsgesellschaften kommen, weil die natürlich Geld verdienen wollen und damit eben auch schon mal Mieten fordern, die nicht wirklich gerechtfertigt sind.
0: Wenn wir es konkret machen, wenn ich jetzt als Mieter so ein Schreiben bekomme mit einer Mieterhöhung, da wird ja wahrscheinlich auch eine Frist gesetzt und so. Was würden Sie dann raten? Erstmal widersprechen und sich beraten lassen?
1: Widersprechen muss man nicht, sondern man müsste ja zustimmen, wenn man der Mieterhöhung nachkommen will. Und man hat 2 Monate Zeit, um zuzustimmen, also mindestens 2 Monate. Und damit ist eigentlich viel Zeit, um sich beraten zu lassen. Und das sollte man auf jeden Fall tun. Auf jeden Fall eben auch dann, wenn einem diese 2 Monate Zustimmungsfrist in der Mieterhöhung nicht eingeräumt werden. Weil das ist ein erstes Indiz dafür, dass irgendwas nicht so ganz richtig mit der Mieterhöhung sein kann.
0: Haben Sie eine Erklärung, warum Wohngesellschaften solche Briefe insbesondere jetzt rausschicken?
1: Ja, der Wohnungsmarkt kollabiert, die Mieten steigen immer weiter und die Wohnungsgesellschaften, gerade die profitorientierten Wohnungsgesellschaften, wollen eben Geld verdienen und hoffen auf diese Art und Weise ein Stück vom allgemeinen Hype abzubekommen. Und ja, da liegt es an jedem Mieter selbst, ob er das mitmacht oder nicht. Deswegen auf keinen Fall vorschnell zustimmen, sondern immer die Mieterhöhung überprüfen bzw. überprüfen lassen.
0: Wie reagieren bei fragwürdigen Mieterhöhungen? Infos dazu von Jörg Hensel, Rechtsanwalt und Rechtsberater beim Mieterverein in Köln. 9 Uhr gleich 22 hier im WDR5 Morgenecho. Dass das Ministerium für Digitales und Staatsmodernisierung immer noch ziemlich neu ist, das merkt man auch daran, dass es in den letzten Monaten eigentlich noch gar kein so richtiges Gebäude dafür gegeben hat. Der Digitalminister Carsten Wildberger und seine Mitarbeiter, die waren eher in so provisorischen Räumlichkeiten untergebracht in Berlin-Charlottenburg. Jetzt zieht man aber um nach Mitte in die Friedrichstraße 108. Organisatorisch geht's also schon mal voran im Digitalministerium. Wie es inhaltlich aussieht mit der Staatsmodernisierung, darüber will der Digitalminister heute informieren. Zusammen mit der Bundesarbeitsministerin, mit Bärbel Baas und den Ministerpräsidenten aus NRW und Baden-Württemberg, Hendrik Wüst und Cem Özdemir. Werden wir auch darüber berichten, hier auf WDR 5. Wir schauen aber auch jetzt schon mal hin mit der Frage an unsere Reporterin Kirsten Gierschig. Was sind denn nochmal die genauen Digitalisierungsziele der Bundesregierung?
2: Also der Staat, der soll einfacher, digitaler und schneller werden. Zum einen für die Bürger, die sollen zum Beispiel das Kindergeld automatisch bekommen. Und wenn sie Sozialleistungen brauchen, wie etwa Bürgergeld oder Wohngeld, können sie die in Zukunft an einer Stelle digital beantragen, anstatt zu vielen verschiedenen Ämtern zu rennen. Und Unternehmen, die sollen von Bürokratie und Berichtspflichten befreit werden. Also Anträge werden in Zukunft schneller genehmigt, auch mit Hilfe von KI. Das soll Kosten sparen und wieder mehr wirtschaftliche Dynamik bringen. Und dabei arbeiten Bund und Länder zusammen.
0: Und dann haben wir Kirsten Gierschig noch gefragt, wie weit die Staatsmodernisierung denn bisher schon gekommen ist.
2: Ja, wie weit sind wir, wie gut klappt's? Die Modernisierungsagenda des Bundes umfasst immerhin 80 Einzelmaßnahmen. Die überwiegende Mehrheit davon, die wird schon umgesetzt. Also zum Beispiel der Bauturbo, der für mehr Wohnungsbau sorgen soll. Und dazu kommen noch rund 200 Maßnahmen gemeinsam mit den Ländern. Manches davon, das klappt schon ganz gut. Das neue Auto etwa kann man schon jetzt online zulassen. Aber vieles wird einfach dauern. Es gibt bei den Ländern und Kommunen rund 8.500 Verwaltungsdienstleistungen, die alle einigermaßen einheitlich zu digitalisieren oder in einer App verfügbar zu machen, was ja das Ziel ist, Das dauert einfach.
0: Was sind jetzt die nächsten Schritte?
2: Ja, da wird jetzt Schritt für Schritt vorangegangen. Anfang Juli will die Bundesregierung weitere Entlastungen und Vereinfachungen für Bürger und Unternehmen beschließen. Aber rein praktisch ist schon ganz viel in der Pipeline. Anfang nächsten Jahres soll die sogenannte OIDI-Wallet kommen. Das ist eine digitale Brieftasche. Damit kann man einfach Ausweis und Führerschein im Handy parat haben. Das soll auch Behördengänge deutlich vereinfachen. Ja, und für Unternehmen, da sollen zum Beispiel in Nordrhein-Westfalen und Baden-Württemberg ab Anfang 2027 die meisten Berichtspflichten wegfallen. Das soll für deutlich weniger Bürokratie sorgen.
0: Kirsten Gierschig mit Infos zur Staatsmodernisierung. Und was am Ende bei rausgekommen ist, bei dieser Zwischenbilanz, die heute vorgestellt wird in Berlin, das hören Sie dann ab 13 Uhr hier im WDR 5 Mittagsecho.

0: 5 Minuten vor 9:30. Seit dem 8. April, da hat es eigentlich eine Waffenruhe gegeben zwischen Israel und dem Iran. Diese Waffenruhe ist aber seit heute Nacht erstmal vorbei. Gestern Abend hat die Islamische Republik Israel beschossen mit Raketen. Die israelische Luftwaffe hat dann Teile des Irans bombardiert. Und über diese Eskalation im Nahen Osten informieren wir Sie ja schon den ganzen Morgen. Frage jetzt an Phyllis Kükrikol. Sie beobachtet die Lage im Iran von Istanbul aus. Wie hat denn der Iran die ersten Angriffe auf Israel begründet?
1: Ja, es ging gestern Nachmittag los mit Drohungen. Man werde die Angriffe auf den Libanon, insbesondere den Süden Beiruts, nicht ungesühnt lassen. Das Regime in Teheran besteht ja darauf, dass der Waffenstillstand, der zwischen Iran und Israel seit dem 8. April gilt, auch für den Libanon gelten sollte. Israel hat aber wiederholt den Süden des Libanons angegriffen, wie Ministerpräsident Netanyahu sagte, Terroristenhauptquartiere, weil die Hisbollah eben zuvor Israel angegriffen habe. Die Hisbollah, die aus dem Libanon agiert, gilt als der wichtigste nichtstaatliche Verbündete des Iran. Also es folgten Angriffe, Raketensalven Irans auf Israel, von bis zu 10 solchen Salven ist die Rede. Dann gab es eine Reaktion in den frühen Morgenstunden von Israel aus auf den Iran. Einschläge wurden bei Tebris und Isfahan, aber auch im Großraum Teheran gemeldet. Und auf diese Vergeltungsschläge hat Iran wiederum reagiert und Raketen abgeschossen auf Israel.
0: Was bedeutet das jetzt für die weiteren Verhandlungen und auch für die Waffenruhe?
1: Nichts Gutes, denn das ist ja eindeutig eine Eskalation. Die Revolutionsgarde betonte am Morgen, dass alle Kampfeinheiten in höchster Alarmbereitschaft seien, um umfangreiche Operationen durchzuführen, wenn nötig. Das klingt nicht nach Diplomatie, obwohl hinter den Kulissen Gespräche geführt werden. Der pakistanische Innenminister war erst in Teheran und hat die Gespräche als positiv beschrieben. Es gebe positive Zeichen hin zu einer Absichtserklärung, hieß es nach dem Treffen. Aber das war eben vor den Raketen am Abend. Dann folgte eben die Nacht mit Angriffen und Gegenangriffen.
0: Sie haben den Vermittler Pakistan angesprochen. Es gibt ja auch noch die USA. Präsident Donald Trump hat gestern Abend offenbar ja auch noch versucht, auf beide Parteien einzuwirken. Welche Rolle spielen die USA? Spielt auch Donald Trump?
1: Ja, wie es scheint, eine nicht so große, wie US-Präsident Trump es gerne hätte. Nach den Raketensalven des Iran auf Israel hatte Trump Richtung Iran schon gesagt, jetzt habt ihr eure Raketen abgefeuert, kehrt wieder an den Verhandlungstisch und macht einen Deal. Und gleichzeitig hatte Trump den israelischen Ministerpräsidenten Netanyahu gewarnt, Vergeltungsschläge auszuführen. Der Financial Times hat Trump gesagt, er habe das absolute Sagen, Netanyahu habe nicht das Sagen und habe keine andere Wahl als ein vernünftiges Abkommen zu akzeptieren.
0: Informationen von unserer Korrespondentin Phyllis Kükrikol zur aktuellen Lage im Nahen Osten. Die Krisen nehmen weltweit zu. Diesen subjektiven Eindruck bestätigen auch Politikwissenschaftlerinnen und Wissenschaftler der 4 großen deutschen Konfliktforschungsinstitute. Heute kommen sie mit ihrem jährlichen Friedensgutachten und darin kommen sie zu dem Schluss, dass die internationale Ordnung weiter erodiert. Für die Untersuchung haben die Forschenden Interviews geführt, aktuelle Dokumente und Datenreihen sozialwissenschaftlich ausgewertet und dabei zählen sie unter anderem 61 bewaffnete Konflikte in 36 Ländern, an denen mindestens ein staatlicher Akteur beteiligt war. Die Konfliktforschungsinstitute bezeichnen diesen Zeitraum seit 2021 damit als gewalttätigste Phase seit Ende des Kalten Krieges. Tobias Debiel ist Politikwissenschaftler am Institut für Entwicklung und Frieden der Universität Duisburg-Essen und er erklärt sich das damit, dass sich die Staaten anders verhalten als früher.
2: Man ordnet sich nicht mehr ein in das internationale System völkerrechtlicher Bindungen, sondern man nutzt das sehr selektiv, verfolgt aber ansonsten eigene Profit- und Machtinteressen. Völkerrechtsverstöße werden als nachrangig angesehen.
0: Und so ein Verhalten, das lasse sich bei mehreren aktuellen Konflikten beobachten, sagen die Forscher. Mit dabei Russland zum Beispiel mit dem Überfall der Ukraine, USA und Israel auch mit dem Angriff auf den Iran. Oder auch Saudi-Arabien, die Vereinigten Arabischen Emirate und Katar, die an Konflikten in Libyen und dem Sudan beteiligt sind.
2: Es geht um eine Einflusssphärenpolitik, die hat sehr stark zugenommen. Die USA im Nahen Mittleren Osten, Lateinamerika, Russland in Ostmitteleuropa, China im asiatischen Raum.
0: Und wenn man diese Konflikte gewaltfrei lösen will, dann müssten internationale Organisationen, wie zum Beispiel die Vereinten Nationen, wieder eine größere Rolle spielen. Das sagt Claudia Baumgart-Ochse vom Leibniz-Institut für Friedens- und Konfliktforschung.
3: Wenn Sie jetzt die Kriege und Konflikte anschauen, die uns im Moment besonders beschäftigen, da spielt natürlich die Vereinten Nationen im Moment fast gar keine Rolle mehr.
0: Und heute hat ja außerdem das Friedensforschungsinstitut SIPRI in Schweden neue Zahlen und eine neue Studie vorgestellt. Da heißt es unter anderem, dass die atomare Gefahr auch zunimmt. Mehr Infos dazu auch heute ab 13 Uhr im WDR 5 Mittagsecho. 9:30 ist es jetzt im WDR 5 Morgenecho. Es ist ein Montag für Amtsinhaber. So zeichnet es sich jedenfalls ab. Wir schauen heute früh ja auf Wahlen in Länder, in die wir sonst nicht so oft schauen, nämlich nach Armenien und in den Kosovo. In Armenien, da zeichnet sich ein deutlicher Wahlsieg ab vom amtierenden Ministerpräsidenten Nikol Paschinyan und seiner Partei Zivilvertrag. Das hat mir hier heute früh unser Reporter in Jerewan gesagt, Björn Blaschke.
4: Paschinyan soll derzeit bei der Stimmauszählung 49,82% erlangt haben. Das ist wirklich ein sehr gutes Ergebnis. Damit hat so gut wie niemand eigentlich gerechnet. Und die prorussische Opposition, da sind vor allem zwei Parteien, die haben einmal 23,3% bekommen und die andere 9,95%. Das heißt, da ist keine Koalition gegen Paschinyan möglich. Paschinyan hat ganz klar mit seinem Kurs, der einerseits westlich ausgerichtet ist, Richtung EU und USA, aber auch, wie er immer betont, auf Frieden ausgerichtet sei, hat er auf jeden Fall gewonnen.
0: Soweit die Situation nach der Wahl in Armenien. Da hat sich der Amtsinhaber also durchgesetzt. Und auch im Kosovo gab es einen Wahlsieg für die Partei Selbstbestimmung vom amtierenden Ministerpräsidenten Albin Kurti.
5: Mit deutlichem Vorsprung und viel Feuerwerk. So hat die linke Partei Vedvin Dosje von Premierminister Albin Kurti ihren Wahlsieg im Kosovo gefeiert. Sie lag am frühen Montagmorgen bei knapp 43% der Stimmen. Fast alle Stimmen waren zu diesem Zeitpunkt ausgezählt. Die liberal-konservative PDK kommt auf den zweiten Platz mit rund 21%, vor der Mitte-Rechts-Partei LDK mit 18%. Die Stimmen der Diaspora werden in den kommenden Tagen ausgezählt und könnten Albin Kurtis Ergebnis noch verbessern. Albin Kurti sagte in seiner Rede zum Wahlsieg, die Menschen im Kosovo seien niemals müde geworden, ihn zu unterstützen. Auch die letzten Wahlen habe er gewonnen. Es sei das Jahrzehnt der Vedvin Dosje und er dankte allen, die seine Partei gewählt hätten. Eine davon war Nora aus Pristina. Sie sagte kurz nach ihrer Stimmabgabe,
6: I think he worked better than the others.
5: Er macht einfach eine bessere Arbeit als die anderen. Ich möchte, dass die Schulen nicht mehr so aussehen wie vor 20 Jahren und dass es mehr Parks gibt. Ich möchte, dass sich die Zukunft für unsere Kinder verbessert. Verbessern wollte Albin Kurti auch sein Ergebnis aus der letzten Parlamentswahl, aber damit ist er gescheitert. Im Dezember kam seine Partei noch auf 51% der Stimmen. Das liegt auch an Menschen wie Ardjana. Sie sei früher Kurti-Wählerin gewesen, wolle jetzt aber Veränderung.
6: I was previously, but now I'm hoping for a change.
5: Ob und wie es Veränderungen gibt, hängt von Albin Kurti ab. Der Premierminister braucht einen Koalitionspartner, wenn er regieren will. Nun gibt es dafür eine Frist von 90 Tagen. Sollte es Albin Kurti nicht gelingen, einen Koalitionspartner zu finden, dann ist die Wahrscheinlichkeit groß, dass sich die Situation wiederholt, die zu den Neuwahlen geführt hat. Zur Regierungsbildung gehört, dass ein Kandidat für das Amt des Staatspräsidenten vorgeschlagen und im Parlament gewählt wird. Wenn sich Regierung und Opposition darauf wiederholt nicht einigen können, muss das Parlament laut Verfassung aufgelöst werden.
0: David Freches hat berichtet, unser Korrespondent, über die Parlamentswahlen im Kosovo. Auch das heute ein Thema hier im WDR 5 Morgenecho, jetzt 9:34 Uhr.

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6: 9 Uhr gleich 38, ist es wieder 5 Morgen Echo am Montagmorgen. Meine erste richtige Fußballerinnerung war die Fußball-Europameisterschaft 1996. An die WM 94 in den Vereinigten Staaten, da kann ich mich eigentlich gar nicht mehr dran erinnern. Deswegen habe ich mich auch so gefreut über die Dokumentation 11 Helden, ein Albtraum. Die ist gerade zu gucken in der ARD-Mediathek, weil dass das so krass war bei dieser Fußball-Weltmeisterschaft und was da eigentlich alles reingespielt hat, dass da nie so ein richtiger Mannschaftsgeist entstanden ist, das hatte ich jedenfalls nicht so richtig auf dem Schirm.
7: 94 war ein Ego-System, ja.
8: Es war brutal. Berdi musste unheimlich viel einstecken, unheimlich viel mitmachen.
9: Das war eine Weltmeisterschaft, die wir praktisch meiner Meinung nach hergeschenkt haben.
8: Es war teilweise wirklich Sodom und Gomorra.
6: Mario Basler, Lothar Matthäus und Berti Vogts, sehr sehenswerte Dokumentation. Jetzt springen wir 32 Jahre nach vorne. Die deutsche Fußballnationalmannschaft ist wieder bei einer WM, wieder in den Vereinigten Staaten und bastelt in diesem Jahr an einem Teamgeist, der hoffentlich besser funktioniert als 1994. Wie das so klappt, Florian Eckel aus unserer Sportredaktion hat das Team genau im Blick.
10: Der Schweiß der DFB-Kicker glänzt mehr als die Leistung beim Arbeitssieg gegen die USA. Gerade das Offensivspiel ist noch nicht perfekt. Aber viel wichtiger als dieser 2-1-Sieg ist die Einstellung im Team. Selbst in der Nachspielzeit steht das Rudel zusammen und wehrt sich gemeinsam nach einem Foul an Außenverteidiger David Raum. Für Abwehrchef Jonathan Tah eine wichtige Botschaft.
11: Vielleicht ist es so ein bisschen Sinnbild für das, was in dieser Mannschaft gerade für eine Stimmung ist, für eine Atmosphäre ist und für das, was wir auch brauchen und natürlich fürs Turnier.
10: Was die deutsche Mannschaft bei der WM auch brauchen kann, sind gute Offensivstandards. So wie in der zweiten Minute.
12: Joshua Kimmich an diesem Freistoß. Sind zu 21, 22 Meter. Das wird eine Variante auf den zweiten Pfosten. Kopfball, Tor! Kai Havertz nickt das Ding ein.
13: War auch heute ein gutes Gefühl. Deswegen ein guter Start ins Spiel. Und ja, ich glaube, alles in allem sind wir auf jeden Fall froh, heute Grund zu haben.
10: Denn defensiv haben die Deutschen gegen den WM-Gastgeber einiges zugelassen. 16-12 Abschlüsse für die USA, die ebenfalls nach ruhendem Ball trifft.
12: Robinson, Tor! Tor, Tor! Volley! Was für eine Rakete aus dem Rückraum!
10: Dass die DFB-Elf nur diesen einen unhaltbaren Treffer kassiert, liegt vor allem auch an Keeper Oliver Baumann. Der macht in Abwesenheit des noch nicht fitten Manuel Neuer ein starkes Spiel. Und vielleicht darf er auch bei der WM laut Bundestrainer Nagelsmann auf mehr hoffen.
14: Menschlich sehr gut, inhaltlich sehr gut. Wir haben ja auch darauf vorbereitet, dass er trotzdem Spiele bekommt und es kann auch während der WM passieren.
10: Eine immer wichtigere Rolle könnte auch auf Leroy Sané zukommen. Nach dem WM-Aus von Youngster Lennart Kahl hat Sané gegen die USA begonnen und sich direkt belohnt.
12: Das ist die Abschlusschance. Tor! Tor! Leroy Sané!
10: Der bei den Fans zuletzt umstritten war, hat sich nicht nur Tahs Vertrauen erarbeitet.
11: Er hat ein ordentliches Spiel gemacht, hat sich reingehauen, hat uns geholfen im Pressing. Und das ist erstmal die Basis, die wir von jedem Spieler irgendwie brauchen. Und ich weiß, dass da am Ende noch mehr geht bei ihm.
10: Jetzt heißt es aber erstmal Füße hochlegen oder spazieren gehen. Denn Bundestrainer Nagelsmann gibt seinem Team frei, um in Chicago nochmal die Seele baumeln zu lassen.
6: Florian Eckel hat berichtet. Und falls Sie die WM-Spiele nicht nur schauen wollen, sondern auch mitmachen bei einer Tipprunde auf der Arbeit oder so, dann gibt's ein paar Dinge, die es dabei zu beachten gibt. Tipps fürs Tippen sozusagen von Jörg Marksteiner.
15: Eigentlich spielt Peter Köhlen am liebsten Tischtennis. Aber im Verein ist die Fußball-WM natürlich Gesprächsthema. Und deshalb hat er einen WM-Tipp organisiert.
16: Das habe ich schon öfter gemacht im Rahmen von Sportvereinen. Macht sehr viel Spaß.
15: Ob im Sportverein, im Freundeskreis oder auf der Arbeit. Für viele wird das in den kommenden Wochen morgens eine der wichtigsten Fragen sein. Wo stehe ich in der Tipptabelle?
16: Das macht die ganze WM eigentlich spannender. Sonst wird man sich vielleicht nur die Deutschlandspiele anschauen. Und auf einmal, wenn es eng oben ist, ist vielleicht auch so ein Spiel Ägypten gegen Curaçao interessant.
15: Glück braucht es natürlich auch beim Tippen. Aber illegale Glücksspiele sind solche privaten Tipprunden nicht. Auch dann nicht, wenn viele mitspielen, also viel Geld im Topf ist. Wichtig ist vor allem, dass es eine geschlossene Gruppe ist, sagt Rechtsanwalt Arndt Kempkens.
17: Es geht um die Öffentlichkeit. Also wenn das so allgemein zugänglich angeboten wird, dann ist die Grenze zum Zulässigen überschritten. Alles andere, firmenintern, ist erlaubt.
15: Vorsicht also mit Aufrufen über Social Media. Und noch etwas ist wichtig, sagt Katrin Schulze-Zumklei, Fachanwältin für Arbeitsrecht.
18: Das andere ist, dass derjenige, der das Ganze organisiert und ausrichtet, dabei nichts verdienen sollte.
15: Der Tipp muss also einen privaten Charakter haben. Aber genau das kann für Ärger sorgen, wenn auf der Arbeit getippt wird. In der Pause Geld einsammeln oder Tippzettel ausfüllen, auch vor oder nach der Arbeit, alles kein Problem, sagen die Juristen. Aber während der Arbeitszeit ist das nicht erlaubt. Denn für vollen Lohn hat der Arbeitgeber auch Anspruch auf volle Arbeitsleistung, sagt die Arbeitsrechtlerin.
18: Heißt, Sie können nicht sagen, na ja, komm, von der einen Stunde heute habe ich mal 5 Minuten Privatkram gemacht, ist doch nicht so viel. Sondern es ist einfach die Leistung geschuldet, die vereinbart ist und die müssen Sie 100% erbringen.
15: Klar, in der Praxis werden Tippspiele oft geduldet. Oder die Chefs tippen selbst mit. Aber ein Recht auf ein Tippspiel bei der Arbeit gibt es nicht. Das gilt auch für Aushänge oder die Nutzung der Dienstmail.
18: Also ich würde da schon lieber einmal nachfragen, ob das in Ordnung ist. Wir sind ja hier eine recht fußballaffine Nation. Ich glaube, in den allerwenigsten Fällen werden die Chefs sagen, nein, das machen wir nicht. Aber ich würde mir in der Tat einmal das Go holen.
15: Das gilt auch für alle, die ihren Arbeitsplatz gerne in Schwarz-Rot-Gold schmücken wollen, mit Fahnen, Schals oder Fandeko. Der Arbeitgeber hat das Hausrecht und wenn er Nein sagt, müssen Mitarbeiter das akzeptieren.
19: Da ist alles andere egal. Irre!
15: Verrückte Ergebnisse, überraschende Tippspielsieger. Auch das kommt vor. Sollte es dabei dann zum Streit kommen, wer wie viel Geld erhält, dann muss das kollegial geklärt werden. Rechtsanwalt Arndt Kempkens.
17: Das Verrückte ist irgendwie, dass bei privaten Wettverträgen, das kann man nicht einklagen. Das hört sich irgendwie ein bisschen schräg an.
15: Ist aber im Gesetz genau so geregelt.
17: Bedeutet, man muss zwar bezahlen, um dabei zu sein, aber man kann weder den Einsatz einklagen noch den Gewinn. Also man muss sozusagen sagen, Wettschulden sind Ehrenschulden.
15: Die, wenn sie dann an den Gewinner ausgezahlt sind, übrigens nicht versteuert werden müssen.
6: Ein Bericht von Jörg Marksteiner im WDR5 Morgenecho. 9.44 Uhr am Montagmorgen. Julia Schöning ist da, macht gleich weiter mit Neugier genügt. Guten Morgen.
20: Guten Morgen, ich habe dir erstmal Wasser mitgebracht.
6: Oh, danke, das ist aber nett.
20: Man soll sehr viel Wasser trinken.
6: Ich habe mich hier gerade schon am Eiweißshake verschluckt.
20: Und du kriegst es sogar in einem Prosecco-Glas.
6: Herrlich.
20: Weil
6: danke.
20: Es gibt...
6: Mit Sprudel.
20: Stellst du mal hin?
21: Ja, gerne aus Mischpult.
20: Gerne nehmen. Oh Gott, die Techniker gucken schon hier hinten. Ich bring dir Wasser mit. Das ist normales Wasser. Es gibt aber auch Wasser, was über 250 Euro kostet. Also mehr als ein guter Champagner. Und du fragst jetzt wahrscheinlich, warum? Wasser ist doch Wasser. Ist aber nicht so. Wir sind zu Besuch beim Wassersommelier in Südafrika.
6: Ja. Langweiligster Beruf aller Zeiten.
20: Wasser, nee, ich sage dir, nach diesem Feature willst du Wassersommelier werden, okay. Weil es steckt da so viel drin, so viele Unterschiede, in welchen Flaschen es abgeführt, die Mineralien. Wir haben da Wasser, das ist über 100.000 Jahre alt.
6: Das ist ein bisschen
20: so.
6: Warm.
20: Das tut mir leid. Das nächste Mal weiß ich Bescheid, Herr Strauß, kriegen Sie es natürlich gekühlt. Genau, also Wassersommelier ist unser Thema. Heute in Neugier genügt und danach geht's weiter. Dreimal darfst du raten, es geht um die Bonner Nordbrücke im WDR5-Tagesgespräch. Wir haben zu Gast Oliver Krischer, NRW-Verkehrsminister, und wir wollen mit unseren Hörer und Hörerinnen darüber diskutieren. Wo empfinden Sie eben auch marode Brücken, Straßen, Autobahnen, Züge? Also was ist mit der Infrastruktur in NRW los? Ihre Fragen bei uns.
6: Das war Julia Schöning. Ich bin Tobi Strauß und raus.
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23: Ich habe in dieser Zeit diese Idee, dass ich einen Möhren- oder Sellerie-Eintopf habe mit viel Kartoffel, wenig Zeit, das lange durchziehen zu lassen, eventuell keine Fleischprodukte. Ich möchte aber die Illusion von Fleisch haben und da kommt die Maggi-Würze ins Spiel.
22: Im Jahr 1886, Julius Maggi erfindet die nach ihm benannte Würze.
24: Sie ist 17 cm groß und knapp 450 Gramm schwer. Die Form der Flasche unverwechselbar. Der Inhalt? Eine dunkelbraune, fast schwarze Flüssigkeit. Ihre Rezeptur ist seit 140 Jahren ein Firmengeheimnis, das die Konkurrenz bis heute nicht zu knacken vermochte. Nein, die Rede ist nicht von Coca-Cola, der süßen Brause aus den USA, sondern von einer Ikone der Lebensmittelbranche, die mit ihrer salzigen Konzentration am anderen Ende der Geschmacksskala liegt. Sie ist Grundstein eines der bekanntesten deutschen Nahrungsmittelkonzerne.
1: Die 5-Minuten-Terrine von Martine, tolle Idee.
24: Jeder kennt sie. Seit Generationen steht sie in fast jedem Küchenschrank. 3 Flaschen verbraucht jeder deutsche Haushalt, statistisch gesehen, pro Jahr.
2: Als das Produkt entwickelt wurde, war das wohl sicher so, dass die geschmacksgebenden Substanzen, die aromagebenden Substanzen in den Lebensmitteln, ich möchte fast sagen, totgekocht wurden.
24: Professor Sascha Rohn, Lebensmittelchemiker an der TU Berlin.
2: Da war es dann halt gut, auch hinterher zu kompensieren, indem da halt so ein Geschmacksverstärker oder so eine geschmacksgebende Substanz zugeführt wurde.
24: Im 19. Jahrhundert gibt es für die meisten Menschen nur einfaches Essen. Die Ausstattung der Küchen ist primitiv, die Speisen schmecken fad. Aber das lässt sich jetzt leicht ändern. Es ist die Zeit der Industrialisierung, die auch die Essgewohnheiten der Menschen grundlegend verändert. Die Wirtschaft boomt, die Bevölkerung wächst, mehr Menschen brauchen mehr Lebensmittel. Eine neue, großtechnisch produzierende Industrie hilft ihnen dabei. Und mittendrin ein Pionier, Julius Maggi. Der Mann, der der braunen Würze und der Firma den Namen gegeben hat. Er wird 1846 im schweizerischen Frauenfeld geboren und heißt eigentlich Julius Maggi, denn sein Vater ist ein aus Norditalien eingewanderter Müller. Julius erweist sich schon früh als technisch interessiertes und blitzgescheites Kind, dem die staubige Getreidemühle des Vaters nicht ausreicht. Er will nicht nur Rohstofflieferant sein, sondern eigene Produkte herstellen und verkaufen.
23: Wir werden von einem Agrarland zu einem Industrieland. Das bedeutet, aus einer ganz ländlichen Umgebung und ländlichen Lebensweise wird eine städtisch-industrielle Lebensweise.
24: Maggi sieht mit unternehmerischem Weitblick, wie sich das Leben der Menschen um ihn herum verändert, sagt Gunther Hirschfelder, Professor für vergleichende Kulturwissenschaften an der Universität Regensburg. Und zwar nicht nur der Schweiz, auch in Deutschland wandelt sich die Gesellschaft, sagt er.
23: Und das bedeutet eigentlich, ja, dass sich bei Tisch so gut wie alles ändert. Von einer Ernährung, die aus dem Garten kommt, die mit Tieren arbeitet, wo heimische Tiere gegessen werden, wo Zeit ist für Ernährung, wo Zeit ist für Gemeinschaft, wird für viele eben eine Industrieernährung. Und das bedeutet, man lebt auf engem Raum, man hat oft gar keinen eigenen Garten mehr.
24: Dazu fehlt oft das Geld, um frisches Gemüse, Milch, Fleisch und Gewürze einzukaufen, aber auch die Zeit, um daraus die täglichen Mahlzeiten zuzubereiten. Maggi hat die Alternative. Er mischt seinen Getreidemehlen sogenannte Leguminosen bei, also eiweißreiche Hülsenfrüchte wie Erbsen oder Bohnen. Außerdem Gemüse und Gewürze, ebenfalls getrocknet und klein gemahlen. Diese sogenannten Leguminosenmehle werden in Tüten verpackt oder zu kleinen Würfeln gepresst. Die müssen dann nur noch in Wasser aufgekocht werden. Eine Revolution. Ein schnelles, nahrhaftes Fertiggericht für die erschöpften Arbeiter nach einem 10- oder 12-Stunden-Tag. Das Überraschende, diese künstliche Kost wird von den Menschen nicht als minderwertige Ware angesehen. Im Gegenteil, sagt Kulturhistoriker Hirschfelder. Maggi steht in ihren Augen für Fortschritt.
23: In der neuen urbanen Industriewelt wollten wir nicht mehr alt und ländlich essen, sondern wir wollten ja einen Modernisierungsbooster haben. Also wir betrachten Ernährung über ihre Stofflichkeit, die Proteine, die Kohlenhydrate, all das ist inzwischen entdeckt. Und wir wissen als Gesellschaft, wie menschliche Ernährung funktioniert, was der Mensch zum Funktionieren braucht.
24: Es ist die Zeit, in der die Wissenschaft in die Küche einzieht. Justus von Liebig, der berühmte deutsche Chemiker, beginnt im 19. Jahrhundert damit, Nahrungsmittel in ihre kleinsten Bestandteile zu zerlegen, um herauszufinden, aus was sie bestehen. Und ein Lebensmittel rückt dabei mehr und mehr in den Mittelpunkt des Interesses.
23: Der Schlüsselbegriff lautet Fleisch. Fleischhaltige Ernährung war Synonym für Wohlstand und Fleisch war Synonym für gutes Leben und für Gesundheit.
24: Aber nicht in ausreichender Menge vorhanden und schon gar nicht für jedermann erschwinglich.
23: Da kommt die Maggi-Würze ins Spiel, die hier das Ganze aufwerten soll, und zwar geschmacklich, aber auch symbolisch.
24: Auch wenn kein Fleisch drin ist, sehen sich die Menschen nach dem Gefühl von Fleisch. Das hört Julius Maggi immer wieder in den Gesprächen auf dem Markt in seiner Heimatstadt Frauenfeld, wo er ab 1884 seine Suppenmehle verkauft. Das Essen soll nicht nur satt machen, sondern auch schmecken. Zwei Jahre später hat er die entscheidende Idee. Er entwickelt eine ziemlich salzige Soße, die den faden Suppen einen fleischigen Geschmack verleiht. Und gut riechen tut sie auch noch nach Liebstöckel, weswegen Liebstöckel heute häufig als Maggi-Gewürz bezeichnet wird, obwohl beide nichts miteinander zu tun haben. Aber was ist eigentlich drin in der berühmten Würze?
0: Es ist in der Tat ein Geheimnis.
24: Dieser Geheimniskrämer heißt Norbert Reiter und ist Vorsitzender der Geschäftsführung von Maggi Deutschland. Auf der Zutatenliste der Flasche liest man pflanzliches Eiweiß, Wasser, Aromen, Geschmacksverstärker, Salz und Zucker.
0: Es haben viele versucht. Einige sind in die Nähe gekommen, aber bislang hat es niemand so getroffen, weil eben gewisse Dinge wirklich so speziell sind in den Zutaten, in der Herstellung, dass es einzigartig ist.
3: Die Stimmung ist bedenklich schwül, der Mann wurde nicht zu knapp.
24: So beginnt einer der ältesten erhaltenen Werbefilme für die Maggi-Würze. Er stammt vermutlich aus den späten 1940er Jahren. Ein Zeichentrickfilm, mehr als 2 Minuten lang, über Familien, bei denen sich alle Probleme lösen lassen, mit ein paar Tröpfchen Würze.
3: Liebe geht durch den Magen, Maggis Würze muss es sein.
24: Film und Fernsehen gibt es zu Julius Maggis Zeiten noch nicht, aber andere Instrumente der Vermarktung, um neue Produkte einem großen Publikum bekannt zu machen. So hat er in dieser Zeit den bis heute verwendeten Slogan »Das gewisse Tröpfchen etwas« kreiert. Der steht auf Plakaten, an Litfaßsäulen und in Zeitungsannoncen und natürlich auf der unverwechselbaren Flasche.
0: Er hat sehr früh erkannt, dass gewisse Symbole eine besondere Bedeutung haben. Und die Flasche der Maggi-Würze ist ja auch eine besondere ikonische Form und er hat sich für die Farben Gelb und Rot entschieden.
24: Und er gewinnt die Gastronomie für seine Suppen, Mehle und eben die dunkle Würzsoße. In der Anfangszeit bieten Schweizer Restaurants Maggi-Produkte an. Auf der Speisekarte der Schmidtstube in Zürich zum Beispiel stehen gleich mehrere Leguminosensuppen von Maggi, wahlweise maigre oder gras, mager oder fett.
0: Und er hat sich auch dafür entschieden, sozusagen mit seinem Namen zu arbeiten, die sich dann eben wohl als Marke entwickelt hat.
24: Schon 1872 hat Julius Maggi die väterliche Mühle in eine Fabrik für Nahrungsmittel umgewandelt, noch bevor er seine Suppenmehle unter die Leute bringt. 1886, im Jahr der Maggi-Erfindung, wird daraus eine Aktiengesellschaft, die rasch ins Ausland expandiert. Auf der deutschen Seite des Bodensees eröffnet er ein Werk im südbadischen Singen, bis heute der wichtigste Produktionsort der Firma. Als der Gründer 1912 stirbt, ist das Unternehmen längst ein Nahrungsmittelproduzent im industriellen Maßstab. Maggi hinterlässt zwar keine Kinder, aber Grundsätze, die bis heute gelten, sagt Geschäftsführer Norbert Reiter.
0: Es ging immer darum, in realen Kochsituationen zu helfen, dass wir eben nah sind an der Küchenrealität, nah an den Menschen und den Menschen dabei helfen können, einfach gut, zeitgemäß, nahrhaft, schmackhaft, gelingsicher und erschwinglich zu kochen.
24: Während des Zweiten Weltkriegs ist Maggi einer der größten Lebensmittelproduzenten des Deutschen Reiches. Die Firma wird ein Hauptlieferant der Wehrmacht und beschäftigt dafür auch Zwangsarbeiter, wie das Unternehmen heute einräumt. Nach dem Zweiten Weltkrieg wird Maggi vom Nestlé-Konzern übernommen und trifft mit seinem breiten Sortiment von Tütensuppen bis Dosenravioli in den Jahren des sogenannten Wirtschaftswunders erneut den Zeitgeist. Die Menschen wollen mehr Freizeit, vor allem Frauen weniger Zeit in der Küche verbringen, sagt Kulturhistoriker Gunther Hirschfelder.
23: Da ist es doch klar, dass man sich der Werkzeuge bedient, die der Markt bereithält. Und das bedeutet eben, Ernährung nicht komplett selber zuzubereiten. Als sowas wie Dosenravioli und Tiefkühlprodukte auf den Markt gekommen sind, da haben wir doch noch diese hemmungslose Fortschrittsgläubigkeit. Das sind Dinge, die sind aus heutiger Perspektive fast grotesk.
24: Inzwischen hat sich die Debatte verkehrt. In den vergangenen Jahren ist die Skepsis gegenüber Fertigprodukten von Maggi und Co. gewachsen. Ärzte und Ernährungsforscher schlagen Alarm. Es seien zu viele Aromen, Kohlenhydrate und Zusatzstoffe in diesen Fabriklebensmitteln. Die seien ungesund und machten die Menschen dick. Lebensmittelchemiker Sascha Rohn.
2: Wenn man typischerweise nach gesund fragt, dann hat man natürlich immer so Themen wie Ballaststoffe, nicht so viel Zucker, nicht so viel Salz, wo man wirklich viele Studien hat, die das belegen, dass die entsprechenden Zutaten nicht so gut sind.
24: Beispielhaft steht für ihn der Umgang mit sogenannten Geschmacksverstärkern. Zur Zeit von Julius Maggi, der Zeit der dünnen, faden Suppen, war das eine Zutat, die niemanden störte oder beunruhigte. Im Gegenteil.
2: Man glaubte, mit dem Begriff tatsächlich was Positives zu transportieren, dass es mehr schmeckt, dass es besser schmeckt, dass sich die Leute tatsächlich auf das Lebensmittel freuen. Und heute haben wir tatsächlich diese negative Konnotation, wo wir wirklich das Gefühl haben, es wird etwas manipuliert, es wird etwas verschleiert.
24: Die Lebensmittelkontrolle sei so gut in Deutschland, ist Professor Rohn überzeugt, dass kein Produkt im Regal unmittelbar gesundheitsgefährdend sei. Allerdings sei es für viele Verbraucher schwer, die Gesundheitskiller zu umgehen, weil sie überall drin steckten, so der Experte.
2: Diese HFSS kann man sie heutzutage abkürzen.
24: Wie bitte?
2: High Fat Sugar Salt, also viel Fett, gesättigtes Fett, viel Salz, viel Zucker, sollte vermieden werden.
24: Das Thema hochverarbeitete Lebensmittel ist komplex. Selbst in der Deutschen Gesellschaft für Ernährung, jenem Expertengremium, das sagen soll, was gutes und gesundes Essen ist, gibt es keine Einigkeit. Als Kompromiss, auf den sich alle Beteiligten einigen konnten, hat das Bundesernährungsministerium 2018 die sogenannte Reduktionsstrategie beschlossen. Heißt, runter mit dem Zucker-, Salz- und Fettgehalt in den wichtigsten Lebensmitteln. Das habe schon Wirkung gezeigt, sagt Lebensmittelchemiker Sascha Rohn, der die DGE berät.
2: Für mich ist es immer ein Beispiel die Backwarenindustrie, aber tatsächlich auch die Feinkostindustrie, die mit hohen Salzgehalten daherkam und heute doch viel, viel weniger in ihren Produkten einfach hat.
24: Auch Maggi will mitmachen bei der Reduktionsstrategie. Stück für Stück würden alle Rezepturen angepasst, heißt es. Wirklich alle? Sogar das Geheimrezept der legendären Maggi-Würze?
0: Ist eine gute Frage.
24: Wohl wahr. Angesichts von Geschmacksverstärkern wie Mononatriumglutamat und einem Salzgehalt von fast 20% wäre das ja durchaus eine Überlegung wert. Beim sogenannten Nutri-Score, einer Bewertung der Gesundheitsverträglichkeit von Lebensmitteln, bekommt die Soße die schlechteste Note E. Nein, sagt Maggi-Chef Norbert Reiter trotzdem. Auch nach 140 Jahren bleibe das Rezept für die Maggi-Würze erstens geheim und zweitens unverändert.
0: Hier geht es ja um 1, 2, 3 Tropfen, die man einem Essen zufügt. Aber der Klassiker ist wichtig, dass das der Klassiker bleibt für uns.
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5: Die Nachrichten mit Jessica Häusler. Guten Tag. Die Sperrung der Bonner Nordbrücke hat den Berufsverkehr heute Morgen zeitweise zum Erliegen gebracht. Viele Pendler mussten deutlich mehr Zeit einplanen. Christian Schmitz, WDR Bonn.
7: Es war der erste richtige Stresstest heute Morgen für den Bonner Berufsverkehr nach der Brückensperrung. Die Folge? Lange Staus, verspätete Bahnen und viele gestresste Pendler. Im Bonner Stadtverkehr war zeitweise quasi Stillstand, ein Verkehrschaos mit Ansage. Auch die Ausweichstrecken waren teils völlig überlastet. Viele Straßenbahnen hatten Verspätungen von mehr als einer Stunde. Und eine wirkliche Besserung ist auch für die nächsten Tage nicht in Sicht.
5: Die Lage im Nahen Osten spitzt sich wieder zu. Israel und der Iran greifen sich gegenseitig mit Raketen an. Beide Staaten und auch die USA hatten heute vor einem Monat eine Waffenruhe vereinbart. Wie die Menschen in Israel auf die neue Eskalation reagieren, schildert Sophie von der Tann, WDR Tel Aviv.
8: Ja, zu Beginn der Waffenruhe im April, da gab es Umfragen. Und da hat sich gezeigt, dass die Mehrheit der Israelis eigentlich dagegen ist, dass dieser Krieg beendet wird. Weil viele der Meinung sind, die Ziele seien eben nicht erreicht. Der Iran sei nach wie vor in der Lage, Atomwaffen herzustellen, habe angereichertes Uran und eben auch, wie wir jetzt auch sehen können, nach wie vor Raketen. Allerdings, als ich hier heute Morgen in den Bunker gegangen bin, hier in Tel Aviv, konnte man den Menschen durchaus auch auch die Erschöpfung ansehen und dieses Gefühl, nein, es geht schon wieder los. Und ich habe mit einem Mann gesprochen, der hat zu mir gesagt, hier sind zu viele Verrückte, die darüber entscheiden, wie unser Leben hier ist. Das ist natürlich nur ein Ausschnitt, nur eine Momentaufnahme, die ich hier heute Morgen in Tel Aviv erlebt habe.
5: Weitere Meldungen im Überblick. Die Deutsche Bahn zieht heute eine Zwischenbilanz zu ihren Schutzmaßnahmen für Beschäftigte. Seit einiger Zeit stattet sie mehr Zugbegleiter und Kundenbetreuer mit Bodycams aus. Außerdem werden sie im Umgang mit aggressiven Fahrgästen geschult. Heute will die Bahn sagen, was die Maßnahmen bringen. Hintergrund ist der tödliche Angriff auf einen Zugbegleiter vor 4 Monaten in Rheinland-Pfalz. In Reutlingen in Baden-Württemberg gibt es offenbar einen größeren Fall von Brandstiftung. Betroffen ist ein Umspannwerk. Deswegen fällt seit letzter Nacht der Strom aus, in der Zeit noch etwa 10.000 Haushalten in Reutlingen. Auch Krankenhäuser und Seniorenheime sind offenbar betroffen. Die Polizei untersucht jetzt, ob es sich um einen Anschlag auf kritische Infrastruktur handelt. Bei einem schweren Erdbeben auf den Philippinen sind mindestens 12 Menschen ums Leben gekommen. Mehr als 120 weitere wurden verletzt. Das Beben brachte in einer Hafenstadt auf den Philippinen einige Gebäude zum Einsturz und löste kleinere Tsunamiwellen aus. Die trafen auch Indonesien. In Dänemark ist ein Fußball-Länderspiel gegen die Ukraine abgebrochen worden. Der dänische Spieler Christian Eriksen vom VfL Wolfsburg war während des Spiels zusammengebrochen. Das erinnerte an die EM 2021. Damals erlitt Eriksen einen Herzstillstand und trägt nun einen Schrittmacher.
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5: Ab heute wird der Aasee in Münster wieder belüftet, damit Fische genug Sauerstoff haben. Die Stadt installiert insgesamt 12 solcher Belüftungsgeräte auf dem See. Oliver Steuk, WDR Münster.
9: Die Geräte durchmischen die Wasserschichten und reichern den Aasee mit zusätzlichem Sauerstoff an. Das ist wichtig, falls es im Sommer durch den Klimawandel wieder zu längeren Hitze- und Trockenperioden kommt. Flache Gewässer wie der Aasee erwärmen sich dann schnell und in kühlere, etwas tiefer gelegene Schichten dringt der Sauerstoff kaum noch vor. Das versetzt Fische und andere Wasserlebewesen in Stress. Algen und Blaualgen vermehren sich außerdem. Das Ende vom Lied, ein massenhaftes Fischsterben, wie zum Beispiel im Sommer vor 8 Jahren.
5: Das war WDR aktuell. Das Wetter in Nordrhein-Westfalen, heute mal mehr, mal weniger bewölkt mit sonnigen Abschnitten. Im Laufe des Nachmittags ziehen dann Schauer auf, am Abend auch einzelne, teils kräftige Gewitter. Dazu in Winterberg 18 Grad, in Unna 23 und in Minden heute bis zu 24 Grad. Morgen ist es anfangs bewölkt mit einigen Schauern, am Nachmittag kommt die Sonne öfter durch. Es kann aber weiter Schauer und örtlich auch Gewitter geben. Dazu 12 bis 19 Grad. Die Zeit 10.04 Uhr. WDR 5, die Verkehrslage. A1 Euskirchen Richtung Köln, zwischen Euskirchen und Erftstadt. 10 Minuten dauert es länger, 4 Kilometer stockender Verkehr. A57 Nimwegen Richtung Krefeld, zwischen Uedem und Sonsbeck. 20 Minuten mehr einplanen, 3 Kilometer Stau. A61 Koblenz Richtung Mönchengladbach, zwischen Swisttal und Kreuz-Bliesheim. Etwa 15 Minuten plus, 3 Kilometer Stau. A555 Bonn Richtung Köln, zwischen Köln-Godorf und Kreuz-Köln-Süd. 4 Kilometer stockender Verkehr, das macht 10 Minuten obendrauf. Und die A565 Bonn-Meckenheim ist zwischen Bonn-Beuel und Bonn-Auerberg in beiden Richtungen wegen Brückenschäden gesperrt.
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11: Mit Julia Schöning. Wie schön, dass Sie da sind. Wir starten zusammen in eine neue Woche Neugier genügt und beginnen direkt mal mit dieser Frage. Wonach schmeckt eigentlich Wasser? Vielleicht denken Sie jetzt, naja, nach Wasser eben. In der südafrikanischen Weinregion Stellenbosch gibt es einen Mann, der diese Antwort nicht gelten lassen wird. Nico Pieterse ist Wassersommelier. Ja, wirklich nicht Wein- oder Whisky-Sommelier. Er ist einfach mal Wassersommelier. Und er verkostet Wasser aus aller Welt und bringt anderen bei, die feinen Unterschiede, die es nämlich gibt, zu erkennen.
12: I never thought that water was not just water.
13: Ich hätte nie gedacht, dass Wasser nicht nur Wasser ist. Aber jetzt ist das ganz anders. Es ist wirklich interessant zu lernen, dass es Unterschiede zwischen den Wassern gibt, die man schmecken und riechen und fühlen kann.
11: Ja, und welche Unterschiede genau das sind, darum geht's in unserer großen Radiogeschichte heute in gut 20 Minuten. Um etwas, das so selbstverständlich wirkt, dass wir kaum darüber nachdenken, bis uns jemand einfach mal zeigt, wie viel darin steckt. Zu Besuch bei einer weltweit ersten Wassersommelier-Verkostung erfahren wir mehr über Mineralien, Geschmack und Wasser
10: aus aller Welt. Und vor allem auch, wir reisen in ein Land, in dem sauberes Wasser für viele Menschen noch immer keine Selbstverständlichkeit ist. Außerdem wird heute der Deutsche Sachbuchpreis verliehen. Und ich treffe vorher, genau genommen gleich, den Hamburger Buchhändler Pascal Matthäus, der auch Jurysprecher ist. Und der verrät uns bestimmt gleich, wer gewonnen hat. Nein, das macht er natürlich nicht. Das wird erst heute Abend verraten. Aber wir können gleich schon mal mit ihm darüber sprechen, warum gute Bücher, Sachbücher, gerade Konjunktur haben und was sie uns geben können, wenn die Welt komplizierter wird. Vielleicht haben Wassersommeliers und Sachbücher sogar etwas gemeinsam, habe ich gerade gedacht. Sie lenken unseren Blick auf Dinge, die wir längst zu kennen glauben. Und zumindest die besten Bücher verändern dabei sogar unseren Blick aufs Leben. Hier ist mal gegnügt. Willkommen.

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1: 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Der Philosoph Wolfram Eilenberger spricht darüber, wie Philosophie uns in unruhigen Zeiten helfen und auch trösten kann. Die Schriftstellerin Melanie Rabe feiert die Kraft der Kreativität als Weg zur Selbstwirksamkeit. Der Soziologe Aladin Elmar Falani sucht in seinem neuen Sachbuch Antworten darauf, was eine Gesellschaft zusammenhält, wenn Vertrauen in Institution, Politik und Öffentlichkeit schwindet. Beim philosophischen Radiotag auf WDR 5 am vergangenen Samstag waren Sie alle hier bei uns zu Gast, genau in dem Studio, in dem ich jetzt auch stehe. 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Menschen also, die beobachten, nachdenken, einordnen und ihre Gedanken irgendwann zwischen 2 Buchdeckeln festhalten. Und immer wieder habe ich beim Zuhören gedacht, was für ein Geschenk es eigentlich ist, wenn jemand ein kompliziertes Thema so aufschreibt, dass man es plötzlich besser versteht. Ganze Welten tun sich da auf und auch eine neue Orientierung im Wirrwarr der Zeit ist zumindest möglich. Vielleicht erklärt das auch, warum Sachbücher gerade so gefragt sind. Und heute Abend werden ein paar von Ihnen gefeiert. Eins dann am Ende ganz besonders, denn der Deutsche Sachbuchpreis wird in Hamburg verliehen. Und wir fragen uns jetzt, was macht ein Sachbuch preiswürdig? Welche Themen beschäftigen die Leserinnen und Leser? Und warum sehnen sich vielleicht so viele Menschen auch nach fundierter Einordnung mit Tiefe statt schneller Meinung? Genau darüber darf ich jetzt reden mit dem Sprecher des Deutschen Sachbuchpreises, Pascal Matthäus, der zugleich Buchhändler in Hamburg ist. Herr Matthäus, wie schön, dass Sie da sind. Herzlich willkommen hier bei uns in WDR 5.
2: Moin aus Hamburg, freue mich sehr, dass ich da bin.
1: Ist ein großer Tag auch für Sie heute, Abend die Verleihung in der Elbphilharmonie?
2: Absolut, ich meine, große Bühne, die größte der Stadt vielleicht, eine der größten, aber ich finde, das ist auch genau die richtige Bühne, denn die Bücher, die wir ausgewählt haben, die gehören dahin, die haben die Aufmerksamkeit verdient und ich freue mich sehr, heute Abend da alle auch kennenzulernen, mit den Autoren noch nicht begegnet und wird sicherlich eine ganz schöne, tolle Veranstaltung werden.
1: 8 Bücher. Sind nominiert, einer wird's und niemand außer Ihnen und noch ein paar anderen, die in der Jury sitzen, wissen, wer gewonnen hat. Sie dürfen es uns natürlich nicht verraten, oder?
2: Es hört ja niemand zu, oder? Nein. Ich darf nichts sagen. Heute Abend die Veranstaltung ist ausverkauft. Es gibt aber einen Livestream ab 18 Uhr. Insofern gerne einschalten. Das ist ja doch wirklich auch immer ziemlich spannend. Da werden dann nochmal alle 8 Titel vorgestellt. Man kann sich auch selber nochmal so ein bisschen orientieren, was interessiert mich eigentlich und dann ein bisschen mitraten, wenn dann der große Moment kommt und der goldene Umschlag, ich weiß nicht, ob es einen goldenen Umschlag geben wird, aber irgendwie sowas wird es schon geben und dann wissen wir, wer der Preisträger ist.
1: 8 Bücher, ich habe es gerade gesagt, und zwar aus ganz unterschiedlichen Themenfeldern. Da geht es um Medizin, Ethik, da geht es um Meinungsfreiheit oder auch um das Leben von Thomas Mann, über unsere Zukunft. Ich hätte überhaupt gar keine Ahnung, wie ich aus dem wirklich riesengroßen Angebot an Sachbüchern mich überhaupt auf 8 verständigen kann. Nach welchen Kriterien suchen Sie denn da aus?
2: Ja, sicher ist das

0: alle eint, dass sie sehr gut zugängliche Bücher sind. Das war uns wichtig. Alle acht haben eigentlich auch große erzählerische Inhalte, große Anteile, in dem also die Autoren sich auch wirklich große Mühe geben, ihre Inhalte in solcher Weise zu vermitteln, dass man es als Leserin auch nicht unbedingt wahnsinnig schwer hat. Es ist aber nicht nur dieser äußere Aspekt des Erzählens, sondern es ist, glaube ich, auch ganz typisch und vielleicht wirklich auch für die Zeit typisch, dass viele der jetzt nominierten Autoren auch mit ihrer eigenen Person sich mit hineingegeben haben. Ne? Dass man nicht nur einen Inhalt, einen Gegenstand abstrakt angeht, sondern auch seine eigene Perspektive, seine eigene Geschichte, sein eigenes Menschsein, wenn wir es ganz groß machen wollen, mit hineingegeben hat.
1: Vielleicht können Sie uns da mal ein Beispiel nehmen von einem dieser Sachbücher, die jetzt auch nominiert sind, wo genau das also sehr da ist, der Autor als sehr präsent zu sehen ist im Buch.
0: Ja, zum Beispiel Irina Scherbakowas Erinnerungen an Moskau würde mir gleich als erstes einfallen. Jemand, der also die Sowjetunion als Intellektuelle erlebt hat, dort hineingeboren ist, Germanistin gewesen ist, in diesem intellektuellen, eigentlich sehr doch an Europa orientierten Russland gewachsen ist, sich auseinandergesetzt hat, dann die Öffnung erlebte, nachdem die Sowjetunion zusammenbrach und dann aber die Koffer packen musste und jetzt wehmütig sich daran zurückerinnert, was dieses Moskau dann einmal war und welches Versprechen es war. Anders aber auch Heike Behrendt, die Ethnologin, die viel immer in Afrika geforscht hat und dort also mit weisen Männern und Propheten waren so ihre Forschungsgegenstände und auf einmal jetzt am Ahrenssee in Sachsen-Anhalt ganz in der Nähe unterwegs ist und sich selbst fragt, warum interessiert mich das eigentlich jetzt? Man kann das aber auch über die anderen Autoren sagen, die vielleicht dann nicht in der gleichen Weise immer ich sagen, aber etwa auch den Leser ansprechen, die Leserin, ja, Florence Gaub, die in ihrem Buch etwa mich als Leser auffordert, selber Entscheidungen zu treffen und zu sagen, was würdest du eigentlich jetzt tun? Wähle Option A oder wähle Option B und je nachdem geht das Buch dann anders weiter. Ist sehr auffällig, dass dieses Gespräch zwischen Autor und Publikum mit der eigenen Person und Persönlichkeit geführt wird.
1: Und würden Sie auch sagen, dass das in unserer heutigen Zeit, es gibt zum Beispiel auch ein Buch, was nominiert ist, Sprachmaschinen, eine Philosophie der künstlichen Intelligenz von Roberto Simanowski, was eben eine KI ist, ja ein großer Konkurrent jetzt auch, gerade auch auf dem Buchmarkt, ne? Also was schreibt eine KI und was nicht, dass das eine KI eben gar nicht leisten kann. Diese persönlichen Bezüge, dieses nah dran sein und auch, dass den Leser und die Leserin mitnehmen.
0: Das scheint mir wirklich typisch zu sein und auffällig zu sein, ne? Dass das eine Gegenbewegung ist und auch ein Gegenbedürfnis ist, das erwächst. Eben erst ist alles immer digitaler geworden und wir haben Corona gehabt und haben uns plötzlich alle nur noch vor der Kamera gesehen und jetzt haben wir sozusagen die nächste Stufe der Entwicklung. Alles wird, die Kommunikation wird künstlicher oder droht künstlicher zu werden. Wir reden nur noch mit Chatbots, wenn wir irgendwo anrufen und eine Frage zu unserem Telefonvertrag haben. Die Bewerbung, die Unternehmen bekommen, sind auch alle schon von der KI geschrieben. Und gerade dadurch erwächst doch das Bedürfnis, sich mal mit einem echten Menschen auseinanderzusetzen. Das Bedürfnis nach Urteilskraft, ja, die nicht von der Maschine herkommt, die hat nämlich keine Urteilskraft. Die hat nur die wahrscheinlichste Antwort auf eine Frage und hat nicht eine Biografie, eine Prägung, eine eigene Geschichte, einen Hintergrund. Und das scheint mir schon sehr auffällig zu sein. Oder anders gesagt, es war uns jedenfalls auch wichtig, dass solche Bücher denen Sprache, Persönlichkeit erzählen, wichtig ist.
1: Auch alles Funktionen, wo man sagen kann, ein Sachbuch kann und darf auch unbedingt unterhaltsam sein, oder?
0: Total, ne? Ich also habe erfreut jetzt zur Kenntnis genommen, dass Sie gleich zweimal gesagt haben, dass Sachbücher boomen. Die genauen Zahlen kenne ich gar nicht. Ich bin mir nicht ganz sicher, ob das tatsächlich so insgesamt stimmt. Was man aber schon sagen kann, ist, dass eben so erzählende Sachbücher auch eine Erscheinung unserer Zeit sind oder ein Erfolgsgeheimnis vielleicht für erfolgreiche Sachbücher, wenn Sie an Florian Illies nennen oder den gerade schon erwähnten Wolfram Eilenberger. Konstantin Richter macht das auch etwa so ähnlich. Ein Verfahren, in dem ganz viel erzählerische Elemente eigentlich reinkommen, in dem die Montage des Inhalts eigentlich eine große Leistung des Autors ist. Die Art und Weise, wie er es erzählt, transportiert schon den Inhalt des Sachbuchs, statt ihn sozusagen zu analysieren und deduzieren, was auch dazu gehört. Aber es ist mehr als was bloß Äußerliches, wie man

0: etwas erzählt.
1: Welche Funktion haben Sachbücher aus Ihrer Sicht aktuell, vielleicht auch ganz besonders in Zeiten, ja, wo einfach sehr komplexe und viele Dinge gleichzeitig passieren auf der Welt?
0: Ich glaube, man kann das Publikum ruhig ein wenig daran erinnern, dass das die besten Quellen sind, um sich zu wappnen für eine Diskussion, um die Welt zu verstehen. Mhm. Denn wir haben ja, das Stichwort KI ist gerade gefallen, ich habe gerade noch mal heute Morgen recherchiert, man geht davon aus, dass zwischen 10.000 und 40.000 neue E-Books, die mit KI in der einen oder anderen Form erstellt worden sind, pro Monat bei Amazon eingestellt werden. Das heißt, da werden ganz viele Titel einfach generiert zu irgendwelchen Themen, die irgendwelchen Suchmaschinenbedürfnissen des Publikums entsprechen, und dann hat man auf Amazon gleich die Möglichkeit, das E-Book für 3 Euro runterzuladen. Da hat aber nie ein Mensch drauf geguckt. Das ist eine vollkommen künstlich zusammengestellte Information, die dann mitunter auch fragwürdig sein kann. Ne? Mhm. Weiß ich nicht. Sie kann auch gut sein. Es mag Themen geben, wo man auch so arbeiten kann. Bei einem Reiseführer zu irgendeinem abgelegenen Ziel, wo eben nur 50 Leute pro Jahr hinfahren, das lasse ich mir ja noch gefallen. Aber wenn es meinetwegen Gesundheitsthemen sind oder Finanzthemen, dann wäre ich sehr vorsichtig, mich da einer KI-Produktion hinzugeben. Und das scheint mir dann doch die Stunde des Sachbuchs zu sein. Viele Leute lesen ja auch noch Sachbücher. Es ist ein Gesprächsangebot, so ein Sachbuch. Ja, man kann selber dazu greifen und sich inspirieren lassen. Viele Leute verschenken auch Sachbücher als ein solches Gesprächsangebot. Oder warum auch nicht mal als kleine Provokation. Mal dem anderen das Sachbuch schenken, was gerade nicht seine Meinung ist. Vielleicht wird da auch ein Interesse. Und das übrigens in alle Richtungen. Vielleicht erwächst auch daraus ein interessantes Gespräch.
1: Und wenn Sie sagen, es ist die Stunde des Sachbuchs, dann würde ich das vielleicht noch erweitern, auch mit der Tatsache, dass natürlich man auch über Social Media, jetzt über TikTok oder Instagram teilweise auch einfach nur schnelle Meinungen erzählt bekommt, die weniger faktenbasiert sind. Und auch das ist ja eine Wirkkraft, mal ein Sachbuch zu lesen.
0: Voll. Ich meine, und das hat ja auch sein Recht. Ist ja alles in Ordnung. Ne? Also es geht gar nicht darum zu sagen, dass das alles finster und von übel sei, was irgendwie die technischen Möglichkeiten jetzt mitbringen. Aber man kann doch mal nochmal daran erinnern, dass diese Kulturtechnik, die jetzt so ungefähr 5000 Jahre alt ist, ja, dass wir Dinge aufschreiben, um sie zu sichern und um sie auch überprüfbar zu machen, wirklich eine gute Idee war. Denn da ist das fundierte Wissen, da ist auch der Nachweis, woher die Erkenntnis jeweils kommt. Ja, Sachbücher haben lange Literaturlisten. Jeder kann das nachprüfen und sich dann seine Meinung dazu machen. Aber man sollte sich vielleicht doch die Zeit nehmen, sich einmal erstmal die Position des anderen anzugucken.
1: Und hatten Sie den Eindruck jetzt auch, als Sie mit der Jury zusammengesessen haben, um sich entscheiden zu müssen ja auch für eines dieser Sachbücher, dass es da auch Diskussionen gab oder waren sich viele einig oder wie ist so ein Prozess?
0: Doch, das waren sicher auch, also doch, wir saßen eben tatsächlich ja gestern Abend zusammen, um diese Entscheidung zu treffen, und wir haben lange und intensiv diskutiert. Es war ein Ringen, es war aber ein sehr freundschaftliches und kollegiales, an der Sache interessiertes Ringen. Wir hatten einfach schon das Glück, glaube ich, sagen zu dürfen, dass wir 8 sehr gute Bücher uns da vorgelegt haben, und wir konnten im Endeffekt eigentlich nur irgendeine richtige Entscheidung treffen. Ich glaube und hoffe, wir haben eine gute getroffen.
1: Und ich bin mir sicher, dass genau das Sachbuch, was dann den Preis gewinnt, bei Ihnen auch in der Buchhandlung in Hamburg-Blankenese durch die Decke gehen wird.
0: Ja,
1: Pascal
0: absolut.
1: Matthäus, ich wünsche Ihnen einen ganz wunderbaren Abend heute bei der Verleihung des Deutschen Sachbuchpreises und bedanke mich für Ihre Zeit hier heute Morgen bei uns in WDR 5 Neugier genügt.
0: Sehr gerne, Dankeschön.
1: Tschüss.

0: Chasing the Sun des griechisch-schwedischen Singer-Songwriters Plasi hier in WDR5 Neugier genügt und von der Sonne kommen wir jetzt zum Wasser. Die meisten von uns denken darüber wahrscheinlich nur nach über Wasser, wenn keines mehr aus dem Hahn kommt. Ansonsten ist es vor allem eins ziemlich selbstverständlich. Aber was, wenn Wasser gar nicht einfach nur nach Wasser schmeckt, wenn es jung oder uralt sein kann, weich oder mineralisch, wenn es Herkunft, Charakter und sogar einen eigenen Preis hat, manchmal höher als der eines guten Champagners? In der südafrikanischen Weinregion Stellenbosch gibt es einen Mann, der sich genau damit beschäftigt. Nico Pieterse heißt er und er ist Wassersommelier. Er verkostet also Wasser aus aller Welt und erklärt, warum nicht jedes Wasser zu jedem Essen passt und warum manche Menschen für eine Flasche Wasser hunderte Euro bezahlen. Die WDR5 Auslandsreportage von Stefan Überbach erzählt uns jetzt von den feinen Unterschieden im Geschmack des Wassers und von einem Land, in dem Wasser weit mehr ist als eine Frage des Geschmacks.
1: Welcome to the very first fine water tasting room in the world.
2: Der Wassersommelier Nico Pieterse steht hinter einem Tresen im traditionsreichen Weingut Lanzerac, dessen Geschichte bis ins Jahr 1692 zurückreicht. Kapholländische Architektur mit prächtigen Giebeln, strahlend weißen Mauern und redgedeckten Dächern. Die perfekte Umgebung für den ersten Wasserverkostungsraum der Welt. Gedämpftes Licht, gediegene Atmosphäre, leise Musik.
3: Die Musik, die ich hier spiele, heißt Hemisync. Sie synchronisiert beide Gehirnhälften, was ziemlich interessant ist, und sie beruhigt. Es ist also Meditationsmusik mit einer entspannenden Wirkung und sie passt sehr gut zum Thema Wasser. Und der ganze Raum ist einem Gletscher nachempfunden. Ich finde es wichtig, dass die Menschen sich entspannen, wenn sie hier Wasser trinken. Und wenn ich Wasser mit verschiedenen Dingen kombiniere, dann ist mir ein gutes Ambiente sehr wichtig.
2: In einer Ecke ein antiker Schrank, in einer anderen zwei kleine Sessel. Auf Hochglanz polierte Probiergläser auf einem Marmortresen, davor ein paar Barhocker und dahinter ein beleuchtetes Regal, das die ausgestellten prachtvollen Flaschen aus aller Welt perfekt zur Geltung bringt. Hier, mitten in einem der bekanntesten Weinanbaugebiete Südafrikas, geht es aber nicht um Chenin Blanc, Pinotage oder Chardonnay, sondern um edles Wasser. Dabei hatte der Mann hinter dem Projekt mit Wasser eigentlich gar nichts zu tun.
1: I had a brewery in Stellenbosch.
3: Ich hatte eine Brauerei in Stellenbosch und habe Craft Beer gebraut. Während des Corona-Lockdowns war der Verkauf von Alkohol in Südafrika verboten. Da habe ich beschlossen, mich mit der wichtigsten Zutat im Bier zu beschäftigen, mit dem Wasser. So wurde ich Wassersommelier, zertifizierter Wassersommelier.
2: Außerdem reist Nico Pieterse um die Welt und beurteilt Wasser bei Wettbewerben. Die besten Sorten bringt er nach Südafrika, beliefert Hotels und Restaurants. Die Covid-19-Pandemie hat aus dem Bierbrauer einen Wasserspezialisten gemacht, der seiner Vergangenheit nicht hinterher trauert, im Gegenteil. Aus der Brauerei- und Alkoholwelt kommend, sagt der Wassersommelier, fühlt er sich jetzt eher als Teil der Lösung und nicht mehr als Teil des Problems.
1: I prefer to be a water sommelier. Coming from the brewery side and from alcohol side, I think I'm now part of the solution and not part of the problem anymore.
2: Auf seinem weitläufigen Gelände in den Ausläufern des idyllischen Jonkershoektals am Rande von Stellenbosch betreibt das Weingut Lanzerac auch ein 5-Sterne-Hotel. Lanfeed arbeitet an der Rezeption und hat schon die Erfahrung gemacht, dass die exklusive Wasserbar Lanzerac mehr Aufmerksamkeit beschert und damit auch neue Kunden.
4: Yes, that's true. I've seen Lanzerac being mentioned.
2: Ja, das stimmt. Ich habe gesehen, dass Lanzerac im Fernsehen und auf Nachrichten- oder Social-Media-Seiten erwähnt wurde im Zusammenhang mit der Wasserbar. Lanzerac bekommt dadurch mehr Publizität. Und natürlich haben wir alle die Wasserverkostung gemacht, als sie noch gar nicht offiziell begonnen hatte. Das ganze Team musste wissen, wie wir das Produkt den Gästen vermitteln und verkaufen können, bevor die Türen geöffnet wurden.
4: They actually opened up each door.
2: In einem Seitenflügel des Gebäudes, da wo früher die Bibliothek untergebracht war, empfängt seit ein paar Monaten Nico Pieterse seine Gäste. Für 350 südafrikanische Rand pro Person, umgerechnet sind das etwa 18 Euro, serviert er 6 verschiedene Wasser. 3 stille, 3 mit Sprudel. In der Bar des Wassersommeliers stehen Flaschen aus der ganzen Welt. Aus Bhutan zum Beispiel, Tschetschenien, Norwegen oder Peru.
1: It's all packaged in glass, which is really, really important.
3: Alles ist in Glas abgefüllt, was wirklich, wirklich wichtig ist. Denn Plastik ist aus Erdöl hergestellt und jedes Wasser hat ein Ablaufdatum. Aber nicht, weil das Wasser ablaufen würde. Wasser ist ein Lösungsmittel und das Ablaufdatum auf der Rückseite einer Plastikflasche ist für die Flasche. Also alles in Glas und alles ohne Nitrat. Denn Nitrat ist ein Indikator für Verschmutzung an der Quelle. Es zeigt dir, dass es Zivilisation oder Farmland oder Pestizide oder Dünger um die Quelle herum gibt. Wichtig ist also null Nitrat. Ich habe nur gute Wasser aus entweder einer abgelegenen Quelle oder sehr mineralreiches Wasser oder mineralarmes Wasser, einzigartiges Wasser aus der ganzen Welt.
2: Die Flaschen haben verschiedene Farben und verschiedene Formen. Einige sind eher bauchig und rund, andere eher kantig und schlank, manche sogar handgeschliffen. Keine sieht aus wie die andere. Das Auge trinkt ja schließlich mit.
3: Alle Flaschen sind wunderbar. Diese hier zum Beispiel kommt aus Tschechien. In dieser Flasche ist ein Glaswürfel eingearbeitet, gestaltet wie ein Eiswürfel mit Kristallen im Innern. Sie sollen die Energie des Wassers positiv beeinflussen.
2: Besonders aufwendig gestaltet ist eine Flasche aus Kolumbien, die in einem eigens dafür entworfenen Karton verkauft wird. Neblina heißt das Wasser. Gewonnen wird es im Regenwald.
1: What they've done is they've erected a bunch of stainless steel nets, low stainless steel nets in the rainforest.
3: Sie haben eine Reihe von Edelstahlnetzen aufgestellt. Durch den Regenwald zieht viel Nebel und Dunst. Das Wasser kondensiert dann an dem Edelstahl, tropft in einen Edelstahlbehälter und wird gefiltert, um Bakterien abzutöten. Dann geht das Wasser in die Flasche. In diesem Regenwald wird viel geforscht. Und alle neuen Insekten und neuen Pflanzen, die dabei entdeckt werden, haben sie auf diese Flasche gedruckt. Sie verkaufen das dann für ziemlich viel Geld und finanzieren die Forschung. Es ist eine sehr hübsche Flasche und sie hat auch einen guten Zweck. Und sie kommt aus dem Regenwald in Kolumbien.
2: Nicht nur beim Geschmack des Wassers oder beim Design der Flaschen gibt es große Unterschiede, sondern auch ganz klar beim Preis. Das günstigste Wasser kostet bei Nico Pieterse umgerechnet 2,5 Euro, das teuerste 250. Pro Flasche, versteht sich. Nevis heißt es und ist eine Cuvée aus 2 natürlichen Mineralquellen.
3: Es kommt in einer Champagnerflasche und ist im Grunde eine Alternative zu einem Veuve Clicquot oder einem Moët Chandon auf einer Party, wo jemand keinen Alkohol trinken will, aber trotzdem feiern möchte. Es kommt mit einem Korken, du kannst das Wasser sogar mit einem Säbel öffnen. Es ist eine sehr besondere Flasche Wasser und sie machen nur 500 Flaschen im Jahr. Also keine Produktion, schwer in die Hände zu bekommen, ein Sammlerstück. Das ist auch der Grund, warum sie so teuer ist.
1: Small production, hard to get your hands on, collector's item, and that's also why it's expensive.
2: Und wo kommt dieses erlesene Wasser her, das mehr kostet als viele Champagner? Wo wird Nevis abgefüllt? In einem kleinen Ort in Rheinland-Pfalz, den man nicht unbedingt mit Luxuswasser verbinden würde, nämlich Schifferstadt.
1: I don't know where that is, I've never been there, but I have had the water and it's a spectacular bottle of water.
2: Ich weiß nicht, wo das ist, ich war noch nie dort, sagt Nico Pieterse, aber es ist eine spektakuläre Flasche Wasser. Wie bei gutem Wein sind auch beim Wasser Geschmack, Preis und Verpackung nur das eine. Das andere ist die Gefühlsebene. Zum Beispiel, wenn es um die Herkunft des Wassers geht oder um das Alter.
1: I've got waters here that's 200,000 year old glacial water.
3: Ich habe Wasser hier, das 200.000 Jahre altes Gletscherwasser ist. Wenn du also einen Schluck von einem Wasser nimmst, das 100.000 Jahre alt ist, fängst du an zu überlegen, was vor 100.000 Jahren auf der Erde passiert ist und wie die Menschen waren und die Tiere und die Erde. Es gibt also eine ganze Reihe von Faktoren, die zusammenwirken, um ein gutes Wasser zu ergeben.
1: There are a whole bunch of factors that that work in conjunction with one another to make a good water.
5: It's kind of when you hear it the first time, it's kind of like a haha. Like, what can that actually be? Water is water.
2: Wenn du zum ersten Mal davon hörst, denkst du, haha, was soll das schon sein? Wasser ist Wasser. So wie der Südafrikaner Barend Marais denken die meisten Gäste, die zur Verkostung nach Stellenbosch kommen. Natürlich sind sie vor allem neugierig, aber gleichzeitig auch immer ein bisschen skeptisch. Denn so groß können die Unterschiede ja wohl nicht sein, oder? Doch, sagt Nico Pieterse.
1: Water is obviously not just water.
6: Wasser ist natürlich nicht nur Wasser. Wasser aus verschiedenen Regionen der Welt schmeckt unterschiedlich, hat unterschiedliche Aromen und das liegt an den Mineralstoffen im Wasser. Je höher der Mineralgehalt, desto intensiver ist der Geschmack und desto stärker hydriert das Wasser. Je geringer der Mineralgehalt, desto milder schmeckt es und desto weniger hydrierend wirkt es.
2: Der Mineralgehalt wird als TDS gemessen, als Total Dissolved Solids. Auf Deutsch ist das die Gesamtmenge der gelösten Mineralstoffe. Je höher der TDS-Wert, desto mineralreicher ist das Wasser. Und wie beim Wein gilt auch hier, auf den Boden kommt es an.
6: So wie eine Merlot-Traube aus Stellenbosch anders schmeckt als eine aus Kalifornien oder Frankreich wegen der Geologie, so ist es auch beim Wasser.
2: Einen besten Geschmack gibt es also nicht. Das passende Wasser zum richtigen Anlass dagegen schon.
6: Als Sommelier kombiniere ich Wasser gerne mit Speisen, aber auch mit Wein, Whisky oder Brandy. Eigentlich mit allem, was ich in die Finger bekomme. Wasser hat einen enormen Einfluss auf den Geschmack. Wasser kann Wein besser schmecken lassen.
1: If you do it right, the water can improve the taste. Water can make wine taste better.
2: So viel zur Theorie. Und jetzt wird es Zeit für die Praxis.
1: Let's taste a little bit of water. The one I'm going to open first, this is Mountain Falls. It comes from South Africa.
6: Wir beginnen mit Mountain Falls aus Südafrika, der höchste TDS-Wert im Land. Dann ist Kilt aus Dänemark mit natürlichem Sauerstoff und Silizium. Das sorgt für ein besonders weiches Mundgefühl. Und schließlich ein polnisches Wasser mit 684 Milligramm pro Liter, doppelt so mineralisch.
1: Chisowianka comes all the way from Poland. And for the first time we jump to a TDS of 684. So it's got double the amount of minerals compared to either one of the previous ones.
2: Und tatsächlich, jedes Glas schmeckt ein bisschen anders. Auch das Mundgefühl unterscheidet sich spürbar, obwohl in den Gläsern eigentlich nur stilles Wasser drin ist.
1: Let's do an experiment.
6: Nun ein Experiment. Ein Schluck Rotwein, dann ein Schluck vom ersten Wasser, dann wieder Wein. Der Geschmack verändert sich. Beim zweiten Wasser wird der Wein weicher und runder. Beim dritten wieder anders.
1: And it's a different wine again.
2: Dann schauen wir mal, was die verschiedenen Wasser zum Weingenuss beitragen.
1: Right. What I'd like you to do now.
7: Oh, this is a great wine.
1: It's a good wine. Now have a sip of the first water that I bought. And have a sip of the wine again. Okay. Now have a sip of the second glass of water that I bought. And have a sip of the same wine. Now you can have a sip of the third glass of water that I bought. And have a sip of the same wine. And it's a different wine again. So I technically poured you four glasses of wine now.
6: Ich habe Ihnen im Grunde vier verschiedene Weine eingeschenkt, obwohl es derselbe war. Und wenn ich hier ein Glas chloriertes Leitungswasser hätte, würde ich den Wein komplett ruinieren. Komplett. Weil das Chlor im Wasser den Geschmack und die Aromen des Weines völlig zerstören würde. Und was Sie auf vielen Weingütern machen, ist, dass Sie einen Krug Wasser auf den Tisch stellen. 9 von 10 Mal ist das chloriertes Leitungswasser. Und Sie wissen nicht, dass dieser Gaumenreiniger den nächsten Schluck Wein ruiniert.
1: The palate cleanser is going to ruin the very next sip they take of the wine.
2: Als nächstes kommen Sprudelwasser auf den Tisch. Die Kohlensäure wird in der Regel vor der Abfüllung zugesetzt. Mal mehr, dann sind die Bläschen groß und kräftig, mal weniger, dann sprudelt es nur leicht. Am Geschmack des Wassers ändert sich dadurch nichts, es sei denn, man mischt es, zum Beispiel mit Alkohol.
1: If you like gin or you like vodka in your soda water.
6: Kräftige Kohlensäure bringt Aromen im Glas nach oben. Wer Gin oder Wodka mit Soda trinkt, profitiert davon. Die großen Blasen transportieren die Aromen. Gibt man Kräuter wie Rosmarin oder Lavendel hinzu, hilft die Säure des CO2 sogar, die ätherischen Öle freizusetzen. Zu Speisen kombiniere ich so ein Wasser gerne mit Lammhaxe oder Schweinebauch, also mit fettreichen Gerichten. Die großen Blasen und die Säure helfen, Fett am Gaumen aufzubrechen. Because the big bubbles break down the fats and also the
2: acidity in the CO2 will break down some of the fats. Aus vielen Quellen fließt aber auch Wasser, das natürlich sprudelt und keine CO2-Zugabe braucht. Yarmouk etwa aus einer Vulkanregion in Armenien. Ein Wasser mit einem außerordentlich hohen Mineraliengehalt, der leicht salzig schmeckt und den man sogar riechen kann.
6: Geschmacklich braucht es kräftige Speisen, Cheeseburger, Pizza, stark gewürzte Gerichte. Für Sushi wäre es zu dominant. Interessanterweise harmoniert es aber auch sehr gut mit Chardonnay sowie mit Whisky oder Brandy. Vermutlich wegen seines salzigen Charakters, der Süße ausbalanciert. Nach einem Schluck dieses Wassers sollten Sie allerdings keinen Rotwein trinken. Er würde ihn geschmacklich einfach zerstören.
1: If you want to ruin your red wine, you have a sip of red wine after you've had this, because it'll just destroy the red wine.
2: In der Wasserbar in Stellenbosch geht es aber nicht nur um Geschmacksfragen oder fachkundige Empfehlungen, welches Wasser am besten zu welchem Wein oder welchem Essen passt. Es geht auch um ganz Grundsätzliches. Denn ein Glas Wasser ist zwar für viele Menschen selbstverständlich, in Südafrika und anderen Teilen der Welt ist es das aber nicht. Die Gesellschaft am Kap ist sozial so tief gespalten wie nirgendwo sonst und Wasser überall sehr, sehr knapp. Teure Luxusabfüllungen wie Nevis aus Schifferstadt oder Yarmouk aus Armenien kann sich nur eine kleine Minderheit leisten. Der südafrikanische Alltag sieht ganz anders aus. Über einen eigenen Wasseranschluss verfügt weniger als die Hälfte der Haushalte. Vor allem auf dem Land werden Menschen mit Tankwagen versorgt oder sind auf Gemeinschaftsbrunnen angewiesen. Und in der Millionenmetropole Johannesburg sitzen immer wieder ganze Stadtviertel tagelang auf dem Trocknen, weil die Infrastruktur marode ist und große Mengen Wasser einfach im Boden versickern. Megan kommt aus Kapstadt und hat beim Water Testing, bei der Wasserverkostung von Nico Pieterse, viel gelernt.
7: Man weiß einfach nicht, was man nicht weiß, bis man eine Erfahrung macht, die zunächst völlig banal wirkt, wie zum Beispiel, warum sollte ich Wasser verkosten wollen? Aber wenn man etwas über die Details und die Nuancen lernt, will man plötzlich mehr wissen. Die erschreckende Statistik, dass nur 3% des Wassers auf der Erde Süßwasser ist, hat mich wirklich getroffen. Das lässt mich denken, heute gibt es Kriege um Öl. Und vielleicht ist es gar keine Verschwörungstheorie, dass eines Tages ein Krieg um Wasser geführt werden könnte.
2: Auch für Isabel Small und Benji Momberg, die in der Nachbarschaft zu Hause sind, war die Wasserverkostung ein überraschend nachdrückliches und tiefgründiges Erlebnis. Und das mit einem Alltagsprodukt, von dem eigentlich alle glauben, dass sie es kennen, weil sie jeden Tag damit zu tun haben.
7: Ich hätte nie gedacht, dass Wasser nicht nur Wasser ist. Aber jetzt ist das ganz anders. Es ist wirklich interessant zu lernen, dass es Unterschiede zwischen den Wassern gibt, die man schmecken und riechen und fühlen kann. Es ist wirklich eine komplett neue Erfahrung.
8: For me it's the experience of something that I thought I knew.
2: Ich habe nie wirklich bemerkt, wie vielschichtig es sein könnte, wie viel Tiefe darin ist, wie viel es zu erleben gibt. Und es ist nicht einmal so, dass ich denke, ich hätte den besten Gaumen der Welt, aber du kannst sofort den Unterschied erleben. Also, es lohnt sich. Warum sollte ich ausgerechnet Wasser probieren? Diese Frage stellen sich am Anfang viele, die zu Nico Pieterse nach Stellenbosch kommen. Am Ende aber nicht mehr.
0: Ich werde nie wieder normal Wasser trinken können. Dass Wasser auch perlig im Abgang sein kann, war mir auch total neu. Stefan Überbach war das über den Wassersommelier Nico Pieterse. 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

0: Neugier genügt ist hier in WDR 5. Nach dem Blick auf die Sachbücher zum Beginn unserer Radiostunde heute wechseln wir jetzt die Tonlage, denn so sehr es gerade darum ging, die Welt besser zu verstehen, manchmal will man ja genau das Gegenteil, kurz raus aus allem. Keine Einordnung, kein Überblick, kein großes Nachdenken, einfach eine gute Geschichte. Und für die ist wie immer zuständig Krimi-Experte Ulrich Noller. Eigentlich wäre ja am Montagmorgen der Tatort Sonntagabend-Krimi dran, der macht aber gerade Pause. Deshalb bringt uns Ulrich jetzt jeden Montag etwas mit, was ihm in Sachen Krimi auch gut gefällt. Und da ist mir aufgefallen, Ulrich, dass du einen Namen sehr häufig schon mitgebracht hast hier in dem Sommer, nämlich Candice Fox und diesmal mit ihrem neuen Roman Outback Killers. Also man könnte fast sagen, eine alte Bekannte in unseren Krimi-Tipps, oder?
1: Ja, weil sie so eine herausragende Schriftstellerin ist und jedes Jahr ein neues Buch bringt, habe ich sie immer mit dabei in dieser Sommer-Krimi-Reihe, die wir in der Sommerpause des Tatorts und des Polizeirufs machen. Sie ist einfach eine der Besten, wenn nicht die Beste im Krimi-Bereich meines Erachtens. Lange war sie für mich so die große, junge Innovatorin des Genres, die es ganz toll weiterentwickelt hat. Aber mittlerweile ist sie so um die 10 Jahre auch bei uns auf dem Markt präsent. Ein Roman besser als der andere und man denkt nicht nach, man lebt nur mit in diesen Roman, aber hinterher geben sie einem ganz schön zu denken und sie ist für mich mittlerweile die heimliche Queen of Crime. Ihre letzten Romane waren in den Vereinigten Staaten angesiedelt, weil sie da eine Zeit lang gelebt hat und mit dem neuen kehrt sie nach Australien zurück.
0: Und genau da hören wir mal eben rein in Candice Fox Outback Killers.
2: Steigst du jetzt ein? Sie kickte ein bisschen Sand herum. Es sah aus, als würde sie gleich die Flucht ergreifen. Doch am Ende stieg sie bei ihm ein. Sofort füllte sich das Innere mit ihrem Geruch. Frau unterwegs. Schweiß, Süßigkeiten. Deo mit Kokosnussduft über den Schweiß gesprüht. Es wühlte alles Mögliche in ihm auf, was sich in seinem mentalen Sumpf abgesetzt hatte. Nachdem er die Pistole in sein selbstgebasteltes Geheimfach in der Fahrertür verstaut hatte, klappte er es mit dem Oberschenkel wieder zu.
0: So, das würde mir schon an Spannung reichen, ehrlich gesagt. Da ist eine Frau, die steigt in ein Auto, wo ein Mann ist mit einer Pistole. Was genau ist das für eine Situation?
1: Oder? Also, es ist mitten in der Nacht und wir befinden uns auf dem High Wire. Das ist so eine Art Schotterpiste im Outback. Also einer riesigen steppenwüstenartigen Gegend, die sehr menschenleer ist. Das Auto der Frau hat gebrannt. Sie muss mit ihm mitfahren. Aber beide sind natürlich total misstrauisch. Denn da passiert sehr viel auf dieser Schotterstrecke. Die beiden also zusammen im Auto. Und die große Frage, wie geht's denn jetzt weiter in dieser Misstrauens- und Angstsituation?
0: Würdest du sagen, das ist dann schon so ein atmosphärischer Aperitif für dann das richtig krasse Krimi, die Krimispannung, die dann noch kommt?
1: Ja, genau, das ist eher atmosphärisch, ne? Und dann geht's aber so richtig los. Also die beiden werden wenige Minuten später von maskierten Typen überfallen. Man entführt sie beide, man zwingt sie, Sprengstoffwesten anzuziehen und am nächsten Morgen damit eine Bank in einem Kaff in der Nähe zu überfallen. Das ist die eine Ebene, auf der Candice Fox die Geschichte dann weiterspinnt. Also da wird es dann schon sehr krimimäßig.
0: Und wenn du sagst, das ist die eine Ebene, dann denke ich, da ist noch eine zweite, oder?
1: Genau, das sind immer mehrere Ebenen. Bei ihr ein Haus im Nirgendwo des Outback. Dort schießt ein Jugendlicher um sich. Die örtliche Polizistin, sie ist schon bald 60, also eine ältere Kollegin. Und nur eine von zwei in dieser riesigen Gegend klärt die Angelegenheit. Der junge Mann, der da schießt, ist von einem anderen, der da wohnt und der sich im Netz als Mädchen ausgegeben hat, dorthin gelockt worden. Und die Dorfpolizistin nimmt den Jungen dann mit und will ihn zurück nach Hause in einen anderen Teil Australiens schicken. Aber da kommt die Meldung von diesem Banküberfall und von dem ausgebrannten Auto. Heißt, sie muss den Jungen mitnehmen und ab da sind die beiden ein sehr ungewöhnliches und ungleiches Ermittlerteam. Und natürlich rollen die beiden Ebenen dieser Geschichte aufeinander zu.
0: Und ich finde, jede einzelne Ebene für sich genommen ist jetzt schon so spannend von dir wiedergegeben, dass man es unbedingt lesen will. Wie ist er denn aus deiner Sicht gearbeitet, dieser Krimi, auch so in Konstruktion und Stil?
1: Ja, ganz großartig meines Erachtens. Also von der Konstruktion her, alle haben Geheimnisse, die erst nach und nach entschlüsselt werden. Und wir als Leser und Leserin haben keine Ahnung, worauf das Ganze tatsächlich zuläuft, was das große Geheimnis ist. Und ich finde es faszinierend und wirklich extrem kreativ, kreativ wie Candace Fox hier ins Nichts dieser Wüstengegend sozusagen ein ganzes Hochhaus an Geschichten baut. Abenteuer und Lebensläufe und so weiter. Das ist wirklich ein Zauber, was sie da macht. Und das Ganze auch noch großartig geschrieben, also voller Leben, ganz nah dran, mit Witz und Biss, aber auch mit viel Empathie für die Charaktere. Wirklich richtig toll und mitreißend. Mhm. Und das kennzeichnet ihre ganzen Romane, wobei sie in bestimmten Situationen in den letzten Büchern noch weicher geworden ist. Das merkt man beim Lesen, seitdem sie vor ein paar Jahren selbst Mutter geworden ist. Und das finde ich auch so faszinierend, wie sich das so zwischen den Zeilen in ihrem Schreiben spiegelt.
0: Ein Hochhaus an Geschichten, das werde ich mir merken. Ganz kurz noch, was weißt du noch mehr auch über Candace Fox, außer dass sie Mama geworden ist?
1: Also sie ist ein ganz großer Star in Australien. Sie war bei der Army, sie hat diverse andere Jobs gemacht und sie ist Anfang 40 und sie ist durch Podcasts aufs Krimi-Schreiben gekommen. Also sie hat leidenschaftlich gerne Podcasts gehört und so ist sie aufs Schreiben gekommen und ich habe sie auch ein paar Mal schon getroffen bei irgendwelchen Kongressen oder für Interviews. Sie ist auch wirklich eine beeindruckende Persönlichkeit, die sich vor nichts schrecken lässt. Also ich erinnere mich einmal, da war sie in den Vereinigten Staaten, hat sie erzählt und dann hörte sie, dass ein ganz schlimmer Serienmörder in der Nähe im Gefängnis ist und dann hat sie alles dran gesetzt, den kennenzulernen und sozusagen eine Recherche mit dem zu machen. Und das hat sie auch geschafft, obwohl es eigentlich verboten war, ihn zu besuchen. Wirklich. Und das kennzeichnet, das treibt und das spürt man bei der Lektüre ihrer Romane.
0: Also ich bin jetzt schon begeistert von Candace Fox, Outback Killers und vor allem auch davon, wie du uns diesen Roman, diesen Thriller, diesen Krimi jetzt näher gebracht hast. Ulrich, vielen Dank für den Krimi-Tipp hier heute.
1: Sehr gerne.

0: Wir brauchen alle immer kleine Wunder. Wonder, der Song von Courtney Barnett, hier in WDR 5 Neugier genügt.
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0: Und genau das können Sie auch jetzt hier tun, in WDR 5 Neugier genügt.
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0: Ein Auf und Ab, ein Hin und Her. Manchmal fühlt sich das Leben eher so an, als wie eine gerade Linie, fast wie eine Schaukel. Heinrich Seidel, ein Schriftsteller aus dem 19. Jahrhundert, hat dieses Bild in seinem Gedicht eingefangen. Und genau das hören wir jetzt.
6: Wie schön sich zu wiegen, die Luft zu durchfliegen am blühenden Baum. Bald vorwärts vorüber, bald rückwärts hinüber, es ist wie ein Traum. Die Ohren, sie brausen, die Haare, sie sausen und wehen hintan. Ich schwebe und steige bis hoch in die Zweige des Baumes hinan. Wie Vögel sich wiegen, sich schwingen und fliegen im luftigen Hauch, bald hin und bald wieder, hinauf und hernieder, so fliege ich auch.
0: Ja, das Leben pendelt oft wie eine Schaukel zwischen Gegensätzen, manchmal ganz leicht, manchmal kaum merklich und manchmal so, dass es uns aus dem Gleichgewicht bringt. Das kann auch passieren, wenn sich Dinge im Alltag nicht mehr sortieren lassen. Wenn aus vielen kleinen Gegenständen irgendwann ein großes Durcheinander wird, das schwer zu überblicken ist. Mit der Psychotherapeutin Jana Hansmeier sprechen wir gleich über das sogenannte pathologische Horten. Sie kennt es vielleicht unter dem Begriff auch das Messi-Syndrom. Eine psychische Erkrankung, bei der das Loslassen immer schwieriger wird. Da tauchen wir gleich ein. Nach den Nachrichten hier in WDR 5 Neugier genügt.
5: Es ist 11 Uhr. 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Die Nachrichten mit Jessica Häusler. Guten Tag. Mehrere deutsche Friedensforscher haben ein Gutachten dazu vorgelegt, warum es gerade so viele Kriege auf der Welt gibt. Darin setzen sie unter anderem US-Präsident Trump, Russlands Präsident Putin und Israels Regierungschef Netanyahu mit sogenannten Warlords gleich, also mit Kriegsfürsten.
7: Die neuen Warlords höhlen die internationale Ordnung aus. Der Einsatz militärischer Gewalt ist ihr bevorzugtes Mittel zur Interessendurchsetzung. Dabei scheren sie sich nicht um das Völkerrecht.
5: Das Friedensgutachten wird seit fast 40 Jahren vorgelegt. Daran beteiligt sind Wissenschaftler aus Bonn und der Uni Duisburg-Essen. Sie geben der Politik Empfehlungen, wie man Kriege beenden könne.
7: Für die Ukrainer heißt das rechtsverbindliche Sicherheitsgarantien, keine internationale Anerkennungen russischer Gebietseroberungen.
5: Derzeit gibt es auf der Welt so viele bewaffnete Konflikte wie seit dem Zweiten Weltkrieg nicht mehr. Die nächste Weltklimakonferenz Ende des Jahres in Antalya wird ab heute vorbereitet, und zwar am Standort der Vereinten Nationen in Bonn. Dort treffen sich gerade etwa 5000 Delegierte aus 200 Ländern. Sie sprechen über Punkte, die bei der letzten Weltklimakonferenz in Brasilien offen geblieben sind. Susanne Henn für WDR aktuell.
8: Etwa wie weit Brasiliens Bemühungen gekommen sind, eine globale Roadmap für die Energiewende zu entwerfen. Oder wie viele Staaten hinter den Plänen stehen, die Entwaldung bis 2030 einzudämmen. Oder wie viel Geld wirklich in die internationale Klimafinanzierung fließt. Diese Fragen sollen in Bonn möglichst geklärt und weitere Themen für die Konferenz in Antalya vorbereitet werden. Die COP31 wird von der Türkei und Australien gemeinsam geleitet. Bis zu ihrem Start sollen die Teilnehmerstaaten ambitioniertere Klimaschutzpläne vorlegen. Außerdem soll es in Antalya unter anderem darum gehen, wie die weltweite Elektrifizierung vorangetrieben werden kann.
5: Weitere Meldungen im Überblick. Viele Pendler im Köln-Bonner Raum mussten heute viel Geduld mitbringen. Nach der Sperrung der Bonner Nordbrücke kam es heute zum ersten Stresstest im Berufsverkehr. Viele Ausweichbrücken waren überlastet und im Bonner Stadtverkehr ging es zwischenzeitlich weder vor noch zurück. Viele Straßenbahnen hatten Verspätungen von mehr als einer Stunde. Der DGB hat zu Protesten wegen des Streits um die BAföG-Reform aufgerufen, am Mittag vor der CDU-Zentrale in Berlin. Die Gewerkschaften fordern Entlastungen für die jungen Menschen. Ursprünglich hatte die Regierung vereinbart, die Wohnkostenpauschale beim BAföG zu erhöhen. Das stellt die Union jetzt aber in Frage, weil das Geld dazu fehle. NATO-Kampfjets haben über Lettland eine Drohne abgeschossen. Das Land grenzt an Russland und Belarus. Woher die Drohne stammt, wurde nicht gesagt. Die Behörden in Lettland hatten in den betroffenen Regionen die Menschen aufgefordert, Schutz zu suchen. Seit Beginn des Ukraine-Krieges gab es bereits mehrere Drohnenvorfälle in Lettland.
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5: In Dortmund beginnt ein Prozess um bandenmäßigen Betrug in besonders schweren Fällen. Angeklagt sind 4 Männer, die für andere Bürgergeld und Sozialleistungen erschlichen haben sollen. Der Schaden liegt bei 370.000 Euro. Jürgen Kleinschnitzker, WDR Dortmund.
10: Den 4 Angeklagten wird bandenmäßiger Betrug und bandenmäßiges Vorenthalten, aber auch Veruntreuen von Lohn vorgeworfen in insgesamt 282 Fällen. Unter anderem sollen sie es Menschen ermöglicht haben, Sozialleistungen zu beziehen, obwohl diese gar keinen Anspruch darauf hatten. Dafür sollen die Angeklagten falsche Mietbescheinigungen, Scheinmietverträge sowie gefälschte Arbeitsverträge und Lohnabrechnungen erstellt haben.
5: Das war WDR aktuell. Das Wetter in Nordrhein-Westfalen, heute mal mehr, mal weniger bewölkt, mit sonnigen Abschnitten. Im Laufe des Nachmittags ziehen dann Schauer auf, am Abend auch einzelne, teils kräftige Gewitter. Dazu in Xanten 22 Grad, in Detmold 23 und in Köln bis zu 24 Grad. Morgen ist es bewölkt mit einigen Schauern. Am Nachmittag kommt die Sonne öfter durch, dazu 12 bis 19 Grad. Die Zeit 11:04 Uhr. WDR 5, die Verkehrslage. A1, Euskirchen Richtung Köln. Zwischen Euskirchen und Erftstadt, 10 Minuten dauert es länger, 4 Kilometer Stau. A33, Osnabrück Richtung Bielefeld. Zwischen Osnabrück-Fledder und Borgloh, Kloster Ösede, etwa 20 Minuten plus 6 Kilometer Stau. A57 Köln Richtung Nimwegen, zwischen Bovert und Krefeld-Gartenstadt 4 Kilometer stockender Verkehr, 10 Minuten macht das extra. A555 Bonn Richtung Köln, zwischen Wesseling und Kreuzköln Süd, auch 10 Minuten obendrauf packen, 3 Kilometer Stau. Und die A565 Bonn-Meckenheim ist zwischen Bonn-Beuel und Bonn-Auerberg in beiden Richtungen wegen Brückenschäden gesperrt.
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11: Wie schön, dass Sie da sind zu unserer zweiten Radiostunde Neugier genügt. Ich bin Julia Schöning. Manchmal sind es ja nicht die großen Brüche im Leben, die uns aus der Balance bringen, sondern das, was sich so ganz langsam ansammelt. Dinge, Erinnerungen, Gegenstände, die bleiben, obwohl wir sie eigentlich nicht mehr brauchen. In dieser Stunde geht es um das Festhalten und das Loslassen, um Wohnungen, die voller werden und um Menschen, die irgendwann keinen Platz mehr finden in ihrem eigenen Alltag. Wir sprechen über eine psychische Erkrankung, die oft Messi-Syndrom genannt wird, fachlich aber pathologisches Horten heißt. Und wir fragen nach, wie man da wieder herausfinden kann. Und das fragen wir eine Expertin für pathologisches Horten, nämlich die Psychologin und psychologische Psychotherapeutin Dr. Jana Hansmeier. Sie ist gleich mein Gast in der WDR 5 Redezeit. Willkommen hier bei uns.

0: 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Wir alle kennen das Gefühl, Dinge zu behalten. Für alle Fälle. Eine Schublade, die sich füllt. Eine Ecke im Zimmer, die man eigentlich ausmisten wollte. Und plötzlich ist da mehr, als man im Blick behalten kann. Bei manchen Menschen geht dieses Problem weit darüber hinaus. Dann werden Wohnungen vollgestellt bis Räume unbenutzbar und das Loslassen wird fast unmöglich. In dieser Stunde sprechen wir über pathologisches Horten, oft auch als Messi-Syndrom bezeichnet, über die psychische Dimension dieser Störung und über Wege, wieder Ordnung ins eigene Leben zu bringen. Und wir tun das mit einer Expertin für pathologisches Horten. Dr. Jana Hansmeier ist Psychologin und psychologische Psychotherapeutin und arbeitet aktuell am Uniklinikum in Halle. Wie schön, dass Sie da sind, Frau Hansmeier. Herzlich willkommen hier bei uns in der WDR 5 Redezeit.
1: Ja, vielen Dank für die Einleitung und ja, ich freue mich sehr, heute mit dabei sein zu dürfen.
0: Als ich gestern noch mal so ganz tief eingestiegen bin in Ihr Thema, in Ihr Fachbereich, erinnerte ich mich noch an den Moment, als ich die Wohnung meiner Mutter auflösen musste nach ihrem Tod. Und da ist es mir selbst wahnsinnig schwer gefallen, zu überlegen, was bleibt und was muss ich loslassen. Und es ist dann, glaube ich, im Endeffekt doch mehr da geblieben, als ich tatsächlich benötige. Wann würden Sie sagen, Frau Hansmeier, ist dieses Aufbewahren, dieses Sammeln, dieses bei sich behalten noch okay und wann wird es zu einem Problem?
1: Ja, also es gibt da jetzt nicht so ein klares Kriterium, aber woran man das so festmachen kann, ist, wenn wirklich der Leidensdruck immer stärker wird, dass man eben immer mehr ansammelt, dadurch ja auch mehr Wohnräume betroffen sind. Es führt dann im Weiteren dazu, dass man diese Wohnräume nicht mehr wirklich nutzen kann und dann kommen so weitere Folgen dazu, dass man sich vielleicht dafür schämt, dass man ja keinen Besuch mehr empfangen möchte. Und ja, es greift dann immer mehr auch Lebensbereiche ein. Und ja, also das Wichtige ist es so dieser Leidensdruck oder diese Beeinträchtigung, die die Betroffenen spüren.
0: Sie sagen, dass das über einen bestimmten Zeitraum ja passiert. Also sowas passiert ja nicht von jetzt auf gleich. Ne? Hat man so eine Idee oder eine Vorstellung davon, wie langsam so ein Prozess auch dauern kann, bis man sagen kann, also jetzt ist es wirklich auch eine psychische Problematik da?
1: Also bei den meisten Betroffenen zieht sich das wirklich über Jahre oder auch Jahrzehnte hinweg. Also die Betroffenen berichten oft davon, dass sie das vielleicht in jüngeren Jahren auch schon an sich beobachtet haben, dass sie vielleicht in ihrem Studierendenzimmer schon einige Päckchen angesammelt haben, dann aber es eben mehr Räume betrifft und dann eben auch der ganze Wohnraum betroffen ist. Also oftmals ist es wirklich Jahre über Jahrzehnte hinweg, dass sich das entwickelt. Und das ist auch gleichzeitig etwas eines der Herausforderungen bei dieser Erkrankung, denn dann ist es oftmals chronifiziert. Und wenn Betroffene dann Hilfe aufsuchen, ist es dann manchmal etwas schwieriger, das wieder loszuwerden, aber natürlich auch nicht unmöglich. Deshalb sind oftmals die Betroffenen auch eher etwas älter.
0: Und ich könnte mir vorstellen, dass es natürlich auch so ist, dass je voller die Wohnungen dann werden, ne, desto weniger empfangen vielleicht Betroffene auch Besuch, weil sie da schon irgendwie merken, ich isoliere mich lieber, oder sind es grundsätzlich Menschen, denen Sozialkontakte schwerfallen?
1: Ja, also Sie sprechen da jetzt schon so eine wichtige Folge an. Also das ist eine Erkrankung, die wirklich mit starken Beeinträchtigungen einhergeht. Die Betroffenen isolieren sich oftmals eben immer mehr, sodass auch noch weitere psychische Erkrankungen oftmals dazukommen, wie beispielsweise eine Depression oder auch soziale Ängste. Auf der anderen Seite gibt es so auch ein paar Untersuchungen, dass es vielleicht sein könnte, dass wenn Menschen Schwierigkeiten haben, eine emotionale Bindung zu Menschen aufzubauen, sie das stattdessen über Gegenstände tun, also dass sie darüber sozusagen eine Bindung haben. Aber das weiß man noch nicht so ganz so. Also da gibt es erste Annahmen, aber das ist auch noch nicht so ganz bestätigt. Und vielleicht verhält es sich hier auch etwas komplexer, als es auf den ersten Blick so zu sein scheint.
0: Da will ich unbedingt später auch noch mal drauf eingehen. Also dass so Gegenstände, diese Beziehung zu den Gegenständen, das klingt so wie so ein erweitertes Ich vielleicht auch so ein bisschen, was dann vielleicht auch das Problem ist, warum man es eben nicht loslassen kann. Ich würde aber gerne noch mal zurückkommen zuerst mal zu diesem Begriff des pathologischen Hortens. Sie nutzen den ja weitaus lieber als den Ausdruck des Messi-Syndroms. Warum?
1: Also das Messi-Syndrom ist ja nicht so ein wirklich geschützter Begriff. Er findet meistens sozusagen so ein bisschen eine breitere Anwendung. Wenn man sich so ein bisschen näher damit beschäftigt, unter Messi-Syndrom findet man ja allgemein eher so eine allgemeine Desorganisation, dass die Betroffenen auch hinsichtlich Zeit, sozialer Integration oder auch der Umsetzung von Handlungsplänen Schwierigkeiten haben, während es beim pathologischen Horten sich eben doch hauptsächlich auf die Gegenstände bezieht und beim Horten jetzt hier auch mit dazu kommt, dass die Betroffenen eben auch viele Gegenstände auch tatsächlich erwerben oder sozusagen mit in die Wohnung mit reinbringen. Mhm. Das heißt, das Horten ist so ein bisschen präziser, was darunter zu verstehen ist.
0: Ja, und ich habe auch gedacht, es wird ja auch oft einfach so dieses, du bist aber ein Messi, wird auch einfach so relativ schnell mal gesagt.

0: psychische Erkrankungen genauso wie auch andere psychische Erkrankungen. Und das hat dann eben auch Konsequenzen, dass sie eben auch ja, länger brauchen, bis sie auch tatsächlich Therapien aufsuchen, was eben ja schade ist, ja.
1: Also man kann sagen, dass das pathologische Horten auch ein anerkanntes Krankheitsbild ist. War das immer schon so?
0: Ja, also zuvor war es so, wir haben ja so Kategoriensysteme, wonach wir auch psychische Erkrankungen einordnen. Und zuvor war es so, dass es als ein Subtyp der Zwangsstörung immer eingeordnet wurde. Jetzt in dem aktuellen neuen Kategoriensystem ist es so, dass es als eine eigenständige psychische Erkrankung eingeordnet wird. Das hängt damit zusammen, dass man eben festgestellt hat, dass es zum einen hier Unterschiede gibt in der Symptomatik. Bei dem Horten spielt noch mal mehr auch diese tatsächlich emotionale Bindung an die Besitztümer womöglich eine Rolle. Dann vor allen Dingen aber auch hat man festgestellt, mit so den typischen Therapiemanualen für die Zwangsstörungen kommt man beim Horten wahrscheinlich nicht ganz so weit. Und auch weitere Unterschiede, zum Beispiel in der Neurobiologie, haben mit dazu geführt, dass man eben davon ausgeht, dieses Erkrankungsbild entsteht auch anders oder ja, das hat andere Hintergründe.
1: Weil, also es ist da natürlich ein ganz großer Unterschied, ob ich nur so eine Sammelleidenschaft habe oder dass eben wirklich auch das pathologische Horten ist, also richtig ein Krankheitsbild. Und ich habe dann nochmal gedacht, diese Sammelleidenschaft ist ja etwas, was in uns Menschen allen drin liegt und was ja eigentlich auch schon in der Steinzeit so war. Wir haben einfach, sind einfach auch Sammlertypen.
0: Ja, also ein Stück weit ist das ja auch ein adaptives Vorgehen, Dinge anzusammeln, damit ja auch vorbereitet zu sein auf mögliche Situationen in der Zukunft. Nur bei den Betroffenen des Hortens, da kippt es sozusagen um. Also es ist ja so, dass die dann auch selber komplett ja den Überblick verloren haben über ihre eigenen Besitztümer und damit sozusagen dieser Vorteil, den Sammeln ja vielleicht manchmal haben kann, gar nicht mehr zum Tragen kommt. Und sie die Räume ja auch nicht mehr nutzbar sind und sie auch gar nichts mehr tatsächlich finden würden, wenn man sagt, such mir mal XY aus deiner Wohnung, da hätten die dann
1: Ja,
0: Schwierigkeiten.
1: anstelle von Freude erleben die Betroffenen dann oftmals große Scham und geraten in Isolation. So kann man es auch nachlesen in einem Ratgeber, den Sie genau zu diesem Thema geschrieben haben, der im August auch erscheint. Was sagen Sie denn, Frau Hansmeier, ist das, was Menschen vor allem sammeln oder dann eben auch horten? Also was für Gegenstände sind das? Gibt es da wiederkehrende, sage ich mal, Gegenstandsgruppen oder ist es ganz individuell?
0: Also meistens ist es schon ganz individuell, auch je nach Motiv. Was aber ein häufiges Motiv ist, ist, um vorbereitet zu sein oder irgendwie Gegenstände nochmal in der Zukunft gebrauchen zu können. Dann würde es bedeuten, aber auch, dass man den Nutzen in den kleinsten Gegenständen sieht, wie beispielsweise Verpackungen, weil man könnte beispielsweise darin noch etwas sammeln oder Zeitschriften, weil man vielleicht nochmal darin lesen möchte. Genauso kann es aber auch manchmal bestimmte Themen sein, dass man irgendwas ästhetisch schön findet. Ja, also so sind es oftmals die verschiedensten Dinge, aber auch zum Beispiel Bücher, dass die einen bestimmten Wert haben. Also wenn man auch in die Wohnungen kommt, sind es meistens ist mehr, also meistens bunt gemischt.
1: Und oft auch, habe ich gelesen, sind es so, sage ich mal, kostenlose Gegenstände, ne? Also viele, die dann beispielsweise Zeitungsartikel ausschneiden und die dann behalten oder Flyer oder Verpackungen, Geschirr, Kleidung, kaputte Elektrogeräte, sowas.
0: Ja, genau. Also sowas, was man einfach so kostenlos mitnehmen kann. Und es gibt ja zum Beispiel auch teilweise diese Bücherschränke und manche Betroffene erleben so diesen Impuls, diesen Büchern auch noch ein sozusagen Zuhause geben zu wollen oder diesen Büchern auch gerecht werden zu wollen. Nehmen die beispielsweise mit, aber auch verschiedene Flyer, Prospekte und so weiter.
1: Sie haben ja selbst auch viele Betroffene kennengelernt und mit denen auch gesprochen und die auch erlebt dann in dem häuslichen Umfeld. Was ist die Erkenntnislage? Also wie könnten Sie vielleicht noch mal beschreiben, ist die Beziehung der Menschen zu den Gegenständen, die sie krankhaft horten?
0: Also das ist teilweise sehr unterschiedlich. Also es ist schon so wie Sie es gerade schon angesprochen haben, dass die auf der einen Seite ja so das Gefühl haben, sozusagen die Gegenstände haben eine bestimmte Bedeutung für mich. Ich könnte sie noch mal brauchen. Es entsteht so eine emotionale Bindung vielleicht auch an diese Besitztümer beispielsweise auch. Das kennen wir anderen Menschen ja auch, dass die uns

0: verbinden, vielleicht auch mit Menschen, dass die eine Erinnerungsstütze sind. Mhm. Auf der anderen Seite ist es aber auch interessanterweise oftmals ganz diffus. Also Sie können ja auch teilweise gar nicht überhaupt nennen, welche Gegenstände Sie haben. Das heißt, es ist so beides. Auf der einen Seite eine starke Bindung, auf der anderen Seite ist es aber auch so ein bisschen unklar.
1: Und wenn man sich dann von dem jeweiligen Gegenstand trennt, wird es dann wahrgenommen wie so ein richtiger, ja, auch dramatischer Verlust, könnte ich mir vorstellen.
0: Ja, auf der einen Seite ja, auf der anderen Seite ist es so, die beschäftigen sich ja auch teilweise gar nicht so viel mit ihren Gegenständen. Also sie nehmen sie zum Beispiel mit und dann legen sie die zu ihren anderen Gegenständen.
1: Ah, okay.
0: Und wenn sie sich dann erstmal mit beschäftigen, dann ist es auch manchmal so, da gibt es auch bestimmte therapeutische Strategien, dass dann auch manchmal diese Bindung also ein bisschen nachlassen kann. Aber sicherlich, wenn jetzt zum Beispiel Dinge aussortiert werden, dann kann es auch sehr unterschiedliche Gefühle auslösen, von beispielsweise natürlich eine Anspannung, weil ich den Gegenstand nochmal brauchen könnte, aber vielleicht auch so etwas wie Traurigkeit, wenn damit bestimmte Erinnerungen verbunden sind. Mhm. Das kann sehr unterschiedlich sein.
1: Worüber tatsächlich dann auch oft so in den Medien berichtet wird, wenn es auch um das pathologische Horten geht, dann geht es auch um eine ganz spezielle Form, nämlich das Horten von Tieren. Also wie oft werden dann Wohnungen geräumt, wo 25 Katzen und 10 Hunde unter ja sehr oft sehr katastrophalen, tierunwürdigen Umständen dann auch vor sich hin vegetieren. Das ist nochmal was ganz Spezielles so, das Horten von Tieren.
0: Genau, es wird ja sozusagen als eine Art des pathologischen Hortens eingeordnet. So wie Sie beschreiben, werden dann eben viele Tiere gesammelt. Die Betroffenen haben ja so den Impuls, sich sehr viel um diese Tiere kümmern zu wollen, ihnen ein gutes Zuhause geben zu wollen. Tatsächlich sind die Tiere dann aber oft vernachlässigt, leiden unter unhygienischen Lebensbedingungen und werden manchmal auch so wie Art Ersatzkinder gesehen. Da geht es dann darum, wirklich nochmal auch mit der Hilfe von anderen Institutionen Lösungen zu finden. Tatsächlich ist aber das Tierhorten relativ selten. Mhm. Das muss man schon dazu sagen.
1: Vielleicht gucken wir jetzt an dem Punkt mal auf die Ursachen und auch die Warnsignale. Sie haben ja gesagt, manchmal entsteht das auch aus so einer Sammelleidenschaft und es geht über Jahre und dann wird es irgendwann krankhaft. Dann habe ich verstanden, dass Sie gesagt haben, manchmal sind fehlende Sozialkontakte, die da sind und vielleicht auch eine Form von fehlender Selbstwert. Also was, sage ich mal, für eine vielleicht auch Disposition haben Menschen, die pathologisch horten?
0: Also dort gibt es Forschung in verschiedene Richtungen. Also zum einen geht man davon aus, dass es auch manchmal eine bestimmte genetische Prädisposition gibt, dann aber auch bestimmte Hirnveränderungen, aber auch manchmal bestimmte Lebensereignisse oder bestimmte Dinge, die ihnen mitgegeben wurde. Also wenn beispielsweise in der Kindheit und Jugend vermittelt wurde, in Gegenständen sollte man schon den Wert sehen und man schmeißt nicht so leicht etwas weg, dann kann das mit dazu führen, dass man diese Annahme eben immer weiter mit sich trägt und dann auch in Situationen anwendet, in denen es vielleicht nicht passend wäre. Und darüber können sich eben bestimmte Annahmen entwickeln, eben Gegenstände immer besonders gebrauchen zu wollen. Zudem beobachtet so, dass die Betroffenen manchmal Entscheidungsschwierigkeiten haben oder auch manchmal Aufmerksamkeitsschwierigkeiten, was damit dazu führen kann, dass das Sammeln mit begünstigt wird. Gleichzeitig aber auch das Sammeln natürlich diese Entscheidungsschwierigkeiten und Aufmerksamkeitsprobleme weiter verstärkt. Mhm. Und so bringen die Betroffenen so eine Art Vulnerabilität, also Anfälligkeit mit. Und dann manchmal in bestimmten Lebenssituationen, wenn verschiedene Stressereignisse dazukommen, dann kann das eben mit dazu führen, dass es sich das Problem verschärft, zum Ausbruch kommt und eben über die Jahre hinweg immer weiter sich steigert.
1: Ja, und dann ist wahrscheinlich ja auch das Problem, dass es sich dann über die Jahre hinweg so steigert und man vielleicht auch nicht frühzeitig etwas tun kann, weil, wie Sie ja eingangs auch gesagt haben, ist da viel Scham auch mit dabei. Also die Scham auch natürlich, dass Menschen dann einfach auch negativ bewertet werden, überhaupt die Scham mit diesem Thema nach draußen zu gehen. Also wie können sich Betroffene da auch selbst helfen und vielleicht auch, wie sollte ein Umfeld reagieren, wenn es feststellt, ich glaube, das geht hier jetzt in ein pathologisches Horten hinüber.
0: Also erstmal zu den Betroffenen, also da nochmal wichtig sozusagen zur Einordnung. Ja, wir wissen, dass das eine psychische Erkrankung ist und ja, wir kennen auch, dass die Betroffenen viel Scham erleben. Und deshalb ist es auch ganz wichtig, dass ja diese Scham hier möglichst überwunden wird und Hilfe gesucht wird oder auch ja weitere Personen mit eingebunden werden, wenn es darum geht, dass die Betroffenen Hilfe suchen, dann ja, sind Psychotherapeutinnen oder auch PsychiaterInnen so die richtigen AnsprechpartnerInnen. Dann gibt es aber auch bestimmte Institutionen, die sich zur Aufgabe gemacht haben, hier zu unterstützen. Beispielsweise MESSI-HilfedienstleisterInnen, wie beispielsweise ein MESSI-Hilfeteam. Mhm. Dabei ist es so, dass dieses Personal jetzt nochmal besonders darin geschult ist, hier mit den Menschen umzugehen und nicht einfach irgendwie die Dinge aus dem Wohnraum schaffen, sondern eben zu gemeinsam gucken, wie kann man jetzt hier vorgehen. Es gibt auch teilweise Selbsthilfegruppen genau, also in dem Sinne ist es gut, wirklich immer schon frühzeitig Hilfe aufzusuchen. Bei den Angehörigen ist es so, dass es immer günstig wäre, wenn man hier auf jeden Fall weiter den Kontakt hält, also dass es nicht zu einer kompletten Isolation kommt. Auf der anderen Seite natürlich für manche Angehörige, je nachdem, wie eng sie verbunden sind, kann es auch manchmal bedeuten, Grenzen zu setzen, wenn man zum Beispiel gemeinsam im Wohnraum lebt, da auch Freiräume sich zu schaffen und aber auch immer mal wieder auch auf die Hilfe hinzuweisen.
1: Ja, weil Sie hatten das auch vorhin schon einmal erwähnt, Jana Hansmeier, dass es natürlich auch eben gefährlich ist, wenn man nichts tut. Ne? Also vielleicht benennen Sie noch mal kurz auch die Gefahren, die davon ausgehen, wenn man das pathologische Horten nicht in den Griff bekommt.
0: Ja, dann ist es eben oftmals so, dass die soziale Isolation immer weiter ja zunimmt. Manchmal kann es dann auch noch zu weiteren Funktionseinschränkungen kommen, also dass man auch, wenn man die Wohnung verlässt, in seinem Alltag Beeinträchtigung verspürt. Genau, manchmal kann es natürlich auch in der Wohnung dann schwierig werden. Kann es eben zu immer mehr Einschränkungen führen. Das ist eben eher ungünstig, denn auf der anderen Seite haben wir schon Psychotherapien, die man als effektiv bezeichnen kann. Es gibt durchaus noch Luft nach oben, aber in der Regel ist das hier ein wichtiger erster Schritt, womit man den Betroffenen auch helfen kann.
1: Und jetzt denke ich mir, naja, Psychotherapie, da gehen die Betroffenen dann zum Psychotherapeuten, wenn sie Glück haben und einen Platz bekommen. Das ist ja auch alles irgendwie total problematisch aktuell und sitzen dann gar nicht in ihrer eigenen Umgebung. Inwiefern ist es auch wichtig, dass konkret im Wohnraum der Betroffenen dann vielleicht auch mit denen gearbeitet wird, also dass man sie begleitet beim Loslassen, beim Trennen von Gegenständen?
0: Ja, das würde ich auch sagen, dass das wichtig ist. Also da gibt es verschiedene Möglichkeiten. Zum einen kann man in einem gewissen Ausmaß als Psychotherapeut, Psychotherapeutin auch mit in den Wohnraum reingehen und hier den Prozess mit begleiten. Zum anderen ist es so, dass man weitere Berufsgruppen mit einbeziehen kann, sei es Sozialarbeiter, Sozialarbeiterinnen oder aber auch die genannten Institutionen, die hier mit auch Hilfe leisten. Und manchmal ist es so, dass man bestimmte Dinge auch gemeinsam im Therapieraum erarbeiten kann, dass zum Beispiel bestimmte Dinge mitgenommen werden in die Therapiesitzung und man dann bestimmte Dinge auch deutlich macht, erklärt, was hier eine Rolle spielt oder auch gemeinsam dann Therapiemethoden anwendet.
1: Haben Sie, Jana Hansmeier, den Eindruck, dass, also wenn ich jetzt nochmal auf diesen Begriff Messi, also Mess des Chaos und so, dass das vielleicht auch zunimmt in einer zunehmend gefühlt chaotischeren Welt drumherum, dass die Menschen auch, sage ich mal, in ihren eigenen vier Wänden das Chaos irgendwie die Hand überlassen? Oder ist das keine richtige Interpretation?
0: Das wissen wir, glaube ich, noch nicht so ganz. Also teilweise kann man das vielleicht beobachten, dass sich auch mehr Leute melden. Aber das kann natürlich auch unterschiedliche Gründe haben, dass jetzt ja auch erst dadurch, dass es ja dieses Erkrankungsbild jetzt auch tatsächlich im ICD-11 beispielsweise gibt, dass auch erst dann Personen darauf aufmerksam werden, dass es hier Hilfsangebote gibt, dass sie sich vielleicht eher überwinden, sich auch zu melden. Also es wäre auch möglich, dass aufgrund dieser Aspekte Personen sich mehr melden. Auf der anderen Seite kann es natürlich auch sein, dass ja mit der Zeit eben dann auch erst das Sammeln zu einem Leidensdruck führt und deshalb auch alles so ein bisschen verzögert ist, dass das sichtbar wird.
1: Deswegen ist es, glaube ich, für Sie und auch Ihr Team total wichtig, dass Sie zunehmend mehr Kontakt bekommen, auch zu Betroffenen, weil auch eine Studie aktuell läuft, wo Sie Menschen, Sie können es besser erklären, Dr. Jane Hansmeier, suchen, die sich bei Ihnen melden, um damit man noch mehr erforschen kann, auch das Problem des pathologischen Hortens.
0: Ja, genau. Wir führen da von der Universität Leipzig, an der ich zuletzt gearbeitet habe, eine Studie durch zum pathologischen Horten. Es ist so eine Online-Studie, da kann man deutschlandweit dran teilnehmen. Und dafür suchen wir zum einen Betroffene des pathologischen Hortens, aber auch Betroffene einer Depression und auch gesunde Menschen. Und ja, da führen wir immer erst ein telefonisches Interview durch und dann zwei kleinere Online-Experimente. Und ja, wir suchen dort eher nach tendenziell älteren Menschen, also so zwischen 45 und 65 Jahre alt. Und da kann man sich gerne melden bei unserer E-Mail-Adresse. Genau.
1: Ja, vielleicht zum Schluss, Frau Hansmeier, auch nochmal die Frage an Sie, wenn Sie dann mit Betroffenen arbeiten konkret, ne? Wie ist denn, sind denn da auch die Chancen, dass die Ordnung wieder reinkommt, dass man sich trennt von den Gegenständen? Wie ist die Perspektive?
0: Also da zeigen Studien insgesamt, dass das effektiv in der Behandlung des pathologischen Hortens ist. Allerdings haben wir häufig zur Therapieende noch eine vorhandene klinische Restsymptomatik, also eine Symptomatik, die schon noch ja teilweise als auffällig einzuordnen ist. Aber an sich haben wir ja ganz gute Effekte. Aber wir forschen eben viel noch dazu, was sind hier Entstehungsfaktoren, damit wir eben noch mehr verstehen, inwiefern wir auch die Therapien verbessern können.
1: Wenn Menschen übermäßig viele Dinge ansammeln und sich nicht mehr von ihnen trennen können, kann es sich um pathologisches Horten handeln. Die Psychotherapeutin Jane Hansmeier erforscht die Erkrankung und es erscheint auch ein Ratgeber Ende August. Er heißt Ratgeber Pathologisches Horten, Informationen für Betroffene und Angehörige. Frau Hansmeier, ganz herzlichen Dank für Ihre Zeit hier heute in WDR 5 Neugier genügt.
0: Ja, vielen Dank.

0: Und die A565 Bonn-Meckenheim ist zwischen Bonn-Beuel und Bonn-Auerberg in beiden Richtungen wegen Brückenschäden gesperrt.
1: Na, jetzt haben Sie bestimmt gedacht, ups, warum kommen jetzt die Verkehrsnachrichten um 11.35 Uhr? Das war aber kein Versehen. Wir wollten Ihnen einmal zeigen, dass stündlich jetzt über die Sperrung der Bonner Nordbrücke berichtet wird in unseren Verkehrsnachrichten. Denn genau die ist seit Mittwoch dicht. Eine der wichtigsten Verbindungen im Alltag vieler Pendlerinnen und Pendler in der Region. Und jetzt geht dort erstmal gar nichts mehr. Und schon am ersten regulären Werktag heute zeigt sich, der Verkehr weicht aus, Staus wachsen, Umwege werden zur Normalität. Das hat heute Morgen schon mein WDR-Kollege Fabian Raphael berichtet.
2: Guten Morgen aus Bonn. Ja, die Stadt läuft nach und nach weiter voll. Die Staus werden länger Richtung Kennedy-Brücke. Alles, was in die Stadt geht, in der Innenstadt, Reuterstraße, Rheinaue, rund um den Posttower ist es jetzt schon ziemlich voll.
1: Und viele sagen, eigentlich wusste man das doch längst, dass diese Brücke marode ist, dass sie irgendwann zum Problem wird.
3: Ich ärgere mich, dass man seit 10 Jahren weiß, dass diese Brücke marode ist und nichts unternommen hat und es jetzt so eskalieren lässt.
1: Ja, es ist eskaliert, eine Taskforce arbeitet und die Sperrung ist auch Chefsache geworden. Bundesverkehrsminister Schnieder hat sich nämlich direkt eingeschaltet.
4: Für das Bundesministerium hat dieses Projekt absolute Priorität aufgrund der wirklich dramatischen Auswirkungen.
1: Ja, und gleich im WDR5-Tagesgespräch um 10:10 sprechen wir mit Ihnen und mit NRW-Verkehrsminister Oliver Krischer. Wir wollen mit ihm nämlich darüber reden, wie es eigentlich so weit kommen konnte und was sich jetzt ändern muss. Und vor allem wollen wir von Ihnen wissen, wie belastet Sie die marode Infrastruktur in Ihrem Alltag? Nicht nur auf maroden und kaputten Brücken, sondern vielleicht auch auf Bahnstrecken, Autobahnen, Radwege. Wo sehen Sie Verbesserungsbedarf? Und wie umgehen Sie das Verkehrschaos? Das ist unser Thema um 10:10.
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1: Oder Sie schreiben uns über die WDR5 App, da können Sie auch eine Sprachnachricht hinterlassen. Wo schränkt Sie marode Infrastruktur hier bei uns in NRW ein? Das ist unser Thema heute im Tagesgespräch. Zu Gast wird sein NRW-Verkehrsminister Oliver Krischer. Und hier geht's jetzt weiter mit WDR5. Neugier genügt.

0: Bei so viel maroder Infrastruktur müsste man doch einfach fliegen können, oder? Und deswegen geht's jetzt auch hier bei uns in die Luft zu Siegfried, Sieglinde und ihr junges Sigi. Klingt ein bisschen nach Mittelaltersage, ist aber tatsächlich eine Greifvogelfamilie, die ihre Kreise zieht. Genau gesagt ist es eine Rot-Milan-Familie im Siegerland. Und wenn man sie einmal fliegen sieht, dann versteht man auch sofort, warum sie so faszinieren. Lange Flügel, dieser gegabelte Schwanz und dieses ruhige Kreisen hoch oben in der Luft. Im Vogelschutzgebiet Burbach leben mehrere Brutpaare und einige von ihnen tragen seit einem Jahr kleine GPS-Sender. Für die Biologinnen und Biologen ist das enorm spannend, denn sie können jetzt ziemlich genau nachvollziehen, wo die Tiere unterwegs sind, wie sie jagen, wie sie sich bewegen, als würde man ihnen im Alltag zuschauen. WDR5-Reporterin Andrea Klasen war vor Ort und hat die Forschenden getroffen.
1: Ich bin unterwegs mit Jasmin Mantilla und Carsten Sislik von der Biologischen Station Siegen-Wittgenstein. Wir sind in einem Wald, der zum Burbacher Vogelschutzgebiet gehört. In diesem Jahr brüten im Schutzgebiet 6 Rotmilanpaare. Jasmin Mantilla und Carsten Sislik sind heute hier, um den Horst eines Rotmilan-Pärchens zu kontrollieren.
2: Und schauen, ob die Brut noch läuft. Im besten Fall können wir halt auch aus unserer Position sehen, ob noch Nestlinge drin sind und wie viele.
1: Als ich mit den Biologen im Vogelschutzgebiet bin, ist es Ende Mai. Dann brüten die Rotmilan-Weibchen ihre Eier entweder noch aus oder die Küken sind schon geschlüpft. Unser Besuch sorgt für Aufregung, obwohl wir reichlich Abstand zum Horst halten.
3: Da fliegt sie gerade raus. Sie ist gerade aus dem Horst rausgeflogen.
1: Carsten Sislik ruft die Greifvogeldame, damit sie über uns kreist und er sie mit dem Fernglas beobachten kann. Und weil er sie schon seit einigen Jahren betreut, erkennt sie ihn und folgt seinem Ruf. Dieses Rotmilan-Weibchen und ihren festen Partner haben die Biologen Siegfried und Sieglinde genannt. Beide Vögel tragen seit letztem Jahr einen GPS-Sender.
2: Jetzt muss ich mal gucken, ob ich auch den Sender sehe. Da dreh dich doch mal zu mir. Mit dem Rücken bitte. Da dreh dich, Schätzchen.
4: Das ist definitiv Sieglinde. Das sehe ich jetzt auch am Sender. Siegfried hat einen grauen Sender und sie hat einen braunen Sender.
1: Insgesamt 11 Rotmilane konnten vor einem Jahr im Burbacher Vogelschutzgebiet besendert werden. Die Tiere tragen die 26 Gramm leichten Sender, die sich über Solarzellen aufladen, wie einen Rucksack auf dem Rücken. Für die Biologen liefern diese Sender wertvolle Einblicke in das sonst geheime Leben der Rotmilane. Sie wissen jetzt, dass die Reviere ihrer Greifvögel zwischen 2 und 3 Kilometer umfassen und dass Rotmilan Siegfried regelmäßig sein Revier verlässt, um 20 Kilometer weit zu einer Mülldeponie bei Siegen zu fliegen.
2: Da findet man relativ viel Aas. Da werden Ratten sein, da werden Mäuse sein. Dementsprechend ist es für die leichte Beute. Also Rotmilane sind halt Nahrungsopportunisten. Die sind jetzt nicht die Jäger oder die nur Aasfresser. Die nehmen halt das, was sie kriegen können. Und wenn so ein Rotmilan weiß, ich kriege da regelmäßig was zu fressen, dann wird er auch regelmäßig wieder zurückkommen.
1: Spannend war es für die Biologen auch im vergangenen Herbst. Da konnten sie über die Senderdaten verfolgen, wie die Rotmilane in ihre spanischen Winterquartiere fliegen.
2: Sie sind im September sehr zielstrebig Richtung Spanien geflogen. Sie haben ein unterschiedliches Tempo gehabt und sind dann auch in unterschiedliche Gegenden gezogen. Während Siegfried sich eher im Norden von Spanien aufgehalten hat, ist Sieglinde runter in Richtung Andalusien, Extremadura, da in dem Grenzgebiet halt.
1: Beide Vögel sind im Saarland über die deutsch-französische Grenze geflogen, haben Frankreich durchquert und die Pyrenäen im Baskenland überflogen, um nach Spanien zu gelangen. Aber eben getrennt voneinander. Auch die Jungtiere aus dem letzten Jahr sind im September gestartet, um ihre erste Reise in den Süden anzutreten. Was mich interessiert ist, woher die Vögel, die diese Strecke noch nie geflogen sind, wissen, wo es lang geht.
5: Der erste Flug geht über das elektromagnetische Feld der Erde.
2: Sie haben Protein in den Augen, was dafür sorgt, dass sie das elektromagnetische Feld, also den magnetischen Nordpol im Endeffekt, sehen können. Ja, also alle Zugvögel können das sehen.
4: Und wenn man jetzt auf die Zugdaten schaut, also sie sind alle ungefähr denselben Weg geflogen.
1: Auch der Sprössling von Siegfried und Sieglinde, den die Biologen Siggi genannt haben, war im letzten Herbst zum ersten Mal ins Winterquartier aufgebrochen.
4: Er ist mit Richtung Süden geflogen, aber ist dann im Winter in Spanien gestorben, nahe Leon. Wir wissen im Moment noch nicht die genaue Todesursache, aber da kriegen wir halt noch Bescheid von den Kollegen aus Spanien.
1: Wenn so etwas passiert, ein anderes Jungtier war auf seinem Weg nach Spanien in Belgien zu Tode gekommen, greifen die Burbacher Biologen auf ihr europaweites Netzwerk zurück.
5: Durch Life Eurokite.
1: Das ist ein EU-gefördertes Schutzprogramm, in dessen Rahmen Rotmilane mit GPS-Sendern ausgestattet werden. Kite ist das englische Wort für Milan.
5: Gibt es eben ein breites Netzwerk von den ganzen Partnern in den anderen EU-Ländern, wo dann die Kollegen einfach vor Ort hinfahren, das Tier suchen und ja im besten Fall dann finden. Und im Falle einer Unsicherheit wird das Tier eben analysiert.
1: Eine Obduktion gibt dann Aufschluss darüber, woran das Tier verendet ist. Ist es abgeschossen oder gezielt vergiftet worden? Oder hat es einen Köder gefressen, der eigentlich für Ratten oder Waschbären bestimmt war? Es ist schwer, bei Tod durch Gift oder Abschuss Täter zu finden. Aber wer erwischt wird, zahlt hohe Strafen, die im fünfstelligen Bereich liegen können. Denn Rotmilane sind streng geschützt über das europäische Recht und das Bundesnaturschutzgesetz. Ein weiterer Meilenstein für die Biologen, die Reise zurück. Im Februar nämlich verlassen die Rotmilane ihre spanischen Winterquartiere und machen sich auf den Weg zurück nach Deutschland. Mit Hilfe der Sender konnten sie auch die Rückkehr der Vögel genau verfolgen.
4: Sie sind Anfang Februar gestartet und Mitte Februar schon wieder hier gewesen. Siegfried war früher hier. Er hatte zwischenzeitlich auch eine andere Dame im Nest. Es sind halt Opportunisten. Sie haben feste Brutpaare. Aber wenn jetzt zum Beispiel ein Männchen oder ein Weibchen nicht wiederkommt, werden sie wahrscheinlich halt auch schon gucken, wie geht's weiter.
1: Einer der jungen Rotmilane aus Burbach hält sich übrigens noch immer in Spanien auf. Die Biologen erklären mir, dass das ganz normal sei.
4: Während die Alttiere, die auch brüten, schon Mitte Februar zurückkommen, Nestbau machen, Paarung, Balz, sind die Jungrotmilane ja nicht an die Brut gebunden. Sie werden zwar nach dem ersten Jahr geschlechtsreif, aber fangen für gewöhnlich so, ich glaube, zwischen dem dritten und fünften Jahr an, überhaupt erst zu brüten.
1: Dass Siegfried seiner Sieglinde fast untreu geworden wäre, konnten die Biologen auch mit Hilfe einer sogenannten Horstkamera beobachten. Eine ideale Ergänzung zu den GPS-Sendern. Seit 4 Jahren bringen die Siegerländer Naturschützer diese Kameras vor der Rückkehr der Rotmilane an potenziellen Horstbäumen an.
4: Also das konnten wir sehr gut sehen, auch an unserer Kamera und an den Senderdaten. Siegfried war im Nest. Auf der Kamera haben wir dann halt gesehen mit einer anderen Dame, die halt nicht besendet war. Aber sobald Sieglinde im Gebiet war, waren die beiden wieder zusammen, auch in dem ursprünglichen Horst.
1: Rotmilane sind sich also in der Regel treu, sehr sympathisch. Aber in diesem Frühjahr mussten Siegfried und Sieglinde beim Nestbau ihren angestammten Horst verlassen.
4: Dieses Jahr wurden sie halt von den Waldkreuzen rausgeschmissen.
1: Im Ausweichquartier aber machten dann nervige Keulkraben Siegfried und Sieglinde das Leben schwer. Also wieder umziehen. Diesmal in den Lärchenwald, in dem wir jetzt stehen. Hätten die beiden Vögel keine GPS-Sender, wäre es für die Biologen schwer gewesen, die Tiere überhaupt zu finden. Denn dass sie in einem Lärchenwald nisten, ist ungewöhnlich. Sie bevorzugen Buchen-Eichenwälder.
5: Die Kombination mit der Besenderung bringt dann letztendlich den Schlüssel und hilft einem dann auch dabei, ja, alle Horste zu finden.
1: Und wenn die Biologen wissen, wo die Horste sind, können sie die Bäume mit Manschetten versehen. Diese rutschigen Folien hindern gefräßige Waschbären und Marder daran, am Baum hochzuklettern und Rotmilaneier oder Küken zu fressen. Am Ende meines Besuches verrät mir Jasmin Mantilla, dass auch sie als Expertin bei den Auswertungen der Senderdaten Neues gelernt hat.
5: Ich hätte nicht gedacht, dass sie sich so unterschiedlich verhalten. Also ich hätte gedacht, dass gerade die Paare und vielleicht auch dann die Geschwisterkinder sehr ähnlich zusammenfliegen, auch sehr ähnlich zurückkommen, vielleicht auch an ähnlichen Orten in Spanien sind. Also dass das so individuell unterschiedlich ist, das hätte ich nicht gedacht. Das hat mich überrascht.
6: Ja, der Blick in den Himmel ist meist das Allerschönste, was man machen kann. Wie gut, dass wir ein bisschen zusammen hochgucken konnten mit Andrea Klaassen, die uns über die Rotmilan-Familie erzählt hat.

0: Die amerikanische Hip-Hop- und Crossover-Band Everlast mit What It's Like hier in WDR 5 Neugier genügt.
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0: Und ich freue mich so sehr, jetzt den Teppich auszurollen für ein Hörbuch, das selbst schon klingt wie eine ganze Welt. Die Straße von Robert Seethaler, gelesen von dem Schauspieler Matthias Brandt. Ein Roman, der nicht einer so ganz klassischen Handlung folgt, ist das, sondern aus vielen Stimmen besteht. Aus Gesprächen in der Bäckerei, aus Gedanken im Pflegeheim, aus kleinen Momenten einfach im Alltag, die sich plötzlich zu etwas Größerem fügen. Wie ein leises Stimmengewirr, das sich langsam zu einem Bild verdichtet. Davon erzählt uns jetzt WDR5-Autorin Juliane Krebs.
2: Jetzt sind es nur noch 3 Wochen bis zum Fest. Wie jedes Jahr haben wir, die führenden Geschäftsleute der Heidestraße, ein Komitee gebildet, um alles zu organisieren. Wie jedes Jahr sind wir im Goldenen Mond zusammengekommen und wie jedes Jahr gab es Streit.
3: Es ist immer das Gleiche. Seit 30 Jahren schon findet das Straßenfest in der Heidestraße jedes Jahr im November statt. Und immer wird vorher im Gasthaus Goldener Mond gestritten. Über fehlende Abrechnungen oder darüber, wer wie viel Geld in den Spendentopf geworfen hat. Für Autor Robert Seethaler stellt das Fest den zeitlichen Rahmen seines neuen Romans »Die Straße« dar. Die Geschichte beginnt mit den Vorbereitungen für das Fest und wird auch dort wieder enden. Ein Jahr lang, von November bis November, sind wir Teil der Heidestraße, beobachten alltägliche Begebenheiten, aber sehen auch die Veränderungen, die innerhalb eines Jahres passieren.
2: Die meisten von uns sind aus der Gegend, viele sogar aus der Straße. Die Wege werden kürzer mit der Zeit. Früher gehörte die Straße uns. Wir haben die Trichter zugeschüttet und Bäume gepflanzt. In einem zerbombten Treppenhaus haben wir einen Hund gefunden. Hab nie was Erbärmlicheres gehört als das Winseln unter dem Schutt.
3: In der Heidestraße passiert nichts außer das Leben. Es gibt ein Altenheim und ein Gasthaus, ein Amt und seit neuestem auch ein Antiquariat. Es gibt Kinder, die auf der Straße spielen und ein Bettler, der beim Bäcker regelmäßig seinen heißen Kaffee bekommt. Es ist eine Straße, wie es unzählige gibt, mit Problemen, die ebenso wenig einzigartig sind wie die Menschen.
2: Schmerz und Freude liegt in einer Schale. Ihre Mischung ist der Menschenlos.
3: Welches Los die Menschen in der Heidestraße erwischt haben, erfahren wir in vielen kleinen Texten. Es sind knappe Schilderungen, Dialoge und Selbstgespräche, die sich, nur scheinbar wahllos aneinandergereiht, nach und nach zu einer gesellschaftlichen Collage zusammensetzen. Wir lernen die Bewohnerinnen und Bewohner der Heidestraße kennen und werden langsam ein Teil ihres Lebens.
2: Seitdem die da oben eingezogen sind, riecht es im Haus. Naja, wahrscheinlich ist es die Küche. Diese Leute kochen ganz anders als wir. Es ist nicht nur die Küche. Was denn sonst? Keine Ahnung. Das ist es ja eben. So etwas kann einem schon Angst machen.
3: Es ist wie überall. In der Straße gibt es Ausgrenzung und Ablehnung ebenso wie Freundschaften und Hilfsbereitschaft. Wo sich die Straße genau befindet, lässt der Autor allerdings offen. Irgendwo in einer großen Stadt, beschreibt er vage. Auch zeitlich ist die Geschichte nur ungefähr eingrenzbar. Die Älteren erinnern sich noch an die Bombennächte. Es wird mit D-Mark gezahlt und Gastarbeiter beziehen Wohnungen in der Heidestraße. Vieles deutet darauf hin, dass wir uns in den 60er Jahren befinden. Doch manche Probleme sind heute so aktuell wie damals.
2: Hast du den Brief gelesen? Klar. Und? Weißt du denn nicht, was das bedeutet? Ja, beschissen. Aber was willst du machen?
3: Die Briefe, die manche in der Heidestraße erhalten, bringen keine guten Neuigkeiten. Denn obwohl die Straße nicht günstig liegt, es keine Bus- oder Bahnverbindung in die Stadt gibt und auch die Bebauung eher zweckmäßig als schön ist, sind Immobilieninvestoren auf die Gegend aufmerksam geworden. Mehrere Bewohnerinnen und Bewohner sollen nun ihre Wohnungen räumen. Bald sind die Spekulanten nicht mehr zu übersehen. Wie Fremdkörper schleichen sie durch die Straße.
2: Wer waren die beiden? Keine Ahnung. Hab sie noch nie gesehen. Hast du ihre Anzüge bemerkt? Feinster Zwirn. Scheiß auf ihre Anzüge. Aber das Trinkgeld war ordentlich. 1 Zehner für 2 Bier. Der eine hatte sogar eine Anstecknadel am Revers. Bestimmt Silber. Soll mir recht sein. Trinkst du noch einen? Was denkst du?
3: Die beiden grauen Herren schrecken vor nichts zurück. Um an die begehrten Wohnungen zu kommen, wird den Bewohnerinnen und Bewohnern kurzerhand die Heizung abgestellt. Wieder ist es der Hinterraum der Gastwirtschaft, in der sich die Betroffenen versammeln, um zu beratschlagen, was zu tun ist.
2: Meine lieben Freunde, zwar schreibt unser Anwalt etwas vage, dass sich unvorhergesehene Schwierigkeiten auftun, doch im Großen und Ganzen sollten wir zuversichtlich bleiben. Ich kann nur immer wieder an euer Durchhaltevermögen appellieren. Es geht nicht nur um den Verlust unseres Wohnraums, es geht um unsere Heimat. Den Ort der ersten Male, der ersten Schritte, des ersten Kusses, der ersten Liebe. Wer dem Menschen diesen Ort nimmt, entreißt ihm einen Teil seines Lebens. Wir werden das nicht zulassen, wir werden kämpfen.
3: Die Straße von Robert Seethaler beschreibt einen Ort, den wir alle kennen. Und so gewöhnlich die Straße auch daherkommen mag, ihre Bedeutung wird ihr durch die Menschen zugewiesen, die sie bewohnen. Matthias Brandt liest die Geschichte rund um die Heidestraße und versetzt die Hörerinnen und Hörer mitten ins Geschehen. Mit seiner unverwechselbaren Stimme präsentiert er das große Panorama einer kleinen Straße und zeigt, um das Leben zu beschreiben, braucht es mehr als die großen Eck- und Wendepunkte. Der Alltag ist es, der am Ende das Bild vollkommen macht.
0: Juliane Krebs hat uns die Straße von Robert Seethaler vorgestellt als Hörbuch, gelesen von dem Schauspieler Matthias Brandt. Und von der kleinen Straße geht's jetzt rauf auf eine ganz große Straße im WDR5-Tagesgespräch. Eine Autobahn, die gesperrt ist, nämlich die Bonner Nordbrücke, die A565. Seit Tagen herrscht dort Chaos, vor allem heute, weil der ganz normale Berufsverkehr hat begonnen. Und wir wollen mit Ihnen im WDR5-Tagesgespräch darüber diskutieren, wie gehen Sie damit um, mit täglich einer Stunde länger im Berufsverkehr? Denn das ist ungefähr das Resultat dieser gesperrten Bonner Nordbrücke. Und es ist ja nicht die einzige Brücke, die marode ist hier bei uns in Nordrhein-Westfalen. Über die Rahmedetalbrücke in Lüdenscheid haben wir jahrelang berichtet. Da läuft jetzt wieder alles. Aber wie generell, wie belastet Sie marode Infrastruktur in Ihrem Alltag? Brücken, Bahnstrecken, Autobahnen, Radwege. Wo sehen Sie Verbesserungsbedarf? Wie umgehen Sie das Verkehrschaos? Die Fragen können Sie direkt stellen an Oliver Krischer, NRW-Verkehrsminister. Der ist gleich meinem Gast. 0800 5678 und dreimal die 5. Das ist Ihr Weg ins Studio. Oder Sie melden sich über die WDR5-App. Jule Schöning, das bin ich und ich freue mich auf Sie gleich im Tagesgespräch.
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4: Mit Anne Basak und diesen Themen. Die Lage in Nahost spitzt sich wieder zu. Israel und Iran greifen sich gegenseitig an. Mehr dazu gleich von unserem Reporter in Tel Aviv. Außerdem.
5: Ich muss eigentlich nur 2 Kilometer bis da hinten und dann wäre ich schon da. Aber ich muss eine halbe Stunde warten.
6: Anstrengend. Aber ich bin extra früher losgefahren.
7: Was will man machen? Muss die Ruhe bewahren und gucken, dass man ankommt. Ne?
8: Ich hoffe, ich werde nicht drauf festgenagelt. Aber irgendwann steige ich wahrscheinlich aufs Fahrrad um.
4: Die Sperrung der Bonner Nordbrücke wird zur Geduldsprobe für Pendler. Und NRW-Kommunen schlagen Alarm wegen der Verschuldung. Was sie vom Land fordern, dazu gleich mehr. Das Wetter, Sonne, Wolken, später Regen bei um die 22 Grad. Vor 100 Tagen hat der Krieg zwischen Israel, den USA und dem Iran begonnen. Etwa 40 Tage später kam der offizielle Waffenstillstand. Aber so richtig still wurde es nicht. Immer wieder gab es seitdem Angriffe. So kämpft Israel weiter gegen die Hisbollah-Miliz im Libanon, die ja vom Iran unterstützt wird. Und jetzt eine neue Eskalation. Gestern Abend feuerte der Iran Raketen auf Israel und Israel schoss zurück. Frage an Jan-Christoph Kitzler, WDR Tel Aviv. Wie ist die Lage im Moment von Waffenstillstand? Stillstand ist ja wohl keine Rede mehr.
9: Nein, auf keinen Fall. Aber es ist gerade ein bisschen ruhig. In den letzten Stunden gab es jetzt tatsächlich keinen Alarm mehr. Das war tatsächlich am frühen Morgen und in der Nacht anders. Da hat es mehrfach Alarm gegeben im Norden Israels zuerst, aber dann auch hier in Tel Aviv, in der Mitte des Landes und auch im Süden. Das heißt, man rechnet auch weiterhin mit weiteren Angriffen. Und Israel hat auch schon angekündigt, weiter zuschlagen zu wollen im Iran. Es gab jetzt schon eine weitere Welle. Dutzende Kampfjets sollen da Ziele im Iran angegriffen haben.
4: Wie groß ist denn die Angst bei den Menschen vor Ort?
9: Naja, das treibt immer natürlich viele Menschen hier in die Schutzräume. Die gibt es hier Gott sei Dank in Israel und die Menschen gehen dorthin. Das war in der Nacht schon so. Die Menschen, die zu Hause keinen Schutzraum haben, die müssen dann in öffentliche Bunker gehen und die machen sich jetzt natürlich Sorgen, dass das eine weitere größere Eskalation wird. Das, was hier zum Beispiel zu befürchten steht, ist, dass der Luftraum eingeschränkt wird, die Flüge eingeschränkt werden, denn es dürfen nicht so viele Menschen am Flughafen sein. Das könnte jetzt dazu kommen und ich habe schon von einigen gehört, dass sie jetzt versuchen, das Land zu verlassen, solange das noch einigermaßen sicher geht.
4: Wird denn überhaupt noch weiter verhandelt im Hintergrund?
9: Also es gibt ja viele Verhandlungen, die da laufen. Das eine sind die Verhandlungen, das ist vielleicht das Wichtigste, zwischen den USA und dem Iran. Da ist ja vom Regime in Teheran eine Forderung, dass Israel die Angriffe im Libanon einstellt. Das hat Israel gestern mit einem Angriff auf Beirut nicht getan. Und deswegen gibt es jetzt diese neueste Eskalation. Es heißt, dass Donald Trump weiterhin auf Verhandlungen setzt. Er hat gestern ja auch schon gesagt, das Regime in Teheran soll wieder an den Verhandlungstisch kommen. Aber natürlich ist das eine Eskalation, die diesen Verhandlungen nicht hilft, auch wenn Donald Trump diese Verhandlungen will.
4: Berichtet Jan-Christoph Kitzler aus Tel Aviv. Jetzt nach Nordrhein-Westfalen, genauer gesagt nach Bonn. Da macht sich eine Brückensperrung jetzt so richtig bemerkbar. Seit letztem Mittwoch ist die Bonner Nordbrücke dicht, eine der wichtigsten Verkehrsverbindungen in der Region. Schwere Lkw durften sowieso schon nicht mehr drüber fahren. Und weil neue Schäden an dem fast 60 Jahre alten Bauwerk gefunden wurden, wurde die Brücke aus Sicherheitsgründen nun komplett gesperrt. Nach dem langen Wochenende ist heute der erste richtige Pendlertag. Christian Schmidt ist vor Ort und ich habe ihn gefragt, wie viel Geduld die Pendler bisher mitbringen mussten.
10: Verdammt viel Geduld, denn es war ein Verkehrschaos mit Ansage. Im Bonner Berufsverkehr ging zeitweise quasi gar nichts mehr. Der Verkehr kam zeitweise fast zum Erliegen. Überall in der Innenstadt lange Staus, verspätete Bahnen und viele gestresste Pendler. Kein Wunder, denn die 100.000 Fahrzeuge, die normalerweise pro Tag über die Nordbrücke auf der A565 fahren, mussten über die beiden anderen verbliebenen Rheinbrücken ausweichen. Und die konnten die gestiegene Verkehrslast nicht auffangen. Besonders die Kennedy-Brücke in Richtung Innenstadt und Bonn-Beuel war völlig dicht. Lange Rückstaus waren die Folge. Das führte auch dazu, dass die Straßenbahnen und Busse im Stadtgebiet teils Verspätungen von über einer Stunde hatten.
4: Und wie geht das jetzt weiter?
10: Eine kurzfristige Verbesserung ist nicht wirklich in Sicht. In den nächsten 2 Wochen sollen die Schäden an der Nordbrücke nochmal eingehend untersucht werden. Erst danach wird klar sein, ob die Brücke für den Verkehr überhaupt wieder freigegeben werden kann. Bis dahin haben die Stadtwerke Bonn für den Nahverkehr eine Reihe von Maßnahmen beschlossen, beispielsweise einen Shuttle-Service zur Stadtbahnlinie 66 sowie eine höhere Taktung der Bahn. Zudem soll der Stadtbahnverkehr vom übrigen Verkehr entkoppelt werden und eine eigene Fahrspur bekommen, damit die Bahnen staufrei durchfahren können. Das alles kann zwar eine Entlastung sein, das Hauptproblem bleibt aber weiterhin bestehen, solange die Nordbrücke für den Verkehr gesperrt bleibt.
4: Berichtet Christian Schmidt, WDR Bonn. Und gerade eben hat die Autobahn GmbH bekannt gegeben, dass sie die Anschlussstellen freigibt, die an die Brücke angrenzen. Damit verkürzt sich der gesperrte Bereich der A565. Das soll den Verkehr gezielt entzerren. Wir bleiben in Bonn in den Meldungen mit Regina Münch.
11: Heute beginnen die Vorbereitungen für die nächste Weltklimakonferenz, und zwar in Bonn. Hier sitzt das Klimasekretariat der UNO. Es soll Weichen stellen für die jährlichen Konferenzen, in diesem Fall für die im November in Antalya in der Türkei. Dafür treffen sich ab heute 5000 Delegierte aus 200 Ländern in Bonn und beraten vor allem darüber, wer den internationalen Klimaschutz finanzieren soll. Ein Projekt zum Schutz gegen Sommerhitze in Iserlohn hat eine Auszeichnung bekommen. Es wurde von der Initiative Stadtimpulse in die bundesweiten Best-Practice-Modelle aufgenommen. Dabei geht es um ein großes Sonnensegel auf dem Vorplatz des Bahnhofs in Iserlohn. Kletterpflanzen und in die Pfosten eingebaute Nebeldüsen senken die Temperatur unter dem Segel im Vergleich zur Umgebung um bis zu 5 Grad. In Dortmund beginnt ein Prozess um bandenmäßigen Betrug in besonders schweren Fällen. Angeklagt sind 4 Männer, die für andere Bürgergeld und Sozialleistungen erschlichen haben sollen. Der Schaden liegt bei 370.000 Euro. Ab heute wird der Aasee in Münster wieder belüftet, damit Fische genug Sauerstoff haben. Die Stadt installiert insgesamt 12 solcher Belüftungsgeräte auf dem See. Sie durchmischen die Wasserschichten und reichern den Aasee mit zusätzlichem Sauerstoff an. Dadurch soll ein massenhaftes Fischsterben bei großer Hitze, wie zum Beispiel im Sommer vor 8 Jahren, verhindert werden. Im Kölner Museum Ludwig ist die Kusama-Ausstellung auf Rekordkurs. Die Ausstellung zeigt knallbunte Skulpturen, verspiegelte Räume und Punktmuster der japanischen Künstlerin Yayoi Kusama. Sie ist bis zu ihrem Ende Anfang August bereits ausverkauft. Das Museum will jetzt zusätzliche Angebote schaffen, darunter eine 24-Stunden-Öffnung. Damit könnte der Besucherrekord von 360.000 in den nächsten Wochen geknackt werden.
4: In NRW schlagen diverse Städte Alarm, und zwar in Sachen Schulden. Schon vor Jahren haben sich vor allem finanzschwache Kommunen zusammengetan zum Aktionsbündnis für die Würde unserer Städte. Da sind Vertreter von bundesweit rund 70 Städten, Gemeinden und Kreisen drin. Sie sehen strukturschwache Kommunen in der Zwickmühle, denn sie müssen mehr für soziale Leistungen ausgeben, weil sie mehr Arbeitslose und Sozialhilfeempfänger haben. Und gleichzeitig nehmen sie weniger ein, weil sie weniger Unternehmen haben, die Gewerbesteuer zahlen, und auch weniger Einwohner, die Einkommensteuer zahlen. Heute meldet sich das Aktionsbündnis wieder zu Wort, in der Woche, in der der NRW-Städtetag zusammenkommt. Ich habe Antje Passenheim, WDR-Landespolitik, gefragt, was die Kommunen aktuell genau kritisieren.
12: Sie sagen, wir müssen uns immer weiter verschulden, um unsere Aufgaben zu erfüllen und Einrichtungen wie Schulen, Feuerwehren, Sporthallen, Schwimmbäder am Laufen zu halten. Und das Land, das immer verspricht, uns zu unterstützen, das spart, anstatt wirklich zu helfen. Zum Vergleich, die NRW-Kommunen mussten im vergangenen Jahr für jeden Einwohner nochmal rund 570 Euro an neuen Schulden aufnehmen. Insgesamt über 10 Milliarden Euro mehr. Gleichzeitig hat das Land mehr als angenommen in der Kasse gehabt und konnte seine Schulden sogar verringern. Und da gibt's eine Schieflage, bemängelt das Aktionsbündnis aus vielen Kommunen, die unter dem Strukturwandel ächzen. In NRW zum Beispiel Bergkamen, Oberhausen oder Wesel. Sie wollen mehr Unterstützung.
4: Und wie soll die aussehen? Schließlich hat das Land doch gerade erst knapp 9 Milliarden Euro an Altschulden für die Kommunen übernommen.
12: Das ist richtig, und das Land hat mit dieser anteiligen Übernahme der kommunalen Altschulden auch ein wichtiges Signal gesetzt. Das sagt zum Beispiel die Kämmerin von Recklinghausen, Silke Erber-Wulfen, die auch Sprecherin des Bündnisses ist. Aber erstens komme so eine Hilfe später als in anderen Bundesländern, und zweitens sei es damit nicht getan. Die Kommunen müssten mehr von den Steuereinnahmen abbekommen, damit nicht auf der einen Seite zwar Altschulden abgebaut werden, aber auf der anderen Seite der neue Schulden steigt. Außerdem würde das Land zahlreiche Aufgaben an die Städte und Kreise delegieren, ohne für einen fairen finanziellen Ausgleich zu sorgen, etwa bei der Einrichtung der Ganztagsschulen oder bei Eingliederungshilfen für Flüchtlinge.
4: Antje Passenheim war das aus der WDR-Landespolitik. Kein Feiertag mehr in Sicht. Das nächste lange Wochenende gibt's erst wieder an Weihnachten. Jetzt hat also erstmal eine ganz normale Woche angefangen, und Lars Schmidt, WDR-Wetter, weiß, wie alltagstauglich das Wetter dazu ist.
13: Ja, kann man was mit anfangen, ne? Also wir haben nicht mehr die große Hitze, die wird es auch heute nicht geben, wobei man eine gewisse Schwüle nicht leugnen kann. Ansonsten gibt es jetzt erstmal mal mehr, mal weniger Wolken. Wir kommen erstmal trocken durch den Nachmittag. Zum späten Nachmittag, da ziehen dann aber von der Eifel her Schauer rein. Am Abend sind auch einzelne Gewitter mit dabei. Die können örtlich auch mal kräftig sein. In Schwerte gibt es vorher 22, in Zülpich 23 und in Minden 24 Grad.
4: Und wie wird es in den nächsten Tagen?
13: Es bleibt ähnlich wechselhaft. Also morgen starten wir bewölkt mit einigen Schauern in den Tag. Am Nachmittag ist dann mal mehr Sonne mit dabei, aber auch dann gibt es noch Schauer und örtliche Gewitter bei 12 bis 19 Grad, und das wechselhafte Wetter setzt sich dann fort.
4: Und das war WDR aktuell der Tag um 12 mit Anne Barsack.
11: 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A1 Euskirchen Richtung Köln, zwischen Euskirchen und Erftstadt etwa 15 Minuten plus 5 Kilometer Stau. A3 Köln Richtung Oberhausen, zwischen Köln-Mülheim und Kreuz-Leverkusen etwa 30 Minuten plus 6 Kilometer Stau nach einem Unfall. A61 Koblenz Richtung Mönchengladbach, zwischen Zwistal und Kreuz-Bliesheim etwa 15 Minuten plus 7 Kilometer stockender Verkehr. Die A565 Bonn-Meckenheim ist zwischen Bonn-Beul und Bonn-Auerberg in beiden Richtungen wegen Brückenschäden gesperrt, und B56 Bonn Richtung Düren zwischen Bonn-Willig und Bonn-Endenich etwa 20 Minuten plus 2 Kilometer Stau.
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0: Heute mit Julia Schöning. Herzlich willkommen. Und wir verlängern so ein bisschen die Verkehrsnachrichten, die Sie gerade gehört haben. Die Bonner Nordbrücke gehört da ja inzwischen fast schon zum festen Inventar der Verkehrsnachrichten. Seit Tagen wird ihre Sperrung immer wieder gemeldet bei uns. Doch hinter dieser prominenten Verkehrsmeldung steckt natürlich eine Geschichte, die weit über Staus und Umleitung hinausgeht. Und genau darüber wollen wir mit Ihnen ins Gespräch kommen. Wo schränkt sie marode Infrastruktur ein? Das ist unser Thema hier heute. Seit Mittwoch ist sie also dicht, die Bonner Nordbrücke. Und für viele in der Region ist das viel mehr als nur eine gesperrte Verbindung. Es ist der Knotenpunkt im Alltag, über den normalerweise Zehntausende jeden Tag fahren. Jetzt geht dort nichts mehr. Heute Morgen war mein Kollege WDR-Reporter Fabian Raphael mit vor Ort.
14: Guten Morgen aus Bonn. Ja, die Stadt läuft nach und nach weiter voll. Die Staus werden länger Richtung Kennedy-Brücke. Alles, was in die Stadt geht, in der Innenstadt, Reuterstraße, Rheinaue, rund um den Posttower, ist es jetzt schon ziemlich voll.
0: Jetzt haben wir gehört, dass Anschlussstellen wieder freigegeben wurden gerade. Das ist schon mal eine gute Nachricht. Dennoch, nach kurzer Zeit hat sich gezeigt, was das bedeutet, diese Sperrung, Umleitung, Staus, längere Gewege und ein Gefühl, das viele gerade teilen. Es war doch eigentlich alles absehbar.
15: Ich ärgere mich, dass man seit 10 Jahren weiß, dass diese Brücke marode ist und nichts unternommen hat und es jetzt so eskalieren lässt.
0: Ja, denn diese Brücke ist kein Einzelfall. In Nordrhein-Westfalen gelten viele Brücken als sanierungsbedürftig. Ein ganzes Netz an Bauwerken, das unter Druck steht. Die Nordbrücke wird damit auch zu einem Symbol für eine größere Frage. Wie stabil ist unsere Infrastruktur eigentlich noch? Die Sperrung in Bonn ist in jedem Fall jetzt schon länger Chefsache. Bundesverkehrsminister Schnieder hat sich eingeschaltet.
16: Für das Bundesministerium hat dieses Projekt absolute Priorität. Aufgrund der wirklich dramatischen Auswirkungen.
0: Ja, und auch für NRW-Verkehrsminister Oliver Krischer hat die gesperrte Nordbrücke hohe Priorität. Er ist vor Ort eingebunden, aber zum Glück jetzt eine Stunde lang auch bei uns hier im WDR5-Tagesgespräch, worüber wir uns sehr freuen. Jetzt fehlen nur noch Sie. Kommen Sie doch ins Gespräch mit Oliver Krischer. Wir wollen von Ihnen wissen, wie belastet Sie marode Infrastruktur in Ihrem Alltag? Brücken, Bahnstrecken, Autobahnen, Radwege. Wo sehen Sie Verbesserungsbedarf und wie umgehen Sie das Verkehrschaos? 0800 5678 und dreimal die 5, das ist Ihr Weg ins Studio. Oder Sie schreiben uns über die WDR5-App oder hinterlassen uns eine Sprachnachricht. Herzlich willkommen zum WDR5-Tagesgespräch.

0: Wir gehen heute über eine konstruktive Brücke. Und zwar mit NRW-Verkehrsminister Oliver Krischer und mit Ihnen. Wir wollen nämlich mit Ihnen sprechen über die marode Infrastruktur hier in Nordrhein-Westfalen. Und es gibt einen, sage ich mal, eher tragischen, prominenten Anlass, nämlich die Bonner Nordbrücke, die seit Mittwoch gesperrt ist. Heute im Berufsverkehr gibt es da sehr, sehr viele Staus. Für viele bedeutet es also circa eine Stunde länger im Berufsverkehr. Und wir wollen von Ihnen wissen, wie belastet Sie marode Infrastruktur in Ihrem Alltag, Brücken, Bahnstrecken, Autobahnen, Radwege? Wo sehen Sie da Verbesserungsbedarf? Jetzt aber erstmal herzlich willkommen, NRW-Verkehrsminister Oliver Krischer. Wie toll, dass Sie sich die Zeit nehmen für uns.
1: Ja, guten Tag, Frau Schöning, sehr gerne.
0: War auch ein turbulentes Wochenende für Sie, nehme ich an.
1: Ja, keine Frage. Das ist eine Herausforderung, die wir jetzt mit der Sperrung der Bonner Nordbrücke haben im ganzen südlichen Rheinland. Und wir müssen halt schauen, das ist jetzt im Moment die Aufgabe der Stunde, zu gucken, dass wir die Verkehre so organisieren, die Umleitungen so ausschildern, wegweisen, dass, wie die Stadt Bonn es ja jetzt zum Beispiel auch tut, Shuttlebusse eingesetzt werden, um Entlastung zu bringen, damit die Menschen noch in einigermaßen zeitlichem Umfang ihr Ziel erreichen können, dass der Verkehr nicht komplett stillsteht. Das sind jetzt mal die Maßnahmen, die gerade jetzt in der ersten Zeit getroffen werden müssen. In zwei Wochen, das hat der Bundesverkehrsminister ja auch noch mal bestätigt, sind wir dann hoffentlich schlauer, was die Zukunft des Bauwerks der Brücke selbst angeht. Das ist natürlich dann die Frage, wie es insgesamt weitergeht, die dann ansteht.
0: Sie sprechen ja jetzt als Landesvertreter, sage ich mal. Wie froh waren Sie auch, dass Bundesverkehrsminister Schnieder direkt zur Bonner Nordbrücke gekommen ist?
1: Ja, ich habe am Tag der Sperrung gleich mit ihm Kontakt aufgenommen und der hat das auch sofort zugesagt, auch ganz kurzfristig zu kommen. Das ist ein sehr gutes Signal, dass der Bund hier seiner Verantwortung für die Autobahn, es ist ja eine Autobahnbrücke, auch wahrnimmt, dass er hat eine Koordinierungsgruppe ins Leben gerufen mit seiner Staatssekretärin an der Spitze, wo alle Maßnahmen, die notwendig sind, jetzt ergriffen werden können und hat auch sehr deutlich gesagt, dass das für den Bund oberste Priorität hat. Das ist ganz wichtig, auch für uns, auch für die weitere Arbeit, dass wir uns hier auf den Bund verlassen können, dass jetzt auch alles getan wird, um die Auswirkungen, soweit es geht, abzumildern und dann natürlich auch möglichst schnell zu einer neuen oder sanierten Brücke zu kommen.
0: Das ist auch wichtig, denn die Bonner Nordbrücke ist eine der wichtigsten Verbindungen im Alltag vieler Pendlerinnen und Pendler in der Region. 0800 5678 und dreimal die 5, das ist Ihr Weg ins Studio. Oliver Krischer ist bis 13 Uhr heute für Sie da, unser

0: Gast und Raimund Gerber ist unser erster Anrufer. Er ist uns direkt aus Bonn zugeschaltet. Herr Gerber, wie schön, dass Sie da sind. Willkommen.
1: Ja, danke schön.
0: Herr Gerber, genau. Inwiefern berührt Sie das Thema und die Bonner Nordbrücke?
1: Ja, ich meine, wir sollten eine neue Nordbrücke so schnell wie möglich bekommen. Dies bedeutet in kurzer Zeit erreichbar, ein Neubau dieser Nordbrücke. Und zwar keine Erweiterung, sondern ein Ersatzbau gemäß Bundesfernstraßengesetz, der die 6 Spuren dann vorsieht, wie sie jetzt schon sind, und nicht 11 Spuren. Die jetzige Planung sieht 11 Spuren auf der neuen Nordbrücke vor. Also anstatt 40 Meter Fahrbahnbreiten werden wir anstatt 25 Meter Fahrbahnbreiten werden wir in Zukunft 40 Meter Fahrbahnbreiten haben. Die neue Nordbrücke wird aus 2 neuen Nordbrücken bestehen mit insgesamt ungefähr 70 Meter Breite. Und dieser Bau dauert natürlich in Planung und Planfeststellung viel, viel länger, vielleicht 10 Jahre. Ich werde nie verstehen, dass die IHK tatsächlich diese 11 Spuren verlangt, wie auch der Herr Minister Schnieder. Wenn wir die 6 Spuren in selber Geometrie haben und in selber Ausführung, dann werden wir vielleicht in 2 bis 3 Jahren fertig. Mhm. Man müsste also sofort abreißen und sofort anfangen, eine reduzierte neue Nordbrücke in der jetzigen Breite zu planen.
0: Herr Gerber,
1: dann werden wir schnell fertig.
0: Ja, ganz vielen Dank für Ihren Beitrag hier im WDR5-Tagesgespräch. Oliver Krischer, NRW-Verkehrsminister. Also, Herr Gerber sagt, die Nordbrücke muss abgerissen werden, eine neue soll dazukommen. Er spricht von 11 Spuren, wäre ein bisschen breit. Von 11 Spuren habe ich jetzt auch noch nicht so, das klingt ja wirklich wie so einen halben Kilometer breite Brücke. Das wäre ja enorm und würde vermutlich auch lange dauern. Was sagen Sie zu dem Beitrag unseres Hörers, Herr Krischer?
2: Ja, es ist in der Tat so, im Bundesverkehrswegeplan steht, dass die Bonner Nordbrücke neu gebaut werden soll und dabei erweitert werden soll. So hat die Autobahn bisher auch geplant. Mhm. Das macht es natürlich komplizierter und aufwendiger. Jetzt ist das Planverfahren schon relativ weit fortgeschritten. Aber jetzt steht eigentlich die Entscheidung an, macht man so weiter wie bisher und es dauert eventuell noch länger. Oder aber macht man einen Ersatzneubau in der bisherigen Größe, der vielleicht dann schneller geht. Das muss jetzt ganz genau abgewogen werden. Ich bin da auf der Seite derjenigen, die sagen, das, was am schnellsten geht, muss Priorität haben, weil die schlechteste Situation ist die, die wir jetzt im Moment haben, gar keine Brücke. Und wenn eine kleinere Brücke schneller geht, glaube ich, ist das die bessere Lösung. Aber alles das werden wir erst am Ende entscheiden können, wenn wir genau wissen, was mit dem jetzigen Bauwerk los ist. Das ist in 2 Wochen der Fall. Und dann kann man sehen, ob eine Sanierung oder ein einfacher Ersatzneubau die bessere Alternative ist oder ob es weiter geplant werden soll wie bisher.
0: Apropos Schnelligkeit, ich meine, es ist ja nicht überraschend, dass die Bonner Nordbrücke marode ist. Sie haben selbst gesagt, es gibt schon ein Planverfahren, ne? Also es wurde schon überlegt, neue Brücke und wie viele Spuren und so. Markus Hombach schreibt uns über die WDR5-App, seit Jahren ist die sogenannte Rheinspanne in Planung. Das bedeutet eine Querung über oder als Tunnel unter dem Rhein, nur circa 15 Kilometer flussabwärts geplant. Aus meiner Sicht, denn jeder ahnte bereits, dass unsere Nordbrücke wohl nicht mehr zu retten ist, hätte diese Rheinquerung längst forciert fertiggestellt werden können. Was sagen Sie dazu, Herr Krischer?
2: Naja, da muss man eines berücksichtigen. Wir können nicht alles gleichzeitig machen. Auf der einen Seite ist das eine finanzielle Frage, auf der anderen Seite ist das auch eine personelle Frage, weil Sie brauchen Bauingenieurinnen und Bauingenieure, die das Ganze planen. Und eine Rheinbrücke ist ein sehr komplexes Bauwerk. Und vielleicht war es in der Vergangenheit auch ein Fehler, dass man sich zu sehr auf Neubauplanung konzentriert hat, da die Ressourcen auch hingebracht hat und sich zu wenig um die Bestandsbauwerke gekümmert hat. Dann sähe es um manche Brücke heute besser aus. Ich glaube, die Bonner Nordbrücke ist auch so ein Fall. Es ist in jedem Fall klar, dass eine neue Rheinquerung weiter im Norden, die in der Tat ja schon lange diskutiert und auch geplant wird, dass die erst zu einem Zeitpunkt fertig werden kann, dann muss es in Bonn oder wird es in Bonn mit Sicherheit eine neue Lösung geben.
0: Haben Sie noch eine Idee, Herr Krischer, warum alles immer so lange braucht? Also ich meine, das Ergebnis der Rahmedetalbrücke war ja, dass es dann doch im Notfall auch alles ein bisschen schneller geht. Aber würden Sie auch als Politiker sagen, das stresst Sie selbst manchmal auch ein bisschen, dass, sage ich mal, die Wege, um solche Verfahren durchzuführen, einfach unendlich lang dauern in Deutschland?
2: Ja, also die Verfahren, die haben wir in den letzten Jahren schon deutlich gestrafft. Das wird sehr vieles parallel gemacht. Das geht schneller. Das, was oft die Zeit dauert, und das sieht man gerade auch an diesem Bauwerk, ist, dass es lange Jahre überhaupt keine Klarheit gab. Wird jetzt neu gebaut oder wird nicht neu gebaut? Und eigentlich die politische Entscheidung nicht wirklich getroffen wurde, dass jetzt forciert ein Neubau angegangen wird. Und da verlieren wir in Deutschland eigentlich die Zeit. Es sind oftmals, ich will auch nicht sagen, es gibt auch manches komplizierte Planverfahren, auch Konflikte und Gerichtsauseinandersetzungen darum. Das ist auch ein Thema. Aber wenn man sich die Großprojekte anguckt, wie Rheinbrücken, dann ist das, was Zeit kostet, in den meisten Fällen die lange Auseinandersetzung im Vorfeld, bis alle Beteiligten dann sich auf was geeinigt haben, wie es laufen soll. Und ich finde, da müssen wir schneller werden, da müssen wir besser werden. Das gelingt uns an anderen Stellen, auch bei Rheinbrücken inzwischen auch schon.
0: Mhm. Sagt Oliver Krischer, NRW-Verkehrsminister. Herzlichen Dank an Raimund Gerber, unserem ersten Hörer hier im WDR5-Tagesgespräch. Und nun freuen wir uns auf Falco Weichselbaum, der uns auch aus Bonn zugeschaltet ist. Herr Weichselbaum, Sie betrifft es mit der Bonner Nordbrücke auch hautnah?
3: Ja, absolut. Ja, also schönen guten Tag ins Studio erstmal. Ich freue mich sehr, dabei zu sein. Hallo Mama, ich bin im Radio. Ich habe heute Morgen, ich wohne auf der Boilerseite, also der anderen Seite, der Sonnenseite, und ich musste irgendwie in die Innenstadt, habe mir das überlegt. Es beschäftigt mich ja schon seit Tagen, dass diese Brücke gesperrt ist und dass sich jetzt alles knubbelt, natürlich über die Kennedy-Brücke, also die Innenstadtbrücke. Und ich bin meist mit dem Bus unterwegs, habe da auch ein Glück, weil ich nicht angewiesen bin aufs Auto. Dann habe ich mich aber fast geärgert, weil ich stand dann im Bus, bin über die Brücke gefahren. Es hat 8 Minuten gedauert und in der Zeit sind rechts neben uns eine Schulklasse manchmal schneller unterwegs gewesen als wir mit diesem Bus. Und ansonsten nehme ich mir halt gerne irgendwie einen Fahrrad und kann das benutzen. Und wir haben auch gerade erst ja diese Kennedy-Brücke vor ein paar Jahren schon, aber wir haben das verbreitert, sodass da mehr Platz für den Rad- und den Fußverkehr ist. Mhm. So, jetzt denke ich mir, ich habe das Glück, dass ich das benutzen kann, aber irgendwo immer diese Überlegung dazu, wenn umso mehr jetzt aufs Rad umsteigen sozusagen und diese letzten Meilen so irgendwie anders bestreiten, dann entschlacken wir den anderen Verkehr und machen es für alle einfacher, rüberzukommen. Das so ein bisschen als eine Anregung. Und nochmal ganz kurzer Satz auch zu dieser Geschichte über einen Neubau. Was mich einfach auch sehr beschäftigt hält, ist, dass wenn wir uns überlegen, sollte es zu einer Verbreiterung kommen, heißt das, dass da Gebäude abgerissen werden, wirklich Häuser abgerissen werden, wo Menschen drin wohnen, die ihr Zuhause da haben, die seit wirklich vielen Jahren ihr Zuhause haben. Das ist für mich sehr traurig, dass das auch irgendwie im Mittelpunkt steht. Mhm. Und die Leute, die da wohnen, die stimmt das sicher noch sehr viel trauriger.
0: Ja, Herr Weichselbaum, vielen Dank. Oliver Krischer, haben Sie eine Ahnung davon, ob jetzt da Häuser auch gegebenenfalls abgerissen werden müssen? Und auch würde ich mich sehr freuen auf diese Antwort auch mit der Frage, also inwiefern spielt der Radverkehr dann auch eine große Rolle? Denn natürlich, je weniger Menschen im Auto rumfahren, desto weniger sind Brücken belastet.
2: Ja, Herr Weichselbaum hat das ja völlig richtig gesagt. Je mehr Radverkehr wir in Städten haben, je weniger Autos sind unterwegs. Wenn Menschen umsteigen aufs Fahrrad, dann ist das eine gute Nachricht, gerade für den Pkw-Verkehr und die Belastung für die Brücken insgesamt. Und insofern sehe ich da auch nicht, was man in manchen Städten, ich glaube in Bonn ja auch schon mal zu der einen oder anderen kritischen Diskussion geführt hat, dass es da ein Gegeneinander zwischen Auto Auto und Radverkehr und ÖPNV gibt. Das Gegenteil ist der Fall. Je mehr Menschen den ÖPNV nutzen, je mehr Menschen Rad fahren, je entlasteter werden die Straßen. Und ich bin froh, dass der Bonner Oberbürgermeister gesagt hat, der ÖPNV auch in dieser Krisensituation ist jetzt die Antwort. Das habe ich in der Vergangenheit schon mal anders gehört. Insofern ist das, glaube ich, jetzt eine gute Erkenntnis. Und wenn man da mehr Möglichkeiten machen kann, Menschen sichere und gute Radverbindungen anzubieten, dann ist das ja am Ende dann auch eine Entlastung für diejenigen, die von weiter her mit dem Pkw kommen müssen.
0: Mhm. Herr Weichselbaum, können Sie was anfangen mit der Antwort von Oliver Krischer?
3: Ja, auf jeden Fall. Ich meine, das ist eine sozusagen Bestätigung ja auch gewesen und auf der anderen Seite auch anders mal betrachtet, wenn wir jetzt eine Straße verbreitern würden, das ist so etwas, was sehr, sehr viele Studien zeigen, wenn wir eine Straße verbreitern und sozusagen mehr Verkehr, motorisierten Verkehr zulassen, dann kommt der auch, ja, und dann kommt der und verstopft das neu. Also wenn wir jetzt diese, für mich ist eine Horrorvorstellung, aber gut, für andere mag das ein Traum sein, 11 Spuren, alles wunderbar. Aber dann werden die auch alle belegt, ja. Mhm. Und ja, so ein bisschen halt als anders zu denken, ich glaube, diese Chance haben wir jetzt und sozusagen können allen helfen, die halt aufs Auto angewiesen sind, indem wir sozusagen uns überlegen, wie können wir es auch anders gestalten. Das finde ich ganz hervorragend.
0: Herr Weichselbaum, ganz herzlichen Dank. NRW-Verkehrsminister Oliver Krischer, nochmal die Rückfrage auch an Sie. Das große Problem der, sage ich mal, maroden Brücken ist ja auch, wenn ich da richtig informiert bin, dass sich natürlich im Laufe der letzten Jahrzehnte wenig verändert hat, was den Lkw-Verkehr anbelangt. Also, dass wir Schwertransporter mehr auf die Schiene bekommen, hat nicht so richtig gut funktioniert, sodass, sage ich mal, die Dimensionen an Fahrten, die über so eine Brücke gehen, einfach auch dazu geführt hat, dass die nicht mehr so stabil sind wie noch zu Zeiten, als sie gebaut wurden.
2: Ja, genau so ist es. Der Lkw-Verkehr ist dramatisch gewachsen in den letzten Jahrzehnten. Vor allen Dingen sind die Lkws und die einzelnen Achsen, bei den Lkws ist immer das Entscheidende, das Achsgewicht, das hat deutlich zugenommen. Und die Bauwerke, die in den 60er, 70er Jahren errichtet worden sind, die sind für ganz andere Achslasten und für ganz andere Verkehrsmengen gebaut worden, geringere Verkehrsmengen gebaut worden. Und das hat natürlich oder trägt ganz wesentlich dazu bei, dass diese Infrastruktur, dass diese Brücken kaputt geht. Und diese Entwicklung, das muss man leider so sagen, ist in der Vergangenheit auch ein bisschen ignoriert worden. Mhm. Man hat sich um neue Projekte gekümmert, aber man hat gerade in Deutschland und in Nordrhein-Westfalen mit dem im Schnitt am ältesten, mit dem ältesten Autobahn-, Straßen- und Schienennetz trifft uns das am härtesten, dass halt diese Bauwerke dann jetzt auch durch die Belastung in die Jahre gekommen sind und nicht so erhalten worden sind, wie es hätte sein sollen.
0: Und es belastet natürlich die vielen Menschen, die zur Arbeit fahren müssen. Jörg Everding schreibt uns über die WDR5-App, mein Arbeitsplatz ist in Köln, er wohnt in Siegen. Die Verbindung, die A4, ist das genau, und das bedeutet Dauerbaustellen, sagt er. Entweder ich bin um 5.45 Uhr bereits auf der Autobahn unterwegs oder ich stehe mindestens eine halbe Stunde im Stau, und zwar auf der Hin- und Rückfahrt. Er hat dann nochmal ausgerechnet, wie viele Stunden pro Woche, pro Monat, pro Jahr er eben auch einbußt an Lebensqualität. Und er fragt sich, warum haben alle Regierungen der letzten 20 bis 30 Jahre die sich abzeichnenden Probleme ausgesessen? Es braucht Mut, um auch unpopuläre Entscheidungen zu treffen. Aber die Mehrheit der Menschen sehnt sich nach mutigen Entscheidungen und vor allem nach mutigen Lösungen. Er will wissen, wovor haben die Politiker eigentlich so viel Angst, solche Probleme mutig anzugehen? Was sagen Sie zu diesem Beitrag, Verkehrsminister Oliver Krischer?
2: Ja, Herr Everding hat recht und ich kann gut nachvollziehen, dass man sich das heute fragt, wie konnte es eigentlich so weit kommen. Mhm. Es hat ein bisschen damit zu tun, dass man, und ich erlebe das als Verkehrsminister, großen Beifall bekommt, wenn man eine neue Straße, eine neue Brücke, eine neue Schienenverbindung einrichtet, dann kommt die Blaskapelle, dann ist die große Feier. In der Vergangenheit war es aber dann so, wenn etwas saniert wurde, dann wurde das überhaupt nicht wertgeschätzt. Ganz im Gegenteil, wenn die Bauunternehmen dann sogar früher fertig war, gab es noch blöde Kommentare von den vorbeifahrenden Autofahrern. Und Und das hat dazu geführt, dass Sanierungen weniger gemacht worden sind, weil es einfach das Gefühl war, das ist nicht das, was jetzt nötig ist, sondern wir müssen weiter ausbauen. Und das hat uns in die Probleme geführt. Wir haben als Landesregierung, das ist jetzt auch keine neue Entscheidung, hier komplett umgesteuert. Wir sagen, das ist auch im Koalitionsvertrag verankert, Erhalt vor Neubau, und konzentrieren die Mittel, die wir als Land ausgeben, erstmal in die Erhaltung. Das hat immer die Priorität. Wir versuchen, vor die Lage zu kommen, damit so etwas wie bei der Bonner Nordbrücke halt mit den Landes- und Bundesstraßen, für die wir verantwortlich sind, nicht passiert, dass die gesperrt werden müssen, sondern wir sanieren auf Vorrat, wenn man so will. Und das ist, glaube ich, genau das, was Herr Everding auch meint. Das ist oft nicht populär, weil muss man auch Neubauprojekte zurückstellen und vielleicht sagen, das dauert länger. Aber ich finde, und da sind wir uns in der Landesregierung völlig einig, das muss die Priorität sein. Inzwischen hat der Bund das auch erkannt. Und das, glaube ich, ist für die Zukunft eine gute Entwicklung.
0: Ja, vielen Dank, Oliver Krischer. Es ist natürlich auch immer so ein bisschen die Frage, und das sehe ich auch bei den vielen Menschen, die uns hier schreiben. Kai Plunder zum Beispiel, der beschwert sich ja auch über die Bahn, also die Bahnstrecke, die er immer nutzt, von Kleve nach Düsseldorf. Auch da gab es viele Streckensperrungen. Für viele Millionen wurde das saniert und trotzdem ist es immer noch keine wirklich gute Alternative. Und er fragt sich auch, wie es sein kann, dass man eine Bahngesellschaft, die seit Übernahme der Strecke von der DB eine katastrophale Leistung erbracht hat, nicht einfach ersetzen kann. Was nützen die vielen Vertragsstrafen, wenn sich doch nichts ändert? Die Frage ist auch so ein bisschen, ne, das Vertrauen in politische Handlungsprozesse, könnte ich mir vorstellen, schwindet bei den Menschen auch, wenn so Alltägliches nicht mehr so gut funktioniert.
2: Genau, das teile ich, dass wenn man das Gefühl hat, man steht auf der einen Seite ständig im Stau, wenn man dann den Zug nutzt, fällt der aus oder kommt zu spät, dass dann auch es Zweifel an der Handlungsunfähigkeit des Staates gibt. Und deshalb ist es eben so, dass wir als Priorität gesetzt haben, das gilt für die Schiene genauso, dass wir erstmal sanieren für ein Land, das funktioniert, dass diese Probleme der vernachlässigten Infrastruktur, die über lange Zeiträume entstanden sind, dass wir die jetzt so schnell es irgend geht abbauen. Das Fatale daran ist, dass das auch erstmal wieder mit Baustellen verbunden sind, die wiederum Probleme verursachen. Aber die Baustellen, die es überall gibt, und wir haben so viele Baustellen sowohl an den Straßen als auch an den Schienen in Nordrhein-Westfalen, die sind eigentlich ein gutes Zeichen. Da geht es voran, da verbessert sich etwas. Und man kann das inzwischen auch an vielen Ecken und Enden erkennen, dass sich die Verkehrslage, zumindest was die Infrastruktur angeht, verbessert. Natürlich sind solche Nachrichten wie die Bonner Nordbrücke dann ein fatales Signal, auch eine fatale Entwicklung. Aber gut ist, dass an vielen anderen Stellen auch schon gehandelt worden ist und gehandelt wird.
0: Sagt NRW-Verkehrsminister Oliver Krischer heute in unserem WDR5-Tagesgespräch. Und wir freuen uns jetzt. André Brün hat die 0800 567 8 und dreimal die 5 gewählt. Er ist uns aus der Nähe von Wuppertal zugeschaltet. Hallo, Herr Brün.
4: Einen schönen guten Tag, Frau Schöning. Einen schönen guten Tag, Herr Krischer. Ich habe folgende Sichtweise auf das Ganze. Also zum einen vermisse ich auf Ihrer Internetseite jetzt vom Tagesgespräch, dass es da konkret um die Konrad-Adenauer-Brücke geht, wenn ich mich nicht irre. Also das habe ich jetzt nicht entnehmen können. Und vielleicht ist es dann halt hilfreich, weil wenn man zum Beispiel auf Google Maps schaut, dann stellt man sich die Frage, um welche Brücke handelt es sich da. Ich glaube, ich muss mich sogar korrigieren. Es ist die Friedrich-Ebert-Brücke, ist mit der Nordbrücke gemeint. Da habe ich jetzt Unsinn geredet. Und das ist ja diese Brücke, die 565.
0: Genau, das ist die Autobahnbrücke A565, die Bonner Nordbrücke, genau. Um die geht es, genau.
4: Was ich halt auch als sehr hilfreich betrachte, ist, es gibt auch eine Stauhotline, auch von Ihnen, also vom WDR konkret. Und die kann man auch dann für unterwegs einspeichern, anwählen. Und dann kann man eben einzelne Staustellen abrufen. Das ist ja sehr hilfreich, wenn man unterwegs ist. Da muss man nicht unbedingt in der Karte lange suchen. Und ich habe jetzt auch, ich war selber überrascht, als ich auf der Seite vom ADAC war. Und da kann man auch beispielsweise Staustellen abrufen anhand der Bundesländer. Da geht man konkret in das Bundesland rein. Und dann bin ich in NRW reingegangen und dann habe ich gesehen, dass es da quasi mehrere Seiten gibt. Also man muss dann blättern, bis man wahrscheinlich auf die 565 kommt. Es ist erstaunlich, wie viele Baustellen wir haben. Mhm. Diesbezüglich betrachte ich das Ganze so. Ich vermisse eben, dass seitens der EU, also in Brüssel speziell, dass da Kommissionen, Kabinette eingerichtet werden, die sich speziell mit jedem Land befassen. Gerade im Sommer, wenn man dann durch die EU reist, dann merkt man, wie viele marode Straßen, Brücken in jedem Land vorhanden sind. Und wenn da sich einzelne Leute dafür delegiert berufen, sich speziell mit der Infrastruktur auseinanderzusetzen. Ich weiß nicht, wie die Personalkapazität dann eben ist in Brüssel, ob es hier 2 Leute sind oder 10 Leute, die sich darum kümmern. Aber das würde das Ganze vorantreiben, statt dass man sich jetzt mit unwichtigen Dingen befasst, ob ein 75-jähriger Rentner sich einer neuen Führerscheintauglichkeit unterziehen muss. Das wird uns nicht weiterbringen in der Gesellschaft.
0: Herr Brün, vielen Dank. Was sagen Sie dazu, Oliver Krischer, also die Rolle der EU, wenn es jetzt gerade um Sanierungsbedarf in den einzelnen Ländern geht, jetzt in dem speziellen Fall hier bei uns in Deutschland?
2: Ja, also die Europäische Union ist natürlich für die übergreifenden Lösungen zuständig und legt überregionale Korridore fest. Da spielen zunehmend auch militärische Belange eine Rolle, wo die Infrastruktur dann auch funktionieren muss. Ich glaube, das ist für die Prioritäten wichtig, damit die Mitgliedstaaten und dann am Ende auch die Bundesländer, also die Provinzen in anderen Staaten der Europäischen Union eine Klarheit darüber haben, wo sie sich konzentrieren müssen, wo prioritär gehandelt werden muss. Und Verkehr war in der Vergangenheit oft, was die Infrastruktur angeht, nicht unbedingt die Priorität der Europäischen Union. Aber Herr Brün hat recht, das ändert sich gerade auch weil man merkt, dass die Infrastrukturen in Europa in die Jahre gekommen sind. Das ist natürlich nicht nur ein deutsches Phänomen, sondern das findet sich auch in anderen Ländern. Und wir müssen halt gucken, dass man nicht nur Sachen neu baut einmal und dann sie quasi vergessen kann, sondern dass jede Straße, jede Schiene und jede Brücke eine bestimmte Laufzeit, eine Betriebszeit hat. Und es ist faktisch so, dass wir in Deutschland, aber auch wenn man zu unseren westlichen Nachbarn in Niederlande oder nach Belgien guckt, dass viele der Infrastrukturen einfach jetzt erneuert werden müssen, dass man eigentlich das komplette Netz einmal komplett durchsanieren muss. Und das ist natürlich dann auch eine europäische Aufgabe.
0: Inwiefern würden Sie sagen, Oliver Krischer, spielt da Kommunikation auch eine große Rolle? Also das, was Sie sagen jetzt auch, und André Brün hat die vielen Baustellen ja auch benannt, Sie sagen auch, jede Baustelle ist irgendwie auch ein gutes Zeichen dafür, dass es vorangeht. Und trotzdem könnte es sein, dass die Menschen sich einfach auch nicht so abgeholt fühlen. Also dass zum Beispiel mal so Sätze fallen wie, es tut uns irgendwie auch verdammt leid, dass in den letzten Jahren und Jahrzehnten zum Beispiel der Sanierungsbedarf in der Infrastruktur einfach vernachlässigt behandelt wurde. Also das auch nochmal so ein Verbalisieren von Fehlern politisch benannt wird.
2: Also ich sage das sehr deutlich, dass das unser aller Fehler, ich will das gar niemanden in die Schuhe schieben, das war am Ende eine breit getragene politische Entscheidung, vielleicht auch ein bisschen Unwissen oder Ignoranz, dass man sich um die Erhaltung nicht gekümmert hat. Und ich finde, das muss man auch öffentlich benennen. Ich habe inzwischen bei meinen Kollegen, den Verkehrsministerinnen und Verkehrsministern der Länder und beim Bund, auch den Eindruck, dass da inzwischen auch einigermaßen Klartext gesprochen wird, dass hier das nicht, die Situation nicht schön geredet wird. Und Kommunikation ist natürlich auch in einem anderen Sinne wichtig, dass man erklärt, warum etwas gemacht wird. Also ich erlebe oft, dass Menschen mich fragen, ich fahre da an der Autobahn, an der Baustelle vorbei, da sehe ich niemanden, da steht Tage und Wochen lang irgendwie alles still. Und da ist es dann ganz wichtig, dass man Menschen erklärt, was da passiert, dass beispielsweise teilweise Materialien aushärten müssen oder dass unter Brücken gearbeitet wird und man gar niemanden sieht, der arbeitet, trotzdem eine Spur gesperrt ist. Aber eben auch, dass Baustellen aufeinander abgestimmt werden. Also das ist die andere Form der Kommunikation, dass die verschiedenen staatlichen Ebenen miteinander reden und voneinander wissen, wenn sie größere Baustellen mit Sperrungen und Verkehrseinschränkungen haben. Weil wir eben so viele haben, muss das abgestimmt werden. Und das muss dann auch wieder an Menschen kommuniziert werden, dass man sich und sein Verkehrsverhalten dann auch auf bestimmte Verkehrssituationen und Zeiten einstellen kann. Mhm. Also zur Verkehrspolitik und zur Infrastruktur gehört auch eine große Kommunikationsaufgabe. Mhm.
0: Danke, Oliver Krischer. Vor allem danke an André Brün, dass Sie angerufen haben hier im Tagesgespräch. Und herzlich willkommen jetzt Christa Schneider, die uns auch direkt aus Bonn zugeschaltet ist. Hallo, Frau Schneider.
5: Ja, guten Tag. Hallo in die Runde. Genau, mein Name ist Christa Schneider. Ich wohne in Bonn-Castell. Das ist genau das Viertel, was betroffen ist vom Ausbau der Autobahn. Wir haben vor anderthalb Jahren sind hier eingeladen worden zu einer Messe von der Autobahn GmbH, wo wir informiert wurden, dass dieses Projekt überhaupt geplant ist. Und seit anderthalb Jahren leben wir mit der Sorge und der Angst, wer und wie viele Häuser hier sind betroffen, eventuell vom Abriss. Wir können uns nur auf die Zahlen beziehen, die wir aus den Internetauftritten der Autobahn GmbH, haben. Mhm. Und es können bis zu 140 Wohneinheiten wegfallen. Wir sind hier ein sehr freundliches Viertel, ein sehr internationales Viertel. Wir grüßen uns, wir machen Straßenfeste, wir lieben unser Viertel. Mhm. Wir haben auch einen kleinen Rewe, das nennen wir immer das Kulturzentrum, weil wir uns da treffen und auch immer nette kleine Gespräche haben. Und wir sind in allergrößter Sorge, weil uns niemand informiert, was geplant wird. Wir erfahren uns immer nur aus der Presse, obwohl wir direkt betroffen sind. Viele Nachbarn und Nachbarinnen haben schlaflose Nächte oder Albträume, haben Angst, werden wir abgerissen oder nicht. Ich würde mir sehr wünschen, dass die Kommunikation deutlich verbessert wird. Also bisher fand ja keine direkte Kommunikation mit uns statt. Und das wäre mein allergrößtes Anliegen. Dass die Brücke erneuert werden muss, das ist völlig klar. Das sehen wir auch alle ein. Niemand hier spricht dagegen. Aber der Informationsfluss ist ganz fürchterlich. Mhm. Und die Mietwohnungen hier, die gehören alle der Vonovia. Mhm. Und die Bewohner, die wissen zum Teil noch gar nicht mal, sind noch nicht mal von der Vonovia informiert worden, dass das ansteht. Die fragen uns, wir sind so eine kleine Initiative, die fragen uns, was passiert denn hier? Mhm. Aber wir sind die Letzten, die das sagen können. Wir können unsere Informationen auch nur aus der Presse entnehmen. Mhm. Das wäre mein großes Anliegen, mehr Transparenz, besonders von den betroffenen Leuten. Wir sind sehr froh, dass jetzt in 14 Tagen eine Entscheidung ansteht und wir dann hoffentlich Klarheit haben, wer darf bleiben und wer muss gehen, welche Häuser werden abgerissen und was passiert mit den Mietern? Ja. Hält die Stadt Bonn Wohnungen vor, wo die Mieter hin können oder was sollen die Menschen machen?
0: Und Sie haben gesagt,
5: zum Teil mehrere Kinder. Mhm.
0: Sie haben gesagt, Frau Schneider, das Thema scheint ja eben auch schon sehr, sehr lange jetzt bei Ihnen und den vielen anderen Anwohnern und Anwohnerinnen, bis in den Schlaf Sie zu verfolgen auch.
5: Natürlich.
0: Kann man gut nachempfinden, was Sie gesagt haben, weil ja Wohnen eben auch was ganz Existenzielles ist. Ich bin gespannt, was Oliver Krischer dazu sagen kann, vielleicht jetzt schon auch an dieser Stelle. Da ist der Wunsch, Herr Krischer, nach mehr Transparenz, nach mehr Kommunikation. Und ich gehe davon aus, dass Sie das auch sehr nachfühlen können, was Christa Schneider gerade gesagt hat.
2: Ja, ich kann absolut nachvollziehen, was Frau Schneider sagt. Ich habe mir das vor einiger Zeit mit der damaligen Oberbürgermeisterin Katja Dörner ja auch angesehen, mit vielen Anwohnern in dem unmittelbar neben der Brücke liegenden betroffenen Viertel gesprochen. Und das ist natürlich eine fatale Situation, wenn man vor der Situation steht, da gibt es eine Brückenplanung, die 150 Wohnungen, also ich würde mal schätzen, das dürften ja dann roundabout 500 Menschen wird das betreffen, die vor dem Punkt stehen, verlieren wir da unsere Heimat und unsere Wohnung und mit einer unklaren Perspektive in einer Stadt wie Bonn ist es ja auch nicht einfach, anderswo vergleichbaren Wohnraum zu finden. Das haben mir auch viele vor Ort artikuliert. Ich habe das auch immer wieder dann an die Autobahn weitergegeben, auch an das Bundesverkehrsministerium, hier wirklich schnell eine Klarheit zu schaffen. Und die Beschreibungen von Frau Schneider zeigen ja, das wird nicht einfach zu lösen sein. Das sind reale Konflikte, das sind gar nicht jetzt lange komplizierte Planverfahren oder Bürokratie. Hier geht es um konkrete Menschen. Und wenn man eine Brücke baut, die sehr viel breiter ist als die bisherige, dann ist das ein kompliziertes Projekt mit allen schlimmen Folgen, die das für die betroffenen Menschen hat. Deshalb plädiere ich dafür, eine Lösung zu finden, die im Sinne derjenigen, die auch pendeln, möglichst schnell eine Lösung bringt. Und das wird man sich jetzt genau angucken müssen. Das ist die Aufgabe der Autobahn und des Bundesverkehrsministeriums, jetzt in der Situation der Sperrung zu schauen. Machen wir das bisherige große Planverfahren weiter mit allen Konflikten, die das mit sich bringt, oder entscheiden wir uns für etwas anderes, was möglicherweise schneller geht. Das kann ich aber von Seiten des Landes am Ende nicht schiedsrichterlich beurteilen, weil das müssen die zuständigen Behörden machen. Aber dass das eine notwendige Abwägung ist, die auch zeitnah getroffen werden muss, im Sinne, wie Frau Schneider es beschrieben hat, das, glaube ich, ist klar.
0: Haben Sie denn den Eindruck, Herr Krischer, dass das auch tatsächlich, also diese 2 Wochen hat Frau Schneider ja schon erwähnt, ne, bis dann also so ein Ergebnis vorliegt, dass die Anwohner und Anwohnerinnen der Nordbrücke da mehr Bescheid wissen, schon in ein paar Tagen?
2: Also ich glaube, in 2 Wochen, das jedenfalls war die Ankündigung der Techniker der Autobahn, wird man wissen, in welchem Zustand die Brücke ist. Es ist ja so, dass die Probleme, die starken Rissbildungen an der linksrheinischen Vorlandbrücke aufgetreten sind. Und das wird jetzt genauer untersucht. Und dann kann in 2 Wochen entschieden werden, was jetzt an weiteren Maßnahmen für die Brücke, so wie sie heute ist, getroffen werden kann. Also kann wieder Verkehr drüber fließen, ist eine Sanierung irgendwie kurzfristig möglich? Also diese Dinge. Ich glaube nicht, dass in 2 Wochen schon eine Entscheidung über den Ausbau, über die Form des Ausbaus endgültig getroffen wird. Da läuft ja schon länger ein Verfahren, und das ist natürlich losgelöst von der Sperrung, läuft das jetzt erstmal auch weiter. Aber ich hoffe einfach, dass der Bund jetzt die jetzige Situation auch zum Anlass nimmt, nochmal genau darauf zu gucken und zu sagen, ist das, was wir bisher mit all den Konflikten, die Frau Schneider beschrieben hat, das, was wir machen, ist das der richtige Weg oder müssen wir vielleicht noch einen anderen gehen?
0: Frau Schneider, es ist auf jeden Fall total richtig und wichtig und gut, dass Sie die Perspektive der Anwohnerinnen, also auch für die vielen anderen Anwohner und Anwohnerinnen der Nordbrücke hier ins WDR5-Tagesgespräch gebracht haben. Möchten Sie noch darauf reagieren, auf das, was NRW-Verkehrsminister Oliver Krischer gesagt hat?
5: Nein, ich denke, da sind wir einer Meinung. Also ich denke, ich weiß schon, dass in 14 Tagen nicht feststeht, wo die Mieter eventuell hinkommen oder auch die Eigentümer eventuell hinkommen und was es da für Wohnalternativen geben kann oder geben wird. Das ist mir schon klar. Aber ich finde, diesen Aspekt, der wird in keiner Presse erwähnt. Es geht immer nur um die Staus und um die Leute, die betroffen sind von Stau, aber wir sind ja existenziell betroffen.
0: Können Sie uns kurz noch zum Schluss beschreiben, Frau Schneider, wenn Sie direkt an der Brücke wohnen, ne? Wie ist denn das jetzt, seitdem die am Mittwoch gesperrt ist? Also da fährt ja kein Auto mehr rüber. Wie wirkt sich das auch von der Geräuschkulisse aus auf Ihr Viertel?
5: Also im Moment fühlt es sich an wie ein Naherholungsgebiet.
0: Ja.
5: Und am Wochenende, würde ich mal sagen, waren ganz viele Autobahntouristen hier, um zu schauen, was, wie das aussieht, wie sich das anhört. Also im Moment ist es wunderbar. Die Vögel sind deutlich zu hören. Man hört die Babys schreien in der Nachbarschaft. Das hört man sonst nicht. Das ist sehr, ganz wunderbar. Wir genießen das im Moment.
0: Frau Schneider, das freut mich und genießen Sie das noch. Und ich drücke total die Daumen, dass Sie auch da alle bleiben können, wo Sie gerne wohnen anscheinend. Denn das klingt ja nach einem sehr, sehr schönen Viertel auch, trotz der Nähe zur Brücke. Jetzt aber erstmal die Ruhe, weil die Autos nicht mehr über die Brücke fahren. Herzlichen Dank, Christa Schneider aus Bonn, die uns angerufen hat im WDR5-Tagesgespräch. Und jetzt freuen wir uns weiter auf Thomas Benning, der uns aus Köln zugeschaltet ist. Hallo, Herr Benning.
6: Ja, hallo, guten Tag. Ich habe mal, vielleicht erstmal zu meiner Person, berufsmäßig fahre ich über 40.000 Kilometer im Jahr, circa 40.000, über 40.000. Und ich bin natürlich als Kölner auch betroffen von dieser Bonner Nordbrücke. Mhm. Die muss ich beruflich auch öfter mal nutzen. Für mich mal die Frage des Autobahnmanagements, und das interessiert mich. Ich stehe unglaublich oft im Stau, überall rund um Köln wird gebaut, teilweise wird gleichzeitig gebaut. Der Herr Minister hat ja gerade gesagt, das ist ein gutes Zeichen, dass Baustellen sind, da wird ja auch was saniert. Meine Frage ist, muss alles gleichzeitig gemacht werden? Vor allem die Frage, ich habe mal irgendeinen Vorarbeiter von einer Baufirma, Straßenbaufirma kennengelernt, der mir dann gesagt hat, naja, guck mal, wir kriegen den Auftrag, wir haben gleichzeitig 5 Baustellen, das Personal haben wir gar nicht dafür, aber wir richten da schon mal alles ein, die Baustellen, dann wird das abgesperrt alles und dann ziehen wir das Personal dahin, wo 5:12 ist und 5:12 ziehen wir das dann auf die andere Baustelle, das Personal. Und dann stellen wir schon mal Baumaschinen da ab auf dieser Baustelle, wo nicht gearbeitet wird, und dann stellen wir mal pro forma ein Mannequin dahin, das so tut, als würde es arbeiten, aber in Wirklichkeit passiert da nicht viel. Weil wir haben ja gar nicht das Personal. Und da meine Frage an den Herrn Minister, warum wird nicht mal koordiniert? Warum kriegen diese Baufirmen nicht mal die Auflage, zeit- oder fristgerecht zu arbeiten und zu schauen, was habt ihr eigentlich für Kapazitäten, um Baustellen abzuschließen?
0: Mhm. Ja, Herr Minister.
2: Ja, Herr Benning, Sie haben völlig recht. Auch mir fällt das auf, dass ich Baustellen sehe, wo ich auch als Verkehrsminister keine Begründung erkennen kann, warum da nichts getan wird. Und in der Tat, die Phänomene, die Sie beschrieben haben, dass da mehrere Baustellen von Baufirmen angenommen werden und man das Ganze dann zeitlich zieht, das gibt es. Wir ändern das gerade dadurch, dass wir, das nennt sich funktionale Ausschreibungen machen, also dass wir sagen, das Zeitkriterium ist ein Kriterium der Vergabe. Wer schneller fertig ist, bekommt mehr Geld. Wer länger braucht, kriegt Abzüge. Und das führt dazu, dass natürlich die Bauunternehmen ein großes Interesse haben, so schnell wie möglich zu bauen. Das macht die Baustellen etwas teurer. Das gehört auch zur Wahrheit dazu. Aber wir sehen inzwischen auch Gott sei Dank bei der Autobahn, dass sie immer mehr diese funktionalen Ausschreibungen mit dem Zeitkriterium so praktiziert. Das hat beispielsweise dazu geführt, dass die Rammedetalbrücke deutlich früher fertig geworden ist, als das geplant worden ist. Auch die gesperrte Habachtalbrücke bei Aachen auch fast ein Jahr Zeitgewinn. Und ich glaube, das wird sich generell durchsetzen, um genau diese Phänomene, dass Unternehmen einfach mehr Aufträge annehmen, als sie abarbeiten können und dann das irgendwie so wie Kaugummi in die Länge ziehen mit den ganzen Staus, dass das in Zukunft ein Ende haben wird.
0: Mhm. Herr Benning, ist die Antwort für Sie so nachvollziehbar?
6: Das ist schon nachvollziehbar und das wäre auch gut, wenn das geändert wird und man sich andere Länder wie Holland etc. sowas mal zum Vorbild nehmen könnte. Würde mich freuen, wirklich, würde mich freuen, weil der gesamtwirtschaftliche Schaden, der ist ja immens, der entsteht durch diese ganzen Staus, die wir in Deutschland haben. Ne? Mhm.
0: Ja, Thomas Benning, ganz herzlichen Dank für Ihre Beteiligung im WDR5-Tagesgespräch. Dagmar Fischer hat uns noch über die WDR5-App geschrieben. In den letzten Jahren ist die marode Infrastruktur gefühlt bei jedem Zusammentreffen mit anderen Menschen Thema. Natürlich sind wir hier im Ahrtal, Erftal besonders betroffen, auch wenn die Bahnen nun wieder fahren. Es gibt auch ohne die Flutschäden schon eigentlich seit Jahren keine Fahrt mehr, vor der man überlegen muss, wann und wie man sie antritt. NRW-Verkehrsminister Oliver Krischer, Sie haben einen spannenden Job auf jeden Fall, wenn wir das, was Dagmar Fischer uns geschrieben hat, auch nochmal zusammenfassen, das ist wichtig, was Sie tun. Und es ist wichtig, da auch, dass da Bewegung reinkommt, oder?
2: Genau. Man kann sich die Aufgaben nicht aussuchen. Meine Aufgabe mit Gott sei Dank vielen Menschen, die mich dabei unterstützen, bei Straßen NRW, bei der Autobahn, überall, ist dafür zu sorgen, dass die Versäumnisse, die es aus der Vergangenheit gibt, dass wir die aufarbeiten mit auch neuen Methoden wie diesen modernen Ausschreibungen, mhm. dass wir da Antworten finden. Und ich glaube, wir sind aber insgesamt auf einem guten Wege.
0: Ich finde es richtig toll, dass Sie die Aufgabe übernommen haben, heute mit unseren Hörern und Hörerinnen ins Gespräch zu kommen. NRW-Verkehrsminister Oliver Krischer, vielen herzlichen Dank. Alles Gute Ihnen und danke auch an die Hörer und Hörerinnen, die sich beteiligt haben und die uns auch geschrieben haben über die WDR5-App. Wo schränkt sie marode Infrastruktur ein? Das war unser Thema im WDR5-Tagesgespräch. Julia Schöning, das bin ich und hier geht es jetzt weiter mit dem WDR5-Mittagsecho. Ich wünsche Ihnen noch einen guten Tag.

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1: Und ich bin Katrin Schmick. Schön, dass Sie hier sind zum Wochenstart. Wir haben uns heute, ich würde mal sagen, was richtig Großes vorgenommen. Es geht, grob gesagt, um Krieg und Frieden. Der neue SIPRI-Bericht ist da. Die Friedensforscher warnen, Atomwaffen gewinnen wieder an Bedeutung. Mehr dazu in unserem Blickwechsel nachher. Und wie steht's um unsere Staatsmodernisierung? Digitalminister Wildberger hat nach Berlin eingeladen.
2: Also bei der Digitalisierung kommen wir auch sehr gut voran. Wir digitalisieren auch bestehende Zugangsleistungen für die Bürgerinnen und Bürger.
3: Man verfolgt eigene Profit- und Machtinteressen. Völkerrechtsverstöße werden als nachrangig angesehen.
4: Wir hatten hier in Tel Aviv auch schon Raketenalarm heute Morgen. Gestern hat es vor allen Dingen mit Angriffen im Norden des Landes begonnen, jetzt eben auch im Zentrum.
1: So hat es heute unsere Kollegin Sophie von der Tann in Tel Aviv geschildert. Ja, war's das mit der Waffenruhe? Erstmals seit Anfang April greifen sich Israel und der Iran wieder an. Die israelische Armee hat gestern mitgeteilt, Israel sei Ziel von iranischen Raketen gewesen. In mehreren Landesteilen gab es Luftalarm. Die Raketen sollen aber alle abgefangen worden sein. Gleichzeitig drohte das Regime in Teheran, Israel wieder anzugreifen, wenn Israel nicht damit aufhört, Ziele im Libanon zu beschießen. Und US-Präsident Trump hat sich eingemischt und Israel aufgefordert, auf Gegenschläge zu verzichten. Aber das ist nicht passiert. Am frühen Morgen gab es eben dann doch wieder Angriffe im Iran. Jan-Christoph Kitzler, WDR Tel Aviv. Ist damit die bislang ohnehin so wackelige Waffenruhe endgültig Geschichte?
5: Von der Waffenruhe kann man eigentlich nicht mehr reden. Sowohl was die Lage eben mit dem Iran angeht, da gibt es jetzt eben wieder die richtigen Angriffe. Der Iran hat ja Israel beschossen und gleichzeitig gibt es israelische Angriffe auf Ziele im Iran. Aber auch die Waffenruhe im Libanon, die ja eigentlich auch gilt seit Mitte April, von der kann auch keine Rede sein. Die Hisbollah-Miliz, die vom Iran unterstützt wird, die greift Israel an in den letzten Tagen, Wochen, Monaten eigentlich. Und Israel eben hat gestern wieder einen Angriff gestartet auf die Hauptstadt Beirut. Und das hat dann wahrscheinlich das Fass zum Überlaufen gebracht. Also Waffenruhe ist das nicht.
1: Und was bedeutet das alles jetzt für weitere Verhandlungen zwischen den USA und Iran?
5: Das ist schwierig, weil das Regime in Teheran tatsächlich die Lage im Libanon mit dem Ausgang dieser Verhandlungen verknüpft hat. Das Regime will, dass Israels Angriffe im Libanon aufhören und macht das zur Bedingung. Und das erhöht dann eben auch den Druck auf diese Verhandlungen. Das erklärt vielleicht auch so ein bisschen die heftigen Reaktionen von US-Präsident Trump, der einen Deal will, der da vorankommen will, der das Ganze abschließen will, auf die israelische Regierung, auf Benjamin Netanyahu, den Premierminister. Er hat gerade vor kurzem wieder auf Truth Social, das ist ja sein Social-Media-Portal, gepostet, Israel und Iran müssen sofort aufhören zu schießen. Er hat den Iran auch aufgefordert, wieder an den Verhandlungstisch zurückzukehren. Aber mit dieser Eskalation ist das natürlich schwierig.
1: Dann ist ja noch Pakistan da, das auch versucht weiter zu vermitteln. Du hast Trump erwähnt, der ja auch gestern Abend versucht hat, auf beide Parteien einzuwirken, mit offensichtlich mäßigem Erfolg. Welche Rolle spielen die USA, spielt vor allem Donald Trump?
5: Der braucht jetzt tatsächlich den Deal, denn dem geht es natürlich um ein größeres Ziel. Wenn man auf Israel schaut, dann geht es vor allem erstmal hier auf die Lage im Norden, wo es eben die Angriffe der Hisbollah gibt, wo die Bevölkerung in Unsicherheit ist. Aber Donald Trump muss natürlich, nachdem er den Krieg Ende Februar begonnen hat mit dem Iran, jetzt gucken, dass er das zu Ende bringt, weil das eben ganz große weltwirtschaftliche Verwerfungen hat. Die Straße von Hormuz, wo viel Erdöl durchgeht, die ist immer noch nicht sicher und er braucht da einen Abschluss. Er muss irgendwie auch einen Erfolg vermelden, damit er das Ganze abschließen kann. Aber der ist natürlich jetzt in weiter Ferne.
1: Jan-Christoph Kitzler in Tel Aviv war das im WDR 5 Mittagsecho. Das Auto anmelden, sich selber ummelden, einen neuen Reisepass beantragen, das sind Dinge, die viele von uns schon mal um den Verstand bringen können, weil eben vieles davon immer noch analog in Präsenz erledigt werden muss. Aber das soll alles leichter und besser werden. Digitalminister Wildberger hat sich eines der größten und kompliziertesten Reformvorhaben vorgenommen, nämlich die Digitalisierung. Der Staat muss auf allen Ebenen modernisiert werden. Und da geht es eben auch um eine bürgernähere digitale Verwaltung. Wildberger, Sozialministerin Baas sowie die Ministerpräsidenten Wüst und Özdemir ziehen zur Stunde eine Zwischenbilanz der Modernisierung von Staat und Verwaltung. Und wo wir da stehen, hat Kirsten Girschig, WDR Berlin im Blick.
6: Die Modernisierungsagenda des Bundes umfasst immerhin 80 Einzelmaßnahmen. Die überwiegende Mehrheit davon, die wird schon umgesetzt. Also zum Beispiel der Bauturbo, der für mehr Wohnungsbau sorgen soll. Und dazu kommen noch rund 200 Maßnahmen gemeinsam mit den Ländern. Manches davon, das klappt schon ganz gut. Das neue Auto etwa kann man schon jetzt online zulassen. Aber vieles wird einfach dauern. Es gibt bei den Ländern und Kommunen rund 8.500 Verwaltungsdienstleistungen, die alle einigermaßen einheitlich zu digitalisieren oder in einer App verfügbar zu machen, was ja das Ziel ist. Das dauert einfach.
1: Sagt Kirsten Girschig, WDR Berlin. Ja, und dann lag er da im roten Sand von Roland Garros. Der erste Grand-Slam-Sieg für Alexander Zverev. Da liefen auch bei ihm die Tränen. Die Sportpresse schreibt von einem Befreiungsschlag. Und in der Tat hat Zverev mit dem Gewinn der French Open gestern Lust auf mehr bekommen. Nach der Erlösung in Paris nimmt der Hamburger mit einem neuen Selbstvertrauen die nächsten Ziele ins Visier. Steffen Gar berichtet.
0: Der Sieger, Alexander Zverev, erhebt sich von der Bank, auf der er minutenlang warten musste.
7: Alexander Zverev.
0: Er geht hinauf auf den langen Pariser Laufsteg. Er geht hin zum Pokal, zu seinem Pokal.
8: Und jetzt ist der Moment von Alexander Zverev da. Der Pokal hoch, hoch, hoch.
9: Wunderschöner Moment für mich. Ich glaube, für meine ganze Mannschaft, meine ganze Familie auch. Ich glaube, dieser Platz ist für mich sehr, sehr besonders. Ich liebe es, hier zu spielen. Hatte sehr viele schwierige Momente, aber auch hier. Und jetzt die Trophäe hochzuhalten, ist einfach das schönste Gefühl.
0: Während die Hymne läuft, wippt Zverev leicht auf den Beinen hin und her, singt und schaut stolz in den Pariser Abendhimmel. Durchatmen nach einem hart umkämpften Erfolg. Zweimal war Zverev nach Sätzen in Führung gegangen. Zweimal musste er den Satzausgleich hier nehmen. Im fünften Durchgang aber machte er alles klar und hatte seinen Titel.
8: Und damit ist Zverev French Open Sieger 2026.
9: Für mich ist es einfach klar. Es ist was ganz Besonderes. Ich war oft nah dran, aber nie nah genug. Jetzt endlich meinen ersten Grand Slam zu gewinnen, ist natürlich das schönste Gefühl auf der Welt.
1: Und da freuen wir uns auf mehr Siege. Alexander Zverev hat gestern die French Open gewonnen. Steffen Gar war das. WDR 5 ist hier mit dem Mittagseicho. Jetzt ist Zeit für die Kurznachrichten. Die kommen heute von Christina Maria Greve.
10: Viele Pendler im Köln-Bonner Raum mussten heute viel Geduld mitbringen. Nach der Sperrung der Bonner Nordbrücke kam es heute zum ersten Stresstest im Berufsverkehr. Viele Ausweichbrücken waren überlastet und im Bonner Stadtverkehr ging es zwischenzeitlich weder vor noch zurück. Viele Straßenbahnen hatten Verspätungen von mehr als einer Stunde. In Bonn beginnen heute auch die Vorbereitungen für die nächste Weltklimakonferenz. 5000 Delegierte aus 200 Ländern beraten ab heute in Bonn vor allem darüber, wer den internationalen Klimaschutz finanziert. Damit werden die Weichen gestellt für die kommende Weltklimakonferenz im November in Antalya. In Armenien hat die Partei von Ministerpräsident Pashinyan die Parlamentswahl klar gewonnen. Nach Angaben der Wahlkommission kam seine Partei auf rund 50% der Stimmen, die pro-russische Oppositionspartei Starkes Armenien dagegen auf rund 23%. Die Abstimmung gilt als Richtungsentscheidung darüber, ob Armenien sich eher Russland oder der EU annähert. Die Fußballnationalmannschaft bezieht heute ihr WM-Quartier im US-Bundesstaat North Carolina. Heute Abend ist ein öffentliches Training geplant. Das erste deutsche WM-Gruppenspiel ist am Sonntag gegen Curaçao.
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1: Frieden schaffen ohne Waffen. Als ich Teenager war in den 80ern, war das der Button, den man an der Jacke trug. Heute scheint es sowas von aus der Zeit gefallen. Von Abrüstung redet schon lange keiner mehr. Im Gegenteil, die Welt ist nicht friedlich. Ist es so? Ist Frieden im Jahr 2026 wirklich in weiteste Ferne gerückt? Wir schauen da heute mal ein bisschen ausgeruht drauf, denn am heutigen Montag ist unter anderem der Jahresbericht von SIPRI erschienen. Das ist das Friedensforschungsinstitut in Stockholm, das auch immer gerne auf die Waffen schaut, die so im Umlauf sind. Dann gucken wir uns mal an diesen Bericht. Was steht da drin? Wir fragen nach, wie sich die weltweite Aufrüstung eigentlich verändert. Wir wollen aber auch auf die schauen, die sich in diesen kriegerischen Zeiten für Frieden einsetzen. Oder zumindest einsetzen sollten. Aber jetzt fangen wir erstmal an mit dem SIPRI-Bericht. Ganz frisch ist der und hat wieder beunruhigende Nachrichten. Es gibt mehr einsatzbereite Atomwaffen. Besonders China baut sein Nukleararsenal rasant aus. Arne Bartram berichtet aus Stockholm.
12: Die Welt bleibt hochgerüstet und Atomwaffen rücken wieder stärker in den Fokus. Zwar gibt es weltweit etwas weniger nukleare Sprengköpfe als noch vor einem Jahr, doch dieser Trend bedeutet nicht mehr Sicherheit. Denn die politischen Umstände haben sich verändert, erklärt Karim Hagak, Direktor des Stockholmer Friedensforschungsinstituts SIPRI.
13: So during the time of the Cold War,
12: im Kalten Krieg waren Atomwaffen ein zentraler Bestandteil, um das Gleichgewicht zwischen den USA und der damaligen Sowjetunion zu sichern. Gestützt nicht nur auf militärische Fähigkeiten, sondern auch auf ein sehr ausgefeiltes System der Rüstungskontrolle. Heute aber gerät genau dieses System ins Wanken. Verträge zur Begrenzung von Atomwaffen laufen aus oder werden nicht verlängert.
11: We have the breakdown of nuclear arms control.
12: Wir erleben gerade den Zusammenbruch der nuklearen Rüstungskontrolle. Staaten haben nun die Freiheit, die Größe ihrer Nukleararsenale zu erweitern, mehr Atomwaffen zu stationieren und dabei weniger transparent mit ihren Nuklearwaffenprogrammen umzugehen. Ein weiterer Grund zur Sorge ist die geopolitische Konkurrenz. Tatsächlich beobachten wir eine Reihe bewaffneter Konflikte, an denen Atommächte beteiligt sind. Aktuelles Beispiel: der Krieg von USA und Israel gegen Iran. US-Präsident Trump:
14: We will not let Iran have a nuclear weapon.
12: Wir werden nicht zulassen, dass der Iran eine Atomwaffe bekommt. Das ist ganz einfach. Das wird nicht passieren. Wir haben ihn hart getroffen. Vielleicht müssen wir noch härter zuschlagen. Auch Drohungen aus Russland machen den Friedensforschern Sorge, hier Präsident Putin in einer Rede. Der Einsatz von Atomwaffen ist eine extreme, außergewöhnliche Maßnahme. Aber unser nukleares Arsenal muss angesichts der wachsenden Spannungen ein verlässlicher Garant für unsere Souveränität bleiben. Die aktuelle Entwicklung setzt vor allem eine Region immer stärker unter Druck, Europa. Karim Hagak, Direktor des Stockholmer Friedensforschungsinstituts SIPRI. Europa sieht sich nun mit einem deutlich komplexeren Sicherheitsumfeld konfrontiert. Die Bündnisbeziehungen zwischen den Vereinigten Staaten und Europa sind zweifellos im Wandel. Europa muss sich nun auch mit den Auswirkungen von großmachtpolitischer Konkurrenz auseinandersetzen, die weitreichende Folgen für die europäische Sicherheit haben. Bedeutet, ein deutlich weniger verlässlicher Bündnispartner USA und gleichzeitig unterbrochene Lieferketten und steigende Energiepreise wegen des Kriegs im Nahen Osten. Obendrauf kommt noch, die Zahl der Atomsprengköpfe dürfte laut SIPRI in Zukunft wieder steigen, weil immer mehr Staaten ihre Arsenale modernisieren. Damit droht langfristig eine neue Phase des atomaren Wettrüstens. In einer Welt, in der gleichzeitig immer weniger Regeln gelten.
1: Arne Bartram in Stockholm über den neuesten Jahresbericht des Friedensforschungsinstituts SIPRI. Und wir haben es gehört, die Welt rüstet auf, Atomwaffen rücken wieder in den Fokus. Das ist unser Thema heute im Blickwechsel. Wir schauen genauer drauf. Deswegen habe ich auch mit Ulrich Kühn gesprochen vor der Sendung. Er ist der Leiter des Forschungsbereichs Rüstungskontrolle und neue Technologien an der Uni Hamburg. Und ich habe ihn gefragt: Wir sehen also bei SIPRI einen Anstieg einsatzbereiter Atomwaffen. Gleichzeitig erleben wir eine Revolution durch Drohnen und KI. Wie verändern denn diese neuen Technologien die alte Logik der nuklearen Abschreckung?
15: Also zunächst mal verändern die die nicht, denn es gilt weiterhin die Logik. Das ist die alte Logik der nuklearen Abschreckung, die wir seit den 50er, 60er Jahren haben. Das heißt, Staaten, die über Nuklearwaffen verfügen und in einem feindschaftlichen Verhältnis stehen, drohen sich gegenseitig mit kompletter Vernichtung, falls sie sich angreifen würden. Und das soll dazu beitragen, dass sie sich eben nicht angreifen. Mhm. Wo aber die moderne Technologie natürlich eine Auswirkung hat, ist dort bei den Kriegen, wo Länder involviert sind, die eben keine Nuklearwaffen haben. So wie wir das jetzt in der Ukraine sehen, wo eine Nuklearmacht, Russland, sein Nachbarland, das keine Nuklearmacht ist, die Ukraine angegriffen hat und wo die Ukraine jetzt so langsam, zumindest sieht es momentan so aus, Oberwasser bekommen könnte, eben auch, weil sie auf modernste Technologie wie beispielsweise KI-gesteuerte Drohnen setzt.
1: Aber besteht genau da nicht die Gefahr, dass da zum Beispiel versehentlich ein nuklearer Konflikt ausgelöst werden könnte, weil eben die Entscheidungszeiträume bei der KI und bei Drohnenangriffe für die Menschen immer kürzer werden?
15: Naja, zunächst mal muss man hier ein bisschen unterscheiden. Also generell gilt, überall dort, wo eine Nuklearmacht in den Krieg zieht, besteht auch die Möglichkeit, dass diese Nuklearmacht ihre Atombomben einsetzt. Mhm. Und das haben wir beispielsweise auch im Herbst 2022, das war im ersten Jahr des Ukraine-Krieges, erlebt, als Putin sehr offensiv mit seinen Nuklearwaffen gedroht hat. Und wir inzwischen wissen, dass damals die US-Geheimdienste von einer Chance bis zu 50% und höher ausgegangen sind, dass Russland Nuklearwaffen einsetzen könnte. Das hat erstmal nichts mit der KI zu tun. Was mit der KI etwas zu tun hat, ist, dass es natürlich verleitend ist, diese tolle neue Technologie beispielsweise auch in den Kommandostrukturen und in den Befehlsstrukturen für Nuklearwaffen einzubauen, um eben, wie Sie sagen, schneller reagieren zu können. Und das ist eine Gefahr, die ich für die kommenden Jahrzehnte sehe, weil da könnte es sein, dass uns irgendwann die Entscheidung aus der Hand genommen wird und von Maschinen übernommen wird. Und ich glaube, das möchte eigentlich niemand.
1: Schon jetzt sehen wir, dass Kriege mit Maschinen geführt werden, vor allem mit unbemannten Drohnen. Hat die NATO, hat Europa diesen, ich sag mal, billigen Drohnenschwärmen überhaupt etwas entgegenzusetzen?
15: Zum jetzigen Zeitpunkt relativ wenig, aber die NATO, aber auch die Bundeswehr, die Bündnispartner in Europa arbeiten dran. Man darf auch nicht vergessen, das ist jetzt eine Entwicklung der letzten Jahre, auch in der Ukraine. Und das muss man sagen, das hört sich jetzt ein bisschen unethisch an. Dieser Krieg ist so eine Art Testfeld für die neuesten Technologien. Da ändert sich wirklich der Trend aller 2 bis 3 Monate. Und auch da war es anfangs nicht absehbar. Als der Krieg begann, war es noch ein klassisch geführter Krieg mit Panzern, mit gepanzerten Kampffahrzeugen, mit Artillerie und so weiter. Die sind auch jetzt nicht komplett obsolet geworden, aber diese neue Technologie kommt dazu und die bestimmt jetzt in Zukunft auch jetzt schon das Schlachtfeld. Und natürlich muss die NATO hier etwas tun, um auf diesem Gebiet nicht ins Hintertreffen zu geraten. Mhm.
1: Ihr Forschungsbereich, Herr Dr. Kühn, ist Rüstungskontrolle unter anderem. Und während wir bei Atomwaffen mühsam versuchen, alte Verträge zu retten, wie kontrolliert man überhaupt eine Technologie?

0: Regeln der Staaten, was man machen will und was man nicht machen will. Ein Beispiel hatte ich eben gegeben bei den Nuklearwaffen. Ich glaube, keiner möchte an den Punkt kommen, wo irgendwann Maschinen darüber entscheiden, ohne den Menschen, ob Nuklearwaffen eingesetzt werden sollen oder nicht.
1: Aber wenn wir dieses Bild mal im Hinterkopf behalten, es beginnt ja gefühlt seit Jahren kein Tag mehr, an dem wir nicht über Kriege berichten, Ukraine, Iran, Israel, um mal nur die offensichtlichsten zu nennen. Machen Sie sich Sorgen, wie es mit unserer Welt und den Kriegen, die in ihr geführt werden, weitergeht?
0: Selbstverständlich, ich mache mir Sorgen und Sie können mir glauben, bei meinen Vorträgen, die ich in ganz Deutschland halte, dass immer mehr Menschen kommen und mich genau das fragen. Häufig ältere Menschen, die sich um ihre Kinder und Enkelkinder sorgen und fragen, was ist das für eine Welt? Warum ist dieser Trend so negativ? Und ich bestätige das dann zunächst einmal und sage, das ist so, wir sehen einen negativen Trend, das ist die Realität, aber es ist eben auch möglich, diesen Trend wieder umzukehren. Wenn man sich 1988 gedacht hätte, dass 2 Jahre später der Kalte Krieg vorbei ist, das hätte wahrscheinlich keiner angenommen.
1: Die Hoffnung nicht aufgeben, will Dr. Ulrich Kühn vom Institut für Friedensforschung und Sicherheitspolitik an der Universität in Hamburg. Wir wechseln jetzt nochmal die Perspektive in unserem Blickwechsel. Wir schauen nicht mehr auf die, die vor allem den Krieg oder eben mögliche Kriege im Blick haben, sondern auf die, die den Frieden bringen und bewahren sollen. Also zumindest eigentlich. Es geht um die Vereinten Nationen. Immerhin gegründet als die globale Institution, die Kriege und Konflikte verhindern soll. Aber auch hier gibt es ein frisches Gutachten, keine 3 Stunden in der Öffentlichkeit, das die Friedenswahrer vor großen Problemen sieht. Sven Kästner hat mehr.
2: Vor einigen Tagen am Brandenburger Tor in Berlin. Andreas Honrath beendet eine 5-wöchige Wanderung durch Deutschland. Mit der Aktion wollte er ein Zeichen für Frieden setzen.
3: Ich finde, es wird gerade auf der weltpolitischen Ebene so uns vor Augen geführt, dass der Frieden nicht die erste Rolle spielt, sondern der Profit wichtiger ist.
2: 4 große deutsche Konfliktforschungsinstitute teilen diese Ansicht. In ihrem neuen Friedensgutachten bezeichnen sie den Zeitraum seit 2021 als gewalttätigste Phase seit Ende des Kalten Krieges.
4: Die Lage ist recht dramatisch, weil sich Staaten, gerade Großmächte und Mittelmächte, zunehmend wie neue Warlords verhalten.
2: Politikwissenschaftler Tobias de Biel vom Institut für Entwicklung und Frieden der Universität Duisburg-Essen.
4: Man ordnet sich nicht mehr ein in das internationale System völkerrechtlicher Bindungen, sondern man nutzt das sehr selektiv, verfolgt aber ansonsten eigene Profit- und Machtinteressen. Völkerrechtsverstöße werden als nachrangig angesehen.
2: Staaten, die sich wie Warlords verhalten, also wie Kriegsfürsten. Dazu zählen die Forschenden nicht nur Russland mit dem Überfall auf die Ukraine, sondern auch die USA und Israel mit ihrem Angriff auf den Iran oder Saudi-Arabien, die Vereinigten Arabischen Emirate und Katar, die an Konflikten in Libyen und dem Sudan beteiligt sind.
4: Es geht um eine Einflusssphärenpolitik, die hat sehr stark zugenommen, die USA im Nahen Mittleren Osten, Lateinamerika, Russland in Ostmitteleuropa, China im asiatischen Raum.
2: Auf der anderen Seite sind internationale Organisationen schwach, die Konflikte eigentlich ohne Gewalt lösen sollen. Allen voran die Vereinten Nationen. Die USA und andere Länder kürzen ihre Zahlungen. Im UN-Sicherheitsrat kann jedes der 5 ständigen Mitgliedsländer jede Entscheidung per Veto blockieren. Ergebnis?
5: Wenn Sie jetzt die Kriege und Konflikte anschauen, die uns im Moment besonders beschäftigen, da spielt natürlich die Vereinten Nationen im Moment fast gar keine Rolle mehr.
2: Claudia Baumgart-Ochse vom Leibniz-Institut für Friedens- und Konfliktforschung weist darauf hin, dass viele westliche Länder auch an ihrer Entwicklungszusammenarbeit sparen, was Krisenregionen weiter destabilisieren könnte. Vor allem aber müsse die UNO wieder eine größere Rolle spielen.
5: Dass sich Deutschland als wichtige Mittelmacht zusammentut mit anderen kleinen und mittleren Staaten, um Allianzen zu schmieden, um Reformen voranzubringen. Also beispielsweise die Generalversammlung ist wirklich ein wichtiges Gremium, was gestärkt werden könnte, wo es auch Möglichkeiten gibt, ihre Kompetenzen im Bereich Frieden und Sicherheit zu stärken.
2: Die Forschenden fordern, Kriegsführung politisch zu ächten und strafrechtlich zu verfolgen. Aber westliche Länder dürften das Völkerrecht auch nicht selektiv anwenden, sagt Politikwissenschaftlerin Ursula Schröder vom Institut für Friedensforschung und Sicherheitspolitik an der Universität Hamburg.
6: Wenn Deutschland, beispielsweise die USA, darauf hinweist, dass auch die Intervention in Venezuela oder die USA und Israel darauf hinweist, dass die Intervention im Iran klar völkerrechtswidrig waren, es sendet ein deutliches Signal an den Rest der Weltgemeinschaft, dass Deutschland insgesamt das Völkerrecht an sich stärken möchte.

0: und nicht nur selektiv, wenn es ihnen gerade in den Kram passt.
1: Andreas Hornrath, der Friedenswanderer vom Brandenburger Tor, will auf ganz anderer Ebene etwas für mehr Frieden tun.
2: Ich will kein politisches Statement hier abgeben, sondern ein menschliches. Mir geht es darum, Menschen zu erreichen und auch die Menschen in der Politik hoffentlich zu erreichen, dass aus einer Einsicht heraus etwas anderes geschieht.
3: Das klingt gut. Sven Kästner berichtete, was tun die Friedensbewahrer gegen gefühlt immer mehr Kriege und Krisen. Und wenn Sie das alles nochmal nachhören wollen, unseren Blickwechsel am heutigen Montag, ist es überhaupt kein Problem. Den finden Sie nämlich auch in den ARD-Sounds.
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3: Vor vielen Jahren war ich mal im Ozeanarium in Lissabon und habe dort Amalia und Eusebio kennengelernt. Das sind zwei Otter, die sehr niedlich sind. Die rutschen, ohne Witz, Pfötchen haltend eine Rutsche runter. Sie spielen mit Muscheln und Steinchen, die sie auf ihren Bäuchen rumrollen. Es macht so Spaß, ihnen zuzuschauen. Otter im Zoo, okay, das kennt man. Vielleicht hat man auch mal das Glück, Otter in der freien Wildbahn zu sehen, aber gleich in der Stadt. In Singapur ist es so, da leben Otter mittendrin, zwischen 50-stöckigen Häusern, Baustellen und vollen Restaurants. Die sind sozusagen zurückgekommen dank umfangreicher Initiativen in Sachen Flussreinigung und Renaturierung. Wie und ob das Zusammenleben von Mensch und Marder funktioniert, lassen wir uns von Jennifer Johnson erzählen, unsere Singapur-Korrespondentin. Und ich habe sie gefragt, bitte beschreib das mal. Otter, die in der Metropole Singapur leben. Wie muss ich mir das vorstellen?
5: Das ist wirklich, du gehst in der Stadt spazieren, am Fluss, im Botanischen Garten. Ich habe sogar gehört, selbst auf dem Grundstück des Präsidentenpalastes leben Otter. Und da siehst du sie wirklich einfach an dir vorbeirennen oder vorbeischwimmen im Fluss. Sie sind wirklich Teil des Stadtbilds. Mhm.
3: Gibt es da eigentlich irgendwelche Zahlen, wie viele Otter in Singapur leben? Also die sind ja auch nicht einfach nur so da, sondern da wurde ja auch viel dafür getan, dass die da leben können, ne?
5: Genau, also die Schätzungen liegen bei 170, 200 Tieren. Da läuft gerade eine Zählung. Also wir werden es bald wissen, wie viele es genau sind. Die Otter waren in den 70ern wirklich komplett ausgestorben in Singapur. Es gab keine mehr, weil einfach die Gewässer hier, die Flüsse viel zu dreckig waren. Und da hat Singapur dann gesagt, wir räumen jetzt richtig auf. 10 Jahre wurden hier die Flüsse gereinigt, die Reservoire gereinigt. Und tatsächlich sind die Otter dann zurückgekehrt. So in den 90ern gab es die ersten Sichtungen. Und seitdem ja, werden es immer mehr.
3: Generell, wie kommen diese Tiere so im Stadtbild an? Was sagen die Menschen?
5: Es ist tatsächlich geteilt. Also die Mehrheit, würde ich sagen, findet die Otter einfach total niedlich. Du hörst überall, oh so cute, also ne, so klein, so süß. Vor allem jetzt wieder mit den Babys. Also alle bleiben stehen, sind fasziniert. Das dreht sich aber ziemlich schnell, wenn dann die Otter doch mal zu sehr aufs Privatgrundstück kommen. Also zum Beispiel, hier haben viele einen Pool im Garten. Wenn dann auf einmal mal eine kleine Runde im Wasser da gedreht wird, dann sind viele nicht mehr so erfreut. Oder wenn mal gefischt wird von den Ottern im Gartenteich. Da haben hier gerne die Singapurer teure Koi-Karpfen im Teich. Die kosten ja gerne mal ein paar hundert Euro das Stück. Wenn die dann so halb angefressen da liegen, auch nicht mehr so viel Otterliebe da. Mhm.
3: Werden die Otter eigentlich besonders geschützt? Oder ja, du hast es erzählt, wenn die jetzt in meinem Teich meine Kois da rausbuddeln, darf ich Otter auch abschießen oder einfangen?
5: Nee, die stehen tatsächlich unter Schutz. Das dürfte man jetzt nicht. Einige rufen die Tierschutzorganisationen und bitten dann, hey, könnt ihr die hier bitte entfernen? Die sind auf meinem Grundstück. Da gibt's aber erstmal den Tipp vor allem, macht eure Grundstücke sicher. Also mit Zäunen, Ein- und Ausgänge zu blockieren. Das ist auch bei uns. Ich wohne direkt an dem Fluss, wo auch tatsächlich eine Otterfamilie lebt. Da sehe ich bei uns überall so schwarze Paneele, die jetzt vor Ein- und Ausgänge, vor kleine Nischen gesetzt wurden oder bei Büschen, wo man ein bisschen schauen muss, dass die halt einfach nicht aufs Gelände kommen, dann eher so vorzusorgen.
3: Warum hat man das überhaupt gemacht, Otter zurück in die Stadt holen? Eigentlich will man doch in einer Großstadt die Natur weitestgehend raushalten, beziehungsweise schön in Zoos oder sowas lassen. Warum hat man diese Renaturierung überhaupt gestartet?
5: Die Renaturierung hatte vor allem erstmal zum Anlass, dass man auch einfach Fische wieder zurückholt, dass das auch, das ist auch das Trinkwasserreservoir tatsächlich in Singapur. Also diese Flüsse, diese ganzen aufgestauten Seen. Von daher hatte man schon ein Interesse daran, dass das wieder alles nutzbar und trinkbar ist. Und es ist am Ende auch eine Touristenattraktion. Also es zieht viele an. Ich sehe immer wieder Menschen da stehen, die Ausschau halten und sagen, ja, ich bin heute extra hierher gekommen und wollte sie sehen. Es gehört aber natürlich auch Glück dazu. Also viele sehen sie dann eben auch nicht. Und Singapur nutzt es inzwischen auch zu touristischen Zwecken. Mhm. Also es gibt, die werden als Maskottchen genutzt. Ich habe jetzt gestern gesehen, sogar auf Briefmarken als Anhänger. Also von daher wollte man die Otter da gerne zurückholen.
6: Ende Mai war ja Weltottertag. War da die Hölle los in Singapur?
5: Ich habe es jetzt nicht mehr oder weniger wahrgenommen. Wahrscheinlich wussten viele nicht, dass es Weltottertag war. Aber ich habe es einigen erzählt und sagen, ah ja, interessant, ich finde die auch so toll. Und viele haben geguckt. Derzeit waren sie tatsächlich nicht vor meiner Haustür zu sehen, sondern haben sich ein bisschen zurückgezogen, Marina Bay, also Richtung Botanischer Garten, weil die haben doch ein recht großes Revier und sind dann immer wieder wirklich quer durch Singapur unterwegs, dass es auch mal sein kann, dass man sie ein paar Tage mal nicht sieht.
6: Jetzt werden die Otter gerade gezählt, so knapp 200 werden es wohl sein. Hat man denn auch ein bisschen Sorge, dass sich diese Otterpopulation unkontrolliert vermehrt oder tut man irgendwas dagegen, um es im Rahmen zu behalten?
5: Die Regierung erwägt tatsächlich, die Otter zu sterilisieren, weil sie sagen, es sind zu viele und vor allem dadurch, dass es einfach Singapurer gibt, die sich dann halt beschweren, weil die Otter im Pool waren, die Koi-Karpfen gefuttert haben. Da werden die tatsächlich gerade tätig und wägen das ab.
6: Jennifer, heute schon Otter gesehen eigentlich?
5: Heute Morgen tatsächlich, auf dem Weg zur Arbeit.
6: Otter auf dem Weg zur Arbeit sehen, davon können die meisten nur träumen. Die sehen eher Hornochsen im Straßenverkehr. Jennifer Johnston war das in unserem Studio in Singapur. Und zum Schluss von diesem Mittagsecho gehen wir nochmal unter die Styler. Am Donnerstag geht ja die Fußball-WM los. Die einen gucken dann nur auf das, was die Truppe von Julian Nagelsmann auf dem Platz macht. Die anderen haben aber auch die Optik im Blick. Die Frankfurter Allgemeine Sonntagszeitung, die hat auf jeden Fall genau diesen Blick. Sie hat nämlich einen Auftrag gegeben an den Berliner Promi-Friseur Shane Ramekan, doch mal den Spielern auf die Frisuren zu schauen. Der hat dann ein Ranking gemacht. Fangen wir mal an mit Platz 3. Kai Havertz mit seinem Modern Mullet. Früher haben wir einfach Fukuhila gesagt. Sehr klein, klassische Fußballfrisur. Auf Platz 2 im Frisuren-Ranking Florian Wirtz mit Fade Crop. Passt zu seinen Wangenknochen und der spitzen Nase, sagt der Friseur. Und auf der 1 unangefochten die Shag-Frisur von Nick Woltemade. Das ist der neue deutsche Look. Ein auffälliger Look für einen auffälligen Spieler, so der Coiffeur. Ja, wir sind begeistert und möchten den Jungs durch ihre Shags, Mullets und Crops wuscheln, wenn sie jetzt auch noch richtig abliefern im Turnier. Das war es auf alle Fälle erstmal vom Mittagsecho zum Wochenstart. Dann geht es gleich weiter mit dem Wirtschaftsmagazin. Jessica Sturmberg übernimmt. Und da geht es natürlich auch um die WM. Und zwar um WM-Tippspiele im Büro, bei der Arbeit. Und wie man die sauber aufzieht. Man kann ja wahlweise auch zu den Spielerfrisuren irgendwas machen. Ich bin Katrin Schmick und sage wie immer Tschüss, bis heute Abend, wenn Sie mögen.

0: Es ist 13.30 Uhr. 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
1: Die Nachrichten mit Christina Maria Greve. Guten Tag. Der Tankrabatt der Bundesregierung kommt bei den Fahrern in Deutschland offenbar an. Eine neue Auswertung des Münchner IFO-Instituts zeigt, die Steuersenkung auf Kraftstoff wird mittlerweile weitgehend weitergegeben. Julia Küppers, WDR aktuell, erklärt, inwiefern die Fahrer an der Zapfsäule profitieren.
2: Über den gesamten Mai wurden der Studie nach beim Diesel durchschnittlich 12 Cent pro Liter weitergegeben. Bei Super E5 16 Cent und bei Super E10 15 Cent. Allerdings profitierten vor allem Vielfahrer, nicht gezielt einkommensschwacher Pendlerinnen und Pendler. Außerdem warnen die IFO-Ökonomen, ein Teil der Steuermittel, rund 1,6 Milliarden Euro, bleibt bei den Mineralölkonzernen hängen. Das IFO-Institut empfiehlt deshalb, den Tankrabatt nicht zu verlängern und stattdessen auf gezieltere Entlastungen zu setzen. Der Rabatt gilt noch bis Ende des Monats und damit sollen Autofahrer entlastet werden, nachdem die Spritpreise nach dem Ausbruch des Irankriegs stark gestiegen waren.
1: In Teilen von Reutlingen gibt es seit heute Nacht keinen Strom. Nach Angaben von Reutlingens Oberbürgermeister sind noch etwa 7600 Haushalte betroffen, also etwa 30.000 Menschen. Grund für den Stromausfall ist ein Brand in einem Umspannwerk. Sabrina Kier für WDR aktuell.
3: Zur Ursache des Brandes am Umspannwerk gibt es noch keine gesicherten Erkenntnisse. Die Polizei ermittelt in alle Richtungen. Auch ein technischer Defekt oder fahrlässiges Handeln werden geprüft. Das Landeskriminalamt unterstützt die Ermittlungen. Während die Ampeln in Reutlingen wieder funktionieren, sind sie in Betzingen, Wannweil und Kirchentellinsfurt weiter außer Betrieb. Nach SWR-Informationen hat das Bosch-Werk in Kusterdingen weiterhin keinen Strom. Das Werk in Reutlingen befindet sich in einem kontrollierten Wiederanlauf. Die Kreiskliniken Reutlingen sind nach einem zwischenzeitlichen Notstrombetrieb inzwischen wieder regulär am Netz.
1: Weitere Meldung im Überblick. Für die Pendler im Bonner Raum ist nach der Sperrung der Rheinbrücke erstmal keine wirkliche Besserung in Sicht. Erst in circa 2 Wochen wird klar sein, ob die Brücke überhaupt wieder freigegeben werden kann. Kurzfristig will die Stadt Bonn die Taktung der Bahnen erhöhen und dafür sorgen, dass die Bahnen staufrei durchfahren können. US-Präsident Trump hat den Iran und Israel aufgefordert, die neuen Angriffe sofort zu stoppen. Der Iran hatte Israel in der Nacht erneut angegriffen. Israel reagierte mit Gegenschlägen. Eigentlich gilt seit 2 Monaten eine Waffenruhe. Viele Menschen versuchen offenbar, die 12-Euro-Eintritt für den Kölner Dom zu umgehen, indem sie Mitglied im zentralen Dombauverein werden. In einer Woche hat der Verein 1200 Mitgliedsanträge erhalten. Normalerweise sind es 20 Anträge pro Woche. Mitglieder müssen keinen Eintritt zahlen, aber einen Vereinsbeitrag von mindestens 20 Euro pro Jahr.
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1: Der islamistische Terroranschlag vor einer Bar in Bielefeld vor gut einem Jahr wird den Bundesgerichtshof beschäftigen. Ein Verteidiger hat gegen das Urteil des Düsseldorfer Oberlandesgerichts Revision eingelegt. Sandra Zapke, WDR aktuell.
4: Vor einer Woche wurde der 36-jährige Syrer vor dem Düsseldorfer Oberlandesgericht zu lebenslanger Haft wegen vierfachen versuchten Mordes verurteilt. Außerdem stellte das Gericht die besondere Schwere seiner Schuld fest, weshalb es die Sicherungsverwahrung anordnete. Gegen das Urteil geht ein Verteidiger jetzt vor. Das teilte das Düsseldorfer Oberlandesgericht auf Anfrage der deutschen Presseagentur mit. Der Attentäter hatte vor gut einem Jahr nachts Menschen beim Feiern vor einer Bar in Bielefeld angegriffen und durch Messerstiche lebensgefährlich verletzt. Er trug einen Zettel mit der selbstgezeichneten IS-Flagge bei sich.
1: Und das Wetter in Nordrhein-Westfalen, heute mal mehr, mal weniger bewölkt mit sonnigen Abschnitten, später von der Eifel her Schauer, am Abend auch einzelne, teils kräftige Gewitter. In Bocholt bis 22 Grad, in Dormagen bis 23 und in Gütersloh bis 24 Grad. Morgen anfangs bewölkt mit einigen Schauern, am Nachmittag kommt die Sonne öfter durch. Es kann aber weiter Schauer und örtlich auch Gewitter geben bei 12 bis 19 Grad. Das war WDR aktuell. 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A1 Euskirchen Richtung Köln, zwischen Euskirchen und Dreieck-Erftal etwa 20 Minuten plus 10 Kilometer stockender Verkehr. A1 Euskirchen Richtung Dortmund, zwischen Kreuz Köln Nord und Kreuz Leverkusen West 10 Minuten plus 3 Kilometer Stau. A555 Bonn Richtung Köln, zwischen Wesseling und Kreuz Köln Süd, da dauert es auch etwa 10 Minuten länger, 4 Kilometer Stau. Die A565 Bonn-Meckenheim ist zwischen Bonn-Beuel und Bonn-Auerberg in beiden Richtungen wegen Brückenschäden gesperrt. Die örtlichen Umleitungen durch Bonn sind voll. Und zuletzt B288 Duisburg Richtung Krefeld. Zwischen Duisburg-Mündelheim und Krefeld-Zentrum 10 Minuten plus 2 Kilometer Stau.
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5: Hallo, herzlich willkommen. Hier ist Jessica Sturmberg. In 3 Tagen geht es los mit der Fußball-Weltmeisterschaft in den USA, Mexiko und Kanada. Mit so vielen Mannschaften wie noch nie, 48 an der Zahl, so viele Spiele wie noch nie, 104 insgesamt. Heißt auch, jetzt kann getippt werden in einem Umfang wie auch noch nie.
6: Das macht die ganze WM eigentlich spannender, sonst wird man sich vielleicht nur die Deutschlandspiele anschauen und auf einmal, wenn es eng oben ist, ist vielleicht auch so ein Spiel Ägypten gegen Curaçao interessant.
5: Ägypten gegen Curaçao gibt es in der Gruppenphase zwar jetzt nicht, aber auch jede Menge andere Partien, wie zum Beispiel Kolumbien gegen Kongo um 4 Uhr in der Nacht. Das wäre wahrscheinlich ohne Tippen jetzt von nicht ganz so großem Interesse hier. Was beim Tippen alles beachtet werden sollte, damit die Freude daran im Vordergrund bleibt, darüber sprechen wir hier bei WDR5, das Wirtschaftsmagazin. Zuerst schauen wir auf ein Ziel, das die EU erreichen will. Gleicher Lohn für gleiche Arbeit. Da sind wir noch ein gutes Stück von entfernt. Der Unterschied zwischen dem, was Männer erhalten und was Frauen bekommen, das ist doch noch deutlich. Das wird ja auch der Gender Pay Gap genannt. Deutschland gehört zu den Ländern in der EU, wo der Unterschied überdurchschnittlich groß ist. Es gibt dazu 2 Zahlen des Statistischen Bundesamtes, den unbereinigten und den bereinigten Gender Pay Gap. Beim unbereinigten Lohnunterschied wird geschaut, was ist denn die Differenz des jeweils durchschnittlichen Bruttostundenverdienstes. Der beträgt nach den aktuellsten Daten 16% in Deutschland. Und beim bereinigten Gender Pay Gap werden strukturelle Unterschiede dann herausgerechnet, wie Teilzeit, Branche oder Karrierelevel. Und da ist dann der Gender Pay Gap momentan bei 6%. Um diese Lücke zu schließen, sieht die EU-Richtlinie als eines der zentralen Punkte vor, dass Bewerberinnen und Bewerber das Recht haben sollen, vorab Informationen über das Einstiegsgehalt oder die Gehaltsspanne zu erhalten. Deutschland hätte diese Richtlinie bis gestern in ein Gesetz umsetzen müssen, hat es aber nicht. Ich habe den Arbeitsrechtler Gregor Thüsing von der Uni Bonn gefragt, was kann denn ein solches Entgelttransparenzgesetz leisten, um diese Unterschiede zu verringern?
7: Entgelttransparenzgesetz dient in erster Linie der Transparenz, das sagt sein Name schon. Es geht darum, dass das Gebot der gleichen Vergütung von gleicher und gleichwertiger Arbeit in der Praxis auch tatsächlich umgesetzt werden kann. Dafür braucht es Informationen, dafür müssen die Betroffenen wissen, wo sind denn Entgeltdifferenzen, wo sind Unterschiede in der Besoldung, dass ich die gegebenenfalls durch meine Klage, durch mein Vorbringen beim Arbeitgeber geltend machen kann.
5: Jetzt ist es ja für uns so, dass wir eine Kultur haben, dass wir eher ja nicht nachfragen. Wie genau kann denn ein solches Gesetz an der Stelle einhaken?
7: Es gibt Bereiche, in denen es ohnehin schon sehr transparent ist, wie viel Personen verdienen. Das können Sie bei mir als Beamten im nordrhein-westfälischen Gesetzblatt anschauen. In der Privatwirtschaft ist das anders. Dort eben will das Entgelttransparenzgesetz, was es bislang ja schon gibt, Auskunftsansprüche den Betroffenen zur Verfügung stellen, dass sie erfragen können, wo liegt denn hier eine unterschiedliche Besoldung zu Personen, die gleiche Tätigkeit oder eine gleichwertige Tätigkeit ausüben. Es soll damit auch eine Struktur, eine Kultur, kann man vielleicht auch sagen, der Transparenz geschaffen werden, dass eben über Geld zu sprechen nicht mehr unanständig ist, sondern eben ein solcher Auskunftsanspruch notwendig ist, um Rechte durchzusetzen.
5: Wenn wir jetzt mal die Berechnungen des Statistischen Bundesamtes da zugrunde legen, die sehen beim bereinigten Gender Pay Gap eine Differenz von 6% vor. Dann ist das ja doch immerhin noch ein Gehaltsunterschied, der sich eben nicht durch Faktoren wie Teilzeit oder Frauen arbeiten oft in sozialen Bereichen, die eben per se schlechter bezahlt sind, erklären lassen. Ist es nicht auch für den Wirtschaftsstandort wichtig, dass da diese Lücke geschlossen wird?
7: 6% ist erstmal eine Schätzung der anderen Schätzung gegenübergestellt werden. Das heißt auch nicht, dass das automatisch diskriminiert ist, sondern dass man nicht unmittelbar die Gründe statistisch erfassen kann, warum es hier zu einer Differenz kommt. Aber selbst wenn wir sehen, dass da vielleicht Unterschiede sind, die tatsächlich diskriminierend zu begründet sind, und das wird in einem bestimmten Ausmaß sicherlich der Fall sein, dann hat die Wirtschaft natürlich selber ein Interesse daran, dass das nicht passiert, weil eine solche diskriminierende Vergütung wäre eine ineffektive Vergütung, eine Vergütung, die eben auch nicht ökonomisch rational wäre. Und ökonomisch Irrationales ist auch etwas, was die Wirtschaft belastet.
5: Jetzt heißt es vielfach, die EU-Richtlinie sei deswegen in Deutschland noch nicht umgesetzt worden, weil es zu viel Bürokratie schaffe. Sehen Sie das auch als ein Problem?
7: Das Zögern, was jetzt in den Ministerien offenbar wird in der Umsetzung dieser Neuerung der Richtlinie, das ist wohl begründet und das ist auch richtig so. Denn diese Richtlinie ist ein Instrument, was viele Besonderheiten der deutschen Arbeitswirklichkeit nicht hinreichend in den Blick genommen hat. Und vor allem knüpft sie an etwas an, was selber schon sehr wackelig ist. Wir wollen eine gleiche Vergütung von gleicher und gleichwertige Arbeit. Aber es ist ganz schwer zu sagen, was ist denn eigentlich gleichwertige Arbeit? Gleichwertig ist nicht die gleiche Arbeit, sondern etwas, was man einem Wert zuweist und der kann in vielen Fällen gar nicht objektiv bestimmt werden. Insbesondere ist die Frage, inwieweit denn auch die Wertschöpfung eines Arbeitsverhältnisses, der bei gleicher Tätigkeit, wenn sie von unterschiedlichen Personen ausgeführt ist, eine ganz andere sein kann. Und wir wissen eben nicht, wie weit dieses Wertschöpfungsargument, dieses Marktargument tatsächlich bei der Bewertung mit berücksichtigt werden kann. Da haben wir noch keine klaren Vorgaben aus Europa. Und wenn hier Klarheit geschaffen werden kann, dann ist vielleicht auch ein solches Entgelttransparenzrichtlinie nicht so problematisch, weil das, woran sie anknüpft, dann auf einmal klar ist. Zum Zweiten gibt es als ganz wesentlichen Punkt, wir haben ja in ganz vielen Bereichen, glücklicherweise muss man sagen, kollektive Entgeltsysteme, die ausgehandelt sind zwischen Gewerkschaften und Arbeitgeberverbänden. Stichwort Tarifverträge. Und in Tarifverträgen sind Tätigkeiten Werte zugeschrieben worden. Und die Frage ist, wollen wir tatsächlich eine Überprüfung der Tarifverträge durch Richter darauf, ob das nun gleiche oder gleichwertige Tätigkeiten sind, die gleich oder eben unterschiedlich vergütet werden müssten? Ich traue da den Gewerkschaften und den Arbeitgebern in ihren Verhandlungen doch ein größeres Maß an Kompetenz zu, als dass ein Richter gegebenenfalls gestützt auf ein objektives Arbeitsbewertungsgutachten hätte haben können. Und insofern auch die Rolle der Tarifverträge muss nochmal europarechtlich angegangen werden.
5: Das ist die Einschätzung von Gregor Thüsing, Arbeitsrechtler der Uni Bonn, zur Entgelttransparenzrichtlinie der EU, die Deutschland noch nicht in nationales Recht umgesetzt hat. SpaceX ist ein Unternehmen von Elon Musk. Er hat es 2002 gegründet und man verbindet meistens damit so Bilder von Raketenstarts. SpaceX schickt aber nicht nur Astronauten und Astronautinnen und Satelliten ins All. Es ist auch ein Telekommunikations- und KI-Unternehmen. Und wie das für Elon Musk so typisch ist, gibt es auch ganz große Visionen wie eine Kolonisierung des Mars. Ende der Woche geht SpaceX an die Börse und das soll noch größer werden als er bisher weltweit. Größte Börsengang. Das war Saudi Aramco 2019, der saudi-arabische Ölkonzern. Konstantin Röse erzählt uns, welche Bedeutung der Börsengang von SpaceX am Frankfurter Aktienmarkt zugesprochen wird.
8: Noch wenige Tage bis zum wohl größten Börsengang aller Zeiten. SpaceX-Gründer Elon Musk ist auf großer Werbetour, zum Beispiel bei der US-Großbank JP Morgan.
9: Elon, welcome to JP Morgan's headquarters.
8: Tausende vermögende Kunden wurden zusammengetrommelt, um über SpaceX zu sprechen. Sogar die Mutter von Elon Musk ist mit dabei und wirbt für ihren Sohn.
10: Als du 3 Jahre alt warst und ich den Leuten erzählt habe, ich hätte einen Wundersohn, da haben die nur mit den Augen gerollt.
8: Investoren wird SpaceX als große Wette auf die Zukunft verkauft. Gründer Elon Musk spricht von Flügen zum Mars, KI-Rechenzentren im All und einer Stadt auf dem Mond. Warum an den Finanzmärkten so eine Euphorie um den Rekordbörsengang herrscht, hat auch etwas mit dem Personenkult rund um Elon Musk zu tun, findet Christian W. Röhl, Chefökonom von Scalable Capital.
11: Personenkult ist immer dann kritisch, wenn er von den betriebswirtschaftlichen Fakten ablenkt. Und wenn so eine Aktie, so ein Unternehmen sukzessive zur Religionsgemeinschaft mutiert, wie das ja bei Tesla passiert ist, wenn das jetzt mit SpaceX nochmal in derselben Form passiert, dann haben wir hier wirklich die wertvollste Meme-Aktie der Welt.
8: Der Blick auf die reinen Geschäftszahlen zeigt, Musk verdient mit seiner Weltraumfirma noch kein Geld. Unter dem Strich stand im vergangenen Jahr ein Minus von rund 4,9 Milliarden Dollar. Rekordverdächtig dagegen die Zahlen zum Börsengang. Mit einem Ausgabepreis von $135 je Aktie kommt SpaceX aus dem Stand auf eine Börsenbewertung von nahezu $1,8 Billionen und steigt damit in die Top 10 der größten Unternehmen auf. Anders als bei vielen anderen Börsendebüts legte SpaceX den Ausgabepreis vorher selbst fest, sagt Marc Richter, Börsenhändler der Steubing AG.
12: Elon Musk weiß natürlich, was sein Unternehmen wert ist und er weiß, dass der Börsengang definitiv mehrfach überzeichnet sein wird und kann genau darauf zielen, zu wissen, die Leute, die hier investieren, die investieren nahezu zu jedem Preis.
8: Doch für Privatanleger aus Deutschland dürfte es schwierig werden, Aktien zum Start zu zeichnen. Große institutionelle Anleger wie Pensions- oder Hedgefonds werden bevorzugt. Die Finanzaufsicht BaFin warnt bereits im Vorfeld vor unseriösen Anbietern, die vortäuschen, dass Anleger bei ihnen SpaceX-Aktien erwerben können. Auch Elon Musk selbst erhält natürlich Aktien. Laut Börsenprospekt wird er künftig rund 85% der Stimmrechte an SpaceX kontrollieren, damit also durchregieren können. Und noch etwas ist bei diesem Börsengang anders. Der Raumfahrtkonzern wird vorzeitig in Aktienindizes wie den Nasdaq 100 aufgenommen, dort nach nur 15 Tagen. Ein Novum. Viele Fonds müssen dann also Aktien kaufen. Bei einem so großen Unternehmen wie SpaceX sei das auf der einen Seite von Vorteil, sagt Chris-Oliver Schickentanz vom Vermögensverwalter Capitell.
13: Auf der anderen Seite wissen wir, dass bei großen Börsengängen es durchaus mal einige Wochen dauern kann, bis sich ein Aktienkurs dann auch gefunden hat, bis der sich stabilisiert hat. Von daher halte ich es ehrlicherweise für etwas zu früh, die SpaceX-Aktie in die großen Indizes aufzunehmen.
8: Große Kursschwankungen sind zum Börsengang am Freitag also vorprogrammiert. Ob nach oben oder unten, das wird sich zeigen.
5: Konstantin Röse über die Bedeutung des bevorstehenden Börsengangs von SpaceX und wie sie von Händlerinnen und Händlern bewertet wird.

0: Donnerstag, 21 Uhr deutscher Zeit, geht es bei der Fußball-Weltmeisterschaft los mit dem Eröffnungsspiel Mexiko gegen Südafrika im Aztekenstadion in Mexiko-Stadt. Und vielleicht haben Sie auch schon aus dem Freundeskreis oder bei der Arbeit Einladungen erhalten zum Tippen der Spiele mit kleinem Geldeinsatz oder einfach auch nur um die Ehre. Und damit es am Ende keinen Ärger gibt, klären wir jetzt mal mit Jörg Marksteiner aus der WDR-Wirtschaftsredaktion, was wir dabei beachten sollten. Erstmal vorweg, muss bei so einem WM-Tipp eigentlich vorher der Chef oder die Chefin um Erlaubnis gefragt werden?
1: Ja, das kommt so ein bisschen darauf an. Also wenn ich mit Kollegen tippe und rumlaufe und Geld einsammle, Tippzettel verteile oder Ergebnislisten ausrechne und aufhänge, und ich mache das in der Pause vor der Arbeit oder nach der Arbeit, dann ist das grundsätzlich erstmal Privatsache. Also da sind Juristen ganz entspannt. Während der Arbeitszeit kann das aber Ärger geben mit dem Vorgesetzten, denn das alles ist erstmal grundsätzlich nicht erlaubt, warnt Katrin Schulze-Zumklei, Fachanwältin für Arbeitsrecht aus Gütersloh.
2: Sie können nicht sagen, na ja, komm, von der einen Stunde heute habe ich mal 5 Minuten Privatkram gemacht, ist doch nicht so viel, weil das prozentual nicht so ins Gewicht fällt, sondern es ist einfach die Leistung geschuldet, die vereinbart ist und die müssen Sie 100% erbringen.
1: Also wer 100% Lohn bekommen will, der muss auch 100% arbeiten. So sind die Regeln. Ob das dann immer wirklich so ganz streng ausgelegt wird, sagt die Arbeitsrechtlerin, ist dann eine ganz andere Frage.
2: Also ich würde da schon lieber einmal nachfragen, ob das in Ordnung ist. Wir sind ja hier eine recht fußballaffine Nation. Ich glaube, in aller wenigsten Fällen werden die Chefs sagen, nein, das machen wir nicht.
1: Aber automatisch erlaubt ist es eben erst einmal nicht.
0: Und wichtig ist ja dann bald jeden Morgen, wer steht denn oben in der Tipptabelle? Darf ich denn auf der Arbeit Ergebnislisten aushängen oder rummailen? Das braucht ja eigentlich nicht so viel Zeit.
1: Ja, genau, geht meist relativ schnell. In der Praxis wird das ganz oft geduldet. Aber auch hier gilt, besser mal nachfragen, denn wenn der Vorgesetzte Nein sagt, ich möchte das nicht, zum Beispiel, weil sich irgendjemand im Betrieb schlecht fühlt, den innerbetrieblichen Frieden stört oder weil er beim Tippen immer ganz unten steht, blöde Sprüche von den Kollegen bekommt und der Chef sagt, komm, das möchte ich alles nicht, dass Zettel aufgehängt werden, dann kann ich mich als Arbeitnehmer darüber ärgern und sagen, ist doch WM, aber ich muss mich dran halten. Mache ich das nicht, dann sind da ganz schnell Themen wie Abmahnung im Raum. Das sollte man also schon ernst nehmen. Und auch wer schon Stress auf der Arbeit hat, wo das Verhältnis vielleicht angespannt ist, da muss man dem Chef ja keinen zusätzlichen Vorwand liefern für Ärger. Denn die Rechtslage ist ganz klar, formal. Auch Papier, Mailprogramme und auch die Räume gehören dem Arbeitgeber, sind Betriebsmittel und er alleine darf darüber entscheiden.
0: Jetzt ist es dieses Mal ja so, durch die Spiele in Mexiko, Kanada und den USA, und der Zeitverschiebung, dass sie sehr spät und teilweise ja sogar mitten in der Nacht stattfinden. Ich hatte vorhin das Beispiel Kolumbien gegen Kongo um 4 Uhr in der Nacht. Wenn ich da bei einem Spiel mal hängen bleibe und dann am nächsten Morgen müde bin, viel zu müde, vielleicht auch zum Arbeiten, könnte das zu Problemen führen?
1: Ja, wird sogar zu Problemen führen, jedenfalls dann, wenn ich meine Arbeit nicht mehr richtig erledigen kann. Denn was nicht so bekannt ist, klar, in meiner Freizeit und privat kann ich erst einmal tun, was ich möchte. Aber das hat Grenzen, denn ich muss mich dabei so verhalten, dass ich meine Arbeitsleistung auch erbringen kann. Das bedeutet konkret, wenn ich wissentlich jetzt meinetwegen dieses Spiel oder das erfolgreiche Elfmeterschießen irgendwann mal so feiere, dass ich nachts um 3 noch 2 Promille habe und ich aber weiß, eigentlich muss ich um 6.30 Uhr morgens bei der Arbeit sein, dann kann das arbeitsrechtlich Ärger geben und Folgen haben. Und es ist übrigens auch keine gute Idee, sich dann einfach krank zu melden mit dem Hinweis, sorry, ich bin einfach zu müde. Das kann Arbeitszeitbetrug sein, sagen Arbeitsrechtler, denn müde heißt eben nicht krank oder arbeitsunfähig. Also auch hier besser andere Lösung suchen, vielleicht später anfangen und das dann nacharbeiten, Überstunden nehmen oder spontan nach einem Tag Urlaub fragen, wenn es spät wurde.
0: Ja, Jörg Marksteiner, wie wir alle Freude beim WM-Tippen behalten und unnötigen Ärger vermeiden. Ganz herzlichen Dank.
1: Sehr gerne.
0: Flüssigwürze für die Suppe in der dunklen Flasche, das ist schon fast Kult. Maggi. Heute, vor genau 140 Jahren, hat der spätere Pionier industrieller Lebensmittelproduktion Julius Maggi seine gleichnamige Suppenwürze entwickelt. Axel Rowoldt mit einem Stichtag zu Maggi.
3: Das macht die ganze WM eigentlich spannender, sonst wird man sich vielleicht nur die Deutschlandspiele anschauen und auf Erstaunlich ist ja, dass es Maggi in jedem Supermarkt gibt. Dabei hören sich die Inhaltsstoffe an wie etwas aus der Apotheke.
4: Die Natriuminosinat, die Natriumgyanilat, Salz oder Schwefelsäure und Natronlauge.
3: Deftig. Aber nun, das Gewürzgebräu gilt nicht als Gefahrgut, sondern als gut. Gut für alle Fälle von faden Speisen, die dank ein paar Tröpfchen Maggi nach was schmecken. Häufig nach Maggi.
4: Das wissen selbst die Kinderlein, mit Würze wird die Suppe fein. Drum holt das Gretchen munter die Maggi-Flasch herunter.
3: Kantig, braun mit gelbem Etikett und roter Schrift und rotem Deckel. Unverkennbar Maggi. Eigentlich müsste das Ganze Maggi ausgesprochen werden, italienisch wie Formaggio. Denn Julius Maggi ist zwar in der Schweiz geboren, aber als Kind eines italienischen Einwanderers. Und tatsächlich heißt Maggi in der Schweiz Maggi.
5: Manche Golders mit dem echten Duft, manche Golders mit dem Duft von Speck zur Sommer und zur Winterzeit, manche Golders.
3: Julius Maggis Jugend verläuft, sagen wir mal, gemischt. Schulwechsel, die Kaufmannslehre abgebrochen, eine Episode bei

0: der Armee. Schließlich landet er im väterlichen Mühlenbetrieb. In einer Zeit, da die Industrialisierung die Arbeitswelt revolutioniert. Frauen stehen nicht mehr nur am Herd, sondern in der Fabrik. Julius Maggi erkennt, neue Produkte müssen her. Aus Erbsen, Bohnen, Linsen komponiert er den Prototyp der Tütensuppe, die leider nach nichts schmeckt. Er tüftelt weiter in der Suppenküche. Bis die Maggi-Würze in den Kesseln blubbert. Ihr Aroma erinnert an Liebstöckel, fortan auch Maggi-Kraut genannt, obwohl es in Maggi gar nicht vorkommt. Egal, die eher chemische Würze steht Maggis Erfolg nicht im Weg. Aus der Schweiz zieht das Unternehmen ins benachbarte Singen in Baden, noch heute als Maggi-Stadt bekannt.
1: Fördert Appetit und Verdauung, sonst völlig reizlos. Weil billig für alle Volksklassen.
0: Apropos, Julius Maggi ist zwar ein lupenreiner Kapitalist, aber ein sozialer. Für seine Arbeiter, bald mehrere hundert, gibt es eine Betriebskrankenkasse, Urlaubsgeld und Ferienheime. Wohl auch, um zu verhindern, dass Mitarbeiter zur Konkurrenz abwandern und das geheime Maggi-Rezept mitnehmen.
2: Liebe geht durch den Magen, schmackhaft muss alles sein. Hausfrauen, lasst es euch sagen. Maggi, das wirkt so fein.
0: Mindestens so unverwechselbar wie die torffarbene Tinktur selbst ist die Maggi-Reklame. In den Anfangsjahren ist dafür einer zuständig, der später mit skandalösen Theaterstücken Furore macht. Frank Wedekind, der mit dem Frühlingserwachen. Dutzende Maggi-Verse schreibt er.
1: Wo sich Mann und Weib verbindet, keimen Glück und Seligkeit. Alles Wohl beruht auf Paarung. Wie dem Leben Poesie, fehle Maggis Speisewürze nie.
0: Die wird als Grundstein eines üppigen Fastfood-Sortiments zum globalen Erfolg und stets zielgruppenkonform beworben. Im Senegal etwa so.
1: Koch mit Maggi, dann will er keine Zweitfrau mehr.
0: Mahlzeit. Erfunden hat die ominöse Würze der spätere Lebensmittelmogul Julius Maggi oder Maggi am 8. Juni 1886, heute vor 140 Jahren.
3: Axel Rowohlt über die Maggi-Suppenwürze, erfunden eben vor 140 Jahren. Jederzeit auch das Stichwort, der Stichtag zum Nachhören in den ARD-Sounds, dem Nachfolger der ARD-Audiothek. Das war wieder fünf, das Wirtschaftsmagazin mit Jessica Sturmberg. Gleich in der Westart mit Sebastian Wellendorf geht es um das Thema Gaming und Musik. In London startet das Game Music Festival. Ich wünsche Ihnen noch einen schönen Nachmittag. Mein Name ist Jessica Sturmberg.
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11: Die Nachrichten mit Jessica Häusler. Guten Tag. Der Iran hat angekündigt, seine Angriffe auf Israel einzustellen. Gleichzeitig stellte er wieder härtere Angriffe in Aussicht, sollte Israel seine Attacken im Libanon fortsetzen. Zuletzt hatten sich Israel und der Iran nicht an Vereinbarungen gehalten. Der Iran hatte zuvor vor einem Scheitern der Friedensbemühungen von US-Präsident Trump gewarnt. Benjamin Weber für WDR aktuell.
12: Die nächtlichen Feuergefechte zwischen Israel und Iran würden den ohnehin schon chaotischen diplomatischen Prozess erschweren. Das sagte der iranische Außenamtssprecher Baghey am Vormittag in Teheran. Die indirekten Gespräche zwischen Iran und den USA würden aber fortgesetzt, erklärte der Sprecher. Für die aktuelle Eskalation macht Teheran die USA mitverantwortlich. Israel ergreife keine Maßnahmen ohne Abstimmung mit den Vereinigten Staaten. Iran hatte am Sonntag zum ersten Mal seit Inkrafttreten einer Waffenruhe vor zwei Monaten wieder Raketen auf Israel abgefeuert.
11: Wer günstig Urlaub machen will, sollte vor allem in Richtung Südeuropa reisen. Das hat eine Auswertung von Daten des Statistischen Bundesamtes ergeben. Tim Esselmann, WDR aktuell.
13: Die Behörde hat verglichen, was man für Hotels und in Restaurants bezahlt. Ergebnis: Wer europaweit am billigsten Urlaub machen will, muss nach Nordmazedonien fahren. Dort sind die Preise fast 50% günstiger im Vergleich zu Deutschland. Günstiger als hier ist Urlaub auch in Bulgarien, Montenegro, Griechenland und Portugal. Faustregel: Im Süden ist Urlaub machen meistens billiger. Auch die Lieblingsreiseziele der Deutschen im Ausland sind günstiger, Spanien und Italien. Wer Hitze nicht mag, macht vielleicht lieber Urlaub im Norden, da zahlt man aber überall drauf. In Dänemark und Norwegen kostet Urlaub rund 30% mehr als hier. Die teuersten Reiseziele in Europa sind die Schweiz und Island. Da gibt man für Unterkunft und Essen gehen fast 50% mehr aus als in Deutschland.
11: Weitere Meldungen im Überblick. Der Tankrabatt der Bundesregierung kommt bei den Autofahrern in Deutschland offenbar an. Eine neue Auswertung des Münchner IFO-Instituts zeigt, die Steuersenkung auf Kraftstoff wird mittlerweile weitgehend weitergegeben. Über den gesamten Mai wurden der Studie nach zum Beispiel beim Diesel durchschnittlich 12 Cent pro Liter weitergegeben. In Deutschland gab es im ersten Quartal rund 1,15 Millionen offene Stellen, obwohl die Arbeitslosigkeit gestiegen ist. Nach Angaben des Instituts für Arbeitsmarkt- und Berufsforschung bleibt die Zahl der offenen Stellen allerdings auf niedrigem Niveau. Und häufig passten die Anforderungen nicht zur Qualifikation der Arbeitssuchenden. Die Bahn sieht Fortschritte bei der Sicherheit ihrer Mitarbeiter. In Pilotprojekten wurden Mitarbeitende im Regionalverkehr mit Bodycams ausgestattet. In über 500 Fällen wurden die Kameras eingeschaltet. In einem davon kam es zu einem schweren Übergriff. Ab Juli werden auch stichfeste Westen geprobt. Die Bahn hatte mit den Maßnahmen auf den tödlichen Angriff auf einen Mitarbeiter reagiert.
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11: Ab heute wird der Aasee in Münster wieder belüftet, damit Fische genug Sauerstoff haben. Die Stadt installiert insgesamt 12 solcher Belüftungsgeräte auf dem See. Oliver Steuk, WDR Münster.
14: Die Geräte durchmischen die Wasserschichten und reichern den Aasee mit zusätzlichem Sauerstoff an. Das ist wichtig, falls es im Sommer durch den Klimawandel wieder zu längeren Hitze- und Trockenperioden kommt. Flache Gewässer wie der Aasee erwärmen sich dann schnell und in kühlere, etwas tiefer gelegene Schichten dringt der Sauerstoff kaum noch vor. Das versetzt Fische und andere Wasserlebewesen in Stress. Algen und Blaualgen vermehren sich außerdem. Das Ende vom Lied: ein massenhaftes Fischsterben, wie zum Beispiel im Sommer vor 8 Jahren.
11: Das war WDR aktuell. Das Wetter in Nordrhein-Westfalen. Heute ist es mal mehr, mal weniger bewölkt mit sonnigen Abschnitten. Später ziehen von der Eifel her Schauer auf, am Abend auch einzelne, teils kräftige Gewitter. Dazu in Attendorn 21 Grad, in Krefeld 22 und in Aalen 23 Grad. Morgen erst bewölkt mit einigen Schauern. Am Nachmittag kommt die Sonne öfter durch. Es kann aber weiter Schauer und örtlich Gewitter geben bei 12 bis 19 Grad. Die Zeit 14.04 Uhr. 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A3 Köln Richtung Arnheim, zwischen Oberhausen-Lierich und Kreuz-Oberhausen Baustelle. 15 Minuten dauert es länger, 6 Kilometer stockender Verkehr. A46 Düsseldorf Richtung Wuppertal, zwischen Hahn-Ost und Wuppertal-Faresbeck. 15 Minuten auch dort obendrauf packen, 3 Kilometer Stau. A61 Koblenz Richtung Mönchengladbach, zwischen Swisttal und Kreuz-Bliesheim. 10 Minuten dauert es länger, es stockt auf 5 Kilometer. Die A565 Bonn-Meckenheim ist zwischen Bonn-Beuel und Bonn-Auerberg in beiden Richtungen wegen Brückenschäden gesperrt. Die lokalen Umleitungen durch Bonn sind voll. Und B288 Duisburg Richtung Krefeld, zwischen Duisburg-Mündelheim und Krefeld-Zentrum etwa 15 Minuten mehr einplanen, 2 Kilometer Stau.
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15: Es gibt Rhythmen, die erzeugen innerlich Wärme. Wissen Sie, was ich meine? Ah, Reggae. Karibische Sonne, Beachfeeling, schwimmt da auch so ein bisschen, schwingt und schwimmt damit. Diesen sehr berühmten Reggae-Song namens I Chase the Devil hat der Reggae-Musiker Lee Scratch Perry geschrieben, dessen neues Album eine direkte Verbindung ins Rheinland knüpft. Dafür ist er sogar nach Deutschland gekommen. Hören wir uns gleich an, dieses karibisch-deutsche Co-Produktionsprodukt. Und zu Beginn schielen wir schon mal Richtung Phil Cologne nächste Woche. Eine der Fragen, die dort debattiert werden, ist nämlich, ob sich die Orte einer Stadt, also Straßen und Plätze, ob die sich auf die Demokratie auswirken können. Der Politikwissenschaftler Jan-Werner Müller hat ein Buch zum Thema geschrieben. Nächste Woche ist er zu Gast hier in Köln und ich spreche gleich mit ihm darüber. Sebastian Wellendorf ist hier. Willkommen zu Westart.

0: Dieses Stück hat der Komponist Jerry Bock zur Hochzeit des Jazz-Musical-Booms geschrieben in den 1950er Jahren. Too Close for Comfort, ein wahrer Klassiker. Sammy Davis Jr. hat es zum Beispiel gesungen. In diesem Fall haben wir aber die Version des britischen Sängers Jamie Cullum gehört in Westart hier im WDR. Ich habe eine Theorie entwickelt am Wochenende, die ganz sicher nicht meine Theorie ist, aber ich finde, es hört sich ganz gut an. Diese Theorie habe ich beim Lesen des Buches Straße, Platz, Palast entwickelt. Der Politikwissenschaftler Jan-Werner Müller hat das Buch geschrieben und diese, meine Theorie lautet, freie Flächen in Städten sind eine Gefahr für Autokraten. Denn, ich erkläre es Ihnen, auf freien Flächen oder Plätzen versammeln sich tatsächlich gern Menschen und solche Versammlungen waren meistens nicht so gut für die Feinde der Demokratie, denn sie haben fast immer was mit Befreiung und Umsturz bestehender Verhältnisse und Volksermächtigung zu tun gehabt. Plätze sind nur ein Beispiel, wo Architektur einen Einfluss nimmt auf die Gesellschaft und deren politische Ordnung. Diese Zusammenhänge hat Jan-Werner Müller auseinandergedröselt. Nächste Woche ist er zu Gast auf der Phil Cologne, um darüber zu sprechen. Und ich habe schon vor der Sendung mit ihm gesprochen. Herr Müller, große Plätze sind Feinde der Autokratie. Ich bin ganz stolz auf meine These, die ich aus Ihrem Buch ableite. Gehen Sie da mit?
1: So pedantisch es klingen mag, es kommt ein bisschen drauf an. Es ist sicherlich richtig, dass viele Protestbewegungen, wenn sie einen großen Platz in Anführungszeichen erobern konnten und vor allem auch dann halten konnten gegenüber Sicherheitskräften von Autokraten, damit schon mal einen großen symbolischen und letztendlich auch praktischen Erfolg erzielt haben. Das kann man auch empirisch nachweisen, dass in den vergangenen Jahrzehnten Bewegungen, die sozusagen nah an die Machthaber gekommen sind, eben weil es da auch sehr oft sehr große Plätze gab, damit mehr Erfolg hatten. Der pedantische Einwand ist, dass die Autokraten natürlich die empirischen Studien inzwischen auch kennen und genau wissen, dass diese Plätze eben besonders wichtig sein können. Und deswegen kommen einem in jüngerer Zeit jetzt nicht mehr so viele Beispiele in den Sinn, wo das passiert ist, eben weil beispielsweise ein Putin inzwischen auch weiß, wie wichtig es ist, mögliche Protestler ganz, ganz weit wegzuhalten. Heute gibt es ja eh keinen Protest mehr in Russland, aber sagen wir bis 2022, wo man immer noch versucht hat, als lupenreiner Demokrat dazustehen, da gab es dann halt nur Veranstaltungen ganz, ganz weit weg von den Machthabern. Also die Plätze müssen auch irgendwie zu erobern sein und das ist leider Gottes heute in vielen de facto Autokratien immer weniger der Fall.
0: Aber das gelingt, wenn ich es richtig verstehe, hauptsächlich nur dann, wenn man Plätze sperrt und die Demonstrierenden in diesem Fall von diesen Plätzen fernhält.
1: Oder indem man halt den Leuten was vorspielt, das war ja auch immer sehr beliebt, dass man sagt, natürlich dürft ihr demonstrieren, aber wir, das Regime, bestimmen, wo das stattfinden darf. Und gerade dadurch versucht man natürlich, Leute fernzuhalten von symbolisch wichtigen Orten. Man erlaubt ihnen dann irgendwo ganz, ganz weit weg, am besten sogar vor den Toren der Stadt, irgendetwas zu machen. Und nach außen hin, also gerade gegenüber einem internationalen Publikum, behauptet man natürlich, was wollt ihr eigentlich? Wir sind natürlich immer noch in einer Demokratie. Schaut mal, die Leute dürfen sich doch ausdrücken, wenn sie wollen.
0: Bleiben wir bei den Plätzen. Die nehmen einen großen Teil Ihres Buches ein. Und Sie haben gerade aktuelle Beispiele angesprochen, natürlich Moskau, das russische Regime. Dann gibt es natürlich den Tahrirplatz, den Alexanderplatz, Tiananmenplatz, wo auch Proteste niedergeschlagen wurden. Aber wir können da, und das tun Sie auch im Buch, ganz weit zurückgehen. Welche Rolle haben Plätze, wenn wir jetzt mal in die Wiege der Demokratien schauen, welche Rolle haben die Plätze in der Antike gespielt, im Griechenland und im Rom?
1: Das Interessante am demokratischen Athen, mit all den Abstrichen, dass es natürlich insofern nicht demokratisch war, als dass bekanntermaßen Frauen nicht partizipieren durften, ja, dass man ein ethnisch reiner Athener sein musste, etc. Trotz all dieser Abstriche kann man auch im alten demokratischen Athen schon eine gewisse duale Struktur erkennen. Soll heißen, es musste einen zentralen Ort der kollektiven Entscheidungsfindung geben. Dieser Ort musste auch eine gewisse Würde haben, denn wenn Gesetze beschlossen werden, dann ist das nicht irgendwas zur Unterhaltung oder irgendwas Frivoles, sondern letztendlich ermächtigt das dann wiederum auch andere, uns zur Einhaltung dieser Gesetze zu zwingen, notfalls mit Gewalt. Aber auf der anderen Seite brauchte es eben auch sehr viele informelle Begegnungsorte, an denen sich die öffentliche Meinung bilden konnte. Und das gilt in gewisser Weise auch heute noch. Wir brauchen sowohl in Anführungszeichen den Palast, den Reichstag, das Parlament etc., aber wir brauchen auch wirklich viele andere Orte, wo man sozusagen seine kommunikativen Grundfreiheiten in einer Demokratie effektiv ausüben kann. Und genau das ist in vielen Ländern, wo die Demokratie unterhöhlt wurde, ausgehöhlt wurde, zerstört wurde, zum Beispiel nicht mehr der Fall gewesen, auch wenn man offiziell noch Wahlen abgehalten hat. Und auch mit dem Argument immer gesagt, aber guck mal, wir sind doch immer noch eine Demokratie, beispielsweise in Ungarn, gleichzeitig aber eben versucht hat, diese Art von Ausübung von Freiheiten immer mehr zu erschweren.
0: Und das ist jetzt vielleicht, klingt nach einer Fitzelei, aber es hat durchaus eine Bedeutung, weil Sie den Austausch angesprochen haben auf solchen großen Plätzen. Das ist dann nochmal was anderes als das Demonstrieren auf der Straße, wo ja die Demonstrierenden in eine Richtung gehen und nicht zusammen nebeneinander auf einem Platz stehen, was, so habe ich das in Ihrem Buch verstanden, sich auch auswirkt auf die Form der Kommunikation.
1: Es kommt immer ein bisschen darauf an, was die Bürgerinnen und Bürger wollen. Also Protest und dann beispielsweise ein Protestmarsch auf einem großen Boulevard, das ist was anderes, weil man sich im Grunde da sozusagen an die bestehenden Autoritäten richtet und irgendeine Veränderung will. Das ist was anderes als das, was zum Teil Präfiguration genannt wird, wo Leute sich versammeln, um einfach was zu besprechen und vor allem dann vielleicht auch neue Ideen und Praktiken auszuprobieren, um zu zeigen, dass vielleicht eine ganz andere Gesellschaft möglich sein sollte. Das klingt

0: guck mal, wie engagiert wir sind, guck mal auch, was wir beispielsweise für tolle Protestplakate uns haben einfallen lassen.
1: Das sind ja jetzt Beispiele, die Sie ansprechen, bei denen das Volk selbst quasi die Meinung und die Handlung in die Hand genommen haben, sich versammelt haben, protestiert haben. Auf der anderen Seite, und das sprechen Sie im Buch auch an, gibt es auch einfach Gebäude, die schon so geplant sind, dass zum Beispiel demokratische Prozesse da gefördert und zum Ausdruck kommen. Ich denke jetzt zum Beispiel an die Glaskuppel des Reichstages, also Stichwort parlamentarische Transparenz, das Volk kann euch auf die Finger schauen. Das klingt aber manchmal dann auch ein bisschen mehr nach Metaphern als nach tatsächlicher Beteiligung des Volkes. Bringen solche Metaphern wie Glaskuppeln und alles Transparenz zu machen, bringt das tatsächlich was in Sachen Demokratieförderung?
0: Im Zweifelsfall vielleicht eher nicht. Also so banal es klingen mag, es geht ja darum, dass die Funktion wirklich ermöglicht wird und nicht darum, dass die Funktion einfach nur irgendwie illustriert wird.
1: Ja.
0: Und gerade in Deutschland ist mit Verlaub ein gewisser Transparenzkitsch immer sehr beliebt, wo man sagt, natürlich ist es demokratisch, denn hier ist ja Glas. Aber wenn wir das Beispiel der Reichstagskuppel nehmen, man kann ja im Grunde dadurch in keiner Weise irgendwie partizipieren. Man kann auch nicht wirklich sehen, was da unten passiert. Man kann auch gar nicht hören, was da unten wirklich passiert. Der Blick wird sowieso im Zweifelsfalle viel eher über Berlin streifen. Ist ja auch nicht verboten. Ist ja völlig okay, sich da auch als Tourist aufzuhalten. Aber die Idee, dass dadurch schon irgendwas demokratisch bewirkt ist, ist natürlich mit Verlaub ein bisschen weit hergeholt. Und vielleicht weniger offensichtlich, es gibt auch ganz andere Regime, die sich auch als ausgesucht transparent bezeichnet haben. Es gibt von Mussolini den Satz, der Faschismus sei ein Haus aus Glas, in das alle hineinschauen könnten. Und das ist gar nicht so absurd, insofern, als das natürlich in einer Autokratie im Grunde völlig transparent ist, wer das Sagen hat und wer letztendlich alles bestimmt. Also insofern, denke ich, wäre es auch problematisch, jetzt, wenn die Demokratie automatisch so eine Art Transparenz als Alleinstellungsmerkmal beanspruchen würde.
1: Herr Müller, ich könnte mich noch ganz lange mit Ihnen über dieses spannende Thema, über den Zusammenhang zwischen Demokratie und Gebäuden unterhalten. Leider reicht die Zeit jetzt nicht mehr aus. Ich darf noch mal den Titel Ihres Buches erwähnen. Straße, Platz, Palast heißt es, zur Architektur demokratischer Räume, ist im Surkamp Verlag erschienen. Und wenn Sie, liebe Westart-Freunde, noch mehr zum Thema hören wollen, das können Sie zum Beispiel am 14. Juni in der Comedia in Köln im Rahmen der Phil Cologne wird Jan-Werner Müller dort zu Gast sein. Herr Müller, vielen Dank für das Gespräch hier in Westart.
0: Danke Ihnen.

ist natürlich nicht nur Just Noise, dieses Stück von Norah Jones, was wir gehört haben hier in Westart. Als die Games in unser aller Leben getreten sind, Games, früher auch bekannt als Computerspiele, als es losgegangen ist mit dem Gamen, da war diese Spielewelt noch verhältnismäßig musikarm. Das Balkentennisspiel Pong, eines der allerersten Spiele überhaupt, hatte zum Beispiel gar keine Musik. Da hat es nur piepsige Sounds gegeben. Aber je mehr Rechenkapazität,

0: Funktionalitäten die Maschinen angeboten haben, desto komplexer wurden auch die Musiken. Und heute gehören Game-Musiken natürlich zur Dramaturgie aller Spiele. Sie gestalten die Spannung, sie strukturieren die Handlungen, ganz genau eben wie bei Filmmusiken. Und berühmte Game-Soundtracks prägen auch längst die Musikwelten außerhalb des Digitalen. Christoph Boy hätte da mal ein Beispiel aus Nordrhein-Westfalen.
1: Das ist die Musik von Super Mario im Original. Und so hört sich Super Mario in der jazzigen Version an. Gespielt von der Band Endgegner. Die Musiker aus Essen und Köln haben sich der Videospielmusik verschrieben. Denn die Sounds beim Computerspielen sind mehr als nur Maschinengewehrsalven oder das Klackern der Controller-Buttons. Oft ist die Handlung in komplexe Soundtracks eingebunden und mit orchestraler Musik untermalt. Ohne die opulente musikalische Begleitung wäre die Action auf dem Bildschirm nur halb so spannend.
2: Jeder, der mal Super Mario gespielt hat, kann das bestätigen, dass das einfach ja, sofort ins Ohr geht und sofort Spaß macht und ein gutes Feeling gibt, wenn man das spielt,
1: sagt der Musiker Ramon Keck. Endgegner, so heißt die vierköpfige Band, benannt nach dem Endboss oder Endgegner am Schluss eines Spielelevels. Das Quartett bringt Videospielklassiker wie Zelda, Super Mario oder Final Fantasy mit dem Jazz zusammen. Ramon Keck liebt den Stilmix der Gaming-Musik,
2: die einfach so die perfekte Balance zwischen eben Jazz, Harmonien, aber halt eher mit einem Orchester gespielt, aber dann mal wieder extrem interessante Rhythmen, sei es aus dem Latin-Bereich oder einfach funky. Und das ist alles in so eine Box gepackt. Und ich kenne keine andere Stilrichtung, nenne ich es mal, die das so cool vereint. Für mich ist das ehrlich gesagt ein eigenes Genre jetzt.
1: Auf dem Kölner Plug-and-Play-Festival ist die ganze Vielfalt der noch jungen Szene zu hören. Festival-Atmosphäre im Kölner Art-Theater. Während hinten ein Drummer auf der Bühne sein Set ausprobiert, stimmt die Harfenistin Kroggy vorn direkt neben der Bar ihr Instrument.
3: Wie viele Seiten sind das an dem Instrument?
4: 47, jetzt bei dem Modell zumindest. Also ich habe früher gerne Videospiele gespielt, sehr viel Nintendo. Und nach der Schule habe ich aufgehört, Harfe zu spielen. Also ich habe keinen Unterricht mehr genommen, das meine ich damit. Und habe überlegt, wie ich trotzdem weiterspielen kann mit Stücken, die mir halt selbst gut gefallen. Und bin dann einfach auf die Idee gekommen, ja, warum nicht Videospiel-Soundtracks, die ich sowieso gut finde, einfach mit dem Harfenspielen zu verbinden. Und dann hat sich das Ganze so ergeben.
1: In den USA ist die Computerspielmusik längst etabliert und wird jedes Jahr mit einem viertägigen Event in der Nähe von Washington gefeiert, dem Super Music and Gaming Festival. Ben Zimmermann, der Mitorganisator der Kölner Veranstaltung, weiß, was dieses Genre von anderen unterscheidet.
5: Aber ich glaube, am coolsten ist das wirklich, wenn man irgendwie, zum Beispiel bei Mario Kart, wenn man dann Rennen fährt und das ist relativ... ist coole Musik, aber sobald man auf den ersten Platz ist, kommt so noch ein Schlagzeug dazu und man merkt so, ah, okay, das ist noch was anders. Das ist ziemlich cool, weil das hat man sonst in keinem Medium, dass die Musik so anpasst an das, was man macht.
1: Und so mischen sich auf der Bühne die Stile. Zarte Harfenmusik, ein Streichquartett oder energiegeladener Rock. Für alle ist etwas dabei.
2: Herzlich willkommen zum Plug-and-Play-Festival. Yeah.
1: Die Musiker profitieren davon, dass Gaming inzwischen nicht mehr als süchtig machendes Medium angeprangert wird, sondern als eigene Kunstform akzeptiert ist. Der Violinist Mario Milazzo hat schon als Kleinkind auf Videokonsolen gespielt, nicht gerade zum Vergnügen seiner Eltern.
6: Ich hatte schon so einen Gameboy mit 5, habe dann Pokémon drauf gespielt und natürlich musste ich mir trotzdem meinen Eltern immer anhören, irgendwie du wirst blind oder du wirst dumm oder was auch immer und so. Ist zum Glück alles nicht eingetreten und süchtig bin ich auch nicht, sonst würde ich ja den ganzen Tag rumsitzen und hätte nicht mehr Geige geübt.
1: Wie lebendig die Videospielmusikszene ist, wird auch wieder auf der nächsten Gamescom im August in Köln zu hören sein. Auf der europaweit größten Messe für alles rund ums Computerspielen werden auch die Videospielmusiker mit dabei sein und die Lieblingssoundtracks der Messebesucher auf die Bühne bringen. Auch das WDR-Funkhausorchester widmet sich seit Jahren dem Gaming-Sound. Im Moment wird an einem immersiven Konzerterlebnis rund um das Spiel Assassin's Creed gearbeitet, das im nächsten Jahr in der Philharmonie Premiere haben wird.
0: Und diese Soundtrack-Live-Musiken sind immer sehr schnell ausverkauft, wahnsinnig beliebt. Christoph Boy war das über Game-Musiken und wie sie die Live-Musikwelt mittlerweile auch längst prägen. Bester hat es hier, Kultur in WDR 5 und jetzt mit Musik von Carla Bruni, Quelqu'un m'a dit.

0: nicht so wahnsinnig viele Autorinnen und Autoren aus der Slowakei sind in Deutschland bekannt, was auch daran liegt, weil sie nur selten übersetzt werden. Jetzt ist aber ein Roman in Übersetzung erschienen von einem Autor, von dem auch vielleicht in Zukunft öfter die Rede sein könnte hierzulande. Er heißt Lukáš Cabala und der Roman trägt den Titel Denkst du noch an Trenčín? Das slowakische Trenčín ist ja eine der europäischen Kulturhauptstädte 2026. Terry Albrecht hat sich schon mal auf die literarische Reise nach Trenčín begeben.
1: Die Lichter der Stadt gaukelten über die nächtliche Oberfläche des breiten Flusses. Die Rücken großer Fische wälzten sich im Wasser, spielten mit den sanften Spiegelungen des Mondes.
2: Gleich mit den ersten Sätzen zieht Lukáš Cabalas Roman die Leser in seinen Bann, in den Bann der Stadt Trenčín.
1: Unter den Sternen blinkte hellrot ein Flugzeug im Landeanflug und einen Moment lang wusste Vincent nicht mehr, wo Fluss war und wo Himmel. In genau demselben Moment, jedoch in einem anderen Teil der Stadt und zu einer anderen Jahreszeit, so seltsam es auch scheint, stieg am Trenčína Flughafen Tamara Mairea aus einem Nachtflug.
2: In dieser surreal anmutenden Szene lässt Lukáš Cabala zwei Hauptfiguren seines Romans auftreten. Vincent ist Antiquar in Trenčín und Tamara eine israelische Journalistin. Tamara bereist Trenčín auf Spurensuche nach ihrem jüdischen Großvater, der hier einst eine Ziegelei besaß. Trenčín ist zwar eine kleine Stadt, hat aber eine große jüdische Tradition und eine der größten Synagogen Europas. Dann vernichtete das nationalsozialistische Deutschland, das die Tschechoslowakei seit 1938 besetzte, alles Jüdische. In einem Artikel für eine israelische Zeitung schreibt Tamara:
1: Mein Großvater und viele seiner Freunde mussten es am eigenen Leib erfahren. Die wenigen, die den Holocaust überlebten und in die Stadt zurückkehrten, fanden ihre Läden liquidiert. Und wem es gelang, sich wieder aufzurappeln, der wurde nur wenige Jahre später vom neuen totalitären Regime seines Besitzes beraubt. Das wäre selbst Hiob zu viel gewesen, wenn ich mir diese kleine Spitze erlauben darf.
2: Tamaras Spurensuche durch die Stadt gleicht einem Flanieren durch die Lebens- und Architekturgeschichte Trenčíns. Überall finden sich Geschichten aus der Geschichte der Stadt. Sie tritt vor das Schaufenster einer Buchhandlung. Vinzenz Antiquariat.
1: Eine seltsame Kombination von Büchern, dachte sie. Der Goldkäfer von Poe, Tolstois Ein Überfall und Kiplings Dschungelbuch. Es schien, als hätte sie im hinteren Teil des geschlossenen Ladens die Bewegung einer Person wahrgenommen. Und tatsächlich, dort stand ein Mann in Anzug und Weste, aus deren Tasche er eine Uhr an einem Kettchen hervorzog, die Klappe aufspringen ließ, sie wieder zuklappte. Anschließend verschwand er in den Tiefen des Gebäudes.
2: Eine flüchtige Annäherung. Vincent wirkt wie eine aus der Habsburger K&K-Zeit gefallene Figur. Die Zeitebenen vermischen sich miteinander. Die Vergangenheit steht im ständigen Dialog mit dem Heute. Tamara wird die Buchhandlung später betreten, doch die Begegnung mit Vincent, der in einem literarischen Verschönerungsverein gegen das Verschwinden der Bücher kämpft und in einer herrschaftlichen Villa lebt, bleibt flüchtig. Lukáš Cabalas Annäherung an seine Stadt und dessen Historie hat etwas magisch Unbegreifbares. An einer Stelle heißt es:
1: Das Fensterglas war voller Risse und benahm sich immer wieder etwas seltsam.
2: So schemenhaft der Blick durch die Scheibe ist, so schemenhaft bleiben die Figuren. Das macht sie sehr geheimnisvoll. Unterstrichen wird die Wirkung des Erzählten durch die Bilder des Trenčíner Malers Juraj Thoman. Im Buch finden sich 10 Abbildungen seiner Gemälde. Ihre reduzierte Farbigkeit spiegelt die stimmungsvolle Beschreibung Vincents, als er in der Nacht sein Haus erreicht.
1: In seiner Straße angekommen, blieb Vincent vor dem Tor stehen. Die Lampen verwandelten die Nacht in einen schwarz-gelben Salamander.
2: Das scheinbar versunkene Trenčín lässt Lukáš Cabala in symbolistischen, zugleich humorvollen, leichten Bildern und großer erzählerischer Kraft als einen Sehnsuchtsort aufleben. Dort, wo einst slowakische, ungarische, jüdische und andere Einflüsse aufeinandertrafen. Der Roman wurde von Stefanie Bose vorzüglich ins Deutsche übertragen. Es wäre uns Lesern sehr zu wünschen, dass weitere Bücher Cabalas, die bereits auf Slowakisch vorliegen, bald auch ins Deutsche übertragen werden. Der Autor ist eine Entdeckung.
0: Hoppla. Ist eine der wunderbaren Eigenschaften von Literatur, finde ich, nämlich an Orte dieser Welt reisen zu können. Terry Albrecht hat Lukas Zabalas Buch Denkst du noch an Trenčín gelesen? Die Kulturhauptstadt dieses Jahres, Trenčín, nämlich eine der Kulturhauptstädte.

0: Prélude im Jazz-Stil Nr. 4, das Franck Dupré-Trio war das.
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2: Mit Regina Münch. Der israelische Historiker Moshe Zimmermann hat die geplanten Yad Vashem-Standorte in Deutschland kritisiert. Der Taz sagte er, Yad Vashem sei eine israelische Institution. Eine Filiale in München, unweit des Dokumentationszentrums NS-Geschichte, sei nicht nur absurd, sondern auch kontraproduktiv. Die Erinnerungsarbeit in Deutschland müsse von Deutschen selbst geleistet werden. Yad Vashem könne nur beratend wirken. Die Gedenkstätte plant in Deutschland ihre erste Außenstelle im Ausland. Geplant ist ein Bildungszentrum mit Hauptstandort in München und einer Außenstelle in Leipzig. Das Vorhaben stößt hierzulande sowohl auf Zustimmung als auch auf Kritik. Bei den Tony Awards in New York ist Harry Potter-Star Daniel Radcliffe leer ausgegangen. Der 36-Jährige war für seine Rolle im Stück Every Brilliant Thing nominiert. Zum besten Hauptdarsteller kürte die Jury John Lithgow für Giant. Beste Hauptdarstellerin wurde Leslie Manville für Oedipus. Zum besten Musical wurde Schmigadoon gekürt. Und das beste Theaterstück ist laut Jury Liberation von Bess Wohl. Die Tony Awards gelten als wichtigster Preis für Musicals und Theaterstücke in den USA. Nominiert werden Produktionen, die im vergangenen Jahr an einem Broadway-Theater in New York neu aufgeführt wurden. Über die Auswahl entscheidet ein Gremium aus rund 50 Theaterexperten. Heute Abend wird in Hamburg das Sachbuch des Jahres gekürt. Die Jury hat insgesamt 8 Titel für die Auszeichnung nominiert. Laut Börsenverein des Deutschen Buchhandels reichen die Themen von Medizinethik über künstliche Intelligenz bis zur Zukunft der Demokratie. Ausgewählt wurden die Titel aus knapp 240 Einreichungen. Die Gewinnerin oder der Gewinner erhält 25.000 Euro, die übrigen Nominierten bekommen jeweils 2.500 Euro. Die Stiftung Buchkultur und Leseförderung des Börsenvereins des Deutschen Buchhandels verleiht den Preis für ein herausragendes in deutscher Sprache verfasstes Sachbuch. Es soll aktuelle Debatten bestimmen und unverzichtbare Impulse für die gesellschaftliche Auseinandersetzung liefern. Die angekündigte Eintrittsgebühr für den Kölner Dom löst einen Ansturm auf den Zentraldombauverein aus. Seit Anfang Juni sind dort rund 1200 Mitgliedsanträge eingegangen, sonst sind es etwas 20 pro Woche. Mitglieder sollen den Dom auch künftig kostenlos besichtigen können. Der Mindestbeitrag im Verein liegt bei 20 Euro im Jahr. Ab 1. Juli zahlen Touristinnen und Touristen 12 Euro Eintritt pro Besuch. Für Gottesdienstbesucher und Menschen, die nur beten wollen, bleibt der Zugang frei. Begründet wird die Gebühr mit hohen Erhaltungs- und Betriebskosten der Kathedrale.

0: französischer Sänger Tivayo mit eindeutiger Reminiszenz an die amerikanische Soul-Szene der 70er Jahre. Up for Soul, das Stück, was wir gehört haben, hier in Westart. Den Pullover brauchen Sie doch nicht in den nächsten Tagen oder zumindest jetzt in den nächsten Minuten nicht, denn wir knüpfen eine direkte Verbindung jetzt in die Karibik. Eine klangliche Rheinland-Jamaika-Connection, um genau zu sein. Und die geht auf das Konto der Elektroband Mouse on Mars, deren Mitglieder ursprünglich aus Köln und Düsseldorf kommen. Sie haben auch immer noch einen starken NRW-Bezug, obwohl sie längst in Berlin leben und wirken. Aber der klassische Sonne-Strand-Reggae war es eben nicht, den die beiden im Kopf gehabt haben, als sie den berühmten Reggae-Produzenten Lee Scratch Perry aus Jamaika eingeladen haben, um gemeinsam ein Album aufzunehmen. Und dieses Album ist für Lee Perry das letzte gewesen, denn kurz danach ist er gestorben. Was war also die Idee hinter dieser Zusammenarbeit zwischen ihm und dem Elektro-Duo Mouse on Mars? Caroline Weischer hat mit der Band gesprochen.
1: Kommt er wirklich? Er, der große Lee Scratch Perry, Dub-Produzent aus Jamaika und für seine Exzentrik bekannt. Die Frage hat sich das Elektronik-Duo Mouse on Mars im Dezember 2019 häufiger gestellt. Doch dann war er da, in seinem rot-schwarzen Mantel, behangen mit Silberketten und einem Koffer voller Sticker und Talismänner.
2: Der hat da so Sachen an die Wand geklebt oder irgendwie modifiziert. Andi hat auch noch so einen Knoblauch, der während der Session konstant auf dem Mischpult lag.
1: Angeblich gegen Vampire, erzählt Jan St. Werner von Mouse on Mars. Das Studio war für Lee Scratch Perry etwas, das genauso lebendig sein sollte wie die Musik, die dort entsteht.
2: Der ist ins Studio gegangen, hat ein Edding aus dem Koffer geholt und schrieb an die Studiowand: Dodo is God. Und Dodo ist unser Schlagzeuger, Dodo Nkishi. Wir gehen davon aus, dass Lee Scratch Perry nicht auf Wikipedia erstmal recherchiert hat, wer Mouse on Mars ist, aus wem diese Band besteht.
1: Bis heute steht dieser Spruch an der Studiowand. Wenn Sie zurückschauen, beschreibt das Elektronik-Duo die 4 Tage mit Lee Scratch Perry wie ein Theaterstück, das hinter der Bühne stattfand. Denn sie ließen alles, was um sie herum passierte, mit in ihr gemeinsames Album einfließen.
2: Deswegen ist auch dieser Titel Special No Problem total sinnvoll, weil es eigentlich wie eine Collage ist, die sich ausbreitet, aus der wieder neue Dinge entstehen, so wie so Ableger, die ganze Zeit also rausploppen. Und dass eben Raum kein Problem ist, dass es nicht ein lineares musikalisches Denken ist, sondern eigentlich passiert ganz viel gleichzeitig. Economic Train.
1: Economic Plan. Spatial No Problem hat kein Konzept, nur viel Raum, Dinge neu zusammenzusetzen. Genau das war auch für Lee Scratch Perry interessant. Sein Leben lang hat der Musiker aus Jamaika mit Sounds und Texten experimentiert. Dabei bewegt er sich zwischen Exzentrik und Poesie und schuf seinen unverwechselbaren Sound. Er hat mit Bob Marley gearbeitet und sein Studio Black Ark war ein Tempel des jamaikanischen Dub.
2: Lee war wirklich eigentlich Collage Supermeister sozusagen, weil auch dieser Umgang mit Tod oder dem Vergangenen, da hat er aus ganz viel Trash und Zeug, was andere weggeworfen haben, das hat er wieder in eine Collage verarbeitet. Er hat ja auch Skulpturen gemacht.
1: In der Session mit Mouse on Mars sollte alles entstehen, nur nicht noch ein weiteres Reggae-Album. Herausgekommen ist, wie das Elektronik-Duo sagt, Dada-Poesie. Zu den elektronischen Beats von Mouse on Mars sind akustische Instrumente wie Gitarre oder Saxophon gekommen, erzählt Andy Thoma.
3: Es war so, dass nach und nach auch über Freunde Leute ins Studio kamen, vorwiegend Musiker, die einfach sich dazugesellt haben und sich ein Instrument irgendwie gegriffen haben und dann halt mitgejammt haben.
1: Dazwischen gab es Pausen mit Reis aus aufgeschnittenen Papayas und Fischsuppe.
2: Einfach stoisch über 3 Tage lang hinweg ein so ein Riesenpott Fischsuppe. Das ganze Studio roch, die Studios um unsere Studios herum und der Karate-Club im Erdgeschoss. Alles roch nach Fisch.
1: In den 4 Tagen sind so 80 Minuten Musik verteilt auf 55 Tracks entstanden. Die Ausgangsidee von Mouse on Mars war, das Album als Spatial Audio zu produzieren. Also so, dass der Sound räumlich von allen Seiten erfahrbar ist. In einem Telefonat mit Perry ist so auch zufällig der Albumtitel entstanden.
4: Haben wir dann so erzählt, ja, wir machen dann vielleicht auch live und dann mit einem Spazial irgendwie Ausführung. Und dann meinte er, okay, Special No Problem.
3: Das ist irgendwie hängen geblieben.
1: Erinnert sich Andy Thoma. Auch live sollte Spatial No Problem als Sounderlebnis inszeniert werden. Aber 2 Jahre nach den Aufnahmen, im August 2021, starb Lee Scratch Perry. Dennoch findet auch seine Lebensgeschichte einen Platz auf dem Album. So wie bei dem Track State of Emergency.
2: State of Emergency ist fast wie so eine Retrospektive seines Lebens. Das war uns auch erst hinterher klar, als wir das alles nochmal durchgehört haben. Diese Sessions zu Ende mischen, das war eigentlich gar nicht so schwierig, weil man ja nur verstehen musste, was ist eigentlich da schon drin und worüber haben wir uns da eigentlich unterhalten, ohne einander zu verstehen.
1: Mouse on Mars und Lee Scratch Perry sind sich viel näher, als es zuerst scheint. Das assoziative Chaos, der Drang, Sounds zu erschaffen, die es so noch nicht gab. Und vielleicht steckt genau diese Unabgeschlossenheit auch in Spatial No Problem. Das Album klingt so leicht, als hätten Lee Scratch Perry und Mouse on Mars noch viele weitere machen können.
0: Das letzte Album von Lee Scratch Perry war das. Wir haben es gehört und Caroline Weischer hat mit der Band Mouse on Mars gesprochen. Für Westart hier im WDR.

0: Mich erinnert dieses leicht rumbahafte an so Henry Mancini-Musiken aus Filmen, in denen Peter Sellers mitspielt, so ein bisschen bekloppte Filme. In diesem Fall ist es aber Alessandro Magnanini gewesen, der Komponist, der das Stück zu verantworten hat. Das heißt, Suddenly gehört hier in Westart im WDR. Ungewöhnliche Ideen, neue Stimmen, auch Performances jenseits des Mainstreams. Dafür steht seit vielen Jahren das Impulse-Festival. Letzte Woche hat diese, ich glaube, wir können es gut, Leistungsschau des Off-Theaters begonnen in Düsseldorf. Ab Mittwoch läuft sie in Bochum und Mülheim an der Ruhr. Kommt dann oder setzt dann den Weg weiter fort Richtung Köln. Und die ganze Zeit dabei, und ich mache jetzt schon mal die Leitung auf, und journalistisch begleitend ist unser Theaterguru Stefan Keim.
1: Oh, Guru, das Guru. Hat mich noch keiner genannt.
0: Wirklich? Dabei ist das so naheliegend, das ist eine naheliegende Beschreibung für dich. Theaterguru Stefan Keim. Stefan, sind das denn die gleichen Aufführungen, die da von Stadt zu Stadt tingeln?
1: Nee, das ist ein wirklich höchst interessantes Konzept, das sich da die Leiterin Franziska Werner ausgedacht hat. Jede Stadt hat völlig andere Stücke, die zwar inhaltlich miteinander da verzahnt sind, auch völlig andere Gruppen. Aber so sieht das Impulse-Festival in diesem Jahr eigentlich so aus, als ob es drei Festivals quasi unter einem Dach wären. Also in Düsseldorf, was gestern zu Ende gegangen ist, hat keine einzige Entsprechung zu dem, was jetzt am Mittwoch in Bochum und Mülheim an der Ruhr losgeht.
0: Klär uns über die Themenfelder auf. Du hast die ja begleitet. Gibt es so Bereiche, mit denen sich alle Aufführungen oder besonders viele Aufführungen beschäftigen?
1: Ja, schon. Also das eine ist Arbeit, aber eben auch Krieg und Soldatentum. Das fand ich jetzt besonders interessant. Ich habe eine Performance gesehen, eine polnische, die hat den englischen Titel She Stands in the Middle of the Battlefield. Also sie steht mitten an der Front im Schlachtfeld, auf dem Schlachtfeld. Und das ist die, sind Tagebucheintragungen einer ukrainischen Schauspielerin, die an die Front gegangen ist und für die Ukraine gegen Russland kämpft. Und eine polnische Performerin macht das dann sowohl musikalisch als auch szenisch, dass sie diese Berichte auf der Bühne spielt und man dann eben so richtig subjektiv und quasi hautnah, obwohl die natürlich weit weg ist, mitbekommt, was das heißt, gerade auch als eine von wenigen Frauen diese Grundausbildung mitzumachen, um für die Freiheit zu kämpfen, die eigene Freiheit aufzugeben und sich in so ein militärisches Kollektiv einzufügen, auch dann an der Front zu kämpfen und Verletzte da abzutransportieren. Und diese Beschäftigung mit diesem Thema geht jetzt weiter ab nächsten Freitag in Mülheim an der Ruhr. Und da gibt es ein Stück, das heißt Der Soldat von Julian Warner. Und dieser Julian Warner steht auf der Bühne und erklärt sich selbst als Künstlersoldat.
2: Ich hatte verstanden, dass auch der Künstler ein Soldat ist, dass auch die Kunst zu den Waffen rufen kann. Ich hatte mein ziviles Leben hinter mich gelassen und sah die Welt nun mit großer Klarheit. Ich sah die Gewalt und die Ideologie, die sie verschleierte. Ich sah mich selbst als großen Strategen und suchte nun meine erste Schlacht. Und zu meiner großen Freude rekrutierte mich die Besatzungsmacht einer mittelgroßen Stadt. Du.
1: Also auch das mit den Mitteln der Musik, was sehr, sehr häufig ist bei diesem Impulse-Festival. Also sehr oft Schauspiel, Tanz und Musik über die Genres hinweg. Und natürlich kann man dieser These auch widersprechen und zu sagen, Moment mal, ein Kunstsoldat, hat das wirklich die gleiche Relevanz wie das, was wir gerade von der ukrainischen Soldatin gehört haben? Aber das ist eben wirklich, was Impulse ist. Es gibt Impulse auch, um sich kritisch auseinanderzusetzen und auch mal zu streiten.
0: Also ganz wichtig, der Künstler ist ein Soldat, nicht der Soldat ist ein Künstler. Du hattest aber auch das Thema Arbeit angesprochen. Die dürfte ja möglicherweise im Ruhrgebiet, jetzt haben viele vielleicht auch schon Stichwort Arbeit, Stichwort Ruhrgebiet, Assoziation, interessant sein.
1: Ja, und da gibt es ein besonders interessantes Projekt, das auch jetzt am Donnerstag startet. Das kommt eigentlich aus dem Osten, ein Eisenbahntheater zur Stahlindustrie. Das heißt Hüttenwerk und stammt von einem Kollektiv Das letzte Kleinod. Es ist überhaupt sehr viel, also mit sowohl mit Ostdeutschland als auch mit Osteuropa kooperiert. Wir hatten ja auch schon vorhin das polnisch-ukrainische Theater. Und hier haben die Theaterleute in der DDR ehemalige Werktätige erzählen lassen über ihre Arbeit. Es ist also ein Dokumentartheater in diesem Zug.
3: Der Zusammenhalt war besser. Wir haben alles gehabt. Ich habe mein ganzes Leben 4 Schichten gearbeitet, rund um die Uhr.
1: Und das fand sie großartig. Und auch hier habe ich mir gedacht, auch da kann man wieder sehr diskutieren. Denn das ist natürlich auf der einen Seite die absolute Ostalgie. Das war ja damals viel schöner in der DDR. Mhm. Aber was dahinter steckt, ist ja noch etwas anderes. Und da muss man vielleicht auch weiterdenken. Nämlich diese Menschen hatten ihren Platz in der Gesellschaft. Die wussten, was sie tun sollten. Und ich glaube, das ist so ein ganz zentrales Thema heute, dass mit der vielbeschworenen Freiheit viele, viele Menschen auch gar nichts anfangen können und ihnen zu wenig Anhaltspunkte gegeben wird, was sie eigentlich tun sollen im Leben.
0: Den kulturpolitischen Aspekt an dieser ganzen Geschichte sollten wir gleich noch besprechen. Aber ich würde noch mal ganz kurz insgesamt deine Einschätzung, Stichwort Niveau des Impulse-Festivals, abfragen.
1: Völlig unterschiedlich. Also alleine gestern habe ich am Nachmittag eine Vorstellung gesehen, wo ich mir gedacht habe, oh Gott, 100 Minuten und ich habe immer noch nicht verstanden, was ihr mir da eigentlich erzählen wollt. Und am Ende dann das Nature Theater auf Oklahoma nebenher, eine Wahnsinnsaufführung, wo ich ebenfalls 100 Minuten drin saß und mir dachte, mein Gott, ist das großartig. Also es ist eine Wundertüte, es gibt alles.
0: Es ging ja vor einiger Zeit ein Aufschrei durch die Theaterszene, weil die Stadt Köln kurzfristig die Mittel für das Impulse-Festival gestrichen hatte. Also wie sieht es da aktuell aus?
1: Deutlich besser. Also dieses Riesenprogramm auch in allen 4 Städten wäre gar nicht möglich, wenn da nicht die Mittel wieder einigermaßen gut fließen würden. Und Bochum hat sich ja auch zum ersten Mal in diesem Jahr wieder eingeklinkt. Die waren viele Jahre weg. Und das stabilisiert natürlich das Festival. Wer weiß, wie lange. Zurzeit werden ständig die Karten neu gemischt in der Kulturförderung. Aber das ist erst einmal eine sehr starke Impulse-Ausgabe.
0: Das Impulse-Festival läuft noch bis zum 21. Juni, diese Woche in Bochum und Mülheim an der Ruhr, nächste Woche dann in Köln. Stefan Keim, Dankeschön.
1: Gerne.

Adipositas, also krankhaftes Übergewicht, das ist längst nicht nur ein Thema in der Erwachsenenwelt, sondern Übergewicht ist längst auch ein Thema, mit dem immer mehr Kinder bei Fachärztinnen und Fachärzten vorstellig werden. Ein Thema bei den Kollegen von WDR 5 Quarks gleich im Anschluss an Westart. Maria Backer übernimmt dann. Das war's in Sachen Kultur. Sebastian Wellendorf ist mein Name. Bis bald.

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3: Die Nachrichten mit Jessica Häusler. Guten Tag. Die Sperrung der Bonner Nordbrücke sorgt weiter für lange Staus. Auch jetzt am Nachmittag sind die Ausweichstrecken voll. Die Stadt hat sich deshalb überlegt, wie sie die Lage in den nächsten Wochen entspannen kann. Sie will für die Menschen das Fahren mit Bus und Bahn attraktiver machen. Sandra Zapke, WDR aktuell.
4: Nach der Sperrung der Bonner Nordbrücke könnte das Fahren mit Bussen und Bahnen in Bonn im Juni für alle kostenlos werden. Damit soll ein Verkehrschaos in der Stadt verhindert werden. Diesen Plan hat die Taskforce heute in Bonn vorgestellt. Der Stadtrat muss allerdings noch zustimmen. Oberbürgermeister Guido Deus will die Idee am Donnerstag zur Abstimmung stellen. Deus sagte, dass sich die Stadt den kostenlosen ÖPNV eigentlich nicht leisten könne. Man wolle aber einen Anreiz schaffen, das Auto stehen zu lassen.
3: Der Iran hat nach eigenen Angaben seine Angriffe auf Israel eingestellt. Erstmals nach Beginn einer Waffenruhe Anfang April hatten die iranischen Streitkräfte am Abend Stellungen in Israel bombardiert. Israel holte daraufhin am Morgen zum Gegenschlag aus. Phyllis Kükrikol für WDR aktuell.
5: Man habe Israel schmerzhafte Verluste zugefügt und beende die Operation, kündigte das iranische Militär am Nachmittag in einer Erklärung im Staatsfernsehen an. Sollten Israels Aggressionen allerdings anhalten und das auch im Süden des Libanon, werde das iranische Militär noch härtere und vernichtendere Maßnahmen ergreifen. Das Regime in Teheran besteht weiter darauf, dass die Anfang April vereinbarte Waffenruhe auch für den Libanon gilt. Israel hatte dort mutmaßliche Stellungen der Hisbollah, dem wichtigsten nichtstaatlichen Verbündeten des Iran, angegriffen.
3: Weitere Meldungen im Überblick. Wer günstig Urlaub machen will, kann das laut Statistischem Bundesamt am ehesten in Südeuropa. Die Behörde hat verglichen, was man wo für Hotels und in Restaurants bezahlt. Am billigsten ist es in Nordmazedonien, um fast 50% günstiger als in Deutschland. Am teuersten ist es in der Schweiz und in Island. Unterkunft und Essen kostet fast 50% mehr als hier. Der Tankrabatt der Bundesregierung kommt bei den Autofahrern in Deutschland offenbar an. Eine neue Auswertung des Münchner IFO-Instituts zeigt, die Steuersenkung auf Kraftstoff wird mittlerweile weitgehend weitergegeben. Über den gesamten Mai wurden der Studie nach zum Beispiel beim Diesel durchschnittlich 12 Cent pro Liter weitergegeben. In Deutschland gab es im ersten Quartal rund 1,15 Millionen offene Stellen, obwohl die Arbeitslosigkeit gestiegen ist. Nach Angaben des Instituts für Arbeitsmarkt- und Berufsforschung bleibt die Zahl der offenen Stellen allerdings auf niedrigem Niveau und häufig passten die Anforderungen nicht zur Qualifikation der Arbeitssuchenden.
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3: Im Raum Aachen gibt es eine größere Kontrollaktion an den Grenzen. Polizei und Zoll aus Deutschland, Belgien und den Niederlanden sind im Einsatz. Silke Oettershagen war für WDR aktuell am Grenzübergang.
6: Die Autofahrer hier können an den Kontrollpunkten kaum vorbei. Im Fokus steht die Sicherheit der Menschen, sagen die Behörden. Dabei geht es vor allem um Alkohol- und Drogendelikte im Straßenverkehr, aber auch Wohnungseinbrüche, illegale Einreise und Schleusung. Außerdem wird überall der Güterverkehr überprüft. Erste Ergebnisse der Kontrollen sollen morgen früh veröffentlicht werden. Bei der letzten Aktion im Oktober sind fast 2000 Fahrzeuge und 1500 Fahrerinnen und Fahrer kontrolliert worden. Damals gab es Verstöße, Anzeigen und auch Festnahmen.
3: Das war WDR aktuell. Das Wetter in Nordrhein-Westfalen, heute ist es mal mehr, mal weniger bewölkt mit sonnigen Abschnitten. Später ziehen von der Eifel her Schauer auf, am Abend auch einzelne, teils kräftige Gewitter. Dazu in Nümbrecht 21 Grad, in Bochum 22 und in Erftstadt heute 23 Grad. Morgen anfangs bewölkt mit einigen Schauern, am Nachmittag kommt die Sonne öfter durch. Es kann aber weiter Schauer und örtlich auch Gewitter geben. Die Temperaturen morgen 12 bis 19 Grad. Mittwoch wechselnd bewölkt mit ein paar Schauern und vereinzelt Gewittern bei 15 bis 19 Grad. Die Zeit 15.04 Uhr. WDR5 die Verkehrslage. A1 Euskirchen Richtung Dortmund zwischen Köln-Bocklemünd und Kreuz-Leverkusen-West. 15 Minuten plus 7 Kilometer stockender Verkehr. A2 Dortmund Richtung Oberhausen zwischen Bottrop und Kreuz-Oberhausen. 20 Minuten dauert es dort länger, 4 Kilometer Stau. A4 Olpe Richtung Aachen zwischen Dreikeulm und Kreuz-Köln-Süd. 10 Minuten obendrauf packen, 2 Kilometer Stau. A43 Wuppertal Richtung Recklinghausen zwischen Bochum und Kreuz-Herne. Mehr als 15 Minuten plus 6 Kilometer Stau. Und wie eben gehört, die A565 Bonn-Meckenheim ist zwischen Bonn-Beuel und Bonn-Auerberg in beiden Richtungen wegen Brückenschäden gesperrt. Die lokalen Umleitungen durch Bonn sind voll.
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7: Streikbedingt senden wir eine Wiederholung der Sendung vom 20. Mai. Anrufe und E-Mails können leider nicht berücksichtigt werden.
8: Mit Shandi Anwar am Mikrofon. Ich wünsche Ihnen einen schönen guten Tag. Wenn Kinder schon Gelenkschmerzen haben, beim Fußballspielen kurzatmig sind und sie vielleicht auch ein hoher Blutdruck belastet, alles weil sie zu viel wiegen, dann läuft natürlich sicherlich was gewaltig schief. Und leider passiert das immer mehr. In Deutschland hat sich seit den 90er Jahren die Zahl der übergewichtigen Kinder fast verdoppelt. Etwa 15% unserer Kinder und Jugendlichen sind übergewichtig oder adipös. Und wir reden in dieser Stunde darüber, wie es zu diesem alarmierenden Trend kommt und was wir dagegen tun können.
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8: Adipositas, das ist keine einfache Frage von zu viel Essen und zu wenig Bewegung. Medizin und Forschung spricht längst schon von einer komplexen chronischen Erkrankung. Es geht um genetische Veranlagungen, soziale Faktoren, Umweltstress und um ein System, das ungesunde Entscheidungen eigentlich auch oftmals erleichtert. Wir schauen diese Stunde, was bedeutet das für betroffene Kinder und auch Familien? Wie entstehen diese Entwicklungen und warum ist es so schwer, das alles wieder umzukehren, auch sich wieder zu heilen, so ein Körper. Und auch Ihre Meinung ist da gefragt. Wie sprechen Sie zu Hause eigentlich über Ernährung? Wer ist aus Ihrer Sicht auch hauptverantwortlich, wenn es um diese Frage geht, übergewichtige Kinder? Sind es die Eltern, Schule oder die gesamte Gesellschaft? Haben Sie schon erlebt, dass Kinder wegen ihres Gewichts auch ausgegrenzt wurden? Unsere Kolleginnen und Kollegen von der ARD-Kindersendung 9,5 haben dazu einmal mit einem jungen Mädchen gesprochen, Anastasia. Eine übergewichtige Schülerin ist das, die in der Schule eben sehr viele fiese Sprüche gedrückt bekommen hat. Und das schon mit 7 Jahren.
9: Du bist ein fettes Schwein, geh weg. Die haben mich ausgelacht. Ich habe mich einfach zurückgezogen, weil ich war einfach in der 2. Klasse. Ich wusste noch nicht, wie man mit Mobbing umgehen soll.
8: Ja, das klingt sehr bedrückend. Und Anastasia versucht übrigens durch das Bremer Hilfsprojekt starke Kinder abzunehmen. Da geht es eben um gute Ernährung und gute Bewegung, das zu lernen. Und auch darum soll es in dieser Stunde gehen.

0: WDR 5 Quarks hier. UNICEF hat vergangenes Jahr veröffentlicht, dass mittlerweile weltweit mehr Kinder an Übergewicht leiden als an Untergewicht. Bei uns in Deutschland ist Übergewicht ein gesamtgesellschaftliches Problem, klar. Zahlen dazu von Sportwissenschaftler Ingo Frohböse.
1: Wir haben 67% der Männer sind übergewichtig und 54% der Frauen. Und insbesondere gehen wir davon aus, dass ab 2030 auch 30% der Kinder und Jugendlichen übergewichtig sind.
0: Und den Fokus setzen wir ja jetzt auf Kinder und Jugendliche. Also bald 30% schon im Kindesalter übergewichtig. Über diesen Trend wollen wir sprechen. Fällt Ihnen das auch auf, dass Kinder und Jugendliche in Ihrem Umfeld immer mehr wiegen? Woran könnte das liegen? Vielleicht zu wenig Bewegung, zu viel Fastfood? Und zugeschaltet aus Berlin ist jetzt Susanne Wiegand, Professorin und Fachärztin für Kinderheilkunde, leitet die Ambulanz für Adipositas am SPZ der Charité Berlin. Schönen guten Tag, Frau Wiegand.
2: Hallo, guten Tag.
0: Wie ist das eigentlich? Vielleicht können wir mal so eine Definition finden. Wann spricht man bei Kindern eigentlich überhaupt von Adipositas? Also gibt es da beim Gewicht feste Grenzwerte?
2: Für Erwachsene sind ja feste Grenzwerte definiert über den Body Mass Index, also Kilogramm geteilt durch Körperlänge im Quadrat. Kinder wachsen ja, wie wir alle wissen, deswegen machen solche starren Grenzwerte bei Kindern und Jugendlichen keinen Sinn. In der Kinderheilkunde brauchen wir alters- und geschlechtsbezogene Grenzwerte und die heißen dann Perzentilen. Jeder, der noch diese gelben Vorsorgehefte vielleicht vor Augen hat oder gerade auch Kinder hat, die in der Phase sind, kann da mal die letzten Seiten sich anschauen. Da sind diese Perzentilen für Körperlänge, Gewicht,
0: ja, aber ich eben auch sagen, für so eine Kurve.
2: Genau, das
0: die
2: ist
0: diese Kurve. Je nachdem, wie viel es wiegt und wie groß es geworden ist, ist es denn über dem Durchschnitt oder unter dem Durchschnitt? Kriegt man bei den U-Untersuchungen dann immer erklärt.
2: Ganz genau. Und die Definition für Kinder und Jugendliche ist oberhalb der 90. Perzentile, also die oberen 10%. Da sprechen wir von Übergewicht und oberhalb der 97. Perzentile, also die oberen 3% von Adipositas. Wir nennen das lieber starkes Übergewicht, weil Adipositas ist ein ganz schwieriges Wort. Da können viele Eltern nichts mit anfangen.
0: Und warum ist das dann starkes Übergewicht und nicht so ein bisschen Übergewicht und auch nicht Babyspeck sicherlich nicht mehr?
2: Naja, diese Perzentilen oder Normalkurven, wie man sie auch nennen kann, entstehen ja, indem man ganz viele Kinder und Jugendliche über viele Jahre immer wiegt und misst und dann statistisch schaut, wo liegen die. Und das ist auch wichtig zu wissen, das sind jetzt nicht Kurven, die in den letzten 5 Jahren entstanden sind, sonst würden wir sozusagen quasi eine krankhafte gesellschaftliche Entwicklung wegrechnen, weil wir hätten ja immer diese 10% und 3%, die dann Übergewicht und Adipositas ausmachen, sondern die Kurven stammen von Kindern und Jugendlichen aus den 1990er Jahren und die werden auch nicht verändert.
0: Okay, jetzt haben Sie gesagt, wir wollen vielleicht weg von Adipositas über starkes Übergewicht sprechen auch. Also das ist das Vokabular, was Sie nutzen im Gespräch dann auch mit den Eltern. Ist das denn heutzutage eine Krankheit oder eher ein Lebensstilproblem?
2: Naja, das kommt drauf an, aus welcher Perspektive man das betrachtet. Für uns ist dieses starke Übergewicht, die Adipositas, ganz sicher eine chronische, lebenslange Erkrankung. Wenn Sie jetzt zum Beispiel Krankenkassen fragen mit der Bitte für Kinder und Jugendliche, die besonders schwer betroffen sind, Kosten für zugelassene Medikamente zu übernehmen, dann gibt es in Deutschland einen sogenannten Lifestyle-Paragraphen, der sagt, naja, alles, was mit solchen körperlichen Eigenschaften zu tun hat, das ist nichts, was jetzt, worum sich die Krankenkassen kümmern müssen. Das ist eine große Debatte, die im Moment gerade geführt wird, rund um diese medikamentöse Behandlung.
0: Wenn Sie jetzt von medikamentöser Behandlung sprechen, weil in den Schlagzeilen ist ja für Erwachsene sehr viel diese ganze Thematik rund um Abnehmspritzen. Das ist damit nicht gemeint, bei den Medikamenten oder auch das?
2: Also die Substanzen sind diese, die auch in diesen sogenannten Abnehmspritzen enthalten sind. Aber das sind ja keine neuen Substanzen, die kennen wir schon relativ lange als Diabetesmedikamente für diese Zuckerkrankheit vom Alterstyp. Dann hat man irgendwann gemerkt, naja, wenn man da die Dosis deutlich erhöht, dann wirken die sich eben auch auf das Körpergewicht aus.
0: Bevor wir gleich schauen, was eigentlich genau im Körper eines betroffenen Kindes passiert, vielleicht auch der Hinweis von Quarks-Hörer Bernhard Wenning aus Münster, der sich gemeldet hat, und zwar bei der Frage, wer ist eigentlich gefragt, wenn es um das Übergewicht von Kindern und Jugendlichen geht, betont er die Rolle der Eltern.
3: Es wird neben den wirklich wichtigen Bedingungen, die so medizinische Fragen sind, die sind wichtig, psychologische auch. Aber was mir zu kurz kommt, ist die Diskussion und auch die Zuordnung der Verantwortung für die Eltern. Denn mindestens in den ersten 5, 6 Jahren, da haben die Eltern die Hauptverantwortung für das, was die Kinder zu sich nehmen.
0: Ja, Frau Wiegand, was sagen Sie zu diesem Punkt, die Rolle der Eltern bei übergewichtigen Kindern?
2: Ja, das ist ein extrem wichtiger Punkt, aber auch eine schwierige Antwort auf diese Frage, weil natürlich bestimmen die Eltern oder die Sorgeberechtigten in diesem Alter überwiegend, wie die Kinder sich ernähren, wie sie sich bewegen, wie sie Medien nutzen, wie viel sie schlafen. Das ist alles wichtig. Wenn es die leiblichen Eltern sind, sind sie aber auch quasi diejenigen, die angeborenen Anlagen weitergeben. Und das ist ja immer gerade, wenn wir über Kinder und Jugendliche sprechen, wenn wir überlegen, was ist in Anführungszeichen Schuld an mehr Gewicht

0: ganz gut, das einmal selber zu probieren, wenn man vielleicht auch unterwegs ist. Und da ist eben ganz viel.
1: Beim Klischee würden die meisten wahrscheinlich denken, die essen zum Beispiel zu viel Fastfood und die bewegen sich nicht.
0: Die essen alle zu viel, genau. Und das stimmt teilweise, aber wenn wir uns anschauen, wie ist der Einfluss der Genetik bis zum Alter von 18 Jahren, also bis zum Abschluss der körperlichen Entwicklung, ist der relativ groß, wenn man da zum Beispiel Zwillingsstudien sich anschaut oder auch Adoptionsstudien, also wo Kinder eben nicht mit ihren leiblichen Eltern aufgewachsen sind, sondern in einer Adoptivfamilie, dann entwickelt sich das Körpergewicht eher so wie das Gewicht ihrer leiblichen Eltern, mit denen sie gar nicht gelebt haben. Das heißt nicht, dass Eltern nicht wichtig sind in dieser Phase, sondern es bedeutet, dass es zusätzlich noch einen Effekt gibt dieser angeborenen Anlagen. Da spielen auch noch die Bedingungen in der Schwangerschaft mit eine Rolle, sowohl von Mutter als auch von Vater übrigens. Also das ist etwas, was dann relativ komplex ist und wo wir uns ein bisschen verabschieden sollten von diesem Klischee, was uns bei diesem Gedankenexperiment durch den Kopf geht.
1: Jetzt sagen Sie Klischee und es hat sich aber auch aus Mörs unser Hörer Volker Arians gemeldet, der auch nochmal betont sagt, Veranlagung ist seiner Meinung nach eine Ausrede und man sei sich eigentlich nicht bewusst, wie viel Kinder tatsächlich an Kalorien aufnehmen. Ich sag mal Stichwort so ganz viel Zucker auch in Getränken und so weiter, vielleicht ja auch gar nicht als bewusste Entscheidung, sich so viel Zucker zuzuführen, sondern durch die Lebensmittel, die sie umgeben. Was ist mit dem Punkt, Frau Wiegand?
0: Das ist ein extrem wichtiger Punkt, weil das ist ja das, was wir beeinflussen können. Unsere genetischen Anlagen können wir nicht beeinflussen. Wir können gucken, dass wir uns als Frauen in der Schwangerschaft gesund ernähren, solche Dinge. Aber die genetischen Anlagen sind so, wie sie sind. Und diese Dinge, die dazukommen, die Umweltbedingungen, Ernährung, Getränke, wie bewegungsfreundlich ist mein Quartier, wie aktiv ist die Kita, all diese Dinge, wie ist das Freizeitverhalten der Familie, wie ist die Mobilität der Familie, wie ist der Schulweg gestaltet, all das sind Dinge, die kann ich beeinflussen.
1: Stichwort Kita, es beginnt schon sehr früh die Entwicklung hin zu Übergewicht, oder?
0: Naja, wenn wir statistisch uns das anschauen, gibt es zwei Gipfel, wo Kinder ein Übergewicht entwickeln. Der erste Gipfel ist nach der Einschulung und der zweite Gipfel ist rund um die Pubertät. Das heißt, dass Kinder wirklich als Säuglinge oder als Kleinkinder schon ein starkes Übergewicht entwickeln, ist eher die Ausnahme. Da ist oft viel Genetik im Spiel. Es können aber auch Dinge sein wie ein Kind ist sehr unruhig, schläft nicht durch, kriegt nachts noch viele Nuckelflaschen. Also auch da ist wieder von beiden Seiten, also sowohl, sagen wir mal, Lebensstilfaktoren als auch genetische Anlagen spielen da eine Rolle, gerade in dieser frühen Phase des Lebens.
1: Und wie schwierig ist es, das dann vielleicht irgendwie wieder rückgängig zu machen, so einen Prozess? Das wollen wir uns auch gleich angucken mit Adipositas-Expertin Susanne Wiegand, Fachärztin in dem Bereich an der Charité Berlin. Wir sprechen über die Tendenz, dass Kinder und Jugendliche schon im frühen Alter übergewichtig werden, bei uns auch hier in Deutschland. Und gleich vertiefen wir das nochmal, auch vor allem die Gründe, die dafür da sind. Haben Sie vielleicht selbst als Kind an Übergewicht gelitten und wie kam das dazu? Was würden Sie selber beobachten? War es zu wenig Sport oder viel zu viel ungesunde Snacks? Wie ist Ihre Familie? Wie sind Sie selbst damit umgegangen? Und vielleicht auch nochmal so der Vergleich, wie ist das bei Ihnen mit den Kindern heute? Vielleicht verändert man ja dann nochmal mehr, wenn man das selber als Kind erfahren hat. Wir sprechen über das Problem des Übergewichts und Adipositas bei Kindern und Jugendlichen.

0: WDR 5 hier und wir sprechen über übergewichtige Kinder und Jugendliche. Zahlen der Weltgesundheitsorganisation zeigen, in Deutschland sind etwa 15% der Kinder und Jugendlichen übergewichtig oder adipös. Und ein großes Problem, viele Eltern unterschätzen das Gewicht ihrer Kinder deutlich. Mehr als die Hälfte erkennt Übergewicht nicht als solches an. Und wie es überhaupt zu dieser Entwicklung kommt, darüber sprechen wir mit der Adipositas-Expertin, Professorin Susanne Wiegand, Fachärztin in dem Bereich an der Charité Berlin. Frau Wiegand, warum nehmen eben Kinder heutzutage häufiger zu? Das ist ja eine Tendenz, die wir wahrnehmen, dass das Gewicht immer mehr zunimmt.
1: Also die Zunahme von Übergewicht bei Kindern, das hat mit den veränderten Umgebungsbedingungen für unsere Kinder zu tun. Und das ist ja nicht eine Entwicklung, die wir in den letzten Jahren sehen. Aber das ist etwas, was wo eben Bereiche hinzukommen, wie jetzt gerade so aus meiner Wahrnehmung in den letzten vielleicht 5 bis 10 Jahren die exzessive Mediennutzung, aber auch so die Veränderung des Lebensmittelspektrums. Sie hatten ja den UNICEF-Report schon erwähnt mit der Aussage, ja, es sind weltweit mehr Kinder über- als untergewichtig. Da wird auch nochmal hingewiesen auf die Bedeutung von hochverarbeiteten Lebensmitteln. Und wenn wir schauen, was Kinderlebensmittel sind, also Lebensmittel, die speziell für Kinder auch beworben werden, dann sind das zu fast 100% hochverarbeitete Lebensmittel. Also wir bewerben Lebensmittel für und an Kinder, von denen wir wissen, dass sie ungünstig sind.
0: Ich sag mal ein Beispiel, da wird dann nicht mehr ein Apfel gegessen, sondern dann gibt's in Plastik gepressten Apfelmus, sogenannte Quetschis, die man dann schon Säuglingen in die Hand gibt, dass sie sich den Apfel in Musform so reindrücken.
1: Ganz genau, das ist ein Beispiel, was oft genannt wird. Und da haben ja Kinder eben auch Phasen, die da besonders wichtig sind. Also das Säuglingsalter endet ja mit dem ersten Geburtstag. Auch das vergessen manche Eltern, wenn man dann 2-, 3-, 4-Jährige mit Nuckelflaschen sieht oder Quetschis, was einen ähnlichen Effekt hat, dann kommt ja die Phase, wo sie ihren Geschmack eben entdecken. Und wenn da diese Süßprägung, diese Süßfixierung bleibt, und all diese Kinderlebensmittel sind ja in der Regel süß, salzig, fettig, dann können diese Kinder gar nicht lernen, sich gesunden Lebensmitteln zu nähern, diesen Geschmack zu testen, das zu mögen. Das passiert so mit 2, 3, 4 Jahren. Und das ist eben auch relativ schwer wieder umkehrbar. Also klassische Aussage, mein Kind isst kein Gemüse. Ja, das ist nicht angeboren, sondern das liegt an dieser Süßprägung. Und wir haben das auch mal wissenschaftlich uns angeguckt, haben gesagt, na, Geschmack kann man ja untersuchen. Und bei Schulkindern ist es so, dass wenn die sich 6 Wochen nicht komplett zuckerfrei, aber einfach zuckerärmer ernähren in so einer Reha-Klinik, in so einem Programm, dann haben die hinterher ein besseres Geschmacksempfinden. Mhm. Und das kennt man vielleicht auch als Erwachsener, wenn man aus irgendwelchen Gründen mal versucht hat, Zucker wegzulassen, was das macht. Also der Geschmack verändert sich ja sehr, sehr deutlich.
0: Man nimmt andere Dinge intensiver wahr.
1: Genau. Das ist nur ein Punkt von vielen. Getränke ist ein Riesenthema. Werbung ist ein Riesenthema.
0: Ja.
1: Jetzt nicht nur klassisch, sondern auch über Social Media. Wir haben immer mehr Kinder wirklich vor der Einschulung, die an Handys so gewöhnt sind, dass die nicht mal wissen, wie man ein Bilderbuch umblättert. Die wischen auf den Bilderbüchern, die im Wartezimmer liegen. Also auch das ist etwas, was aus meiner Perspektive nochmal deutlich zugenommen hat und eben immer auch gekoppelt ja mit Werbung für ungesunde Dinge. Dazu müssen sie nicht lesen, schreiben können.
0: Ja, auch das Thema Ernährung, das spricht auch vom Hamburger Verein Mobi Kids, der auch übergewichtige Kinder unterstützt. Das spricht da auch eine der Organisatorinnen an, Nina Holz, die wir jetzt kurz hören. Und dann gibt es eine Beobachtung, die sie, glaube ich, genau teilt wie sie im Punkto Essen. Und es gibt noch eine zweite Geschichte, auf die ich jetzt eingehen will.
2: Ich glaube auch, dass viele Eltern schon groß geworden sind mit weniger frischem Essen zu Hause. Also dass viele das gar nicht mehr selber lernen zu Hause und dass halt diese Auswahl an schnellen Snacks, die es an jeder Ecke gibt, einfach wahnsinnig verführerisch sind und dass viele Familien mit einem höheren Bildungsgrad einfach eine ausgewogene Ernährung zu Hause haben.
0: Also eben, da ist dieses veränderte Essverhalten da ungesunder, genau den Punkt, Frau Wiegand, den Sie auch ansprechen. Aber der zweite Punkt nach dem Elternhaus, die Frage, Bildungsgrad, finanzielle Situation. Wie sehen Sie diese Punkte?
1: Ja, das ist eindeutig gezeigt, dass Kinder, die in Familien mit niedrigerem Sozialstatus leben, ein doppelt so hohes Risiko haben, ein Übergewicht zu entwickeln. Und da ist ja wieder auch die Politik gefragt, denn welche Lebensmittel jetzt günstig sind und welche teurer sind. Wir reden ganz viel über Steuern in den letzten Tagen und Wochen. Da hätte man ein sehr einfaches Instrument, um eben auch für Menschen, die nicht so viel Geld zur Verfügung haben, gesunde Ernährung bezahlbar zu machen.
3: Also Ihr Szenario wäre, dass man dann ein bisschen da versucht, über die Preise zu steuern. Eine andere Frage wäre ja auch, was Kantinenessen in Schulen oder auch das Kita-Essen angeht. Da gibt es ja auch gar nicht so wirklich Vorgaben von der Politik, wie gesund das sein muss, oder?
1: Ja, da gibt es schon Vorgaben. Also das ist ja im Bereich der Länder, weil das ist ja im Bereich der Bildung, wenn es um Schulessen zum Beispiel geht. Da gibt es schon Vorgaben, wie gesund das sein soll, wie viel Bio. Das soll sich alles an diesen aktuellen Empfehlungen für Kinderernährung orientieren. Nur was dann in den Schulen ankommt, was uns die Eltern berichten, sieht dann manchmal ganz anders aus. Also das sind ja Dinge, die dann entweder aufgewärmt werden oder schon viele Stunden vorher gekocht werden, sodass viele Kinder sagen, naja, das essen wir gar nicht. Und dann gibt es ein kostenloses Schulessen, was dann glücklicherweise in hohem Prozentsatz weggeworfen wird. Auch das ist ein großes Problem.
3: Und wenn man jetzt Möglichkeiten der Regulierung der Politik sich anschaut, dann gibt's ja das Beispiel Großbritannien, wenn es um Zucker geht. Da einfach anders hinzugucken, auch was Werbung für Zuckerprodukte angeht oder für ungesunde Lebensmittel. Sehen Sie da Vorreiter, die wir eigentlich schnell nachahmen könnten in Deutschland?
1: Ja, in Deutschland war ja lange die politische Aussage, naja, das passiert über eine freiwillige Selbstverpflichtung. Das sehe ich in den letzten 10 Jahren nicht. Sie haben Großbritannien als Beispiel genannt. Dort gibt es zusätzliche Steuern auf Softdrinks, also Getränke, süße Getränke, zuckerhaltige Getränke. Was da gemacht wurde, ist, dass sozusagen der Zucker, der rausgenommen wurde, durch Süßstoff ersetzt wurde bei den meisten Getränkezubereitungen. Dadurch hat man zwar weniger Kalorien, aber eben auch Süßstoffe haben ja negative Effekte. Und insbesondere, wenn wir über Kinder sprechen, diese Süßprägung, die bleibt natürlich. Also das ist ein ganz klassisches Ja-Aber. Ansonsten könnte man natürlich immer wieder in der Diskussion Werbung an Kinder verbieten, Softdrinksteuer, Warnhinweise auf Softdrinkflaschen, so ähnlich wie bei Zigarettenschachteln. Das sind alles Dinge, die zum Beispiel in Lateinamerika auch ausprobiert wurden, die auch einen Effekt haben. Das ist im Moment, so ist meine Wahrnehmung zumindest, politisch nicht durchsetzbar.
3: Kommen wir noch vielleicht zu dem Thema Bewegung. Und dazu hat sich eine Hörerin gemeldet, telefonisch Viola. Sie hat gesagt, sie war als Kind wohl immer dick und als Erwachsene immer schlank, hat als Kind nicht auf das Essen geachtet und sich nie bewegt, war sehr bewegungsfaul und sagt deshalb selber, liegt wohl doch auch am Verhalten. Das ist ihre Beobachtung. Wie sehr kann man eben mit Bewegung quasi gegensteuern, gegen Übergewicht?
1: Das ist ein extrem wichtiger Teil, annähernd wichtig wie Ernährung und für Kinder nochmal besonders wichtig, weil wir müssen uns ja klar machen, Kinder entwickeln sich und diese Entwicklungsschritte sind ja ganz oft auch mit motorischer, also mit Entwicklung von Bewegungsfähigkeiten verbunden. Und das sehen wir ja zum Beispiel Ergebnisse der Bundesjugendspiele, dass da die Leistungen immer zurückgehen. Natürlich ist es nicht wichtig, dass jemand besonders schnell läuft, aber das zeigt, dass Kinder sich insgesamt weniger bewegen, aber auch gerade in jüngeren Jahren weniger Bewegungserfahrung machen. Und dann dadurch sind sie nicht nur in der Situation, dass sie langsamer laufen, sondern sie sind insgesamt koordinativ schlechter, sie spüren ihren Körper schlechter. Bewegung und Emotionen sind ja eng miteinander verbunden. Also in diesem Punkt ist Bewegung für Kinder nochmal besonders wichtig und Bewegungsförderung ist nicht nur Vorbeugung von Übergewicht, sondern Entwicklungsförderung eigentlich für alle Kinder.
3: Also Kinder, die das, nur eine Nachfrage, dass die Leistung dann schlechter wird, ist das so erforscht?
1: Naja, die durchschnittlichen Leistungen der Bundesjugendspiele, das wird ja erfasst und die sind deutlich rückläufig.
3: Wir haben noch eine Meldung von unserer Hörerin und zwar, anonym ist sie. Ich habe gerade nach dem Namen gesucht, sie ist anonym. Und da geht es vielleicht so ein bisschen um die Frage, wie wirkt es eigentlich, wenn man wir hatten eben auch schon das Stichwort Mobbing, oder wenn man sich vor der Klasse stellen muss. Sie hat gesagt, ich war ein kräftiges, aber kein dickes Mädchen. Da erinnere ich mich genau, dass wir in der zweiten Klasse uns alle mal vor die Tafel wiegen lassen mussten. Unser Gewicht wurde vor allem mit Namen aufgeschrieben und kommentiert. Also so Maßnahmen, wo man vielleicht in der Schule versucht, das Thema Gewicht sehr plakativ zu thematisieren. Was halten Sie von solchen Maßnahmen, Frau Wiegand?
1: Das geht natürlich überhaupt nicht, weil wir müssen ja auch die andere Seite des Spektrums betrachten. Also es ist ja nicht nur so, dass wir mehr Kinder und Jugendliche mit Übergewicht haben. Wir haben ja auf der anderen Seite auch immer mehr Kinder und Jugendliche mit Essstörungen, Magersucht. Nicht nur bei Mädchen, auch bei Jungs. Gerade in den letzten Jahren hat auch dieser Aspekt wieder deutlich zugenommen. Wir wissen, dass 50% der normalgewichtigen Mädchen sich zu dick fühlen. Das wird nochmal extrem gepusht, gerade durch Social Media. Da hat man das Gefühl, dass wirklich extrem dünn wieder total angesagt ist. Also diese das äußere fokussierende und stigmatisierenden Dinge sind absolut No-Go. Also das darf man auf gar keinen Fall machen.
3: Ja.
1: Und das pusht natürlich das Mobbing und die geraten ja in so einen Teufelskreis. Also nochmal 50% der normalgewichtigen Mädchen finden sich zu dick.
3: Das wird dann auch zu einer psychischen Belastung in dem Moment, ne? Also jetzt finden sich zu dick ist ja jetzt was anderes als wirklich übergewichtig zu sein, aber diese Versteifung auf Körperideale vielleicht, ne? Dazu hat sich auch unsere Hörerin Julia gemeldet, also wenn es um Körper und Schönheitsideale geht. Und sie sagt auch nochmal, geht auf diesen Teufelskreis ein, wenn in einer Kultur Menschen mit einem kräftigen Körperbau von einem mit ziemlich zierlichen stigmatisiert werden, löst das bei den Kräftigen einen Teufelskreis aus, sagt Julia, Frustessen und damit noch mehr Körpergewicht. Deswegen sind Schönheitsideale besonders bezüglich des Körpergewichts abzulehnen. Jetzt sprechen wir, Frau Wiegand, ja, zum einen natürlich Schönheitsideale ablegen, das klingt nach einer Forderung, da habe ich jetzt bei Ihnen rausgehört, das würden Sie so unterschreiben. Auf der anderen Seite ist Übergewicht und Adipositas ist ja wirklich auch eine körperliche Belastung. Das hat ja auch wirklich Folgen, Gelenkschmerzen, Bluthochdruck, man kann Diabetes Typ 2 schnell werden und so weiter. Also wie balancieren wir das aus, dass wir keinen Schönheitsdruck haben und nicht Bulimie fördern und auf der anderen Seite aber auch eben nicht diese Übergewichtszunahme haben unter Kindern und Jugendlichen?
1: Auf der individuellen Ebene, das ist ja auch der Balanceakt in der Arbeit, gerade mit Jugendlichen, die zum Beispiel ein extremes Übergewicht haben, sie auf der einen Seite zu stärken, dass sie ihren Körper mögen lernen, akzeptieren, mit ihm besser auch umgehen zum Beispiel. Das ist ein ganz wichtiger Teil dieser therapeutischen Begleitung. Auf der anderen Seite, und das ist ja deswegen bin ich auch gerne dabei in solchen Sendungen, ist ja, wir haben ja viele Möglichkeiten vorzubeugen, indem wir Schulwege sicherer machen, Lebensmittel, gesunde Lebensmittel preiswerter machen und so weiter. Also wirklich diese verhältnispräventiven Ansätze, die könnten wir ja viel, viel stärker nach vorne bringen und damit für jeden, den wir dann sozusagen davor bewahren, ein Übergewicht zu entwickeln, könnten wir uns besser um die kümmern, die wirklich aus Gründen einer chronischen Erkrankung eben das deutlich schwerer haben. Das ist dieser Balanceakt. Auf der einen Seite politisch Druck machen, bitte kümmert euch darum, dass Kinder gesund aufwachsen können. Und auf der anderen Seite hört auf mit diesem Schönheitsideal, wie immer das auch aussieht. Das ist ja auch sehr variabel, aber es ist immer etwas, was ungut ist, weil da nämlich das Ergebnis ist, was Julia war es, glaube ich, gerade geschildert hat, dass eben diese Vielfältigkeit gar nicht akzeptiert wird. Das ist ja durch Social Media in meiner Wahrnehmung gerade wieder,
3: nochmal
1: geht es
3: verstärkt.
1: Genau in die andere Richtung. Das war schon besser, dieser Begriff der Body Positivity.
3: Gab es auch auf Social Media auch geprägt. Also eben Social Media ist auch so ein Pendel, das hin und her schwingt. Wir sprechen mit Adipositas-Expertin Susanne Wiegand über eben die Tendenz, dass immer mehr Kinder und Jugendliche in Deutschland übergewichtig oder adipös sind. Und das Thema, wie dagegen gesteuert werden kann, das vertiefen wir gleich auch nochmal.

0: 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Und wenn es um Übergewicht und Diabetes im Erwachsenenalter geht, dann ist aktuell ja als vermeintliches Wundermittel immer wieder von den Abnehmspritzen die Rede. Auch wenn natürlich das Ganze mit Nebenwirkungen verbunden ist. Einige versuchen damit, ihr Gewicht in den Griff zu bekommen. Wenn es um Kinder geht, gibt es sogar auch diese Option der Abnehmspritze. Ist zugelassen, auch wenn es nicht von der Kasse bezahlt wird. Aber es gibt natürlich auch einige Wege darüber hinaus zu therapieren. Wir fragen, wie genau. Susanna Wiegand, Professorin und Fachärztin für Kinderheilkunde, leitet die Ambulanz für Adipositas am SPZ der Charité Berlin. Frau Wiegand, vielleicht können Sie noch mal sagen, wie kann eine Behandlungsweise konkret aussehen bei Kindern mit Adipositas?
1: Ja, das Wesentliche sind immer die sogenannten Lifestyle-Faktoren, also Lebensstilfaktoren, Ernährung, Bewegung, Stress, die Psyche, das sind die Hauptaspekte, die wir uns anschauen und wo da Probleme sind, wo wir unterstützen können. Das ist ja individuell total unterschiedlich. Mhm. Und Eltern sind natürlich immer wichtig, auch noch bei Jugendlichen übrigens. Und je jünger die Kinder sind, wenn jetzt ein Kind noch gar nicht in die Schule geht, dann sind natürlich in der Beratung zum Beispiel bezüglich der Ernährung die Eltern oder auch andere Sorgeberechtigte unsere Hauptansprechpartner.
0: Und gemeldet hat sich auch, geschrieben hat Renate Brackelmann. Sie schreibt, sie war als Kind lange eine Gefühlsesserin. Der emotionale Faktor sollte nicht außer Acht gelassen werden, sagt Frau Brackelmann. Vielleicht brauchen unsere Kinder heute eher einen Schutzpanzer, um die vielen Herausforderungen und Ängste zu verarbeiten bzw. zu kompensieren. Ja, das Thema Gefühlsesserin, Frau Wiegand, kommt das in der Beratung öfter vor, dass das verknüpft ist mit bestimmten Negativemotionen, Frust als Motiv, um zu viel zu essen?
1: Ja, Frustessen, aber auch Essen als Belohnung, als Trost, das sind ja alles Aspekte, die wir, glaube ich, alle so ein bisschen kennen. Wenn das großen Raum einnimmt, kann das eben wirklich auch zu einem Problem führen und mit die Entwicklung von Übergewicht verstärken. Das fängt manchmal schon ganz früh an, wenn wir uns vielleicht an unsere eigene Kindheit zurückerinnern. Süßigkeiten als Belohnung, Schokolade als Trost, das gibt es ja immer noch. Da kann man auch ganz früh ansetzen und gemeinsam mit Eltern zum Beispiel überlegen, was könnte sonst eine Belohnung, etwas Positives für ein Kind sein. Manchmal sprechen wir auch mit Großeltern, die da eben noch auch eine Vorstellung haben, dass das eben etwas ganz, ganz Besonderes ist, dass man Kinder damit durchaus belohnen sollte und kann. Mhm. Dann gibt es auch diesen ganzen Bereich der Zocker, sage ich mal, die dann sagen, na, ich esse eigentlich gar nicht viel. Und wenn man dann mal fragt, naja, du spielst dann 3-4 Stunden abends, was ist denn noch im Zimmer? Dann ist das dann vielleicht der Eistee, die Cola, die Chips. Also auch das ist ein Aspekt, wenn ich so ein Spiel spiele und gleichzeitig, da merke ich gar nicht, was ich da konsumiere. Auch ein Szenario, was in der Sprechstunde durchaus eine Rolle spielt. Also aber emotionales Essen ist auf jeden Fall ein wichtiges Thema und auch so ein Thema für die Therapeutinnen und Therapeuten. Also was kann ich stattdessen nutzen, um mit Frust klarzukommen? Mhm. Ist es vielleicht sogar die Bewegung, die mir hilft? Oder habe ich irgendwie einen Notfallplan statt zur Schokolade oder zu was auch immer zu greifen.
0: Sie hatten doch vorhin diese zwei Punkte genannt, wenn es bei Kindern zu dieser Übergewichtsposition kommt. Einmal die Einschulung und was war nochmal der zweite?
1: Na, die Pubertät.
0: Die Pubertät. Mhm. Und dazu passend hat Mechthild, unsere Hörerin aus Bielefeld, uns geschrieben, Jugendliche würden in der Mittagszeit der Schule immer in Supermärkte rennen und sich Chips und Softdrinks kaufen. Das ist ihre Beobachtung. Das hänge meistens auch mit der sozialen Stellung zusammen. Zum Beispiel, wer sich das leisten könnte, man müsste auch mit dem Geld anders umgehen. Ich weiß jetzt gar nicht, ob man das finanziell jetzt so nimmt, aber allein der Griff zur Chipstüte und zu den Softdrinks. Wir sprechen ja immer wieder drüber. Sie sagen es jetzt beim Zocker in der Nacht oder wenn es jetzt mittags ist, in der Schulpause. Der Punkt eben in der Pubertät, wenn die Eltern eben nicht mehr den großen Einfluss vielleicht auch auf das Essverhalten der Kinder haben. Ist das ein kritischer Punkt?
1: Ja, das ist auch unsere Beobachtung mit höheren Klassen, dieses Einkaufen im Supermarkt ist ein Riesenthema. Und wenn wir dann sagen, naja, wie ist denn mit gesunder Brotbox, dann sagen dann die Jugendlichen aus der Oberschule, nee, das ist uncool, damit kann ich nicht kommen. Also auch das könnte man ja auch gesellschaftlich adressieren. Und
0: Aber wie meinen Sie das gesellschaftlich adressieren? Weil da frage ich mich jetzt schon, wenn die dann schon in die Schule gehen, vielleicht kümmert es die Eltern auch nicht, was die da mittags so zu sich nehmen. Ist dann die Schule wirklich in der Pflicht, da zu regulieren und zu sagen, nee, ihr dürft jetzt die Chips nicht kaufen? Ich erinnere mich so ein bisschen an den Kiosk bei uns in der Mensa der Schule. Der hatte so einiges im Programm. Ich weiß nicht, ob es das heute noch so gibt. Von Schnitzelbrötchen über nur Weingummi und so weiter und so fort. Also ich weiß nicht, ob sich das geändert hat. Aber also diese Frage eben Eltern, Schule, wer kann da mehr in die Pflicht genommen werden?
1: Naja, wir können ja nicht bestimmen, wo der nächste Supermarkt im Umkreis der Schule ist. Wir können natürlich festlegen, dass Jugendliche, die nicht volljährig sind, das Schulgelände nicht verlassen dürfen. Aber all das hat ja nur einen bedingten Effekt, nicht? Solange es einfach cool ist, sich ungesunde Lebensmittel zu kaufen und gemeinsam zu konsumieren, werden wir das nur bis zu einem gewissen Grad verhindern können, weil auch die Dinge natürlich relativ billig noch sind und wir auch gar kein, sagen wir mal, kein alternatives Road Model haben. Nicht? Wenn man jetzt sagt, boah, ich bin sportlich, ich esse das nicht, weil das mir nicht gut tut und so weiter. Das könnte ja so ein positives Road Model sein, wo man sagt, und so machen das ja auch einige, die sagen dann, nee, ich habe das jetzt geschafft und ich habe mit meiner Freundin, wir machen das jetzt zu zweit, wir gehen nicht mehr einkaufen, wir haben Alternativen. Ja. Sowas mehr zu unterstützen, das kann man durchaus auch jetzt nicht politisch verordnen, aber das ist etwas, das könnten Schulen zum Beispiel auch mit anstoßen möglicherweise.
0: Ein Role Model, das in den vergangenen zwei Wochen sehr in Social Media präsent war, ist der Berliner Ultrasportler Ada Saci, der türkische Wurzeln hat, der 600 Kilometer durch die Wüste in den USA gelaufen ist, irgendwie bis nach Los Angeles. Und da gibt's schon so diesen Ada-Effekt, dass einige jetzt versuchen, auch sich sportlicher zu betätigen, weil er 600 Kilometer am Stück gelaufen ist mit nur kleinen Schlafpausen und das Ganze gestreamt hat im Netz. Auch nochmal das vielleicht als Beobachtung. Aber wenn wir zum Schluss noch mal ein bisschen Fazit ziehen, Frau Wiegand, was wünschen Sie sich konkret von der Politik, wenn es um das Thema Übergewicht geht?
1: Also ich wünsche mir von der Politik nicht nur für Kinder mit Übergewicht, sondern für alle Kinder, dass wir dafür sorgen, dass die Kinder gesünder aufwachsen können. Der angenehme Nebeneffekt ist damit, dass wir wirklich gute Primärprävention von Übergewicht für Kinder und Jugendliche damit betreiben. Die Umgebung so gestalten, dass sie sich gefahrlos bewegen können, gesunde Ernährung bereitstellen, aktive Unterrichtsformate, verpflichtend Bewegung draußen in der Kita. Also all diese Dinge, mehr erlebnisorientierte Pädagogik, das könnte man lange fortsetzen, diese Liste. Das können wir tun. Verhindert Übergewicht für die meisten oder für viele und hilft allen Kindern, sich besser zu entwickeln. Das sehen wir ja. Wir sehen mediale Demenz bei Kleinkindern, die wirklich, wir haben immer mehr Kinder, die Konzentrationsstörungen haben und. Das ist nicht Genetik. Das ist die Umwelt, die wir für unsere Kinder gestalten. Da können wir ganz viel tun.
0: Gibt es denn auch eine Entwicklung, die Ihnen Hoffnung macht? Also gibt es auch Beispiele, wo Sie sagen, da geht es in die richtige Richtung?
1: Was die Politik betrifft, bin ich da relativ ernüchtert, sage ich mal. Zuckersteuer ist jetzt wieder ein Thema, was wieder aufploppt, vielleicht weil das Haushaltsdefizit zu groß ist. Aber das ist in so einem Fünfjahresrhythmus taucht das auf. Ich glaube 2000, als Herr Özdemir noch Umweltminister war, war er bei uns in der Charité. Was war das Thema? Zuckersteuer. Wir können jetzt mal nachgucken, wann das war. In bestimmten Zyklen taucht das immer wieder auf. Und das ist ja nur ein ganz, ganz kleiner Aspekt. Wenn wir auf die Schulhöfe gucken, was sieht man da statt Fahrrädern? E-Räder und E-Scooter. Das ist die Entwicklung. Das ist genau in die falsche Richtung. Ja.
0: Also da muss man doch deutlicher vielleicht auch im Elternhaus versuchen, gegenzusteuern. Das sind noch mal ein paar Anregungen gewesen, um eben diesen gesellschaftlichen Trend hin zu Kindern und Jugendlichen, dass es immer mehr gibt, die übergewichtig sind oder adipös, dagegen zu steuern. Darüber haben wir gesprochen mit Susanna Wiegand, Professorin und Fachärztin für Kinderheilkunde. Sie leitet die Ambulanz für Adipositas am SPZ der Charité Berlin. Ich danke Ihnen für das Gespräch, Frau Wiegand.

0: Matthias Quarks. Wer eine neue Hose kauft, ein neues T-Shirt oder ein Kleid, dafür nicht in ein Geschäft geht, sondern online shoppt, bestellt vielleicht zur Sicherheit lieber alles in zwei Größen, zum Beispiel in M und L. Warum? Weil die Größen ja eben je nach Hersteller und Herstellerin variieren können. Das beschreibt auch Svenja Tegtmeier, Geschäftsführerin eines KI-Stand-Ups aus Berlin.
1: Es wird halt immer so getan, als gäbe es irgendwas Universelles an Größen und Passformen. Das gibt's nicht. Es gibt keinen Industriestandard, es gibt keine Leitfäden. Jede Brand macht es, wie sie es wollen. Die halten sich an keine internationalen Leitfäden. Die gibt es einfach nicht. Es gibt nicht in Fashion, eine S muss so aussehen und daran müsst ihr euch halten. Es gibt nicht. Jede Brand macht genau das, was sie selber für richtig halten, für die Größendefinition. Und die immer wieder konstant hinzukriegen, ist super, super schwer in dem Produktionsprozess.
0: Das erklärt möglicherweise mitunter auch, warum rund die Hälfte aller Kleidungsstücke, die online bestellt werden, zurückgeschickt werden. Viele bestellen eben eine Hose oder vielleicht sogar zwei, drei Größen, um sicher zu gehen. Ist am Ende aber auch natürlich eine große Umweltbelastung, diese ganze Retoure, diese Päckchen, die hin und her geschickt werden. Und auch für die Hersteller ist das finanziell eine Belastung. Also wie könnte man das Problem lösen? Möglicherweise mit künstlicher Intelligenz.
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Nach den Nachrichten schauen wir uns an, wie geht es eigentlich unseren Wäldern? Spoiler, leider weiterhin immer noch schlecht. Woran das liegt, was getan werden kann, hören Sie gleich in WDR 5 Quarks.

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0: 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Es ist 16 Uhr. 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
2: Die Nachrichten mit Jessica Häusler. Guten Tag. Bus und Bahn könnten in Bonn für die Menschen in den nächsten Wochen kostenlos sein. Die Stadt will erreichen, dass möglichst viele ihr Auto stehen lassen wegen der gesperrten Nordbrücke. Dadurch kommt es in Bonn im Berufsverkehr zu langen Staus. Zur aktuellen Lage Dietmar Dörner, WDR Bonn.
3: Besonders voll ist es bereits vor der mittleren der drei Bonner Rheinbrücken, der Kennedy-Brücke. Sowohl stadtein- als auch stadtauswärts kommt der Autoverkehr nur sehr langsam voran. Auch rund einen Kilometer entfernt an der Südbrücke müssen Autofahrer Geduld aufbringen. Pendler stadtauswärts stehen auch hier zeitweise bereits vor der Autobahnbrücke. Der Heimweg Richtung Köln-Siegburg dauert für viele heute noch länger als üblich. Die Autobahn GmbH hatte vergangenen Mittwoch die Bonner Nordbrücke voll gesperrt, mindestens bis Mitte kommender Woche.
2: Kurz vor dem Start der Fußball-WM gibt es weiter Ärger um die hohen Ticketpreise. In einigen US-Bundesstaaten ermittelt die Staatsanwaltschaft. Was dem Weltfußballverband FIFA vorgeworfen wird, erklärt Markus Plettendorf für WDR aktuell.
4: Ein Labyrinth aus Verwirrung, künstlicher Verknappung und unmöglich hohen Preisen, heißt es. Einer der großen Vorwürfe ist das sogenannte Dynamic Ticketing. Das heißt, es gab und gibt keine festen Preise für die Karten, sondern der Preis schwankt, je nach Nachfrage. Ein bisschen ist das wie Roulette. Und ein weiterer Punkt, der auch für Ärger sorgt: Berichten der New York Times zufolge hat der Weltverband Tickets in guten Kategorien verkauft, die Käufer dann aber in andere Bereiche des Stadions platziert. Stand wohl kleingedruckt in den Geschäftsbedingungen, dass das geht, und man vermutet, dass so Platz geschaffen werden sollte, um Tickets in kurzfristig dann neu geschaffenen Kategorien teuer verkaufen zu können.
2: Jetzt weitere Meldungen im Überblick. Der Iran hat seine Angriffe auf Israel für beendet erklärt. Bedingung sei aber, dass Israel nicht weiter gegen iranische Hisbollah-Verbündete im Libanon vorgeht. Trotz einer vereinbarten Feuerpause hatte der Iran am Sonntag Israel beschossen. Israels Luftwaffe griff daraufhin Ziele im Iran an. Die EU will den europäischen Stahlmarkt vor billiger Konkurrenz, insbesondere aus China, schützen. Die EU-Staaten haben schärfere Regeln für Einfuhren von Stahl beschlossen. Ab Juli ist die Einfuhrmenge begrenzt. 47% weniger als bisher sollen zollfrei importiert werden dürfen. Wird diese Grenze überschritten, soll ein doppelt so hoher Strafzoll wie bisher greifen. Viele Menschen versuchen offenbar, die 12 Euro Eintritt für den Kölner Dom zu umgehen, indem sie Mitglied im zentralen Dombauverein werden. In einer Woche hat der Verein 1200 Mitgliedsanträge erhalten. Normalerweise sind es 20 Anträge pro Woche. Mitglieder müssen keinen Eintritt zahlen, aber einen Vereinsbeitrag von mindestens 20 Euro pro Jahr.
0: WDR aktuell aus der Region.
2: Im Stadtpark in Ochtrup sorgt seit langem eine riesige Kolonie von Saatkrähen für Ärger. Heute Abend sind die Vögel Thema im Umweltausschuss. Hartmut Vollmari, WDR Wünster, erklärt, wo das Problem liegt.
5: Das ist vor allem der extreme Lärm und der Dreck. Schon seit Jahren sind Anwohner genervt von den Tieren, denn es sind mehr als 600 Krähen, die mittlerweile die Bäume des Parks belagern. Verscheuchen oder jagen ist rechtlich nicht erlaubt. Eine Möglichkeit wäre Vergrämung. Das bedeutet, sie zum Beispiel durch Störgeräusche zu verscheuchen oder ihnen die Eier aus den Nestern zu nehmen. Ob das erlaubt ist und wie, das will die untere Naturschutzbehörde heute Abend erstmal erklären.
2: Das war WDR aktuell. Das Wetter in Nordrhein-Westfalen. Die Wolken aus Richtung Niederlande und Belgien werden immer dichter und es ziehen Schauer durch. Auch einzelne, teils kräftige Gewitter sind möglich. Die Temperaturen am Abend liegen noch zwischen 13 und 20 Grad. Auch morgen einige Schauer und einzelne Gewitter. Es gibt aber auch sonnige Lücken, die zum Nachmittag hin größer werden. Dazu morgen in Velbert 17 Grad, in Warburg 18 und in Köln bis zu 19 Grad. Die Zeit 16:04 Uhr. WDR 5 die Verkehrslage. A3 Köln Richtung Arnheim zwischen Kreuz Kaiserberg und Kreuz Oberhausen. 15 Minuten mehr Einplan, 7 Kilometer stockender Verkehr. A46 Düsseldorf Richtung Wuppertal zwischen Wuppertal Sonnborn und Wuppertal Oberbarm. Auch dort 15 Minuten obendrauf packen, 7 Kilometer stockender Verkehr. A57 Köln Richtung Krefeld zwischen Bowert und Krefeld Oppum. 15 Minuten auch dort plus 3 Kilometer Stau. A555 Bonn Richtung Köln zwischen Wesseling und Kreuz Köln Süd. Etwa 20 Minuten dauert es dort länger, es staut sich auf 4 Kilometer. Und wie eben gehört, die R565 Bonn-Meckenheim ist zwischen Bonn-Beuel und Bonn-Auerberg in beiden Richtungen wegen Brückenschäden gesperrt. Die lokalen Umleitungen durch Bonn sind überlastet.
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7: Mit Shanli Anwar, hallo. Haben Sie Ihr Mittagessen heute alleine genossen oder vielleicht in der Kantine mit den Kolleginnen und den Kollegen? Über die Benefits in großer Gemeinschaft zusammen zu essen, sprechen wir am Ende der Stunde. Es geht auch um Wildgänse im Wattenmeer und auch um unsere Wälder. Vorher noch eine Meldung für alle Fans von Dinosauriern und vor allem, wer sich für den König der Tyrannenechsen interessiert. Der T-Rex, der wird ja immer wieder in Film animiert. Wie hier fast 20 Jahre her ist dieser Kinderanimationsfilm Trifft die Robinsons und da ist der T-Rex auf der Jagd nach einem kleinen Menschen. Das ist halt alles Fantasie, klar.
8: Warum greifst du dir den Jungen nicht einfach?
7: Ich sag's wirklich, die Aussprache von diesem T-Rex ist auch speziell. Er sagt, ich habe einen großen Kopf und zu kurze Arme. Und warum das so ist, dazu gibt es einen Erklärungsansatz eines Forschungsteams der Universität Cambridge, den uns David Beck von der ARD-Wissen-Redaktion zusammenfasst.
9: Tyrannosaurier hatten es mit riesigen Beutetieren zu tun. Zum Beispiel jagten sie Triceratops, die bis zu 10 Tonnen schwer werden konnten. Dazu benötigte T-Rex einen starken Kiefer, mit dem er seine Beute festhalten konnte, sagen die Forschenden. Arme halfen dem Jäger nicht weiter. Deshalb, vermuten sie, entwickelten sich bei T-Rex starke Kiefermuskeln und Schädelknochen aus. Gleichzeitig wurden die Arme weniger wichtig und im Laufe der Evolution kleiner.
7: Ja, und T-Rex ist eben nicht der einzige fleischfressende Dinosaurier, bei dem der Kopf so groß, die Arme so klein sind. Darauf weisen die Forscher aus Cambridge auch noch hin. Das war auch bei dem Carnotaurus. So, da war es auch so. Der hat nämlich eine ähnliche Körperform wie der T-Rex. Und da waren diese Arme sogar noch weiter zurückgebildet. Die hatten sogar teilweise gar keine Funktion mehr. Also faszinierend, dass wir immer wieder Neues aus der Dino-Welt erfahren. Und ich überlasse dem T-Rex nochmal das Schlusswort. Boah, also fast. Jetzt wieder ruhigere Töne, ja? Von US-Singer-Songwriter Decca. Maybe Oktober für Sie in WDR 5.

0: 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Gestern war es wieder soweit. Einmal im Jahr kommt der Waldzustandsbericht heraus. Zur Veröffentlichung erklärte Bundeslandwirtschaftsminister Alois Rainer, es steht weiterhin nicht gut um den deutschen Wald. Vor allem die Dürreperioden in den Jahren 2018 bis 2020 haben dem Wald wirklich enorm zugesetzt. Nur jeder fünfte Baum gilt als gesund. Bei den anderen ist der Zustand gerade der Baumkrone bedenklich. Darauf wird bei dieser Bilanz genauer hingeschaut. Aber was bedeutet das genau? Was passiert im Wald, wenn es ihm nicht gut geht? Wir wollen uns den Waldzustand genauer anschauen und auch die Waldgesundheit besser verstehen. Deshalb habe ich vor der Sendung mit Dr. Jan Bomas gesprochen, Leiter der biologischen Station Mittlere Wupper. Und er hat seit vielen Jahren den Zustand des Waldes im Blick, hat zu Waldschäden geforscht, setzt sich für den Schutz des Waldes ein. Und in Anlehnung an den Waldzustandsbericht deutschlandweit habe ich als erstes von Herrn Bomas wissen wollen, ja, wie sieht es denn aktuell in Nordrhein-Westfalen aus? Ist da der gleiche Trend zu beobachten?
1: Grundsätzlich kann man sagen, der Trend ist der gleiche, also auch in Nordrhein-Westfalen ist der Wald ein Dauerpatient. Über 70% der Bäume sind geschädigt. Und das ist in NRW wie überall in Deutschland schon ein großes Alarmsignal.
0: Vielleicht können Sie noch mal beschreiben, woran fehlt es eigentlich dem Wald? Also woran krankt er genau?
1: Der Wald ist letztendlich ein System, so kann man ja auch sagen, das sehr langsam aufgestellt ist. Es ist über lange Zeiträume letztendlich in der Entwicklung und entsprechend wirken viele Faktoren auf den Wald ein. Das ist natürlich in der aktuellen Diskussion immer der Klimawandel mit seinen Extremwetterereignissen, Dürrephasen beispielsweise, starken Hitzeperioden. Aber wir hatten natürlich auch in der Vergangenheit hohe Schadstoffbelastungen. In den 1980er Jahren beispielsweise war das ein Thema. Es kommt natürlich auch auf den Waldbau an, letztendlich wie ist er strukturiert. Und wir haben Neophyten, Neobiota, die auch auf die Bäume einwirken. Und so könnte ich noch eine Reihe mehr an Faktoren nennen. Man merkt also, es ist eigentlich eine multifaktorielle Krise, der Wald ausgesetzt ist.
0: Also Neobiota, das sind eingewanderte Arten, Pflanzen wie auch Tiere, ne? Das nur, um es nochmal hinzuzufügen. Und woran wird das dann zum wirklich sichtbar im Wald, dass es ihm nicht gut geht? Woran sieht man es als erstes?
1: Zum einen bei der Waldzustandserhebung schaut man ja wirklich in die Krone rein und schaut, wie ist der Belaubungsgrad und sind die Kronen licht und man kann durchschauen oder sind sie wirklich voll belaubt. Das ist sicherlich schon mal ein Zeichen dafür, dass die Vitalität des Baumes nicht mehr intakt ist. Aber man muss nicht nur in die Krone schauen, sondern man muss natürlich auch schauen, wie sieht die Krautschicht aus? Denn der Wald ist ja mehr als seine Bäume. Es ist ja eine Biozönose, also eine Lebensgemeinschaft von Tieren und Pflanzen, die sich aneinander angepasst haben. Und hier merkt man häufig schon in der Krautschicht, dass dort Pflanzen wachsen, die eigentlich dort natürlicherweise nicht vorkommen. Und das Bodenleben letztendlich, auch das bei der Untersuchung, kann man dann auch erkennen, ist oft dann nicht mehr intakt.
0: Was sind das dann eben für Folgeeffekte durch diesen schlechten Zustand der Bäume? Was passiert dann als nächstes?
1: Zum einen, das fällt ja auch immer bei der Waldzustandserhebung auf, sind besonders die älteren Bäume betroffen, die in ihrer Vitalität nicht mehr so fit sind wie junge Bäume. Und entsprechend fallen diese alten Bäume zuerst aus. Die Schäden bei den über 60-jährigen Bäumen sind am massivsten. Und man könnte das zusammenfassen mit dem Satz, die Wälder werden immer jünger. Wir haben nicht mehr den typischen altersheterogenen Aufbau, wo wir junge, mittelalte und alte und uralte Bäume haben, sondern wir haben nur noch Bäume und Waldbestände im Alter von bis zu 100 Jahren.
0: Und dann kommen wir vielleicht zum Boden. Was macht das auch mit dem Boden, wenn gerade die alten Bestände wegfallen?
1: Zum einen kommt natürlich durch den Wegfall der Bäume viel mehr Licht auf den Boden und in den Wald rein. Und zum zweiten kommt wesentlich mehr Wärme auf den Boden. Das bedeutet letztendlich auch, die oberen Bodenschichten sind hohen Temperaturen ausgesetzt. Sie sind stärkerer Dürre, also Austrocknung, ausgesetzt. Und dadurch sterben entsprechend auf Feuchtigkeit und kühle Temperaturen angepasste Arten. Das heißt unterm Strich auch, wir kriegen eine Artenverarmung letztendlich im Wald. Und wenn man dann keinen Bestand hatte, wo eine ganze Reihe von unterschiedlichen Baumarten vorhanden waren, dann sehen wir so Ergebnisse wie 2018 bis 20, wo uns in großen Teilen des Sauerlandes und in anderen Regionen dann die Fichte abgestorben ist und dann war gar kein Wald mehr vorhanden.
0: Und das ist eben, dass ja nicht nur die Bäume dann wegfallen, sondern dieser ganze komplexe Lebensraum im Wald dann auch dann in Gefahr ist. Wenn wir jetzt nochmal anders hinschauen, nämlich was für einen Zustand hätten wir, wenn der Wald gesund wäre? Vielleicht können Sie uns dieses Szenario, Herr Bomas, auch nochmal schildern.
1: Ja, wenn man aus ökologischer Sicht darauf schaut, dann wünscht man sich einen altersheterogenen Wald mit gebietsheimischen Haupt- und Nebenbaumarten, einer typischen Krautschicht, Moosvegetation und intaktem Bodenleben. Also ein hier in Nordrhein-Westfalen typischer Laubmischwald, wo alle Altersklassen vorhanden sind. Und nur dadurch kann der Wald seine zahlreichen Funktionen dann auch voll ausüben. Also er ist ja nicht nur Lebensraum für viele Tiere und Pflanzen, sondern er ist Sauerstoffproduzent, er bindet CO2, er reguliert unsere Temperatur. Er hält die Luft rein durch seine Filterfunktion und nicht zuletzt für den Menschen ist er für seine physische und psychische Gesundheit natürlich ganz wichtig. Und zuletzt sei sicherlich auch genannt, er ist natürlich auch Produzent eines wertvollen Baustoffes, nämlich dem Holz. Und all das hängt damit zusammen, dass der Wald in einem guten ökologischen Zustand ist.
0: Und was gibt's da für landesweite Maßnahmen, Konzepte, um eben den Wald ganz praktisch zu schützen, ihm zu helfen?
1: Viele biologische Stationen konzentrieren sich bei ihrer Arbeit im Wald auf die Wiederherstellung von besonders wertvollen Waldlebensraumtypen. Das sind beispielsweise unsere Moor- und Auwälder, von denen wir zunehmend weniger haben, aber auch besonders geschützte Lebensraumtypen wie den Hainsimsen-Buchenwald. Das machen wir im Rahmen von Projekten, wo wir auf der einen Seite versuchen, beispielsweise das Wassermanagement wieder intakt zu bekommen, aber auch durch den Versuch, die Regenerationsfähigkeit der Wald

0: Sylvia Dean ist das, hat gerade so viele auf ihrer Tour verzaubert, zum Beispiel beim Kölner Konzert. Und hier ist Quarks mit der Frage, können Bilder von schwarzen Lungen und Co. Raucherinnen und Raucher davon abschrecken, im Supermarkt oder am Kiosk zur Zigarettenschachtel beispielsweise zu greifen. Heute sind es auf den Tag genau 10 Jahre, dass diese Schockbilder auf jeglichen Tabakwaren abgebildet sein müssen. Und auch wenn die Zahl der Raucherinnen und Raucher schon seit dem Jahr 2000 zurückgeht, es gibt auch neuere Studien, die zeigen, ja, da gibt es doch auch wieder einen leichten Anstieg beim Rauchen unter Jugendlichen und jungen Erwachsenen. Also was haben diese Schockbilder alles gebracht? Julia Jakob aus der ARD-Gesundredaktion mit einer kleinen Bilanz.
1: Rauchende sind geschickte Trickser. Sie besetzen den Glimmstängel mit positiven Eigenschaften wie Entspannung und gutem Geschmack. Und Raucher sind Verdränger.
2: Nein, das schreckt mich nicht ab, weil wir leben nur einmal und wenn mir jetzt noch eine Zigarette ist, dann rauche ich sie.
3: Dann werden die Zigaretten umgepackt und fertig. Nö, das stört mich wirklich nicht, das ist egal. Das ist ein Luxus, den ich mir erlaube.
4: Ich guck weg, ich rauche trotzdem. Da können sie doch noch sowas raufkleben.
1: Raucher und Raucherinnen kennen die gesundheitlichen Folgen, sagen sich aber, mir passiert das nicht. Das bestätigt auch die Schweizer Psychologin und Kommunikationswissenschaftlerin Claudia Poggiolini.
5: Andere sind stärker betroffen als ich. Also andere kriegen Lungenkrebs vom Rauchen, aber ich nicht. Das hatten wir auch erhoben und gesehen in den Kampagnendaten, weil wir die Gesundheitsgefährdung einmal allgemein und einmal für sich persönlich beantworten ließen. Sie mussten irgendwie die Wahrscheinlichkeit angeben, dass sie selbst als Raucher an Lungenkrebs erkrankt. Und dann war die persönliche Einschätzung war immer tiefer und der Fachbegriff ist unrealistischer Optimismus. Also ich denke immer, dass andere mehr gefährdet sind als ich selbst, weil dann kommen diese ganzen Zurechtlegungen mit ich mache ja Sport oder ich fühle mich ja gesund, ich ernähre mich gesund, mein Großvater hat auch bis 90 geraucht und so weiter.
1: Die Tricksereien und Mechanismen, die Süchtige entwickeln, diesen hartnäckigen Widerstand können Schockbilder brechen. Aber sie können den Job nicht allein machen. Es braucht Unterstützung, sagt die Forschung und auch Gerd Nettekofen von der Deutschen Krebshilfe.

0: Hilfe.
1: Ihre Wirkung entfaltet sich vor allem im Zusammenspiel mit weiteren Maßnahmen zur Tabakprävention, wie Preissteigerungen, Werbeverboten und auch Hilfsangeboten zum Raucherstopp.
0: Wer schon mal übers Aufhören nachgedacht hat, der lässt sich tatsächlich von Verteuerung, Rauchstoppangeboten und Schockbildern animieren. Wie aber lassen sich die Verweigerer, die Verdränger und Verleugner, kurzum die Süchtigen, erwischen? Können Bilder von schwarzen Zahnstummeln da wirklich etwas auslösen? Über die Wirkung dieser sogenannten Furchtappelle, so Claudia Poggiolini, gibt es auch in der Forschung keine klare Aussage.
2: Die eine Forschung zeigte, es braucht Furchtappelle, damit die Rauchenden sich halt bewusst werden über die Gefährdung, und die anderen sagen, Furchtappelle generieren Reaktanz und deshalb nützen sie nichts.
0: Es braucht viel mehr als Ekelbilder und Hilfetelefone. In vielen Ländern wie Italien, Frankreich und auch Australien darf zum Beispiel nicht mehr einfach überall geraucht werden. Vorzeige-Nichtraucherland ist Schweden. Es hat die geringste Raucherquote in der Europäischen Union. In dem Film Warum kein Rauchverbot vom Y-Kollektiv erklärt Luise Aldermark von der Uni Göteborg, mit welchem kleinen, aber wichtigen Momentum Schweden zum Nichtraucher-Vorzeigeland geworden ist.
3: I think in Sweden it's also looked upon as a little bit negative. So if people are smoking, you're like, oh, not in my face, and like people get annoyed.
0: Wer raucht, stinkt, und das zeigt die Umwelt ganz deutlich. Außerdem hat Schweden tabakfreien Nikotinersatz wie Snus und Nikotinbeutel legalisiert. Genau da möchte auch die Deutsche Krebshilfe ansetzen, Rauchen unattraktiv machen. Mit Einheitsverpackungen, sogenannten Plain Packing, regelmäßiger Erhöhung der Tabaksteuer, Sponsoring und Marketingverbot für Nikotinprodukte bei Events.
1: Und was wir aber tatsächlich auch natürlich auch weiterhin wirklich dringend brauchen, umfängliche und gut wahrnehmbare Aufklärungskampagnen zu Risiken von Tabak- und Nikotinprodukten und last but not least kostenfreie Angebote der Tabak- und Nikotinentwöhnung für Rauchende in der Gesundheitsversorgung.
0: Schockbilder alleine richten wenig aus. Aber die Kombination aus verschiedenen Aspekten, wie Teuerung, mehr Aufklärung über die Gesundheitsrisiken oder auch gesellschaftliche Ächtung, zeigt Wirkung.
4: Also die Kombi macht's am Ende. Julia Jakob, heute zum Jubiläum 10 Jahre Schockbilder auf unseren Zigaretten- und Tabakpackungen. Gehört in WDR 5 Quarks.

0: 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Der Amsterdamer Pop-Jazz-Musiker Benny Sings holt sich immer ganz spannende Kooperationen hier mit Matilda Humer, Kaviar, hier bei Quarks. Und bestimmte Tiere, die werden ja oft mit falschen Klischee-Zuschreibungen betitelt. Ein Beispiel, das wir jetzt widerlegen wollen, die dumme Gans von wegen.
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0: Wir richten unser Augenmerk konkret auf Wildgänse, die Ringelgans, die überwintert in Nordfriesland im Wattenmeer und macht sich dann heute, das ist so ein bisschen der Stichtag, auf den Weg zurück zum Brüten nach Sibirien. Für Vogelfreunde ist der 20. Mai wirklich ein ganz besonderes Datum, denn heute beginnt in der Regel der große Zug der Ringelgänse. Zehntausende Vögel, die machen sich dann auf und schon Wochen vorher werden dann die gefiederten Gäste auf den Halligen und Inseln mit den alljährlichen Ringelgans-Tagen ausgiebig gefeiert. Wobei, es feiern nicht alle mit. Manche Bewohner der Westküste, die sind auch wirklich froh darüber, dass Zugvögel wie Ringel und Nonnengänse endlich den Abflug machen. Für sie sind diese Gänseschwärme wirklich kein Naturschwiebel, sondern schlichtweg eine Katastrophe. Und Wissenschaftlerinnen und Wissenschaftler, die behalten die Bestandsentwicklung genau deshalb im Blick. Jetzt schauen wir uns das genauer an. Thomas Sambold aus dem Quarks-Team weiß mehr über die gefeierten, aber auch in Teilen gefürchteten Gänse Nordfrieslands.
2: Wenn im April und Mai die Ringelganztage gefeiert werden, dann geht es auf Voge und den anderen Halligen und Inseln an der schleswig-holsteinischen Nordseeküste hoch her. Es gibt Musik und Spiel und Tanz und Vorträge und Führungen. Und als Höhepunkt die Verleihung der goldenen Ringelgansfeder an besonders engagierte Vogelschützerinnen und Schützer. Auch Martin Kühn ist dann in Feierlaune. Als Nationalpark-Ranger und Gänsefan freut er sich über den Trubel um die gefiederten Wintergäste im Wattenmeer. Denn das war nicht immer so.
3: Wenn man sich vorstellt, früher waren die Ringelgänse halt eine verpönte Art. Also sie wurde vertrieben, sie war Nahrungskonkurrent fürs Vieh. Und dass man über gewisse Stellschrauben es geschafft hat, bei der Bevölkerung auch ein Einsehen zu bekommen, dass es eben eine schützenswerte Art ist und letztlich auch ein Teil ihrer Kultur darstellt. Das geht mir ganz ans Herz. Und wenn man das dann bei der Eröffnung der Ringelganztage sieht, dass da die Hoger Trachtengruppe tanzt zu den Ringelgänsen, so kann es laufen.
2: Im Frühjahr rasten bis zu 50.000 Ringelgänse auf den Salz- und Seegraswiesen im Wattenmeer und futtern sich fett für die lange Reise in ihre Brutgebiete. Die liegen rund 5.000 Kilometer entfernt auf der Taimyr-Halbinsel in Nordsibirien. Ein beeindruckendes Naturschauspiel, das man auf den Halligen und den Inseln aus nächster Nähe erleben kann. Um darauf aufmerksam zu machen, gibt es seit ein paar Jahren die Ringelganztage. Es ist eine vergleichsweise kleine Art, die ihren Namen von dem markanten weißen ringartigen Fleck am dunklen Hals hat. Daneben machen auch noch andere Meeresgänse an der Küste Station. Die Biologin Barbara Ganter von der Schutzstation Wattenmeer steht am Rande der Hamburger Hallig südlich von Hallighoge und beobachtet sie durch ihr Fernglas.
4: Wir haben auch Weißwangengänse, die ein Stückchen größer sind und auch Nonnengänse heißen, weil sie so eine typische Kopfzeichnung haben, die aussehen, als würden sie eine Nonnentracht tragen.
2: Auch Nonnengänse machen hier Zwischenstationen auf dem Weg nach Russland und in den nördlichen Ostseeraum, wo sie für Nachwuchs sorgen. Ihre Rufe hören sich fast so an wie das Bellen eines kleinen Hundes. Und dabei ist sie so laut wie kaum eine andere Gans und deshalb kaum zu überhören. Nonnengänse sind gern in großen Gruppen unterwegs. Laut Schutzstation Wattenmeer überwintern jedes Jahr rund 1,4 Millionen Vögel der baltisch-russischen Population im Wattenmeer. Allerdings können Nonnengänse nicht so gut Salz vertragen wie Ringelgänse. Deshalb findet man sie eher in Küstennähe, wo es auch Süßwasser gibt. In der flachen Marschlandschaft vor der Hamburger Hallig hat Biologin Barbara Ganter aber beide Arten im Blick. Manche tragen kleine farbige Plastikringe an den Beinen. Mit solchen Markierungen haben Wissenschaftlerinnen und Wissenschaftler lange Zeit versucht, mehr über das Verhalten und die Zugwege der Gänse herauszufinden.
4: Aber eben immer nur sehr sporadisch. Es war mehr oder weniger zufallsbedingt, ob so ein Tier dann mal wiedergesehen wird auf dem Weg. Jetzt mit den modernen kleinen GPS-Sendern ist es ja so, dass man im Grunde der Gans auf Schritt und Tritt folgen kann. Und die Daten kommen aufs Handy. Das ist extrem praktisch, dass man so von seiner Gans angerufen wird und die sagt, ich bin jetzt gerade Hamburger Hallig, Rittesfeld links draußen oder ich bin in der Ostsee auf dem Weg nach Sibirien oder ich sitze auf der Taimyr-Halbinsel.
2: Durch die GPS-Besenderung haben Wissenschaftlerinnen und Wissenschaftler einige Neuigkeiten aus dem Leben der Meeresgänse erfahren. Ringelgänse scheinen zum Beispiel ganz anders zu reisen als gedacht, erklärt Barbara Ganter, die tatsächlich durch ihren Nachnamen zur Gänseforschung kam.
4: Früher hatten wir das Bild, dass sie nonstop ziehen. Das war dann relativ schnell klar, dass das nicht stimmt. Die machen eine längere Pause im Weißen Meer, das ist so ungefähr auf halber Strecke. Aber dass sie doch so auch ein Dutzend Mal kurz anhalten und vielleicht für ein paar Stunden irgendwo bleiben und dann wieder weiterfliegen. Aber es sind natürlich sehr kleine Stichproben. Wer weiß, ob alle Gänse das so machen. Da wird sich noch einiges erforschen lassen in nächster Zeit.
2: Auch Martin Kühn bestätigt, dass gerade die Ringelgänse zuletzt einiges zu melden hatten.
3: Dass also die Ringelgänse über Land größere Höhen bevorzugen, also jetzt nicht unglaublich hoch, aber eben doch deutlich höher, als wenn sie über Wasser fliegen. Und das müssen sie ja für einen gewissen Teil. Über die Ostsee fliegen sie und da ist es für sie offenbar aerodynamisch günstiger, flach übers Meer zu fliegen. Und ist natürlich ein wichtiger Punkt, wenn es um Planung von Offshore-Windkraftanlagen geht.
2: Noch tanken die Gänse aber ordentlich Energie an der Nordseeküste. Und dabei wollen sie natürlich nicht gestört werden. Doch plötzlich ist die Aufregung groß. Martin Kühn hat den Grund für das wilde Geschnatter entdeckt.
3: Hinten fliegt ein Seeadler.
2: Und Seeadler schnappen sich auch gern mal eine fette Gans.
3: Wir sehen sofort die Reaktion der hinteren Trupps. Die fliegen da schnell weg, obwohl er noch ziemlich weit entfernt ist. Aber das ist für sie so ein Auslöser, ne? Also schwerer Flügelschlag, ziemlich groß, bloß weg.
2: Manchmal reicht allerdings auch schon ein Graureiher, um einen Gänseschwarm in Angst und Schrecken zu versetzen. Obwohl Graureiher für Gänse völlig harmlos sind. Auf den ersten Blick können sie aber einem Seeadler ähneln.
3: Das sehen wir zum Beispiel auf Hallig-Hooge ganz regelmäßig, dass irgendwo an einer Ecke der Hallig auf einmal eine Unruhe ist. Alle Gänse fliegen auf und man guckt, wo ist der Seeadler? Und da kommt halt nur dieser Graureiher vorbeigeflogen. Aber das löst so eine Panik aus, dass es wie so eine Welle über die Hallig nach sich zieht. Das heißt, im Endeffekt fliegen alle Gänse auf, aber von den anderen sozusagen animiert, huch, da kommt was. Und dann ist ziemlich viel Aktion in der Luft.
2: Ob daher die bekannte Redewendung »Du dumme Gans« kommt? Angeblich hängt das mehr mit dem vielen Geschnatter der Gänse zusammen. Für Biologin Barbara Ganter ist das aber völlig egal, denn
4: die Sache mit der dummen Gans stimmt auf jeden Fall nicht. Denn die sind schon ganz schön schlau. Wie die sich unterhalten, wie die kommunizieren, auch drüber diskutieren, müssen wir jetzt abfliegen oder können wir vielleicht doch sitzen bleiben. Das ist schon ein Erlebnis. Und das ist ja schon auch eine Leistung, die irgendwie ein bisschen Intelligenz erfordern muss.
3: Es ist ein Vogel, der gerne die Gesellschaft anderer Vögel sucht und gemeinsam eben Nahrungsflächen nutzt, Schlafgewässer nutzt, Mauserplätze besucht, alles gemeinsam. Und das macht Gänse aus und deshalb erfreuen wir uns, glaube ich, auch so an ihnen,
2: sagt Ranger Martin Kühn. Doch nicht jeder teilt die Gänsebegeisterung auf den Halligen. Manche Zeitgenossen halten Wildgänse vielmehr für eine echte Plage. Einige hundert Kilometer weiter südlich in NRW sind es zum Beispiel die schwarzhalsigen Kanada und die etwas kleineren Nilgänse, die sich vor allem am Niederrhein und in Ostwestfalen, aber auch in städtischen Seen und in Parks breit gemacht haben. Beides sind keine heimischen Arten. Anders als die Ringel- und Nonnengänse in Nordfriesland machen sie bei uns aber keinen Zwischenstopp, sondern fühlen sich hier inzwischen ganz zu Hause und sorgen auch für jede Menge Nachwuchs. Ihre vielen Hinterlassenschaften sorgen auf Liegewiesen und Parkflächen immer wieder für Ärger und die Wasserqualität in den Seen sinkt. Städte wie Düsseldorf und Köln haben deshalb ein Gänsemanagement eingeführt, das die Zahl der Vögel dezimieren soll. Zum Beispiel indem man verhindert, dass die Vögel ihre Eier ausbrüten können. Oder Ufer und Wiesen so bepflanzt, dass Gänse keine Lust mehr haben, sich dort niederzulassen. Aber auch in Nordfriesland ist nicht jeder in Gänsefeierlaune. Momme Volkwarzen vom Marienhof gleich hinterm Deich im Sönkenissenkoog ist zum Beispiel überhaupt nicht gut auf die gefiederten Gäste zu sprechen.
5: Ein normaler Ackerbau, wie man ihn früher kannte, ist da gar nicht möglich. Das liegt zum Großteil an dem Fraßverhalten und dem Rastverhalten der Nonnengänse. Die Nonnengänse fallen ja ab November bis in Mai in so großen Stückzahlen ein, dass man hinterm Hof bei uns bis an Außendeich zum Beispiel keinen Weizen anbauen kann. Der wird komplett weggefressen. Und dann ist natürlich, wenn einfach alles weggefressen wird, auch mehrfach, lohnt das einfach finanziell gar nicht mehr, da irgendwas zu machen.
2: Also setzen viele betroffene Landwirte auf Abschreckung. Vogelscheuchen, Knallkanonen, Vergrämungsabschüsse, das volle Programm. Viel helfen tut das nicht, sagt der 38-Jährige. Und Entschädigung für Fraßschäden durch wandernde Meeresgänse hat das Land gerade erst beschlossen. Mommelvollquarzen nützt es wenig.
5: Weil da ja aktuelle Schäden bezahlt werden sollen. Wenn man aber schon seinen kompletten Ackerbau umgestellt hat und nur um die Gänseplage rundherum plant, dann sind auf den Flächen ja schon gar keine Schäden mehr da, weil man einfach da was anderes anbaut. Wenn der Steuerzahler wissen würde, was da für Geld verpulvert wird für eine nicht bedrohte Tierart, dann würde ich, glaube ich, diese auch noch ein bisschen anders aussehen.
2: Für ihn kommt nur eine drastische Reduzierung der Bestände als Lösung in Frage, also Abschuss. Aber Nonnengänse stehen genauso wie Ringelgänse unter Naturschutz. Dadurch konnten sich die Bestände der Vögel, die fast ausgerottet waren, wieder gut erholen. Trotz hoher Populationszahlen bleibt aber zum Beispiel die Jagd auf Nonnengänse auch weiterhin weitgehend verboten. Und das findet Ranger Martin Kühn auch gut so.
3: Wir leben hier am Meer und das sind Meeresgänse, die gehören hier hin. Man muss gucken, wie man mit ihnen zurechtkommt.
2: Wie man eine bedrohte Art retten kann und Landwirte trotzdem nicht zu kurz kommen, zeigt das Beispiel der Halligen. Das Zauberwort dort heißt Vertragsnaturschutz. Bedeutet, die Landwirte bekommen Geld vom Land, wenn sie die rastenden Ringelgänse in Ruhe lassen. Das hat sich bewährt und lockt letztlich auch Touristen an, die sich das Gänsespektakel im April und Mai nicht entgehen lassen wollen. Wenn das also kein Grund zum Feiern ist. Kurz nach dem Ende der Ringelganztage ist dann aber auch Abflugzeit im Wattenmeer. Woher die Gänse wissen, wann genau sie aufbrechen müssen? Der Biologe Martin Rümmler vom Naturschutzbund Deutschland, NABU, erklärt dieses Phänomen so.
6: Das ist etwas, das nennt man Zugunruhe. Das ist also ein angeborenes Verhalten, sage ich mal. Das bewirkt dann hormonell in den Tieren eine Unruhe und die bewegt sie dann dazu, dass sie auf Wanderschaft gehen, dass sie dann also entsprechend losziehen.
2: Schließlich steht auch die Paarungszeit bevor und das macht sich ebenfalls in den Hormonen bemerkbar. Bei Landwirt Mommelvollquarzen wird dagegen endlich der Adrenalinpegel wieder sinken, weil er sich nicht mehr über gefräßige Gänse aufregen muss. Und Nationalpark-Ranger Martin Kühn entwickelt jede Menge Glücksgefühle, weil es im Wattenmeer dann nochmal eine richtig große Gänseshow gibt.
3: Bei den Ringelgänsen ist es ziemlich genau um den 20. Mai, wenn sie dann erst so in losen Gruppen sich von der Hallig oder von den Salzwiesen lösen. Aber dann haben die noch gar keine richtige Flugformation. Und erst mit einer gewissen Höhe merkt man dann, okay, die haben jetzt was vor, weil sie dann wirklich in einer Reihe fliegen oder in einem V, wie man das so klassisch kennt. Dazu braucht es bei denen tatsächlich ein bisschen Rückenwind. Das ist eigentlich relativ unüblich bei Vögeln. Die mögen es eigentlich eher mit so einem leichten Auftrieb von vorne. Und dann diese Momente abzupassen, wo sich zigtausend Gänse einig sind. Heute ist der Tag, wo wir in die Brutgebiete ziehen. Das gibt bei mir nach vielen Jahren, wo ich das beobachte, immer noch erneut Gänsehautfeeling.
0: Gänsehautfeeling, was für ein Wortspiel zu diesem Naturspiel. In Nordfriesland machen sich Zehntausende Wildgänse auf den Weg zurück zu ihren Brutgebieten in Sibirien. Thomas Sambol hat die unterschiedlichen Stimmungen und Diskussionen im Vorfeld für Quarks eingefangen.

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4: Kirst Quarks, wird in der Diskussion um die Klimakrise zu viel Panik verbreitet? Klimaskeptiker, allen voran auch US-Präsident Donald Trump, die suchen ja immer wieder Belege dafür. Neuester Fall, die Diskussion um das Klimaszenario RCP 8.5. Dagegen wettern jetzt nicht nur das Weiße Haus online. Viele rechte und klimaskeptische Akteure behaupten das auch millionenfach im Netz. Das sei der Beweis dafür, dass der Weltklimarat seine Warnungen zurückziehen müsse und. Und dabei geht es bei RCP 8.5, diesem Szenario, um eine Risikoanalyse, keine in Stein gemeißelte Vorhersage. Man spricht da auch von sogenannten Klimafaden. Claudia Reiser von der ARD-Klimaredaktion dröselt jetzt auf, was Klimafade genau sind und wofür wir die brauchen.
5: Naja, wir wollen den Klimawandel ja verstehen. Welche Auswirkungen sind überhaupt möglich? Worauf müssen wir uns einstellen? Ja, und wie hängen verschiedene Aspekte wie CO2-Ausstoß, Temperaturanstieg, Wetterphänomene oder auch Ökosysteme zusammen? Das ist wirklich extrem komplex. Viele Faktoren beeinflussen sich da auch gegenseitig. Ja, und genau deshalb arbeiten Klimawissenschaftler mit verschiedenen Szenarien, wo sie versuchen, das alles zu berechnen. Und die absolut zentrale Frage ist dabei, was passiert mit der Erderwärmung, je nachdem, wie viel CO2 wir eben ausstoßen. Wenn wir mehr auf erneuerbare Energien setzen, landen wir einfach auf einem anderen Temperaturpfad, als wenn wir auf fossile setzen. Ja, und nichts anderes sind die Klimapfade. Sie zeigen, wie viel Erwärmung entsteht, wenn wir bestimmte Mengen CO2 freisetzen. Ja, und weil eben niemand sicher vorhersagen kann, wie sich Politik, Wirtschaft oder Technologien entwickeln, wer etwa zukünftige Wahlen gewinnt und so weiter, werden verschiedene Möglichkeiten durchgerechnet oder anders ausgedrückt, verschiedene Szenarien.
4: Wobei die Frage ja ist, warum wird das Ganze jetzt gerade wieder neu diskutiert?
5: Ja, wie eben erläutert, beruhen diese Szenarien auf möglichen Vorstellungen darüber, wie sich die Welt entwickeln könnte. Ja, und die bisher verwendeten zentralen Annahmen, die stammen aus den frühen 2010er Jahren. Damals galt ein stark wachsender fossiler Energieverbrauch, auch durch Kohle, als durchaus denkbar. Erneuerbare Energien waren noch deutlich teurer und weniger verbreitet. Deshalb wurde damals auch ein Extremfall berechnet. Was passiert, wenn die Emissionen eben sehr, sehr stark steigen? Wichtig dabei, dieses Worst-Case-Szenario, das war nie als wahrscheinlich gedacht, sondern wirklich als möglicher Grenzfall. Aber seitdem hat sich eben viel getan. Erneuerbare Energien sind massiv gewachsen. Ja, und seit dem 1,5-Grad-Beschluss aus Paris ist Klimapolitik weltweit einfach auch ein Thema. Deshalb hat die Wissenschaft die Szenarien jetzt neu bewertet, mit dem Ergebnis, der frühere Extrempfad, dieses Worst-Case-Szenario mit dem massiven Ausbau der Kohle, das gilt heute nicht mehr als plausibler Entwicklungsweg. Er bleibt rechnerisch und damit theoretisch zwar möglich, steht aber nicht mehr im Zentrum, weil eben unwahrscheinlich.
4: Ich frage jetzt nochmal bewusst provokant, hat die Klimawissenschaft also doch übertrieben, so wie es viele Klimaskeptiker gerade im Netz schreiben?
5: Na, das wäre der falsche Schluss. Die Modelle und Berechnungen, die sind ja im Grundsatz weiterhin richtig. Sie zeigen heute wie gestern, was passieren würde, wenn die Emissionen sehr stark steigen. Was sich aber geändert hat, sind die Annahmen darüber, wie sich die Welt tatsächlich entwickelt. Ja, und da gibt's in Sachen Klimaschutz mittlerweile Fortschritte. Kohle verliert weltweit an Bedeutung, erneuerbare Energien sind deutlich billiger geworden. Kurzum, der extremste Emissionspfad, der ist weniger wahrscheinlich geworden. Wichtig aber auch, das Problem, das ist damit keineswegs gelöst, weil am anderen Ende der Skala, da gilt inzwischen eben ebenfalls, auch das Einhalten der 1,5-Grad-Marke, was ja weltweit das Ziel ist, das ist mittlerweile genauso kaum mehr realistisch, wenn auch rechnerisch, theoretisch weiterhin möglich.
4: Aber zusammenfassend lässt sich eben sagen, nichts mit übertriebener Panikmache. Das war der Faktencheck zur Diskussion um das Klimaszenario RCP 8.5. Die Infos für Quarks zusammengetragen hat Claudia Reiser von der ARD Klimaredaktion.

0: 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Langsam geht's vielleicht in Richtung Abendessenplanung. Und wie nehmen Sie eigentlich den Unterschied wahr, ob Sie jetzt vielleicht heute Abend das Abendessen alleine verbringen? Vielleicht eine schnelle Tiefkühlpizza beim Serienschauen vorm Fernseher? Oder ob Sie vielleicht was Geselligeres planen, eine Runde mit Freundinnen und Freunden zusammen, so jetzt sehr malerisch formuliert, zusammensitzen an der großen Tafel und dann stundenlang essen und reden. Ich weiß jetzt nicht, ob das in der Woche so realistisch ist, aber wir machen mal das Szenario auf. Jetzt würden viele von uns natürlich sagen, das zweite Szenario, das klingt erstmal natürlich vielleicht besser im Kreis von Freunden. Aber wie ist die psychologische Wirkung von Essen in Gemeinschaften generell? Macht uns das auch wirklich glücklicher oder ist das so ein bisschen eine romantische Vorstellung? Welche Rolle spielt es wirklich, ob wir gemeinsam essen oder alleine? Darüber spreche ich mit Christiane Tova aus dem Quarks-Team, die sich für uns immer mit Psychologie-Themen auseinandersetzen. Christiane, ich denke, es ist ja wirklich tatsächlich für uns besser, wenn wir mit anderen essen statt alleine, oder? So gerade dieses Szenario Sofa, Tiefkühlpizza. Oder ist das ein Mythos, der sich hartnäckig hält?
1: Ach nein, also du hast schon recht, Shani. Also die Studien, die sprechen dafür, dass es uns wirklich gut tut, wenn wir gemeinsam mit anderen essen. Einfach, weil wir dann ja in Kontakt sind, ne? Und Kontakt tut uns einfach gut, weil wir soziale Wesen sind. Und es gibt Hinweise, dass wir uns dann wahrscheinlich auch gesünder ernähren. Also ne, von wegen jetzt Tiefkühlpizza und so auf dem Sofa. Und bei Kindern und Jugendlichen, da sind die Belege besser nochmal. Also da ist wirklich belegt, dass sie gesünder essen, wenn es regelmäßige Familienmahlzeiten gibt.
0: Das Thema hatten wir in der Sendung, Anfang der Sendung vor allen Dingen, was das Essverhalten von Kindern und Jugendlichen angeht. Aber was weiß man denn grundsätzlich über Essgewohnheiten? Weil da gibt es auch sicherlich kulturelle Unterschiede.
1: Die gibt es. Das kann man gut sehen im World Happiness Report. Den veröffentlicht die University of Oxford einmal im Jahr. Und dazu werden mehr als 150.000 Menschen aus gut 140 Ländern befragt. Und dabei kam raus, dass in Lateinamerika am häufigsten gemeinsam gegessen wird. Wirklich über 10-mal die Woche. Ne? Kann man sich jetzt hier ausrechnen, was das am Tag bedeutet.
0: Ja.
1: Und, also jeden Tag häufiger. Und in Europa ist es deutlich weniger und dann auch nochmal von Land zu Land unterschiedlich. In Island und Schweden, da isst man häufig gemeinsam, in Deutschland oder Estland öfter allein. Und grundsätzlich gibt es aber auch einen Trend, nämlich den, dass gemeinsame Mahlzeiten seltener werden. Also das fand ich eine interessante Zahl. In den USA zum Beispiel, da ist die Wahrscheinlichkeit bei Personen zwischen 18 und 24, dass sie bei allen drei Mahlzeiten am Tag alleine sind. Heute, jetzt halte ich fest, Shandy, um 90% höher als Anfang der 2000er.
0: Es gibt ja auch immer mehr Zahlen zu Single-Haushalten bei uns in Deutschland. Also ich glaube, da tut sich weltweit so einiges in die Richtung, also in westlichen Industrieländern. Aber wie sieht es aus mit den Effekten von gemeinsamen Mahlzeiten? Welche davon sind denn überhaupt wirklich belegt?
1: Ja, so ganz sicher ist nichts belegt. Das hängt aber damit zusammen, dass man es einfach nicht gut erforschen kann. Und die Daten, die kommen in der Regel aus Befragungen. Das heißt, wir haben es da mit Selbstauskünften zu tun. Also das heißt, wenn die Kinder, die häufiger mit der Familie essen, sich zum Beispiel gesünder ernähren, dann muss das nicht zwingend an den gemeinsamen Mahlzeiten liegen.
0: Ja, klar. Das ist immer so ein Faktor, über den wir hier sprechen. Das ist die Frage nach Korrelation und Kausalität. Ne? Wie hängt es zusammen?
1: Ja. Ganz genau. Also statistisch ist es so, ne, dass Kinder, die regelmäßig mit der Familie essen, auch gesünder essen, auch seltener übergewichtig sind und dass auch familiäre Bindungen dadurch gestärkt werden. Also vorausgesetzt, ne, man spricht miteinander und jetzt sitzen nicht alle mit dem Teller nebeneinander vor dem Fernseher.
0: Ja, also Essen so ein bisschen immer auch als Familienzeit oder im besten Fall wirklich Zeit, die man mit netten Menschen verbringt, in die Richtung.
1: Ja, ganz genau. Und dazu gibt's auch einen interessanten Befund auch. Also eine brasilianische Forschungsgruppe, die hat auch festgestellt, dass in Familien, in denen gemeinsam gegessen wird, seltener Depressionen auftauchen bei Eltern und bei Kindern und dass auch die Kinder später seltener suchtkrank werden und seltener kriminell.
0: Das ist jetzt sehr groß. Klingt das nicht ein bisschen weit hergeholt, dass das alles jetzt nur an gemeinsamen Mahlzeiten liegen soll?
1: Das muss nicht daran liegen, ne? Und das heißt eben nicht, dass Kinder, die nicht zusammen mit den Eltern essen, häufiger kriminell werden, aber gemeinsame Mahlzeiten, die könnten zumindest mit anderen Rahmenbedingungen zusammen auf jeden Fall Einfluss darauf haben, wie sich Kinder entwickeln.
0: Das ist so ein bisschen der Blick auf die jungen Jahre, wenn wir jetzt auf Erwachsene schauen. Was haben wir Erwachsenen davon, wenn wir häufiger gemeinsam essen?
1: Dass wir uns verbundener fühlen mit den anderen, also mit den Menschen, mit denen wir essen. Und im World Happiness Report, da kommen die Forschenden auch noch zu dem Schluss, dass Personen, die mindestens eine Mahlzeit in Gesellschaft essen, an dem Tag, an dem sie das tun, zufriedener sind und auch weniger empfindlich auf Stress und Schmerz reagieren. Mhm. Und die Daten, die zeigen auch, dass sich die Menschen, die in Ländern leben, in denen häufig zusammengegessen wird, im Durchschnitt wohler fühlen als die Menschen in den Ländern, in denen man häufiger alleine ist.
0: Ich drehe es nochmal um. Könnte es auch vielleicht sein, bei diesem Punkt, dass Menschen gerade dann häufiger mit anderen essen, wenn es ihnen gerade auch schon gut geht?
1: Ja, auch das ist wieder dieser Punkt, ne, mit Korrelation und Kausalität. Also man kann das anhand der Daten nicht sicher beantworten. Auch da ist jetzt erstmal die Statistik im Vordergrund. Aber in diesem Fall ist es dann schon so, dass auch frühere Ergebnisse zeigen, dass soziale Interaktion gut fürs Wohlbefinden ist und eben nicht umgekehrt. Also dass wir eben nicht deswegen in Kontakt mit anderen gehen, weil es uns so gut geht.
0: Kontakt mit anderen, das geht ja auch über das Essen hinaus. Man kann ja auch andere Aktivitäten haben zusammen, wie in die Natur gehen, wandern, sich in der Kneipe betreffen zum Trinken. Mhm. Also wie kann man das erklären? Was ist so das Besondere an gemeinsamen Mahlzeiten?
1: Ja, das ist wirklich was sehr, sehr Altes, Evolutionäres von unseren Vorfahren. Die haben zusammen am Lagerfeuer gesessen, haben sich das Mammut geteilt und wir essen einfach gern mit anderen. Also das sieht man ja auch daran, ne? Wenn man jetzt auf eine Hochzeit eingeladen ist oder einen Geburtstag feiert. Essen spielt da ja in der Regel immer eine Rolle. Also man isst dann gemeinsam. Und vielleicht geht's auch gar nicht so sehr ums Essen, sondern auch darum, dass wir mit anderen im Austausch sind. Und das geht beim Essen eben auch sehr gut, weil die Situation es eben hergibt, ne?
0: Ja, auf jeden Fall. Jetzt haben wir sehr viel über das Essen im Freundeskreis, in der Familie gesprochen. Wie sieht es eigentlich aus? Stichwort vielleicht so ein bisschen Mittagessen, jobtechnisch im Job?
1: Mhm. Ja, also auch da spielen Mahlzeiten eine wichtige Rolle. Ich habe mir dazu eine Studie angeschaut. Da konnte man sehen, dass man nach einem gemeinsamen Essen mit den Kollegen entspannter ist, sozialer und auch empathischer. Fand ich interessant. Mhm. Ne? Also das bedeutet, dass dann auch Fehler von Kolleginnen und Kollegen nach so einem gemeinsamen Kantinenbesuch eher toleriert werden, sollte man sich vielleicht merken.
0: Was zum strategisch Tipp, essen geht. Oder gibt es da auch Nachteile, wenn wir mit anderen essen gehen?
1: Naja, also zumindest, wenn man es als Nachteil sieht, dass man jetzt häufig mehr isst, wenn man mit anderen zusammen ist. Also das Phänomen kennen ja wahrscheinlich auch viele Leute.
0: Dann schmeckt es eben auch, besser am
1: Ende. Ist auch belegt, ja. Ganz genau. Mhm. Also wobei, das trifft noch eher zu, wenn man jetzt mit vertrauten Menschen zusammensitzt. Ja, dann ist der Tisch ja auch oft ganz reich gedeckt, ne? Und dann bleibt's auch nicht bei einem Glas Wein. Das könnte eben so ein Nachteil sein. Und wenn wir jetzt mit fremden Menschen oder mit nicht so Vertrauten essen, zum Beispiel beim ersten Date oder bei einem Geschäftstermin, dann passiert in der Regel das Gegenteil. Dann essen wir nämlich weniger als sonst, also als normalerweise.
0: Ja, da steht dann vielleicht auch nicht unbedingt die Nahrungsaufnahme im Fokus, sondern es geht um andere Dinge wahrscheinlich. Danke, Christiane Thoma, fürs Bitte. Zusammenfassen. Also je nachdem, in welchem Kontext wir mit anderen Menschen zusammen essen statt alleine, kann uns das auch gut bekommen. Es kann dazu beitragen, dass wir zufriedener oder weniger gestresst sind, auch wenn wir nicht so genau wissen, ob es wirklich am Essen liegt. Und auch eben für Kinder und Jugendliche zeigen Studien, dass es dann doch gesünder ist, gemeinsam sich mit der Familie an den Tisch zu begeben, regelmäßige Mahlzeiten. Schließt so ein bisschen an das Thema unserer ersten Stunde, wie Übergewicht bei Kindern vermieden werden kann.

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5: Die Nachrichten mit Peter Neuhaus. Guten Tag. Die Stadt Bonn überlegt, wie sie nach der Sperrung der Nordbrücke ein Verkehrschaos in den nächsten Wochen verhindern kann. Eine Taskforce hat Pläne erarbeitet, über die der Bonner Stadtrat diese Woche abstimmen soll. Die Brücke ist eine der wichtigsten Verbindungen der Stadt. Tim Esselmann, WDR aktuell.
6: Die Brücke ist ziemlich kaputt und erstmal nicht mehr befahrbar. Nach dem verlängerten Wochenende war heute der erste Tag mit normalem Berufsverkehr und der war chaotisch. 100.000 Autos mussten über andere Brücken ausweichen, die komplett voll waren. Auch die Innenstadt war dicht. In den nächsten 2 Wochen sollen die Schäden an der Nordbrücke genauer gecheckt werden und auch, ob doch nochmal Autos drüber dürfen. In der Zwischenzeit wird in Bonn überlegt, wie man den Verkehr entlasten kann. Die Stadt setzt darauf, dass einige auf Bus und Bahn umsteigen. Es soll eine engere Taktung geben. Einige Spuren sollen komplett für den Nahverkehr gesperrt werden. Außerdem soll der ÖPNV für die Bonner im Juni komplett kostenlos sein.
5: Die EU hat weitere Sanktionen gegen den Iran verhängt. Zum ersten Mal wurden Verstöße gegen die freie Schifffahrt als Grund genannt. Sabrina Fritz, WDR Brüssel.
7: Betroffen ist ein Kommando der Revolutionsgarden, das die Straße von Hormus kontrolliert. Es würde festlegen, wer die Meerenge passieren darf und ob dafür Geld bezahlt werden muss. Damit würde das Recht auf freie Schifffahrt verletzt, heißt es zur Begründung. Mit den Sanktionen dürfen die aufgeführten Personen nicht in die EU einreisen, nicht auf ihr Geld zugreifen, das sie dort angelegt haben und keine Geschäfte mit europäischen Firmen machen. Schwieriger gestalten sich die diplomatischen Bemühungen mit Russland. Der Kreml hat ein Gesprächsangebot diverser europäischer Regierungschefs abgelehnt. Diese würden von Frieden reden, aber die Ukraine gleichzeitig militärisch unterstützen, heißt es aus Moskau.
5: Weitere Meldungen im Überblick. Nach jahrelangen Vorbereitungen ist das milliardenschwere Rüstungsprojekt eines deutsch-französischen Kampfjets gescheitert. Das berichten die Nachrichtenagenturen dpa und Reuters unter Berufung auf deutsche Regierungskreise. Kanzler Merz und der französische Präsident Macron seien zu der gemeinsamen Einschätzung gekommen, dass die Unternehmen Dassault und Airbus nicht zusammenfinden. Die EU will den europäischen Stahlmarkt vor billiger Konkurrenz, insbesondere aus China, schützen. Die EU-Staaten haben schärfere Regeln für Einfuhren von Stahl beschlossen. Ab Juli ist die Einfuhrmenge begrenzt. 47% weniger als bisher sollen zollfrei importiert werden dürfen. Wird diese Grenze überschritten, soll ein doppelt so hoher Strafzoll wie bisher fällig werden. Wer günstig Urlaub machen will, kann das laut Statistischem Bundesamt am ehesten in Südeuropa. Die Behörde hat verglichen, was man wo für Hotels und in Restaurants bezahlt. Am billigsten ist es in Nordmazedonien und Bulgarien. Am teuersten ist es in der Schweiz und in Island. Unterkunft und Essen kosten fast 50% mehr als in Deutschland.
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5: Der islamistische Terroranschlag vor einer Bar in Bielefeld vor gut einem Jahr wird den Bundesgerichtshof beschäftigen. Ein Verteidiger hat gegen das Urteil des Düsseldorfer Oberlandesgerichts Revision eingelegt. Sandra Zapke, WDR aktuell.
8: Vor einer Woche wurde der 36-jährige Syrer vor dem Düsseldorfer Oberlandesgericht zu lebenslanger Haft wegen vierfachen versuchten Mordes verurteilt. Außerdem stellte das Gericht die besondere Schwere seiner Schuld fest, weshalb es die Sicherungsverwahrung anordnete. Gegen das Urteil geht ein Verteidiger jetzt vor. Das teilte das Düsseldorfer Oberlandesgericht auf Anfrage der deutschen Presseagentur mit. Der Attentäter hatte vor gut einem Jahr nachts Menschen beim Feiern vor einer Bar in Bielefeld angegriffen und durch Messerstiche lebensgefährlich verletzt. Er trug einen Zettel mit der selbstgezeichneten IS-Flagge bei sich.
5: Das war WDR aktuell. Das Wetter in Nordrhein-Westfalen. Abends werden die Wolken immer dichter und es ziehen Schauer durch. Auch einzelne teils kräftige Gewitter sind möglich. Abendtemperaturen zwischen 13 und 20 Grad. Auch morgen gibt's einige Schauer und einzelne Gewitter, aber auch sonnige Lücken. In Brilon 16, in Hagen 18 und in Troisdorf bis zu 19 Grad. Die Zeit, es ist 17.04 Uhr. 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A3 Köln Richtung Arnheim zwischen Oberhausen-Lierich und Kreuz-Oberhausen. Etwa eine Viertelstunde dauert es länger, 7 Kilometer stockender Verkehr wegen Bauarbeiten. A4 Olpe Richtung Aachen zwischen Dreieck-Heumer und Kreuz-Köln-Süd. Etwa eine Viertelstunde plus, 4 Kilometer Stau. A40 Duisburg Richtung Essen zwischen Mülheim-Dümpten und Essen-Zentrum. Etwa eine Viertelstunde kommt obendrauf, 6 Kilometer stockend. Die A565 Bonn-Meckenheim ist zwischen Bonn-Beuel und Auerberg in beiden Richtungen gesperrt wegen Brückenschäden. Die lokalen Umleitungen durch Bonn sind überlastet. Und B223 Mülheim Richtung Oberhausen zwischen Mülheim-Stierum und Oberhausen-Eisenheim. Etwa eine halbe Stunde dauert es länger, 3 Kilometer Stau.
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9: Mit Uwe Schulz, schön, dass wir uns hier treffen. Es ist Tag 1 der neuen Woche, in der rund um Bonn zigtausende verzichten müssen auf die Rheinquerung über die Nordbrücke. Wir haben es gerade gehört in den Nachrichten. Das ist ja nur eine von vielen Baustellen im Westen, aber im Moment wohl die dringendste und auch auf eine gewisse Weise die repräsentative. Der Verkehrsminister von Nordrhein-Westfalen war heute Mittag hier in WDR 5, Oliver Krischer. Er sagt,
10: das ist jetzt im Moment die Aufgabe der Stunde, zu gucken, dass der Verkehr nicht komplett stillsteht.
9: Und wir liefern gleich nochmal ausführlich den Bericht zur Verkehrslage und zu den Aussichten für mindestens die kommenden 2 Wochen. Vor allem die Frage, haben Sie es geschafft, dass der Verkehr nicht komplett stillsteht? In gut 10 Minuten bekommen Sie Ihr Update. Und da werden wir auch nochmal der Frage begegnen, wer zahlt das jetzt eigentlich, was in Bonn so anfällt an Mehrkosten, dass die Stadtwerke zum Beispiel erstmal gratis Fahrgäste mitnehmen als erste Hilfe. Es passt zu dem, was wir heute hören aus vielen anderen Kommunen zwischen Rhein und Weser. In der Stadtkasse ist sowieso schon Ebbe. Das hören wir nicht nur von der Kämmerin von Recklinghausen.
11: Das haben wir noch nie erlebt, was im Moment passiert. Dass so flächendeckend und so rasant die Kommunalfinanzen nach unten gehen. Also es gab immer mal schlechte Jahre, es gab auch immer mal schlechte Zeiten. Aber so wie jetzt, das ist wirklich historisch. Das ist historisch.
9: Sagt Silke Erber-Wulfen. Und sie muss es wissen, denn sie spricht für ein Aktionsbündnis, das schon seit Jahren diese Frage in der Diskussion hält. 73 Städte und Kreise aus 8 Bundesländern sind vertreten. Hier in Nordrhein-Westfalen zum Beispiel Berghamen, Gastrop-Rauxel, der Ennepe-Ruhr-Kreis, Kreis Unna, Wuppertal, nennt sich für die Würde unserer Städte. Und dieses Bündnis textet seit Anfang des Jahrtausends so ähnliche Botschaften, wie wir sie gerade gehört haben, seit 2008 genau, als das Bündnis entstanden ist. Antje Passenheim ist unsere Reporterin. Irgendwie sind die Kommunen dann aber doch immer über die Runden gekommen, auch nach solchen Alarmrufen. Was macht ihn diesmal so besonders?
12: Ja, weil es offenbar so dramatisch ist wie nie in den letzten vergangenen Jahrzehnten, weil die Verschuldung längst nicht mehr die üblichen Verdächtigen trifft. Also, wie Sie es gerade gesagt haben, Ruhrgebiet, Bergisches Land, die unter dem Strukturwandel ächzen, sondern auch reiche Städte wie Münster, Düsseldorf, wo ja immer noch zwar Luxusproblem, aber auch gerade ja der Neubau der Oper deswegen abgeblasen wurde, weil das Geld nicht reicht. Der Weckruf ist besonders, weil der Anstieg der Schulden so rasant ist und weil die Rundumlage einfach so ist, wie sie ist, sprich wirtschaftlicher Aufschwung nicht in Sicht, aber die Einsparmöglichkeiten alle schon ausgeschöpft. Und dazu drückt der Bund den Kommunen immer mehr Aufgaben auf, die Geldkosten zum Beispiel für Eingliederungshilfe von Behinderten oder bei den Hilfen zur Erziehung und.
9: Mhm. Da haben wir den Bund schon gehört. Der verteilt auch manche Mittel dann übers Land. Die Kommunen fühlen sich anscheinend von beiden im Stich gelassen.
12: Ja, gelinde gesagt. Der Finanzwissenschaftler Martin Junkern-Heinrich von der Bertelsmann Stiftung sagt, wir müssen unbedingt endlich wieder dahin kommen, wo es heißt, wer die Musik bestellt, bezahlt sie auch.
13: Wenn der Bund etwas weitergibt, dann gibt er es an die Länder. Es ist Länderaufgabe und eigentlich müssten die Länder es selber machen, über örtliche Sozialhilfe, über örtlicher ÖPNV. Aber der Weg ist einfach weiterzugeben und die Kommunen das irgendwie hinkriegen zu lassen, das stößt ganz deutlich an Grenzen, das geht nicht mehr.
12: Ja, und das führt dazu, dass die Kommunen sich immer höher verschulden, um Schulen, Feuerwehren, Schwimmbäder und all das am Laufen zu halten, wo sie ihren Einwohnern ja gegenüber verpflichtet sind. Und das Land auf der anderen Seite, das hat vergangenes Jahr mehr in der Kasse gehabt und hat sogar seine Schulden verringern können. Und da sagt das Aktionsbündnis, hier läuft deutlich was schief und zwar in keinem anderen großen Bundesland so sehr wie bei uns.
9: Was übrigens auch bundesweit die Debatte so schwierig macht, dass einzelne Bundesländer sagen, nö, unsere Kommunen stehen eigentlich ganz stabil da. Wir müssen erwähnen, dass Bund und Land immerhin diese Hilferufe schon gehört haben, nicht nur aus NRW. Sie haben auch schon gesagt, wir helfen zu entlasten, also übernehmen zum Beispiel Altschulden. Wir investieren direkt, wir liefern Zuschüsse für Sozial-, für Ganztagsbetreuung. Wir haben aus unserem Sondervermögen extra einen Topf auch für Schule und Kita und Verkehr gewidmet. Das hilft alles nicht.
12: Doch, sagt das Bündnis, das war schon ein wichtiger Schritt. Also das Land hat mit dieser anteiligen Übernahme von fast 9 Milliarden Euro Altschulden ein ganz wichtiges Signal gesetzt. Aber erstens, sagen die Kommunen in dem Bündnis, erstens kommt die Hilfe viel später als in anderen Bundesländern, nämlich zu spät. Und zweitens löst sie nicht das Grundproblem. Es reicht hinten und vorne nicht, um die laufenden Kosten zu begleichen. Das heißt, die neuen Schulden wachsen schneller, als die alten überhaupt getilgt werden können.
9: Woher soll jetzt das Geld kommen?
12: Das Aktionsbündnis, in dem ja, wie gesagt, viele NRW-Kommunen sind, das sieht eindeutig das Land in der Pflicht. Das haben wir ja schon gesagt. Das muss demnach selbst für Sachen zahlen, das Land, die es auf Druck des Bundes an die Kommunen weiter delegiert. Sozialausgaben etwa in der Eingliederungshilfe, wie gesagt, bei den Hilfen zur Erziehung. Außerdem wollen die Kommunen mehr Anteil an den Landessteuern. Denn was bleibt den Kommunen sonst selbst als Steuerhebel? Die Grundsteuer. Und darüber würden sogar einige ihrer Kollegen und Kolleginnen schon nachdenken. Das weiß die Kämmerin aus Recklinghausen, Silke Erber-Wulfen, und sie runzelt die Stirn.
11: Aber der Städtetag hat ausgerechnet, wenn man damit die Defizite der Haushalte komplett decken wollte, müsste man die Grundsteuern durchschnittlich verdreifachen. Da wären manche Kommunen bei über 5000 Hebesatzpunkten, das ist ja kaum vorstellbar. Und das tut dann sehr, sehr weh. Das wäre dann so ein Einfamilienhaus, das heute vielleicht 60 Euro im Monat Grundsteuer zahlt, das würde dann über 200 Euro kosten. Und das können sich viele auch gar nicht mehr leisten.
9: So, jetzt hören wir richtig viel Druck. Was, wenn auch diesmal der Alarmruf nichts bringt?
12: Das würden nicht die Autofahrer merken, die demnächst etwa in Duisburg mehr fürs Parken zahlen müssen oder wenn sie geblitzt werden fürs zu schnelle Fahren. Das hat der Duisburger Stadtdirektor und Kämmerer Martin Murak, auch Sprecher des Aktionsbündnisses, gesagt.
14: Wir werden weniger Geld für Personal haben, was dazu führen wird, dass der Bürgerservice schlechter werden wird. Wir werden weniger Geld für Investitionen haben. Das heißt, notwendige Investitionen in Schulen, in Straßen, in Radwege, in Parks, die werden nicht mehr in dem Tempo kommen, wie es auch notwendig ist. Und jede Stadt wird sich überlegen müssen, wo habe ich eigentlich noch Einnahmepotenziale, die ich heben kann.
9: Und das sagt er auch als Kämmerer und Stadtdirektor in Duisburg. Wir haben gerade schon aus Recklinghausen seine Kollegin gehört und Antje Passenheim hat uns diesen Ruf des Aktionsbündnisses, das von Würde der Kommunen spricht, ich glaube nachvollziehbar nochmal geschildert, auch mit den Zahlen und Statistiken dazu. Mal sehen, ob nochmal Schwung in diese Diskussion kommt. Angeblich wird das ja ein Sommer der großen Reformen. 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

0: Montag. Der erste Tag mit einem echten Stresstest für die ganze Region rund um Bonn, wie es nun ist, ohne Nordbrücke für die Autobahn 565. Sie haben es mitbekommen, seit Mittwoch gesperrt. Das ist jetzt eine Woche, in der es keinen Brückentag gibt, keinen Feiertag. Christian Schmitz hat für uns beide Rush Hours im Blick. Heute früh schon als Reporter im Studio Bonn. Und jetzt wieder, wie sieht's aus?
1: Ja. Zähfließend, schleppend, teils chaotisch, so kann man es wohl am besten zusammenfassen. Pendler müssen verdammt viel Geduld aufbringen. Die Verspätungen waren heute seit dem frühen Morgen erheblich, sowohl für die Autofahrer als auch für die, die mit Bussen und Bahnen unterwegs waren. Es war quasi Verkehrschaos mit Ansage in Bonn heute Morgen im Berufsverkehr. Und genau dasselbe Spiel ist auch gerade wieder im Feierabendverkehr in vollem Gange. Viele Straßenbahnen und Busse im Stadtgebiet mit heftigen Verspätungen unterwegs. Der Pressesprecher der Bonner Stadtwerke hat mir erzählt, dass einige Busse und Bahnen schon vor Beginn des eigentlichen Berufsverkehrs heute Morgen, also gegen 6:30, mit Verspätung unterwegs waren, teils mit mehr als einer Stunde, einfach weil die Bonner Innenstadt quasi vollgelaufen ist. Also es geht und ging zeitweise quasi gar nichts mehr in Bonn. Der Verkehr kommt zum Erliegen, überall in der Innenstadt lange Staus, verspätete Bahnen, gestresste Pendler und kein Wunder, wenn man da überlegt, dass rund 100.000 Fahrzeuge, die normalerweise pro Tag über die Nordbrücke fahren, über die beiden anderen verbliebenen Rheinbrücken ausweichen müssten und die konnten diese gestiegene Verkehrslast einfach nicht auffangen. Besonders die Kennedy-Brücke in Richtung Innenstadt und Bonn-Beuel ist Nadelöhr, völlig dicht und überlastet. Auch weil der Schwerlastverkehr sich ja jetzt auch durch die Bonner Innenstadt quälen muss.
0: Das wird jetzt jeden Tag so weitergehen?
1: Ja, also eine kurzfristige Verbesserung, die ist nicht in Sicht. In den nächsten 2 Wochen sollen die Schäden an der Nordbrücke ja nochmal eingehend untersucht werden. Und erst danach wird klar sein, ob die Brücke für den Verkehr überhaupt wieder freigegeben werden kann. Und wenn nicht, ist wirklich die Frage, wie das kurz- und mittelfristig überhaupt weitergehen kann. Die Menschen von der einen auf die anderen Rheinseite zu bringen. Die Fähren, die fahren zwar schon jetzt öfter über den Rhein, aber das reicht sicherlich nicht aus. Also solange die Nordbrücke gesperrt bleibt, ist ein weiteres Verkehrschaos eigentlich unvermeidlich.
0: Christian hat nachgefragt bei der Stadt, die nun für die ganze Infrastruktur verantwortlich ist, und auch bei den Stadtwerken, die vor allem Mobilität im Blick haben. Können wir da irgendwas an Entwicklung sehen?
1: Also es gibt schon eine Reihe von Maßnahmen, die jetzt umgesetzt werden sollen. Über allem steht, dass der ÖPNV dabei die zentrale Rolle spielen soll, wie die Menschen halbwegs staufrei durch Bonn kommen. Park-and-Ride-Anlagen sollen ausgebaut werden, sowohl rechts- als auch linksrheinisch. Also die Leute sollen am besten, wenn möglich, ihr Auto komplett stehen lassen und mit einem Shuttle-Service zu den Stadtbahnen gebracht werden. Es soll eine höhere Taktung, also mehr Fahrten geben. Außerdem soll der Stadtbahnverkehr vom übrigen Verkehr entkoppelt werden, also eine eigene Spur bekommen, damit Busse und Bahnen halbwegs straufrei durchkommen. Und der gesamte ÖPNV in Bonn, der soll bis Ende des Monats kostenlos sein, damit möglichst viele Pendler ihr Auto stehen lassen und auf Busse und Bahnen umsteigen. Mhm. Dieses Maßnahmenpaket muss aber erst noch vom Bonner Stadtrat beschlossen werden. Der trifft sich am Donnerstag. Und diese Maßnahmen können natürlich alle eine Entlastung sein und Verkehrsdruck rausnehmen. Aber das Hauptproblem bleibt bestehen, solange die Nordbrücke gesperrt bleibt.
0: Die eine Bundesautobahnbrücke ist. Wer zahlt denn für solche Dinge wie Park and Ride oder jetzt Gratisverkehr für ein paar Tage?
1: Ja, so richtig klar ist das noch nicht. Erstmal wird das wohl auf den Deckel der Stadt Bonn gehen. Oberbürgermeister Guido Deus hat heute Mittag gesagt, dass die Stadt sich diese Maßnahmen eigentlich gar nicht

0: GmbH erst sagen, wenn die Untersuchungen abgeschlossen werden. Das dauert ungefähr 2 Wochen. Bis dahin bleibt gesperrt. Und ob überhaupt und unter welchen Umständen sie wieder freigegeben werden kann, ist auch heute noch völlig unklar.
1: Und deshalb wird Christian Schmitz wahrscheinlich noch viele Tage darauf verwenden, uns zu vermitteln, wie sich die Verkehrslage entwickelt rund um Bonn. Dankeschön.
0: Gerne.

0: King-Size Cavaliers. Ich habe mir sagen lassen, gibt's auch als Hunderasse, aber hier war es definitiv eine Band mit dem Track Stay. Wir suchen ja für Sie immer Gelegenheit, in Welten zu gucken, die uns nicht so vertraut sein mögen. Heute haben wir das auch wieder vor mit Ihnen, ins Leben zu schauen von Menschen ohne Wohnung diesmal. Welche Geschichte steht eigentlich dahinter, wenn jemand auf der Straße landet? Da kommen manchmal erstaunliche Dinge zutage, wenn sich jemand die Zeit nimmt und zuhört. Und das tun inzwischen viele, in Köln sogar auf Termin. Da gehen Leute mit ihrer Erfahrung von der Platte in die Schule.
1: Morgens um 7:30, ganz in der Nähe vom Kölner Hauptbahnhof. Hier liegt das Mädchengymnasium Ursulinenschule. Jeden Morgen tingeln Schülerinnen zwischen Cafés, Kiosken und kleinen Hotels zum Schulgebäude. Es ist ein vertrauter Anblick. Zum Alltag rund um den Bahnhof gehört aber auch eine weitere Gruppe, für die eine Nacht auf der Straße gerade endet. Obdachlose. Für die Schülerinnen gehören auch sie zum Schulweg. Etwas, das man im Vorbeigehen wahrnimmt, oft nicht mehr. Eine Distanz, die in der nächsten Doppelstunde aufgebrochen werden soll. Denn auf die Schülerinnen wartet keine Mathe- oder Deutschstunde, sondern Besuch.
2: Also ich bin Oliver. Ich bin 51 Jahre alt. Und vor circa 4 Jahren, da bin ich obdachlos geworden. Und vorher, da war ich ein Topmanager. Wisst ihr, was ein Topmanager ist? Ja?
3: So ein Manager, einfach so ganz hochgestellt.
2: Genau. Ich war in ganz Europa unterwegs und da war am Jetten und hin und her. Ich habe ein tolles Leben gehabt und bin dann aber krank geworden. Und zwar psychisch krank. Habt ihr schon mal Depressionen gehört? Ja.
1: Als Teil der Kölner Straßenzeitung namens Draußenseiter sitzt Oliver Manns im Stuhlkreis der 6B. Draußenseiter macht Schule. So heißt das Bildungsprojekt, bei dem ehemalige Obdachlose ins Gespräch mit Kindern und Jugendlichen kommen. Wie mit Schülerin Juna. Sie will wissen, warum Obdachlose so oft einen Hund haben.
2: Wie wollt ihr die beantworten, die Frage?
3: Ich habe eine Theorie.
2: Eine Theorie?
3: Ja, genau. Also es ist ja auch warm, wenn man gerne den Hund kuschelt.
2: Ganz genau. Man ist ja draußen, ist kalt, abends ganz genau. Das ist richtig. Du hast auch eine Theorie.
3: Meistens der Hund auch mal beschützt zu bleiben da.
2: Das ist ja auch ein Freund irgendwie.
3: Ja, deswegen. Ja,
2: klar.
1: Es ist ein Einblick in eine Welt. Eine Welt, die auch den Kindern nicht verborgen bleibt, wie Schülerin Mara erzählt.
4: Man sieht wirklich so oft Obdachlose auf der Straße und denkt sich immer so, warum sind die da und weiß gar nicht, was da wirklich passiert ist und wie schnell das gehen kann, dass man auf einmal obdachlos ist.
1: Obdachlosigkeit kennt viele Gesichter und

0: Einzelschicksale. Oliver Manns will die Menschen hinter den Klischees sichtbar machen.
1: Und da setzen wir an und wollen dann einfach auch differenzieren, einfach diesen Mensch in den Vordergrund zu stellen mit der eigenen Not, die er da hat. Und es sieht erstmal so aus, ja, die Obdachlosen, ne, die, ich sag mal in Anführungsstrichen, Penner. Ne, das, dieses typische Bild und das ist in den Köpfen drin und das wollen wir versuchen dann halt rauszubekommen.
0: Es geht aber auch um Prävention, denn bundesweit steigen die Straftaten gegen Obdachlose. Allein in NRW gibt es fast jeden Tag ein Opfer, so das Landeskriminalamt. Auch Jugendliche sind Täter, wie Christine Bacher weiß. Als Chefredakteurin vom Draußenseiter organisiert sie das Bildungsprojekt und sitzt neben Oliver und seinem Kollegen im Klassenzimmer.
2: Das passiert teilweise vor den Schulen. Und wenn ich mir vorstelle, dass genau diese Kinder vorher unsere Experten gesprochen haben, also dann könnte ich fast meine Hand dafür ins Feuer legen, dass sie danach das nicht mehr so lax und so aus Spaß tun, jemandem die Schuhe zu klauen oder jemanden mit Farbe zu übergießen, wie das letzten Sommer dauernd passiert ist.
0: Die Doppelstunde neigt sich langsam dem Ende zu. Die Schülerinnen aber melden sich munter weiter. Ausgrenzung, Suchtkrankheiten oder obdachlose Jugendliche. Gesprächsstoff gibt es genügend mit Oliver und seinem Kollegen.
3: Seid ihr beide jetzt immer noch wohnungslos oder obdachlos?
4: Also eine Schule mittlerweile raus. Seit Anfang März und habe eine eigene Wohnung.
5: Und ich habe das Klingelschild fotografiert, weil so als Symbol.
0: Diese direkten Gespräche und Begegnungen können Vorurteile schnell verändern, reflektiert Oliver Manns nach der Stunde.
1: Letztens war ich in der Schule und da hatten uns die Schüler noch gar nicht so bemerkt. Wir waren dann schon im Klassenraum und dann rief dann ein Junge, Frau Lehrerin, was soll man über diese Penner denn lernen? Ne? Und da musste ich dann schon schmunzeln. Da hatte ich mich dann vorgestellt, ich sag so, hier, ich bin der Penner Oliver. Und am Ende hat der Junge diesen Begriff nicht mehr in den Mund genommen.
0: Der Besuch ist zu Ende. Die Unterrichtszeit wurde schon längst überschritten, auch auf Wunsch der Schülerinnen. Die letzten Worte kommen von Oliver Manns.
6: Meine letzte Frage an euch. Jetzt bin ich ja in der neuen Wohnung. Was denkt ihr denn halt wohl, was mir da jetzt am meisten gefällt?
7: Das Bett.
6: Eigenes Badezimmer.
8: Das Klingelschild.
6: Klingelschild, super. All das hatte ich vorher nicht. Und das, was ihr jetzt, wenn ihr nach Hause kommt, für euch selbstverständlich ist, das ist für den Obdachlosen gar nicht selbstverständlich. Also von daher, vielen Dank.
9: Und so wird das Projekt wohl auch hoffentlich weitergehen, das Leon Ferenczak für WDR 5 begleiten durfte. Wir bleiben dran, das haben wir Ihnen versprochen, an dieser Affäre ums Gefängnis in Euskirchen, an den Strafermittlungen, weil da vielleicht eine kriminelle Subkultur entstanden ist. Also Geld für einzelne Bedienstete in der JVA, damit die den Gefangenen das Leben leichter machen im Knast. Die frische Erkenntnis dazu, das scheint sich zumindest in manchen Kreisen herumgesprochen zu haben, dass es so gewesen sein könnte. Euskirchen war anscheinend zwischendurch sowas wie das Traumziel mancher Straftäter in ganz Deutschland. Also wenn schon Haft, dann am liebsten Euskirchen. Das ist aufgefallen, als das Ministerium sich nochmal angeguckt hat, wer wohin verlegt werden will.
10: Das NRW-Justizministerium hat die Haftanstalten benannt, die zuletzt bei Verlegungen Zweifel aufkommen ließen. Der Verdacht, mit Adressänderungen wollten Verurteilte zur Haftverbüßung nach Nordrhein-Westfalen und in den offenen Vollzug kommen. Hafttourismus also, falls sich der Verdacht in nennenswertem Umfang erhärtet. Für die Jahre 2022 bis 2024 sind 10 solcher Fälle bekannt, die die Gefängnisleitungen in NRW misstrauisch gemacht haben. Dabei taucht, wie jetzt mitgeteilt wurde, gleich 7-mal die JVA Euskirchen auf. 4 Häftlinge wurden von dort wegen der Verdachtsmomente in andere Bundesländer verlegt. Gleiches gilt für einen weiteren Insassen, allerdings der JVA Remscheid. 3 weitere kamen erst gar nicht nach NRW. Jedes Mal ging es auch hier um die JVA Euskirchen. 2 Gefangene blieben trotz auffälliger Adressänderungen im Land, allerdings nicht in Euskirchen, sondern in der JVA Mörskapellen. Zuerst hat die Rheinische Post darüber berichtet. Allerdings sind die Zahlen bei insgesamt mehr als 7.300 Erstaufnahmen in diesen Jahren in den offenen Vollzug sehr gering. Zudem ist eine Adressänderung zunächst natürlich auch nichts Illegales, das macht Nachforschungen schwierig. Allerdings werde sehr wohl auf Scheinadressen geprüft, so das NRW-Justizministerium, insbesondere mit Blick auf auffällige Umzugsdaten. NRW-Justizminister Benjamin Limbach von den Grünen hat zuletzt auch deutlich gemacht, am offenen Strafvollzug festhalten zu wollen, denn der sei ein, Zitat, tragender Eckpfeiler der nordrhein-westfälischen Resozialisierungsbemühungen.
9: So hat es Kai Clement für uns zusammengefasst als landespolitischer Korrespondent.

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1: Um 17.30 Uhr mit Peter Neuhaus. Guten Tag. Die Stadt Bonn will ein Verkehrschaos nach der Sperrung der Nordbrücke in den nächsten Wochen verhindern. Sie überlegt, das Fahren mit Bus und Bahn für die Menschen kostenlos zu machen. Aktuell kommt es in und um Bonn durch die Sperrung im Berufsverkehr zu langen Staus. Der Stadtrat muss über die Pläne noch abstimmen. Ein gemeinsames Kampfjet-Projekt von Deutschland und Frankreich ist offenbar gescheitert. Mehrere Nachrichtenagenturen berichten, dass Kanzler Merz und der französische Präsident Macron zu der gemeinsamen Einschätzung gekommen sind, dass die beteiligten Unternehmen nicht zusammenfinden. Der Iran hat seine Angriffe auf Israel für beendet erklärt. Bedingung sei aber, dass Israel nicht weiter gegen iranische Hisbollah-Verbündete im Libanon vorgeht. Trotz einer vereinbarten Feuerpause hatte der Iran am Sonntag Israel beschossen. Israels Luftwaffe griff daraufhin Ziele im Iran an. In Bochum gibt es nach dem Alarm heute Vormittag an einer Gesamtschule Entwarnung. Die Polizei geht von einem Fehlalarm aus. Auf dem Schulgelände konnte nichts Verdächtiges entdeckt werden. 120 Einsatzkräfte waren vor Ort und haben den Schulbereich durchsucht. Wie es zu dem Fehlalarm kommen konnte, wird zurzeit ermittelt. Das war WDR aktuell.
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2: Mit den wichtigsten Störungen, wie Sie es von uns kennen. Autobahn 3 Köln Richtung Arnheim zwischen Oberhausen-Lierich und Kreuz Oberhausen etwa 10 Minuten mehr Aufwand. 5 Kilometer stockend wegen Bauarbeiten. A4 Olpe Richtung Aachen zwischen Dreieck-Heumer und Kreuz Köln-Süd 10 Minuten plus 3 Kilometer Stau. A555 Bonn Richtung Köln zwischen Wesseling und Kreuz Köln-Süd 20 Minuten plus 5 Kilometer Stau. Und da ist wieder die A565 Bonn-Meckenheim zwischen Bonn-Beuel und Bonn-Auerberg. In beiden Richtungen die Brücke nicht befahrbar. Wie Sie wissen, das dauert mindestens 2 Wochen, bis wir mehr Klarheit haben. Und wir haben es auch schon gerade von unserem Reporter gehört. In der Stadt sind alle Umleitungsstrecken überlastet. B223, Mülheim Richtung Oberhausen zum Schluss. Zwischen Mülheim-Stürum und Oberhausen-Eisenheim eine Viertelstunde mehr Aufwand. 2 Kilometer Stau.
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2: Mit Uwe Schulz. Schön, dass wir uns hier treffen.

0: Ich erinnere mich noch, wie wir hier im Westblick letzten Monat noch gesprochen haben über unsere Recherchen betreffend das Wohnungsunternehmen LEG. Den Versuch, systematisch die eigenen Mieter zu übertölpeln. Also wie das Management die Rendite steigern will, indem es einfach die Miete erhöht oder es zumindest versucht. Wir hatten Fälle quer durchs Land, von Duisburg bis nach Ostwestfalen. Neue Ansagen, überfallartig, deutlich über Mietspiegel und oft mit völlig falschen Begründungen. Und da haben wir inzwischen neue, schräge Sachen gehört aus der WDR5-Community. Vielen Dank für die Hinweise. Hier, neues Beispiel, Bielefeld.
1: Wenn Antonia Brent und Oliver Hansen mit ihrem Hund spazieren gehen, stehen oft E-Scooter im Weg. Dass genau das jetzt ein Argument für eine Mieterhöhung sein soll, können sie kaum glauben. Doch der Wohnungskonzern LEG verlangt unter anderem deshalb von ihnen ab Juli rund 50 Euro mehr im Monat.
2: Das ist ja völlig bescheuert, weil ich meine, das hat die LEG uns ja nicht geschenkt und wir brauchen das außerdem nicht und im Zweifel stehen die Teile im Weg.
1: Neben E-Scootern nennt die LEG auch Carsharing, Spielplätze oder einen Supermarkt mit Lieferdienst als besondere Merkmale, die angeblich den Wert der Wohnung steigern. Das Unternehmen erklärt dazu schriftlich, auch wenn einzelne Angebote auch anderswo vorkämen, seien sie im konkreten Fall trotzdem relevant. Das Paar aus Bielefeld sieht das anders und hat der Erhöhung widersprochen, wie schon zuvor bei ähnlichen Versuchen. Zu den in den Schreiben angedrohten Klagen kam es bislang nicht.
3: Die hoffen halt einfach, wir machen es bei 100 Leuten und 95 unterschreiben einfach und 5 machen es nicht. Gut, dann machen es halt 5 nicht, haben wir Pech gehabt, aber 95 machen es und dann haben wir auf jeden Fall schon mal ein großes Plus am Konto.
1: Auch in Duisburg gibt es Streit mit der LEG. Michael Rado sollte mehr Miete zahlen, unter anderem wegen einer Kellerdeckendämmung, die angeblich erst nach 2010 eingebaut worden sei.
4: Zum einen wohne ich seit über 30 Jahren hier und bin mir bewusst, dass diese Kellerdeckendämmung schon in den 2000er stattgefunden hat. Eigentlich eine bodenlose Frechheit.
1: Nach seinem Widerspruch nahm die LEG die Forderung zurück. Doch beim Nachbarn tauchte dieselbe Begründung später erneut auf. Die LEG spricht von Einzelfällen, in denen Korrekturen nicht auf alle Mieter übertragen worden seien. Man werde Hinweisen nachgehen und sie prüfen. Doch die Betroffenen glauben nicht an ein Versehen. Denn in den vergangenen Jahren haben einige der Anwohner aus den gleichen Gründen widersprochen. Maximilian Fuhrmann vom Mieterbund NRW befürchtet, dass die meisten Mieter auch unberechtigten Mieterhöhungen zustimmen, oft aus Sorge, die Wohnung zu verlieren oder verklagt zu werden.
5: Auf der einen Seite sind ja die Geschädigten die Mieter und Mieterinnen der LEG. Dann aber auch alle anderen Mieter und Mieterinnen, weil diese Mieten in die Neuberechnung der Mietspiegel einfließen. Und geschädigt ist ja auch der Steuerzahler, weil viele Menschen bei der LEG wohnen, die Wohngeld bekommen, Transferleistungen bekommen und diese erhöhten Mieten dann ja auch von den Jobcentern bezahlt werden.
1: Schon im April machten WDR-Recherchen ein anderes Vorgehen der LEG öffentlich. Das Unternehmen begründete Mieterhöhungen teilweise auch mit 3 teuren Vergleichswohnungen aus dem eigenen Bestand und umgeht so die Mietspiegel. Auf der Aktionärsversammlung Ende Mai räumte der Konzern auf Nachfrage ein, dass alleine im vergangenen Jahr fast 17.000 solcher Mieterhöhungen verschickt wurden. In 9 von 10 Fällen haben die Mieter zugestimmt, ein Ausmaß, das der Mieterbund so nicht erwartet hätte.
5: Weil in den allermeisten Fällen hätte die Zustimmung nicht erfolgen müssen, weil diese Mieterhöhungen vor Gericht keinen Bestand gehabt hätten.
1: Die Stimmung bei den LEG-Aktionären dürfte allerdings auch nicht auf dem Höhepunkt sein, denn die Aktie brach im vergangenen Jahr um fast 30% ein. Die großen Wohnungskonzerne stehen unter Druck. In Zeiten niedriger Zinsen hatten sie sich stark verschuldet. Jetzt wird die Refinanzierung deutlich teurer, erklärt Marc Tüngler von der Deutschen Schutzvereinigung für Wertpapierbesitz.
6: Da ist ein Riesenschuldenberg und die Zinsen sind doppelt so hoch, also es ist doppelt so teuer. Man muss also in der Zukunft doppelt so viel Zinsen zahlen und das Geld fehlt dann unterm Strich und deswegen kommt Druck in die Unternehmen.
1: Für Michael Rado und seine Nachbarn ist klar, sie wollen weiter dagegenhalten.
4: Diese Dreistigkeit muss mal Einhalt geboten werden und der LEG zu zeigen, du kannst nicht mit jedem machen, was du willst.
0: So haben wir es über unseren Reporter Tim Kökçaylan erfahren. Wir haben die LEG weiter im Blick für Sie.

0: Das Projekt haben viele gerne in den Ohren. Bukahara mit Wurzeln in Köln. Und das ist wirklich Weltmusik, wenn wir zum Beispiel sehen, dass einer in der Truppe jüdische Wurzeln hat, der andere palästinensische. Und sie finden über die Harmonien zusammen. 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Wir kommen zu einem der dunklen Teile des Alltags, zu einem der großen Risiken in der virtuellen Welt, nämlich zur Gefahr, dass Kinder sexualisierte Übergriffe erleben können. Grenzverletzungen im Netz von Erwachsenen nennt sich in der Version, die wir jetzt besprechen, Cyber-Grooming. Werden wir gleich nochmal erklären, bevor wir zu einem besonderen Weg kommen, der Polizei hier in Nordrhein-Westfalen dagegen vorzugehen. Anja Loddick hat recherchiert für WDR 5 und erfahren aus einer Umfrage der Landesanstalt für Medien, jedes vierte Kind hat so etwas schon mal erlebt. In Social Media wie TikTok, auf Chat-Plattformen, in Spieler-Apps. Bedeutet überall, wo Kinder sind im Netz, lauern solche Attacken. Über wen reden wir denn bei solchen Angriffen?
1: Ja, also die Täter sind häufig männlich. Es gibt aber auch Frauen, die sowas machen. Und sie kommen praktisch aus jeder Bevölkerungsschicht. Also jeder kann das prinzipiell erstmal sein. Und die Täter geben sich oft an den Kindern gegenüber auch selbst als Kinder aus.
0: Wie läuft das dann ab? Worum geht's?
1: Ganz unterschiedlich, muss man sagen. Also manche schreiben erstmal harmlos, hey, wie geht's? Manchmal kommen die Täter dann aber auch total schnell zur Sache, machen sexuelle Anspielungen, fragen auch nach sexuellen Erfahrungen der Kinder und schicken dann manchmal Fotos mit sexuellen Inhalten. Das ist dann so manchmal auch die Spitze.
0: Im Netz finden sich reichlich Angebote zur Aufklärung und Vorbeugung. Dazu kommen wir auch noch. Die Polizei arbeitet allerdings auch hier in Nordrhein-Westfalen mit besonderen Methoden gegen dieses Cyber-Grooming.
1: Ja, ganz genau. Also das LKA in NRW führt sogenannte Scheinkind-Operationen durch. Das heißt, dass Ermittler und Ermittlerinnen sich als Kinder ausgeben und Fake-Profile von Kindern mithilfe von KI auf Social Media oder Chat-Plattformen anlegen. Und allein das reicht, um von solchen Tätern angeschrieben zu werden. Und die im Chat selbst sind dann die Ermittler auch total passiv. Das hat uns Kriminaldirektorin Jessica Bauschke erklärt.
2: Wir passen uns ja auch den Tätern an. Ja, und haben halt Profile, die dann eben, ich sag mal so, das Interesse wecken. Aber ohne, dass wir jetzt wirklich, wir gehen nicht proaktiv auf die Täter zu, sind da auch sehr, sag ich mal, zurückhaltend in der Kommunikation.
1: Das LKA in NRW geht ganz besonders gegen Cybergrooming vor. Da gibt's Action Days gegen Cybergrooming und das ist einzigartig in ganz Deutschland. Das haben wir abgefragt bei den Bundesländern. Und wir konnten so einen Action Day begleiten. Da treffen sich einmal im Monat mehrere Ermittlerinnen und Ermittler und die chatten dann mit den Tätern und tauschen sich auch darüber aus.
0: Und da ist dann was zu sehen?
1: Ja, also mich hat ehrlich gesagt dieses Ausmaß sehr erschreckt. Nach einer halben Stunde hat der erste Ermittler, der sich als 12-Jährige ausgegeben hat, einen Dickpick geschickt bekommen, also ein Penisbild. Und er hat uns die Situation dann so beschrieben.
3: Der Nutzer hat dann mich gefragt, ob ich denn schon mal einen Penis gesehen hätte. Das Ganze habe ich natürlich hier verneint und auch wieder auf mein Alter von 12 Jahren aufmerksam gemacht. Und der Nutzer hat dann kurz Zeit später mir einen Dickpick dann übersandt.
1: Die Namen der Ermittler dürfen wir übrigens nicht nennen, aus ermittlungstaktischen Gründen. Ein anderer Ermittler hat uns dann noch erzählt, dass er sich vor anderthalb Monaten ein Instagram-Profil eines Mädchens angelegt hat, auch so 12 Jahre ungefähr. Und der hatte aus dem Nichts über 400 Follower. Und dieses Mädchen gibt's ja gar nicht. Das waren einfach alles Fremde. Und er hat dann wirklich unzählige Nachrichten von diesen Fremden im Postfach gehabt. Die sind natürlich nicht alle strafrechtlich relevant, aber teilweise dann eben schon.
0: Wie gehen denn die Ermittlungen dann weiter?
1: Die Ermittler speichern die Chatverläufe und auch das Bildmaterial. Die sichern im Prinzip Beweise und sie versuchen dann, die Täter zu ermitteln. Und wie genau sie das machen, das haben sie uns aus ermittlungstaktischen Gründen auch nicht erzählt, dass die Täter dann natürlich auch nicht wissen sollen, wie sie gefunden werden können. Das LKA in NRW führt diese Operation seit 3 Jahren durch und hat 750 Verfahren eingeleitet und davon 80% der Täter ermittelt. Das LKA selbst sagt, dass das ein Erfolg ist. Aber insgesamt ist das alles ein Tropfen auf den heißen Stein. Das hat uns Kriminaldirektorin Jessica Bauschke erklärt.
2: Natürlich würden wir gerne noch viel mehr Menschen hier hinsetzen. Es ist aber eine Zeitfrage, es ist eine Geldfrage. Alle, die hier sitzen, haben auch noch andere Aufgaben.
1: Ja, also die Täter sind ja auch einfach deutschlandweit unterwegs. Sie kommen teilweise aus dem Ausland. Man kann dem Ganzen einfach auch von der Seite nicht Herr werden.
0: Das ist wieder die Stelle, da werden sich viele Gedanken machen. Soll ich jetzt in virtuelle Kommunikation meines Kindes reinschauen oder nicht? Dann reden wir zumindest über mögliche Schutzmaßnahmen.
1: Ja, genau. Also wir haben mit verschiedenen Stellen dazu gesprochen. Unter anderem mit einer Lehrerin aus der Gesamtschule in Borbeck. Die leitet das Medien-Scout-Projekt da. Da werden Schüler ausgebildet, anderen Schülern zu erklären, wie sie gut mit Medien umgehen können. Auch mit Cyber-Grooming. Und alle Experten sagen uns, man sollte den Kindern nichts verbieten. Also man sollte ihnen nicht verbieten, unterwegs zu sein auf Social Media, aber man sollte ihre Mediennutzung begleiten. Also man sollte fragen, wo sind sie unterwegs, was machen sie dort so? Und was ganz wichtig ist, ist, dass man ein Vertrauensverhältnis pflegen soll, damit sich die Kinder dann, wenn sie von sowas betroffen sind, auch ihren Eltern oder anderen Personen anvertrauen. Und falls es dann doch mal dazu kommt, dass die Kinder angeschrieben werden, sollte man die Täter sofort anzeigen, weil allein der Versuch, sexuellen Kontakt aufzubauen, ist in Deutschland strafbar.
0: Danke für die Recherchen und für die zumindest erträgliche Schilderung dieser Realität an Anja Lordiek, die das für den WDR 5 Westblick zusammengetragen hat, aber auch fürs Fernsehmagazin Westpol, wo Sie den Beitrag der Kollegin auch nochmal nachschauen können. Wenn Sie Lust haben, können wir noch mal auf eine ganz besondere Weise über die Verkehrswende reden. Nicht nur mit Blick auf die Spritpreise an der Tankstelle, sondern generell, wenn wir über Zukunftsfragen reden. Da denken ja die meisten wie ich an die Straße. Aber hier in Nordrhein-Westfalen ist es gar nicht so schwer, auch mal aufs Wasser zu schauen. Nordrhein-Westfalen transportiert mehr Fracht auf Rhein und Kanälen als andere Bundesländer. Da könnte doch auch was gehen Richtung Verkehrswende. Vor einem Jahr, das wollen wir Ihnen unbedingt vermitteln, hat eine der Ideen Gestalt angenommen. Die Nova.
4: Ein Katamaran fliegt durchs Wasser. Leise, schnell, autonom. Nova steuert den Hafen an. Im Hafen schwimmende Inseln mit vielen Terminals. Digital vernetzte Docks, die sich aus Wasser- und Windkraft speisen. Nova legt an. Seile fahren automatisch aus. Die Gangway auch. Reisende gehen von Bord. Regenerativ erzeugte Energie fließt an Bord. Lädt Novas Batterien auf. Der Strom kommt aus Brennstoffzellen und macht Nachtanken fast überflüssig. Ein Traum. Maschinen, Stopp. Die schwimmenden Terminals mit smarter Technologie sind erlogen. Auch den Hafen gibt es nicht. Im Gegenteil. Die Bootssteke, verwitterte Betonquader mit verrosteten Gitterbrücken und Pollern, von denen die Farbe abblättert. Der Katamaran namens Nova existiert. Nova cruist durch den Schleusenpark von Waltrop. Vor der Kulisse der Henrichenburg, dem alten Schiffshebewerk. Um 1900 der letzte Schrei der Maschinenkunst.
5: Muss ich ein bisschen nach Steuerbord drehen?
4: Gegen dieses Urgestein ist Nova ein junger Hüpfer. Smart und glatt wie ein Spiegel. Doch auch Nova ist weit entfernt, ein autonom fahrendes Schiff zu sein.
5: Vorne mit dem Bug weg.
4: Was sie inzwischen beherrscht, sich per Fernsteuerung auf den Wasserstraßen zu bewegen. Wie eine Drohne.
6: Das ist ein Forschungsschiff, was dazu gebaut wurde, dass wir eben Fernsteuerung, Automatisierung, Assistenzsysteme, dass wir das alles entwickeln können.
4: Jens Neugebauer, Schiffsbauingenieur am Institut für nachhaltige und autonome maritime Systeme. Universität Duisburg-Essen.
6: In Duisburg steht ein Steuerstand und in dem Steuerstand habe ich ähnliche Kontrolleinrichtungen wie eben auch hier auf der Nova. Das heißt, ich habe einen Gashebel, ich habe einen Ruderhebel, ich habe auch Zugriff auf die anderen Systeme.
4: Mensch und Maschine kommunizieren per Mobilfunk. Überall sind Sensoren installiert. Algorithmen werden trainiert, den Katamaran auf der Spur zu halten, Hindernissen auszuweichen, schneller oder langsamer zu fahren, sich nach allen Seiten zu orientieren. Im Cockpit liegt das Steuerpult. Im Pult mehrere Bildschirme.
5: Das IS ist hier mit drauf.
4: Das automatische Identifikationssystem.
5: Mal gucken, was auf dem Kanal los ist.
4: Stefan Schweig,
5: kommt noch die Mona, die Primo.
4: Wissenschaftlicher Mitarbeiter am Entwicklungszentrum für Schiffstechnik und Transportsysteme.
5: Wir sehen hier alle Schiffe im Umkreis.
4: Eine nicht hörbare Kommunikation zwischen Schiff und Satelliten. Das Ergebnis ist eine Beschreibung von Position, Geschwindigkeit, Schiffsname, Fracht.
7: Hast du den Fischschreier gerade gesehen?
4: Im Mai 2025 wird der Katamaran getauft.
7: Ja, guck mal, der hat einen Aal.
4: Auf den lateinischen Namen Nova, die neue.
7: Oder ist das eine Schlange?
4: Ein schwimmendes Labor, 15 Meter lang, um die 7 Meter breit. Zwei Rümpfe, blau lackiert, weißes Tragdeck.
8: Wenn man das Ding betrachtet, dann sieht man, dass alles gespiegelt ist. Das heißt, wir haben mit ganz wenig Formen gearbeitet.
4: Uwe Feller, Bootsbauer, Schiffsdesigner.
8: Siehst du eine Unterschale, eine Oberschale? Das kommt aus der gleichen Form.
4: Im Bug das Cockpit, im Heck das Büro. Zwischen Ober- und Unterschale Panoramafenster.
8: Weil da sitzt ja vielleicht irgendwann nicht mehr derjenige, der fährt, sondern es können ja vielleicht die Passagiere da sitzen, haben dann den Panorama-View.
4: In seiner Werkstatt in Witten entwirft Uwe Feller neben anderen Prototypen den Katamaran Nova. Gebaut aus Faserverbundwerkstoffen wie Glasfaser und Epoxidharz. Ein Leichtgewicht, steif und fest.
9: Und sehr markant ist es auch noch.
8: Genau, ja, weil Forschungsschiff muss ja nicht scheiße aussehen.
4: Auf dem Dach Solarpaneele. Doch die reichen nicht, sagt Jens Neugebauer.
6: Wir verlassen uns da auf die Landversorgung sozusagen. Es wären aber auch Generatoren möglich, die Strom erzeugen, dass es emissionsneutral ist, zum Beispiel Ammoniak.
4: Mit sehr viel Hightech an Bord wird Schritt für Schritt oder besser Schub für Schub ein vollautomatisiertes Schiff programmiert. Noch ist Nova eine Schülerin, doch sie lernt schnell.
6: Es wird auch in der Lage sein, unter den diversen Umgebungsbedingungen möglichst gut zu fahren. Das heißt auch bei sehr, sehr niedrigen Wasserständen und auch bei schwierigen Wettersituationen.
4: Wird sie etwa ihre humanen Eltern irgendwann über Bord werfen?
6: Wir programmieren dieses Schiff und entscheiden, was wir hier umsetzen. Und der Mensch bleibt an Bord.
10: Beides los!
0: Eine Reportage von Rhein und anliegenden Gewässern. Claudia Friedrich über die mögliche Zukunft der Schifffahrt

0: Ja, klingt irgendwo nach zwischen West Coast und Südstaaten, aber ist nicht ganz so weit weg entstanden, was Reverend Stomp da auf die Beine stellen. Die vier Jungs kommen aus Wien. Nette Nummer, oder? Slackers Track. Ich hätte da noch unbedingt, bevor wir auseinandergehen im Westblick, diese Geschichte, die können Sie gern auch Ihrem Friseur erzählen. Die Idee, alte Damen rauszuholen aus der Einsamkeit, sehr alte Damen. Sie spielt im Friseursalon in Bonn-Beuel.
1: Gertrude Wöpsch sitzt unter der Trockenhaube und scrollt noch ein bisschen auf ihrem Handy herum, bis Friseurmeisterin Barbara Hoppe sie von der Haube befreit und ihr die Lockenwickler abnimmt. Der wöchentliche Besuch im Salon Barbara ist für sie ein Muss. Und heute ganz besonders, denn die elegante alte Dame feiert dieser Tage ihren 93. Geburtstag.
2: Bin ich schön?
3: Ja, ich würde sagen, ja.
1: Als in der Corona-Zeit der Friseurbesuch plötzlich wegfiel, die Cafés geschlossen waren und man sich auch sonst nirgendwo zu einem Plausch treffen konnte, hatte Gertrude Jöpsch eine Idee. Sie bastelte ein Schild mit der Aufschrift Freitags Ü90 und klebte es an die Salontür. Die Einladung funktionierte. Nachbarinnen, Freundinnen und Bekannte, alle über 90, kamen vor dem Friseursalon zusammen.
2: Wir sahen uns draußen, sagten, hallo, wie geht's dir? Gut, hast du irgendwelche Molesten oder so? Mach es gut, bis das nächste Mal. Dann kam die nächste von uns rein. Wir haben dann freitags morgens verabredet. Und dann kam ich also irgendwann auf die Idee, zu Hause das Schild zu malen.
1: Das klebt immer noch an der Tür und auch die Regel gilt noch. Termine am Freitagmorgen nur für Ü90-Damen. Dazu Neuigkeiten aus dem Viertel und dem Leben. Gerade will Gertrude Jöpsch gehen, da steht schon die 92-jährige Christel Honsdorf in der Tür.
4: Wir haben dich am Dienstag vermisst.
2: Ja.
1: Ein kurzer Plausch und dann ist auch sie schon an der Reihe.
5: Frau Honsdorf, was haben Sie denn diese Woche Schönes gemacht?
4: So das Übliche, meine Freundin.
1: Christel Honsdorf hat wie die anderen Ü90-Damen Freude am gepflegten Aussehen als ein Mittel gegen Frust und schlechte Laune. Beim Haarewaschen gibt's von ihr schon mal Lebensweisheiten.
4: Mich fragen junge Leute immer, wie macht man das, dass man so alt wird? Ich sage immer, mit viel Arbeit und viel gutem Willen arbeiten zu wollen und einfach zu sagen, geht nicht, gibt's nicht.
1: Während sich die Damen unterhalten, frisiert, tönt und föhnt Barbara Hoppe. Ihren Eine-Frau-Betrieb führt sie schon seit 35 Jahren. Ihre älteren Kundinnen sind ihr besonders ans Herz gewachsen.
5: Wir haben zum Beispiel hier aus dieser Runde im letzten Jahr 2 ältere Damen, also sind gestorben. Und unter anderem meine älteste Kundin mit 98. Das fehlt.
1: Nächste Kundin, Heide-Maria Giese.
6: Komm rein, Frau Giese, wie schön.
1: Die 86-Jährige hat sich in die Ü90-Truppe reingeschmuggelt.
7: Ich sehe immer hier die Damen, die also Ü90 sind. Würde ich sagen, gibt mir immer einen Auftrieb, weil die Damen hier doch alle noch sehr rüstig sind. Ne? Und da will ich ja auch hin.
1: Die älteren Damen haben die Jüngere akzeptiert. Jetzt ist auch sie freitags dabei. Wegen der Damen und wegen Barbara.
7: Hin und wieder denkt man, oh, könnt's ja auch mal irgendwo anders hingehen. Ne? Und dann bin ich aber immer wieder hergekommen. Barbara, die hat immer gesagt, nö, das könnt bitte. Ne? So ungefähr.
6: Genau so ist es.
1: Zu besonderen Anlässen gibt es übrigens im Salon Eierpunsch.
3: Ja.
1: Nicht zu knapp.
5: Und dann habe ich schon lustige Situationen.
1: Welche? Das fällt im Salon Barbara unter die Schweigepflicht.
0: Und trotzdem hat Marica Bodrusic einiges erfahren aus diesem besonderen Frisiersalon im Bonner Ortsteil Beuel.

Das war die Montagsausgabe Ihres Landesmagazins Westblick. Sie finden viele unserer Audios und Inhalte verlinkt über unsere digitalen Auftritte, auch in der Audiothek der ARD. Viel Freude, wenn Sie uns weiterempfehlen wollen. Herzlich gerne. Hier geht es gleich ein bisschen anders weiter nach 18 Uhr, als Sie es gewohnt sind. Dann erfahren Sie auch, warum. Ich bin Uwe Schulz und raus.

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3: Die Nachrichten mit Detlef Dickmann. Guten Abend. Deutschland und Frankreich haben die Entwicklung eines gemeinsamen Kampfflugzeugs gestoppt. Es geht um das milliardenschwere Rüstungsprojekt FCAS. Bundeskanzler Merz und der französische Präsident wollen den Bau eines Kampfjets nicht weiterverfolgen. Oliver Neuroth, WDR Berlin.
4: FCAS gilt als eines der größten europäischen Rüstungsprojekte überhaupt. Für die Kosten waren rund 100 Milliarden Euro veranschlagt. Seit Jahren streiten die beteiligten Unternehmen, wer die Führung des Projekts übernehmen darf. Aus deutschen Regierungskreisen heißt es nun, Kanzler Merz und Präsident Macron seien zu der Einschätzung gelangt, dass die Unternehmen beim Bau des Flugzeuges nicht zusammenfänden. Allerdings, der Kern von FCAS soll fortgeführt werden, das übergeordnete System der Systeme. Vereinfacht gesagt, ein Kampfpilot soll künftig nicht mehr allein in einem Flugzeug kämpfen, sondern ein ganzes Netzwerk aus Drohnen, Sensoren und Waffenträgern steuern können. Dafür sehen Deutschland und Frankreich laut Regierungskreisen weiter eine Zukunft.
3: Bus- und Bahnfahren könnte für die Menschen in Bonn für den Rest des Monats kostenlos sein. Die Stadt will noch diese Woche über entsprechende Pläne abstimmen lassen. Hintergrund ist die gesperrte Bonner Nordbrücke, was zu großen Verkehrsproblemen führt. Viele Auto- und Lkw-Fahrer suchen sich Umwege durch das Bonner Stadtgebiet. Besonders belastet ist die Kennedy-Brücke. Oliver Köhler, WDR Bonn.
5: Hubkonzerte, aufgeregte und fluchende Menschen. Es geht nur im Schritttempo voran hier auf der Kennedy-Brücke zwischen der Bonner Innenstadt und dem Stadtteil Beuel. Auf sämtlichen Straßen, die zur Brücke führen, haben sich lange Staus gebildet. Neben vielen Autos drängen sich auch große Lastwagen durch die Bonner Innenstadt. Das führt unter anderem dazu, dass auch die Straßenbahnen in Bonn behindert werden. Viele Bonner sind offenbar auf Fahrräder umgestiegen oder gehen längere Strecken zu Fuß. Die Sperrung der Bonner Nordbrücke soll voraussichtlich noch mindestens 2 Wochen andauern.
3: Weitere Meldungen jetzt im Überblick. Die EU will den europäischen Stahlmarkt vor billiger Konkurrenz, insbesondere aus China, schützen. Die EU-Staaten haben schärfere Regeln für Einfuhren von Stahl beschlossen. Ab Juli ist die Einfuhrmenge begrenzt. 47% weniger als bisher sollen zollfrei importiert werden dürfen. Wird diese Grenze überschritten, soll ein doppelt so hoher Strafzoll wie bisher gelten. Papst Leo hat die vielen Fälle von sexuellem Missbrauch in der katholischen Kirche als Plage bezeichnet. Bei seinem Besuch in Spanien forderte er mehr Aufarbeitung. Die Kirche müsse unter anderem mit Wiedergutmachung antworten. Die spanische Bischofskonferenz spricht von 1000 dokumentierten Fällen. Eine unabhängige Schiedsstelle spricht von mehr als 235.000 Betroffenen. In Bochum gibt es nach dem Alarm heute Vormittag an einer Gesamtschule Entwarnung. Die Polizei geht von einem Fehlalarm aus. Auf dem Schulgelände konnte nichts Verdächtiges entdeckt werden. 120 Einsatzkräfte waren vor Ort und haben den Schulbereich durchsucht. Wie es zu dem Fehlalarm kommen konnte, wird zurzeit ermittelt.
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3: In Eschweiler ermittelt nach dem Brand eines Moschee-Rohbaus am Wochenende jetzt der Staatsschutz. Es geht um den Verdacht der schweren Brandstiftung. Christine Langner, WDR aktuell.
6: Bauarbeiter hatten das Feuer am Samstagmorgen im Dachbereich des Rohbaus in Eschweiler entdeckt. Sie alarmierten daraufhin die Feuerwehr. Die Einsatzkräfte konnten den Brand löschen. Es sollen Schäden an Fenstern und an einem angrenzenden Wohngebäude entstanden sein. Die Polizei Aachen geht zurzeit nicht von einem politischen Hintergrund aus. Sie sucht nach Zeugen. Wer verdächtige Personen oder Fahrzeuge am Samstag gesehen hat, kann sich bei den Beamten in Eschweiler melden.
3: Das war WDR aktuell. Das Wetter in Nordrhein-Westfalen. Heute Abend werden die Wolken immer dichter, es ziehen Schauer durch, auch einzelne, teils kräftige Gewitter sind möglich. In Ostwestfalen-Lippe kommt das Ganze erst am späten Abend an, 13 bis 20 Grad. Auch morgen ziehen einige Schauer und einzelne Gewitter durch, es gibt aber auch sonnige Lücken, die zum Nachmittag größer werden. Dazu in Schleiden 16, in Herford 17 und in Duisburg 18 Grad. Die Zeit 18.04 Uhr. 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A3 Köln Richtung Arnheim zwischen Kreuz Oberhausen West und Kreuz Oberhausen 4 Kilometer stockender Verkehr wegen Bauarbeiten. A562 Abzweig Bonn Süd, Bonn-Rheinaue Richtung Bonn-Ost zwischen Bonn-Bad Godesberg und Kreuz Bonn-Ost 10 Minuten plus 2 Kilometer Stau. Und die A565 Bonn-Meckenheim ist zwischen Bonn-Beuel und Bonn-Auerberg in beiden Richtungen wegen Brückenschäden gesperrt. Die lokalen Umleitungen durch Bonn sind überlastet.
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8: Die Bundesrepublik Deutschland ist ein Sozialstaat, so steht es im Grundgesetz. Ein Staat, der soziale Gerechtigkeit und soziale Sicherheit garantiert. Aber wie viel Sozialstaat kann oder will sich Deutschland in Zukunft noch leisten? Bei der gesetzlichen Krankenversicherung, bei der Rente, der Pflege, überall fehlt Geld. Die schwarz-rote Koalition hat umfassende Reformen angekündigt und ringt um die richtigen Maßnahmen. Mit Birte Sönnigsen aus dem ARD-Hauptstadtstudio sprechen wir darüber, was die Koalition angehen will und was nicht. Wo die Reformbaustellen sind. Und wie viel vom bisherigen Sozialstaat danach noch übrig sein wird. Mein Name ist Nadja Mitzkat. Hallo Birte.
9: Hallo, grüß dich.
8: Birte, wir haben uns ja heute ein Thema vorgenommen, den deutschen Sozialstaat. Ganz schönes Schwarz-Brot-Thema, muss ich mal sagen. Aber lass uns das mal angehen. Was steckt denn hinter diesem Begriff?
9: Ja, es ist wirklich ein abstraktes Thema, auch nicht besonders sexy. Dabei betrifft es oder kann es jeden und jede von uns betreffen, weil was steckt dahinter? Zum Beispiel eine Absicherung, wenn jemand krank wird oder jemand seinen Job verliert. Wir haben die Arbeitslosenversicherung oder viele werden im Laufe ihres Lebens ein Pflegefall. Auch dafür gibt es Sicherungssysteme. Also Sozialstaat, das klingt abstrakt, ist aber ganz nah an unserem Leben dran, wenn wir es denn brauchen, wenn wir den Sozialstaat brauchen. Und der ist was ganz Wichtiges bei uns, nämlich so wichtig, dass der sogar im Grundgesetz verankert ist als Staatsziel. Das bedeutet eben auch, dass sich die Politik um soziale Gerechtigkeit und um soziale Sicherheit kümmern muss.
8: Das ist das Sozialstaatsprinzip, ne, was du da ansprichst.
9: Genau.
8: Und dieser Sozialstaat, der steht ja aktuell ganz schön unter Druck. Demografisch ist es schwierig, wir werden immer älter, die Wirtschaft läuft nicht so richtig gut. Was sind aus deiner Sicht gerade die größten Baustellen? Wo drückt der Schuh am meisten?
9: Es gibt, glaube ich, eine Menge Großbaustellen und die Bundesregierung, die hat auch viele erkannt und hat sich im Koalitionsvertrag auch einiges vorgenommen. Da steht zum Beispiel drin, dass sie das Bürgergeldsystem reformieren will. Aus dem Bürgergeld soll ja die neue Grundsicherung werden.
10: Dieses Gesetz war Chefsache. Kanzler Merz und Arbeitsministerin Baas haben die Ausgestaltung direkt miteinander verhandelt. Kernstück ist unter anderem eine neue Sanktionsregel. Künftig soll Grundsicherungsempfängern, die bei Terminen mit dem Jobcenter nicht erscheinen, Geld abgezogen werden.
9: Das ist eine Baustelle, die die Koalition auch schon umgesetzt hat. Diese Reform ist verabschiedet. Vieles andere aber eben noch nicht. Und da hat sich an vielen Stellen die Koalition auch nicht so ganz konkret viel vorgenommen, sondern gesagt, ja, das ist eine Baustelle, zum Beispiel bei den Krankenkassen, da fehlt eine Menge Geld. Bei der Pflege kann es so nicht weitergehen, bei der Rente kann es so nicht weitergehen. Aber wir schreiben jetzt mal noch nicht so genau auf, was wir da vorhaben, sondern wir setzen da Kommissionen dran. Und diese Regierung hat wahrscheinlich so viele Kommissionen eingesetzt oder wird es tun wie keine zuvor. Da gibt's die Sozialstaatskommission, die sich genau darum kümmern soll, zum Beispiel auch. Was kann da besser werden? Wie kann der Sozialstaat effizienter, digitaler werden? Aber auch für viele andere Dinge sitzen da zum Teil Fachleute zusammen und machen sich Gedanken. Zum Teil sind diese Kommissionen auch mit Politikerinnen und Politikern besetzt. Und zum Teil ist es eine Mischung.
8: Und haben die eigentlich irgendwie sowas wie eine Deadline, wo die hinarbeiten sollen? Oder können die da so lange zusammensitzen, bis sie irgendwie einen Kompromiss gefunden haben?
9: Nee, die haben schon immer strenge Deadlines. Und an ein paar Stellen ist der Bundesregierung auch aufgefallen, Wir waren in unserem Koalitionsvertrag viel zu großzügig mit den Deadlines. Also die Kommission, die sich um die Krankenkassenfinanzen kümmern sollte, die hätte eigentlich noch viel mehr Zeit bekommen sollen. Dann ist Gesundheitsministerin Nina Wagen ins Amt gekommen, hat sich die Zahlen angeguckt und wahrscheinlich auch gesehen, wow, wir haben da ein Riesenproblem. Deswegen war der Druck da sehr groß. Die sollten jetzt bis zum Frühjahr erste Vorschläge auf den Tisch legen. Das haben sie auch gemacht. Bei der Rentenkommission zum Beispiel, die können auch nicht bis Ultimo arbeiten, sondern die sollen Ende des Monats Vorschläge machen.
11: Du hast eben schon die Probleme bei der Pflegeversicherung angesprochen. Da ist ja jetzt auch ein erster Entwurf bekannt geworden von Gesundheitsministerin Nina Wagen. Was ist da geplant?
9: Die Ministerin arbeitet ja schon seit Monaten an einem Gesetzentwurf zur Pflegereform. Eigentlich hatte sie gesagt, Mitte Mai will sie einen Vorschlag machen. Das hat ganz offensichtlich nicht geklappt. Jetzt hat das Ministerium das Gesetz aber fertig und das ist jetzt erstmal der erste Schritt. Und damit ist jetzt ein weiterer großer Brocken, eine weitere große Reform auf dem Weg und die wird für viele Diskussionen sorgen. In der Koalition, in den Bundesländern, bei den Pflegekräften und natürlich auch bei vielen Menschen im Land, die davon betroffen sind oder vielleicht betroffen sein werden in Zukunft. CDU-Gesundheitsministerin Nina Wagen, die hat aber auch betont, dass eben nicht nur gespart werden soll.
12: Wir wollen die Menschen besser begleiten mit einem neuen Anspruch auf eine pflegefachliche Begleitung und wir wollen auch Angehörige entlasten und stärken und vor allem die Leistungsansprüche, die relativ komplex sind, jetzt vereinfachen.
9: An einigen Stellen wird es mehr Geld geben für die Pflegebedürftigen, an anderen Stellen wird auch gekürzt. Besserverdiener und Menschen ohne Kinder, die sollen in Zukunft noch mehr für die Pflegeversicherung bezahlen. Und auch das System, wer am Ende überhaupt Anspruch hat auf Pflegeleistung, das soll überarbeitet werden.
11: Neben der Pflege gibt es ja noch einen anderen Bereich, wo es schon recht konkrete Reformvorschläge gibt, bei den gesetzlichen Krankenkassen. Warum muss da reformiert werden?
9: Da gibt's viele Riesenbaustellen und einige Probleme, die haben sich da über Jahre, teilweise auch über Jahrzehnte aufgestaut. Ein großes Problem, von dem wir auch schon verdammt lange hören, das ist der demografische Wandel. Also die Menschen in Deutschland werden immer älter, es gibt immer weniger junge Menschen. Die geburtenstarken Jahrgänge, die gehen in Rente, die Babyboomer. Und jetzt ist das keine überraschende Erkenntnis. Das wissen Politikerinnen und Politiker seit Jahrzehnten. Nur unser Gesundheitssystem sich darauf so richtig vorbereitet. Das hat lieber keiner gemacht oder jedenfalls nicht ausreichend. Die haben in der Vergangenheit nämlich alle lieber zu Zeiten, als die Wirtschaft noch besser lief, als auch die Kassen der Krankenkassen voll waren, diese Probleme immer vor sich hergeschoben. Deswegen gibt's jetzt zum Beispiel riesenfinanzielle Lücken bei den gesetzlichen Krankenkassen. Auch bei der Pflege fehlt eine ganze Menge Geld. Da reden wir von mehreren Milliarden Euro im Jahr. Und das sind eben Riesenbaustellen, die jetzt mit Reformen angegangen werden müssen.
11: Angetreten ist die Regierung ja mit dem Versprechen, wir machen umfassende Reformen, wir haben auf dem Schirm die Bereiche, in denen sich dringend was ändern muss, grundsätzlich was ändern muss. Gemessen an den eigenen Versprechen der Bundesregierung, das Stichwort war ja Herbst der Reformen, wieso hat das so lange gedauert, bis jetzt dieser erste Entwurf auf dem Tisch lag?
9: Ich finde, man kann daran sehen, wie schwer es ist, wirklich Dinge in Deutschland zu verändern. Erst recht, wenn es um Reformen geht, wo man nicht sagt, hey Leute, ihr kriegt ganz viel obendrauf, sondern wir nehmen euch vielleicht was weg, sei es Geld, sei es Leistungen, sei es irgendwas anderes. Im ersten Schritt hat die Bundesregierung erstmal diese Kommission beauftragt. Auch das dauert natürlich eine Weile, bis man die Wissenschaftlerinnen und Wissenschaftler gefunden hat, bis man so eine Kommission zusammengebaut hat und denen auch einen Auftrag gegeben hat, was die dann machen sollen. Die haben dann in kürzester Zeit eben diese Sparvorschläge gemacht für die Ministerin als Grundlage. Die haben aufgeschrieben, wie sich in den nächsten Jahren 40 Milliarden Euro kurzfristig sparen ließen. Dann hat sich die Gesundheitsministerin Nina Wagen da eilig drüber gebeugt und hat einen ersten Gesetzentwurf gemacht, hat da viele Ideen dieser Kommission übernommen, noch ein paar eigene Vorschläge dran gebracht. Und dann ist sie vor die Presse gegangen, noch bevor dieser Gesetzentwurf so richtig fertig war. Dann haben sich alle in der Regierung darüber gebeugt und dann wurde tatsächlich bis zur letzten Minute verhandelt, denn der nächste Halt für so einen Gesetzentwurf, das ist das Kabinett, also die Bundesregierung, alle Ministerien müssen sich da auf einen Entwurf einigen. Und selbst am Abend vor der Kabinettssitzung war noch nicht klar, dass dieses Gesetz Ende April wirklich da verabschiedet wird. Am Ende sind dann noch weniger Einsparungen übrigens übrig geblieben. Die Kommission hatte 40 Milliarden vorgeschlagen. Jetzt in dem Gesetzentwurf, das durchs Kabinett gegangen ist, sind noch 16 Milliarden Euro übrig geblieben. Da hat man schon mal richtig was rausgestrichen. Und dann am Tag vor dem Kabinett stand noch gar nicht fest, ob es dieses Gesetz jetzt da durchschafft oder nicht. Da wurde wirklich noch bis spät in die Nacht verhandelt. Da hatte auch Bundesgesundheitsministerin Nina Wagen eine ganze Menge zu tun, hat wahrscheinlich sehr wenig Schlaf bekommen und saß am nächsten Tag sehr müde in der Kabinettssitzung. Und als die dann fertig war, da ist sie zusammen mit dem Bundeskanzler vor die Presse gegangen.
13: Heute ist ein besonderer Tag, auch für die Bundesregierung, denn wir haben heute Morgen eine Reform der gesetzlichen Krankenversicherung beschlossen, die wir durchaus historisch nennen dürfen.
11: Ist das üblich, dass die da beide gemeinsam stehen?
9: Nee, das ist total ungewöhnlich. Das passiert nämlich eigentlich nicht. Eigentlich machen die Fachministerinnen und Minister ihre Gesetze im Prinzip alleine oder nach dem Kabinett stellen sie sich nochmal hin und sagen, hier mein Gesetz XY. Also das hat schon so ein bisschen gezeigt, das ist irgendwie auch Chefsache. Also Friedrich Merz, der Bundeskanzler, hat es dazu gemacht.
11: Du hast es schon angedeutet, viele sind betroffen von diesem Reformvorschlag. Wer versucht alles jetzt mitzureden?
9: Ich würde sagen, im Prinzip alle, weil der nächste Halt für dieses Gesetz ist der Bundestag. Und da nimmt diese Debatte jetzt nochmal richtig Fahrt auf, weil es ist immer so, kein Gesetz geht so aus dem Bundestag raus, wie es reingeht. Das heißt, da liegt jetzt ein Entwurf, aber da werden nochmal Details geändert, da kann man nochmal dran schrauben. Und jetzt haben ganz, ganz viele Menschen im Gesundheitssystem ein Rieseninteresse daran, dass sich da noch was ändert, dass bei ihnen nicht so viel gespart wird, dass sich da Dinge nochmal ändern. Es vergeht eigentlich kein Tag, in dem nicht unzählige Pressemitteilungen in meiner Mailbox landen, an dem nicht irgendeiner anruft, um nochmal zu sagen, was denn alles schlecht an diesem Gesetz ist. Das ist natürlich nicht nur bei uns Journalistinnen und Journalisten so, sondern da wird jetzt wirklich versucht, auch Einfluss zu nehmen auf die Abgeordneten des Bundestages. Ich war gerade bei einem Termin, von dem wird es wahrscheinlich in den nächsten Wochen noch einige geben hier im Regierungsviertel. Gerade haben die Hausärztinnen und Hausärzte zur Pressekonferenz geladen, denn die haben eine Protestaktion gestartet. Da werden demnächst 150.000 Plakate in den Hausarztpraxen hängen unter dem Motto »Rettet die Hausarztpraxen«. Die Vorsitzende des Hausarztverbandes, Nicola Buhlinger-Göpfert, die hat heute gewarnt, was dieses Gesetz bedeutet.
14: Das kann so nicht funktionieren. Also das ist, wenn Sie so wollen, nun der letzte Sargnagel im Sarg der Niederlassung.
9: Jetzt sind die Hausärztinnen und Hausärzte natürlich nur eine Gruppe. In den vergangenen Wochen haben schon die Krankenhäuser gestreikt. Da sind auch weitere Protestaktionen angekündigt. Auch die Pharmalobby, die warnt zum Beispiel, dass wenn bei ihnen gekürzt wird, dann könnten Jobs in Deutschland in Gefahr sein. Gerade die Pharmaindustrie ist der Bundesregierung ja sehr wichtig als Wirtschaftszweig. Deswegen guckt auch der Bundeskanzler da in der Regel ganz genau hin. War bei seinem Vorgänger Olaf Scholz übrigens auch so. Es gibt zum Beispiel den sogenannten Pharma-Dialog im Kanzleramt. Also ich habe schon den Eindruck, dass gerade die Pharmalobby einen direkteren Zugang auch ins Kanzleramt hat als andere Player im Gesundheitssystem, zum Beispiel auch als Patientenvertreter.
11: Du hast es ja schon gesagt, wir sprechen derzeit nur von einem Reformentwurf. Der Bundestag wird sich in den kommenden Wochen mit den Vorschlägen auseinandersetzen und dann soll noch vor der Sommerpause darüber abgestimmt werden. Was sind denn deiner Einschätzung nach die Punkte, die noch für Debatten sorgen werden?
9: Ein umstrittener Punkt ist zum Beispiel die beitragsfreie Mitversicherung von Ehepartnern. Die soll ja verändert werden. Bisher ist es so, Kinder, die dürfen beitragsfrei mitversichert werden, aber auch Ehepartner, wenn die nur unter einer bestimmten Verdienstgrenze liegen. Und das soll sich in Teilen ändern. Für diese bisher beitragsfrei Mitversicherten soll dann ab dem übernächsten Jahr ein Zuschlag fällig werden von 2,5%. Soll aber auch Ausnahmen geben für Eltern von Kindern unter 7, für Rentnerinnen und Rentner und auch Menschen, die sich um pflegebedürftige Angehörige kümmern. Das ist aber so eine Änderung. Die SPD ist damit nicht happy. Die CSU wollte das eigentlich auch anders haben. Also das ist so ein strittiger Punkt im Bundestag. Und ein anderer Punkt, der, egal mit wem ich über diese Reform spreche, so ganz normale Versicherte, die schütteln immer an einer Stelle den Kopf, nämlich wenn es ums Hautkrebs-Screening geht. Da sagen doch viele, hey, ihr wollt immer, dass wir zur Krebsvorsorge gehen, jetzt machen wir das, jetzt wollt ihr ausgerechnet bei der Krebsvorsorge sparen. Und da hat eben die Expertenkommission gesagt, Deutschland ist das

0: Welche Baustellen will die Bundesregierung noch angehen?
1: Ja, da stehen noch einige große Reformen an. Bleiben wir einfach mal bei der Gesundheit, weil nicht nur bei den gesetzlichen Krankenkassen sehen wir ein großes Minus in der Kasse, sondern auch bei der Pflegeversicherung. Auch die steckt tief in den roten Zahlen. Auch hier sagt die Bundesregierung, wir wollen vermeiden, dass da die Beiträge für die Pflegeversicherung immer weiter steigen. Ein weiterer großer Brocken, die Rentenreform. Da haben wir das Grundproblem, haben wir ja schon angesprochen, in Zukunft wird es immer weniger Arbeitnehmerinnen und Arbeitnehmer geben, die aber immer mehr Rentner finanzieren müssen. Was macht die Bundesregierung? Die hat auch bei der Rente eine Kommission dran gesetzt. Die soll jetzt eben bis Ende Juni Vorschläge auf den Tisch legen. Dann gibt es noch weitere Reformen. Zum Beispiel soll es eine Steuerreform geben, wo kleine und mittlere Einkommen entlastet werden und auch ein paar kleinere Reformen, wie zum Beispiel das BAföG, was reformiert werden soll.
0: Beim BAföG wurde ja eigentlich sozusagen gegen den allgemeinen Spartrend entschieden und ursprünglich mal eine Anhebung der Sätze in Aussicht gestellt. Das scheint jetzt wieder vom Tisch zu sein. Warum kommt das nicht?
1: Es ist total offen, ob es jetzt kommt oder ob es nicht kommt. Und ich finde, das ist auch schon Teil des Problems, dass da wieder so ein großes Fragezeichen entsteht. Eigentlich steht es im Koalitionsvertrag. Eigentlich steht da auch recht konkret drin, was die Bundesregierung vorhat, mal ohne Kommission. Auch über die Finanzierung war sich die Regierung schon mal grob einig. Und jetzt steht immer eben wieder ein großes Fragezeichen dran. Die Debatte angestoßen hatte Jens Spahn. Das ist der Fraktionschef der CDU-CSU-Fraktion. Und da war sein Argument so ein bisschen, ja, die Wirtschaft, die läuft ja gerade schlecht. Und solange das so ist, kann der Staat auch nicht immer überall mehr drauflegen, auch nicht beim BAföG. Dann kam die zuständige Ministerin um die Ecke, Forschungsministerin Dorothee Bär von der CSU. Und sie sagt, na, ich habe die Reform vorbereitet. Eigentlich liegt da alles, die könnte kommen. Aber sie hat jetzt in einem Interview gesagt, dass sie dafür gerade keine Mehrheit bei den Regierungsfraktionen im Bundestag sieht. In der Vergangenheit schien es, das muss man jetzt aber auch sagen, auch nicht unbedingt so, als wäre Dorothee Bär jetzt der größte Fan dieser BAföG-Reform.
2: Es ist übrigens nicht verboten, neben dem Bezug von BAföG übrigens auch bei den Studentinnen und Studenten, die kein BAföG beziehen, nebenbei auch noch zu jobben.
0: Lass uns mal bei dieser jüngeren Generation bleiben. Das ist ja eigentlich ein wesentlicher Baustein von unserem Sozialstaatsprinzip. Der jüngere, arbeitende Teil der Bevölkerung zahlt in die Sozialkassen ein und ermöglicht, dass die ältere Generation versorgt wird. Vereinfacht ausgedrückt. Das funktioniert ja aber nur, wenn die Wirtschaft nicht schwächelt.
3: Im Herbst hatten die Wirtschaftsweisen für dieses Jahr noch ein Wachstum von 0,9% erwartet. Jetzt gehen sie nur noch von 0,5% aus.
0: In ihrem aktuellen Frühjahrsgutachten haben die Wirtschaftsweisen auch darauf aufmerksam gemacht, dass die alternde Bevölkerung künftig ein immer größeres Problem werden wird. Wovor warnen sie genau?
1: Ja, die Wirtschaftsweisen, die haben schon echt ziemlich unangenehme Botschaften, finde ich, überbracht. Die haben sich nochmal genau die Krankenkassenkosten, aber auch die Pflege näher angeschaut und sind zu dem Ergebnis gekommen, die Situation, die ist schon jetzt nicht wirklich gut und die wird auch in den nächsten Jahren, Stichwort Babyboomer, nicht besser werden. Darauf hat Monika Schnitzer, das ist die Vorsitzende der Wirtschaftsweisen, auch nochmal hingewiesen.
4: Denn die Anzahl der Pflegebedürftigen wird mit den Babyboomern absehbar stark steigen, während der Anteil der Personen im Erwerbsalter sinken wird. Das wird das strukturelle Finanzierungsproblem der Pflegeversicherungen in den kommenden Jahren weiter deutlich verschärfen.
1: Die Wirtschaftsweisen haben in ihrem Gutachten nämlich nochmal hochgerechnet, was das konkret in Zahlen bedeutet. Und sie sagen, dass die Sozialversicherungsbeiträge ordentlich steigen werden, wenn jetzt nichts passiert. Bis zum Jahr 2040 sogar auf rund 50%. Also würde dann die Hälfte des Lohns, die Hälfte des Gehalts für Sozialversicherungsbeiträge draufgehen, wenn es keine Reform gibt, wenn alles so bleibt wie bisher. Also ich glaube, der Regierung dürfte es ganz recht gewesen sein, dass sie da nochmal Schützenhilfe der Wirtschaftsweisen bekommen hat, die auch noch mal deutlich gemacht haben, wie groß da der Druck ist, wie sehr man jetzt diese Reform braucht.
0: Wenn wir bei dem Punkt einmal bleiben, bei dieser alternden Bevölkerung und auch bei der Tatsache, dass es zumindest aktuell wirtschaftlich nicht so ganz rund läuft in unserem Land, kann es eigentlich dann gelingen, den Sozialstaat, so wie wir ihn kennen und vielleicht auch aus der Vergangenheit kannten, zu erhalten? Oder müssen wir uns vielleicht doch klar machen, wir müssen uns auf schmerzhafte Einschnitte einstellen.
1: Ich glaube, wir werden uns in den nächsten Jahren auf schmerzhafte Einschnitte einstellen müssen, weil wir haben uns ja zumindest in der letzten Vergangenheit eher so daran gewöhnt, dass wir nicht so richtig sparen mussten, dass Leistungen in vielen Bereichen eigentlich immer hinzugekommen sind, dass diese Reformen eben versäumt wurden. Und dass das die Situation jetzt nicht besser macht,

0: Und jetzt mit der demografischen Entwicklung trifft es halt härter. Der Druck, Dinge zu verändern, der wird größer. Was das genau für den Sozialstaat bedeutet, ich finde, das lässt sich noch nicht so richtig abschätzen für mich, weil ich zum einen überhaupt nicht weiß, wie will die Bundesregierung jetzt die meisten Reformen ausgestalten? Das wissen wir noch gar nicht. Wie sieht's mit der Rentenreform konkret aus? Wie sieht die Pflegereform am Ende zum Beispiel sehr konkret aus? Auf der anderen Seite wissen wir auch nicht, was passiert international? Also die Krisen, die wir in den letzten Jahren erlebt haben, die haben natürlich auch Einfluss auf die Finanzen in Deutschland gehabt und damit auch auf den Sozialstaat. Also wie geht's jetzt weiter an der Straße von Hormuz? Wie geht's weiter im Krieg gegen die Ukraine? Also auch die Corona-Pandemie, deren Auswirkungen wir auch heute noch in den Sozialsystemen spüren, die hat ja niemand erstmal kommen sehen. Also wer weiß, was da in Zukunft noch passiert und wer weiß, was das dann für den Sozialstaat bedeuten wird.
1: Also im Grunde, wenn ich das mal zusammenfasse, große Reformen sind nötig. Da scheinen sich auch sehr viele Menschen zumindest einig zu sein, vielleicht über die Ausgestaltung uneinig. Was bräuchte es denn, damit die tatsächlich auch kommen, damit man die auch durchgesetzt bekommt?
0: Ich glaube, es braucht da eine Mischung aus sehr guter Kommunikation, den Leuten jetzt vielleicht doch nochmal ganz klar machen, warum das wichtig ist, warum es diese Reform braucht. Und dann, wenn die Regierung sich auch auf so eine Reform geeinigt hat, auf eine sehr grundsätzliche Linie, dann muss das auch Bestand haben. Dann darf das nicht direkt wieder in Frage gestellt werden. Und dann müssen diese Reformen auch einfach mal kommen und umgesetzt werden, nachdem sie eben so viele Monate angekündigt wurden. Weil wir ja jetzt gerade erleben, dass wir fast täglich über irgendeinen Vorschlag sprechen, bei dem irgendwas gekürzt werden soll, bei dem irgendjemand Sorge hat, dass ihm was weggenommen wird. Und ich glaube, das bringt so eine Unruhe rein, die man nicht über Monate oder gar Jahre in diesem Land ziehen kann. Es gibt eine repräsentative Umfrage im Auftrag der ARD. Da haben wir im April gefragt, halten Sie die Einschnitte für richtig oder falsch? Und da gibt's in keinem Bereich eine Mehrheit, die sagt, die Einschnitte sind richtig. Und das wird jetzt was sein, was die Bundesregierung sehr gut meiner Meinung nach kommunizieren muss und den Leuten eben auch zeigen kann, dass was viele ihnen nicht mehr zutrauen, dass sie die Probleme in diesem Land lösen kann. Und da muss jetzt diese Regierung einige Reformen wirklich auf den Weg bringen, und zwar gute Reformen, die dann hoffentlich bald umgesetzt werden.
1: Danke, Birte.
0: Gerne.
1: Birte Sönnigsen über den deutschen Sozialstaat unter Druck. Sie und Ihre Kolleginnen und Kollegen aus dem ARD-Hauptstadtstudio halten euch auf dem Laufenden, wie es weitergeht mit den Reformen der Sozialsysteme. Mein Name ist Nadja Mitzkant. Tschüss.

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2: Und ich bin Katrin Schmick, herzlich willkommen hier bei uns. Deutschland und die anstehenden Reformen, ist das alles so zu schaffen, wie es der Kanzler sagt? Darum soll es gleich gehen. Und der Blick auf den Kalender zeigt, Ende dieses Monats endet der Tankrabatt. Wir wollen wissen, wie sich der so entwickelt hat. Kommt der bei Ihnen an?
3: So wirklich hat man es nicht gemerkt. Man muss schon auf die Apps schauen. Alles, was nach 12 Uhr war, hat man vom Tankrabatt überhaupt nichts gemerkt.
4: Wir brauchen dieses radikale Umdenken in Deutschland, wenn wir wirklich wieder vorankommen wollen.
5: It's sad today to say this.
6: Hören Sie, es ist traurig, das sagen zu müssen, aber wir gewöhnen uns daran. Es wird zur Routine und wir haben keine Angst. Wir hören auf die Anweisungen und gehen in die Schutzräume und das war's.
5: And that's it.
2: 2 Monate hatte die eh schon brüchige Waffenruhe einigermaßen gehalten, bis jetzt wieder Raketen auf Israel und den Iran geflogen sind. Und schnell machte die Sorge von einer neuen Eskalation die Runde. Was würde das alles für die Region, aber natürlich auch für die Welt bedeuten? Der Ölpreis ging auf alle Fälle sofort wieder deutlich hoch. Am frühen Nachmittag kam dann die Erklärung aus Teheran, man stelle die Angriffe auf Israel ein. Man habe zur Unterstützung des Libanons Israel eine, Zitat, schmerzhafte Antwort erteilt, Zitat Ende. Julio Segador in Tel Aviv, vielleicht nimmst du uns noch mal mit. Warum hat der Iran gerade jetzt Israel wieder angegriffen? Was war der Auslöser für diese neue Eskalation?
7: Also der Auslöser war auf jeden Fall der Libanon und Israel hat da nach Ansicht des Iran eine rote Linie überschritten. Die rote Linie war eben Beirut anzugreifen, die südlichen Pforte dort in dem Stadtteil Dahiyeh. Das ist das Hauptquartier der Hisbollah. Und da hat der Iran gesagt, wenn Israel dort angreift, dann werden wir aktiv. Das hat der Iran schon vor einigen Tagen gesagt. Gestern war es soweit. Israel hat dort angegriffen, wiederum als Vergeltungsschlag. Es ist eine unglaublich komplizierte Situation. Und daraufhin gab es eben diesen iranischen Beschuss auf Israel. Und dann natürlich den Vergeltungsschlag Israels und daraufhin hat erneut der Iran angegriffen. Auch die Houthi aus dem Jemen haben angegriffen. Man sieht, es ist eine sehr, sehr komplexe Situation hier, die kaum aufzulösen ist.
2: Und man hört es auch deutlich, die Waffenruhe, die ja bis vor kurzem eigentlich noch gehalten hat, ist damit komplett ausgehebelt worden. Von der israelischen Armee hieß es, alle Raketen aus dem Iran seien abgewehrt worden. Dennoch, was für Auswirkungen hatten oder haben sogar noch diese Angriffe für die Menschen in Israel?
7: Naja, die Menschen hier haben gesehen, dass es sehr, sehr schnell gehen kann. Vor einigen Tagen war von so einer Eskalation eigentlich keine Rede. Die Menschen haben sich sicher gefühlt. Hier ist Sommer, die Menschen sind am Strand. Das öffentliche Leben war relativ normal. Und von einer Minute auf die andere, muss man wirklich sagen, hat sich das komplett geändert. Heute waren alle Schulen zu. Das öffentliche Leben stand fast still. Ich bin nach Tel Aviv reingefahren, bin in 10 Minuten reingefahren, brauche sonst eine Stunde im Stau. Die Strände waren leer. Größere Versammlungen waren verboten. Also das hat sich alles sehr, sehr schnell geändert und deshalb glaube ich, dass sehr, sehr viele jetzt einfach durchatmen, dass zumindest die großen Angriffe zwischen Israel und dem Iran jetzt zumindest mal nicht stattfinden. Beide haben gesagt, dass sie ihre Militäraktionen vorerst beenden, aber es wird noch gekämpft und zwar im Libanon. Da bekriegen sich Israel und die Hisbollah nach wie vor.
2: Es haben ja wohl der amerikanische Präsident und der israelische Ministerpräsident Netanyahu öfters telefoniert in den letzten Stunden und dass Trump auch nicht wirklich glücklich war über die israelischen Gegenangriffe auf den Iran. Welches Ziel verfolgt hier Netanyahu? Kann er sich überhaupt erlauben, sich über Trumps Ansagen hinwegzusetzen? Denn das hat er ja wohl gemacht.
7: Das hat er gemacht, nachdem der Iran angegriffen hatte, aber ich glaube, dass Netanyahu gar nicht anders konnte, denn der Gesichtsverlust hier im eigenen Land, und wir haben in 2 Monaten Wahlen, der Gesichtsverlust wäre immens gewesen, wenn er auf diese Provokation, auf diesen Angriff des Iran nicht reagiert hätte. Es gab gestern dieses Telefonat und dem Vernehmer nach hat wohl Trump Netanyahu gebeten, eben auf den Vergeltungsschlag zu verzichten. Er ist Netanyahu diesen Bitten nicht nachgekommen. Heute gab es erneut ein Telefonat und wie jetzt hier die Medien berichten, auf Bitten von Trump hat jetzt auch eben Netanyahu gesagt, dass er vorerst eben die Militäraktion gegen den Iran einstellt. Aber wir hatten hier vor wenigen Minuten eine Pressekonferenz mit Benjamin Netanyahu. Es waren die ersten Äußerungen überhaupt jetzt nach dieser erneuten Eskalation. Und Netanyahu hat ganz klar gesagt, dass für ihn der Krieg noch nicht beendet ist. Und er würde für den Fall eines erneuten iranischen Angriffs erneut auch im Iran angreifen. Und er hat dann eine mächtige Reaktion angekündigt.
2: Julio Segador war das aus Tel Aviv. In Israel normalisiert sich das Leben langsam wieder nach dem erneuten Beschuss durch den Iran und die Reaktion Israels darauf. Und wir haben es eben von unserem Korrespondenten gehört, diese jüngste Eskalation hat den Menschen wieder sehr deutlich vor Augen geführt, wie komplex und unvorhersehbar dieser Konflikt ist. Und auch Jan-Christoph Kitzler in Tel Aviv reibt sich angesichts der Lage die Augen.
8: Meinung. Was für eine verfahrene Situation. Es ist ziemlich schwer, den Überblick zu behalten im Nahen Osten vor lauter Eskalationsrunden, losen Verhandlungsenden, irren Aussagen von Beteiligten und falschen und tatsächlich geschaffenen Fakten. Und vielleicht soll das auch genauso sein in Zeiten, in denen US-Präsident Donald Trump auf Disruption als Mittel der Politik setzt. Es hängt mal wieder alles mit allem zusammen. Die USA und Israel haben Ende Februar einen Krieg gegen den Iran vom Zaun gebrochen, aus dem man jetzt nur schwer wieder herauskommt. Donald Trump hatte, angeheizt von Israels Regierung, wohl auf einen schnellen Sieg gesetzt. Jetzt versucht er auf Biegen und Brechen zu einem Deal mit dem Regime in Teheran zu kommen. Denn der Krieg ist in den USA äußerst unpopulär. Er verstört die Partner am Golf und er stürzt die Weltwirtschaft in schwere Turbulenzen. Stichwort Straße von Hormuz. Das Interesse von Benjamin Netanyahu, Israels Regierungschef, ist ein anderes. Zunächst mal muss er die Menschen im Norden Israels schützen, die in den vergangenen Wochen trotz Waffenruhe weiter angegriffen wurden von den Drohnen und Raketen der mit dem Iran verbündeten Hisbollah. Gleichzeitig muss er vor den israelischen Parlamentswahlen im Herbst Stärke zeigen. Er will als derjenige antreten, der für Israels Sicherheit sorgt und gleichzeitig nicht nach der Pfeife der USA zu tanzen hat. Seine Antwort auf beides ist flächendeckende Zerstörung, massenhafte Vertreibung im Libanon wie in Gaza, letztendlich Krieg als Dauerzustand. Und so setzt er auf das, was Militärstrategen Eskalationsdominanz nennen. Mit dem Angriff auf die libanesische Hauptstadt Beirut am Sonntag und mit der Kriegführung im Libanon bestimmt Israels Regierung, wie es in dieser verfahrenen Lage weitergeht. Da kann Donald Trump noch so sehr sagen, er sei nicht glücklich über den Angriff gewesen. Er kann Netanyahu, wie kolportiert wurde, als fucking crazy, also völlig verrückt bezeichnen und appellieren, Israel und Iran mögen doch bitte sofort aufhören zu schießen. Der Deal, den Trump so dringend braucht, ist in weiter Ferne, solange das Regime in Teheran fordert, dass die Waffen auch im Libanon schweigen und Israel zugleich dort jederzeit zuschlagen können will. So ist schon allein aus westlicher Sicht die Lage verfahren, denn Donald Trump hat in Israels Regierung einen Partner, dem er nicht vertrauen kann und der ihn immer wieder in Schwierigkeiten bringt. Und Israel hat in seiner derzeitigen innenpolitischen Verfassung, in der Rechtsextremisten und Ultrareligiöse den Kurs bestimmen, die Wahl zwischen Pest und Cholera. Entweder die wichtige Partnerschaft mit den USA zu sichern oder eine Doktrin des permanenten Kriegs durchzusetzen, die keine nachhaltige Sicherheit bringt. Und währenddessen können die Terroristen der Hisbollah und im Iran schon kleine Nadelstiche als Erfolge verkaufen. Das sind keine guten Aussichten für die Menschen in der Region.
2: Meinung im Echo des Tages von Jan-Christoph Kitzler in Tel Aviv.

0: Widder 5 ist hier am Montagabend. In diesen Tagen fragen sich viele Menschen, wird meine Rente reichen? Wie lange werde ich überhaupt noch arbeiten müssen? Was übernimmt meine Krankenkasse eigentlich noch? Was meine Pflegeversicherung? Und werde ich eine Steuerreform auch wirklich in meinem Geldbeutel merken? Bundesarbeitsministerin Baas von der SPD hat eine klare Vorstellung von einer Entlastung, wie sie gestern im Ersten sagte.
1: Also nach meinen Erwartungen müsste sie ja schon mindestens um die 500 Euro im Jahr dann auch sein. Also es muss schon auch ein Betrag sein, nicht 20 Euro im Jahr. Das wäre, glaube ich, zu wenig und würde auch nicht glaubwürdig sein.
0: Deutschland führt eine Reformdebatte, befeuert von der schwarz-roten Bundesregierung, die ja angetreten ist, diese großen Veränderungen herbeizuführen. Der Herbst der Reformen, den Merz recht schnell nach seiner Wahl ankündigte, lässt noch auf sich warten. Vielleicht passiert ja übermorgen ein wichtiger Schritt. Da hat er zum Spitzentreffen ins Kanzleramt eingeladen. Wo wir stehen in der aktuellen Reformdebatte, wenn es um die Rente geht, aus Berlin berichtet Maximilian Ulrich.
2: Friedrich Merz gibt sich am Samstag beim CDU-Landesparteitag in Mecklenburg-Vorpommern optimistisch.
3: Wir schaffen das, wir können das schaffen, wenn wir alle zusammenstehen und wenn wir wieder ein bisschen mehr an uns selbst auch glauben, liebe Freundinnen und Freunde.
2: Merz glaubt daran, dass seiner Regierung die Reformen gelingen werden. Und er malt in seiner Rede eine Zukunft, in der Deutschland ein Hochtechnologieland ist, in dem Behördengänge per Smartphone erledigt werden und Klimaschutz durch Ingenieurskunst funktioniert. Und er verspricht:
3: Es wird keine Kürzungen von Renten geben, meine Damen und Herren. Sie wird es nicht geben, sie darf es auch gar nicht geben und es wird sie auch nicht geben.
2: Doch wie genau soll die große Rentenreform denn nun aussehen? Im Herbst ist ein erster Versuch der Reform gescheitert. Seitdem tagt hinter verschlossenen Türen eine Rentenkommission aus Experten und Politikern. Ende Juni soll sie endlich Ergebnisse präsentieren. Für Mittwoch hat der Kanzler Gewerkschaften und Arbeitgeber ins Kanzleramt eingeladen und ihnen einen klaren Auftrag gegeben.
3: Und ich habe Gewerkschaften und Arbeitgeberverbände gebeten, bis zum kommenden Mittwoch doch einmal zunächst selbst aufzuschreiben und vorzuschlagen, was sie denn gemeinsam uns, der Politik in dieser Koalition, gerne mit auf den Weg geben möchten.
2: Ein Vorschlag in Sachen Rente kommt prompt von den Gewerkschaften. Der DGB will eine verpflichtende Betriebsrente für alle. So etwas Ähnliches, nämlich eine gesetzliche Rente für alle, will auch SPD-Arbeitsministerin Bärbel Baas, auch für Selbstständige und Beamte. Doch die Union ist dagegen. Berlins CDU-Bürgermeister Kai Wegner sagte im ARD-Bericht aus Berlin zum Vorschlag, auch Beamte in die gesetzliche Rente einzahlen zu lassen.
4: Na, ehrlicherweise glaube ich auch, dass er nichts bringt, denn natürlich zahlen dann Beamte mit ins Rentensystem ein, aber sie kommen ja auch was raus.
2: SPD-Fraktionschef Matthias Mirsch gibt sich im Bericht aus Berlin diplomatischer. Er betont:
5: Für mich persönlich und für viele in der SPD sind all diese Fragen Gerechtigkeitsfragen. Und dass wir sowohl wie die Krankenversicherung, wie die Pflegeversicherung, auch bei der Rente gucken müssen, dass wir am Ende ein System bekommen, wo meines Erachtens alle nach ihrer Leistungsfähigkeit wirklich einzahlen, das wäre eine Vision.
2: Vision. Die braucht es jetzt vielleicht für die anstehenden Reformen bei Rente und Einkommenssteuer, denn viel Zeit bleibt nicht mehr. Einerseits naht die Sommerpause, andererseits betont Kai Wegner:
4: Wir verlieren gerade Vertrauen in die demokratischen Institutionen, in die demokratischen Parteien, in die demokratische Mitte, weil die Menschen antworten wollen, aber wir brauchen gute Antworten. Und wenn es dann ein bisschen länger dauert, dann wäre es so, schöner wäre vor der Sommerpause, ja.
2: Das weiß auch der Kanzler. Er betreibt aber auch Erwartungsmanagement. Es werde in den kommenden Wochen nicht den einen großen Tag der Reformverkündungen geben, keinen Big Bang, wie Merz das nennt. Und er sagt:
3: Und wenn wir nicht gut genug sind, dann wird es genau diesen Big Bang geben. Der wird dann aber am 6. und am 20. September anders ausfallen, als sich das der ein oder andere vielleicht vorgestellt hat.
2: Dann sind die Landtagswahlen in Sachsen-Anhalt und Mecklenburg-Vorpommern. In beiden Ländern liegt die AfD in aktuellen Umfragen vorne.
0: Maximilian Ulrich in Berlin über die vielen Reformen, die die Bundesregierung auf den Weg bringen will und muss, auch und vor allem die Rentenreform. Vieles ist in den letzten Jahren ja nicht nur dort und auch Jahrzehnten liegen geblieben und jetzt muss man daran. Wir wollen jetzt nochmal genauer drauf schauen, ob und wie das zu schaffen ist, beziehungsweise ob die Bundesregierung Versprechen einlösen kann. Wir tun dies mit Sabine Henkel aus dem ARD-Hauptstadtstudio. Sabine, fangen wir nochmal an mit dem schönen Zitat, das viele Parteifreunde Friedrich Merz ja nicht ganz abnehmen. Wir haben es eben schon im Beitrag gehört.
6: Ja, erstmal, was für ein Satz, ne? Also Merz zitiert Merkel. Ja. Ich vermute, das war unbewusst. Aber ich nehme es ihm ab, dass er daran glaubt, das hinzukriegen mit den Reformen. Dafür ist er angetreten und würde er es nicht glauben, das zu schaffen, wäre er ja fehl am Platz. Und es passt natürlich auch zu Merz und seinem Selbstverständnis und seinem Selbstbewusstsein zu sagen, ich krieg das hin.
0: Dass in Deutschland jahrzehntelang Reformstau herrschte, das ist ja was, was die Bundesregierung klar erkannt und benannt hat. Die Frage ist, hat sie sich vielleicht zu viel vorgenommen mit so Riesenbrocken wie Rente, Gesundheit, Steuer und Pflege, alles jetzt?
6: Also zu viel würde ich nicht sagen, denn würde sie das alles nicht angehen, würden Beitragsexplosionen in der gesetzlichen Krankenversicherung und der Pflege drohen. Und bei der Rente, da ist ja auch allen klar, dass was passieren muss, wenn es immer mehr Rentner und immer weniger Beitragszahler gibt. Steuern, auch da wollen alle die Mitte entlasten. Also auch das ist nicht zu viel gewollt. Vielleicht aber hat die Bundesregierung sich zu viel auf einmal vorgenommen. Aber dass überall was passieren muss, das wird wohl niemand abstreiten.
0: Die Frage ist, was die Wählerinnen und Wähler machen. Die letzten Umfragewerte für die Bundesregierung und allen voran für den Kanzler waren mies. Die AfD führt bei der Sonntagsfrage vor der CDU. Der Kanzler ist unbeliebt wie nie. Ja, was muss die Bundesregierung denn machen, um die Leute wieder für sich und diese Ideen zu begeistern? Oder anders, wie macht man den Menschen klar, dass diese Reformen wirklich wichtig sind?
6: Ja, das ist etwas, was man, glaube ich, vermissen darf. Also dieses Klarmachen. Warum machen wir das? Und wie schaffen wir das? Das vor allem. Also wenn die Leute doch wissen, dass Reformen nötig sind, dann wäre es sicher gut, sie an die Hand zu nehmen und ihnen zu erklären, wie man es machen will. Also Mut zusprechen, erklären, was geht und was nicht geht. Und vor allem, dass man ja eigentlich was Gutes im Schilde führt, dass man ein Ziel hat, damit das Land, damit die Sozialsysteme zukunftsfest werden, langfristig. Aber dass auf dem Weg dahin eben Einschnitte nötig sind. Und so ein Mutmacher oder so eine Mutmachrede im großen Stil, das fehlt nach meiner Einschätzung bislang.
0: Mit deinem Blick auf die Arbeit der Bundesregierung, du bist in Berlin einfach näher dran als wir. Wie arbeitet die zusammen? Tut sie es vielleicht sogar besser, als wir denken? Oder sind die Reformvorhaben tatsächlich ein bisschen zu groß für diese schwarz-rote Koalition?
6: Also man muss, glaube ich, festhalten, dass sie ja durchaus schon was geschafft hat. Ich nenne mal nur im Bereich Asyl, da hat sich einiges getan. Und auch das Bürgergeld ist jetzt die Grundsicherung geworden, um zwei Beispiele zu nennen. Aber eine grundsätzliche Bewertung jetzt, was die neuen Reformen oder die geplanten Reformen angeht, diese Bewertung würde ich erst machen, wenn wir mal alles auf dem Tisch haben. Zur Rente wissen wir ja, anders als bei der gesetzlichen Krankenversicherung und bei der Pflege, noch so gut wie gar nichts. Also die Bundesregierung ist ja auch zum Zusammenhalt verdammt. Sie muss das jetzt alles machen. Ob sie es bei der Rente tatsächlich so geräuschlos hinbekommt, wie sie es sich vorgenommen hat, da bin ich gespannt. Bisher hat das mit dem geräuschlos Arbeiten nicht so gut geklappt. Aber was nicht ist, das sollte noch werden.
0: Sabine Henkel war das, unsere Hauptstadtkorrespondentin. Wir haben geredet über die Reformprojekte der Bundesregierung, die ja übermorgen bei einem Spitzentreffen im Kanzleramt in eine neue Phase gehen. So, und was sonst noch wichtig ist, das hat jetzt Detlef Dickmann in den Kurznachrichten im Echo des Tages.
7: Ein gemeinsames Kampfjet-Projekt von Deutschland und Frankreich ist offenbar gescheitert. Mehrere Nachrichtenagenturen berichten, dass Kanzler Merz und der französische Präsident Macron zu der gemeinsamen Einschätzung gekommen sind, dass die beteiligten Unternehmen nicht zusammenfinden. NATO-Kampfjets haben über Lettland eine Drohne abgeschossen. Das Land grenzt an Russland und Belarus. Woher die Drohne stammt, wurde nicht gesagt. Die Behörden in Lettland hatten in den betroffenen Regionen die Menschen aufgefordert, Schutz zu suchen. Seit Beginn des Ukraine-Krieges gab es bereits mehrere Drohnenvorfälle in Lettland. Papst Leo hat die vielen Fälle von sexuellem Missbrauch in der katholischen Kirche als Plage bezeichnet. Bei seinem Besuch in Spanien forderte er mehr Aufarbeitung. Die Kirche müsse unter anderem mit Wiedergutmachung antworten. Die spanische Bischofskonferenz spricht von 1000 dokumentierten Fällen, eine unabhängige Schiedsstelle von mehr als 235.000 Betroffenen. Die Stadt Bonn will ein Verkehrschaos nach der Sperrung der Nordbrücke in den nächsten Wochen verhindern. Sie überlegt, das Fahren mit Bus und Bahn für die Menschen kostenlos zu machen. Aktuell kommt es in und um Bonn durch die Sperrung im Berufsverkehr zu langen Staus. Der Stadtrat muss über die Pläne noch abstimmen. Viele Menschen versuchen offenbar, den 12-Euro-Eintritt für den Kölner Dom zu umgehen, indem sie Mitglied im Zentralen Dombauverein werden. In einer Woche hat der Verein 1200 Mitgliedsanträge erhalten. Normalerweise sind es 20 Anträge pro Woche. Mitglieder müssen keinen Eintritt zahlen, aber einen Vereinsbeitrag von mindestens 20 Euro pro Jahr. Wer günstig Urlaub machen will, kann das laut Statistischem Bundesamt am ehesten in Südeuropa. Die Behörde hat verglichen, was man wo für Hotels und in Restaurants bezahlt. Am billigsten ist es in Nordmazedonien um fast 50% günstiger als in Deutschland. Am teuersten ist es in der Schweiz und in Island. Unterkunft und Essen kosten fast 50% mehr als in Deutschland.
0: Die Kurznachrichten, Echo des Tages. Vielen Dank, Detlef. Wir haben ja heute Abend schon über die neue Eskalation im Krieg zwischen Iran und Israel geredet. Ein Konflikt, der ja die gesamte Weltwirtschaft betrifft. So ging auch jetzt der Ölpreis direkt wieder nach oben. Und vielleicht schauen wir auch bald wieder auf die Anzeige an der Tankstelle, so wie im April, als der Liter Diesel unfassbare 2,45 Euro kostete wegen des Krieges und der Blockade der Straße von Hormus. Die Bundesregierung wollte ja für Entlastung sorgen mit dem Tankrabatt. Der gilt ja seit dem 1. Mai und noch bis Ende Juni. Bis zu 17 Cent pro Liter weniger durch die Senkung der Energiesteuer. So sieht dieser Rabatt aus. Die Wirtschaftsforscher vom Münchner IFO-Institut haben sich die Preise seitdem genauer angeschaut. Julia Küppers, WDR aktuell. Es gab ja viel Kritik, dass dieser Tankrabatt nicht bei uns Autofahrenden ankommt. Wie hat sich das entwickelt?
8: Also das IFO-Institut sagt, die Steuersenkung auf Kraftstoff wird mittlerweile schon weitergegeben. An der Zapfsäule beim Diesel durchschnittlich 12 Cent pro Liter. Bei Super E5 sind es 16 Cent und bei Super E10 15 Cent. Aber es profitieren vor allem Vielfahrer, also nicht gezielt einkommensschwach.
0: Und da ist die Leitung weg. Wir versuchen dann nochmal die Leitung zurückzubekommen, aber das Einzige, was ich Ihnen jetzt anbieten kann, ist unsere nächste Rubrik.
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0: Ja, und da geht es jetzt um was ganz anderes. Ich war vor einigen Jahren mal in Lissabon im Ozeanarium. Das ist ein wirklich tolles Ding. Und da habe ich Amalia und Eusebio kennengelernt. Zwei Otter, die natürlich super niedlich sind. Die rutschen zum Beispiel Pfötchen haltend eine Rutsche runter, spielen mit Muscheln und Steinen, die sie auf ihren Bäuchen rumrollen. Es macht einfach Spaß, Ottern zuzuschauen. Im Zoo kennt man das ja. Vielleicht hat man auch schon mal Glück gehabt, Otter in der freien Wildbahn zu sehen, aber gleich in der Stadt. In Singapur geht das. Da leben Otter nämlich mittendrin. Zwischen 50-stöckigen Häusern, Baustellen und vollen Restaurants. Sie sind sozusagen zurückgekommen, dank umfangreicher Initiativen in Sachen Flussreinigung und Renaturierung. Wie und ob das Zusammenleben von Mensch und Marder funktioniert, lassen wir uns mal von Jennifer Johnson erzählen, unsere Singapur-Korrespondentin. Ich habe sie gefragt, bitte beschreibt das erstmal. Otter, die in dieser Metropole Singapur leben. Wie muss ich mir das vorstellen?
10: Das ist wirklich, du gehst in der Stadt spazieren, am Fluss, im Botanischen Garten. Ich habe sogar gehört, selbst auf dem Grundstück des Präsidentenpalastes leben Otter. Und da siehst du sie wirklich einfach an dir vorbeirennen oder vorbeischwimmen im Fluss. Sie sind wirklich Teil des Stadtbilds. Mhm.
0: Gibt es da eigentlich irgendwelche Zahlen, wie viele Otter in Singapur leben? Also die sind ja auch nicht einfach nur so da, sondern da wurde ja auch viel dafür getan, dass die da leben können, ne?
10: Genau, also die Schätzungen liegen bei 170, 200 Tieren. Da läuft gerade eine Zählung. Also wir werden es bald wissen, wie viele es genau sind. Die Otter waren in den 70ern wirklich komplett ausgestorben in Singapur. Es gab keine mehr, weil einfach die Gewässer hier, die Flüsse viel zu dreckig waren. Und da hat Singapur dann gesagt, wir räumen jetzt richtig auf. 10 Jahre wurden hier die Flüsse gereinigt und tatsächlich sind die Otter dann zurückgekehrt. So in den 90ern gab es die ersten Sichtungen und seitdem ja, werden es immer mehr.
0: Generell, wie kommen diese Tiere so im Stadtbild an? Was sagen die Menschen?
10: Es ist tatsächlich geteilt. Also die Mehrheit, würde ich sagen, findet die Otter einfach total niedlich. Du hörst überall, oh so cute, also ne, so klein, so süß. Vor allem jetzt wieder mit den Babys. Also alle bleiben stehen, sind fasziniert. Das dreht sich aber ziemlich schnell, wenn dann die Otter doch mal zu sehr aufs Privatgrundstück kommen. Also zum Beispiel, hier haben viele einen Pool im Garten. Wenn dann auf einmal mal eine kleine Runde im Wasser da gedreht wird, dann sind viele nicht mehr so erfreut. Oder wenn mal gefischt wird von den Ottern im Gartenteich. Da haben hier gerne die Singapurer teure Koi-Karpfen im Teich. Die kosten ja gerne mal ein paar 100 Euro das Stück. Wenn die dann so halb angefressen da liegen, auch nicht mehr so viel Otterliebe da. Mhm.
11: Werden die Otter eigentlich besonders geschützt? Oder du hast es erzählt, wenn die jetzt in meinem Teich meine Keuster rausbuddeln, darf ich Otter auch abschießen oder einfangen?
10: Nee, die stehen tatsächlich unter Schutz. Das dürfte man jetzt nicht. Einige rufen die Tierschutzorganisationen und bitten dann, hey, könnt ihr die hier bitte entfernen? Die sind auf meinem Grundstück. Da gibt's aber erstmal den Tipp vor allem, macht eure Grundstücke sicher. Also mit Zäunen, Ein- und Ausgänge zu blockieren. Das ist auch bei uns. Ich wohne direkt an dem Fluss, wo auch tatsächlich eine Otterfamilie lebt. Da sehe ich bei uns überall so schwarze Paneele, die jetzt vor Ein- und Ausgänge, vor kleine Nischen gesetzt wurden oder bei Büschen, wo man ein bisschen schauen muss, dass die halt einfach nicht aufs Gelände kommen, dann eher so vorzusorgen.
11: Warum hat man das überhaupt gemacht, Otter zurück in die Stadt holen? Eigentlich will man doch in einer Großstadt die Natur weitestgehend raushalten, beziehungsweise schön in Zoos oder sowas lassen. Warum hat man diese Renaturierung überhaupt gestartet?
10: Die Renaturierung hatte vor allem erstmal zum Anlass, dass man auch einfach Fische wieder zurückholt, dass das... Auch, das ist auch das Trinkwasserreservoir tatsächlich in Singapur. Also diese Flüsse, diese ganzen aufgestauten Seen. Von daher hatte man schon ein Interesse daran, dass das wieder alles nutzbar und trinkbar ist. Und es ist am Ende auch eine Touristenattraktion. Also es zieht viele an. Ich sehe immer wieder Menschen da stehen, die Ausschau halten und sagen, ja, ich bin heute extra hierher gekommen und wollte sie sehen. Es gehört aber natürlich auch Glück dazu. Also viele sehen sie dann eben auch nicht. Und Singapur nutzt es inzwischen auch zu touristischen Zwecken. Mhm. Also es gibt, die werden als Maskottchen genutzt. Ich habe jetzt gestern gesehen, sogar auf Briefmarken, als Anhänger. Also von daher wollte man die Otter da gerne zurückholen.
11: Ende Mai war ja Weltottertag. War da die Hölle los in Singapur?
10: Ich habe es jetzt nicht mehr oder weniger wahrgenommen. Wahrscheinlich wussten viele nicht, dass es Weltottertag war. Aber ich habe es einigen erzählt und gesagt, ah ja, interessant, ich finde die auch so toll. Und viele haben geguckt. Derzeit waren sie tatsächlich nicht vor meiner Haustür zu sehen, sondern haben sich ein bisschen zurückgezogen, Marina Bay, also Richtung Botanischer Garten, weil die haben doch ein recht großes Revier und sind dann immer wieder wirklich quer durch Singapur unterwegs, dass es auch mal sein kann, dass man sie ein paar Tage mal nicht sieht.
11: Jetzt werden die Otter gerade gezählt, so knapp 200 werden es wohl sein. Hat man denn auch ein bisschen Sorge, dass sich diese Otterpopulation unkontrolliert vermehrt oder tut man irgendwas dagegen, um es im Rahmen zu behalten?
10: Die Regierung erwägt tatsächlich, die Otter zu sterilisieren, weil sie sagen, es sind zu viele und vor allem dadurch, dass es einfach Singapurer gibt, die sich dann halt beschweren, weil die Otter im Pool waren, die Koi-Karpfen gefuttert haben. Da werden die tatsächlich gerade tätig und wägen das ab.
11: Jennifer, heute schon Otter gesehen eigentlich?
10: Heute Morgen tatsächlich, auf dem Weg zur Arbeit.
11: Otter auf den Weg zur Arbeit sehen, davon können die meisten von uns nur träumen. Jennifer Johnston war das in unserem Studio in Singapur, wo Otter wieder Teil des Stadtbildes sind. So, und an dieser Stelle kommen wir nochmal zurück zu unserer Kollegin Julia Küppers, die sich nochmal den Tankrabatt vorgenommen hat, den die Bundesregierung ja ausgerufen hatte sozusagen, wegen der hohen Preise an den Zapfsäulen, wegen des Krieges und der Blockade der Straße von Hormus. Also, der gilt seit dem 1. Mai und noch bis Ende dieses Monats. Was haben wir? Bis zu 17 Cent pro Liter weniger durch die Senkung der Energiesteuer. Und das Münchner IFO-Institut hat sich mal diese Preise seitdem die Entwicklung genau angeschaut. Und genau das hat Julia für uns zusammengesammelt. Es gab ja viel Kritik, dass dieser Rabatt nicht bei den Autofahrern ankommt. Wie hat sich das denn entwickelt?
12: Also das IFO-Institut sagt, es kommt schon an. An der Zapfsäule sind es beim Diesel durchschnittlich 12 Cent pro Liter, bei Super E5 16 Cent, Super E10 sind 15 Cent. Aber es profitieren vor allem die, die viel fahren und nicht unbedingt die Pendler und Pendlerinnen, die jetzt vielleicht nicht so einkommensstark sind. Die Menschen im Kreis Heinsberg in Erkelenz, die sehen das ähnlich. Die sagen, es ist nur so ein Tropfen auf dem heißen Stein.
13: Das bringt den Leuten noch gar nichts. Wir reden hier von 10, 15 Cent, das ist überhaupt nichts.
14: So wirklich hat man es nicht gemerkt. Man muss schon auf die Apps schauen. Alles, was nach 12 Uhr war, hat man vom Tankrabatt überhaupt nichts gemerkt.
15: Meine Meinung nicht. Ich hätte lieber diese Kilometerpauschale für die Arbeitnehmer höher gesetzt.
16: Nee, nicht wirklich.
17: In anderen Ländern, da klappt das ja auch. Ne? Die zahlen ja auch nicht immer Steuern da drauf.
12: Die Preise in Nachbarländern wie Polen, Tschechien, Luxemburg, Belgien oder Österreich sind deutlich niedriger.
11: Ein Hauptgrund sind ja auch die unterschiedlichen Steuern und Abgaben in den EU-Ländern. Aber wo wir über andere Länder sprechen, der Tankrabatt endet ja pünktlich zur Urlaubszeit, ne?
12: Ja, und das macht zum Beispiel einer jungen Mutter aus Erkelenz zu schaffen. Elisabeth sagt, dass der Tankrabatt zumindest eine kleine Hilfe für sie und ihren Mann und ihre kleine Tochter Marie war.
16: Uns graut es jetzt schon, in Urlaub zu fahren, weil genau zur Sommerferienzeit ist die Bremse ja wieder raus. Das ist ja so schon schwierig, aber dann kommt es noch mal dicke obendrauf. Ne? Also können wir mit Sicherheit mit dem Doppelten rechnen, wo das Budget eh schon klein ist.
12: Ja, und das IFO-Institut empfiehlt, den TAMP-Rabatt trotzdem nicht zu verlängern und stattdessen lieber auf gezieltere Entlastungen zu setzen. Außerdem warnen die Forscher auch, ein Teil der Steuern, auf die Deutschland dafür verzichtet hat, das sind so rund 1,6 Milliarden Euro Energiesteuer, bleibt ja eh bei den Mineralölkonzernen hängen und nicht bei den Pendlern. Die Regierung hat noch keine Entscheidung getroffen, ob der Tankrabatt jetzt verlängert wird oder nicht. Die wird erst Ende des Monats erwartet.
11: Danke, Julia Küppers, mit den Informationen. Und wir sind am Schluss der Sendung, gucken noch mal ganz kurz auf den Sommer, der noch nicht mal richtig angefangen hat. Da machen schon die ersten Sommerschikane-Bilder die Runde im Netz. Es geht um Eisdielenpreise in Rom. Da haben zwei Amerikaner eine bittere Erfahrung gemacht. Jeweils 3 Kugeln im Becher zum Mitnehmen für insgesamt 44 Euro. Nicole Ann postete das anschließend auf ihrer Facebook-Seite, schrieb von mieser Abzocke und Touristenfalle und setzte noch einen drauf. Das mieseste Eis, das ich je hatte. Ich konnte es nicht mehr aufessen. Eis wird ja echt immer teurer. Aber 44 Euro für 6 Kugeln?
17: Ich meine, ich weiß noch, als eine Kugel Eis 70 Cent gekostet hat und jetzt irgendwie 2 Euro.
11: Naja, ich weiß noch, wo eine Kugel Eis 30 Pfennig gekostet hat. Aber das ist eine ganz andere Geschichte. Das war's vom Echo des Tages für heute. Montagabend zum Wochenstart. Ein bisschen mit Konfusion. Mein Name ist Katrin Schmick. Einen schönen Abend wünsche ich Ihnen.

0: Es ist 19 Uhr. 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
1: Die Nachrichten mit Peter Neuhaus. Guten Abend. Der Iran hat seine Angriffe auf Israel für beendet erklärt. Bedingung sei aber, dass Israel nicht weiter gegen Hisbollah-Verbündete des Iran im Libanon vorgeht. Auch Israel will wohl erstmal auf weitere Kampfhandlungen verzichten. Julio Segador, WDR Tel Aviv.
2: Nach Medienberichten hat Israel seine Angriffe auf den Iran auf Bitten von US-Präsident Trump vorerst eingestellt. Allerdings soll die Offensive im Südlibanon unabhängig davon mit unverminderter Härte fortgeführt werden, sollte die Hisbollah Israel weiter angreifen, hieß es. Trump und Netanyahu hatten am frühen Nachmittag erneut telefoniert. Zuvor hatte bereits die iranische Armeeführung ihre Militäroperationen gegen Israel vorerst für beendet erklärt. Am Abend wird das israelische Sicherheitskabinett zusammentreten, um über das weitere Vorgehen zu beraten. Nach Angaben von Bildungsminister Kish sollen die Schulen in Israel auch am morgigen Dienstag geschlossen bleiben.
1: Deutschland und Frankreich haben die Entwicklung eines gemeinsamen Kampfflugzeugs gestoppt. Es geht um das milliardenschwere Rüstungsprojekt FCAS. Bundeskanzler Merz und der französische Präsident Macron wollen den Bau eines Kampfjets nicht weiterverfolgen. Oliver Neuroth, WDR Berlin.
3: FCAS gilt als eines der größten europäischen Rüstungsprojekte überhaupt. Für die Kosten waren rund 100 Milliarden Euro veranschlagt. Seit Jahren streiten die beteiligten Unternehmen, wer die Führung des Projekts übernehmen darf. Aus deutschen Regierungskreisen heißt es nun, Kanzler Merz und Präsident Macron seien zu der Einschätzung gelangt, dass die Unternehmen beim Bau des Flugzeuges nicht zusammenfänden. Allerdings, der Kern von FCAS soll fortgeführt werden, das übergeordnete System der Systeme. Vereinfacht gesagt, ein Kampfpilot soll künftig nicht mehr allein in einem Flugzeug kämpfen, sondern ein ganzes Netzwerk aus Drohnen, Sensoren und Waffenträgern steuern können. Dafür sehen Deutschland und Frankreich laut Regierungskreisen weiter eine Zukunft.
1: Weitere Meldungen im Überblick. Das Bahngroßprojekt Stuttgart 21 könnte nochmal später in Betrieb gehen als zuletzt angenommen. Medienberichten zufolge soll sich die Eröffnung des unterirdischen Bahnhofs auf Ende 2031 verschieben. Die Bahn hat das nicht bestätigt. Bei Stuttgart 21 hatte es seit dem Baubeginn 2010 immer wieder Verzögerungen gegeben. Der Tankrabatt der Bundesregierung kommt bei den Autofahrern in Deutschland offenbar an. Eine neue Auswertung des Münchner IFO-Instituts zeigt, die Steuersenkung auf Kraftstoff wird mittlerweile weitgehend weitergegeben. Über den gesamten Mai wurden der Studie nach zum Beispiel beim Diesel durchschnittlich 12 Cent pro Liter weitergegeben. Die Stadt Bonn will ein Verkehrschaos nach der Sperrung der Nordbrücke in den nächsten Wochen verhindern. Sie überlegt, das Fahren mit Bus und Bahn für die Menschen kostenlos zu machen. Der Stadtrat muss über die Pläne noch abstimmen. Aktuell kommt es in und um Bonn durch die Sperrung im Berufsverkehr zu langen Staus.
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1: Basketballfans in Hagen feiern gerade noch einmal die Mannschaft von Phoenix Hagen. Das Team hatte vor gut einer Woche den Aufstieg in die erste Basketball-Bundesliga geschafft und sich gestern auch noch die Zweitligameisterschaft gesichert. Aus Hagen Janis Weiser für WDR aktuell.
4: Oberbürgermeister Dennis Rehbein hat das Basketballteam in das Rathaus der Stadt Hagen eingeladen, um sich dort in das goldene Buch der Stadt einzutragen. Draußen vor dem Rathaus beginnt die offizielle Party für alle Phoenix Hagen-Fans. Später kommen dann auch die Spieler dazu. Die präsentieren sich ab Viertel nach 7 auf dem Rathausbalkon, um gemeinsam mit ihren Fans den Aufstieg in die erste Basketball-Bundesliga nach 10 langen Jahren zu feiern.
1: Das war WDR aktuell. Das Wetter in Nordrhein-Westfalen. Abends werden die Wolken immer dichter und es ziehen Schauer durch. Auch einzelne, teils kräftige Gewitter sind möglich. Abendwerte zwischen 13 und 20 Grad. In der Nacht ziehen teils weitere kräftige Schauer und einzelne Gewitter durch. Auch morgen gibt's Schauer und Gewitter, aber auch sonnige Lücken. In Waldbröl 16, in Dortmund 17 und in Münster bis 18 Grad. Die Zeit, es ist 19.04 Uhr. WDR 5, die Verkehrslage mit zwei Meldungen. A1 Dortmund Richtung Köln zwischen Westhofener Kreuz und Hagen Nord. 2 Kilometer Stau. Da wird gearbeitet, bis morgen früh ist nur eine Spur frei. Und die A565 Bonn-Meckenheim ist zwischen Bonn-Beuel und Bonn-Auerberg in beiden Richtungen gesperrt wegen Brückenschäden.
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5: Freunde der Weisheit, guten Abend. Da können wir gleich mal fragen, wozu das hier alles eigentlich gut sein soll. Eine Stunde philosophieren, gemeinsam nachdenken. Worin bitteschön soll denn da der konkrete Nutzen bestehen. Ich frage das deshalb, weil wir heute über den Homo economicus sprechen werden. Über ein Bild vom Menschen, das darauf ausgerichtet ist, alles, was wir tun, unter dem Aspekt des persönlichen Nutzens zu betrachten. Was dem eigenen Fortkommen nicht dient, wäre nach dieser Logik sinnlos, irrationales Handeln. Dieser Homo economicus bestimmt als Leitbild ein Denken, das inzwischen in alle Bereiche des Lebens eingedrungen ist. Und unser heutiger Gast Carsten Lotz meint, dass die Ökonomie zur Leitwissenschaft unserer Gesellschaft geworden ist. Und er weiß wovon er da spricht, denn er hat etliche Jahre als Unternehmensberater bei McKinsey gearbeitet. Also gewissermaßen in der Herzkammer des Kapitalismus, wenn man das so sagen darf. Was halten Sie von dieser Kunstfigur des Homo economicus? Wie sehr bestimmt die Idee der Wirtschaftlichkeit unser Denken und Handeln? Darüber wollen wir heute gemeinsam nachdenken. Sie sind eingeladen, dabei zu sein, entweder telefonisch unter 0800 5678 und 3x5. Oder Sie schreiben an philo@wdr.de, philo@wdr.de oder 0800 5678 und 3x5. Carsten Lotz war Unternehmensberater, er ist studierter Philosoph und Theologe und hält die Zeit für gekommen für eine Kritik der ökonomischen Vernunft. Willkommen, Herr Lotz.
6: Schön, hier zu sein, vielen Dank.
5: Ja, jetzt würden mich natürlich ein paar Worte interessieren, die sich auf Ihre Loslösung aus der Welt der Unternehmensberatung beziehen. Was hat Sie da herausgetrieben?
6: Was hat mich da herausgetrieben? Die Philosophie hat mich nicht losgelassen. Die hat mich seit Beginn nicht losgelassen. Und ich habe neben meiner Tätigkeit immer kleinere Dinge gemacht, geschrieben, Artikel geschrieben. Und als dann unsere Rückkehr aus Frankreich anstand, wir haben in Frankreich gelebt, ich habe in Frankreich gearbeitet und die Frage war, fange ich hier nochmal neu an? Dachte ich mir, ja, aber nicht in der Unternehmensberatung, sondern ich versuche mich nochmal mit der Philosophie. Bin jetzt seit 3 Jahren freiberuflicher Philosoph, wenn man so sagen will, mit wirtschaftlichem Hintergrund und fühle mich da sehr wohl.
5: Konnten Sie denn auch Philosoph sein in der Rolle des Unternehmensberaters?
6: Ja, das legt man ja nie ab. Also wenn Philosophie Kritik bedeutet, dann ja. Man guckt auf die Verhältnisse, die sie einem präsentieren und man versucht sie auf den Begriff zu bekommen mit Kant. Man versucht sie zu kritisieren, man versucht davon Distanz zu bekommen, um sie am Ende zu verbessern.
5: Ja.
6: Also die ganze Idee, dass man Dinge besser machen kann, hat ja was damit zu tun, dass man erstmal in der Lage sein muss, den Status quo zu kritisieren.
5: Was von dem, was Sie selber gemacht haben, würden Sie denn jetzt im Nachhinein einer eigenen Kritik unterziehen wollen?
6: Oh, das ist eine spannende Frage. Und das ist natürlich auf 17 Jahre ganz schön viel. Ich glaube, was man einer Kritik unterziehen muss, ist die Frage, wie man dieses Denken verankert. Also Unternehmensberatung ist ja schon unterwegs in der Frage, wie Unternehmen ihren Wert steigern. Das ist die Kerngröße des Kapitalismus, wenn man so will.
5: Ja.
6: Sie arbeiten für Vorstände, für Geschäftsführer. Und dann fangen sie an, die Welt unter dieser Perspektive zu betrachten. Das hat mich dann auch zu meiner Kritik dieser Vernunft geführt, weil ich mir dachte, das kommt nicht nur aus den Unternehmensberatungen, es kommt auch aus der Ökonomie selbst, dass man denkt, man hat da ein grandioses Werkzeug, mit dem man jetzt alle Probleme dieser Welt lösen kann. Am Ende kann man sie aber damit nicht alle lösen. Und ich glaube, da würde der Disziplin, also sowohl der Unternehmensberatung als auch der Ökonomie, ein bisschen mehr Distanz und Selbstkritik guttun.
5: Was ist denn dieses Werkzeug, von dem Sie jetzt gesprochen haben?
6: Na, das Werkzeug ist die rationelle Vernunft. Sie sprachen vorhin vom Homo economicus. Der kommt uns heute als was sehr Distanziertes vor, aber wenn man sich das historisch anguckt, dass der Mensch nach Nutzen strebt, ist nur die Übersetzung der Neuzeit, dass er nach Glückseligkeit strebt. Das ist dieselbe Bewegung. Also dort, wo Aristoteles sagt, der Mensch strebt nach Glückseligkeit und ich erkläre euch jetzt, wie man da hinkommt, sagt die Neuzeit irgendwann mal, er strebt nach Glück oder nach Nutzen im Utilitarismus. Aber das ist die direkte Übersetzung davon. Und sie sagt ihm auch, ich erkläre dir jetzt, wie man da hinkommt. Wo Aristoteles mit verschiedenen Ansätzen kommt, sagt die Neuzeit irgendwann mal aus dem Rationalismus getrieben, ich kann das jetzt auch ausrechnen. Ich kann Gleichungen aufstellen. Ich kann sagen, Der erste Apfel macht mich sehr glücklich, der 20. macht mich weniger glücklich. Und dann kann ich so aufeinander aufbauen und kann sagen, wenn jetzt jeder nach seinem Glück oder seinem Nutzen strebt und das entsprechend sortiert, kann ich das mit großen Gleichungssystemen berechnen und kann damit die Welt erklären.
5: Also das war die eigentliche Revolution, die Ausrechenbarkeit der Welt.
6: So kann man das sehen. Das war die Geburt der Ökonomie als moderne Wissenschaft. Mhm. Sie können vorherberechnen, Sie können Unternehmen vorherberechnen, Sie können Prozesse analysieren und berechnen und sagen, wie geht der besser, wie geht der schneller. Und Sie können aus den Nutzenfunktionen einzelner Menschen ein großes Modell machen, wo eine Gesellschaft hingeht, wenn sie entsprechende Anreize bekommt.
5: Ja. Sie sagen das so neutral, dass ich gar nicht weiß. Sind Sie beim Aussprechen fasziniert oder erschrocken über diese Möglichkeiten?
6: Es ist beides. Es ist beides. Das hat natürlich empirische Grenzen. Ja? Wobei man schon sagen muss, gerade jetzt, dadurch, dass wir die künstliche Intelligenz haben, die sehr schnell Dinge berechnen kann, werden diese empirischen Grenzen auch kleiner. Aber das System ist schon sehr faszinierend. Und es ist deswegen faszinierend, weil wenn man sich damit nicht auseinandersetzt, dann spielt man da einfach mit, weil es so natürlich ist, weil es unserem Denken entspricht. Und man muss sich schon aktiv davon distanzieren und sich dazu in eine Distanz setzen, um die Kritik dann auch äußern zu können.
5: Moment, was ist natürlich? Was entspricht unserem Denken?
6: Nach Glück zu streben und das zu optimieren.
5: Mhm. Also Sie sind jetzt gekommen, um hier gemeinsam mit mir eine Stunde noch glücklicher zu werden, als Sie sind. Das wäre jetzt natürliches Streben.
6: Sie haben recht, Sie gucken sehr skeptisch. Ich glaube das nicht. Das ist aber eine sehr dominante Position, die sich auch durch die Philosophie zieht. Also die Idee, dass alle Menschen nach Glück streben, ist jetzt keine wirtschaftliche Idee. Das ist auch ein Punkt, den ich analysiert habe, weshalb ich glaube, dass dieses Denken so dominant geworden ist. Dass es um mich geht, ist die Kernüberzeugung der Moderne. Also wo Descartes und Kant das Subjekt in den Mittelpunkt stellen, stellen sie den denkenden Menschen und das denkende Ich in den Mittelpunkt. Wo Fichte erklärt, dass am Anfang die Freiheit des Individuums ist, ist es genau dieses Ich, was weltbildend wird und was aus sich heraus mit der Vernunft die Welt erklären kann. Und da schließt eine Ökonomie mehr oder weniger nahtlos an.
5: Die Ökonomie stellt das Ich in den Mittelpunkt?
6: So ist es.
5: Mit seinem Bestreben?
6: Mit seinem Bestreben, seinen Nutzen zu vermehren. Mhm. Das ist die Grundthese.
5: Also ist diese Leitfigur vom Homo economicus sogar vernünftig? Ich habe nämlich überlegt, kenne ich in meiner Umgebung einen Homo economicus? Also kenne ich einen Menschen, der tatsächlich den ganzen Tag unterwegs ist in dem Bestreben, persönlichen Nutzen zu maximieren und alles auszusortieren, was dem persönlichen Nutzen widerstrebt. Und ich war regelrecht erleichtert, dass mir niemand eingefallen ist. Ich kenne keinen.
6: Wenn Sie den Ökonomen zuhören, die dann anfangen, Nutzen umzudefinieren und die alle möglichen Dinge in die Nutzenfunktion packen können, dann schon. Also es gibt einen großen Ökonomen, der auch einen Nobelpreis bekommen hat, Gary Becker,
5: ja,
6: der alles menschliche Verhalten genauso deuten und interpretieren will. Und der erklärt, dass eine Rassentrennung in den USA ein Nutzenkalkül hatte. Der erklärt, dass Frauen nicht in den Beruf zurückkehren ein Nutzenkalkül hat. Der erklärt selbst, dass Selbstmord ein Nutzenkalkül hat und dass man das jeweils ausrechnen kann. Und wenn Sie jedes menschliche Verhalten unter dieser Perspektive analysieren, können Sie schon das alles auf den Nutzen zurückführen. Das blieb nicht unwidersprochen, weil das natürlich...
5: Finde ich gut.
6: Weil es nebendran natürlich auch die Frage gibt, wie will ich das denn kritisieren, wenn alles Nutzen ist? Also wenn ich alles auf die Frage runterbreche, nützt mir das? Das kann ich natürlich machen. Mhm. Dann habe ich keinen Begriff mehr, Dinge jenseits des Nutzens auszudrücken. Ein anderer Ökonom, Amartya Sen, hat gesagt...
5: Nee, Moment.
6: Wir bleiben bei dem Ersten.
5: Ja, bleiben wir mal bei dem Ersten. Denn das wundert mich schon, was dann dieses Nobelkomitee dazu getrieben hat, zu sagen, ja, das verdient den Preis. Das ist das Knallbonbon der Saison.
6: Es ist natürlich, also wenn Sie sich vorstellen, da ist eine Ökonomie, die bislang bloß die Unternehmenswelt erklärt hat. Mhm. Und jetzt kommt ein Ökonom und sagt, ich kann mit unserem Werkzeug die gesamte Welt erklären, nicht nur die Unternehmenswelt. Ich kann euch erklären, warum Menschen heiraten und Kinder kriegen. Ich kann euch erklären, wie ihr Politik gestalten müsst, damit Menschen früher oder später in Rente gehen. Das ist natürlich revolutionär. Und weil...
5: Man könnte auch sagen, es ist Gaukelei.
6: Aber mit Zahlen, die man ausrechnen kann. Und damit ist es natürlich dem Drang, der Moderne exakte Wissenschaften zu haben, deutlich näher als eine Philosophie, die im Zweifelsfall das mit Argumenten belegen kann, die es aber nicht ausrechnen kann.
5: Mhm. Wir können ja mal ein paar Beispiele, die Sie genannt haben, ein bisschen genauer betrachten. Also was genau kann jetzt an einem Suizid nutzenorientiert sein?
6: Also die Betrachtung, die Becker anstellt, ist, ich betrachte quasi mein zu erwartendes Lebensglück.
5: Ja.
6: Und wenn ich die einzelnen Momente aufsummiere und in Summe auf ein negatives Lebensglück komme, dann ist es rational, dieses Leben besser heute als morgen zu beenden. Das ist seine Überlegung.
5: Hm. Wahrscheinlich hatte er wenig Kontakt mit Menschen, die Suizidgedanken haben.
6: Das ist so. Also der Grundirrtum ist, dass jeder Zeitmoment gleich ist. Dass die Zeit einfach so abläuft und dass ich deswegen aufsummieren kann, was in Zukunft passiert.
5: Mhm.
6: Und der zweite Grundirrtum ist, und das teilte aber mit der Philosophie der Moderne, dass der Mensch ein einheitliches Subjekt ist. Also dass wir mit uns nicht im Widerspruch stehen. Dass wir nicht vielleicht zwei verschiedene Nutzenvorstellungen haben, sondern die Ideologie dahinter, wenn Sie so wollen, ist, wir wissen zu jeder Zeit genau, was wir wollen.
5: Ja.
6: Und das ist ja leider nicht so. Oder Gott sei Dank.
5: Ich würde sagen, Gott sei Dank. Also wenn wir immer so klar wären in dem, was wir wollen, dann wäre jedes Geheimnis weg.
6: So ist es.
5: Und wir sind uns oft nicht transparent in dem, was wir wollen.
6: Genau.
5: Hm. Und das wusste Gary Becker nicht und das Nobelkomitee auch nicht.
6: Und das wissen bis heute, glaube ich, nicht viele. Also die Unterstellung, dass Menschen nach Nutzenkategorien agieren und handeln, die ist sehr weit verbreitet. Also wenn Sie sich die letzten jüngsten politischen Geschichten angucken, dass wir Menschen, die in die Rente gehen, 1.000 Euro Prämie zahlen, dass sie länger arbeiten.
5: Mhm.
6: Dahinter steht dieser Gedanke, dass Leute ohne Anreize nichts tun.
5: Sie hatten auch das Beispiel Rassentrennung genannt. Wie kann das in diese Form von Ökonomie hineingeragt haben? Also wir reden jetzt zum Glück über Vergangenheit.
6: Ja. Also was Becker gemacht hat, er hat sich die Situation in den Vereinigten Staaten und in Südafrika angeguckt und hat sich gefragt, warum das eine längere Zeit funktioniert hat als das andere. Und hat gesagt, ich muss dem unmenschlichen Gefühl, dass ich separiert in meiner Rasse bin und mit den anderen nichts zu tun haben, einen Nutzen geben. Und wenn ich quasi der weißen Rasse, wir wissen alle, dass es Rassen so nicht gibt, ich rede jetzt in den Begriffen, die da in den 80er Jahren unterwegs waren, vorher, wenn ich den Menschen der weißen Rasse zugestehe, dass es für sie ein Nutzen ist, unter sich bleiben zu können und nicht mit Schwarzen arbeiten zu müssen, dann erkläre ich, warum eigentlich der bessere Mensch nicht ins Unternehmen kommt. Weil es eben nicht nur die Tatsache gibt, dass der besser arbeitet, sondern zusätzlich noch den Wert aller bestehenden Arbeiter, die den dort gerne nicht hätten.
5: Hm.
6: Und die Frage, ob das ökonomisch tragbar ist oder nicht, hat was mit den Größenverhältnissen zu tun.
5: Also, ja, und ist ein schönes Beispiel dafür, wie gruselig es werden kann, wenn man tatsächlich alles versucht auszurechnen und auf einen Nenner zu bringen.
6: Richtig.
5: Was hatten Sie noch als Beispiel genannt?
6: Eheschließungen
5: sollen auch dem Nutzenkalkül unterliegen.
6: Richtig.
5: Ja. Ich dachte immer, Liebe macht blind.
6: Also was Becker analysiert hat, ist, dass Menschen, die wohlhabender sind, sich seltener scheiden lassen, weil die Kosten der Scheidung deutlich höher sind als bei weniger wohlhabenden Menschen.
5: Mhm.
6: Ansehensverlust, Ausgleich, jede Menge Probleme, die es mit sich bringt.
5: Ja. Also wie hieß er?
6: Gary Becker.
5: Gary Becker. Wir sind jetzt, was die Verleihung des Nobelpreises in der Ökonomie angeht, wir sind im Jahr 1992.
6: Richtig.
5: Da würde man wahrscheinlich heute sagen, ja, das war sozusagen die Glanzstunde des Neoliberalismus und deswegen kriegt er so einen Preis.
6: Das mag sein, aber das wurde ja danach erst richtig wirkmächtig. Also danach haben wir das ja in Politik umgebaut, dass wir gesagt haben, wir müssen Anreize verteilen, dass Menschen so handeln, wie sie handeln sollen. Wir sind weg von der Ordnungspolitik, um Leuten Dinge zu verbieten, sondern haben gesagt, es gibt jetzt Boni oder es gibt Strafen, wenn ihr das nicht macht.
5: Mhm. Weil man Menschen immer so ein bisschen anpieksen muss, damit sie ihre Interessen verfolgen.
6: Ja, und weil wir es für freiheitskompatibler halten. Also wenn Sie sagen, nehmen wir die aktuelle Debatte zu den Heizungen. Wenn Sie sagen, wir alle wissen, dass Ölheizungen nicht tragbar sind, deswegen verbieten wir die jetzt, dann greifen sie sehr hart in die individuellen Entscheidungen von Leuten ein. Wenn sie sagen, passt mal auf, wir machen die jetzt über 30 Jahre lang so teuer, dass kein vernünftiger Mensch die mehr bezahlen kann, dann haben Leute zumindest gefühlt,

0: Maßgabe wir öffentliche Diskussionen führen. Wir haben jetzt gerade über das Gesundheitssystem gesprochen.
1: Ja.
0: Da gäbe es ganz viel zu diskutieren, wie wirksam das eigentlich ist, woran die Menschen bei uns sterben, warum die in Deutschland kürzer leben als in Frankreich, was gute Behandlungen sind. Das findet alles in Expertendiskursen statt, aber nicht in der großen politischen Diskussion, noch nicht in der Bevölkerung. Wir beurteilen die Frage, ob dieses Gesundheitssystem funktioniert oder nicht, daran, dass wir es bezahlen können oder nicht. Wir beurteilen ein Bildungssystem schon auch ein bisschen danach, was da an Abitur rauskommt oder an Lesekompetenz, aber das sind sehr einfache Zahlen. Und dann reden wir darüber, wie teuer es ist, weil wir Geld bereitstellen müssen. Sport angucken. Der Profisport ist ein Geschäft geworden, und zwar komplett. Und es hat sich, der Profisport war es in gewisser Hinsicht schon immer, aber es hat sich massiv ausgedehnt. Die Frage, wer wo spielt, wie Marketing für die Vereine stattfindet, welche Spiele angesetzt werden, nicht angesetzt werden, wie Fernsehrechte verteilt werden, ist rein ökonomisches Gedankengut.
1: Mhm. Und es hat die Welt verändert, sehr gravierend verändert. Und Sie sind aber gekommen, nicht nur um das zu beschreiben, sondern auch um es zu kritisieren.
0: Das ist richtig. Es hat die Welt gravierend verändert und man kann das mit einem Zitat von Niklas Luhmann vielleicht ein bisschen auf den Punkt bringen. Der sagt, man gibt nicht mehr in Ausführung einer sozialen Verpflichtung, man hilft nicht mehr als Nachbar oder weil man sich im Jenseits etwas erhofft, man lässt sich bezahlen. Also wir haben ganz viele zwischenmenschliche Verhaltensweisen in ökonomisierte Zusammenhänge übertragen.
1: Ja. Das heißt, das ist nicht nur beschränkt auf die Welt der Wirtschaft im engeren Sinne, ja, das, wo es um Arbeit geht und wo es um Konsum geht, um Waren, sondern es dringt auch ein, in, also ein bisschen altertümlich formuliert, in unsere Seelen.
0: Ja, komplett. Also nehmen Sie Sport und Kirche. Ja, also früher sind Sie zur Beichte gegangen, wenn Sie Katholik waren, und danach fühlten Sie sich erleichtert. Und in Deutschland haben sie Kirchensteuer bezahlt, aber in vielen anderen Ländern auch nicht. Aber die Eintrittskarte war quasi Taufe, Erstkommunion, Firmung, regelmäßige Teilnahme, Kenntnis der Riten. Und dann erschloss sich irgendwann dieses Beichtszenario, was sie erleichtert hat. Heute gehen sie zum Coach und bezahlen dem ein Stundenhonorar.
1: Und wenn er nichts taugt, wechseln sie den Coach.
0: So. Ökonomische Beziehung statt Religion. Wenn Sie früher Sport machen wollten, waren die Platzdienste und das Grillfest und die Kinder durch die Gegend fahren selbstverständlich mit dabei. Heute bezahlen Sie im Fitnessstudio oder im Squashstudio Ihre Stunde und es ist Ihnen völlig egal, wer dahinter aufräumt.
1: Ich muss noch mal auf Ihre Rolle zu sprechen kommen, als Sie bei McKinsey Unternehmensberater waren. Bei dem, was Sie jetzt beschrieben haben, müssen Sie doch selber wiederum in seelische Nöte gekommen sein.
0: Ja, ich würde schon sagen, also dieses Instrument hat uns in der Unternehmenswelt dramatisch geholfen. Also wenn Sie sich angucken, die Privatisierung der Telekom zum Beispiel. Es gibt ein grandioses Beispiel aus den 80er Jahren, wo sich der deutsche Postminister, den wir damals noch hatten, im Bundestag rechtfertigen musste, dass es im Fernmeldeamt Lübeck, 6 Wochen dauert, bis man einen Telefonanschluss bekommt. Dort hat ökonomisches Denken geholfen, dass wir heute von einem Tag auf den anderen unsere Nummern umziehen, von einem Anbieter zum anderen. Das hat schon seine Berechtigung. Es macht Dinge besser, es macht Dinge schneller, es führt zu Kreativität. Ich sage nur, es gibt Bereiche, wo ich das gerne nicht so hätte. Da bin ich eigentlich froh, dass Dinge ineffizient sind.
1: Mhm.
0: Dass Menschen Zeit miteinander verbringen.
1: Lassen Sie uns einen Moment telefonieren.
0: Ja.
1: Herr Lutz, und zwar meldet sich unter 0800 5678 und 3x5 Hannes Zedder. Ich grüße Sie, Herr Zedder.
2: Ich grüße Sie auch. Einen wunderschönen guten Abend in die Runde.
1: Was wollen Sie uns denn hier mitgeben?
2: Ich wollte eigentlich nur einen kurzen Aspekt dazu geben. Und zwar ist das von mir in erster Linie was Berufliches. Ich bin Disponent bei einem Personaldienstleister. Das seit 20 Jahren insgesamt. Und gerade diesen Gedanken, dass man Menschen nur noch an ihrem ökonomischen Wert festhält, das nennt man bei uns die sogenannte soziale Verhärtung. Das ist eine Riesengefahr, die wir haben, wo wir uns im Grunde jeden Tag davor wehren müssen, dass wir da in diese Schiene rutschen, sondern dass wir den Menschen immer noch als Menschen erkennen und nicht nur als, entschuldigen Sie, wenn ich das so lapidar sage, als Gelddruckmaschine.
1: Mhm. Na gut, Sie können sich das vornehmen, aber Carsten Lotz hat jetzt diese Welt der Ökonomie als so mächtig beschrieben, dass das systemisch eingeschrieben ist.

0: sag's mal so, dieser Gedanke grundsätzlich, der ist ja nicht neu. Ich komme jetzt mal mit Schulliteratur. Max Frisch, Homo Faber, kennt der eine oder andere. Wo ja auch im Grunde der Walter Faber als rationaler, ökonomisch denkender Mensch dargestellt wird, der halt versucht, die Welt in Formeln, die Welt in Mathematik festzulegen, sonstiges. Und am Schluss, entschuldigen Sie bitte, ich bin Robotkind, damit ganz brutal vor die Wand fährt und halt in sein eigenes, ja, Verderben will man es ja nicht sagen, aber im Grunde doch seine eigene Endlichkeit sieht. Und gerade wenn es zur Endlichkeit kommt, er wieder ans eigentliche Menschsein kommt.
1: Mhm. Ah, das finde ich aber gut, dass Sie an dieses Buch erinnert haben. Haben ja manche schon wieder vergessen. Da geht es genau darum, dass dieses Ingenieurdenken, was einerseits total faszinierend ist und weltumgestaltend, dann aber eben an seine Grenzen stößt.
0: Das ist genau der Dualismus, den ich jeden Tag erlebe. Natürlich mache ich meinen Job unheimlich gerne, indem ich halt jeden Tag berechnen kann, wie hole ich für mein Unternehmen, wie hole ich für meinen Mitarbeiter und für mich den größten Benefit raus.
1: Ja.
0: Und trotzdem sich klar zu machen, es ist kein Rechner, es ist kein Computer, es ist keine Maschine, es ist immer noch ein Mensch.
2: Mhm. Also ich glaube, wir sind da von der Haltung sehr, sehr, sehr, sehr einig, ja. Und Sie haben jetzt gesagt, Sie sind Disponent. Wenn Sie gucken, in der neuen digitalen Welt disponiert der Computer. Also die Uber-Fahrer oder die Uber-Eats-Fahrer werden von der Maschine disponiert und da findet genau das, was Sie beschreiben, leider nicht mehr statt. Und also mein Punkt in der Analyse ist zu sagen, damit ich stehen kann und so wie Sie das sagen, ich darf den Menschen nicht vergessen, ich muss bei aller Berechnung, die mir ein Ergebnis bringt, dann nochmal gucken, was heißt denn das für meine Beziehung zu diesem Menschen, den ich disponiere und mit dem ich zusammenarbeite und mit dem ich auch eine Beziehung habe über die Frage, wo er morgen sein muss. All das kostet Kraft. Das ist nicht der einfache Reflex. Ja? Und daran müssen wir, glaube ich, als Gesellschaft arbeiten, dass wir diese Kraft weiter aufbringen.
1: Naja, Sie hatten ja eingangs gesagt, dass diese ganze Revolution, mit der wir jetzt leben und die zur Ökonomisierung geführt hat, mal damit angefangen hat, dass man das Ich in den Mittelpunkt gestellt hat.
2: Richtig.
1: Dann ist es doch jetzt kurios, dass wir dieses Ich aber auflösen und als einen Zahlenhaufen betrachten.
2: Naja, das ist letztlich, wenn Sie gucken, in der Philosophie so ein bisschen angelegt, weil man ja dachte, es ist einfach, dass man im Ich auch den Weltgeist findet. Also, dass in meiner Vernunft sich die Weltvernunft spiegelt. Also, diese radikale Individualität des einzelnen Menschen, das hat Adorno in Deutschland gemacht, das hat Levinas in Frankreich gemacht, das gibt es wahrscheinlich ganz viele andere, die das auch sich angeschaut haben. Diese Individualität des einzelnen Menschen läuft Gefahr, in der Ratio, in der allgemeinen Vernunft aufgelöst zu werden. Wenn ich Menschsein nur als vernünftig sein betrachte.
1: Wenn Menschen disponiert werden. Da sind wir wieder bei Ihnen, Herr Zeder, mit der Frage, ob es noch einen Nachsatz gibt.
0: Ich wollte gerade sagen, zitieren wir Tokotronik, pure Vernunft darf niemals siegen.
1: Pure Vernunft darf niemals siegen? Da komme ich jetzt noch nicht dahinter, warum Sie das in dem Moment zitieren.
0: Weil es im Grunde ja die Gefahr ist, dass man, ich glaube auch, das ist auch so ein bisschen, was mich an meinem Beruf so hält. Die KI macht sich ja bei uns auch gerade breit.
1: Ja.
0: Und es gibt zigtausend an Plänen, Möglichkeiten, wie man wie sich das in der Zukunft entwickeln wird. Mal ganz ehrlich, ich glaube, kein Mensch weiß, wie sich das wirklich entwickeln wird. Wie groß diese sind. Nur ich versuche halt meinen Job weiterhin menschlich zu halten, das also zu liefern, was die Maschine, was der Computer nun mal nicht kann, egal wie hoch er entwickelt ist. Trotzdem, ja, stimme ich Ihnen auch zu, ich glaube nicht, dass es den Beruf, so wie ich ihn jetzt ausführe, in 10, 15 Jahren noch geben wird.
1: Gut, das müssen wir ein andermal besprechen. Nicht so sehr die Rolle von KI, sondern das, was Sie gesagt haben, dass Sie als Disponent, der eben Pläne machen muss und Menschen einplant für ihre Tätigkeiten, dann eben in solchen Zwängen drinsteckt. Und das führt mich, besten Dank, Herr Zeder, dass Sie sich gemeldet haben, das führt mich zu der Frage, Carsten Lotz, ob einzelne Subjekte, so wie Herr Zeder, eigentlich den Spielraum haben, die Freiheit haben, sich aus dieser Zahlenlogik zu befreien.
2: Ich würde sagen, fast jeder hat den, aber es kostet. Also es ist nicht umsonst. Also das, die Erwartungen des Systems sind relativ klar. Und wenn ich, und das System ist ausgelegt auf Effizienz und auf die bestmögliche Lösung im System. Das heißt, wenn ich mich anders verhalte, dann verhalte ich nach den Maßgaben des Systems ineffizient oder irrational.
1: Ja.
2: Und das kommt mit persönlichen Kosten, die mir vielleicht, also ich tue mir jetzt etwas schwer, da wieder in die Nutzen-Kosten-Geschichte reinzukommen, aus der muss man eigentlich raus. Aber es bedeutet, dass ich mich anders verhalte, dass ich nicht mehr mitspiele und dass dann natürlich so ein bisschen Sand ins Getriebe kommt. Mhm. Ja. Das war
1: nochmal Teil ihrer Tätigkeit, ja, würde ich mal sagen.
2: Aber auch nochmal Adorno, wer sich keine unnützen Gedanken macht, streut keinen Sand ins Getriebe.
3: Ja.
2: Also.
1: Aber mussten Sie nicht in der Rolle des Unternehmensberaters die Logik der Effizienz permanent vertreten?
2: In der Rolle schon, aber also wie der Disponent, ich bin ja noch jemand anders als der Unternehmensberater.
1: Mhm.
2: Und die Freiheit haben Sie, glaube ich, immer. Und die Freiheit hat, und darauf kommt es mehr an, also vor allem die westliche gehobene Mittel- und Oberschicht. Also das ökonomische Denken hat in seiner Extremform, wenn Sie es angucken, eine Berechtigung dort, wo es ums tägliche Überleben geht, wo Sie eine radikale Nutzenabwägung machen und wo Sie dann im Zweifelsfall auch dieses Jahr den Baum fällen, um ihn zu verheizen und dann nächstes Jahr daraus kein Haus mehr bauen können, weil Sie sagen, es ist mehr wert, diesen Winter nicht zu erfrieren, als nächstes Jahr ein Haus zu haben.
1: Ja.
2: In einer Welt, die im Überfluss lebt, wie die unsere, gilt diese Logik aber nicht mehr.
1: Interessant, wir müssen das vertiefen. Ich greife jetzt mal zur Mail von Jürgen Porbeck, der geschrieben hat an philo@wdr.de. In den Lehrbüchern der Volkswirtschaftslehre stößt man schnell auf ein zentrales Dogma. Unendliche Bedürfnisse bei knappen Mitteln. Ein Spannungsverhältnis, das Menschen zermürben kann. Doch mein Leben ist endlich und meine Bedürfnisse sind durchaus abzählbar. Natürlich gönne ich mir hin und wieder ein innovatives Produkt, schließlich will ich mein Leben genießen. Aber muss heutzutage noch dieses Spannungsverhältnis uns leiten? Die Verabsolutierung ökonomischer Werte zeigt sich etwa in einem Führungsstil, der sich fast ausschließlich an Grenzkosten und Grenzerträgen orientiert. Eine Zumutung für Mitarbeiterinnen und Mitarbeiter in Organisationen, die weder optimal noch durchgängig effizient funktionieren können, meint Jürgen Porbeck.
2: Das hat natürlich schon die Perspektive, also ich bin jetzt ein bisschen, wie soll ich das sagen, also es hat schon die Perspektive, dass man auf den einzelnen Mitarbeiter Rücksicht nimmt, was er schreibt. Wenn ich den Mitarbeiter so wie andere Dinge als Produktionsfaktor betrachte, dann sieht die ökonomische Gleichung eventuell anders aus. Das ist dann in Teilen menschenverachtend, aber die ganzen Diskussionen, die wir führen über Burnout und dass das den Mitarbeitern nicht gut tut und dass das auch Kosten mit sich bringt, das kann man ausrechnen und es kann sein, dass da was anderes rauskommt. Mhm. Und meine Unterstellung wäre, dass Unternehmen das teilweise mitberechnen und mit einrechnen, diese Kosten, und trotzdem zu dieser Verhaltensweise kommen.
1: Sie rechnen mit ein, dass manche es nicht schaffen.
2: Und umgekehrt, was er am Schluss macht, das wäre dann noch ein Argument, wie stark diese ökonomische Vernunft eigentlich uns inzwischen imprägniert, wenn ich mal so sagen will. Er sagt, es ist doch ökonomisch vernünftiger, Mitarbeiter gut zu behandeln, weil es dann dem Unternehmen besser geht. Das ist ein ökonomisches Argument.
1: Helfen Sie mal allen, die nicht so vertraut sind mit der Sprache der Ökonomie. Was ist jetzt hier gemeint mit Grenzkosten und Grenzerträgen?
2: Also, Grenzkosten bedeutet, wie viel mehr kostet es, die nächste Einheit zu produzieren? Also wenn Sie Joghurt produzieren,
1: ja,
2: dann brauchen Sie eine Maschine. Die brauchen Sie, ob Sie einen Joghurt herstellen oder ob Sie 100 herstellen. Das heißt, für den ersten Joghurt müssen Sie die Maschine kaufen und den ersten Joghurt herstellen. Der zweite wird dann deutlich günstiger, weil Sie nur noch den Becher brauchen.
1: Mhm.
2: Das heißt, ist der Unterschied zwischen Vollkosten und Grenzkosten. Bei Vollkosten rechnen Sie die Maschine auf, ich weiß nicht, Sie produzieren 100.000 Joghurte im Monat, dann rechnen Sie die Maschine auf die 100.000 um. Wenn Sie über Grenzkosten reden, fragen Sie, was kostet die nächste Einheit?
1: Ja. Deswegen wäre es immer gut, wenn man nicht 100.000, sondern 1 Million Joghurt verkauft.
2: Und das Faszinierende an Grenzkosten ist, je stärker Industrien über Investitionen funktionieren, zum Beispiel große KI-Serverfarmen oder auch erneuerbare Energien, umso billiger wird die zusätzliche Einheit. Das heißt, wenn mal die große Maschine gebaut ist oder wenn die Solarzelle dasteht, dann kostet jede zusätzliche Kilowattstunde nichts mehr. Hm. Und das ändert wirtschaftliches Denken.
1: Ja.
2: Das heißt, wenn Sie viel produzieren können, machen Sie das zu niedrigen Kosten und das stimuliert dann Nachfrage. Weil natürlich, wenn das alles viel billiger ist, weil viel produziert wird, dann sind auch mehr Menschen bereit, es zu kaufen.
1: Also Sie müssen noch was Zweites erklären aus dem, was Jürgen Porbeck geschrieben hat. Also dieses zentrale Dogma der Volkswirtschaftslehre. Unendliche Bedürfnisse bei knappen Mitteln. Mhm. Ist das ein Treffer?
2: Also die knappen Mittel, ja. Ökonomie ist die Kunst der Verwaltung der knappen Ressourcen. Das macht Ökonomie. Sie rechnet aus, wo kann ich die Ressource am besten einsetzen. Und das Dogma der unendlichen Bedürfnisse, das steht hinter der Hypothese, dass Wirtschaft immer wächst. Dass Menschen immer etwas Neues gern hätten und möchten. Das steht im Volkswirtschaftsbuch. Ich bin da mittlerweile für eine westliche Gesellschaft, wie sie um uns rum ist oder wie sie da im Speckgürtel Stuttgart, wo ich herkomme, sich darstellt, inzwischen ein bisschen skeptisch. Weil sie ja, also die digitale Welt hat mehr Medien zur Verfügung, als sie in ihrem Leben je konsumieren können.
1: Hm.
2: Und irgendwann, wenn sie dreimal im Jahr im Urlaub sind, zwei Autos vor der Tür stehen haben und den Gasgrill im Garten, sind die Bedürfnisse wahrscheinlich tatsächlich irgendwann mal befriedigt.
1: Gehört das noch mit zu dieser Vorstellung vom Homo economicus, dass der, indem er seinen Nutzen permanent steigern möchte, im Prinzip auch in seiner Bedürfnisstruktur unendlich ist?
2: So ist es.
1: Und immer wieder gibt es neue Sachen, nach denen man strebt?
2: Ja. Also, aber auch in der Herstellung, also die menschliche Kreativität ist wahrscheinlich unendlich. Ja? Zumindest ist sie deutlich größer als das, was wir in ein endliches Leben reinbekommen.
1: Ich trage Ihnen mal vor, was Klaus Petersen geschrieben hat. Er überprüft nämlich dieses Kriterium der Wirtschaftlichkeit anhand von Vorgängen in der Natur. Das klingt dann bei ihm so. Jüngst haben, wie jedes Jahr, die Kastanien circa die Hälfte ihrer werdenden Früchte abgeworfen. Das geschah, damit die verbleibenden Früchte zu ganzen reifen Kastanien werden können. Insofern kennt also die lebende Natur eine Ökonomie, die folglich auch dem Menschen innewohnt. Sie kann dabei sogar sehr reduziert handeln, wenn es, also die Natur, wenn es gilt, scheinbar lebensfeindliche Räume zu besiedeln oder mit Beständen, Krankheiten und Klimafaktoren umzugehen. Man denke an anaerobe Bakterien, die von Schwefel oder Plastik statt von Sauerstoff leben, an Eukalyptussamen, die das Verbrennen des Baumes brauchen, um keimen zu können, an Kamelhöcker für Gänge durch die wasserlose Wüste. An sich aber liebt es die Natur eher verschwenderisch, beginnend bei Farben und Formen. Sie näht nicht auf Kante, wie der menschliche Ungeist, Geiz und Gier, zumal zu Lasten anderer Menschen oder Naturteilnehmer, ohne dass doch dadurch das eigene Leben weniger sterblich würde, schreibt Klaus Petersen.
2: Die Natur hat den großen Vorteil, dass sie den Markt und die Vergleichbarkeit nicht kennt. Die Kastanie kann nur Kastanien produzieren und keine Erdbeeren.
1: Mhm.
2: Was wir in Ökonomie gemacht haben, wir haben die Erdbeeren mit den Kastanien vergleichbar gemacht. Und da beginnt das große Drama. Und die Natur kennt keine Kosten von Zeit. Es gibt eine grandiose Untersuchung von einem anderen Nobelpreisträger, der dürfte Ihnen wahrscheinlich sympathischer sein, Samuelson, der eine Analyse geschrieben hat, wann ist eigentlich der ideale Zeitpunkt, einen Baum zu fällen. Wenn Sie einen Förster fragen, der sich die Wachstumsrate des Baumes anguckt, dann nennt er Ihnen einen Zeitpunkt, wo er sagt, wenn der Ertrag im nächsten Jahr weniger ist als der Durchschnittsertrag bisher.
1: Moment, das brauche ich nochmal, sonst schnalle ich es nicht.
2: Bisher sind Sie im Schnitt jedes Jahr 10 gewachsen.
1: Ja.
2: Im nächsten Jahr wächst der nur noch 9. Dann sagt der Förster, dann fällen wir ihn und pflanzen einen neuen Baum.
1: Weil der 10 schafft.
2: Der schafft 10.
1: Mhm.
2: Das ist die Idee des Försters.
1: Ja.
2: Die Idee des Ökonomen ist jetzt, Moment, wenn ich den dieses Jahr verkaufe, selbst wenn er nächstes Jahr nochmal 10 schafft, wenn ich den dieses Jahr verkaufe und ich kann das Geld zu einer höheren Rendite anlegen, als der Baum wächst, dann fälle ich ihn dieses Jahr.
1: Ja.
2: Und Samuelson hat jetzt gezeigt, dass da draußen immer eine höhere Rendite ist, als der Baum wächst. Das heißt, man müsste eigentlich die Bäume fällen, bevor man sie gepflanzt hat. Und er argumentiert aus dieser Überlegung heraus, dass der einheitliche Marktzins für ökologisch nachhaltiges Wachstum, für sozialen Ausgleich nicht das geeignete Instrument ist.
1: Ich meine, wir haben ja das gehört, was Herr Petersen geschrieben hat mit diesem Naturvergleich. In dem Moment, wo wir uns die Frage gestellt haben, wie kommt es eigentlich dazu, dass ein endliches Wesen wie der Mensch anscheinend unendliche Konsumbedürfnisse hat? Da geraten wir doch in einen Selbstwiderspruch.
2: Kierkegaard, er ist eine Mischung aus Endlichkeit und Unendlichkeit. Also der Mensch hat sich mit seiner Endlichkeit noch nie abgefunden. Also die ganzen Religionen sind eine Antwort auf die Frage, ob der Mensch sich mit seiner Endlichkeit abfinden kann.
1: Und wenn wir jetzt shoppen gehen, handeln wir also religiös? Das wäre ja dann die Fortsetzung dieses Gedanken.
2: Emil Zola hat das vor über 100 Jahren so beschrieben. Der hat den Konsum als neues religiöses Erlebnis beschrieben. Walter Benjamin auch. Kapitalismus als Kultreligion. Das Paradies der Damen heißt dieses Buch. Er beschreibt die ersten Pariser Kaufhäuser als Kathedralen.
1: Ja, sieht man heute noch aus dieser Zeit.
2: Richtig.
1: Die sind gebaut wie Kathedralen. Übrigens, da Orte, wo die Vorstände von Banken sich treffen, sind auch so gebaut wie Kathedralen.
2: Ja, der alte Limburger Bischof Campos hat mal gesagt, an der Höhe der Türme erkennt man, wer in einer Gesellschaft das Sagen hat.
1: Ja. Wie kommen wir denn raus aus der Tretmühle?
2: Also es gibt natürlich die individuelle Entscheidung, wo ich sage, die hat jeder von uns schon, sich dessen bewusst zu machen und zu sagen, wofür lebe ich eigentlich? Und die Kernfrage ist, lebe ich tatsächlich nur für mich? Denn all das, was uns da draußen als Wellness und Selbsterfüllung gepredigt wird, ist eigentlich im Kern knallharte Ökonomie. Da geht es ja auch nur um meine Optimierung. Mhm. Die Frage ist, ob es nicht eine Bestimmung des Menschen gibt, die über ihn selbst hinausgeht, ich muss aus der ersten Person heraus sprechen, gibt es nicht eine Bestimmung für mich, die über mich hinausgeht.
1: Die größer ist als ich selbst.
2: Ja. Das heißt, arbeite ich nicht für eine Zeit, die nach mir kommt. Und wenn ich diese Perspektive einnehmen kann, dann interessiert mich dieses Knappheitsdenken weniger.
1: Das Knappheitsdenken ist ja immer bezogen auf die Gegenwart, ne?
2: Richtig.
1: Da gibt es gar keine Zukunft.
2: Nee.
1: Deswegen könnte man auch einen Baum fällen, bevor er überhaupt gewachsen ist.
2: Richtig. Es gibt dieses schöne Sprichwort, was Martin Luther zugeschrieben wird, aber fälschlicherweise, ob man denn heute noch einen Baum pflanzen würde, wenn morgen die Welt untergeht. Mhm. Wenn Sie das ökonomisch auf die Spitze treiben, müssen Sie eigentlich sagen, nur wenn morgen die Welt untergeht, macht es Sinn, heute einen Baum zu pflanzen.
1: Ja, gut, dass Luther das nie mehr hören muss.
2: Ja, weil nur.
1: Oder in irgendeinem gedachten Jenseits.
2: Weil nur dann, also die Überlegung dahinter ist natürlich, wenn Sie Kartoffeln pflanzen, haben Sie viel früher was davon, als wenn Sie einen Apfelbaum pflanzen.
1: Ja.
2: Und nur wenn keine Zeit mehr bleibt, ist es völlig egal, was rauskommt.
1: Hatten Sie nicht noch einen anderen Ökonomen im Köcher? Vorhin, als ich das genauer wissen wollte mit dem ersten, wie hieß er nochmal, Becker?
2: Gary Becker, genau.
1: Ja, genau.
2: Es gibt noch einen Amartya Sen.
1: Ja.
2: Der gesagt hat, das geht in die Richtung, die wir gerade angefangen haben zu diskutieren. Der gesagt hat, natürlich gibt es die Nutzenfunktion. Menschen tun Dinge, weil es ihnen nützt. Aber es gibt auch eine Funktion, dass Menschen Dinge tun, weil sie davon überzeugt sind, weil es eine bestimmte Haltung gibt. Und er sagt, ich muss trennen zwischen der Frage, nützt mir das, und der Frage, wofür entscheide ich mich? Und ich kann mich als freier Mensch durchaus für etwas entscheiden, was mir nicht nützt. Und dann bin ich sehr nah bei Kant, der sagt, die Frage, was mir nützt, ist die Frage, wie ich glücklich werde. Das ist eine pragmatische Frage der Glückseligkeit. Die moralische Frage ist, wie erweise ich mich denn dessen würdig? Mhm. Und das hat nichts mit dem Nutzen zu tun.
1: Aber so ein Standpunkt hat es schwer, weil es eben diese, was haben Sie gesagt, diese Logik der Optimierung gibt. Und Martin Weidner hat dafür ein Beispiel, was jetzt vielleicht in diesen Zusammenhang gut reinpasst. Er schreibt nämlich an philo@wdr.de, die digitale Welt trägt erheblich zum wirtschaftlichen Denken bei. Die knappe Ressource Aufmerksamkeit bzw. Zeit wird danach vergeben, was es einem bringt. So zahlt man Sekunden ein und erwartet eine entsprechende Gegenleistung. Schon lange haben Menschen danach gestrebt, sportlich und gesund, jung und sexy, schön und elegant, cool und witzig, intelligent und erfolgreich zu sein. Doch es gibt heute immer mehr Möglichkeiten der Selbstoptimierung. Die Smartuhr versorgt einen mit unzähligen Biodaten. So gibt es immer mehr Zahlen, die den eigenen Verkaufswert anzeigen. All dies macht auch vor Lebensbeziehungen nicht Halt. in guten und bösen Tagen zusammenzubleiben, also sich zu ertragen, ist out. Nicht nur die Partnersuche funktioniert wie eBay, auch die Beziehung selbst beruht auf dem Nutzen, den die Beteiligten davon haben. Man retourniert den Partner, wenn er einem nicht genügend bringt, schreibt Martin Weidner. Hätte jetzt auch Herr Becker schreiben können.
2: Das hat Herr Becker, also nicht so, aber in ähnlicher Art und Weise geschrieben. Ja. Hm. Wenn die Kosten-Nutzen-Erwägung nicht mehr passt, gibt man den Partner zurück. Und das ist natürlich das konträr andere Verständnis zu dem, wie, ich spreche immer von meiner Tradition als katholischer Theologe, aber wie große Traditionen Partnerschaft, Beziehungen gedacht haben. Da geht es natürlich nicht um meinen Nutzen, sondern da geht es um die Keimzelle von Gesellschaft. Da geht es im Zweifelsfall sogar um das Abbild einer Beziehung zwischen Gott und Mensch. Das heißt, die Partnerschaft weist über sich hinaus. Wenn es um meinen Nutzen geht, bin ich ja in dem gefangen, was Erich Fromm mal Egoisme à deux genannt hat. Wenn ich aber eine Beziehung, eine Partnerschaft, ich sag mal, in einem etwas herkömmlicheren Verständnis lebe, dann geht es nicht nur um den Nutzen der beiden Beteiligten, sondern dann weist die natürlich über sich hinaus. Sie gründet Familie, sie gründet Gesellschaft und sie wirkt in eine Gemeinschaft.
1: Also jede Wette, wenn Sie jetzt Ihre Umgebung, Ihre soziale Umgebung nach diesem Prinzip scannen, wie viele von diesem Modell Homo economicus darunter sind, da werden Sie doch auch nicht fündig. Also deswegen, das finde ich so, da gibt's eine Diskrepanz. Wir würden doch intuitiv sagen, dass einer, der immer nur seinen Nutzen optimieren will, eigentlich ein unangenehmer Zeitgenosse ist.
2: Ja. Und gleichzeitig, wenn Sie gucken, du musst jetzt mal an dich denken. Es ist jetzt Me-Time.
1: Ach ja.
2: Ja. Also die.
1: Da wandert das in die Wellness-Ideologie.
2: Die Ratgeber sind voll davon, dass wir uns endlich mal um uns selber kümmern müssen, dass wir jetzt mal dran sind. Ich bin hinter einem Caravan neulich hergefahren, da stand drauf: Reisen vor dem Sterben, sonst tun es die Erben. Das hätten meine Großeltern so nie gesagt.
1: Aber es ist hoffentlich ironisch gemeint.
2: Das weiß ich nicht so genau.
1: Sie müssten die.
2: Ich habe ihn nicht angehalten.
1: Wäre aber ein Grund, jemanden anzuhalten.
2: Wahrscheinlich schon.
1: Wie heißt der philosophische Satz auf dem Caravan?
2: Reisen vor dem Sterben, sonst tun es die Erben.
1: Ja. Aber da haben wir doch wieder das Problem mit der Endlichkeit, oder?
2: Ja.
1: Vielleicht ist das der Aufstand dagegen. Dass man denkt irgendwie,
2: es ist die
1: Erfüllung von weiteren, noch unbekannten Bedürfnissen,
2: aber immer auf
1: kann dagegen irgendwie rebellieren, gegen die Tatsache des Todes.
2: Aber immer auf mich bezogen. Und ich sage es, also wir finden das alle unangenehm, aber der Diskurs, den haben wir in der Gesellschaft, der in diese Richtung geht. Und wir wünschen uns alle dieses andere Ideal zurück, unseren Kindern soll es mal besser gehen, die Menschen verzichten für die nachfolgenden Generationen. Die Diskussionen haben wir weniger. Und ich bin bei Ihnen, wenn wir Menschen einzeln kennen und mit ihnen sprechen, finden wir in jedem Menschen so einen Kern. Also einer meiner Philosophen, mit denen ich viel im virtuellen Gespräch bin, Emmanuel Levinas, hat mal gesagt, die natürliche Haltung des Menschen ist die, wenn man die Tür aufhält und sagt: nach ihnen. Also es geht nicht um mich und meinen Nutzen, sondern jeder Mensch ist großzügig und gibt gerne nach und lässt dem anderen den Vortritt.
1: Ja. Ach, sagen Sie gerne noch mal ein paar Worte zu Levinas, wenn das schon Ihr Favorit ist. Das ist doch die Gelegenheit, den mal ein paar Minuten kennenzulernen.
2: Was Levinas umtreibt, ist genau diese Selbstbezüglichkeit des Menschen, die nach seiner Diagnose in der modernen Philosophie grundgelegt ist und wo ich sage, die Ökonomie hat sie eigentlich radikalisiert und ausgerechnet.
1: Diese Ego-Fixierung.
2: Diese Ego-Fixierung. Dass Levinas sagt, dieses "Ich denke, also bin ich", was von mir ausgeht und zu mir zurückkommt, ist das Grunddrama, das die moderne Welt in Katastrophen geendet hat. Also er ist litauischer Jude, früh nach Frankreich emigriert, hat seine Familie in Auschwitz verloren. Und er versucht, ein Denken zu etablieren, was nicht von mir ausgeht.
1: Vom Du geht er aus.
2: Vom Anderen.
1: Vom Anderen.
2: Nicht vom Du, sondern vom Anderen. Hm. Weil Du heißt schon, dass ich jemanden als Du ansprechen kann.
1: Ja.
2: Und Levinas sagt, nee, der andere spricht mich zuerst an. Und vielleicht an einem Beispiel.
1: Ach, das ist das mit der Tür.
2: Das ist das mit der Tür.
1: Wo man den Vortritt lässt.
2: Nach ihm. Wir sind es gewohnt, und zwar also seit Aristoteles zu sagen, wir sind rationale Wesen und wir sind Wesen, die Sprache haben. Levinas sagt, warum haben wir eigentlich Sprache? Wir haben Sprache, weil jemand uns fragt und wir antworten müssen. Und weil wir in diesem Antworten müssen, eine Entscheidung treffen müssen, wie wir uns zum anderen verhalten. Mhm. Und jetzt Gedankenexperiment. Da gibt es zwei Möglichkeiten. Ich kann diese Entscheidung so treffen, dass ich sage, ich gehe vor. Und ich kann die Entscheidung so treffen, dass ich sage, nee, der andere geht vor.
1: Und durch die Tür.
2: Durch die Tür oder im Extremfall, wenn nur einer von uns beiden überleben kann, kann ich beschließen, dass ich zurückstehe und mich opfere oder dass ich mich auf Kosten des anderen rette. Und was Levinas jetzt sagt, unschuldig geht man aus dieser Situation nicht lebend raus.
1: Selbst wenn man sich selbst den Vortritt verschafft.
2: Richtig.
1: Also jedenfalls, wenn es um Lebensrettung geht.
2: Genau.
1: Nein, unschuldig geht man da nicht raus. So.
2: Und ich glaube, wir würden, wenn wir eine bürgerliche Gesellschaft beschreiben und es geht um die Frage, muss ich mein Leben retten, würden wir nicht sagen, da hat jemand Schuld im juristischen Sinne. Was Levinas sagt, Menschsein ist aber tiefer. Man wird diese Situation nicht loswerden. Man wird mit diesem, also dass man sich auf Kosten des anderen gerettet hat, mit sich rumtragen. Und das ist das Zeichen dafür oder der Hinweis dafür, dass es eine Priorität des anderen gibt, eine Priorität, dass ich bereit bin, für ihn zu verzichten.
1: Martin Bertels hat uns Folgendes geschrieben, unter anderem diese Zeilen: Wirtschaft funktioniert durch Märkte. Und Märkte bestimmen die Preise für Waren und Dienstleistungen durch Angebot und Nachfrage. Diese Preise stellen aber oft nicht den eigentlichen Wert der Dinge dar, denn der wird durch den Gebrauchsnutzen bestimmt. Beispiel: ein alter, aber gut erhaltener und voll gebrauchsfähiger Gegenstand hat vielleicht einen sehr geringen Marktwert, aber einen hohen Gebrauchswert. Der Markt verzerrt hier also die Bewertung. Außerdem ist zu bedenken, jeder Berufstätige bietet seine Arbeitskraft auf dem Arbeitsmarkt an. Auch hier bestimmt der Markt den beruflichen Wert des Menschen. Wer seinen eigenen persönlichen Wert mit dem beruflichen Wert auf dem Arbeitsmarkt gleichsetzt, macht sich davon abhängig. Wenn die Arbeitsleistung nicht mehr oder nur noch zu niedriger Bezahlung gefragt ist, wird er als Homo economicus in eine existenzielle Krise geraten. Es ist also wichtig, sich an Werten zu orientieren, die nicht durch Angebot und Nachfrage bestimmt werden, meint Martin Bertels.
2: Das ist ein guter Punkt und das bringt mich auf eine aktuelle Diskussion, die wir haben, wenn wir von den hart arbeitenden Menschen sprechen und dass sich Leistung lohnen muss.
1: Ja.
2: Wir haben ganz viele Menschen da draußen, die 35, 40 Stunden die Woche arbeiten und die alle sehr ähnlich leisten, die aber sehr, sehr unterschiedlich bezahlt werden. Das heißt, zu meinen, dass das, was auf diesem Gehaltszettel steht, ein Indikator dafür ist, wie viel jemand für eine Gemeinschaft oder eine Volkswirtschaft leistet, ist eine Illusion. Märkte belohnen Knappheit, nicht Leistung. Also was wir auf Märkten organisieren, auf Märkten handeln.
1: Das ist jetzt wieder so ein Satz aus der Ökonomie. Märkte belohnen Knappheit, nicht Leistung. Damit zerschreddern sie in einem Satz die Illusion der Leistungsgesellschaft.
2: Ja, auf Märkten wird die sich nicht wiederfinden. Und die Freunde der Leistungsgesellschaft müssten nur mal ihre eigenen Advokaten lesen. Also wenn man Friedman und Hayek liest, ich glaube, das ist Hayek, der sagt, nee, ich will nicht, dass Menschen, die viel leisten, viel bekommen. Das ist ökonomisch ineffizient. Ich möchte, dass Menschen möglichst wenig leisten müssen und trotzdem viel bekommen. Das ist viel effizienter, das ist viel produktiver. Also die Idee, dass
1: Moment, Menschen, das habe ich auch schon wieder nicht so schnell verstanden.
2: Hayek sagt, wenn Menschen sich viel anstrengen müssen, um viel zu bekommen, ist das ökonomisch ineffizient. Es wäre doch viel besser, wenn ich mich nicht so viel anstrengen muss und trotzdem viel bekomme. Also können wir doch keine Gesellschaft bauen, die Menschen belohnt, dass sie sich viel anstrengen. Ich müsste doch eine Gesellschaft bauen, die Menschen belohnt, die so clever sind, sich wenig anzustrengen und trotzdem viel zu bekommen. Darüber kann man getrennter Meinung sein. Mein Punkt war nur, dass...
1: Das ist die Frage, ob wir genau das nicht längst tun.
2: Ja, mein Punkt war, dass die Verteidiger des Leistungsprinzips nur mal ihre eigenen Philosophen anschauen müssten, um zu sehen, dass die das längst nicht so betrachtet haben.
1: Nee, sie haben jetzt gesagt, Hayek und Friedman, das sind ja zwei Gestalten an der Grenze zwischen Ökonomie und Philosophie und eben Vertreter dieses sehr
2: liberalen Denkens, genau.
1: Ganz genau,
2: ja.
1: Was man dann irgendwann auch neoliberal genannt hat.
2: Vielleicht noch ein Beispiel aus jüngerer Zeit. Wir sind ja alle glücklich, dass Pflegerinnen und Pfleger im Kranken- und Altenbereich inzwischen mehr Geld bekommen. Aber das bekommen die, weil sie knapp sind, weil es nicht mehr genug gibt.
1: Ja.
2: Nicht, weil wir als Gesellschaft endlich erkannt hätten, was für eine grandiose Leistung die für uns erbringen.
1: Wir müssen zum Schluss hin nochmal auf die Frage kommen oder auf einen Begriff, der auch im Buch als Titel auftaucht. warum sie Wirtschaft als erste Philosophie bezeichnen. Da sind wir jetzt in der Antike und Sie werden uns sagen, was das mal hieß, erste Philosophie.
2: Also die erste Philosophie ist eine Philosophie, die die Grundprinzipien der Welt versucht zu beschreiben. Die bei Aristoteles die Antwort darauf ist, wie hängt denn alles zusammen? Mhm. Und für Aristoteles war das die Lehre vom Sein, die Ontologie, also wie die Dinge beschaffen sind.
1: Das ist die Basis für alles.
2: Das ist die Basis für alles. Und das wurde mit der Neuzeit, kann man sagen, die erste Philosophie wurde die Erkenntnistheorie. Weil man gesagt hat, bevor wir wissen, wie die Dinge beschaffen sind, müssen wir uns erstmal darüber aufklären, wie eigentlich unser Erkenntnisapparat gestaltet ist, weil wir ja nur über unseren Erkenntnisapparat Zugriff auf die Dinge da draußen haben.
1: Sonst machen wir uns falsche Vorstellungen.
2: Sonst machen wir uns falsche Vorstellungen. So, da wurde die Erkenntnistheorie zur ersten Philosophie. Und mein Punkt ist jetzt, wir sind einen Schritt weiter und wir ordnen unsere Welt nach ökonomischen Gesichtspunkten. Und deswegen ist zumindest für den Pragmatismus, der da draußen herrscht, die Ökonomie möglicherweise die erste Philosophie geworden, die unsere Welt ordnet.
1: Da dann ist das fast sowas wie, also die Physiker würden jetzt von der Weltformel sprechen.
2: Richtig.
1: Und die Weltformel der Ökonomie ist, alles lässt sich in Zahlen gießen. Und was noch?
2: Alles lässt sich in Zahlen gießen und ausrechnen, wem es nutzt.
1: Wem es nutzt.
2: Und miteinander vergleichen. Mhm. Das ist also das Beispiel von den Kastanien und den Erdbeeren. Wir können die Sachen miteinander verrechnen.
1: Ja.
2: Und das ist nicht hundertprozentig das, was Aristoteles oder Descartes meinten. Es ist mir schon klar, dass ich den Begriff hier ein bisschen dehne. Aber es ist weltbeherrschend und weltdeutend geworden. Und dagegen hat die Philosophie immer die Kritik gesetzt. Also immer wenn jemand kam und meint, er müsste Metaphysik machen,
1: ja,
2: hat jemand anders gesagt, dann machen wir jetzt Kritik.
1: Da müssen wir versuchen, die Welt anders zu denken und anders anzuschauen. Was kann denn das andere sein?
2: Also wenn man von dem, was ich vorhin von Levinas gesprochen habe, ausgeht und sagt, vielleicht bin nicht ich der Wichtigste, sondern vielleicht ist der andere der Wichtigste. Dann fallen mir jede Menge Berufe ein, wo das Prinzip eigentlich im Berufsethos verankert ist. Also der Arzt soll erst nach seinem Patienten schauen und nicht nach seinem Nutzen. Vom Anwalt erwarten wir Vergleichbares. Es gibt jede Menge Berufsgruppen, die nach dem klassischen ökonomischen Schema eigentlich nicht funktionieren. Wenn ich jetzt systemisch drüber nachdenke, sollte ich als Staat vielleicht überlegen, wie weit ich die der Ökonomie aussetzen möchte. Also wenn Sie angestellte Ärzte in einem von Privatunternehmern besessenen Konzern haben, die Boni für bestimmte Leistungen bekommen, dann stürzen Sie die in größere Gewissenskonflikte, als wenn er bloß sein eigenes Einkommen mit dem Patientenwohl abgleichen muss.
1: Wären Sie einverstanden, wenn wir als Ziel formulieren würden, die Ökonomie muss wieder zurückgedrängt werden auf ihren Kernbereich, dass sie tatsächlich nur vom Wirtschaften handelt, aber dass das wirtschaftliche Handeln und Denken nicht überall in unserer ganzen Lebenswelt ist?
2: Ich glaube, wir müssen, ja, und wir müssen anerkennen, dass es viele andere Varianten gibt, über diese Welt nachzudenken, die gleichermaßen wichtig sind.
1: Wir suchen weiter nach dem Homo economicus in der wirklichen Welt.
2: Unbedingt.
1: Vielleicht findet mal jemand einen. Wirtschaft als erste Philosophie, eine Kritik der ökonomischen Vernunft, heißt das Buch von Carsten Lotz und erschienen ist es im Karl Alber Verlag. Ich danke Ihnen sehr für diese gemeinsame Stunde, Herr Lotz.
2: Herzlichen Dank. Hat viel Freude gemacht.
1: Vielleicht denken Sie, dass es wertvoll sein könnte, und zwar gar nicht im ökonomischen Sinne, die Gedanken dieser Stunde weiter kreisen zu lassen. Dann tun Sie was dafür und schicken Sie den Link zum Podcast des Philosophischen Radios weiter in Ihre Welt. Zu finden ist das Philosophische Radio zum Beispiel bei ARD Sounds oder den anderen Podcast-Anbietern natürlich auch. Nächsten Montag melden wir uns live von der Phil Cologne, dem internationalen Philosophiefest in Köln, die gerade läuft. Und dann sprechen wir über gesellschaftliche Klassen, über die Frage, welche Rolle der soziale Status für die eigene Persönlichkeit spielt. Können Sie mal drüber nachdenken, welcher Klasse Sie womöglich angehören und was dieser Status über Ihr Ich, über Ihr Personensein verrät. Schreiben Sie gern was dazu an philo@wdr.de. Danke fürs Zuhören. Grübeln Sie nicht zu viel.

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1: Die Nachrichten mit Peter Neuhaus. Guten Abend. Wegen der Sperrung der Bonner Nordbrücke will die Stadt mehr Menschen dazu bringen, auf Bus und Bahn umzusteigen.
2: Wir haben jetzt die Entscheidung getroffen, absolute Priorität auf den ÖPNV.
1: Oberbürgermeister Deus hat angekündigt, dass der Nahverkehr kostenlos werden soll bis Ende des Monats. Auch eine engere Taktung ist geplant. Und Radspuren sollen wieder von Autos genutzt werden können. Heute gab es wegen der Brückensperrung lange Staus in Bonn. Sandra Zapke, WDR aktuell.
3: Nach der Sperrung der Bonner Nordbrücke könnte das Fahren mit Bussen und Bahnen in Bonn im Juni für alle kostenlos werden. Damit soll ein Verkehrschaos in der Stadt verhindert werden. Diesen Plan hat die Taskforce heute in Bonn vorgestellt. Der Stadtrat muss allerdings noch zustimmen. Oberbürgermeister Guido Deus will die Idee am Donnerstag zur Abstimmung stellen. Deus sagte, dass sich die Stadt den kostenlosen ÖPNV eigentlich nicht leisten könne. Man wolle aber einen Anreiz schaffen, das Auto stehen zu lassen.
1: Der israelische Ministerpräsident Netanyahu hat eine Feuerpause mit dem Iran bestätigt. Sollte es aber neue Angriffe geben, werde man in aller Härte reagieren. Gestern Abend hatte der Iran trotz vereinbarter Waffenruhe Israel angegriffen. Das Regime begründete das mit israelischen Angriffen auf die verbündete Hisbollah-Miliz im Libanon. Etwa 10 Monate vor der NRW-Landtagswahl hat SPD-Spitzenkandidat Ott erste Pläne für den Wahlkampf vorgestellt. Im Spiegel schlägt er unter anderem vor, bestimmte Hausaufgaben in der Schule in der jetzigen Form abzuschaffen. Ende April findet die Landtagswahl statt. Das erste Mal dürfen auch 16- und 17-Jährige wählen. Sie wären vom SPD-Vorschlag direkt betroffen. Fußball-Zweitliga-Absteiger Fortuna Düsseldorf muss sich einen neuen Kapitän suchen. Torhüter Kastenmeier, der bisherige Kapitän, verlässt den Verein und wird nicht mit Düsseldorf in der dritten Liga spielen.
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1: Im Stadtpark in Ochtrup im Münsterland sorgt seit langem eine riesige Kolonie von Saatkrähen für Ärger. Heute Abend sind die Vögel Thema im Umweltausschuss. Hartmut Vollmarie erklärt für WDR aktuell, wo das Problem liegt.
4: Das ist vor allem der extreme Lärm und der Dreck. Schon seit Jahren sind Anwohner genervt von den Tieren, denn es sind mehr als 600 Krähen, die mittlerweile die Bäume des Parks belagern. Verscheuchen oder jagen ist rechtlich nicht erlaubt. Eine Möglichkeit wäre Vergrämung. Das bedeutet, sie zum Beispiel durch Störgeräusche zu verscheuchen oder ihnen die Eier aus den Nestern zu nehmen. Ob das erlaubt ist und wie, das will die untere Naturschutzbehörde heute Abend erstmal erklären.
1: Das war WDR aktuell. Das Wetter in Nordrhein-Westfalen. In der Nacht ziehen aus Richtung Niederlande teils kräftige Schauer und einzelne Gewitter durch bei Tiefstwerten von 13 bis 7 Grad. Morgen weiter einzelne Schauer und Gewitter im Wechsel mit sonnigen Lücken. In Remscheid 16 Grad, in Bielefeld 18 und in Heinsberg morgen bis zu 19 Grad. Die Zeit, es ist 20.03 Uhr.
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5: Ich bin ein rechter YouTuber und verteile heute Datteln. Hätten Sie Interesse?
6: Nein.
5: Okay. Ich bin ein rechter YouTuber. Wir machen heute Videos und verteilen unter anderem Datteln. Ich habe gerade schon eine hier. Würden Sie kosten wollen?
7: Nee, tut mir
5: leid. Okay, schönen Tag noch.
8: Hey guys, wir befinden uns hier bei der HSN und interviewen heute Leute,
9: was Jesus in der Morning Session bei ihm bewirkt hat.
8: Let's go! Was hat Jesus bei dir in der Morning Session bewirkt?
10: Also ich hab richtig geheult beim Worship und es war richtig toll. Ich habe richtig Befreiung erlebt und es war richtig, richtig toll.
11: Also bei mir fing das an mit einer freievangelischen Gemeinde. Und ich bin dann im Jugendalter in charismatische, also Pfingstlergemeinden eingestiegen. Und genau diesen Vibe, den man da jetzt gerade hört, der war meine Realität.
12: Fundiwatch haben wir gestartet Ende 2024 als Recherche- und Aufklärungskollektiv zum Thema christlichen Fundamentalismus. Und der Hintergrund war, dass wir den Eindruck hatten und auch weiterhin haben, dass das Thema und auch die Gefahren christlicher Fundamentalismus gerade im deutschsprachigen Raum eigentlich unterbelichtet sind und zu wenig beachtet und thematisiert werden.
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13: Extrem rechte Gruppen legitimieren ihre Ideologie der Ungleichheit mit Bibelsprüchen. Sie reißen sie aus dem Kontext und behaupten, die einzige richtige, weil biblische Wahrheit zu besitzen. Wieso können Menschen, an deren Händen das Blut von Kriegen und von Rassismus klebt, in YouTube als Kreuzritter auftreten und behaupten, Gott will es? Der Einfluss einer extremistischen, elektronischen Kirche wächst. In den USA hat sie längst die staatlichen und wirtschaftlichen Eliten erreicht. Sie beten öffentlich und lassen für sich beten. Sogenannte Christfluencer zeigen ihren Glauben online. Es gibt sie in allen möglichen Ausprägungen. Die Evangelische Kirche Deutschlands hat sogar ein eigenes Content-Netzwerk für sie. Mehr Klicks generieren oft die, deren digitale Mission auf einen Fundamentalismus zielt. Und das hat Gründe.
6: Christliche Inhalte müssen an Plattformlogiken angepasst werden, um gesehen zu werden, um Aufmerksamkeit zu generieren und um angeklickt zu werden. Und das ist ein ganz großer Unterschied zu anderen Formaten, wie beispielsweise ein Gottesdienst am Sonntag. Hier würde eine Pfarrerin oder ein Pfarrer auf der Kanzel beispielsweise stehen und predigen. Diese Formate funktionieren nicht im Digitalen. Im Digitalen müssen die Formate knapp sein, sie müssen kurz sein und sie müssen bestenfalls auch irgendwie entertainen und die Aufmerksamkeit halten. Das heißt, eine Komplexitätsreduktion ist fast notwendig für einen Social-Media-Post beispielsweise.
7: Madeleine Geidel, Universität Erlangen. Lehrstuhl für Medienkommunikation, Medienethik und digitale Theologie.
6: Wir müssen die Komplexität runterbrechen, um Inhalte auf Social Media platzieren zu können. Aber damit geht natürlich auch sehr viel verloren. Das sehen wir auch in der Medienlandschaft. Also gewisse Themenkomplexe lassen sich nicht in 20 Sekunden erklären. Und da ist auch schon der große Unterschied. Und deshalb funktionieren Inhalte von AkteurInnen, die mehr polarisieren oder mehr Ja-Nein-Antworten geben auf gewisse Fragen, einfach besser, weil sie einfacher in die Plattformlogik einzubinden sind.
13: In den digitalen Medien entstehen neue Autoritäten, auch in Glaubensfragen. Manche mögen es als Jux abtun, wenn der Präsident der Vereinigten Staaten sich mit Hilfe eines KI-generierten Bildchens als Jesus inszeniert. Andere empfinden es als Gotteslästerung. Viel entscheidender scheint es zu sein, dass in den Bildwelten Reels und Posts der digitalen Medien neue Akteure definieren, wer Christ ist und wer nicht, was christlich ist und was nicht. Da mag die traditionelle Kirche noch so oft vor extremistischer Vereinnahmung warnen, im Digitalen deuten längst andere Instanzen das Evangelium nach rechts. Zum Beispiel wünscht der Christfluencer Leonard Jäger nicht nur der AfD erfolgreiche Wahlen, er holt sich den Rechtsextremisten Martin Sellner in seinen Podcast.
7: Martin Sellner war bis 2023 Sprecher der Identitären Bewegung Österreichs, einer rechtsextremen und antisemitischen Vereinigung. Sellner kommt aus der österreichischen Neonazi-Szene. Sein eigener YouTube-Kanal ist seit 2020 gesperrt.
14: Ich bin religiös aufgewachsen. Dann gab es eine Phase, wo es für mich überhaupt keine Rolle gespielt hat. Es gab auch eine Rebellionsphase dagegen. Okay, und jetzt bin ich auch also praktizierend und ich bin als Österreicher natürlich ein Katholik. Das geht gar nicht anders als Österreicher. Gehört das zur Kultur.
15: Jawohl. Ja. Was uns ja verbindet, ist ja die Figur Jesus Christus. Und das auch nicht irgendwie. Also wir glauben, dass Jesus Christus, fleischgewordener Gott, für unsere Sünden gestorben ist. Und in meinen ersten 18, besser gesagt sogar bis hin zu, wo ich 22, 23 Jahre alt war, da war dieses Jahr, da ist dieser Jesus, der ist am Kreuz gestorben, irgendwie in meinem Kopf als, das ist irgendwie das, was Christen glauben, aber ich habe gar keinen Bezug dazu. Ich habe überhaupt keine Ahnung, wieso, weshalb und was das überhaupt bedeuten könnte. Ich habe das Potenzial in dieser Aussage überhaupt nicht gesehen.
13: Zumindest ein Potenzial scheint Leonard Jäger in seinem Podcast schnell erkannt zu haben. Die Rede über Gott und die Welt für extrem rechte Propaganda zu nutzen. Die neue Rechte unterscheidet sich von der alten Rechten dadurch, dass sie eine kulturelle Hegemonie herstellen will. Es geht darum, dass Dinge gesagt werden können, die vorher nicht gesagt werden konnten. Martin Sellner gibt dafür ein gutes Beispiel mit seinem Begriff der Remigration. Gegen sein in Potsdam vorgestelltes Programm protestierten Millionen Menschen. Dennoch ist sein extremistischer Gedankengang öffentlich mehrfach wiederholt worden. Menschen sollen dorthin zurück, wo wo sie nach Auffassung der neuen Rechten hingehören, in ihren Kulturkreis. Ethnopluralismus heißt dieses rassistische Konzept.
14: Und was jetzt passiert in wenigen Jahrzehnten, ist die größte ethnokulturelle Umwälzung seit diesen 5000 Jahren. Das ist nachweisbar auch wissenschaftlich.
15: Ja.
14: Und ich finde, das sollte uns schon zu denken geben. Das sollte man nicht leichtfertig machen.
13: Metapolitik bezeichnet die Einflussnahme auf Sprache, Kultur, Medien und das Denken einer Gesellschaft, bevor es zu tagespolitischen Entscheidungen oder Wahlen kommt. Die neue Rechte zielt auf eine kulturelle Vorherrschaft. Extrem rechte Inhalte sollen gesellschaftsfähig werden. Schauen wir uns einige heilige Krieger dieses Kulturkampfes näher an. Die Harten und die weniger Harten. Sie unterscheiden sich in politischen und in Glaubensfragen.
7: Ketzer der Neuzeit heißt die Marke von Leonhard Jäger. Mit seiner Influencer-Firma verzeichnet Jäger auf YouTube über 500.000 Abonnements. Der dazugehörige Instagram-Account zählt über 300.000 Follower. Tendenz steigend.
5: Okay, wir verteilen jetzt einfach nochmal Datteln und schauen, ob die Ordner auch da was dagegen haben oder ob es in Ordnung ist. Schließlich sind die vegan, lecker und gesund. Wie soll ich mich denn vorstellen, damit ihr nicht unterbrecht? Soll ich sagen, ich bin ein rechter YouTuber oder wie soll ich es machen? Weil ja, okay. Ich bin ein rechter YouTuber und verteile heute Datteln. Hätten Sie Interesse?
16: Nein.
5: Okay. Ich bin ein rechter YouTuber. Wir machen heute Videos und verteilen unter anderem Datteln. Ich habe gerade schon eine hier. Würden Sie kosten wollen?
15: Nee, tut mir leid.
5: Okay, schönen Tag noch. Wir machen heute ein YouTube-Video. Wir sind rechte YouTuber und wollen heute Datteln verteilen. Hätten Sie Interesse?
15: Nein.
13: Mit der aufgeschalteten Werbung lässt sich wahrscheinlich gut leben. Gerade wurde der Spot für einen Dattelvertrieb geschaltet. Nun verteilt Jäger in seinem Video Datteln. Sozusagen als Dauerwerbesendung. Sein eigener Online-Shop bietet eine Modelinie. Ästhetisches Merkmal, die weibliche Figur der Germania. Frakturschrift und das, was das extrem rechte Selbstbewusstsein der Generation Deutschland anspricht.
7: Zitat: Ein Hoodie, der Glauben, Geschichte und Identität verbindet. Eingearbeitet ist Erzengel Michael, der traditionelle Schutzpatron Deutschlands und Sinnbild für Wahrheit und Schutz. Ergänzt wird das Design durch ein starkes Bismarck-Zitat. Wir Deutschen fürchten Gott, aber sonst nichts in der Welt. Vorne bleibt der Hoodie bewusst dezent. Ein kleines Kreuz auf Brusthöhe. Zitat aus dem Online-Shop Ketzer der Neuzeit.
17: Das heißt, wir haben wirklich einen unglaublichen Angriff. Es ist ein wahrer Feldzug gegen das Leben, was wir hier in Deutschland und in ganz Europa sehen. Und Sie sehen, diese Leute halten tatsächlich Abtreibung für ein Menschenrecht.
7: Matthias von Gersdorf, Spross eines ehemaligen Adelsgeschlechts, Diplom-Volkswirt und erster Vorsitzender der Deutschen Gesellschaft zum Schutz von Tradition, Familie und Privateigentum, EVTFP.
13: Der für deutsche Sprachgewohnheiten eher sperrige Name klingt im brasilianischen Portugiesisch viel besser. Aus Brasilien kommt die TFP ursprünglich. Ihre Anhänger kämpfen für eine reaktionäre Standesgesellschaft und gegen die demokratische Idee der Gleichheit der Menschen. Ästhetisches Merkmal der TFP, die Chefebene zeigt sich in Krawatte. Die unteren Chargen laufen in farbiger Uniform. Sie erinnert an Burschenschaften.
17: All das sind Zeichen, und jetzt verlasse ich die politische Ebene, all das sind Zeichen einer unfassbaren historischen, moralischen Dekadenz. Die Hartnäckigkeit, die Obsession, der Fanatismus der Abtreibungslobby nimmt wirklich wahnhafte Züge zu.
13: Eine bewährte Erzählweise extrem rechter Rhetorik. Der Feind ist verrückt, die ganze Welt ein Sumpf von Dekadenz. Gegen das allseitige Sodom und Gomorra hilft wahlweise der neue Führer, ein reinigendes Stahlgewitter oder ein sonstiger Feldzug der Superlative. In diesem Feature kommen wir auf jeden Fall nicht um Apokalypse und Armageddon herum. Zumindest wird uns die Rettung beschäftigen, der Rechtgläubigen vor der Hölle. Ewiges Heil also.
18: My name is Pete Hegseth. I'm the executive director of Vets for Freedom, an organization of Iraq and Afghanistan veterans dedicated to supporting our warfighters and their mission on the battlefield.
19: This is a president who has said, I want to make America great again. And he's up against the forces of the left who believe that America was never great.
7: P Pete Hegseth in einer Anhörung vor der Legislative der USA, dem Kongress in Washington. Seit Januar 2025 ist Pete Hegseth Verteidigungsminister der Vereinigten Staaten. Seit September 2025 ist sein Titel zusätzlich Kriegsminister.
13: Die Umbenennung soll eine neue Aggressivität des amerikanischen Militärs ausdrücken. Ästhetisches Merkmal von Pete Hegseth, seine martialischen Tattoos, Marke Schlägertyp. Zum Beispiel auf seiner rechten Brust ein großes Jerusalemkreuz, auf dem Bizeps der Schlachtruf mittelalterlicher Kreuzritter. Deus vult. Gott will es.
16: Jesus hat nicht wirklich die Augen der Blinden geöffnet, sondern er will uns nur lehren, mit dem Herzen zu sehen. Die Israeliten sind noch nicht wirklich aus Ägypten ausgezogen, sondern es geht um einen inneren Aufbruch. Alles ist nur symbolisch zu verstehen. Kommt dir sowas bekannt vor, vielleicht aus dem Rallye-Unterricht oder sogar aus der Kirche? Ich gebe heute meinen Senf ab über das, was man manchmal liberale Theologie nennt, was ich aber öfter eher bezeichnen würde als den amputierten Glauben.
7: Johannes Hartl, Gründer des Gebetshauses Augsburg und katholischer Christfluencer. Auf YouTube über 140.000 Abonnements. Beliebte Videos erreichen über 600.000 Plays.
13: Sein Einfluss geht weit über digitale Medien hinaus. Johannes Hartl organisiert große Gebets-Events und Festivals für ein junges Publikum. Hartl sieht seine Mission in der Neuevangelisierung. Das heißt, die frohe Botschaft Jesu Christi zu verbreiten.
16: Und hier sind wir meines Erachtens an Wurzel des Problems. Wenn du Spinoza liest oder viele Aufklärungstheologen oder Philosophen, da kommt am Schluss raus, Gott hat eigentlich nicht gesprochen. Und Gut und Böse sind auch relativ, die verschmelzen in einem. Und diese Stimme, ihr Lieben, kommt erstaunlicherweise in der Bibel schon vor, in einer Person, von der die ganzen Aufklärungsphilosophen und Theologen sagen, dass es die gar nicht gibt, nämlich die Stimme der Schlange, die Stimme des Teufels. Und die sagt, nimm von dieser Frucht der Erkenntnis, dann wirst du klug und dein Verstand ist der eigentliche Gott. Und ich glaube, dass die Erlösung aber nur darin besteht, wenn ich der Stimme Gottes wirklich glaube, dass ich ihm zutraue, auch heute zu sprechen. Durch die Heilige Schrift, durch die Lehre der Christenheit, durch die Lehre der Kirche.
13: Ästhetisches Merkmal, wahlweise Rollkragenpulli oder T-Shirt mit Herrenjackett. Das Outfit passt zur Methode, konservative Botschaften modern inszenieren. Der Christfluencer ist Fan der christlichen Gebets-App Hello. In der deutschsprachigen Ausgabe finden sich dort auch Beiträge von Johannes Hartl.
7: Die App finanziert haben zwei Amerikaner. J.D. Vance, Politiker der Republikanischen Partei und Vizepräsident der Vereinigten Staaten. 2019 konvertiert zum Katholizismus. Der andere Finanzier ist der Tech-Magnat Peter Thiel. Politisch ein Anarchokapitalist, jedoch Anhänger apokalyptischer Endzeiterwartung mit evangelikalem Background. In der amerikanischen App-Variante agiert Robert Barron. Barron ist katholischer Bischof mit YouTube-Kanal. Über 3 Millionen Abonnements.
20: 1, 2, 3.
21: So, dann werden wir jetzt mit unserem Programm beginnen. Ich freue mich.
13: Mit der Hilfe aus Nordamerika kommt die schöne neue Christenwelt richtig in Schwung.
22: Hello everybody, this is Bishop Barron. I want to send my greetings to all those gathered for the Munich March for Life.
13: Von einem übergroßen, leuchtend hellen Screen spricht der amerikanische Bischof und Trump-Unterstützer zu seinem Publikum auf dem Münchner Königsplatz. Der Marsch fürs Leben hat sich versammelt, um sich einer Reform des deutschen Paragraphen 218 Strafgesetzbuch zu widersetzen. Im Koalitionsvertrag haben Union und SPD neue Regulierungen zu Schwangerschaftsabbrüchen angekündigt. Bischof Barrons Grußbotschaft lautet: Schöpfen Sie Hoffnung aus den Erfahrungen der USA. Der oberste Gerichtshof der Vereinigten Staaten hat jüngst die Zuständigkeit für das Schwangerschaftsrecht von der Bundesebene an die Mitgliedstaaten abgegeben. Dort haben seitdem republikanische Mehrheiten Schwangerschaftsabbrüche verboten.
23: Don't give up. I know you're in a very secularized environment. I know there's lots of energy in Germany to legalize abortion in all cases. Resist it. And don't lose hope. Draw hope from the American experience. And finally, everybody, know that we're with you. Know that I'll be praying for you. Let me give you the Lord's blessing. May the blessing of Almighty God, the Father, and the Son, and the Holy Spirit come down upon all of you and remain with you forever and ever.
1: Ja, vielen Dank auch hier in die Vereinigten Staaten.

0: Das Thema Lebensschutz dient extrem rechten Gruppierungen als Scharnier. Viele Christinnen und Christen können sich mit der Unterstützung von Schwangeren und dem Schutz des ungeborenen Lebens identifizieren. Auf der Themenpalette der Christfluencer werden Fragen der Sexualität in allen Farben ausgeschmückt und gepostet, von frömmelnd über streng konservativ bis weit rechts stehend.
1: Du hast einen wichtigen Job als Frau, ne? Und das ist, dir den Mann auszusuchen, der deiner Unterordnung würdig ist, der deinen Respekt verdient. Das ist mein Ernst, ne?
2: Das ja, ist, da gibt's super viele Leute, die da jetzt einhaken würden, weil ich sag das auch immer, ne? In der Diskussion sagst du, ey, ich suche mir einen Mann aus, wo ich sagen kann, ich kann mich dem unterordnen, weil der dies hat, weil der das hat, weil er sich in der Bibel auskennt, weil er weiß, wie Christus nachfolge lebt und so weiter.
3: Und Gott sagt, er hat den Mann gegeben und hat ihm die Frau geschenkt als Hilfe, die ihm untergeordnet sein soll. Ja. Gott hat es so gemacht, du hast die Hauptverantwortung als Mann.
4: Total. Jesus Christus war kein Anhänger der LGBTQ-Community, war kein Befürworter von andauerndem Ehebrechen und Jesus Christus war auch nicht der Meinung, dass es irgendwie 73 Geschlechter gibt.
2: Ja, wie findest du es eigentlich, dass Ben von Ungeskriptet, der böse Wolf, dass der dem Björn Höcke eine Bühne gegeben hat? In einem Wort.
5: Demokratisch.
6: Abtreibung bleibt Mord. Egal wie sehr unsere Gesellschaft versucht, das zu normalisieren oder schönzureden. Und aus christlicher Sicht ist das Töten eines unschuldigen Lebens eine schwere Sünde.
7: Abtreibung ist Mord, denn der Mensch lebt nicht erst, wenn er auf der Erde ist, sondern auch schon im Mutterleib und auch davor. Wenn die Spermie die Eizelle befruchtet, dann entsteht Licht. Und Jesus Christus sagt selber, dass er das Licht der Welt ist.
0: Der Kampf gegen Schwangerschaftsabbrüche ergibt einen Symbolic Glue, einen inhaltlichen Klebstoff. Er verbindet Parteigänger christlicher Volksparteien, Anhängerinnen einer konservativen Idee von der bürgerlichen Kleinfamilie mit extrem rechten Gruppierungen. Die Veranstaltung selbst verkauft sich vor allem als katholisch.
8: Nee, also der Begriff Kultur des Lebens kommt ja aus einer Enzyklika Evangelium Vitae von Papst Johannes Paul II. Das ist mir persönlich auch ein ganz wichtiges Anliegen. Er benennt diese Kultur des Lebens einfach, letztlich können Sie es vielleicht auch beschreiben, mit christlicher Nächstenliebe, mit der Annahme des Nächsten. Und gibt unendlich viele Vorschläge in dieser Enzyklika, wie sie es gestaltet werden kann, wirklich jeder, wo er steht.
9: Silja Fichter, Organisatorin des Münchner Marsch fürs Leben.
8: Für mich persönlich ist es deshalb auch wichtig, weil ich denke, dass wirklich jeder diese Kultur auch tatsächlich ganz konkret leben kann. Zum Beispiel, weil vielfach Schwangerschaftskonflikte auch durch berufliche Umstände ausgelöst werden.
10: Ist es auch ein Kulturkampf? Also jetzt nochmal zurück auf Kultur des Lebens.
8: Papst Johannes Paul II., der Heilige, stellt der Kultur des Lebens eine Kultur des Todes gegenüber, beschreibt das auch sehr gut. Auf gewisse Weise ist es das wahrscheinlich sogar zwischen diesen Kulturen. Ja, ich glaube, es ist tatsächlich ein Gegenüberstehen von Kultur des Lebens und Kultur des Todes. Aber wir versuchen ja gerade, diese Kultur des Todes mit einer Kultur des Lebens zu überwinden. Ja.
0: Die Propyläen, das große torartige Baudenkmal, schließt den klassizistischen Münchner Königsplatz ab. Auf der einen Seite der Propyläen sammelt sich der Marsch fürs Leben. Auf der anderen Seite der Propyläen trifft sich die Pro-Choice-Demonstration zu einer Kundgebung.
11: Die sogenannte Lebensschutzbewegung führt ganz aktiv einen Kulturkampf. Sie stellen ja die sogenannte Kultur des Lebens der vermeintlich vorherrschenden Kultur des Todes gegenüber, die es sozusagen bekämpfen gilt. Sie glauben sich als einzige Gruppe, die Wahrheit erkannt haben, dass es einen gesellschaftlichen Verfall gibt nach ihrer Sicht. Und die Kultur des Lebens wäre sozusagen die Lösung für alles. Aber dahinter steckt natürlich ein antifeministisches Weltbild. Da stecken veraltete Rollenvorstellungen dahinter, ein patriarchales Familienbild. Und das ist auch eng verknüpft mit rassistischen und nationalistischen Vorstellungen. Und das wird oft verdeckt durch ihre eben Argumentationsweise, durch ihre Sprache. Und da ist es wichtig, dahinter zu schauen, was steckt in den Aussagen eigentlich drin.
9: Ronja Schwarz vom Presseteam der Demonstration My Body, My Choice. Die andere Pressesprecherin ist Jasmin Fuchs.
12: Also da ist wirklich sehr viel Nationalsozialismus, der da einfach mitschwingt, dass man sagt, deutsche Frauen müssen gezwungen werden, Kinder zu kriegen, unsere Geburtenrate ist zu niedrig und wir müssen uns genetisch durchsetzen für ein christliches Deutschland. Und das dann natürlich unter einer Wir-wollen-Kinder-schützen-Thematik zu verkaufen, ist natürlich einfach ein bisschen billig.
13: Mein Körper, meine Entscheidung.
0: Pro-Choice-Demonstration und der Münchner Marsch treffen nicht zum ersten Mal aufeinander. Man kennt sich. Einer der beiden Keynote-Speaker des Münchner Marsch fürs Leben klingt so, als würde er weniger für das Wohl Schwangerer kämpfen, als um das Überleben des ganzen deutschen Volkes.

0: Normalerweise eine Gesellschaft mit einer derartigen demografischen Krise müsste doch sich massiv bemühen, dass mehr Kinder auf die Welt kommen. Aber genau das Gegenteil macht man da.
1: Matthias von Gersdorf, Leiter der deutschen Sektion der Gesellschaft zum Schutz von Tradition, Familie und Privateigentum. Von Gersdorf ist auf YouTube unterwegs. Den Christfluencer haben dort über 55.000 Personen abonniert.
0: Das heißt, wir sehen überall, auch heute in dieser Regierung, allein in dieser Woche, einen katastrophalen Angriff auf das Leben. Das heißt, diese Politik kann man nur mit einem Wort beschreiben, und zwar, sie ist suizidal. Man strengt sich stärker an, Kinder zu töten, als Kinder eben in die Welt zu setzen. Und die Grünen, die bereiten sich schon vor.
2: Die Rede lässt sich grob in drei Teile gliedern. Im völkischen Teil agitiert Matthias von Gersdorf gegen eine Selbstabschaffung des deutschen Volkes. Im nächsten Teil benennt er Sozialdemokratie, Grüne und Linke als Feinde dieses Volkes. Als nächstes Kapitel kommt die Beschimpfung von ARD und ZDF. Es könnte einfach eine extrem rechte Rede sein. Warum braucht von Gersdorf dafür religiöse Formeln und Gebetswünsche?
0: Wir haben es mit einem geistigen Kampf zu tun. Ja, wir haben es mit jemandem zu tun, der von ganz unten kommt. Und mit denen, die sich diesem Wesen, also dem Teufel, hier auf der Erde alliieren. Das ist der wichtige Aspekt unseres Kampfes. Das ist ein ganz wichtiger Kampf. Und deshalb muss uns klar sein, unser wichtigster Alliierter ist Gott. Oder besser gesagt, ich habe falsch das gesagt, diesen Kampf für die ungeborenen Kinder und gegen das Böse führt Gott an höchstpersönlich. Und wir sind seine Werkzeuge in diesem Kampf.
3: Bravo!
0: Das ist im Kern, was hier passiert. Diese armen Leute da hinten, die können das nicht mehr machen. Die wissen nicht mehr, was gut und böse ist. Ja. Und deshalb müssen wir sie auch berücksichtigen in den Gebeten. Selbst dann, wenn das Grundrecht auf Leben auf dem Spiel steht.
2: Das sieht man bei Pro-Choice anders.
4: Also ich glaube, wir wollen nicht, dass für uns gebetet wird. Wir stehen hier selbstbestimmt auf der Straße. Wir sind überzeugt von unserer Meinung. Wir sind nicht die Ausgeburt des Bösen, wie das vielleicht dort transportiert wird.
1: Ronja Schwarz vom Presseteam der Demonstration My Body, My Choice.
4: Sondern wir stehen für die freie Entfaltung vom Leben von jedem Menschen. Jeder soll in dieser Welt ohne Angst verschieden sein können und in Freiheit leben können. Und dafür stehen wir ein und davon lassen wir uns nicht verunsichern.
2: Nochmal Szenenwechsel. Von der einen Seite der griechisch-antiken Propyläen des Königsplatzes wieder zurück auf die andere Seite. Wie geht die Organisatorin des Marschs fürs Leben damit um, dass ihre Veranstaltung als Zusammenkunft gegen Freiheit und Menschenrechte gesehen wird?
5: Ach, wissen Sie, ich wurde schon zu Schulzeiten als rechts geframed, und das ist 25 Jahre her, weil ich mich gegen Frauenquoten ausgesprochen habe. Und man hat das Gefühl, jede nicht beliebte Meinung ist auf einmal rechts. Uns eint hier der Lebensschutz. Und wer eine Meinung vertritt, die nicht vielleicht der herrschenden Meinung entspricht, der muss halt mit Kritik rechnen. Und da ist dieses Label halt sehr gut geeignet, aber wir hängen uns das nicht an.
1: Straßenblockade in der Schellingstraße. Im Münchner Universitätsviertel stoppen einige Dutzend Personen den Münchner Marsch fürs Leben. Die Polizei beginnt den Marsch an der Blockade vorbeizuleiten.
2: Gerade zieht eine Gruppe jüngerer Männer mit Undercut-Haarschnitt an der Blockade vorbei. Sie nennt sich Christkönigtum. Digitales Motto auf ihrer Homepage: Für den Glauben, für die Menschen, gegen den Verfall. Physische Spezialität des Vereins ist Kampfsport.
6: Der heilige Rosenkranz. Viele haben ihn schon einmal gesehen oder er hängt im Innenspiegel des Fahrzeugs, ohne dass man eigentlich weiß, was ist das? Einige versuchen ihn zu beten, aber
1: Kevin
6: kommen Meech, nicht wirklich rein.
1: Vom Verein Christkönigtum mit Sitz in Wuppertal. Der Christfluencer hat über 18.000 Abonnenten bei YouTube.
6: Also wer einen schönen, hochwertigen Rosenkranz erwerben möchte für sein Rosenkranzgebet, der kann das Ganze bei www.de machen.
1: Der Onlineshop bietet Bücher, Statuen, Kreuze, Wandbilder, Feuerzeuge, und Rosenkränze. Das
6: werde ich euch verlinken in der Beschreibung.
2: Ästhetisches Merkmal Militaria. Der Gladio, also Schwert, Rosenkranz mit dem Jerusalemkreuz der Kreuzritter oder zum Beispiel der Combat Rosary Soldiers Edition Gun Medal. Die Vintage-Ausgabe eines amerikanischen Soldatenrosenkranzes aus dem Ersten Weltkrieg. Laut Werbung auch bei Veteranen beliebt. Dazu der Hinweis:
1: Denken Sie daran, Ihren Rosenkranz und Ihre Devotionalien vor dem Gebrauch von einem Priester segnen zu lassen.
2: Nicht gesegnet werden dürfen homosexuelle Liebespaare, das sei Blasphemie, also Gotteslästerung, lässt der Christkönig-Propagandist in seinem YouTube-Kanal verbreiten.
1: Zitat: Es braucht jetzt eine totale Wende, zuerst in der katholischen Kirche selbst. Dazu haben wir 10 konkrete Forderungen an alle katholischen Kleriker und Laien weltweit formuliert. Unmissverständliche Positionierung gegen Abtreibung. Verurteilung aller modernistischer Irrlehren. Anerkennung einer absoluten, unveränderlichen katholischen Wahrheit. Zitat aus dem Manifest auf der Homepage Christkönigtum.
2: In digitalen Medien sind Listen ja beliebt. Seien es die 6 Sätze, die dein Leben positiv verändern werden, oder eben die 10 Forderungen des Wuppertaler Influencervereins Christkönigtum, die sogar keine weltabgewandten Frömmler und stillen Betschwestern sind, sondern sich als digitale, physische und ideologische Krieger des Katholizismus begreifen. Im Fachjargon Integralisten.
3: Der historische Integralismus geht zurück auf das 19. und frühe 20. Jahrhundert und ist eine Selbstbezeichnung von Katholiken, die sich ganz stark abgegrenzt haben von all dem, was sie als Moderne, als Liberalismus gesehen haben und auch innerhalb der Kirche als modern und liberal interpretiert haben, weil sie eben das Modell hatten eines ganz geschlossenen, homogenen Blocks von Kirche, wo Kirche auch ganz stark vorgibt, wie Katholikinnen zu denken, was sie zu wählen, welche politischen Positionen sie zu vertreten haben. Und das steht auch einer Trennung von Kirche und Staat entgegen. Und das steht auch dem entgegen, dass man sagt, es gibt Gewissensfreiheit, es gibt Religionsfreiheit. Das sind alles Dinge, die Integralisten abgelehnt haben. Das ist in der Kirche letztlich gescheitert, Anfang des 20. Jahrhunderts.
1: Sebastian Pittel, Universität Tübingen. Leiter der Abteilung Dogmatik an der Katholisch-Theologischen Fakultät. Politische Theologie ist einer der Forschungsschwerpunkte von Sebastian Pittel.
3: Die Neo-Integralistinnen, das ist eigentlich eine relativ junge Bewegung, die sich in den letzten 20 Jahren formiert hat. Eine wichtige Plattform ist die Internetplattform Josias Blog. Da haben verschiedene Leute zusammengefunden, die an das wieder anknüpfen. Und eigentlich jetzt wieder neu vertreten auf der ähnlichen Hintergrundfolie. Liberalismus ist eine Gefahr für den integralen Glauben. Also integral heißt immer, ich bin mit Haut und Haar und in allen Aspekten Katholik oder Katholikin und dass es eben legitim sei, dass die Kirche Kompetenz habe, in bestimmten Fragen der Gestaltung einer gesellschaftlichen, politischen Ordnung auch Dinge vorzugeben, das auch mit Hilfe des Staates durchzusetzen und eben das, was sie als Gemeinwohl verstehen, auch über individuelle Freiheitsrechte überzuordnen und zur Not auch gegen demokratische oder demokratisch gewählte Regierungen durchzusetzen.
2: Der Staat als Schwert Gottes. Das passt ganz gut zum Kreuzritter Rosenkranz, Marke Gladio, Latein für Schwert, das der Online-Shop im Angebot hat. Nicht überraschend verortet der Wuppertaler Verein die Dekadenz der Kirche in den 1970er Jahren. Denn bis in die 60er Jahre verfolgte die westdeutsche Staatsanwaltschaft unverheiratete Paare und sorgte für eine vorgeblich gottgewollte sexuelle Schöpfungsordnung. Homosexualität wurde erst 1994 aus dem Strafgesetzbuch gestrichen. Bis heute ist der Schwangerschaftsabbruch in Deutschland grundsätzlich strafbar. Woher kommt diese staatliche Strafbewehrung? Ist Religion nicht eigentlich Privatsache?
7: Man kann vielleicht auch nochmal unterscheiden zwischen dem eher weltabgewandten Fundamentalismus, der sehr stark die Gefahren in der Welt sieht und in einer Endzeit sieht. Das heißt, jetzt wird's ernst. Man zieht sich eher nochmal zurück und schaut, dass man, jetzt salopp gesagt, seine Schäfchen beisammen hält, aber möglichst vielleicht sogar abgeschottet von der Welt. Und das, was wir gerade vielleicht nochmal stärker bemerken und was vielleicht auch gesamtgesellschaftlicher nochmal die deutlich größere Gefahr macht, ist eben dieses nach außen hingehen, diese Vision, wir wollen bewusst in verschiedene Gesellschaftsbereiche hineinwirken und dann wird es eben auch sehr schnell politisch, gesellschaftspolitisch, ideologisch, weil es eben nicht nur bei dem persönlichen Glauben bleibt, sondern man wirklich in allen Gesellschaftsbereichen etwas verändern möchte.
1: Matthias Pöhl, aktiv bei Fundiwatch. Die Initiative klärt über Gefahren christlich-fundamentalistischer Ideologien auf.
7: Das eine ist dann das Thema geistliche Kriegsführung. Ist jetzt nicht unbedingt zu verstehen als eine Kriegsführung mit Waffengewalt, kann aber in die Richtung natürlich auch überschwappen. Das heißt, wir sehen an vielen Stellen auch eine sehr militärische Sprache und dem liegt die Vorstellung zugrunde, dass angenommen wird, dass in der Welt tatsächlich dämonische Mächte und göttliche Mächte gegeneinander kämpfen und es Aufgabe der Christinnen ist, diese dämonischen Mächte zurückzudrängen, was teilweise auch mit Gebetsmärschen passiert. Wir haben das sehr eindrucksvoll beim Sturm aufs Kapitol am 6. Januar in den USA gesehen. Dem vorausgegangen waren sogenannte Jericho-Märsche, was genau sowas ist. Das heißt, man hat sich versammelt und man ist betend um die Regierungsgebäude gezogen, um in dem Fall die als dämonisch ausgemachten Demokraten und die entsprechenden Geister, die sie unterstützen, zurückzudrängen. Und da sieht man eben auch die Gefahren. Das heißt, es haben sich natürlich auch rechtsextreme Kreise unter diese Gruppen gemischt und am Ende ist das Ganze eben auch in Gewalt ausgeartet, auch wenn es vielleicht erstmal vom Grundsatz her dieses Marsches jetzt nicht das Ziel war, aber wir merken, dass es da sehr schnell dann eben überschwappen kann.
2: Da ist er wieder, der Symbolic Glue, der Klebstoff zwischen religiösem Fundamentalismus und extremer Rechte. Wie beim Münchner Marsch fürs Leben oder bei einem Christfluencer wie dem Ketzer der Neuzeit. Heilige Krieger im Kulturkampf mit Teufel und Weihwasser, respektive einem göttlichen Auftrag, der autoritär durchgesetzt werden muss. Es geht ja schließlich um unser aller Seelenheil. Die ewige Rettung, bevor die Welt zugrunde geht. Es sind große Männer, die diese Apokalypse noch etwas hinausschieben, mit Hilfe ihrer Macht. Und es ist ihnen bitterer Ernst.
8: Daher kommt auch die christlich-nationalistische Bewegung. Also das sieht man jetzt gerade in den USA, wohin das führt. Die Christian Nationalists dort sind die, die massiv auch für Trump geworben haben. Und sie wollen einen Staat, der nicht mehr von der Religion getrennt ist, sondern der diese Religion zur Gesetzgabe, also als Gesetzgrundlage macht. Da ist dann ja auch so sehr dieser starke Fokus auf das christliche Abendland.
1: Lena Schmidt, ausgebildete Pastorin an einem Bibelcollege, dann Aussteigerin.
8: Ich habe wirklich sehr für das, was ich gemacht habe und woran ich geglaubt habe, gebrannt. Ich war der festen Überzeugung, das ist hier die Wahrheit, das ist der Weg und ich rette Menschen damit. Ich kann Menschen zu Jesus bringen und das ist doch das Einzige, was wirklich erfüllt. Und dann gab es bei mir persönlich in der Familie ziemlich schlimme Vorfälle und das haben Leute in der Kirche mitbekommen und haben gesagt, hey, Gott hat uns gesagt, er will mit dir Kirchen bauen und du sollst Pastorin werden. Und da sollst du Heilung finden von dem, was dir Schlimmes passiert ist. Als Anfang 20-Jährige, die gerade ein schlimmes Trauma erlebt hat, will man natürlich genau sowas hören. Man will hören, dass man gesehen wird. Man will hören, dass man eine Gemeinschaft hat, in der man aufgefangen wird. Und das hat mich im Endeffekt dann auch dazu gebracht, dass ich dachte, okay, meine Stärken passen dazu. Ich kann ganz gut reden vor Leuten. Ich kann Menschen ganz gut emotional irgendwie erreichen. Und das kann ich doch jetzt in den Dienst von Gott stellen. Und wenn Gott möchte, dass ich für ihn Kirchen baue, dann mache ich das natürlich.
1: Gemeint sind Kirchen der Pfingstbewegung, in der der Heilige Geist eine besondere Rolle spielt. Eine der auch wirtschaftlich erfolgreichsten Pfingstkirchen ist die Hillsong Church. Benannt ist sie nach dem Hills District im Norden Sydneys. Von dort verbreitete sie sich seit den 1980er Jahren weltweit in etwa 30 Länder. Der Namensbestandteil Song in Hillsong ist durchaus programmatisch. Ihre Gottesdienste, Worship genannt, setzen auf Popmusik. Musikproduktion ist Teil ihrer Mission. Das Hillsong-Lied What a Beautiful Name bringt es bei Spotify auf über 250 Millionen Aufrufe.

0: Hillsong gehört zu den sogenannten Megachurches des Evangelikalismus. Als Megachurches bezeichnen sich Gemeinden mit mehreren tausend Mitgliedern. Das physische Massenerlebnis ist wichtig. Megachurches füllen Konzerthallen zum Beten und finanzieren dafür Social-Media-Kampagnen.
1: Social Media wurde uns ganz klar als Missionsrahmen vorgestellt. Du sollst das posten, was die Leute vielleicht irgendwann mal nachfragen lässt. Oh, wo bist du denn da immer sonntags? Das sieht voll cool aus. Du sollst Dinge posten, die Leuten das Gefühl geben, boah, so ein Leben hätte ich auch gerne. Und dann nachfragen, so, hey, wie hast du das gemacht? Und dann kannst du sagen, komm doch mal mit in die Kirche, da wirst du es verstehen. Oder so, das geht wegen Jesus, weil ich Christ bin. Social Media ist in diesen Kirchen ein Missionierungstool.
0: Ästhetisches Merkmal nicht nur der Hillsong Church ist die Farbe beige. Warum eigentlich beige?
1: So, beige hat nicht wirklich eine eigene Persönlichkeit. Beige ist etwas sehr Formbares. Und beige ist einfach auch sehr minimalistisch. Also sehr vieles davon ist sehr minimalistisch gehalten. Ich war in genug Häusern von diesen Leuten drin. Die haben alle den gleichen Einrichtungsstil. Und der ist sehr beige und sehr minimalistisch. Und zwar auf allen Ebenen. Also die sehen alle gleich aus. Ich habe auch so ausgeschaut. Wir sollen ja auch wie eine Einheit wirken nach außen. Und das hat ganz viel mit gehobenem Mittelstand zu tun. Also da ist auch viel performativ dabei. Und das sieht man ja jetzt gerade aber auch in den USA mit diesem ganzen Tradwife-Content und mit auch den politischen InfluencerInnen, die aber auch diesen Kirchen angehören.
0: Das fällt schon auf beim Scrollen durch die Accounts von Pfingstkirchen oder den Inszenierungen aller möglichen Christfluencer. Der Heilige Geist scheint Pastellfarben zu bevorzugen.
1: Da ist nicht so viel Individualität mit drin. Aber das ist genau irgendwo auch was, was sich Leute ja wünschen. So diese klaren Strukturen, da haben wir wieder die Strukturen. Da haben wir wieder was, was dich vielleicht ja auf jeden Fall auch einschränkt. Aber es gibt dir ja auch Sicherheit. Und am Ende hast du damit dir eine Persönlichkeit und eine Identität geschaffen, die sehr, sehr unangreifbar ist von außen.
0: Eine unangreifbare Identität pflegt auch der amerikanische Vizepräsident J.D. Vance. Er gibt sich eine ganz eigene Definition von Nächstenliebe.
2: But there's this old school, and I think it's a very Christian concept, by the way, that you love your family and then you love your neighbor.
3: Es ist ein altes christliches Konzept. Du liebst deine Familie und dann liebst du deinen Nachbarn, dann liebst du deinen Freundeskreis und dann liebst du die Mitbürger deines eigenen Landes und dann erst kannst du dich auf den Rest der Welt konzentrieren.
4: Identitäres Christentum ist ein Christentum, das christliche Identität ganz stark homogenisiert und essentialisiert. Also man stellt Eindeutigkeit her, man schaltet Christentum kurz mit zum Beispiel einer bestimmten Form nationaler Identität. Man definiert zum Beispiel in der ungarischen Verfassung Ungarn als christliche Nation. Man spricht vom christlichen Abendland. Das sind alles so Kurzschaltungen. Das ist ein Element von identitärem Christentum. Und das zweite sind diese ganz starken Bewegungen in der Konstruktion von Feindbildern. Also es gibt die Identität nur, wenn man einen anderen definieren kann, der nicht zu dieser Identität gehört. Also identitäres Christentum funktioniert auch ganz stark binär. Also man braucht immer jemanden, den man ausschließen kann, um sich der eigenen Identität vergewissern zu können. Und das sind dann oft Muslime, Migrantinnen und andere Personen, wo man sagt, die bedrohen diese Identität.
5: Sebastian Pittel, Katholisch-Theologische Fakultät der Universität Tübingen.
4: Ein sehr schönes Gegenbild ist eigentlich dieses sogenannte Gleichnis vom barmherzigen Samariter. Also Jesus wird gefragt, was sind die wichtigsten Gebote? Und dann zitiert er aus dem Alten Testament und nennt unter anderem aus Levitikus diese Stelle, also du sollst deinen Nächsten lieben wie dich selbst. Und dann kommt die entscheidende Frage, ja, wer ist denn dein Nächster? Und für die identitären Christinnen sind die Nächsten die Blutsverwandten, die Familie, die eigene Nation. Aber in diesem Gleichnis ist ja die interessante und provokante Pointe, dass es gerade der Samariter, also der andere ist, der sich hier als Nächster erweist. Und das ist eigentlich eine fundamentale Kritik an dieser Form des Identitätsdenken.
6: Wer bist du jetzt?
7: Aua, mach das hier weg, komm.
6: Was ist denn dein Problem?
8: Auf dem Kirchentag gab es ebenfalls einen queeren Gottesdienst, bei dem die Rede von queeren Tieren auf der Arche Noah war.
9: Animals are not queer. Warum darf das Recht des Lebens, was so ein grundsätzliches Recht ist, nicht auf einem Kirchentag präsentiert werden? Stellt sich mir die Frage, wofür stehen diese Menschen?
10: Ja, so schaut's aus. Der Ketzer der Neuzeit haben wir uns jetzt gerade angehört. Was
11: können Sie mir dazu sagen?
12: Also diese Eingangssequenz, die wir gerade gesehen und gehört haben, fungiert nicht als Einführung in ein Video, wie wir es sonst gewohnt sind. Hallo, ich bin so und so und wir bearbeiten heute folgendes Thema. Sondern es ist eigentlich eine Vorwegnahme und gleichzeitig auch eine Bestätigung eines zu erwartenden Konflikts.
5: Madeleine Geidel, Universität Erlangen. Lehrstuhl für Medienkommunikation, Medienethik und digitale Theologie.
12: Er eröffnet Interpretationsspielräume und er verzichtet dabei, und das ist das Spannende, er verzichtet explizit auf Einordnungen. Also es ist eine Form der sogenannten langsamen Dramaturgie und das ist nicht zufällig gewählt, sondern es ist natürlich Teil einer inszenatorischen Machart. Das heißt, er möchte Spannung erzeugen und auch Aufmerksamkeit binden. Und das ist natürlich das Wichtige auf Social-Media-Plattformen. Also Aufmerksamkeit fungiert hier als sehr knappes Gut innerhalb dieser Aufmerksamkeitsökonomie, auf das das gesamte Vorgehen natürlich ausgerichtet ist. Man möchte Klicks, man möchte gesehen werden und man möchte, dass Leute diese Videos anhören.
13: Heute hat es direkt auch turbulent gestartet mit einer Frau, die mir entgegenkam. Sie meinte, sie ist von einem Pro-Life-Stand.
14: Und das ist in Halle 6, ich weiß nicht, ob ihr so weit gekommen seid, es sind zwei Stände, AfD-Verbot, ja, und dann Björn Höcke ist ein Nazi und so weiter. Und da sind dann eben die Hardliner, ne? Da sind die ganzen Flüchtlingsgeschichten und Antifa und
13: ja. Also so ein bisschen wie der Parteitag der Grünen. Und die hat mir erzählt, dass sie nicht rein darf ins Kirchentagsgelände. Das heißt, alle Pro-Life-Stände sind verboten.
12: Konflikte werden absichtlich erzeugt. Insbesondere rund um gesellschaftlich umkämpfte Themen. Das ist bei uns beispielsweise Gender oder auch Religion. Und diese Reaktionen des Gegenübers dienen anschließend als sogenannter Beweis für eine bereits vorbereitete Erzählung. Beispielsweise die Intoleranz des Gegenübers oder auch eine vermeintliche Unterdrückung konservativer Stimmen. Diese Konflikte werden auf emotionale, anschlussfähige Wir-gegen-Sie-Erzählungen verdichtet. Und darum geht's eigentlich. Also komplexe theologische, ethische oder auch politische Fragen erscheinen dann als eine ganz klare moralische Grenzziehung zwischen einer vermeintlich in Anführungszeichen wahren christlichen Ordnung und dem ausgeschlossenen anderen. Und gerade hier zeigt sich dann auch die Nähe zu extrem rechten Deutungsmustern, die Zugehörigkeit über Ausschluss, über Feindbildproduktion und auch über kulturelle Bedrohungserzählungen organisieren. Also es werden Feindbilder konstruiert und beispielsweise hier ist es die Abwehr pluraler Geschlechterverhältnisse, der Inszenierung liberaler, queerfeministischer oder auch kirchlicher Gegenpositionen.
13: Bevor wir anfangen, muss ich euch etwas sagen. Diese Folge könnte mich etwas kosten. Sponsoren, Reichweite und wer weiß, vielleicht mehr. Einreiseverbote in mehreren Ländern, 115 gesperrte Bankkonten, mehrere Hausdurchsuchungen und...
5: Christfluencer Leonard Jäger präsentiert den Rechtsextremisten Martin Sellner. Der YouTube-Kanal Ketzer der Neuzeit hat über 570.000 Abonnements.
12: Nicht alle Leute, die sich diese AkteurInnen angucken, stimmen ihnen vielleicht zu, aber es interessiert sie. Und dadurch erhalten sie natürlich wieder eine hohe Reichweite. Das heißt natürlich im Umkehrschluss, umso radikaler und extremer die Meinung, umso mehr Sichtbarkeit kann man auf Social Media erreichen. Und das ist natürlich gerade für Gruppierungen wie die extremen Rechte total hilfreich. Wenn wir uns christliche Influencende angucken, aus den Amtskirchen beispielsweise, von der EKD, die haben ganz andere Spielräume und auch Richtlinien, wie sie online agieren. Zu Recht. Freie AkteurInnen können ja in einem gewissen Grad machen, was sie wollen. Und können natürlich somit auch der Polarisierung freien Lauf lassen.
0: Ausnahmsweise steckt der Teufel dieses Mal nicht im Detail, sondern im Großen und Ganzen. Während das deutsche Grundgesetz zur Freiheit tendiert und die Gleichheit der Menschen erklärt, will die neue Rechte eine Gesellschaftsordnung der Ungleichheit. Schluss mit der Epoche der Aufklärung, aus für die universalen Menschenrechte und weg mit liberalen Ideen. Das wiederum passt sehr gut zu einem christlichen Fundamentalismus, der nur schwarz-weiß denken kann, gut oder böse, Gott oder Teufel, Christ oder Antichrist. Es gibt kein Dazwischen, keine Barmherzigkeit. Polarisierung zählt. Wer nicht für uns ist, ist gegen uns. Ein demokratischer Staat kann so ein Programm nicht umsetzen, denn er lebt von der Vielfalt.
11: So, dann herzlich zurück hier in München. Herzlich willkommen, macht mal ein bisschen Lärm fürs Leben.
15: Hilf vor allem allen Frauen, die ein Kind im Leib tragen, dass sie Ja sagen können zu diesem Kind, das Zeichen des Lebens gegeben wird. So bitten wir dich um deinen Segen für sie und für uns alle und auch für alle, die gegen uns geschrien haben, dass ihre Herzen bekehrt werden. So segne, behüte und begleite sie alle, der allmächtige und gütige Gott, der Vater und der Sohn und der Heilige Geist. Ich denke, vor der Bayern-Hymne singen wir das Regina Zöli noch zusammen. Dürfen wir das noch? Gell? Regina Zöli,
0: zurück zum Königsplatz. Mit der Bayern-Hymne geht der Münchner Marsch fürs Leben zu Ende. Auf der einen Seite der Propyläen.
16: Ich bin erschöpft, aber zufrieden. Es war eine schöne Veranstaltung mit ein paar Unregelmäßigkeiten, weil wir blockiert worden sind. Aber im Großen und Ganzen hat alles gut funktioniert und deshalb bin ich zufrieden, ja.
5: Silja Fichtner, Organisatorin des Münchner Marsch fürs Leben.
17: Es gab jetzt eine ganze Reihe von antifaschistischen Slogans gegen den Marsch fürs Leben. Hat Sie das überrascht oder haben Sie das damit gerechnet?
16: Nee, die kennen wir. Die sind ja auch jedes Jahr mehr oder weniger das Gleiche. Also das ist bekannt, ja.
18: Muss ich jetzt mal schauen, ob München überhaupt noch da ist. Deswegen.
0: Auf der anderen Seite der Propyläen bei der Demonstration My Body, My Choice sind die beiden Pressesprecherinnen sehr zufrieden mit dem Verlauf des heutigen Tages.
19: Es gab kontinuierlich lauten, kreativen Protest entlang der Route. Wir haben auch mitbekommen, dass es wohl zwei Blockaden gab, die auch den Marsch fürs Leben etwas verzögert haben. Also es wurde sehr deutlich gezeigt von den Protestierenden, dass man damit nicht einverstanden ist, dass man sich dem entgegenstellt. Und ich glaube, wir haben ein sehr erfolgreiches Zeichen für reproduktive und sexuelle Selbstbestimmung gesetzt.
17: Waren jetzt hier auf der Pro-Choice-Demonstration auch Christen, Christinnen?
20: Ich denke prinzipiell schon. Wir haben prinzipiell natürlich keinerlei Problem damit, wenn Leute irgendeiner Religion angehören, ihren Glauben ausleben wollen. Das ist halt eben der wichtige Punkt, dass man den Glauben so weit ausleben kann, bis dann die Rechte von anderen Menschen eben eingegrenzt werden.

0: die generelle Instabilität in meiner Familie hat mich mit 18, 19, 20 natürlich total nach Stabilität und Struktur suchen lassen. Wenn man in instabilen Verhältnissen aufwächst, dann sucht man sich diese Struktur und diese Stabilität woanders. Und gerade eine so High-Control-Religion, wo sehr viel soziale Kontrolle ausgeübt wird, bedeutet natürlich auch, wo viel soziale Kontrolle ist, ist das Netz super eng, ist man einfach sehr, sehr strukturiert eingebunden. Und das habe ich damals gebraucht, um das zu schaffen, um diese Strukturlosigkeit innerhalb von familiären Strukturen zu überleben, habe ich mich dann da reinbegeben.
1: Lena Schmidt, ausgebildete Pastorin einer Megachurch, Aussteigerin.
0: Und im Endeffekt wurde mir dann beigebracht, wie ich Leute wie mich rekrutiere. Also im Endeffekt wurde uns beigebracht zu sagen, okay, du schaust dir die Person an, du redest mal mit denen. Und wenn da viel Instabilität ist, wenn da Strukturlosigkeit, wenn die Person verloren wirkt, also auch so dieses Verloren, ist auch so ein ganz, ganz großes Buzzword in dieser Community, dann gehst du hin und sagst dir, guck mal, hier hast du doch diese Stabilität, hier hast du alle Struktur, die du in deinem Leben vermisst, die dir fehlt, die können wir dir bieten, die kann die Kirche dir bieten. Und damit kriegen sie extrem viele Menschen. Uns wurde auch beigebracht, ihr solltet euch gut anziehen, ihr solltet Sport machen, ihr solltet gut ausschauen, weil mit Honig fängt man Fliegen. Und genauso funktioniert das auch mit diesen Reels. Die Leute sehen die und sehen diese Beiträge und denken sich, boah, die sehen aber alle total cool und glücklich aus. So, vielleicht ist das doch mal was ich ausprobieren sollte. Und dann hast du die da nächsten Sonntag im Service stehen. Und wenn die dann anfangen zu heulen im Worship, dann ist danach aber das Emotional Support Team da und spricht die an. Und dann hast du deine Leute.
2: Was hat Jesus in der Morning Session bei dir bewirkt?
3: Also irgendwie, keine Ahnung, ich war total müde den ganzen Morgen und dann habe ich einfach Lobpreis gemacht. Ich war so frei auf einmal, ich habe richtig geheult, auch gestern Abend schon die Session und so. Und wirklich, also das ist so eine gesegnete und heilige Stimmung hier. Wirklich, also Jesus ist so präsent, das ist so krass, wirklich.
2: Sehr schön.
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1: Die Nachrichten mit Peter Neuhaus. Guten Abend. Anders als angestrebt wird es keinen deutsch-französischen Kampfjet geben. Nach jahrelangen Vorbereitungen haben Bundeskanzler Merz und Frankreichs Präsident Macron das Rüstungsprojekt beendet. Begründung, die beteiligten Unternehmen kämen nicht zusammen. Matthias Deiß, WDR Berlin.
2: Im Kanzleramt spielt man die Bedeutung heute eher herunter. Das Projekt sei faktisch schon seit einem Jahr beerdigt gewesen, heißt es aus Regierungskreisen. Beide Seiten hatten zuvor noch einen allerletzten, aber eben vergeblichen Vermittlungsversuch zwischen den beiden Entwicklern Airbus und Dassault gemacht. Aus Sicht der Bundesregierung zeigten die Erfahrungen des Ukraine-Kriegs außerdem, dass es gerade vor allem darum gehen müsse, bei der Beschaffung von Drohnen und unbemannten Systemen voranzukommen. Eins ist aber auch klar, für die Bemühungen, Europa zu stärken und unabhängiger von den USA und deren Waffensystemen zu werden, ist das aus ganz klar ein Rückschlag und sicherlich auch ein Zeichen der Schwäche.
1: Ermittler in Reutlingen in Baden-Württemberg vermuten, dass das Feuer in einem Umspannwerk gelegt worden ist. Bundesinnenminister Dobrindt sprach im ZDF von einem Brandanschlag. Der Staatsschutz und das Antiterrorzentrum in Baden-Württemberg haben die Ermittlungen übernommen. Durch das Feuer hatten etwa 20.000 Haushalte keinen Strom. Die Stadt Bonn will ein Verkehrschaos nach der Sperrung der Nordbrücke in den nächsten Wochen verhindern. Sie überlegt, das Fahren mit Bus und Bahn für die Menschen kostenlos zu machen. Aktuell kommt es in und um Bonn durch die Sperrung im Berufsverkehr zu langen Staus. Der Stadtrat muss noch über die Pläne abstimmen. Die deutsche Fußballnationalmannschaft ist in ihrem WM-Quartier angekommen. Das Turnierhotel ist in Winston-Salem im US-Bundesstaat North Carolina. Dort ist heute noch ein öffentliches Training geplant. Das erste deutsche Gruppenspiel ist am Sonntag gegen Curaçao.
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1: Neben der gesperrten Autobahnbrücke in Bonn verursacht jetzt auch eine Autobahnbrücke bei Köln zusätzliche Probleme. Ab Mittwoch dürfen vorübergehend keine Lkw mehr über die Brücke der A4 zwischen Köln-Klettenberg und Eiffeltor fahren in Fahrtrichtung Olpe. Sebastian Riechel, WDR aktuell.
3: Die Brücke der A4 ist schon länger marode und soll langfristig neu gebaut werden. Um sie nicht noch weiter zu belasten, durften bisher ganz schwere Lkw über 44 Tonnen nicht mehr darüber fahren. Laut Autobahn GmbH halten sich viele Fahrer aber nicht daran. Deshalb wird die Brücke der A4 ab Mittwoch nun für alle Lkw über 7,5 Tonnen gesperrt. Das Lkw-Fahrverbot soll vorübergehend bis Sommer gelten. Bis dahin wird eine Schrankenanlage an der Brücke in Richtung Olpe gebaut. Mit ihr soll das Lkw-Gewicht dann besser kontrolliert werden.
1: Das war WDR aktuell. Das Wetter in Nordrhein-Westfalen. In der Nacht ziehen aus Richtung Niederlande teils kräftige Schauer und einzelne Gewitter durch. Morgen weiter einzelne Schauer und Gewitter im Wechsel mit sonnigen Lücken. In Gummersbach 16 Grad, in Gütersloh 18 und in Erftstadt bis 19 Grad. Die Zeit, es ist 21.03 Uhr.
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4: Es gibt Rhythmen, die erzeugen innerlich Wärme. Wissen Sie, was ich meine? Ah, Reggae. Karibische Sonne, Beach-Feeling, schwimmt auch so ein bisschen, schwingt und schwimmt damit. Diesen sehr berühmten Reggae-Song namens I Chase the Devil hat der Reggae-Musiker Lee Scratch Perry geschrieben, dessen neues Album eine direkte Verbindung ins Rheinland knüpft. Dafür ist er sogar nach Deutschland gekommen. Hören wir uns gleich an, dieses karibisch-deutsche Co-Produktionsprodukt. Und zu Beginn schielen wir schon mal Richtung Phil Cologne nächste Woche. Eine der Fragen, die dort debattiert werden, ist nämlich, ob sich die Orte einer Stadt, also Straßen und Plätze, ob die sich auf die Demokratie auswirken können. Der Politikwissenschaftler Jan-Werner Müller hat ein Buch zum Thema geschrieben. Nächste Woche ist er zu Gast hier in Köln und ich spreche gleich mit ihm darüber. Sebastian Wellendorf ist hier. Willkommen zu Westart.

0: Dieses Stück hat der Komponist Jerry Bock zur Hochzeit des Jazz-Musical-Booms geschrieben in den 1950er Jahren. Too Close for Comfort, ein wahrer Klassiker. Sammy Davis Jr. hat es zum Beispiel gesungen. In diesem Fall haben wir aber die Version des britischen Sängers Jamie Cullum gehört in Westart hier im WDR. Ich habe eine Theorie entwickelt am Wochenende, die ganz sicher nicht meine Theorie ist, aber ich finde, es hört sich ganz gut an. Diese Theorie habe ich beim Lesen des Buches Straße, Platz, Palast entwickelt. Der Politikwissenschaftler Jan-Werner Müller hat das Buch geschrieben und diese, meine Theorie lautet, freie Flächen in Städten sind eine Gefahr für Autokraten. Denn, ich erkläre es Ihnen, auf freien Flächen oder Plätzen versammeln sich tatsächlich gern Menschen und solche Versammlungen waren meistens nicht so gut für die Feinde der Demokratie. Denn sie haben fast immer was mit Befreiung und Umsturz bestehender Verhältnisse und Volksermächtigung zu tun gehabt. Plätze sind nur ein Beispiel, wo Architektur einen Einfluss nimmt auf die Gesellschaft und deren politische Ordnung. Diese Zusammenhänge hat Jan-Werner Müller auseinandergedröselt. Nächste Woche ist er zu Gast auf der Phil Cologne, um darüber zu sprechen. Und ich habe schon vor der Sendung mit ihm gesprochen. Herr Müller, große Plätze sind Feinde der Autokratie. Ich bin ganz stolz auf meine These, die ich aus Ihrem Buch ableite. Gehen Sie da mit?
1: So pedantisch es klingen mag, es kommt ein bisschen drauf an. Es ist sicherlich richtig, dass viele Protestbewegungen, wenn sie einen großen Platz in Anführungszeichen erobern konnten und vor allem auch dann halten konnten gegenüber Sicherheitskräften von Autokraten, damit schon mal einen großen symbolischen und letztendlich auch praktischen Erfolg erzielt haben. Das kann man auch empirisch nachweisen, dass in den vergangenen Jahrzehnten Bewegungen, die sozusagen nah an die Machthaber gekommen sind, eben weil es da auch sehr oft sehr große Plätze gab, damit mehr Erfolg hatten. Der pedantische Einwand ist, dass die Autokraten natürlich die empirischen Studien inzwischen auch kennen und genau wissen, dass diese Plätze eben besonders wichtig sein können. Und deswegen kommen einem in jüngerer Zeit jetzt nicht mehr so viele Beispiele in den Sinn, wo das passiert ist, eben weil beispielsweise ein Putin inzwischen auch weiß, wie wichtig es ist, mögliche Protestler ganz, ganz weit wegzuhalten. Heute gibt es ja eh keinen Protest mehr in Russland, aber sagen wir bis 2022, wo man immer noch versucht hat, als lupenreiner Demokrat dazustehen, da gab es dann halt nur Veranstaltungen ganz, ganz weit weg von den Machthabern. Also die Plätze müssen auch irgendwie zu erobern sein und das ist leider Gottes heute in vielen de facto Autokratien immer weniger der Fall.
0: Aber das gelingt, wenn ich es richtig verstehe, hauptsächlich nur dann, wenn man Plätze sperrt und die Demonstrierenden in diesem Fall von diesen Plätzen fernhält.
1: Oder indem man halt den Leuten was vorspielt, das war ja auch immer sehr beliebt, dass man sagt, natürlich dürft ihr demonstrieren, aber wir, das Regime, bestimmen, wo das stattfinden darf. Und gerade dadurch versucht man natürlich, Leute fernzuhalten von symbolisch wichtigen Orten. Man erlaubt ihnen dann irgendwo ganz, ganz weit weg, am besten sogar vor den Toren der Stadt, irgendetwas zu machen. Und nach außen hin, also gerade gegenüber einem internationalen Publikum, behauptet man natürlich, was wollt ihr eigentlich? Wir sind natürlich immer noch eine Demokratie. Schaut mal, die Leute dürfen sich doch ausdrücken, wenn sie wollen.
0: Bleiben wir bei den Plätzen. Die nehmen einen großen Teil Ihres Buches ein. Und Sie haben gerade aktuelle Beispiele angesprochen, natürlich Moskau, das russische Regime. Dann gibt es natürlich den Tahrirplatz, den Alexanderplatz, Tiananmenplatz, wo auch Proteste niedergeschlagen wurden. Aber wir können da, und das tun Sie auch im Buch, ganz weit zurückgehen. Welche Rolle haben Plätze, wenn wir jetzt mal in die Wiege der Demokratien schauen, welche Rolle haben die Plätze in der Antike gespielt, im Griechenland und im Rom?
1: Das Interessante am demokratischen Athen, mit all den Abstrichen, dass es natürlich insofern nicht demokratisch war, als dass bekanntermaßen Frauen nicht partizipieren durften, ja, dass man ein ethnisch reiner Athener sein musste, etc. Trotz all dieser Abstriche kann man auch im alten demokratischen Athen schon eine gewisse duale Struktur erkennen. Soll heißen, es musste einen zentralen Ort der kollektiven Entscheidungsfindung geben. Dieser Ort musste auch eine gewisse Würde haben, denn wenn Gesetze beschlossen werden, dann ist das nicht irgendwas zur Unterhaltung oder irgendwas Frivoles, sondern letztendlich ermächtigt das dann wiederum auch andere, uns zur Einhaltung dieser Gesetze zu zwingen, notfalls mit Gewalt. Aber auf der anderen Seite brauchte es eben auch sehr viele informelle Begegnungsorte, an denen sich die öffentliche Meinung bilden konnte. Und das gilt in gewisser Weise auch heute noch. Wir brauchen sowohl, in Anführungszeichen, den Palast, den Reichstag, das Parlament etc., aber wir brauchen auch wirklich viele andere Orte, wo man sozusagen seine kommunikativen Grundfreiheiten in einer Demokratie effektiv ausüben kann. Und genau das ist in vielen Ländern, wo die Demokratie unterhöhlt wurde, ausgehöhlt wurde, zerstört wurde, zum Beispiel nicht mehr der Fall gewesen, auch wenn man offiziell noch Wahlen abgehalten hat. Und auch mit dem Argument immer gesagt, aber guck mal, wir sind doch immer noch eine Demokratie, beispielsweise in Ungarn, gleichzeitig aber eben versucht hat, diese Art von Ausübung von Freiheiten immer mehr zu erschweren.
0: Und das ist jetzt vielleicht, klingt nach einer Fitzelei, aber es hat durchaus eine Bedeutung, weil Sie den Austausch angesprochen haben auf solchen großen Plätzen. Das ist dann nochmal was anderes als das Demonstrieren auf der Straße, wo ja die Demonstrierenden in eine Richtung gehen und nicht zusammen nebeneinander auf einem Platz stehen, was, so habe ich das in Ihrem Buch verstanden, sich auch auswirkt auf die Form der Kommunikation.
1: Es kommt immer ein bisschen darauf an, was die Bürgerinnen und Bürger wollen. Also Protest und dann beispielsweise ein Protestmarsch auf einem großen Boulevard, das ist was anderes, weil man sich im Grunde da sozusagen an die bestehenden Autoritäten richtet und irgendeine Veränderung will. Das ist was anderes als das, was zum Teil Präfiguration genannt wird, wo Leute sich versammeln, um einfach was zu besprechen und vor allem dann vielleicht auch neue Ideen und Praktiken auszuprobieren, um zu zeigen, dass vielleicht eine ganz andere Gesellschaft möglich sein sollte. Das klingt wahrscheinlich jetzt sehr abstrakt, aber ein konkretes Beispiel war Occupy Wall Street, wo man sich ja versammelt hat auf einem relativ kleinen Platz eigentlich in Manhattan. Man wollte eigentlich gar nicht mit Wall Street reden. Man wollte auch nicht die Regierung primär dazu bringen, jetzt irgendwelche schärferen Regulierungen einzuführen, sondern zumindest diejenigen, die sich damals als primär Anarchisten verstanden haben, haben gesagt, nee, wir zeigen der Welt mal, dass eine ganz andere Welt eigentlich möglich ist, indem wir hier wirklich uns auf neue Art zusammenfinden, neue Kooperationspraktiken ausprobieren. Das ist dann wirklich ein ganz anderes Ziel, als einfach von A nach B zu marschieren, um einer Regierung zu zeigen, guck mal, wie viele wir sind, guck mal, wie engagiert wir sind, guck mal auch, was wir beispielsweise für tolle Protestplakate uns haben einfallen lassen.
0: Das sind ja jetzt Beispiele, die Sie ansprechen, bei denen das Volk selbst quasi die Meinung und die Handlung in die Hand genommen haben, sich versammelt haben, protestiert haben. Auf der anderen Seite, und das sprechen Sie im Buch auch an, gibt es auch einfach Gebäude, die schon so geplant sind, dass zum Beispiel demokratische Prozesse da gefördert und zum Ausdruck kommen. Ich denke jetzt zum Beispiel in die Glaskuppel des Reichstages, also Stichwort parlamentarische Transparenz, das Volk kann euch auf die Finger schauen. Das klingt aber manchmal dann auch ein bisschen mehr nach Metaphern als nach tatsächlicher Beteiligung des Volkes. Bringen solche Metaphern wie Glaskuppeln und alles Transparenz zu machen, bringt das tatsächlich was in Sachen Demokratieförderung?
1: Im Zweifelsfall vielleicht eher nicht. Also so banal es klingen mag, es geht ja darum, dass die Funktion wirklich ermöglicht wird und nicht darum, dass die Funktion einfach nur irgendwie illustriert wird.
0: Ja.
1: Und gerade in Deutschland ist mit Verlaub ein gewisser Transparenzkitsch immer sehr beliebt, wo man sagt, natürlich ist es demokratisch, denn hier ist ja Glas. Aber wenn wir das Beispiel der Reichstagskuppel nehmen, man kann ja im Grunde dadurch in keiner Weise irgendwie partizipieren. Man kann auch nicht wirklich sehen, was da unten passiert. Man kann auch gar nicht hören, was da unten wirklich passiert. Der Blick wird sowieso im Zweifelsfalle viel eher über Berlin streifen. Ist ja auch nicht verboten. Ist ja völlig okay, sich da auch als Tourist aufzuhalten. Aber die Idee, dass dadurch schon irgendwas demokratisch bewirkt ist, ist natürlich mit Verlaub ein bisschen weit hergeholt. Und vielleicht weniger offensichtlich, es gibt auch ganz andere Regime, die sich auch als ausgesucht transparent bezeichnet haben. Es gibt von Mussolini den Satz, der Faschismus sei ein Haus aus Glas, in das alle hineinschauen könnten. Und das ist gar nicht so absurd, insofern, als das natürlich in einer Autokratie im Grunde völlig transparent ist, wer das Sagen hat und wer letztendlich alles bestimmt. Also insofern, denke ich, wäre es auch problematisch, jetzt, wenn die Demokratie automatisch so eine Art Transparenz als Alleinstellungsmerkmal beanspruchen würde.
0: Herr Müller, ich könnte mich noch ganz lange mit Ihnen über dieses spannende Thema, über den Zusammenhang zwischen Demokratie und Gebäuden unterhalten. Leider reicht die Zeit jetzt nicht mehr aus. Ich darf noch mal den Titel Ihres Buches erwähnen. Straße, Platz, Palast heißt es, zur Architektur demokratischer Räume, ist im Surkamp Verlag erschienen. Und wenn Sie, liebe Westart-Freunde, noch mehr zum Thema hören wollen, das können Sie zum Beispiel am 14. Juni in der Comedia in Köln im Rahmen der Phil Cologne wird Jan-Werner Müller dort zu Gast sein. Herr Müller, vielen Dank für das Gespräch hier in Westart.
1: Danke Ihnen.

0: ist natürlich nicht nur Just Noise, dieses Stück von Norah Jones, was wir gehört haben hier in Westart. Als die Games in unser aller Leben getreten sind, Games, früher auch bekannt als Computerspiele, als es losgegangen ist mit dem Gamen, da war diese Spielewelt noch verhältnismäßig musikarm. Das Balkentennisspiel Pong, eines der allerersten Spiele überhaupt, hatte zum Beispiel gar keine Musik. Da hat es nur piepsige Sounds gegeben. Aber je mehr Rechenkapazitäten die Maschinen angeboten haben, desto komplexer wurden auch die Musiken. Und heute gehören Game-Musiken natürlich zur Dramaturgie aller Spiele. Sie gestalten die Spannung, sie strukturieren die Handlungen, ganz genau eben wie bei Filmmusiken. Und berühmte Game-Soundtracks prägen auch längst die Musikwelten außerhalb des Digitalen. Christoph Boy hätte da mal ein Beispiel aus Nordrhein-Westfalen.
1: Das ist die Musik von Super Mario im Original. Und so hört sich Super Mario in der jazzigen Version an.

0: kann das bestätigen, dass das einfach ja sofort ins Ohr geht und sofort Spaß macht und ein gutes Feeling gibt, wenn man das spielt.
1: Sagt der Musiker Ramon Keck. Endgegner, so heißt die vierköpfige Band, benannt nach dem Endboss oder Endgegner am Schluss eines Spielelevels. Das Quartett bringt Videospielklassiker wie Zelda, Super Mario oder Final Fantasy mit dem Jazz zusammen. Ramon Keck liebt den Stilmix der Gaming-Musik.
0: Die einfach so die perfekte Balance zwischen eben Jazz, Harmonien, aber halt eher mit einem Orchester gespielt, aber dann mal wieder extrem interessante Rhythmen, sei es aus dem Latin-Bereich oder einfach funky, und das ist alles in so eine Box gepackt, und ich kenne keine andere Stilrichtung, nenne ich es mal, die das so cool vereint. Für mich ist das ehrlich gesagt ein eigenes Genre jetzt.
1: Auf dem Kölner Plug-and-Play-Festival ist die ganze Vielfalt der noch jungen Szene zu hören. Festivalatmosphäre im Kölner Arttheater. Während hinten ein Drummer auf der Bühne sein Set ausprobiert, stimmt die Harfenistin Kroggi vorn direkt neben der Bar ihr Instrument.
2: Wie viele Seiten sind das an dem Instrument?
3: 47, jetzt bei dem Modell zumindest. Also ich habe früher gerne Videospiele gespielt, sehr viel Nintendo. Und nach der Schule habe ich aufgehört, Harfe zu spielen. Also ich habe keinen Unterricht mehr genommen, das meine ich damit. Und habe überlegt, wie ich trotzdem weiterspielen kann. Mit Stücken, die mir halt selbst gut gefallen. Und bin dann einfach auf die Idee gekommen, ja, warum nicht Videospiel-Soundtracks, die ich sowieso gut finde, einfach mit dem Harfenspielen zu verbinden. Und dann hat sich das Ganze so ergeben.
1: In den USA ist die Computerspielmusik längst etabliert und wird jedes Jahr mit einem viertägigen Event in der Nähe von Washington gefeiert, dem Super Music and Gaming Festival. Ben Zimmermann, der Mitorganisator der Kölner Veranstaltung, weiß, was dieses Genre von anderen unterscheidet.
4: Aber ich glaube, am coolsten ist das wirklich, wenn man irgendwie, zum Beispiel bei Mario Kart, wenn man dann Rennen fährt, und das ist relativ, ist coole Musik, aber sobald man auf den ersten Platz ist, kommt so noch ein Schlagzeug dazu und man merkt so, ah, okay, das ist noch was anders. Das ist ziemlich cool, weil das hat man sonst in keinem Medium, dass die Musik so anpasst an das, was man macht.
1: Und so mischen sich auf der Bühne die Stile. Zarte Harfenmusik, ein Streichquartett oder energiegeladener Rock. Für alle ist etwas dabei.
0: Herzlich willkommen zum Plug-and-Play-Festival. Yeah.
1: Die Musiker profitieren davon, dass Gaming inzwischen nicht mehr als süchtig machendes Medium angeprangert wird, sondern als eigene Kunstform akzeptiert ist. Der Violinist Mario Milazzo hat schon als Kleinkind auf Videokonsolen gespielt, nicht gerade zum Vergnügen seiner Eltern.
5: Ich hatte schon so einen Gameboy mit 5, habe dann Pokémon drauf gespielt und natürlich musste ich mir trotzdem meinen Eltern immer anhören, irgendwie, du wirst blind oder du wirst dumm oder was auch immer und so. Ist zum Glück alles nicht eingetreten und süchtig bin ich auch nicht, sonst würde ich ja den ganzen Tag rumsitzen und hätte nicht mehr Geige geübt.
1: Wie lebendig die Videospielmusikszene ist, wird auch wieder auf der nächsten Gamescom im August in Köln zu hören sein. Auf der europaweit größten Messe für alles rund ums Computerspielen werden auch die Videospielmusiker mit dabei sein und die Lieblingssoundtracks der Messebesucher auf die Bühne bringen. Auch das WDR-Funkhausorchester widmet sich seit Jahren dem Gaming-Sound. Im Moment wird an einem immersiven Konzerterlebnis rund um das Spiel Assassin's Creed gearbeitet, das im nächsten Jahr in der Philharmonie Premiere haben wird.
6: Und diese Soundtrack-Live-Musiken sind immer sehr schnell ausverkauft, wahnsinnig beliebt. Christoph Boy war das über Game-Musiken und wie sie die Live-Musikwelt mittlerweile auch längst prägen. Bester hat es hier, Kultur in WDR 5 und jetzt mit Musik von Carla Bruni, Quelqu'un m'a dit.

0: Nicht so wahnsinnig viele Autorinnen und Autoren aus der Slowakei sind in Deutschland bekannt, was auch daran liegt, weil sie nur selten übersetzt werden. Jetzt ist aber ein Roman in Übersetzung erschienen von einem Autor, von dem auch vielleicht in Zukunft öfter die Rede sein könnte hierzulande. Er heißt Lukas Zabala und der Roman trägt den Titel Denkst du noch an Trenčín? Das slowakische Trenčín ist ja eine der europäischen Kulturhauptstädte 2026. Terry Albrecht hat sich schon mal auf die literarische Reise nach Trenčín begeben.
1: Die Lichter der Stadt gaukelten über die nächtliche Oberfläche des breiten Flusses. Die Rücken großer Fische wälzten sich im Wasser, spielten mit den sanften Spiegelungen des Mondes.
2: Gleich mit den ersten Sätzen zieht Lukas Zabalas Roman die Leser in seinen Bann, in den Bann der Stadt Trenčín.
1: Unter den Sternen blinkte hellrot ein Flugzeug im Landeanflug und einen Moment lang wusste Vincent nicht mehr, wo Fluss war und wo Himmel. In genau demselben Moment, jedoch in einem anderen Teil der Stadt und zu einer anderen Jahreszeit, so seltsam es auch scheint, stieg am Trenčína Flughafen Tamara Mairea aus einem Nachtflug.
2: In dieser surreal anmutenden Szene lässt Lukas Zabala zwei Hauptfiguren seines Romans auftreten. Vincent ist Antiquar in Trenčín und Tamara eine israelische Journalistin. Tamara bereist Trenčín auf Spurensuche nach ihrem jüdischen Großvater, der hier einst eine Ziegelei besaß. Trenčín ist zwar eine kleine Stadt, hat aber eine große jüdische Tradition und eine der größten Synagogen Europas. Dann vernichtete das nationalsozialistische Deutschland, das die Tschechoslowakei seit 1938 besetzte, alles Jüdische. In einem Artikel für eine israelische Zeitung schreibt Tamara:
1: Mein Großvater und viele seiner Freunde mussten das am eigenen Leib erfahren. Die wenigen, die den Holocaust überlebten und in die Stadt zurückkehrten, fanden ihre Läden liquidiert. Und wem es gelang, sich wieder aufzurappeln, der wurde nur wenige Jahre später vom neuen totalitären Regime seines Besitzes beraubt. Das wäre selbst Hiob zu viel gewesen, wenn ich mir diese kleine Spitze erlauben darf.
2: Tamaras Spurensuche durch die Stadt gleicht einem Flanieren durch die Lebens- und Architekturgeschichte Trenčíns. Überall finden sich Geschichten aus der Geschichte der Stadt. Sie tritt vor das Schaufenster einer Buchhandlung. Vincents Antiquariat.
1: Eine seltsame Kombination von Büchern, dachte sie. Der Goldkäfer von Poe, Tolstois Ein Überfall und Kiplings Dschungelbuch. Es schien, als hätte sie im hinteren Teil des geschlossenen Ladens die Bewegung einer Person wahrgenommen. Und tatsächlich, dort stand ein Mann in Anzug und Weste, aus deren Tasche er eine Uhr an einem Kettchen hervorzog, die Klappe aufspringen ließ, sie wieder zuklappte. Anschließend verschwand er in den Tiefen des Gebäudes.
2: Eine flüchtige Annäherung. Vincent wirkt wie eine aus der Habsburger K&K-Zeit gefallene Figur. Die Zeitebenen vermischen sich miteinander. Die Vergangenheit steht im ständigen Dialog mit dem Heute. Tamara wird die Buchhandlung später betreten, doch die Begegnung mit Vincent, der in einem literarischen Verschönerungsverein gegen das Verschwinden der Bücher kämpft und in einer herrschaftlichen Villa lebt, bleibt flüchtig. Lukas Zabalas Annäherung an seine Stadt und dessen Historie hat etwas magisch Unbegreifbares. An einer Stelle heißt es:
1: Das Fensterglas war voller Risse und benahm sich immer wieder etwas seltsam.
2: So schemenhaft der Blick durch die Scheibe ist, so schemenhaft bleiben die Figuren. Das macht sie sehr geheimnisvoll. Unterstrichen wird die Wirkung des Erzählten durch die Bilder des Trenčíner Malers Juraj Turman. Im Buch finden sich 10 Abbildungen seiner Gemälde. Ihre reduzierte Farbigkeit spiegelt die stimmungsvolle Beschreibung Vincents, als er in der Nacht sein Haus erreicht.
1: In seiner Straße angekommen, blieb Vincent vor dem Tor stehen. Die Lampen verwandelten die Nacht in einen schwarz-gelben Salamander.
2: Das scheinbar versunkene Trenčín lässt Lukas Zabala in symbolistischen, zugleich humorvollen, leichten Bildern und großer erzählerischer Kraft als einen Sehnsuchtsort aufleben. Dort, wo einst slowakische, ungarische, jüdische und andere Einflüsse aufeinandertrafen. Der Roman wurde von Stefanie Bose vorzüglich ins Deutsche übertragen. Es wäre uns Lesern sehr zu wünschen, dass weitere Bücher Zabalas, die bereits auf Slowakisch vorliegen, bald auch ins Deutsche übertragen werden. Der Autor ist eine Entdeckung.
0: Hoppla. Es ist eine der wunderbaren Eigenschaften von Literatur, finde ich, nämlich an Orte dieser Welt reisen zu können. Terry Albrecht hat Lukas Zabalas Buch Denkst du noch an Trenčín gelesen, die Kulturhauptstadt dieses Jahres, Trenčín, nämlich eine der Kulturhauptstädte.

0: Prélude im Jazz-Stil Nr. 4, das Franck Dupré-Trio war das.
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2: mit Regina Münch. Der israelische Historiker Moshe Zimmermann hat die geplanten Yad Vashem-Standorte in Deutschland kritisiert. Der Taz sagte er, Yad Vashem sei eine israelische Institution. Eine Filiale in München, unweit des Dokumentationszentrums NS-Geschichte, sei nicht nur absurd, sondern auch kontraproduktiv. Die Erinnerungsarbeit in Deutschland müsse von Deutschen selbst geleistet werden. Yad Vashem könne nur beratend wirken. Die Gedenkstätte plant in Deutschland ihre erste Außenstelle im Ausland. Geplant ist ein Bildungszentrum mit Hauptstandort in München und einer Außenstelle in Leipzig. Das Vorhaben stößt hierzulande sowohl auf Zustimmung als auch auf Kritik. Bei den Tony Awards in New York ist Harry Potter-Star Daniel Radcliffe leer ausgegangen. Der 36-Jährige war für seine Rolle im Stück Every Brilliant Thing nominiert. Zum besten Hauptdarsteller kürte die Jury John Lithgow für Giant. Beste Hauptdarstellerin wurde Leslie Manville für Oedipus. Zum besten Musical wurde Schmigadoon gekürt. Und das beste Theaterstück ist laut Jury Liberation von Bess Wohl. Die Tony Awards gelten als wichtigster Preis für Musicals und Theaterstücke in den USA. Nominiert werden Produktionen, die im vergangenen Jahr an einem Broadway-Theater in New York neu aufgeführt wurden. Über die Auswahl entscheidet ein Gremium aus rund 50 Theaterexperten. Heute Abend wird in Hamburg das Sachbuch des Jahres gekürt. Die Jury hat insgesamt 8 Titel für die Auszeichnung nominiert. Laut Börsenverein des Deutschen Buchhandels reichen die Themen von Medizinethik über künstliche Intelligenz bis zur Zukunft der Demokratie. Ausgewählt wurden die Titel aus knapp 240 Einreichungen. Die Gewinnerin oder der Gewinner erhält 25.000 Euro. Die übrigen Nominierten bekommen jeweils 2.500 Euro. Die Stiftung Buchkultur und Leseförderung des Börsenvereins des Deutschen Buchhandels verleiht den Preis für ein herausragendes in deutscher Sprache verfasstes Sachbuch. Es soll aktuelle Debatten bestimmen und unverzichtbare Impulse für die gesellschaftliche Auseinandersetzung liefern. Die angekündigte Eintrittsgebühr für den Kölner Dom löst einen Ansturm auf den Zentraldombauverein aus. Seit Anfang Juni sind dort rund 1200 Mitgliedsanträge eingegangen, sonst sind es etwas 20 pro Woche. Mitglieder sollen den Dom auch künftig kostenlos besichtigen können. Der Mindestbeitrag im Verein liegt bei 20 Euro im Jahr. Ab 1. Juli zahlen Touristinnen und Touristen 12 Euro Eintritt pro Besuch. Für Gottesdienstbesucher und Menschen, die nur beten wollen, bleibt der Zugang frei. Begründet wird die Gebühr mit hohen Erhaltungs- und Betriebskosten der Kathedrale.

0: französischer Sänger Tivayo mit eindeutiger Reminiszenz an die amerikanische Soul-Szene der 70er Jahre. Up for Soul, das Stück, was wir gehört haben, hier in Westart. Den Pullover brauchen Sie doch nicht in den nächsten Tagen oder zumindest jetzt in den nächsten Minuten nicht, denn wir knüpfen eine direkte Verbindung jetzt in die Karibik. Eine klangliche Rheinland-Jamaika-Connection, um genau zu sein. Und die geht auf das Konto der Elektroband Mouse on Mars, deren Mitglieder ursprünglich aus Köln und Düsseldorf kommen. Sie haben auch immer noch einen starken NRW-Bezug, obwohl sie längst in Berlin leben und wirken. Aber der klassische Sonne-Strand-Reggae war es eben nicht, den die beiden im Kopf gehabt haben, als sie den berühmten Reggae-Produzenten Lee Scratch Perry aus Jamaika eingeladen haben, um gemeinsam ein Album aufzunehmen. Und dieses Album ist für Lee Perry das letzte gewesen, denn kurz danach ist er gestorben. Was war also die Idee hinter dieser Zusammenarbeit zwischen ihm und dem Elektro-Duo Mouse on Mars? Caroline Weischer hat mit der Band gesprochen.
1: Kommt er wirklich? Er, der große Lee Scratch Perry, Dub-Produzent aus Jamaika und für seine Exzentrik bekannt. Die Frage hat sich das Elektronik-Duo Mouse on Mars im Dezember 2019 häufiger gestellt. Doch dann war er da, in seinem rot-schwarzen Mantel, behangen mit Silberketten und einem Koffer voller Sticker und Talismänner.
2: Der hat da so Sachen an die Wand geklebt oder irgendwie modifiziert. Andi hat auch noch so einen Knoblauch, der während der Session konstant auf dem Mischpult lag.
1: Angeblich gegen Vampire, erzählt Jan St. Werner von Mouse on Mars. Das Studio war für Lee Scratch Perry etwas, das genauso lebendig sein sollte wie die Musik, die dort entsteht.
2: Der ist ins Studio gegangen, hat ein Edding aus dem Koffer geholt und schrieb an die Studiowand: Dodo is God. Und Dodo ist unser Schlagzeuger, Dodo Nkishi. Wir gehen davon aus, dass Lee Scratch Perry nicht auf Wikipedia erstmal recherchiert hat, wer Mouse on Mars ist, aus wem diese Band besteht.
1: Bis heute steht dieser Spruch an der Studiowand. Wenn Sie zurückschauen, beschreibt das Elektronik-Duo die 4 Tage mit Lee Scratch Perry wie ein Theaterstück, das hinter der Bühne stattfand. Denn sie ließen alles, was um sie herum passierte, mit in ihr gemeinsames Album einfließen.
2: Deswegen ist auch dieser Titel Special No Problem total sinnvoll, weil es eigentlich wie eine Collage ist, die sich ausbreitet, aus der wieder neue Dinge entstehen, so wie so Ableger, die ganze Zeit also rausploppen. Und dass eben Raum kein Problem ist, dass es nicht ein lineares musikalisches Denken ist, sondern eigentlich passiert ganz viel gleichzeitig. Economic Crane,
1: Economic Plan. Spatial No Problem hat kein Konzept, nur viel Raum, Dinge neu zusammenzusetzen. Genau das war auch für Lee Scratch Perry interessant. Sein Leben lang hat der Musiker aus Jamaika mit Sounds und Texten experimentiert. Dabei bewegt er sich zwischen Exzentrik und Poesie und schuf seinen unverwechselbaren Sound. Er hat mit Bob Marley gearbeitet und sein Studio Black Ark war ein Tempel des jamaikanischen Dub.
2: Lee war wirklich eigentlich Collage Supermeister sozusagen, weil auch dieser Umgang mit Tod oder dem Vergangenen, da hat er aus ganz viel Trash und Zeug, was andere weggeworfen haben, das hat er wieder in eine Collage verarbeitet, da hat er auch Skulpturen gemacht.
1: In der Session mit Mouse on Mars sollte alles entstehen, nur nicht noch ein weiteres Reggae-Album. Herausgekommen ist, wie das Elektronik-Duo sagt, Dada-Poesie. Zu den elektronischen Beats von Mouse on Mars sind akustische Instrumente wie Gitarre oder Saxophon gekommen, erzählt Andy Thoma.
3: Es war so, dass nach und nach auch über Freunde Leute ins Studio kamen, vorwiegend Musiker, die einfach sich dazugesellt haben und sich ein Instrument irgendwie gegriffen haben und dann halt mitgejammt haben.
1: Dazwischen gab es Pausen mit Reis aus aufgeschnittenen Papayas und Fischsuppe.
2: Einfach stoisch über 3 Tage lang hinweg einen so einen riesen Pott Fischsuppe. Das ganze Studio roch, die Studios um unsere Studios herum und der Karate-Club im Erdgeschoss. Alles roch nach Fisch.
1: In den 4 Tagen sind so 80 Minuten Musik verteilt auf 55 Tracks entstanden. Die Ausgangsidee von Mouse on Mars war, das Album als Spatial Audio zu produzieren. Also so, dass der Sound räumlich von allen Seiten erfahrbar ist. In einem Telefonat mit Perry ist so auch zufällig der Albumtitel entstanden.
4: Haben wir dann so erzählt, ja, wir machen dann vielleicht auch live und dann mit einem Spatial irgendwie Ausführung. Und dann meinte er, okay, Spatial no problem. Das ist irgendwie hängen geblieben.
1: Erinnert sich Andy Thoma. Auch live sollte Spatial No Problem als Sounderlebnis inszeniert werden. Aber 2 Jahre nach den Aufnahmen, im August 2021, starb Lee Scratch Perry. Dennoch findet auch seine Lebensgeschichte einen Platz auf dem Album. So wie bei dem Track State of Emergency.
2: State of Emergency ist fast wie so eine Retrospektive seines Lebens. Das war uns auch erst hinterher klar, als wir das alles nochmal durchgehört haben. Diese Sessions zu Ende mischen, das war eigentlich gar nicht so schwierig, weil man ja nur verstehen musste, was ist eigentlich da schon drin und worüber haben wir uns da eigentlich unterhalten, ohne einander zu verstehen.
1: Mouse on Mars und Lee Scratch Perry sind sich viel näher, als es zuerst scheint. Das assoziative Chaos, der Drang, Sounds zu erschaffen, die es so noch nicht gab. Und vielleicht steckt genau diese Unabgeschlossenheit auch in Spatial No Problem. Das Album klingt so leicht, als hätten Lee Scratch Perry und Mouse on Mars noch viele weitere machen können.
0: Das letzte Album von Lee Scratch Perry war das. Wir haben es gehört und Caroline Weischer hat mit der Band Mouse on Mars gesprochen. Für Westart hier im WDR.

0: Mich erinnert dieses leicht rumbahafte an so Henry Mancini-Musiken aus Filmen, in denen Peter Sellers mitspielt, so ein bisschen bekloppte Filme. In diesem Fall ist es aber Alessandro Magnanini gewesen, der Komponist, der das Stück zu verantworten hat. Es heißt Suddenly, gehört hier in Westart im WDR. Ungewöhnliche Ideen, neue Stimmen, auch Performances jenseits des Mainstreams. Dafür steht seit vielen Jahren das Impulse-Festival. Letzte Woche hat diese, ich glaube, wir können es gut, Leistungsschau des Off-Theaters begonnen in Düsseldorf. Ab Mittwoch läuft sie in Bochum und Mülheim an der Ruhr. Kommt dann oder setzt dann den Weg weiter fort Richtung Köln. Und die ganze Zeit dabei, und ich mache jetzt schon mal die Leitung auf, und journalistisch begleitend ist unser Theaterguru Stefan Keim.
1: Oh, Guru, das Guru. Hat mich noch keiner genannt.
0: Wirklich? Dabei ist das so naheliegend, das ist eine naheliegende Beschreibung für dich. Theaterguru Stefan Keim. Stefan, sind das denn die gleichen Aufführungen, die da von Stadt zu Stadt tingeln?
1: Nee, das ist ein wirklich höchst interessantes Konzept, das sich da die Leiterin Franziska Werner ausgedacht hat. Jede Stadt hat völlig andere Stücke, die zwar inhaltlich miteinander verzahnt sind, auch völlig andere Gruppen. Aber so sieht das Impulse-Festival in diesem Jahr eigentlich so aus, als ob es drei Festivals quasi unter einem Dach wären. Also in Düsseldorf, was gestern zu Ende gegangen ist, hat keine einzige Entsprechung zu dem, was jetzt am Mittwoch in Bochum und Mülheim an der Ruhr losgeht.
0: Klär uns über die Themenfelder auf. Du hast die ja begleitet. Gibt es so Bereiche, mit denen sich alle Aufführungen oder besonders viele Aufführungen beschäftigen?
1: Ja, schon. Also das eine ist Arbeit, aber eben auch Krieg und Soldatentum. Das fand ich jetzt besonders interessant. Ich habe eine Performance gesehen, eine polnische, die hat den englischen Titel She Stands in the Middle of the Battlefield. Also sie steht mitten an der Front im Schlachtfeld, auf dem Schlachtfeld. Und das ist die, sind Tagebucheintragungen einer ukrainischen Schauspielerin, die an die Front gegangen ist und für die Ukraine gegen Russland kämpft. Und eine polnische Performerin macht das dann sowohl musikalisch als auch szenisch, dass sie diese Berichte auf der Bühne spielt und man dann eben so richtig subjektiv und quasi hautnah, obwohl die natürlich weit weg ist, mitbekommt, was das heißt, gerade auch als eine von wenigen Frauen diese Grundausbildung mitzumachen, um für die Freiheit zu kämpfen, die eigene Freiheit aufzugeben und sich in so ein militärisches Kollektiv einzufügen, auch dann an der Front zu kämpfen und Verletzte da abzutransportieren. Und diese Beschäftigung mit diesem Thema geht jetzt weiter ab nächsten Freitag in Mülheim an der Ruhr. Und da gibt es ein Stück, das heißt Der Soldat von Julian Warner. Und dieser Julian Warner steht auf der Bühne und erklärt sich selbst als Künstlersoldat.
2: Ich hatte verstanden, dass auch der Künstler ein Soldat ist, dass auch die Kunst zu den Waffen rufen kann. Ich hatte mein ziviles Leben hinter mich gelassen und sah die Welt nun mit großer Klarheit. Ich sah die Gewalt und die Ideologie, die sie verschleierte. Ich sah mich selbst als großen Strategen und suchte nun meine erste Schlacht. Und zu meiner großen Freude rekrutierte mich die Besatzungsmacht einer mittelgroßen Stadt.
1: Also auch das mit den Mitteln der Musik, was sehr, sehr häufig ist bei diesem Impulse-Festival. Also sehr oft Schauspiel, Tanz und Musik über die Genres hinweg. Und natürlich kann man dieser These auch widersprechen und zu sagen, Moment mal, ein Kunstsoldat, hat das wirklich die gleiche Relevanz wie das, was wir gerade von der ukrainischen Soldatin gehört haben? Aber das ist eben wirklich, was Impulse ist. Es gibt Impulse auch, um sich kritisch auseinanderzusetzen und auch mal zu streiten.
0: Also ganz wichtig, der Künstler ist ein Soldat, nicht der Soldat ist ein Künstler. Du hattest aber auch das Thema Arbeit angesprochen. Die dürfte ja möglicherweise im Ruhrgebiet, jetzt haben viele vielleicht auch schon Stichwort Arbeit, Stichwort Ruhrgebiet, Assoziation, interessant sein.
1: Ja, und da gibt es ein besonders interessantes Projekt, das auch jetzt am Donnerstag startet. Das kommt eigentlich aus dem Osten, ein Eisenbahntheater zur Stahlindustrie. Das heißt Hüttenwerk und stammt von einem Kollektiv Das letzte Kleinod. Es ist überhaupt sehr viel, also mit sowohl mit Ostdeutschland als auch mit Osteuropa kooperiert. Wir hatten ja auch schon vorhin das polnisch-ukrainische Theater. Und hier haben die Theaterleute in der DDR ehemalige Werktätige erzählen lassen über ihre Arbeit. Es ist also ein Dokumentartheater in diesem Zug.
3: Der Zusammenhalt war besser. Wir haben alles gehabt. Ich habe mein ganzes Leben 4 Schichten gearbeitet, rund um die Uhr.
1: Und das fand sie großartig. Und auch hier habe ich mir gedacht, auch da kann man wieder sehr diskutieren. Denn das ist natürlich auf der einen Seite die absolute Ostalgie. Das war ja damals viel schöner in der DDR. Mhm. Aber was dahinter steckt, ist ja noch etwas anderes. Und da muss man vielleicht auch weiterdenken. Nämlich diese Menschen hatten ihren Platz in der Gesellschaft. Die wussten, was sie tun sollten. Und ich glaube, das ist so ein ganz zentrales Thema heute, dass mit der vielbeschworenen Freiheit viele, viele Menschen auch gar nichts anfangen können und ihnen zu wenig Anhaltspunkte gegeben wird, was sie eigentlich tun sollen im Leben.
0: Den kulturpolitischen Aspekt an dieser ganzen Geschichte sollten wir gleich noch besprechen. Aber ich würde noch mal ganz kurz insgesamt deine Einschätzung, Stichwort Niveau des Impulse-Festivals, abfragen.
1: Völlig unterschiedlich. Also alleine gestern habe ich am Nachmittag eine Vorstellung gesehen, wo ich mir gedacht habe, oh Gott, 100 Minuten und ich habe immer noch nicht verstanden, was ihr mir da eigentlich erzählen wollt. Und am Ende dann das Nature Theater of Oklahoma nebenher, eine Wahnsinnsaufführung, wo ich ebenfalls 100 Minuten drin saß und mir dachte, mein Gott, ist das großartig. Also es ist eine Wundertüte, es gibt alles.
0: Es ging ja vor einiger Zeit ein Aufschrei durch die Theaterszene, weil die Stadt Köln kurzfristig die Mittel für das Impulse-Festival gestrichen hatte. Also wie sieht es da aktuell aus?
1: Deutlich besser. Also dieses Riesenprogramm auch in allen 4 Städten wäre gar nicht möglich, wenn da nicht die Mittel wieder einigermaßen gut fließen würden. Und Bochum hat sich ja auch zum ersten Mal in diesem Jahr wieder eingeklinkt. Die waren viele Jahre weg. Und das stabilisiert natürlich das Festival. Wer weiß wie lange. Zurzeit werden ständig die Karten neu gemischt in der Kulturförderung. Aber das ist erst einmal eine sehr starke Impulse-Ausgabe.
0: Das Impulse-Festival läuft noch bis zum 21. Juni, diese Woche in Bochum und Mülheim an der Ruhr, nächste Woche dann in Köln. Stefan Keim, Dankeschön.
1: Gerne.

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1: Die Nachrichten mit Peter Neuhaus. Guten Abend. Das milliardenschwere Rüstungsprojekt eines deutsch-französischen Kampfjets ist gescheitert. Nach Überzeugung von Bundeskanzler Merz und Frankreichs Präsident Macron finden die Hersteller Dassault und Airbus nicht zusammen. Claudia Buckenmeier, WDR Berlin.
2: Nach allem, was ich von deutscher Seite höre, scheint es tatsächlich vor allem das französische Unternehmen Dassault gewesen zu sein, das dieses Projekt zum Scheitern brachte, mit immer mehr Forderungen nach immer mehr Macht. Inzwischen hat sich auch der französische Präsident Macron zu Wort gemeldet. Der sagt, ja, die Industrie sei vor allem verantwortlich für das Scheitern. Er deutet aber auch an, dass die deutsche Seite keinen Sinn mehr darin gesehen hätte, durch mehr Druck auf die Industrie ein anderes Ergebnis zu bekommen.
1: 10 Monate vor der NRW-Landtagswahl hat die SPD erste politische Forderungen formuliert. Im Spiegel plädiert Spitzenkandidat Ott vor allem für Änderungen bei Bildung und Schule. Sebastian Riechel, WDR aktuell, was schlägt er vor?
3: Ott will bestimmte Hausaufgaben abschaffen. Mit KI sei vieles nicht mehr sinnvoll. Ott will außerdem das System der weiterführenden Schulen auf 2 Säulen reduzieren, Gymnasien und Gesamtschulen. Und der SPD-Politiker ist dafür, dass die Sommerferien in NRW auch mal sehr spät stattfinden. Allerdings müssten Bayern und Baden-Württemberg da mitmachen. Bei der kommenden Landtagswahl im April dürfen erstmals auch Jugendliche ab 16 wählen. Die SPD will sie mit ihren Vorschlägen direkt ansprechen.
1: Israels Ministerpräsident Netanyahu hat eine Feuerpause mit dem Iran bestätigt. Sollte es neue Angriffe geben, werde man in aller Härte reagieren. Gestern Abend hatte der Iran trotz vereinbarter Waffenruhe Israel angegriffen. Das Regime begründete das mit israelischen Angriffen auf die Hisbollah-Miliz im Libanon. Das Bahngroßprojekt Stuttgart 21 könnte noch später in Betrieb gehen als zuletzt angenommen. Medienberichten zufolge soll sich die Eröffnung des unterirdischen Bahnhofs auf 2031 verschieben. Die Bahn hat das nicht bestätigt.
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1: In Eschweiler ermittelt nach dem Brand eines Moscheerohbaus der Staatsschutz wegen möglicher Brandstiftung. Christine Langner, WDR aktuell.
4: Bauarbeiter hatten das Feuer am Samstagmorgen im Dachbereich des Rohbaus in Eschweiler entdeckt. Sie alarmierten daraufhin die Feuerwehr. Die Einsatzkräfte konnten den Brand löschen. Es sollen Schäden an Fenstern und an einem angrenzenden Wohngebäude entstanden sein. Die Polizei Aachen geht zurzeit nicht von einem politischen Hintergrund aus. Sie sucht nach Zeugen. Wer verdächtige Personen oder Fahrzeuge am Samstag gesehen hat, kann sich bei den Beamten in Eschweiler melden.
1: Das war WDR aktuell. Das Wetter in Nordrhein-Westfalen. In der Nacht ziehen teils kräftige Schauer und einzelne Gewitter durch. Morgen weiter ein paar Schauer und Gewitter im Wechsel mit sonnigen Lücken. In Nümbrecht 16 Grad, in Höxter 18 und in Brühl morgen bis zu 19 Grad. Die Zeit, es ist 22.03 Uhr.
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5: Und wir starten mit einer Gefahrenmeldung im Kreis Groß-Gerau. In Rüsselsheim-Königstetten laufen in der Obergasse Löscharbeiten in einem landwirtschaftlichen Betrieb. Es kommt dort zu starker Rauchentwicklung. Anwohner werden gebeten, Fenster und Türen geschlossen zu halten, sowie Lüftungen und Klimaanlagen abzuschalten. Dann die A7 Hamburg Richtung Hannover. Die ist zwischen Ramelsloh und Thieshope wegen Bergungsarbeiten gesperrt. Dann die A71 Richtung Schweinfurt. Sie ist zwischen Oberhof und Suhl-Zellameles wegen Wartungsarbeiten im Tunnel Hochwald bis 6 Uhr gesperrt. Die A111 Berlin-Oranienburg, der Tunnel Flughafen Tegel, ist wegen Wartungsarbeiten bis ca. 5 Uhr in beiden Richtungen gesperrt. Die A555 Köln Richtung Bonn ist zwischen Wesseling und Bornheim nach einem Unfall gesperrt. Und die letzte Meldung, die A565 Bonn-Meckenheim, ist zwischen Bodenbeul und Auerberg in beiden Richtungen wegen Brückenarbeiten ebenfalls gesperrt. Kommen Sie auf jeden Fall gut an.
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5: Und die kommt wie immer vom Norddeutschen Rundfunk aus Hamburg, aus dem Studio von NDR Info. Mein Name ist Carsten Fick. Hallo, schön, dass Sie mit dabei sind. Ja, und wir starten in diese Infonacht mal wieder mit der Situation im Nahen Osten. Man kommt ja kaum noch hinterher, so verworren, so wechselhaft ist die Situation dort. Die Waffenruhe war ohnehin brüchig, dann aber gestern und heute wieder heftige Angriffe zwischen Israel und dem Iran. Die schwersten seit dem Beginn der Waffenruhe im April. Am Nachmittag dann aber die Meldung, der Iran stellt hält die Angriffe auf Israel ein. Und Israel zog daraufhin nach. Fragen wir deshalb nach bei unserem Korrespondenten in Israel, bei Julio Segador, live in Tel Aviv. Herr Segador, wie ist die Situation jetzt am Abend? Schweigen die Waffen?
6: Ja, die Waffen schweigen zwischen Israel und dem Iran, zumindest vorerst. Wir hatten ja in den vergangenen 24 Stunden doch eine sehr massive und gefährliche Eskalation zwischen diesen beiden verfeindeten Ländern. Und inzwischen hat auch Israels Ministerpräsident Benjamin Netanyahu offiziell bestätigt bei einer Pressekonferenz, dass jetzt die israelischen Luftangriffe auf die Ziele im Iran vorerst eingestellt werden. Eine Erklärung, die ja zuvor schon die iranische Militärführung auch getätigt hatte am Nachmittag. Und auch im Land selber normalisiert sich wieder das Leben. Es gab jetzt von der Heimatschutzbehörde die Ankündigung, dass die Schulen und Kindergärten morgen wieder geöffnet haben. Auch die übrigen Einschränkungen wurden fast ganz aufgehoben. Also die Versammlungsfreiheit ist wieder gegeben. Es können sich größere Gruppen versammeln. Auch die Strände sind wieder offen. Also das Leben normalisiert sich und jeder hofft, dass die Situation dann auch so länger so bleibt.
5: Dann natürlich auch der Blick auf den Libanon. Alles hängt mit allem zusammen. Und Netanyahu hat ja bereits angekündigt, der Kampf gegen die Hisbollah geht weiter. Wie ist diese Aussage zu bewerten?
6: Also ich denke, diese Aussage ist ein strategischer Schritt, um hier die verschiedenen Konfliktfronten auch zu trennen. Denn es liegt nicht im Interesse Israels, dass hier ein Zusammenhang, ein Jungtim sozusagen auch geschlossen wird zwischen dem Libanon und dem Konflikt mit dem Iran. Israel will verhindern, dass der Iran Angriffe der Hisbollah als Druckmittel in den Verhandlungen mit den USA nutzt, während Teheran selbst vor israelischen Gegenschlägen dann geschützt bliebe. Und in seiner Pressekonferenz hat Netanyahu das Ganze als die neue Gleichung bezeichnet, die für ihn ausdrücklich inakzeptabel ist. Das Ganze hat aber auch eine innenpolitische Variante. Er steht ja innenpolitisch sehr unter Druck. Wir haben hier wahrscheinlich in 2 Monaten Wahlen und seine rechtsreligiösen Koalitionspartner, die fordern ein härteres Vorgehen im Libanon, bezeichnen jegliche Zugeständnisse hier als schwere Fehler und er will hier einfach Handlungsfreiheit haben im Libanon, auch innenpolitisch gesehen.
5: In der Nacht tritt noch das israelische Sicherheitskabinett zusammen. Was ist da zu erwarten?
6: Also das Sicherheitskabinett tagt noch. Ich habe jetzt noch keine Information bekommen, dass es formelle Beschlüsse gegeben hat. Aber ich denke, dass das Ende der Kampfhandlungen mit dem Iran, dass das jetzt ratifiziert wird im Sicherheitskabinett, das muss ja durch die Gremien gehen und dass möglicherweise auch die roten Linien, was den Libanon anbelangt, nochmal festgezurrt werden. Das heißt konkret, wenn im Norden Israels die Städte von der Hisbollah beschossen werden, dann will man sich auch die Handlungsfreiheit beibehalten, dass möglicherweise auch Beirut und die Hisbollah-Hochburg im Süden von Beirut angegriffen wird. Also das, denke ich, wird Thema sein und möglicherweise auch, wie geht man auch mit Washington und mit US-Präsident Trump um, der doch hier einiges diktiert hat in den vergangenen 24 Stunden.
5: Ja, US-Präsident Trump war offensichtlich richtig verärgert, wütend über die gegenseitigen Angriffe, nannte Netanyahu in einem Telefonat wohl auch, Zitat, fucking crazy. Wie sehr kann und wird sich Netanyahu da dem US-Präsidenten in Zukunft widersetzen können?
6: Also ich denke, Netanyahu und auch die israelische Regierung, die können sich da nur in sehr, sehr engen taktischen Grenzen widersetzen. Man muss wissen, dass Israel militärisch und wirtschaftlich massiv und fundamental von den USA abhängig ist. Wo wird er sich widersetzen können? Ich denke, das Thema Libanon, ich habe es eben schon so ein bisschen angedeutet, ist ein Thema, wo wirklich darauf beharrt wird, dass man doch eigene Akzente auch setzt. Also der Libanon könnte eine rote Linie sein, aber es ist für Benjamin Netanyahu natürlich ein wirklich gefährliches Pokerspiel, denn die Abhängigkeit von den USA, vor allem militärisch, ist immens. Und hier wirklich eine Linie zu fahren, die dann doch gegen Trump gerichtet ist, das ist brandgefährlich für Benjamin Netanyahu.
5: Julio Segador live aus Tel Aviv. Und dann gehen wir auch gleich weiter nach Washington zum US-Präsidenten, besser gesagt zu unserem Korrespondenten Samuel Jakisch. Er beobachtet die Situation für uns aus US-amerikanischer Sicht. Deshalb an ihn die Frage, Donald Trump wollte diese gegenseitigen Angriffe unbedingt vermeiden. Wie wird das bewertet in Washington, dass sich Netanyahu da besonders nicht dran gehalten hat?
7: Na, einerseits hören wir, dass Donald Trump sehr wütend sei auf Benjamin Netanyahu. Das schreibt Trump zumindest selber ins Internet. Und es werden auch reichlich anonyme Beamte zitiert hier in den US-Medien, die das so berichten. Andererseits ist das genau die Rolle, die Position des Vermittlers, auch des Friedensstifters, in der sich Donald Trump selbst am besten gefällt. Und das ist auch das, was er hier innenpolitisch braucht, weil der Krieg ja nicht gerade beliebt ist in den USA. Und wie groß aber seine Rolle wirklich war, ob Donald Trump heute tatsächlich Druck aufgebaut hat auf Israel, um Israel zu zwingen, seine Angriffe einzustellen gegen Iran und Libanon, oder ob Trump das nur behauptet, das können wir nicht wissen.
8: Hat sich Donald Trump denn jetzt im Laufe des Tages nochmal geäußert? Hat er telefoniert? Hat er reagiert?
7: Nicht offiziell. Es gab das Telefonat zwischen den beiden am frühen Montagmorgen US-Zeit, quasi zwischen Tel Aviv und Washington. Danach hat Trump gepostet, dass es eine Waffenruhe im Nahen Osten brauche. Dann hieß es von israelischer Seite, man werde der Bitte nachkommen. Darüber hinaus hält sich die US-Regierung heute ausgesprochen bedeckt. Für das Pentagon gilt dasselbe.
8: Wie groß ist denn der Einfluss des US-Präsidenten auf die gesamte Situation im Nahen Osten? Er will ja unbedingt diesen Deal, betont das ja auch immer wieder, betont auch ein Abkommen könne sehr bald zustande kommen. Was kann er tun? Wie steht es um Verhandlungen?
7: Wir hören davon sehr viel, aber zählen recht wenig tatsächlich greifbaren Fortschritt. Der Iran will kein Abkommen mit dem Erzfeind USA. Warum sollte er? Die Machthaber in Teheran können auf Zeit spielen, finden immer neue Gründe, warum sie jetzt gerade nicht verhandeln wollen, indirekt oder schon gar nicht direkt mit den USA, oder warum sie jetzt der neuesten Vorlage in den Gesprächen nicht zustimmen können. Sie wissen auch in Teheran, dass sie politisch im eigenen Land unter viel weniger Druck stehen als Donald Trump. Der muss Ergebnisse liefern hier in den USA. Und deshalb rechnet in den USA auch kaum jemand mit einem schnellen Abkommen. Auch wenn der Präsident das immer wieder in Aussicht stellt und immer wieder verspricht, es gehe nur noch um Kleinigkeiten, einzelne Sätze. Und das ist ganz bestimmt ganz bald soweit sein.
8: Die USA sind die engsten Verbündeten Israels, der mit Abstand größte Waffenlieferant. Ist es vorstellbar, dass der US-Präsident den Druck auf Israel, vielleicht auch mit Drohungen auf den Iran, dass er den Druck auf beide Seiten noch mal erhöht?
7: Also diese Männerfreundschaft zwischen Trump und Netanyahu, ich halte es momentan noch nicht für vorstellbar, dass die ernsthaft in Gefahr ist, solange sie gemeinsame Interessen haben. Beide wollen ja den Iran schwächen und seinen Einfluss in der Region. Beide wollen Irans Verbündete schwächen, die Hisbollah im Libanon gehört dazu. Beide sind ideologisch recht eng beieinander und das gibt ihnen auch die Möglichkeit, ich sag mal, in verteilten Rollen aufzutreten. So ein bisschen guter Polizist, böser Polizist, um die gemeinsamen Ziele zu erreichen. Auf lange Sicht kann es da zu Differenzen kommen, weil, wir haben es ja auch gerade vom Kollegen aus Tel Aviv gehört, Netanyahu braucht diesen Krieg politisch in seinem Land, um an der Macht zu bleiben, während Trump hier in seinem Land politisch fürchten muss, er könne wegen dieses Krieges vielleicht an Macht verlieren.
8: Wie wird das Ganze in der amerikanischen Öffentlichkeit gesehen? Sie haben es schon kurz angedeutet, auch vielleicht in der politischen Opposition. Wie sehr beschädigt das Ganze jetzt vielleicht auch den US-Präsidenten, dass es eben immer noch keinen echten Deal gibt und auch Netanyahu nicht so unbedingt auf ihn hört?
7: Naja, der Fairness halber muss man sagen, dass Donald Trump es seiner Basis außenpolitisch nicht wirklich recht machen kann. Also da gibt's ja die Interventionisten in seiner Bewegung, die sagen, wir haben das stärkste Militär der Welt. Das sollten wir auch nutzen, um Weltpolitik zu gestalten nach den Interessen der USA. Und es gibt aber auch einen großen Block, der sagt, wir haben da nichts zu suchen. Unsere Soldaten sollten zu Hause bleiben. Die gehören hierher und nicht in den Persischen Golf. Und ehrlicherweise gibt's ja auch bei der Opposition Trump-Gegner, die trotzdem finden, die USA sollten jetzt möglichst hart zuschlagen im Nahen Osten. Das Ergebnis ist, dass Donald Trump so einen Spagat versucht, sowohl im Nahen Osten, wir kennen das aber auch aus der Ukraine zum Beispiel, immer irgendwie dabei sein, immer starke Rhetorik, auch gerne starke Bilder produzieren, aber keinesfalls wirklich amerikanische Soldaten gefährden oder zu große Risiken eingehen. Also mit dieser Zweigleisigkeit versucht Trump hier beide Flügel seiner Unterstützer zusammenzuhalten und damit auch ein Stück weit seine Präsidentschaft.
8: Dankeschön. Samuel Jakisch live aus Washington. Und soweit unser erster Schwerpunkt hier in der ARD Infonacht zum Krieg im Nahen Osten.

0: Die Zeit, 22.15 Uhr.
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0: Digitalisierung, das Wort ist ja derzeit in aller Munde. Aber wie sieht es eigentlich mit der Umsetzung aus? Wie digital ist unser Staat? Da gibt es für Digitalminister Wildberger natürlich einiges zu tun, denn der Staat muss auf allen Ebenen modernisiert werden. Es geht zum Beispiel um eine bürgernahe, um eine digitale Verwaltung. Minister Wildberger, Sozialministerin Baas sowie die Ministerpräsidenten Wüst und Özdemir haben jetzt eine Zwischenbilanz zur Modernisierung von Staat und Verwaltung gezogen, eine durchaus positive, wie Kirsten Gierschig aus Berlin berichtet.
2: Es ist ein relativ gut gelaunter Austausch, der heute in Berlin stattfindet. Das Thema Staatsmodernisierung ist komplex. Die Problembeschreibung fasst Digitalminister Wildberger aber sehr knapp zusammen.
3: Jahrzehntelang war der Bürger die Schnittstelle zwischen den Behörden. Er trug dieselben Unterlagen von Amt zu Amt. Damit machen wir Schluss.
2: Schneller, digitaler und weniger bürokratisch soll der Staat in Zukunft werden. Und es geht um einen grundsätzlichen Umbau, etwa beim Sozialstaat. So sieht es die zuständige Ministerin Bärbel Baas.
4: Wir werden das Leistungssystem vereinfachen, Behördenkontakte bündeln und die internen Verwaltungsprozesse modernisieren. Uns ist dabei wichtig, Bürgerinnen und Bürger sollen einen Sozialstaat erleben, der auf der Höhe der Zeit ist, digitaler, transparenter und vor allen Dingen schneller.
2: Allerdings, nicht nur die Bürger sollen profitieren, auch für die Wirtschaft soll vieles in Zukunft vereinfacht werden, verspricht Digitalminister Wildberger.
3: Und deshalb arbeiten wir an der Genehmigungsfiktion. Entscheidet eine bestimmte Behörde in bestimmten Fällen nicht innerhalb von 3 Monaten, gilt die Genehmigung als erteilt.
2: Auf viele Verwaltungsvorgänge hat der Bund allerdings gar keinen Einfluss, sondern sie liegen in der Hand der Länder. Doch auch dort gehe man voran, berichtet der neue Ministerpräsident von Baden-Württemberg, Cem Özdemir.
5: Wir wollen in Baden-Württembergs alle landesrechtlichen Berichts-, Dokumentations- und Aufbewahrungspflichten samt und sonders auslaufen lassen und wirklich nur die weiterführen, die zwingend begründet sind.
2: Rund 200 Einzelmaßnahmen will der Bund gemeinsam mit den Ländern umsetzen. Und Özdemirs Pendant aus Nordrhein-Westfalen, Hendrik Wüst, sieht auch die Länder in der Pflicht, mehr zusammenzuarbeiten, anstatt immer alles selber zu machen.
6: Mut zur Ganzheitlichkeit kann auch bedeuten, dass Länder Zuständigkeiten und Einfluss abgeben müssen. Es gibt Dinge, die sich schneller und effizienter organisieren lassen, wenn es zentral, wenn es bundesweit gemacht wird. Dann soll es auch so sein. Schau mal auf den Bereich IT, IT-Systeme. Da liegt kein Segen drauf, wenn das jeder für sich alleine macht. Auch das ist Teil der Modernisierungsagenda.
2: Ein Anfang sei gemacht, so das Fazit heute. Doch es bleibe noch viel Arbeit, die ganzen geplanten Projekte umzusetzen.
0: Wie steht es um die Staatsmodernisierung? Soweit Kirsten Gierschig aus Berlin. 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Der Schock saß tief, nachdem im Februar ein Zugbegleiter in einer Regionalbahn in der Westpfalz angegriffen und tödlich verletzt worden war. Es war ein schwerer Einschnitt für die Deutsche Bahn und das Thema Sicherheit hat seitdem einen völlig neuen Stellenwert. Wie kann man die Sicherheit in den Zügen weiter verbessern? Jetzt hat die DB Regio in einer Bahn in Frankfurt erste Schritte dafür vorgestellt. Anne-Kathrin Hochstrat war mit dabei.
7: Schönen guten Tag, einmal die Fahrkarte bitte.
8: Ich habe keine.
9: Die Situation ist gestellt, aber Zugbegleiterinnen wie Laura erleben die jeden Tag. Und regelmäßig eskaliert so eine eigentlich alltägliche Situation. Das weiß auch Ralf Damde, er ist Betriebsratsvorsitzender und damit verantwortlich für das Wohlergehen der Mitarbeitenden bei der Deutschen Bahn.
10: Wir haben einen kontinuierlichen Anstieg der Übergriffe in den letzten Jahren und Jahrzehnten. Wir haben in Ballungsgebieten einen höheren Anstieg, wir haben im ländlichen Raum einen geringeren Anstieg. Aber das Sicherheitsgefühl ist zwischenzeitlich so, dass die Kolleginnen und Kollegen mir morgens sagen, ich habe Angst, wenn ich mich von meiner Frau verabschiede, dass ich abends wieder nach Hause komme.
9: Um weniger Angst zu haben, lernen die Zugbegleiterinnen und Zugbegleiter, sich in heiklen Situationen richtig zu verhalten. Etwa im sogenannten Selbstbehauptungstraining, in dem es richtig zur Sache gehen kann.
11: Also was wären wir? Da. Ich bin hier, guck mal, rüber gebeugt, da. Und er hat nicht mal geschafft, die Hände dazwischen zu kriegen.
9: Verpflichtend ist mittlerweile das Training zum Umgang mit der Bodycam. Die Kamera tragen die Zugbegleiterinnen und Zugbegleiter offen sichtbar und filmen so ihr Gegenüber. Sie entscheiden selbst, ob sie die Kamera nutzen wollen. Aktuell tun das etwa 30%. Der Betriebsrat und der Vorstand der DB Regio wollen, dass es mehr werden. Denn die Kameras wirken. Von 500 Fällen mit Bodycam-Einsatz ist es in nur einem tatsächlich handgreiflich geworden. Außerdem gibt es auch den sogenannten Prio-Ruf, einen Alarmknopf, den das Zugpersonal trägt. Außerdem testet man gerade, das Personal zu verstärken, erklärt Armin van Seiderfeld, Vorstandsvorsitzender der DB Regio.
8: Wir haben zwei neue Ansätze an den Start gebracht. Einmal das Thema, dass ein Kundenbetreuer an Bord unseres Zuges mit einem zusätzlichen Sicherheitsmitarbeiter unterwegs ist, sollte es zu einer schwierigen Situation kommen, er von einer zweiten Person gesichert wird. Das ist der erste Ansatz. Der zweite Ansatz sind zwei Kundenbetreuer, die zusammen an Bord des Zuges unterwegs sind und eben das Gleiche durchführen und sich gegenseitig verstärken, sich gegenseitig absichern können.
9: Beide sind Projekte, die aktuell auf ausgewählten Strecken getestet werden. Jennifer Grungold testet gerade den Dienst mit Begleitung. Sie ist in Regionalzügen zwischen Rheinland-Pfalz und Hessen unterwegs.
12: Alleine ist immer schwierig gewesen, gerade abends. Also man merkt schon, die Gewaltbereitschaft, die Beleidigungen haben zugenommen. Jetzt mit der Doppelbesetzung natürlich, es kommt immer noch dazu, dass man beleidigt wird. Aber man ist safe.

0: Soweit Anne-Katrin Hochstrat. Die Zeit 22.21 Uhr. Soldaten im Klassenzimmer, sind die da nicht eventuell fehl am Platz? Oder, genau richtig, Berlins Bildungssenatorin hat eine Kooperationsvereinbarung mit der Bundeswehr unterschrieben. Schulen, die das wollen, können sogenannte Jugendoffiziere zu sich einladen, die dann mit den Jugendlichen über Krieg und Frieden sprechen. Doch das finden nicht alle gut, berichtet Hans Gerbot.
1: Rund 50 Demonstranten haben sich vor dem Berliner Landesinstitut für Qualifizierung und Qualitätsentwicklung an Schulen eingefunden. Die Gewerkschaft Erziehung und Wissenschaft hat zu dem Protest aufgerufen. Mit dabei der Berliner GEW-Vorsitzende Gökan Akgün. Er erklärt, warum er grundsätzlich dagegen ist, dass Jugendoffiziere an Schulen kommen.
2: Die jungen Offiziere führen Befehle aus und der Befehl lautet, für die Bundeswehr zu werben, und das lehnen wir ab.
1: Werben sei nicht sein Auftrag, betont hingegen Mike Siebert. Er ist Hauptmann bei der Bundeswehr und einer von zwei Jugendoffizieren in Berlin.
3: Unsere Aufgabe ist es wirklich, sachlich Fakten mit an die Hand zu geben für die Meinungsbildung der Schülerinnen und Schüler. Und ich würde meinen Auftrag nicht richtig machen, wenn ich dort versuchen würde, für die Bundeswehr zu werben. Ganz im Gegenteil, ich zeige auch Bilder von einem Sarg mit Deutschlandfahne und Stahlhelm drauf und sage, das ist das scharfe Ende, was uns im schlimmsten Fall blühen kann. Und das kann doch niemand wollen.
1: Für die Bundeswehr werben ist in der Kooperationsvereinbarung auch ausdrücklich ausgeschlossen. Stattdessen lässt Mike Siebert Schüler zum Beispiel in Simulationsspielen diplomatische Lösungen für Konflikte suchen.
3: Denn am Ende des Tages ist auch ganz klar, wir Soldatinnen und Soldaten wollen auch nicht in einen Krieg gehen. Wir wollen auch nicht Freunde, Familie zurücklassen, schlimme Dinge sehen, verwundet werden oder gar nicht wiederkommen. Und dessen sollte sich auch wirklich jeder im Klaren sein, dass wenn wir in die Schulen gehen, da nicht für Krieg werben, nein, sondern ganz im Gegenteil, wir werben eher für Frieden, weil niemand von uns in eine solche Situation kommen möchte.
1: An Schulen über Friedenssicherung und die Krisen und Kriege der Welt diskutieren, das sind nach Auffassung der GEW Aufgaben der Lehrerinnen und Lehrer, nicht der Bundeswehr. So schreibt die GEW es in einem Statement. Bildungssenatorin Katharina Günther-Wünsch sieht das anders.
4: Ich glaube tatsächlich, dass zum Thema Friedens- und Sicherheitspolitik, Verteidigungspolitik, die Debatten, die wir gerade hören, warum ist denn der Sonderhaushalt so groß? Warum sind die Militärausgaben so gestiegen, dass das etwas ist, was unsere Lehrerinnen und Lehrer gar nicht leisten können, weil es gar nicht zu einem Fach oder zur Ausbildung dazugehört, wo aber, glaube ich, die Bundeswehr mit Sachargumenten das darlegen kann.
1: Das Interesse der Lehrerinnen und Lehrer, die Jugendoffiziere einzuladen, sei in den vergangenen Jahren gestiegen, sagt die Senatorin. Und zwar so stark, dass die beiden Berliner Jugendoffiziere gerade gar nicht hinterherkämen, sagen die Bundeswehrvertreter vor Ort. Die Gewerkschaft Erziehung und Wissenschaft kritisiert das als indirekte Nachwuchsgewinnung. Katharina Günther-Wünsch reagiert mit einem Vorschlag.
4: Ich lade die GEW ein, an solchen Veranstaltungen teilzunehmen und sich tatsächlich selber ein Bild vor Ort an den Schulen in den Klassen zu machen, die ganz offiziell sagen, ich buche das, ich habe da einen Bedarf, meine Schüler haben da ein Interesse, wir gehen da in bestimmten Formaten die Kooperation mit der Bundeswehr als Einzelschule ein. Und ich kann nur sagen, die GEW soll da einfach mal daran teilnehmen.
1: Und am Rande der Veranstaltung verrät die Bildungssenatorin schon, Brandenburg wird so eine Kooperationsvereinbarung mit der Bundeswehr auch demnächst unterzeichnen.
0: 22.25 Uhr.
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0: Und die deutsche Fußballnationalmannschaft ist wohlbehalten gelandet in ihrem Basisquartier im US-amerikanischen Winston-Salem. Unterkunft und Stimmung scheinen schon, ja, ziemlich gut zu sein. Mehr dazu jetzt im Sport mit Stefan Grothoff.
6: So ist es. Das Luxushotel The Graylin Estate erinnere ihn an Hogwarts aus den Harry Potter-Romanen, scherzte ein gut aufgelegter Konrad Leimer kurz nach der Ankunft. Bundestrainer Julian Nagelsmann freute sich vor allem über die Abgeschiedenheit des weitläufigen Anwesens in North Carolina, dass der DFB-Tross komplett für sich hat. Nagelsmann betonte aber auch den Ernst der letzten Vorbereitungen auf die anstehende Fußball-WM.
7: Ja, wir haben eine Mischung aus Gegnervorbereitung, aber auch nochmal allgemeine Themen, die wir wiederholen, die wir einschleifen wollen. Nochmal ein paar Lehren aus dem USA-Spiel ziehen. Ich finde, die letzten Tests waren gut, haben uns Schlüsse zugelassen, haben aber auch viel bestätigt von dem, was wir schon wussten. Und jetzt geht es darum, eine gute Mischung zu finden aus einer konzentrierten Gegnervorbereitung, aber auch konzentrierten allgemeinen Einheiten, die uns weiterentwickeln.
6: Am frühen Abend Ortszeit gab es dann die von der FIFA vorgeschriebene öffentliche Trainingseinheit vor etwa 3000 Fans. Deutschlands erster Gruppengegner ist am Sonntag um 19 Uhr unserer Zeit Curaçao. 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Letzte WM-Testspiele noch für zwei Titelkandidaten. Die Niederlande liegen aktuell 1-0 vorn in New York gegen USB.

0: Usbekistan durch einen Elfmeter von Cody Gakpo. Und Frankreich führt im heimischen Lille 2:0 gegen Nordirland. Ein Doppelpack von Mikael Olise vom FC Bayern München. Heute Nacht um 4 Uhr dann testet Spanien in Peru. Die Höhenluft will da nochmal getestet sein. FIFA-Schiedsrichter Omar Artan muss auf seinen Einsatz bei dieser WM verzichten. Der Somali sollte als erster Referee seines Landes Spiele leiten. Mit Gastgeber USA verweigerte Artan aber in Miami die Einreise, trotz gültigem Visums. Nicht der erste Fall dieser Art. Die Fußball-WM als Spielball der Politik ist dennoch Thema einer ARD-Doku. Mehr dazu von Mareike Zeck.
1: Trump ist ein WM-Gastgeber, der Zölle gegen die halbe Welt erlässt, der den Turnierteilnehmer Iran angreift, der den Co-Gastgeber Kanada am liebsten annektieren würde. Er erschwert bestimmten Fußballfans die Einreise und attackiert Sportler, die politisch nicht auf seiner Seite stehen. Das alles hat mit den Werten, die früher mal mit einer Fußball-Weltmeisterschaft verbunden waren, nicht mehr viel zu tun, meint Ben Carrington, Professor an der Universität von Südkalifornien, in der ARD-Doku Spielfeld der Macht.
2: In Deutschland hieß es, die Welt zu Gast bei Freunden. Diesmal könnte das Motto sein, die Welt als Feinde.
1: Carrington ist einer der vielen Amerikaner, die Tagesthemenmoderator Ingo Zamperoni in den USA vor der WM für die ARD-Doku getroffen hat. Der Kampfsport Mixed Martial Arts spielt dabei eine besondere Rolle. Denn Trump sucht die Nähe von Männern wie Kämpfer Dustin Jacoby.
3: Präsident Trump ist der perfekte Mann für diese Position. Er will nicht gemocht werden, er will gefürchtet werden. Und so muss es auch sein. Wir sind die Weltpolizei. Ohne respektlos gegenüber anderen Ländern sein zu wollen, so ist es nun mal.
1: Zu seinem 80. Geburtstag lässt Donald Trump am 14. Juni sogar ein Kampfsport-Event im Weißen Haus stattfinden. Die ARD-Dokumentation will die politische Dimension der anstehenden Fußball-WM beleuchten und ist ab sofort in der Mediathek abrufbar.
0: Und sehr sehenswert. Die deutsche Frauenfußballnationalmannschaft muss noch ein Jahr warten bis zur WM 2027 in Brasilien. Das Spiel morgen gegen Slowenien ist nochmal eine gute Standortbestimmung, findet Bundestrainer Christian Wück.
4: Wir werden einen Gegner vorfinden, der erstmal versuchen wird, sehr kompakt zu stehen, um dann eben mit schnellen Gegenstößen zum Erfolg zu kommen. Aber unsere Hauptaufgabe wird sein, Lösungen zu finden. Und von daher wird es, egal welche Mannschaft von uns auf dem Platz stehen wird, eine Bewährungsprobe werden, weil wir uns in dieser Hinsicht einfach weiterentwickeln müssen im Hinblick auf unsere Zukunft.
0: Anpfiff ist um 18 Uhr. Auch diese Partie gibt's bei der Sportschau live auf die Löffel.
5: Dankeschön. Das ist der Sport mit Stefan Grothoff heute.

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1: Um 22.30 Uhr mit Benjamin Kirsch. Der Élysée-Palast hat das Aus für einen gemeinsamen deutsch-französischen Kampfjet bestätigt. Der Grund sind laut Medienberichten Unstimmigkeiten zwischen den beteiligten Unternehmen Dassault und Airbus. Die Idee des 100 Milliarden Euro teuren Luftkampfsystems FCAS soll demnach trotzdem weiterverfolgt werden. Aus Berlin Oliver Neuroth.
2: Da ist die Rede vom Nervensystem, vom eigentlichen Kern von FCAS, an dem weiter geforscht werden soll. Wie das konkret aussieht, das dürfte Thema sein beim nächsten deutsch-französischen Ministerrat, der sich noch in diesem Monat zusammensetzen will. Aber klar ist, dass der Kampfjet nun nicht kommt, ist ein herber Rückschlag für die europäische Rüstungskooperation. FCAS sollte ja eigentlich zeigen, dass europäische Staaten hochkomplexe Waffensysteme gemeinsam entwickeln können, statt auf US-Technologie angewiesen zu sein.
1: Israels Ministerpräsident Netanyahu hat eine Feuerpause mit dem Iran bestätigt. Zuvor hatte bereits der Iran verkündet, vorerst keine Ziele mehr in Israel zu attackieren. Erstmals seit April hatten sich Israel und der Iran in der vergangenen Nacht wieder gegenseitig beschossen. Der Iran hatte als Bedingung für eine Waffenruhe genannt, dass Israel sein militärisches Vorgehen im Libanon beendet. Das israelische Militär setzte heute allerdings seine Angriffe gegen die Hisbollah-Miliz im Süden des Libanon fort. Internet und Mobilfunk sollen in Deutschland schneller ausgebaut werden. Politik und Wirtschaft haben dazu heute ein Abkommen unterzeichnet. Aus der NDR-Nachrichtenredaktion Marius Zikri.
3: Weniger Funklöcher, bessere Handyverbindungen und schnelleres Internet. Für diese Ziele wollen die Telekommunikationsunternehmen des Landes viel Geld in die Hand nehmen. Allein in das Mobilfunknetz wird die Branche 2,4 Milliarden Euro stecken. Für Glasfaserleitungen, die eine schnellere Übertragungsgeschwindigkeit des Internets ermöglichen, sollen sogar 8,5 Milliarden Euro ausgegeben werden. Alles noch in diesem Jahr. Für 2027 sind weitere Milliardeninvestitionen geplant. Die Umsetzung des Abkommens soll durch strenge Kontrollen gewährleistet werden, hieß es.
1: Der Computerhersteller Apple hat angekündigt, künstliche Intelligenz in großem Stil in seinen Geräten zu verankern. Das Herzstück ist eine mit KI verbesserte Version der Assistenzsoftware Siri, wie Apple auf seiner Entwicklerkonferenz bekannt gab. Siri AI soll Systemen wie ChatGPT, Gemini oder Perplexity Konkurrenz machen. Das Unternehmen versucht damit, den Rückstand auf Wettbewerber wie Microsoft und die Google-Mutter Alphabet aufzuholen. In der EU wird Siri AI allerdings vorerst nicht verfügbar sein. Das Wetter in Deutschland: in der Nacht Schauer, teils Gewitter, Tiefstwerte zwischen 17 und 6 Grad, morgen gebietsweise Regen, zum Teil länger anhaltend, Höchstwerte 14 bis 22 Grad, am Mittwoch Schauer, auch Gewitter, regional heitere Phasen, 15 bis 21 Grad und am Donnerstag im Süden trocken, von Nordwesten Regen, 16 bis 22 Grad. Das waren die Nachrichten.
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4: Um 22.33 Uhr zunächst mit einer Gefahreninformation für den Kreis Groß-Gerau. In Rüsselsheim, Königstetten laufen in der Obergasse Löscharbeiten in einem landwirtschaftlichen Betrieb. Anwohner dort werden gebeten, Fenster und Türen geschlossen zu halten, sowie Lüftungen und Klimaanlagen abzuschalten. Dann die A7 Hamburg Richtung Hannover, die ist zwischen Rammelsloh und Thieshope wegen Bergungsarbeiten gesperrt. Die A71 Schweinfurt-Sangershausen ist zwischen Köldeda und Heldrungen in beiden Richtungen wegen Wartungsarbeiten im Schmücketunnel bis 6 Uhr gesperrt. Und die A111 Berlin-Oranienburg, der Tunnel Flughafen Tegel, ist wegen Wartungsarbeiten bis 5 Uhr in beiden Richtungen gesperrt. Die A555 Köln Richtung Bonn ist zwischen Wesseling und Bornheim nach einem Unfall gesperrt. Und die A565 noch Bonn-Meckenheim, die ist zwischen Bonn-Beuel und Auerberg in beiden Richtungen wegen Brückenschäden ebenfalls gesperrt. Gute Fahrt auf jeden Fall und kommen Sie gut an.
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4: Mit Carsten Fick im Studio. Hallo, einen schönen guten Abend. An der deutschen Ostseeküste gibt es kaum noch Dorsche. Der Bestand ist Forschern zufolge nämlich eingebrochen. Das Wasser an der Oberfläche ist in den Sommermonaten zu warm. Am Boden herrscht Sauerstoffmangel. Schlechte Umweltbedingungen also für den Dorsch. Woanders wird er ja auch Kabeljau genannt. Durch den Klimawandel, aber auch durch zu viele Nährstoffe, etwa durch Dünger, hat sich die Situation in den vergangenen Jahren immer noch weiter verschärft. Und Wissenschaftler vom Thünen-Institut für Ostseefischerei gehen jetzt davon aus, dass sich die Bestände mittelfristig nicht mehr erholen werden. Claudia Plass berichtet.
5: Der Kutter von Andreas Harand liegt in Warnemünde zwischen anderen kleinen Kuttern und Ausflugsschiffen. GPS, Echolot, alle Geräte an Bord sind einsatzbereit. Der Fischer deutet auf einen der Bildschirme.
6: Das Echolot, hier haben wir 4 Meter Wasser.
5: Die Netze sind in Kisten verpackt. Harand aber fährt nur noch ab und zu raus auf die Ostsee. Der Beruf ist für ihn längst Nebensache geworden. Noch vor Jahren, erzählt er, hat er viel gefischt. Hering und Dorsch zum Beispiel. Das hat sich geändert.
6: Man darf nicht mehr viel fangen. Ist Dorschfangverbot. Ist aber auch kein Dorsch da, muss ich dazu sagen. Ja, und nur für Plattfisch und so, dort lohnt sich nicht, rauszufahren.
5: Jahrzehntelang war der Dorsch eine wichtige Einkommensquelle für die Fischer an der Ostsee. Die Fischbestände stehen unter Druck, besonders der Dorsch. Deswegen wurden in der Vergangenheit immer striktere Fangquoten verkündet. Vor einigen Jahren ist der Bestand in der westlichen Ostsee eingebrochen. Derzeit darf Dorsch nicht gezielt gefangen werden. Warum es keinen Dorsch mehr gibt, der Fischer erklärt das so.
6: Sauerstoffarmut wegen Salzgehalt, Kormorane, Robben. Weggefischt ist er auf keinen Fall.
5: Im Rostocker Thünen-Institut für Ostseefischerei, einer Bundesforschungseinrichtung, untersuchen Wissenschaftlerinnen und Wissenschaftler die Ursachen. Die Bestände sind nicht nur wegen der Überfischung in der Vergangenheit eingebrochen. Kormorane und Robben schließen die Forschenden aus. Vielmehr leiden die Fische zunehmend unter den Umweltbedingungen, haben die Wissenschaftler in Zusammenarbeit mit dem Leibniz-Institut für Ostseeforschung herausgefunden. Uwe Krumme ist Fischereibiologe am Thünen-Institut. Ein Team, erklärt er, hat in einem großen Bereich in der Mecklenburger Bucht vor Boltenhagen spezielle Messgeräte verankert und regelmäßig Wassertemperatur und Sauerstoffgehalt gemessen. Das Ergebnis: In den Sommermonaten haben sich die Lebensbedingungen für die Fische verschlechtert. An der Oberfläche ist das Wasser zu warm für die kälteliebenden Dorsche. Unten ist der Sauerstoffgehalt zu gering.
7: Im Sommer wird es halt sehr, sehr kritisch für den Dorsch, weil wir da viel zu hohe Temperaturen erreichen bis ins relativ tiefe Wasser. Und von unten sehen wir, wie da so ab Mai, Juni der Sauerstoffmangel aus dem tiefen Becken sich dann den Hang hochzieht. Und dann trifft sozusagen das warme Oberflächenwasser auf das sauerstoffarme Bodenwasser. Und dazwischen bleibt eigentlich kein Platz mehr für den Dorsch.
5: Dort finden sie keinen Lebensraum mehr. Anders als in der Nordsee gibt es für die Fische in der Ostsee keine Ausweichmöglichkeiten. Auch auf den Hering hat die zunehmende Erwärmung negative Auswirkungen. Seit Jahren produziert der Heringsbestand weniger Nachwuchs. Wegen des wärmeren Wassers schlüpfen die Larven früher. Zu dieser Zeit ist aber noch nicht genügend Nahrung vorhanden. Für die Entwicklung der Dorschbestände ist die Erwärmung des Oberflächenwassers laut Fischereibiologe Krumme die größte Gefahr.
7: Die Erwärmung der Oberflächenwasserschicht hat ganz klar mit Klimawandel zu tun. Der Sauerstoffmangel am Boden hat vor allem mit zu vielen Nährstoffen zu tun, die wir vor allem in der Vergangenheit auch in die Ostsee eingeleitet haben.
5: Die Ostsee ist überdüngt. Nährstoffe gelangen unter anderem durch die Landwirtschaft über Flüsse und Bäche in die Ostsee. Keine guten Aussichten für den Dorsch. Zwar hat es zuletzt einen kalten Winter gegeben, wichtiger sind aber die Wassertemperaturen im Sommer. Eine Abkühlung erwartet Krumme nicht. Deswegen:
7: Mittelfristig gehen wir davon aus, dass der Dorschbestand sich jetzt nicht wieder erholen wird. Mittelfristig heißt 5 bis 10, 15 Jahre, so in der Skala würde ich sagen.
5: Und damit könne der Dorsch auch nicht kommerziell gefischt werden. Um die Situation zu verbessern, brauche es Maßnahmen an Land. Dazu gehören der schnelle Einstieg in die Postölära, wie Krumme sagt, weniger Nährstoffe durch eine gezieltere Düngung in der Landwirtschaft, natürliche Flusssysteme mit Überschwemmungsflächen. Die Forschenden haben bereits Zwischenstände ihrer Studie präsentiert. Die endgültigen Ergebnisse sollen Anfang kommenden Jahres veröffentlicht werden. Fest steht, auch die Fischerei steht vor großen Herausforderungen. Andreas Harand aus Warnemünde verdient sein Geld inzwischen hauptsächlich mit dem Fischverkauf an Land.
8: Hallo, ich hätte gerne das dunkle Brötchen mit dem Matthias.
6: Haben wir einmal 4 Euro. Dankeschön.
5: Nur einen Teil der Fische fängt er noch selbst. Ein Großteil wird geliefert, etwa Kabeljaufilet aus dem Nordostatlantik.
4: Soweit Claudia Plass über den wärmebedingten Rückgang von Dorsch bzw. Kabeljaubeständen in der Ostsee. Und wie ist das eigentlich in den Binnengewässern im Süden Deutschlands? Simon Plentinger über Seen und Flüsse in Bayern.
9: Fischbiologe Jürgen Geist von der TU München steht in einer Warthose in der Moosach in Freising bei München. Mit einem schweren Hammer klopft er ein Rohr in das Flussbett.
10: Klappt das leicht? Wunderbar. Schaut gut aus. Das Gewässerbett ist ja ein ganz entscheidender Lebensraum für viele kiesleichende Fischarten, die dort ihre Eier ablegen. Und wir wollen jetzt hier die Qualität dieses Gewässerbetts genauer untersuchen.
9: Kurz darauf füllt er eine Substanz aus einem Metallkanister in das Rohr. Es qualmt. Flüssiger Stickstoff. Der kühlt das Metallrohr in kürzester Zeit massiv runter. So friert der Boden rund um das Rohr am Metall fest. Als der Wissenschaftler das Rohr aus dem Flussbett zieht, haften Steinchen und Sand am Rohrende. So kann er untersuchen, wie es im Flussboden aussieht.
10: Wir sehen also jetzt hier einerseits diese größeren Kieselsteine. Das ist das, was man typischerweise in so einem Fließgewässeroberlauf erwarten würde. Und da sollen eben möglichst viele Lücken und Freiräume dazwischen sein, in die dann die Eier beim Laichvorgang eindringen können. Und wir sehen aber jetzt hier eben zwischen diesen Lücken überall diese Verschlammung, dieses Feinsediment, das hier eingetragen wird.
9: Durch den feinen Sand in den Lücken geht der Raum für die Fischeier zunehmend verloren. Oder das Wasser bleibt in den Zwischenräumen stehen und wird nicht mehr mit dem Flusswasser durchmischt. Dadurch sinkt der Sauerstoffgehalt in den Lücken. Die Fischeier können schlechter überleben.
10: Und dann haben alle Arten, die einen sehr hohen Sauerstoffbedarf haben, dazu gehören eben die Eier von Esche, Bachforelle, Huchen, dann haben die ein entsprechendes Problem.
9: Was hat das mit dem Klimawandel zu tun? Starkregenereignisse, die durch den Klimawandel häufiger vorkommen, spülen vermehrt Schlamm aus der Umgebung in die Gewässer. Dazu kommt, normalerweise wird der Fluss bei der Schneeschmelze durch große Wassermengen regelrecht durchgespült und das Flussbett vom Feinsediment befreit. Fällt insgesamt weniger Schnee, bleibt dieser Effekt im Frühjahr aus. Trotzdem ist es schwierig, die Entwicklungen bei den Fischbeständen rein auf den Klimawandel zurückzuführen. Zu viele Faktoren spielen eine Rolle. Ortswechsel. Für den Chiemsee ist die Zeit im Winter wichtig, in der das Wasser an der Oberfläche genauso kalt ist wie in der Tiefe. Denn dann durchmischen sich die Wasserschichten und tauschen Sauerstoff aus, erklärt Berufsfischer Florian Kirchmeier.
11: Diese Zeit, wo diese Temperaturgleichheit von den 4 Grad ist, dieser Zeitraum, der wird immer enger und der See hat immer weniger Zeit, sich da eben aufzutanken.
9: Der wichtigste Fisch für die Chiemseefischer ist die Renke. In den letzten Jahren werden die Fangmengen im Chiemsee immer kleiner. War es aber auch, in den 90er Jahren war es viel schlechter. Damals lag es am Nährstoffgehalt im See. Ob die Fangmengen aktuell wegen der Erderwärmung zurückgehen, lässt sich schwer sagen. Trotzdem macht sich der Fischer Sorgen.
11: Das Klima wird uns in Zukunft Probleme machen, schleichend. Und ich glaube, das ist schon, denke ich persönlich, das größte Problem, wo die Menschheit eigentlich hat.
9: Während sich die einen Arten immer schwerer tun, fühlen sich andere bei höheren Wassertemperaturen zunehmend wohl, erklärt Fischbiologe Jürgen Geist.
10: Der Klimawandel ist auf jeden Fall angekommen in den Gewässern. Wir sehen das. Ein guter Indikator ist auch die Verschiebung, die wir sehen bei der Fischfauna.
9: Vor allem Generalisten, die wenig Ansprüche haben und mit unterschiedlichen Bedingungen klarkommen. Prominentestes Beispiel der Wels. Seine Nachkommen überleben besser und die Exemplare des Raubfischs werden auch immer älter und größer. Andere Arten haben da wenig Spielraum und brauchen es besonders während der Laichzeit ausreichend kühl. Dazu kommt, die Effekte wie die Verschlammung des Flussbettes und höhere Wassertemperaturen summieren sich nicht nur, sie verstärken sich sogar gegenseitig. Denn wärmeres Wasser kann zusätzlich noch einmal weniger Sauerstoff speichern.
4: Berichtet Simon Plentinger aus Bayern. Und soweit dieser Schwerpunkt hier in der ARD-Infonacht, wie sich der Klimawandel in der Ostsee, in Seen und Flüssen auf den Fischbestand auswirkt.
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0: Die Zeit 22.45 Uhr.
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0: Der Krieg in der Ukraine. Bereits im fünften Jahr wehrt sich das angegriffene Land gegen Russland. Ein zermürbender Krieg, in dem beide Seiten ihre Angriffe zuletzt erheblich verstärkt haben. So greift die Ukraine mit Drohnen nicht nur Ziele im russischen Hinterland an, sondern auch in den besetzten Gebieten. Ziele sind sogenannte Bereitstellungsräume und russische Logistik. Wie sich das auf die russischen Truppen auswirkt, berichtet aus der Ukraine Rebecca Barth.
2: Der Kampf um die Logistik, er hat die von Russland besetzten Gebiete erreicht. Hier attackiert die ukrainische Armee immer häufiger wichtige Versorgungslinien. Im Fokus vor allem die Autobahn M14 von Mariupol im Süden der Ukraine zur annektierten Halbinsel Krim. Petro Andruschenko, ehemaliger Berater des Bürgermeisters von Mariupol im ukrainischen Radio. Heute ist die sogenannte Landbrücke, also die Straße von Novoasowsk bis nach Simferopol, praktisch unter Drohnenkontrolle unserer Streitkräfte. Das ist eine absolute Dominanz unsererseits und sie beginnt in den besetzten Gebieten. Daran müssen sich die Russen gewöhnen. Die Zahl solcher Angriffe wird zunehmen. Videos im Netz zeigen ausgebrannte Fahrzeuge entlang der wichtigen Verbindungsstraße. Die Angriffe auf die russische Logistik fernab der Front seien von großer Bedeutung, sagt auch der amerikanische Militäranalyst Michael Kaufmann hier im Podcast The Power Vertical. Bis vor kurzem konnten sich viele russische Verbände weitgehend ungestört im Hinterland aufhalten, wo sie ihre Logistik organisieren, Kommando- und Kontrollstrukturen aufbauen und ihre Kräfte konzentrieren konnten. Aber dieser Luxus schwindet nun für sie und in Zukunft wird es für sie noch viel schwieriger werden, da die Ukraine immer mehr Angriffsdrohnen produziert, die sie in der Tiefe treffen können. Lange Zeit war die Ukraine auf westliche Waffen angewiesen, um solche Angriffe durchzuführen. Im vergangenen Jahr aber habe die ukrainische Führung begonnen, massiv in die Produktion eigener Drohnen zu investieren, erklärt Kaufmann. Zum Einsatz kommen aber auch westliche Drohnen wie die amerikanische Hornet, berichtet Oleg Katkov, Chefredakteur des Portals Defense Express im ukrainischen Radio. Die Drohne verfügt nur über eine begrenzte Sprengladung von 2,5 bis 5 Kilogramm. Aber selbst mit einer solchen Sprengladung kann sie effektiv Fahrzeuge zerstören und den Nachschub unterbrechen, Tanklastwagen oder Lastwagen mit Munition angreifen, die Logistik lahmlegen, ohne die es sehr schwierig ist, Kampfhandlungen durchzuführen. Der Ukraine sei es mit dem systematischen Ausbau technologischer Fähigkeiten gelungen, ihre personelle Unterlegenheit vielerorts auszugleichen, meinen Beobachter. Der Vormarsch der russischen Truppen hat sich deutlich verlangsamt. Die Verluste übersteigen nach Einschätzung unabhängiger Experten die Zahl der Soldaten, die Russland jeden Monat einzieht. Juri Butusow, bekannter Militärjournalist und Kommandeur einer Drohneneinheit, ist dennoch vorsichtig. Wenn wir unsere Einheiten neu aufstellen und das Vorrücken aufhalten, dann werden die Angriffe auf die Logistik verheerende Folgen für die Russen haben. Sie werden kämpfen und versuchen, unsere Verteidigung an mehreren Stellen zu durchbrechen und dabei enorme Verluste erleiden. So können diese Angriffe tatsächlich zu einem der Faktoren für den Sieg im Krieg werden. Aber man muss verstehen, dass es im Krieg keine Wunderwaffe gibt. Es gibt nicht ein einziges Instrument, das alles entscheidet. Man darf nicht glauben, dass wir mit ein paar Angriffen auf irgendwelche Transportwege ein Kampfgebiet isolieren können. Butusow ist in der Ukraine bekannt für seine kritische Haltung gegenüber der Armeeführung. Gleichzeitig sieht auch Verteidigungsminister Fedorov Reformbedarf. Effektiver sollen die Einheiten in Zukunft ausgestattet werden und auch die von vielen kritisierte Einberufung in die ukrainische Armee will Fedorov in Zukunft transparenter und gerechter gestalten.
0: Ein Bericht unserer Korrespondentin in der Ukraine, Rebecca Barth. 22.50 Uhr. Ende dieser Woche tritt die bislang umfangreichste Reform des europäischen Asylrechts in Kraft. Sie zielt darauf ab, dass weniger Asylsuchende nach Europa kommen und dort bleiben. Dazu soll es unter anderem einheitliche Asylverfahren an den EU-Außengrenzen geben, mit dem Ziel, Migrantinnen und Migranten gegebenenfalls direkt von dort abschieben zu können. Und da lohnt nun ein Blick nach Griechenland. Die Flüchtlingsströme dort innerhalb Griechenlands, die haben sich nämlich verlagert. Die meisten Migranten kommen nicht mehr auf den Ägäischen Inseln an, sondern versuchen die gefährliche Überfahrt von Libyen direkt in Richtung Kreta. Moritz Pompel berichtet.
3: An der Nordküste Kretas kommen derzeit diejenigen an, die gern gesehen sind. Zehntausende von Touristen, die in den Genuss von Gastfreundschaft und kretischer Küche kommen. Rund 6 Millionen Gäste verzeichnet Kreta im Jahr. Im Süden und auf der vorgelagerten Insel Gavdos landen dagegen diejenigen an, die Griechenlands Regierung am liebsten gar nicht hier sehen würde. Flüchtlinge, die von Libyen aus das Mittelmeer Richtung Europa überqueren. Die letzten Vorfälle liegen wenige Tage zurück. Dieses Jahr sind bisher rund 6.000 Migranten angekommen. Grund genug für Griechenlands Migrationsminister Thanos Plevris, einmal mehr Alarm zu schlagen. Wenn es nötig sein sollte und das, was in den vergangenen Tagen passiert ist, zur Regel wird, dann werden wir sehr harte Maßnahmen ergreifen. Maßnahmen, die weitaus strenger sind als die bloße Aussetzung des Asylrechts, wie es in der vergangenen Zeit der Fall war. Letzten Sommer hatte Griechenland beschlossen, dass Neuankömmlinge 3 Monate lang kein Asyl beantragen konnten. Eine Reaktion darauf, dass rund die Hälfte der Geflüchteten Richtung Griechenland plötzlich auf Kreta ankam. Die Regelung galt auch für Flüchtlinge aus Kriegsgebieten, laut Rechtsexpertinnen und Experten ein Verstoß gegen die griechische Verfassung und internationale Konventionen. Später nahm die konservative Regierung in Athen die Pauschalregelung eher stillschweigend zurück. Laut dem Flüchtlingshilfswerk der Vereinten Nationen sind in den ersten 5 Monaten dieses Jahres rund 11.000 Migranten nach Griechenland gekommen. Das ist ein niedriges Niveau. Doch Migrationsminister Plevidis verweist auf Libyen, wo derzeit mehr als 500.000 Menschen auf ihre Überfahrt nach Europa warten würde. Die Vereinten Nationen bestätigen solche Zahlen nicht. Wir bemühen uns um eine bessere Zusammenarbeit mit der libyschen Küstenwache. Wir sind auch präsent, sagt Plevris. Aber Ostlibyens Regierung ist von der EU nicht anerkannt. Das macht es viel schwieriger, das Ganze zu bewältigen. Wir werden nicht zulassen, dass sich 2015 und 2016 wiederholen. Als 1 Million Menschen durchgereist sind, die hier nur an der Sonne lagen und dann verschwunden sind. Unser Land hat Grenzen und die werden wir bewachen. Vor der Südküste Kretas sind die griechische Küstenwache und die EU-Grenzschutzagentur Frontex aktiv, unter anderem mit Schiffen und Aufklärungsdrohnen. Immer wieder retten sie Menschen vor dem Ertrinken. In der Regel bringen sie die Migranten noch an der Südküste an Land. Im Hafenort Paleochora stapeln sich Holz- und Gummiboote am Kai. Im Wasser liegen mehrere große, über- und überrostige Fischkutter. Auch Aia Galini ist einer der Hafenorte. Die Ankömmlinge werden direkt in Busse gesetzt und weitergefahren. Dass Touristen und Flüchtlinge so nah beieinander sind, sorgt bei Gemeindevorstand Michalis Kasotakis für wenig Begeisterung. Hier auf Kreta ist das ein großes Problem für den Tourismus. Wir wissen ja, was etwa auf Lesbos oder auf Rhodos passiert ist. Wir hoffen also, dass der Zustrom aus Libyen irgendwann aufhört. Feste Lager auf Kreta, wie sie die Regierung nahe der beiden Städte Chania und Heraklion plant, stoßen vielerorts auf Ablehnung. Auch bei Eleni Zervudaki, die sich in Chania um die sozialen Belange kümmert und das improvisierte Lager in einer alten Messehalle organisiert, eines von 3 auf der Insel. Im Rest Griechenlands gibt es ja bereits fertige Lager, die leer stehen. Warum sollten also hier auf Kreta neue Lager gebaut werden, wenn es bereits andere gibt, die über entsprechende Räumlichkeiten verfügen? Die improvisierten Lager auf Kreta sind immer wieder an ihre Grenzen gekommen. Die Mitarbeitenden, etwa der griechischen Küstenwache, die an der Halle die Eingänge bewacht, fühlen sich regelmäßig von Athen im Stich gelassen. Die Bewohner duschen sich in Zelten mitten in der Halle, schlafen auf dem Boden und dürfen das Gebäude nicht verlassen. Unter den Geflüchteten sind viele, die aus wirtschaftlichen Gründen geflohen sind, etwa aus Ägypten oder Bangladesch. Und es sind Menschen wie Sam dabei, geflohen vor dem Bürgerkrieg im Sudan.
4: For someone like me, we decided not to die
3: für jemanden wie mich. Wir haben entschieden, nicht sterben zu wollen. Wenn sie uns hier nicht akzeptieren, dann werden wir irgendetwas akzeptieren, was sie uns anbieten. Wir suchen nach einem sicheren Ort für uns.
0: Die Situation der Flüchtlinge in Griechenland. Moritz Pompel berichtete, 22.55 Uhr.
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0: Ja, eigentlich wollte die britische Rocksängerin Bonnie Tyler gerade auf Europa-Tournee sein. Doch die ersten Konzerte, darunter eines im ostfriesischen Wiesmoor, wurden abgesagt, nachdem die Sängerin von Kulthymnen wie Holding Out for a Hero und Total Eclipse of the Heart im Mai schwer erkrankte. Heute wird Bonnie Tyler 75 Jahre alt und Gabi Biesinger erinnert mit einem Porträt.
4: Hold on tight, my friend. This doesn't have to be the end.
5: Halt dich fest, mein Freund, das hier muss nicht das Ende sein. Das sind die ersten Worte der Single Only Love, die Bonnie Tyler zu Jahresbeginn noch veröffentlichte. Im Zusammenhang mit ihrer schweren Krankheit, wegen der die Sängerin in ihrer Wahlheimat Portugal medizinisch behandelt wird, kann man sie nun als Botschaft der Hoffnung lesen. Im Mai musste Tyler wegen eines Darmdurchbruchs notoperiert werden. Genesungswünsche erreichten sie sogar aus dem Parlament in London von Carolyn Harris, Abgeordnete aus Tylers Heimat Wales. Ihre Landsleute wünschen dem weltbekannten Superstar alles Gute.
6: The Welsh are currently united in concern for Swansea's own global superstar Bonnie Tyler. Wishing Bonnie a safe and speedy recovery. And as the song that she first recorded in 88 says, she's simply the best.
5: Gemäß ihres Hits von 1988 sei Tyler einfach die Beste. Dass sie jemals so eine berühmte Musikerin werden könnte, hätte sie sich damals, als sie jung war, nie vorstellen können, erzählte sie im Interview mit der BBC. Obwohl sie in einer musikalischen Familie aufwuchs, ihre Mutter war Opernfan, Bruder und Schwester, alle haben gesungen, es war immer Musik im Haus.
6: I was brought up in a musical family. My mother was a wonderful singer. My brother is a singer, my sister is a singer. There was always music on scene.
7: It's a heartache. Nothing but a heartache.
5: Für Bonnie Tyler ist schon als Teenager klar, ich will auf die Bühne und ich will singen. Die erste Bühne ist das Bett in ihrem Zimmer, das erste Mikro, ihre Haarbürste, so erzählte sie es später. Dann ging es zügig weiter mit einem Nachwuchswettbewerb und schließlich mit einer eigenen Band.
6: I didn't ever send my tapes away to...
5: Ich habe 7 Jahre lang in Clubs gesungen und nie eine Aufnahme zu einem Plattenverlag geschickt. Aber dann hat mich ein Talentsucher aus London gehört und ins Studio geholt. Dort habe ich Demos aufgenommen. Eins davon war Lost in France. So ging es los mit meiner Karriere.
6: Recording career started.
7: I was lost.
5: Auf den frühen Erfolg folgten Durststrecken und nach Ausflügen in die Country-Szene schließlich die Rückkehr in die Rockmusik, zeitweise übrigens mit Dieter Bohlen als Produzent. 2021, kurz vor ihrem 70. Geburtstag und mitten in der Pandemie, nahm sie ihr vorerst letztes und 18. Studioalbum auf, The Best Is Yet To Come, das von den Kritikern gelobt wurde.
7: The best is yet to come.
5: Ich hatte das nicht mehr seit Total Eclipse in den 80ern. Aber die Songs sind so energiegeladen und rockig, dass es auch klingt wie die 80er. Fans weltweit hoffen, dass das Beste wirklich noch kommt. Eigentlich wollte Bonnie Tyler jetzt durch Europa touren, doch erste Konzerte auch in Deutschland mussten abgesagt werden. Auf Tylers Internetseite wird darum gebeten, keine Gerüchte in sozialen Netzwerken zu verbreiten. Man solle davon ausgehen, dass keine Neuigkeiten gute Neuigkeiten seien.
0: Bonnie Tyler, heute wird sie 75 Jahre alt und das war Gabi Biesinger mit einem Porträt. Und gleich nach den Nachrichten kümmern wir uns um den Jahresbericht, um den aktuellen Stand in Sachen Rüstung, über Rüstungskontrolle und über die Gefahr der Atomwaffen. Der aktuelle Bericht ist raus. Gleich mehr dazu nach den Nachrichten.

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1: Die Nachrichten mit Peter Neuhaus. Guten Abend. Deutschland und Frankreich beenden ein Militärprojekt. Es wird keinen gemeinsamen Kampfjet geben. Nach jahrelanger Vorbereitung sehen Kanzler Merz und Frankreichs Präsident Macron keine Chance mehr für das Projekt. Die beteiligten Unternehmen, Dassault und Airbus, würden nicht zusammenkommen. Kai Rienecker, WDR Paris.
2: Der Chef des französischen Kampfjetbauers Dassault hatte monatelang die Chefrolle des Projekts für sich eingefordert. Die deutsche Militärsparte von Airbus beharrte auf einer gemeinsamen Kampfjet-Entwicklung auf Augenhöhe. Nach unzähligen Aufschüben und Schlichtungsversuchen zog Berlin jetzt die Reißleine. Auch Spanien als drittes Partnerland ist vom Aus des gemeinsamen Kampfjets der neuesten Generation betroffen. Aus der Bundesregierung heißt es, Kern des Future Combat Air Systems, kurz FCAS, sei sowieso die Kommunikationstechnik und die werde als europäisches System weitergeführt.
1: Etwa 10 Monate vor der NRW-Landtagswahl hat SPD-Spitzenkandidat Ott erste Pläne für den Wahlkampf vorgestellt. Im Spiegel schlägt er unter anderem vor, bestimmte Hausaufgaben in der Schule in der jetzigen Form abzuschaffen. Ende April findet die Landtagswahl statt. Das erste Mal dürfen auch 16- und 17-Jährige wählen. Sie wären vom SPD-Vorschlag direkt betroffen. Ermittler in Reutlingen in Baden-Württemberg vermuten, dass das Feuer in einem Umspannwerk gelegt worden ist. Bundesinnenminister Dobrindt sprach im ZDF von einem Brandanschlag. Der Staatsschutz und das Antiterrorzentrum in Baden-Württemberg haben die Ermittlungen übernommen. Das Feuer war letzte Nacht ausgebrochen. Etwa 20.000 Haushalte hatten zeitweise keinen Strom. Ein Schiedsrichter aus Somalia kann offenbar keine WM-Spiele pfeifen, weil die USA ihn nicht einreisen lassen. Laut somalischem Sportministerium hat Omar Atan ein gültiges Visum. Am Flughafen Miami wurde ihm die Einreise dennoch verweigert. Zuvor war Atan offiziell von der FIFA nominiert worden. Somalia gehört zu den Ländern, die US-Präsident Trump auf eine Verbotsliste gesetzt hatte.
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1: Die Stadt Bonn will mehr Menschen dazu bringen, mit Bus und Bahn zu fahren. Hintergrund sind die langen Staus wegen der Brückensperrung. Sandra Zapke, WDR aktuell.
3: Nach der Sperrung der Bonner Nordbrücke könnte das Fahren mit Bussen und Bahnen in Bonn im Juni für alle kostenlos werden. Damit soll ein Verkehrschaos in der Stadt verhindert werden. Diesen Plan hat die Taskforce heute in Bonn vorgestellt. Der Stadtrat muss allerdings noch zustimmen. Oberbürgermeister Guido Deus will die Idee am Donnerstag zur Abstimmung stellen. Deus sagte, dass sich die Stadt den kostenlosen ÖPNV eigentlich nicht leisten könne. Man wolle aber einen Anreiz schaffen, das Auto stehen zu lassen.
1: Das Wetter in Nordrhein-Westfalen. In der Nacht ziehen aus Richtung Niederlande teils kräftige Schauer und einzelne Gewitter durch, bei Tiefstwerten von 13 bis 7 Grad. Morgen weiter ein paar Schauer und Gewitter im Wechsel mit sonnigen Lücken, die zum Nachmittag größer werden, in Attendorn 16, in Hagen 18 und in Frechen 19 Grad. Das war WDR aktuell.
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4: Und da starten wir mit einer Gefahreninformation für den Kreis Groß-Gerau. In Rüsselsheim, Königstetten laufen in der Obergasse Löscharbeiten in einem landwirtschaftlichen Betrieb. Anwohner werden dort gebeten, Fenster und Türen geschlossen zu halten, sowie Lüftungen und Klimaanlagen abzuschalten. Die A4 Frankfurt Richtung Dresden ist zwischen Glauchau-Ost und Hohenstein-Ernsthal wegen Instandsetzungsarbeiten im Baustellenbereich bis 5 Uhr gesperrt. Die A7 Hamburg Richtung Hannover ist zwischen Rammelsloh und Thies-Hope wegen Bergungsarbeiten gesperrt. A9 Leipzig Richtung Berlin, die ist zwischen Belitz und Belitz-Heilstätten wegen Wartungsarbeiten bis 5 Uhr in der Früh gesperrt. Die A45 Dortmund Richtung Hagen ist zwischen Westerhofer Kreuz und Schwerte-Ärgste wegen Brückenarbeiten bis 5 Uhr gesperrt. Die A71 Schweinfurt-Sangershausen ist zwischen Köllida und Heldrungen in beiden Richtungen wegen Wartungsarbeiten im Schmücketunnel bis 6 Uhr gesperrt. Die A71 Richtung Schweinfurt ist zwischen Oberhof und Suhl-Zellameles wegen Wartungsarbeiten im Tunnel Hochwald bis 6 Uhr gesperrt. Dann die A111 Berlin-Oranienburg, der Tunnel Flughafen Tegel ist wegen Wartungsarbeiten bis 5 Uhr in beiden Richtungen gesperrt. Die A555 Köln Richtung Bonn ist zwischen Wesseling und Bornheim nach einem Unfall gesperrt. Die A565 Bonn-Meckenheim, letzte Meldung, die ist zwischen Bonn-Beuel und Auerberg in beiden Richtungen wegen Brückenschäden ebenfalls gesperrt. Kommen Sie auf jeden Fall gut an.
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4: kommt wie immer vom Norddeutschen Rundfunk aus Hamburg, aus dem Studio von NDR Info. Mit mir, mein Name Carsten Feek, hallo. Das Stockholm International Peace Research Institute, kurz SIPRI, veröffentlicht jedes Jahr einen Bericht, in dem der aktuelle Stand der globalen Rüstung, Rüstungskontrolle und die Entwicklung von bewaffneten Konflikten beschrieben wird. Aus dem aktuellen Bericht geht jetzt hervor, dass die Zahl der Atomwaffen weltweit zwar leicht zurückgeht, die Lage aber trotzdem gefährlicher wird. Unser Korrespondent Arne Bartram weiß mehr.
5: Weltweit gibt es derzeit noch rund 12.000 nukleare Sprengköpfe. Der leichte Rückgang liegt vor allem daran, dass die USA und Russland alte Waffen abbauen. Gleichzeitig modernisieren aber die Atommächte ihre Arsenale und bauen sie teilweise sogar aus. Ein zentrales Problem? Die internationale Rüstungskontrolle bricht auseinander. Wichtige Verträge sind ausgelaufen, neue Vereinbarungen fehlen. Das sorgt für weniger Transparenz und mehr Misstrauen zwischen den Staaten. Hinzu kommt die wachsende geopolitische Konkurrenz. Konflikte wie der russische Angriffskrieg gegen die Ukraine oder im Nahen Osten betreffen zunehmend auch Staaten mit Atomwaffen. Das erhöht das Risiko von Eskalationen. Auch Europa gerät dadurch stärker unter Druck. Konflikte außerhalb des Kontinents wirken sich direkt aus, etwa durch gestörte Lieferketten oder steigende Energiepreise. Gleichzeitig verändert sich das Verhältnis zu den USA als wichtigstem Sicherheitspartner. SIPRI warnt, die aktuelle Phase könnte der Beginn eines neuen atomaren Wettrüstens sein, in einer Welt mit weniger Regeln und wachsender Unsicherheit.
4: Soweit der Bericht von Arne Bartram. Gleich vier deutsche Friedensforschungsinstitute haben jetzt auch ihre Friedensgutachten 2026 vorgestellt. Tenor angesichts der aktuellen Kriege. Staaten agieren zunehmend wie Warlords und setzen Gewalt als politisches Mittel ein. Zentrale Instrumente internationaler Friedenssicherung, wie zum Beispiel die UNO, stecken dagegen in einer fundamentalen Krise. Neue Technologien, also Drohnen und KI, verändern zudem Kriegsführung und Rüstungskontrolle grundlegend. Mario Kubina zur Weltlage aus Friedensforschersicht.
6: Auf dem Podium der Bundespressekonferenz das Who is Who der deutschen Friedensforschung. Und die Fachleute versuchen gar nicht erst, die internationale Lage schönzureden.
7: Seit Jahren sprechen wir davon. Wir warnen davor, dass es zum Verfall dieser Ordnung und Regelwerke kommen könnte,
6: sagt die Politikwissenschaftlerin Nicole Deitelhoff, eine der Autorinnen des aktuellen Friedensgutachtens.
7: Heute stehen wir hier und es ist soweit. Jetzt sprechen wir nicht mehr davon, dass der Verfall bevorsteht. Wir befinden uns in diesem Verfall.
6: Die jüngere Vergangenheit wird in dem Gutachten als die gewalttätigste Phase seit dem Ende des Kalten Kriegs beschrieben, mit 61 bewaffneten Konflikten in 36 Ländern. Warlords spielen in dieser Welt eine wichtige Rolle. Kriegsfürsten also, wie man sie früher in Ländern wie Afghanistan oder Somalia gesehen hat. Dazu der Konfliktforscher Konrad Schetter.
8: Die neuen Warlords höhlen die internationale Ordnung aus. Es sind Präsidenten oder Monarchen von Autokratien oder Staaten im demokratischen Niedergang.
6: Als Beispiel wird der russische Machthaber Putin genannt. Aber auch US-Präsident Trump fällt den Autoren zufolge in dieses Raster, unter anderem wegen seiner Drohungen in Sachen Grönland. Ebenso der israelische Regierungschef Netanyahu, Stichwort Gaza. Putin, Trump, Netanyahu, kann man die drei wirklich auf eine Stufe stellen?
9: Wir haben das bewusst zugespitzt formuliert.
6: So die Antwort der Friedensforscherin Ursula Schröder. Man wolle die drei nicht gleichsetzen, aber bestimmte Ähnlichkeiten sind aus ihrer Sicht erkennbar.
9: Das, was uns interessiert, ist ein Muster von Politikgestaltung, das Gewalt als normales Mittel von Politik wieder einsetzt und das auch versucht, politische Souveränität anderer Staaten zu beschneiden.
6: Ein Muster, das sich besonders drastisch im russischen Krieg gegen die Ukraine zeigt. Was aber tun, um Kriege wie diesen zu beenden? Welche Chancen für eine Verhandlungslösung gibt es aktuell? Die Friedensforscherin Deitelhoff ist da eher zurückhaltend. Ja, die Ukraine erziele gerade Erfolge gegen die russischen Angreifer. Aber Putin bleibe bei seinen Maximalzielen, wie sie es nennt. Also vor allem beim Ziel, die Ukraine zu unterwerfen. Kommt es doch zu Friedensverhandlungen, ist dafür laut Deitelhoff ein Konzept nötig.
7: Über einen Waffenstillstand hinaus brauchen wir Sicherheitsgarantien für die Ukraine. Wir brauchen ein klares Bekenntnis zur territorialen Integrität der Ukraine.
6: Wobei sie die Rolle der Bundesregierung vor allem darin sieht, die europäischen Hilfen für die Ukraine zu bündeln. Generell sprechen sich die Forschungsinstitute für mehr Rüstungskontrolle aus. Bei der Auswertung entsprechender Daten könne auch künstliche Intelligenz helfen.
9: KI ist also hier wie auch in vielen anderen Bereichen nicht per se gut oder schlecht,
6: findet Ursula Schröder. Es komme eben darauf an, wie KI eingesetzt wird.
4: Soweit Mario Kubina. Ja, wie verändern neue Technologien wie Drohnen und KI die alte Logik der nuklearen Abschreckung? Und darüber hat meine WDR-Kollegin Katrin Schmick mit Dr. Ulrich Kühn gesprochen. Er ist Leiter des Instituts für Friedensforschung und Sicherheitspolitik an der Universität Hamburg. Und die erste Frage war, ob Drohnen und KI die Lage unberechenbarer machen.
10: Also zunächst mal verändern die nicht, denn es gilt weiterhin die Logik, das ist die alte Logik der nuklearen Abschreckung, die wir seit den 50er, 60er Jahren haben. Das heißt, Staaten, die über Nuklearwaffen verfügen und in einem feindschaftlichen Verhältnis stehen, drohen sich gegenseitig mit kompletter Vernichtung, falls sie sich angreifen würden. Und das soll dazu beitragen, dass sie sich eben nicht angreifen. Mhm. Wo aber die moderne Technologie natürlich eine Auswirkung hat, ist dort bei den Kriegen, wo Länder involviert sind, die eben keine Nuklearwaffen haben. So wie wir das jetzt in der Ukraine sehen, wo eine Nuklearmacht, Russland, sein Nachbarland, das keine Nuklearmacht ist, die Ukraine angegriffen hat und wo die Ukraine jetzt so langsam, zumindest sieht es momentan so aus, Oberwasser bekommen könnte, eben auch, weil sie auf modernste Technologie wie beispielsweise KI-gesteuerte Drohnen setzt.
11: Aber besteht genau da nicht die Gefahr, dass da zum Beispiel versehentlich ein nuklearer Konflikt ausgelöst werden könnte, weil eben die Entscheidungszeiträume bei der KI und bei Drohnenangriffe für die Menschen immer kürzer werden?
10: Naja, zunächst mal muss man hier ein bisschen unterscheiden. Also generell gilt, überall dort, wo eine Nuklearmacht in den Krieg zieht, besteht auch die Möglichkeit, dass diese Nuklearmacht ihre Atombomben einsetzt. Mhm. Und das haben wir beispielsweise auch im Herbst 2022, das war im ersten Jahr des Ukraine-Krieges, erlebt, als Putin sehr offensiv mit seinen Nuklearwaffen gedroht hat. Und wir inzwischen wissen, dass damals die US-Geheimdienste von einer Chance bis zu 50% und höher ausgegangen sind, dass Russland Nuklearwaffen einsetzen könnte. Das hat erstmal nichts mit der KI zu tun. Was mit der KI etwas zu tun hat, ist, dass es natürlich verleitend ist, diese tolle neue Technologie beispielsweise auch in den Kommandostrukturen und in den Befehlsstrukturen für Nuklearwaffen einzubauen, um eben, wie Sie sagen, schneller reagieren zu können. Und das ist eine Gefahr, die ich für die kommenden Jahrzehnte sehe, weil da könnte es sein, dass uns irgendwann die Entscheidung aus der Hand genommen wird und von Maschinen übernommen wird. Und ich glaube, das möchte eigentlich niemand.
11: Schon jetzt sehen wir, dass Kriege mit Maschinen geführt werden, vor allem mit unbemannten Drohnen. Hat die NATO, hat Europa diesen, ich sag mal, billigen Drohnenschwärm überhaupt etwas entgegenzusetzen?
10: Zum jetzigen Zeitpunkt relativ wenig, aber die NATO, aber auch die Bundeswehr, die Bündnispartner in Europa arbeiten dran. Man darf auch nicht vergessen, das ist jetzt eine Entwicklung der letzten Jahre, auch in der Ukraine. Und das muss man sagen, das hört sich jetzt ein bisschen unethisch an. Dieser Krieg ist so eine Art Testfeld für die neuesten Technologien. Da ändert sich wirklich der Trend aller 2 bis 3 Monate. Und auch da war es anfangs nicht absehbar. Als der Krieg begann, war es noch ein klassisch geführter Krieg mit Panzern, mit gepanzerten Kampffahrzeugen, mit Artillerie und so weiter. Die sind auch jetzt nicht komplett obsolet geworden, aber diese neue Technologie kommt dazu und die bestimmt jetzt in Zukunft auch jetzt schon das Schlachtfeld. Und natürlich muss die NATO hier etwas tun, um auf diesem Gebiet nicht ins Hintertreffen zu geraten. Mhm.
11: Ihr Forschungsbereich, Herr Dr. Kühn, ist Rüstungskontrolle unter anderem. Und während wir bei Atomwaffen mühsam versuchen, alte Verträge zu retten, wie kontrolliert man überhaupt eine Technologie wie Drohnen, die im Gegensatz zu diesen Raketensilos fast überall im Verborgenen produziert werden kann?
10: Ja, das Schwierige daran ist nicht unbedingt das Verborgene, sondern das Schwierige daran ist, dass es sich hier um eine sogenannte Dual-Use-Technologie handelt. Das heißt, wenn wir beispielsweise über KI sprechen, die können wir für alles Mögliche einsetzen. Die können wir für große Large Language Models einsetzen und bei unserer Google-Suche verwenden, wie wir sie eben auch für Waffentechnologien verwenden können. Und diese Art von Technologie lässt sich dann nicht einfach verbieten. Das wäre wirtschaftlich gar nicht machbar. Dafür ist sie auch schon viel zu weit weltweit verbreitet. Hier braucht es letztlich so etwas wie gemeinsame Regeln der Staaten, was man machen will und was man nicht machen will. Ein Beispiel hatte ich eben gegeben bei den Nuklearwaffen. Ich glaube, keiner möchte an den Punkt kommen, wo irgendwann Maschinen darüber entscheiden, ohne den Menschen, ob Nuklearwaffen eingesetzt werden sollen oder nicht.
4: Dr. Ulrich Kühn, der Leiter des Instituts für Friedensforschung und Sicherheitspolitik an der Uni Hamburg.

0: Die Zeit 23.15 Uhr.
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0: Wie kann die Ukraine weiter militärisch unterstützt werden? Um diese Frage sollte es eigentlich gehen beim Treffen der EU-Verteidigungsministerinnen und Minister in Zypern. Aber die jüngste Entwicklung in Nahost, die gegenseitigen Angriffe dort zwischen Iran und Israel, die haben die Tagesordnung komplett auf den Kopf gestellt. Thomas Spickhofen berichtet.
2: Über Nacht hat sich die Lage im Nahen Osten wieder nach ganz vorn auf die Tagesordnung der Verteidigungsminister geschoben. Nach dem Bruch der ohnehin brüchigen Waffenruhe, nach dem erneuten gegenseitigen Beschuss des Irans und Israels, erklärt Kaya Kallas, die Außenbeauftragte der EU, wir brauchen keine Eskalation, sondern dass sich die Parteien an einen Tisch setzen und einigen.
3: I think the region does not need an escalation, but actually that the parties sit down to a negotiation table and agree.
2: Unmittelbar eingreifen kann und will Europa nicht in den Konflikt, aber es hat zugesagt, sich an der Sicherung der Straße von Hormus zu beteiligen, wenn die Waffen schweigen. Unter der Federführung Großbritanniens und Frankreichs hat sich eine weitere Koalition von Willigen gebildet. Rund 30 Staaten gehören ihr an, Deutschland gehört dazu, unter anderem mit dem Minenjagdboot Fulda und dem Versorgungsschiff Mosel. Unsere Position ist ganz klar, sagt Staatssekretär Sebastian Hartmann, der den deutschen Verteidigungsminister Boris Pistorius vertritt.
4: Wir sind bereit, wir haben mit der Fulda und der Mosel auch unsere Schiffe schon ins Mittelmeer vorverlegt. Wir sind bereit, wenn die Rahmenbedingungen getroffen sind, auch ein multinationales Engagement an den Tag zu legen und hier Präsenz zu zeigen.
2: Mit der Operation Aspides ist die EU bereits in der Nähe, allerdings auf der anderen Seite der arabischen Halbinsel. Wir müssen uns fragen, was wir damit noch mehr tun können, findet Kaya Kallas. Aspides steht unter griechischer Führung und könnte eine zentrale Rolle einnehmen, erklärt der griechische Verteidigungsminister Nikolaos Dendias. Es wird darum gehen, wie weit man das Mandat ausweiten kann und was das für die Sicherheit der Beteiligten bedeutet. Mindestens ebenso wichtig wie die aktuelle Lage im Nahen Osten ist den EU-Ministern aber die Unterstützung der Ukraine. Seitdem in Ungarn eine neue Regierung im Amt ist, sind einige Blockaden aufgelöst. Der 90-Milliarden-Kredit wurde beschlossen, auch aus anderen Töpfen wird Geld frei. Das 20. Sanktionspaket trat in Kraft, inzwischen wird am 21. gearbeitet. Wir dürfen da jetzt nicht nachlassen, warnt der deutsche Staatssekretär.
4: Die Ukraine ist auf unsere Unterstützung angewiesen, sie zeigt aber auch, dass diese Unterstützung Wirkung zeigt. Die Hilfe kommt an, die Investitionen werden getätigt und nach gewinnt die Ukraine auch Initiative auf dem Gefechtsfeld.
2: Eine unmittelbare Verhandlungsbereitschaft auf russischer Seite sieht Kaya Kallas deshalb noch nicht, aber auch, dass der Druck auf den Kreml weiter wachse. Wenn es soweit sei, dann müsse natürlich auch Europa mit am Tisch sitzen. Jetzt aber gehe es erst einmal um die inhaltliche Vorbereitung möglicher Verhandlungen, sagt Kallas.
3: Whoever talks to the Russians, I think this is more substantial. Whoever then goes to talk to them has to also put these concessions and asks on the table.
2: Wer immer dann zu den Gesprächen gehe, so Kallas, müsse diese Zugeständnisse und Forderungen dann am Verhandlungstisch vertreten.
0: Thomas Spickhofen berichtete. Und in Luxemburg, da haben die EU-Verkehrsministerinnen und Minister über einen neuen Gesetzesplan der EU-Kommission gesprochen. Es geht um die Verordnung für saubere Unternehmensflotten. Große Firmen sollen demnach verpflichtet werden, mehr saubere Autos zu kaufen. Die Automobilbranche allerdings, die wehrt sich dagegen. Und wie haben sich da die EU-Fachminister positioniert? Unser Korrespondent Andreas Meyer-Feiß berichtet.
5: Es ist ein großes Thema, auch wenn beileibe nicht jeder einen Dienstwagen hat, aber die Zahlen sind gewaltig. Firmenwagen machen 60% aller Neuzulassungen in der EU aus. Die EU-Kommission sieht deshalb hier einen besonders kräftigen Hebel für den Klimaschutz. Ihre Pläne hat sie schon im Dezember vorgestellt, aber erst jetzt kocht die Debatte richtig hoch. Geplant sind feste Quoten für E-Autos, für Firmen ab 250 Mitarbeiter und einem Jahresumsatz von mindestens 50 Millionen Euro. Beim Verkehrsministertreffen in Luxemburg wurde aber schnell klar, die Bundesregierung ist nicht begeistert. Verkehrsminister Patrick Schnieder, CDU, sagt Nein zu festen Quoten.
6: Deutschland steht für Technologieoffenheit und für mehr Flexibilität bei der Erreichung der Ziele. Dabei bleibt es auch.
5: Und das passt nicht zu den Plänen der EU-Kommission. Bis zum Ende des Jahres Jahrzehnt soll der Anteil der E-Autos bei Neuanschaffungen in Firmen bei 45% liegen und dann steil ansteigen bis 2035 auf 80% und in Deutschland sogar auf 95%. Staatliche Förderungen sollen nur für Autos gelten, die in Europa gebaut werden. Der Verband der Automobilindustrie VDA läuft seit Monaten Sturm gegen diese Pläne. VDA-Chefin Hildegard Müller sagt, mit den bekannten CO2-Flottenzielen für Autohersteller gäbe es doch schon genügend Regeln.
7: Wenn man seine Ziele erreichen will, dann muss man die Fähigkeit mitbringen, seine Instrumente anzupassen. Und das vermissen wir zurzeit in der Politik.
5: Die Debatte um die E-Dienstautos bläst jetzt viel heißen Wind in den Streit um das Verbrenner aus ab 2035. Die EU-Kommission will auch diese Regeln lockern und auch nach 2035 noch Hybride oder Autos mit alternativen Kraftstoffen zulassen. 7 EU-Länder, darunter Frankreich, Spanien, aber auch Luxemburg, sagen Nein dazu.
8: We need to stay ambitious while also making sure that our economies stay competitive.
5: Luxemburgs Verkehrsministerin Yuriko Backes forderte, an den ehrgeizigen Umweltzielen festzuhalten, aber gleichzeitig sicherzustellen, dass die Volkswirtschaften wettbewerbsfähig bleiben. Luxemburg, Frankreich, Spanien, die Niederlande und viele andere Länder mit guter Ladeinfrastruktur gehören auch zu den klaren Unterstützern, wenn es um eine Quote für E-Dienstwagen geht. Sie erhoffen sich durch das Gesetz neue Kunden für die europäische Automobilindustrie. Dagegen steht eine größere Gruppe von 9 Ländern, angeführt von Deutschland. Sie nennen das Vorhaben utopisch. Die EU ist bei dieser Frage tief gespalten. Klar ist, momentan gibt es im EU-Rat keine Mehrheit für die Pläne der Kommission, mehr Dienstwagen vorzuschreiben.
0: Andreas Meyer-Feist über eine

0: Stück weit begleitet.
1: Alle auf!
2: 20 Anwärter und Anwärterinnen sind im Klassenzimmer um Punkt 7 Uhr angetreten. Die angehenden Bundespolizisten müssen voll ausgerüstet zum Unterricht erscheinen. In Dienstuniform, mit Schutzweste, Einsatzstiefeln und allen Einsatzmitteln, vom Schlagstock bis zum Halfter. Seit einem Jahr ist auch Oliver Taubmann in der Lehrgruppe 1. Sein Ausbildungsort Bamberg. Es ist das größte Aus- und Fortbildungszentrum der Bundespolizei in Deutschland.
3: Ich bin 22 Jahre alt, ich komme hier aus der fränkischen Schweiz. Und davor war ich im Einzelhandel, nachdem ich mein Abitur nachgemacht habe.
2: Oliver hat sich für die Laufbahn im mittleren Dienst entschieden. Und das heißt für ihn eine 2,5-jährige Ausbildung, die mit dem Titel Polizeimeister abschließt. Ein Jahr von seiner Ausbildung hat Oliver bereits absolviert. Mit viel Theorie zu den Themen Kriminalistik, Einsatzlehre, Polizeidienstkunde, Verkehrslehre, Einsatzrecht oder auch öffentliches Dienstrecht.
4: Auf was müssen wir achten oder was wäre da vielleicht wichtig zu wissen?
3: Dass Kontrollen nur begrenzt durchgeführt werden dürfen.
2: Vor den Anwärtern liegen viele Gesetzesbücher mit zahllosen Haftmarkern. Im Moment ist der Lehrplan speziell auf den Bereich Flughafen ausgelegt, denn Olivers nächste Station ist sein erstes Praktikum in München. 4 Wochen später. Oliver am Flughafen München im Dienst. Erster Einsatz am heutigen Tag. Luftsicherheitsstreife laufen.
5: Wir haben da viele Problematiken mit den Obdachlosen, die schlafen immer da. Dann können wir auch mal immer wieder gucken, ob die wohl auf sind.
2: Jeden Tag sind am Flughafen München bis zu 300 Bundespolizisten pro Schicht im Einsatz. Sie kontrollieren Pässe, registrieren Asylbewerber. Rund 20% der Anwärter schließen ihre Ausbildung nicht ab, entweder weil sie Tests oder Prüfungen nicht bestehen, schlichtes Heimweh haben oder weil sie sich für eine andere Ausbildung entscheiden. Auch die zunehmende Gewalt gegen die Beamten ist ein Grund. Der Job ist kein Zuckerschlecken, dafür ist er krisensicher. Für und wieder, wie in vielen anderen Jobs. Taubmann will durchhalten.
3: Aber es ist auch das Gefühl, dass man vielleicht etwas Sinnvolles macht, etwas, wo man Leuten vielleicht helfen kann. Auch die Verwendungsbreite, die wir haben, die hat mich auch sehr angesprochen. Selbst wenn ich mal in einem Bereich jetzt zum Beispiel unzufrieden wäre, dann könnte ich eben in einen anderen Bereich gehen.
2: In einem guten Jahr wird Taubmann seine Ausbildung abschließen. Dann gehört er zu den 55.000 Bundespolizisten in Deutschland, die jeden Tag im Einsatz sind, am Bahnhof, auf See, an der Grenze, auf Flughäfen oder in Spezialeinheiten wie der GSG 9, seit bereits 75 Jahren.
0: Claudia Grimmer berichtete um 23.25 Uhr.
6: Sport.
7: Mit Moritz Kühn und dem Blick in die USA, genauer gesagt nach Winston-Salem in North Carolina. Dort ist nämlich das WM-Quartier der deutschen Fußballnationalmannschaft und das DFB-Team ist nun vor Ort angekommen. Am vergangenen Wochenende gab es ja noch in Chicago die WM-Generalprobe, die ist gelungen, 2:1 Erfolg gegen Co-Gastgeber USA und nun nach einem rund 2-stündigen Flug die Ankunft in Winston-Salem. Beobachtet von unserer Kollegin Ann-Kathrin Rose.
8: Fast auf die Minute genau ist das deutsche Team am Mittag in Winston-Salem gelandet. Und dass die Tür des Fliegers erst im zweiten Versuch so richtig aufging, das hat Bundestrainer Julian Nagelsmann nicht beeindruckt. Der ist als einer der Ersten aus dem Flieger ausgestiegen, mit einem breiten Grinsen. Und er hat dann noch auf dem Rollfeld verraten, dass er sich freut. Auf das Teamquartier, die guten Bedingungen hier in North Carolina und auf die finale Phase der WM-Vorbereitung. Das alles immer noch mit kratziger Stimme wegen der Klimaanlagen. Die Vorfreude des Bundestrainers, die war trotzdem gut zu hören.
7: Am kommenden Sonntag wird es dann ernst. Zum Auftakt spielt die DFB-Elf gegen WM-Neuling Curaçao. Das Auftaktspiel dieses Turniers gibt es schon am Donnerstag um 21 Uhr deutscher Zeit, trifft Co-Gastgeber Mexiko auf Südafrika. Ja, es ist der Auftakt einer großen WM mit so vielen Mannschaften und Spielen wie noch nie zuvor. Insgesamt werden 48 Teams dabei sein und 104 Partien stehen auf dem Terminplan. Dafür braucht man auch viele Schiedsrichter. Insgesamt 52 hat der Weltfußballverband FIFA nominiert. Aber einer aus Somalia durfte nun nicht einreisen in die USA. Unser Kollege Uli Schäfer hat mehr Infos.
9: Omar Atan hätte als erster Schiri seines Landes bei einer WM zum Einsatz kommen sollen. Doch er scheiterte bei dem Versuch, in die USA einzureisen. Nach Angaben des somalischen Sportministeriums wurde Atan am Miami International Airport die Einreise verweigert. Warum, ist noch unklar. Aber Somalia gehört zu den Ländern, die auf einer von US-Präsident Trump eingeführten Einreiseverbotsliste

0: stehen. Ein leitender Berater des somalischen Ministeriums für Jugend und Sport erklärte, dass Omar Artan ein gültiges Visum für die USA gehabt habe. Ihm die Einreise zu verweigern und daran zu hindern, Spiele zu leiten, untergrabe das Bekenntnis des Fußballs zu Fairness, Leistung und dem Geist des Fairplay.
1: Die kommende Fußball-WM der Frauen wird 2027 in Brasilien ausgetragen. Das deutsche Team hat sich in der vergangenen Woche vorzeitig qualifiziert. Nun geht es morgen im abschließenden Quali-Spiel in Slowenien um nichts mehr. Aber die Partie einfach abschenken? Nee, nichts da. Denn die DFB-Frauen wollen mit einem guten Gefühl in die Sommerpause gehen. Aus Slowenien, Hendrik Lückhoff.
2: Das Wetter in Sloweniens Hauptstadt Ljubljana passt zur Stimmung bei den deutschen Fußballfrauen. Warm, sonnig oder, wie der Meteorologe sagen würde, heiter. Nach der vorzeitigen Qualifikation für die WM im nächsten Jahr standen die vergangenen Tage im Zeichen der Erholung und Ablenkung, wie Janina Minge erzählte.
3: Ja, von daher war es sehr entspannt, aber ich glaube, uns ist allen bewusst, dass morgen nochmal ein Spiel ansteht. Wir haben alle auch extrem Lust auf dieses Spiel nochmal einmal vor der Sommerpause, vor dem Sommerurlaub, einfach nochmal alles auf den Platz zu lassen, einfach nochmal Spaß zu haben auch.
2: Nach ihrer Rotsperre wird Minge die DFB-Elf in Slowenien als Kapitänin aufs Feld führen. Dabei Spaß haben ist das eine, denn Bundestrainer Christian Wück erinnert schnell auch wieder an den Ernst der Dienstreise.
4: Wir wollen natürlich trotzdem das Spiel gewinnen und unsere Hauptaufgabe wird sein, Lösungen zu finden.
2: Trotzdem sollen viele Spielerinnen aus der zweiten Reihe gegen Slowenien eine Chance bekommen. Konkrete Namen nannte Wück nicht.
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5: Dankeschön. Der Sport mit Moritz Kühn. Und gleich nach den Nachrichten, da schauen wir mal nach Südamerika, blicken auf die Wahlen in Peru. Nach den News.

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1: Um 23.30 Uhr mit Ronald Lessig. Das milliardenschwere Rüstungsprojekt eines deutsch-französischen Kampfjets ist gescheitert. Der Élysée-Palast bestätigte entsprechende Berichte. Deutsche Regierungskreise nannten als Grund anhaltende Differenzen zwischen den beiden beteiligten Konzernen Dassault und Airbus. Was das Aus des Kampfjets bedeutet, schätzt Matthias Deiß in Berlin ein.
2: Nun, im Kanzleramt spielt man die Bedeutung eher herunter. Das Projekt sei faktisch schon seit einem Jahr beerdigt gewesen, heißt es, mit Rücksicht auf Präsident Macron, aber nie ganz für tot erklärt worden. Aus Sicht der Bundesregierung zeigten die Erfahrungen des Ukraine-Kriegs außerdem, dass es gerade vor allem darum gehen müsse, bei der Beschaffung von Drohnen und unbemannten Systemen voranzukommen, die dort an der Front eine immer entscheidendere Rolle spielen. Eins ist aber auch klar, für die Bemühungen, Europa zu stärken und unabhängiger von den USA und deren Waffensystemen zu werden, ist das Aus ein Rückschlag und sicherlich auch ein Zeichen der Schwäche.
1: Israel und der Iran haben ihre gegenseitigen Angriffe vorerst wieder eingestellt. Im Libanon allerdings geht das israelische Militär weiter gegen die pro-iranische Hisbollah-Miliz vor. Für mögliche Angriffe rund um die Hauptstadt Beirut hatte wiederum Iran Vergeltungen angekündigt. Julio Segador aus Tel Aviv erklärt, was dazu im Sicherheitskabinett in Israel besprochen wird.
3: Ich denke, dass möglicherweise auch die roten Linien, was den Libanon anbelangt, nochmal festgezurrt werden. Das heißt konkret, wenn im Norden Israels die Städte von der Hisbollah beschossen werden, dann will man sich auch die Handlungsfreiheit beibehalten, dass möglicherweise auch Beirut und die Hisbollah-Hochburg Deir-Ey im Süden von Beirut angegriffen wird. Also das, denke ich, wird Thema sein.
1: Deutschland will den Netzausbau für schnelles Internet und für Mobilfunk deutlich beschleunigen. Dazu haben Vertreter von Bund, Ländern und Kommunen sowie der Telekommunikationsbranche heute ein Abkommen unterschrieben. Es soll laut Digitalminister Wildberger zu mehr Tempo und weniger Bürokratie führen. Die Telekommunikationsbranche will allein in diesem Jahr rund 8,5 Milliarden Euro in den Glasfaserausbau und 2,4 Milliarden Euro in Mobilfunknetze investieren. Die Eröffnung des Bahnprojektes Stuttgart 21 verschiebt sich offenbar noch einmal. Wie der SWR berichtet, soll das Projekt erst Ende 2031 komplett in Betrieb gehen. Grund sind demnach unter anderem falsch gelegte Kabel und Baumängel. Zuletzt war als Eröffnungstermin 2029 oder 2030 genannt worden. Ursprünglich sollte der neue Stuttgarter Hauptbahnhof schon Ende 2019 fertig sein. Das Wetter in Deutschland. In der Nacht Schauer oder Gewitter bei 17 bis 6 Grad. Morgen gebietsweise Regen, zum Teil länger anhaltend, bei 14 bis 22 Grad. Am Mittwoch Schauer oder Gewitter, regional heitere Phasen bis 21 Grad. Am Donnerstag im Süden trocken, von Nordwesten Regen bis 22 Grad. Das waren die Nachrichten.
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4: Zunächst nach wie vor mit einer Gefahreninformation für den Kreis Groß-Gerau. In Rüsselsheim-Königstetten laufen in der Obergasse Löscharbeiten in einem landwirtschaftlichen Betrieb. Es kommt dort zu starker Rauchentwicklung. Anwohner werden gebeten, Fenster und Türen geschlossen zu halten, sowie Lüftungen und Klimaanlagen abzuschalten. Dann die A7 Hamburg Richtung Hannover. Die ist zwischen Ramelsloh und Thieshope wegen Bergungsarbeiten gesperrt. Die A545 Köln Richtung Bonn, die ist zwischen Wesseling und Bornheim nach einem Unfall gesperrt. Und die A565 Bonn-Meckenheim, die ist zwischen Bonn-Beuel und Auerberg in beiden Richtungen wegen Brückenschäden gesperrt. Gute Fahrt und kommen Sie gut an.
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4: Mit Carsten Fick im Studio. Schön, dass Sie dabei sind. Peru hatte innerhalb der vergangenen 10 Jahre insgesamt 8 Präsidenten. Geprägt von politischer Instabilität und Kriminalität und Korruption ist da im Land stark gestiegen. Nach der Stichwahl um das Präsidentenamt zeichnet sich jetzt ein enges Ergebnis ab. Anne Herberg berichtet.
5: Wer wird Perus neues Staatsoberhaupt? Die Rechtspopulistin Keiko Fujimori, Tochter des früheren Autokraten Alberto Fujimori, oder der linkspopulistische Abgeordnete Roberto Sanchez, der sich als Stimme des ländlichen, indigenen Peru sieht? Die Auszählung der Stimmen läuft weiter. Es bleibt ein Kopf-an-Kopf-Rennen mit nur hauchdünnem Abstand. Erneut erlebt Peru in der Stichwahl einen Wahlkrimi.
6: Sea cual sea el resultado.
5: Wie auch immer das Ergebnis ausfällt, wir werden es anerkennen und unseren Konkurrenten dazu auffordern, es gleich zu tun. Er hat erklärt, das offizielle Ergebnis zu respektieren. Und das steht erst nach Auszählung aller Stimmen fest. Erklärte Keiko Fujimori in der Nacht auf Montag. Es ist ihr vierter Versuch, zur Präsidentin Perus gewählt zu werden. Bei den letzten Wahlen im Jahr 2021 verlor sie nach einem ähnlich knappen Rennen mit nur wenigen 10.000 Stimmen Rückstand gegen den linken Kandidaten Pedro Castillo und erkannte das Ergebnis wochenlang. Keiko Fujimori bezog sich im Wahlkampf mehrmals auf ihren Vater Alberto Fujimori, der wegen Menschenrechtsverbrechen und Korruption 16 Jahre lang in Haft saß. Wie er will sie die Wirtschaft weiter deregulieren und versprach außerdem eine harte Hand gegen die organisierte Kriminalität und illegale Migration. In der vorläufigen Auszählung von mehr als 93% der Stimmen liegt sie weniger als einen Prozentpunkt vor ihrem linken Herausforderer. Allerdings werden die Stimmen aus abgelegenen ländlichen Gebieten, in denen Sanchez stark ist, meist zuletzt ausgezählt, sodass es möglich ist, dass er noch aufholen kann. In der Schnellauszählung lag Sanchez zunächst knapp vorn und zeigte sich vor Anhängern hoffnungsvoll. Wir sind fast am Ziel, um eine überwältigende gesellschaftliche Mehrheit zu erreichen, die das Vertrauen in unser Peru, in unser Vaterland und in unsere peruanische Identität wiederherstellen wird. Wir müssen der Korruption ein Ende setzen. Der 57-jährige studierte Psychologe war Außenhandelsminister in der Regierung des linken Ex-Präsidenten Pedro Castillo, der als Stimme des armen ländlichen Peru gilt. Nach einem Putschversuch allerdings sitzt Castillo im Gefängnis. Für seine Anhänger bleibt er ein Opfer eines politischen Manövers. Sanchez, der sich als Erben Castillos inszeniert, versprach ihn zu begnadigen und tritt außerdem für eine stärkere Rolle des Staates in der Wirtschaft ein. Die Politik im Land ist geprägt von einem ständigen Konflikt zwischen Parlament und Regierung. In den vergangenen 10 Jahren hatte Peru 9 Präsidenten. Bis spätestens Mitte Juli muss das Wahlgericht nun offiziell einen Sieger verkünden. Das neue Staatsoberhaupt tritt sein Amt dann bereits am 28. Juli an.
4: Anne Herberg berichtete aus Südamerika, 23.37 Uhr.
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4: Gold war ja schon immer begehrt, aber seit ein paar Jahren wird es auch immer wertvoller, sprich immer teurer. Und von diesem Boom haben allerdings die Arbeiter in den Goldminen nicht profitiert. Viele schuften unter gefährlichen und unwürdigen Bedingungen. Ein Leipziger Unternehmen will deshalb jetzt auch im Goldhandel Standards für Menschenrechte setzen. Ralf Geißler berichtet.
7: Nicht alles Gold glänzt. Schmuck muss man erst polieren. Und so bearbeitet Goldschmiedin Robin Chamberlain in ihrer Leipziger Werkstatt einen Trauring. In der Hand surrt die Poliermaschine. Das Gold stammt aus nachhaltigem Bergbau.
8: Das war für mich so von Anfang an sehr wichtig, einfach weil Schmuck sehr persönlich ist und wird auf den Haut getragen. Und ich finde, dass es wichtig ist, dass die Herkunft von dem Gold, dass man das weiß.
7: Dass es fair gehandeltes Gold in Deutschland gibt, hat viel mit Florian Harcourt zu tun. Der Leipziger hat 2015 das Unternehmen Forever gegründet, den ersten und größten deutschen Goldhändler mit Fairtrade-Standards. Davor war Harcourt Entwicklungshelfer. Auf einer Reise durch Äthiopien stieß er auf die Eigenheiten des Goldbergbaus.
9: Es war an einem Nachmittag, wo ich da über Land fuhr und am Wegesrand dann ein Goldgräbercamp sah, Menschen, die mit Hacker und Spaten im Boden gegraben haben. Und das hat mich einfach neugierig gemacht. Ich bin ausgestiegen, habe mich mit den Leuten unterhalten und war ehrlich gesagt geschockt.
7: Rund ein Fünftel des Goldes weltweit stammt aus kleinen Minen, oft provisorisch gebaut. Davon leben bis zu 20 Millionen Menschen, schätzt Human Rights Watch. Juliane Kippenberg hat für die Menschenrechtsorganisation in solchen Minen Kinderarbeit dokumentiert.
10: Und in einigen Regionen der Welt ist der Kleingoldbergbau halt auch eine Einnahmequelle für bewaffnete Gruppierungen, die auch gravierende Menschenrechtsverletzungen begehen. Also das wissen wir aus verschiedenen Konfliktgebieten wie Kongo oder auch Venezuela zum Beispiel.
7: Dass das Edelmetall unter fragwürdigen Bedingungen gefördert wird, muss sich ändern, fordert Kippenberg. Und Florian Harcourt findet es auch. Doch was bedeutet bei dem Leipziger Händler fair gehandelt?
9: Zum einen, dass wir den Bergleuten mindestens 95% des Londoner Goldpreises bezahlen. Das ist wesentlich mehr, als sie sonst vor Ort kriegen würden. Und zum anderen wird für Fairtrade und Fairmined Gold jeweils noch eine Prämie zusätzlich gezahlt, zwischen 2.000 und 6.000 Dollar pro Kilogramm, die dann verwendet wird für lokale nachhaltige Entwicklung.
7: Auch Human Rights Watch lobt, dass Firmen wie Forever zeigen, dass ein besserer Goldhandel möglich ist.
10: Gleichzeitig sind sie in gewisser Weise tatsächlich nur ein Tropfen auf den heißen Stein.
7: Jährlich werden tausende Tonnen Gold gefördert. Der Fairtrade-Anteil bewegt sich im Promillebereich und das liegt auch am Preis. Faires Gold ist etwa 20% teurer als herkömmliches. Für viele Anleger ist das nicht attraktiv. Bei Schmuck macht das Material aber nur einen Teil der Kosten aus. Bei Goldschmiedin Chamberlain fragen immer mehr Kunden nach der Herkunft des Goldes.
8: Und wenn Leute zu mir kommen, die wollen was Handgefertigtes, das kostet auch mehr als was irgendwas im Internet zu kaufen. Und wenn die dabei sind, wenn es so handgefertigt ist, warum nicht dann auch so Fairtrade?
7: Chamberlain setzt sich wieder an ihre Poliermaschine. Mit jeder Sekunde gewinnt der Trauring an Glanz. Die Goldschmiedin findet, faires Gold funkelt auch ein bisschen schöner.
4: Ralf Geißler über faires Gold aus Leipzig. 23.41 Uhr. Gut 35 Jahre ist die deutsche Wiedervereinigung her. Die Aufarbeitung der DDR-Zeit ist aber immer noch in vollem Gange. Brandenburg hat dafür eine Landesbeauftragte zur Aufarbeitung der Folgen der kommunistischen Diktatur, Maria Noke. Ihre Behörde berät zum Beispiel Menschen, die gegen ihren Willen aus dem DDR-Grenzgebiet umgesiedelt wurden, deren Kinder zwangsadoptiert wurden oder die bis heute unter den Folgen von Haft und Überwachung leiden. Und jetzt hat Maria Noke ihren Tätigkeitsbericht für die vergangenen 2 Jahre vorgestellt. Martin Adam war mit dabei.
11: Zeitlich entferne sich die DDR immer weiter, aber nicht mental. Jedenfalls nicht so schnell wie erwartet, sagt Maria Noke.
12: Man kann beobachten, dass im Laufe der Zeit, so seit Ende der 90er Jahre, sich doch auch so ein bisschen die Kritik an der DDR geändert hat, dass sie plötzlich in einem völlig anderen Bild entsteht und man sich auch plötzlich als DDR-Bürger identifiziert, was zu DDR-Zeiten gar nicht so der Fall war.
11: Die Härten der Wendezeit, auch soziale Unsicherheit heute, führen dazu, dass die vermeintliche Sicherheit der DDR in den Vordergrund rücke. Der Mangel, die politische Unfreiheit, die Erinnerung daran verblasse hingegen, sagt die Brandenburger Beauftragte zur Aufarbeitung der Folgen der kommunistischen Diktatur. Und das werde dann auch an Kinder und Jugendliche weitergegeben, die die DDR selbst nicht erlebt haben.
12: Ich beobachte das mit einer gewissen Verwunderung, weil die Zeit in der DDR war ja doch so geprägt, dass viele unheimlich unzufrieden waren mit dem System. Und das hat sich sehr gedreht. Also wenn mir eine Jugendliche sagt, die Anfang der 90er Jahre geboren ist, sie würde lieber in der DDR leben, weil da war es sozial sicher, dann muss man einfach sagen, da fehlt eine ganze Menge Wissen. Und das muss man vermitteln und darüber muss man diskutieren und sprechen.
11: Im Osten wie im Westen, sagt Noke. Es gehe um den Wert demokratischer Freiheiten. Sebastian Borchers ist einer ihrer Bildungsreferenten, der in Schulen versucht, ein komplexeres DDR-Bild zu erarbeiten. 35 Jahre nach der Wende, sagt er, wissen viele Schülerinnen und Schüler allerdings entweder schlicht nichts über die DDR oder sie haben eine stark verzerrte Vorstellung. Ins Positive wie ins Negative.
13: Das sind halt so viele Mythen, die so rumfliegen. Und diese Mythen, die kursieren natürlich, ob das nur in der Erwachsenenwelt ist oder eben bei Jugendlichen genauso. Und diese Mythen müssen wir uns sozusagen konkret nehmen, angucken und schauen, wie muss das für die Menschen gewesen sein, in dieser Zeit gelebt zu haben und davon betroffen gewesen zu sein. Und dann kommt der Zeitzeuge, die Zeitzeugen berichtet davon zum Beispiel und dann geht die Kinnlade oft runter, so, oh krass, das habe ich nicht gewusst.
11: Es gehe auch gar nicht nur um Vergangenheit. Wenn Jugendliche beispielsweise leichtfertig von einer Corona-Diktatur sprechen, müsse man schon mal klären, was eine Diktatur eigentlich sei.
4: Martin Adam aus Brandenburg.

0: Gleich 23.45 Uhr.
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0: Vor 16 Jahren hat die Fußballwelt nach Südafrika geschaut. Am 11. Juni 2010 eröffnete die Gastgebernation die erste Weltmeisterschaft auf afrikanischem Boden, ausgerechnet gegen den damaligen Geheimfavoriten Mexiko. Millionen Menschen haben mitgefiebert, die Vuvuzelas wurden zum Soundtrack des Turniers. Viel Geld hat das Gastgeberland damals in die Hand genommen, viel investiert. Aber was ist davon geblieben, 16 Jahre danach? Jana Gent berichtet.
2: Sie stehen unüberhörbar für die WM 2010. Die Vuvuzelas in Südafrika. Und so mancher Fußballfan erinnert sich noch an das erste Tor der WM damals.
3: Und er macht das Tor! Tshabalala macht das Tor für Südafrika! Bafana, Bafana führt im Eröffnungsspiel gegen Mexiko. Wie aus dem Nichts!
2: Das ist auch heute noch in den Köpfen der Menschen, so wie bei diesen Johannesburgern. Die WM 2010 war ein echtes Highlight für mich. Überall wurde gefeiert. Alle waren zusammen. Alle Hautfarben waren dabei. Alle haben unser Team angefeuert.
4: I remember that, you know what I'm saying, it was a good thing. 2010
2: war super. Das Tor von Tshabalala. Ich erinnere mich noch, wie die Spieler das gefeiert haben. Waka Waka und all das. Das war ein Meilenstein für unser Land und ein sehr gutes Jahr. Überall im Land war Feiern angesagt. Alle waren vereint. Das war wunderbar. Wirklich besonders. Nostalgische Erinnerungen gibt es also noch heute, 16 Jahre danach. Südafrika hatte als Gastgeberland der Fußball-WM viel Geld ausgegeben für den Ausbau von Flughäfen, für Infrastrukturprojekte und natürlich auch für Stadien. Sie wurden damals ausgebaut oder komplett neu gebaut. Kritische Stimmen behaupten, vieles davon würde nicht mehr genutzt werden. Mark Gleason sieht das anders. Er ist einer der angesehensten Sportreporter und Kommentatoren in Südafrika. Er sagt im Gespräch mit der ARD, es stimmt, dass es viel kostet, die Stadien zu erhalten. Aber Südafrika kann stolz darauf sein, dass alle noch verwendet werden und in gutem Zustand sind. Wenn die WM spontan hierhin verlegt werden müsste, könnte auf den Rasen gespielt werden. Wer sagt, die Stadien würden verkommen, der weiß es einfach nicht besser. Wir Fußballreporter sind dort ständig. Und ich kann nur sagen, alles ist genauso, wie es 2010 war. Stadien zu vermarkten funktioniert in Südafrika nicht ganz so wie in Deutschland. Schlicht, weil das Sportgeschäft nicht so viel Geld abwirft wie beispielsweise die Bundesliga. Aber die südafrikanischen Clubs nutzen die WM-Stadien bis heute. Regelmäßig wird Fußball gespielt und auch Rugby. Aber reicht das? Hilary Barmer ist Wirtschaftsdozent an der Free State-Universität in Bloemfontein. Er hat einige Studien geleitet nach der WM 2010. Die Idee war, dass die Stadien auch nach der WM für andere Dinge genutzt werden würden. In Durban klappt das ganz gut. Dort haben sie einen Stahlbogen über das Stadiondach gespannt, der jetzt touristisch genutzt wird. Um das Stadion herum gibt es Läden. Und das war ein fortschrittlicher Gedanke. In Kapstadt wurde ein Golfplatz umgeplant, um das Stadion dort zu bauen. Das Konzept hat aber dort nicht beinhaltet, dass sich nach der Großveranstaltung drumherum Geschäfte niederlassen könnten.
5: Into consideration commercial activities after the event.
2: Es hätte alles langfristiger durchdacht sein müssen, meint der Wirtschaftswissenschaftler. Als vor 2010 emsig gebaut und geplant wurde, erinnert er sich, hat richtige Aufbruchsstimmung geherrscht. Diese sei aber längst verpufft.
5: At that time, South Africa was
2: 2008 hatte es ja eine Rezession gegeben, eine Finanzkrise. In Südafrika wurde die WM als eine Art Rettung in vielerlei Hinsicht angepriesen. Was den sozialen Zusammenhalt angeht, jetzt, 16 Jahre später, nenne ich es eine vertane Chance.
5: From a social cohesion perspective, I call it a missed opportunity.
2: Die Realität in Südafrika heute ist tatsächlich keine rosige. Gut ein Drittel der Menschen ist arbeitslos. Die Jugendarbeitslosigkeit gehört zu den höchsten der Welt. Armut und Ungleichheit, Korruption und Kriminalität sind einige der Probleme. Aber, das betont Sportreporter Mark Gleason, es sind viele Jahre vergangen.
4: Es ist unfair, die wirtschaftlichen Probleme, die im vergangenen Jahrzehnt hier herrschten, mit der Fußball-WM 2010 zu verknüpfen. Sie haben doch auch zu tun mit der Korruption hier und weltweiten Wirtschaftsproblemen. Die Ausgaben für die WM 2010 waren gut verteilt. Die Bauprojekte waren exzellent. Und das hat unsere Leben schon verändert. Die Flughäfen sind gut, die Straßen sind besser. Und wenn das vor 2010 nicht passiert wäre, wäre heute alles deutlich schwieriger. Davon profitieren auch Touristen, denn Südafrika ist ein vielfältiges und schönes Reiseland. Dean Allen ist Autor und Historiker aus Kapstadt. Er war an einer Studie beteiligt, die sich mit den Folgen der WM 2010 beschäftigt. Südafrika habe sich damals in bestem Licht präsentiert, meint er, und das hat Folgen bis heute.
6: So in 2010 we proved to the rest of the world that not only was South Africa
4: 2010 hat Südafrika der Welt bewiesen, dass es eine Fußball-WM ausrichten kann und dass viele tausende Besucher überall sicher unterwegs sein konnten. Es hat Gastfreundschaft gezeigt und dass es mit allen anderen Ländern der Welt mithalten kann. Der Ruf von Südafrika hat sich verbessert seitdem und die Touristenzahlen steigen seit 2010.
0: Vor 16 Jahren, da fand die Fußball-WM in Südafrika statt. Jana Gent berichtete von dort.
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0: Lena Kupke ist als Stand-up-Comedian nicht mehr von den Bühnen wegzudenken. Auch im Fernsehen tritt sie regelmäßig auf. Und jetzt hat Lena Kupke einen Roman geschrieben, der es gleich nach Erscheinen auch auf die Bestsellerliste geschafft hat und der zum größten Teil in Lüneburg spielt. Maren Ahring hat Pause von Lena Kupke gelesen.
7: Hanna hatte einen Zusammenbruch. Als sie wieder zu sich kommt, hat sie nur einen Gedanken. So schnell wie möglich raus aus dem Krankenhaus. Problem, ihr Freund ist bei der Arbeit und auch keiner aus ihrem Freundeskreis kann kommen.
8: Ich muss hier weg. Wer kann mich bloß abholen? Schließlich bleiben meine Gedanken an zwei Menschen hängen. Meinen Eltern. Es tutet genau einmal.
7: Und so landet Hanna in ihrem Elternhaus in Lüneburg.
8: Es ist der 6. Juli und ich stecke mit 36 in einem zu kleinen Nachthemd meiner Mutter in dem Zimmer, das mal mein Kinderzimmer war, neben einem übergroßen Drucker und habe immer noch meinen vollgepinkelten, ausgeleierten String an. Was für ein Tag.
7: Pause ist Lena Kupkes Romandebüt. Als Comedienne steht sie eigentlich eher auf der Bühne. Das merkt man dem Buch auch an. Von locker bis lakonisch, von trocken bis traurig. Die Klaviatur der Gefühle hat Lena Kupke drauf. Ihre Protagonistin Hanna charakterisiert sie so.
9: Sie ist so in gewisser Weise ein typisches Millennial-Frau, sich sehr gut im Funktionieren und auf einmal klappt das alles nicht mehr. Und ich habe ihr einen Roman gewidmet, weil ich so berührt davon bin, dass die sich immer so bemüht, die will sich selber helfen, aber kommt an Grenzen.
7: Zurück bei ihren Eltern muss sich Hanna erst einmal an Hausschuhe und den streng durchgetakteten Alltag gewöhnen. Doch dann kommt es noch schlimmer. Sie verliert ihren Job als Illustratorin in Berlin und auch mit ihrem Freund Paul läuft es nicht gut.
8: Weißt du was? Lass mich einfach. Ich will nicht mehr. Paul ist wieder vollends in seiner Eiszeit. Ich auch nicht. Ich will einen Freund, der für mich da ist. Und du bist immer nur im Einzelmodus. Ja, endlich sagst du mal, was du wirklich denkst. Ist gut. Dann lassen wir es jetzt. Bleib bei deinen Eltern. Du kannst deine Sachen irgendwann abholen. Was? Meinst du das jetzt ernst? Also machst du jetzt gerade am Telefon Schluss? Ja.
7: Hannas bisheriges Leben ein Scherbenhaufen. Was die Ursache für ihre Schwierigkeiten ist, wird auf über 300 Seiten nicht ein einziges Mal ausgesprochen. Als Leserin ahnt man, Hanna und Paul haben ein Kind verloren. Eine Erfahrung, die auch Lena Kupke gemacht hat. In einem ihrer Bühnenprogramme klang das so.
8: Ich habe mich wirklich gefühlt wie so eine Geheimniskrämerin. Erst wurde mir gesagt, pst, erzähl niemandem von der Schwangerschaft. Und dann bei der Fehlgeburt, psst, erzähl niemandem von der Fehlgeburt, denn da spricht niemand drüber. Das ist ein Tabu und ist auch eine Zumutung für die Leute. Und es ist wichtiger, wie es anderen geht, als dir selber. Also habe ich mich total alleine gefühlt und isoliert und dachte, wo sind denn die anderen Frauen? Das passiert jeder sechsten schwangeren Frau. Wo sind die?
7: Die Sprachlosigkeit ist ein zentrales Thema in Pause. Denn auch mit ihren Eltern und ihrer Schwester Sarah kann Hanna ihre Trauer und die Hilflosigkeit nicht besprechen. Am Ende des Romans glimmt aber dann doch noch ein Hoffnungsschimmer auf.
9: Ich glaube, Hanna steht auch so für eine Frau, der man vielleicht gar nicht ansieht, wie stark sie ist. Und das fand ich irgendwie so spannend, zu zeigen, dass sie wirklich sehr resilient ist und man das vielleicht von ihr nicht gedacht hätte.
7: Pause trifft mit Ton und Thema einen Nerv, vor allem bei Leserinnen, die im selben Alter sind wie Hannah, also Mitte 30. Lena Kupke beschreibt realistisch, eindringlich und zum Teil komisch, was passiert, wenn einem Menschen plötzlich der Boden unter den Füßen weggezogen wird. Und sie erzählt es so, als ob man einer guten Bekannten zuhört.
10: Vielleicht muss manchmal alles kaputt gehen, damit man etwas Neues bauen kann. Das hier wird meine Auszeit, nur für mich. Endlich ist sie da. Meine lang ersehnte Pause.
0: Und Pause von Lena Kupke. Das Buch ist bei DTV erschienen und es kostet 23 Euro. 23.55 Uhr.
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0: Armenien hat gewählt und den amtierenden Ministerpräsidenten Paschinyan in seinem westorientierten Kurs bestärkt. Und das trotz Warnungen aus Moskau, das mit drastischen Folgen gedroht hat, falls die ehemalige Sowjetrepublik im Kaukasus sich weiter von Russland abwenden sollte. Unsere Gastkommentatorin Daniela Siperi, freie Autorin unter anderem für den Spiegel, sieht die Europäische Union nun in der Pflicht, das Land zu unterstützen.
11: Armeniens Wahl ist eine Botschaft an Europa. Und Europa sollte endlich zuhören. Trotz massivem Druck aus Moskau haben sich die Armenierinnen und Armenier erneut für einen proeuropäischen Kurs entschieden. Für Demokratie, Rechtsstaatlichkeit und eine Zukunft außerhalb der russischen Einflusssphäre. Genau deshalb darf Europa jetzt nicht denselben Fehler machen wie so oft zuvor, applaudieren und dann wegschauen. Denn die Geschichte der letzten Jahre ist auch eine Geschichte europäischer Versäumnisse. Als mehr als 100.000 Armenierinnen und Armenier nach den Angriffen Aserbaidschans aus Bergkarabach vertrieben wurden, blieb die internationale Reaktion erschreckend schwach. Als Russland seinen Bündnispartner Armenien im Stich ließ, wurde vielen Menschen im Land deutlich, dass die Sicherheitsversprechen des Kremls nichts wert sind. Und trotzdem hat Europa bis heute keine Antwort auf die Frage gegeben, wie es Staaten schützt, die sich bewusst für Demokratie und gegen russische Dominanz entscheiden. Dabei steht viel auf dem Spiel. Putin hat mehrfach deutlich gemacht, dass er ehemalige Sowjetrepubliken nicht als wirklich souveräne Staaten betrachtet. Deshalb darf die Europäische Union Armenien nicht nur als geopolitischen Puffer betrachten. Deutschland und die EU sollten die wirtschaftliche Zusammenarbeit ausbauen, Investitionen fördern und demokratische Institutionen stärken. Und das am besten sofort. Denn Demokratien scheitern selten allein an ihren Feinden, sondern oft auch daran, dass ihre Freunde zu spät handeln.
0: Das meint Daniela Siperi. Die Süddeutsche Zeitung aus München geht auf die Ankündigung Moskaus ein, Armenien könne bei einem pro-westlichen Wahlausgang ein ähnliches Schicksal erleiden wie die Ukraine. Sie spricht von einer Niederlage für Putin.
12: Moskau hat mit seinen Drohungen das Gegenteil erreicht. Noch nie hatten die Menschen in Armenien ein so negatives Bild von Russland wie kurz vor der Parlamentswahl. Und sie haben daraus für die Abstimmung ihre Schlüsse gezogen. Die meisten wollen nicht wieder angekettet sein an dieses große Land.
0: Und nach Ansicht der Taz aus Berlin wird Russland es daher aber nicht dabei belassen.
12: Es wird weiterhin versuchen, Armenien auf pro-russische Linie zurückzubringen und dabei so vorgehen wie in den Westbalkanstaaten. Diese warten seit langem auf eine EU-Mitgliedschaft, die ihnen vor 23 Jahren auf dem EU-Westbalkan-Gipfel versprochen wurde. Die Enttäuschung über den schleichenden Beitrittsprozess nutzt Moskau für Desinformationskampagnen und Anti-EU-Stimmungsmache. Die EU sollte dagegen halten. Brüssel darf Armenien keine unnötigen Steine in den Weg legen.
0: Die Frankfurter Rundschau sieht Armenien trotz des eindeutigen politischen Signals in einer komplizierten Lage.
12: Das Land mag sich nach Westen recken, doch der Macht Russlands kann sich der kleine Binnenstaat, eingeklemmt zwischen Georgien, der Türkei und Aserbaidschan, nicht einfach entziehen. Zu eng sind die wirtschaftlichen Verbindungen, zu groß die sicherheitspolitischen Zwänge. Der Wunsch nach mehr Freiheit trifft damit auf die Realität einer fortbestehenden Abhängigkeit. Armenien bleibt ein Land im Schwebezustand.
0: Und das waren die Standpunkte. Zusammengestellt hat sie heute Torben Müller.

Eine Minute vor Mitternacht gleich bei uns die Nachrichten und danach dann ein Schwerpunkt hier bei uns, der Krieg, die zum Teil unübersichtliche Situation im Nahen Osten, neue Kämpfe gestern, vorgestern. Die Frage, wie reagiert Israel, wie reagiert auch Donald Trump auf all das? Ein Gespräch mit unseren Korrespondenten in Tel Aviv, in Israel und auch in Washington, gleich bei uns nach den 0 Uhr Nachrichten.

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1: Um 0 Uhr mit Ronald Lessig. Das gemeinsame Kampfprojekt von Deutschland und Frankreich ist gescheitert. Der Élysée-Palast bestätigte Berichte, wonach die Pläne gestoppt wurden. Aus Paris, Kai Rienecker.
2: Kern des Problems ist der Streit zwischen den beteiligten Rüstungsunternehmen Airbus und Dassault. Der Chef des französischen Kampfjetbauers Dassault hatte monatelang die Chefrolle des Projekts für sich eingefordert. Die deutsche Militärsparte von Airbus beharrte auf einer gemeinsamen Kampfjet-Entwicklung auf Augenhöhe. Nach unzähligen Aufschüben und Schlichtungsversuchen zog Berlin jetzt die Reißleine. Aus der Bundesregierung heißt es, Kern des Future Combat Air Systems, kurz FCAS, sei sowieso die Kommunikationstechnik und die werde als europäisches System weitergeführt.
1: Israels Ministerpräsident Netanyahu hat eine Feuerpause mit dem Iran bestätigt. Der gegenseitige Beschuss hatte in der vergangenen Nacht begonnen. Zuerst hatte der Iran bekannt gegeben, die Angriffe auf Israel einzustellen. Aus Tel Aviv, Jan-Christoph Kitzler.
3: Beide Seiten behalten sich aber vor, die gegenseitigen Angriffe wieder hochzufahren. Netanyahu erklärte, Israel werde weiterhin auf jeden Angriff auf sein Staatsgebiet antworten. Aus dem Iran hieß es, Akte der Aggression durch Israel auch im Südlibanon würden so wörtlich harte Maßnahmen nach sich ziehen. Netanyahu erklärte, Israels Armee werde weiterhin im Südlibanon operieren. Dort wurden den Angaben zufolge rund 600.000 Menschen vertrieben. Zahlreiche Ortschaften wurden zerstört. Israels Armee spricht von einer sogenannten Sicherheitszone.
1: Die Zahl der wehrfähigen Ukrainer in Deutschland ist deutlich gestiegen. Das ergibt sich aus aktuellen Zahlen des Bundesamtes für Migration und Flüchtlinge, die dem Redaktionsnetzwerk Deutschland vorliegen. Demnach hielten sich am Stichtag 30. Mai gut 355.000 ukrainische Männer zwischen 18 und 63 Jahren in Deutschland auf. Gut ein Jahr zuvor waren es knapp 300.000. Der Grund ist offenbar eine Lockerung des Ausreiseverbots. Seit 2025 dürfen wehrfähige Männer im Alter zwischen 18 und 22 Jahren die Ukraine verlassen. Im neuen Ozeanbericht der Vereinten Nationen warnen Wissenschaftler davor, dass maritime Ökosysteme kritischen Kipppunkten immer näher kommen. Teils seien diese Schwellen in einigen Lebensräumen der Weltmeere bereits überschritten, warnen die Autoren. UN-Generalsekretär Guterres machte für den Zustand der Ozeane den Klimawandel, die Überfischung, den Verlust von Biodiversität und die Meeresverschmutzung verantwortlich. So würden jährlich rund 52 Millionen Tonnen Plastikmüll in den Meeren landen. Am Ozeanbericht haben 600 internationale Fachwissenschaftler mitgearbeitet. Die Vereinten Nationen geben ihn zum dritten Mal heraus. Das waren die Nachrichten. Das Wetter in Deutschland. Tagsüber zeitweise Schauer, im Südwesten freundlich bei 14 bis 22 Grad. Am Mittwoch Schauer bis 21 Grad. Es ist 0:03 Uhr.
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4: Und wir starten mit einer Gefahreninformation für den Kreis Groß-Gerau. In Rüsselsheim, Königstetten laufen in der Obergasse Löscharbeiten. In einem landwirtschaftlichen Betrieb, es kommt zu starker Rauchentwicklung und Anwohner werden deshalb gebeten, Fenster und Türen geschlossen zu halten, sowie Lüftungen und Klimaanlagen abzuschalten. Die A4 Frankfurt Richtung Dresden ist zwischen Glauchau Ost und Hohenstein-Ernsthal wegen Instandsetzungsarbeiten im Baustellenbereich bis 5 Uhr gesperrt. Die A7 Hamburg Richtung Hannover ist zwischen Ramelsloh und Thieshope wegen Bergungsarbeiten gesperrt. A9 Leipzig Richtung Berlin, die ist zwischen Beelitz und Beelitz-Heilstätten wegen Wartungsarbeiten bis 5 Uhr gesperrt. Die A45 Dortmund Richtung Hagen ist zwischen Westhofer Kreuz und Schwerte-Ärgste wegen Brückenarbeiten ebenfalls bis 5 Uhr gesperrt. Die A71 Schweinfurt-Sangershausen, die ist zwischen Köllida und Heldrungen in beiden Richtungen bis 6 Uhr gesperrt. Die A71 Richtung Schweinfurt, die ist zwischen Oberhof und Suhl, Zellamelis wegen Wartungsarbeiten im Tunnel Hochwald bis 6 Uhr gesperrt. Die A100, der Berliner Stadtring, ist zwischen Dreieck Charlottenburg und Hohenzollern-Damm wegen Wartungsarbeiten bis 5 Uhr in beiden Richtungen gesperrt. Die A111 Berlin-Oranienburg, der Tunnel Flughafen Tegel, ist wegen Wartungsarbeiten bis ca. 5 Uhr ebenfalls in beiden Richtungen gesperrt. Dann die A555 noch Köln Richtung Bonn, die ist zwischen Wesseling und Bornheim nach einem Unfall gesperrt. Und letzte Meldung, die A565 Bonn-Meckenheim, die ist zwischen Bonn-Beuel und Auerberg in beiden Richtungen wegen Brückenschäden gesperrt. Kommen Sie auf jeden Fall gut an.
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4: Und die kommt vom Norddeutschen Rundfunk aus Hamburg. Wir haben inzwischen Dienstag, den 9. Juni. Im Studio für Sie, Carsten Fehk, hallo. Schön, dass Sie dabei sind. Wir starten in den neuen Tag mit der Situation, mit einem Schwerpunkt Nahe Osten. Man kommt ja kaum noch hinterher, so verworren, so wechselhaft ist die Situation dort. Die Waffenruhe ohnehin äußerst brüchig, dann aber gestern und vorgestern wieder heftige Angriffe zwischen Israel und dem Iran, die schwersten seit dem Beginn der Waffenruhe im April. Am Nachmittag gestern dann die Meldung, der Iran stellt die Angriffe auf Israel ein. Israel zog daraufhin nach. Ich habe unseren Korrespondenten in Israel, Julio Segador, gefragt, wie die Situation aktuell ist, ob die Waffen tatsächlich schweigen.
5: Ja, die Waffen schweigen zwischen Israel und dem Iran, zumindest vorerst. Wir hatten ja in den vergangenen 24 Stunden doch eine sehr massive und gefährliche Eskalation zwischen diesen beiden verfeindeten Ländern. Und inzwischen hat auch Israels Ministerpräsident Benjamin Netanyahu offiziell bestätigt bei einer Pressekonferenz, dass jetzt die israelischen Luftangriffe auf die Ziele im Iran vorerst eingestellt werden. Eine Erklärung, die ja zuvor schon die iranische Militärführung auch getätigt hatte am Nachmittag. Und auch im Land selber normalisiert sich wieder das Leben. Es gab jetzt von der Heimatschutzbehörde die Ankündigung, dass die Schulen und Kindergärten morgen wieder geöffnet haben. Auch die übrigen Einschränkungen wurden fast ganz aufgehoben. Also die Versammlungsfreiheit ist wieder gegeben. Es können sich größere Gruppen versammeln. Auch die Strände sind wieder offen. Also das Leben normalisiert sich und jeder hofft, dass die Situation dann auch so länger so bleibt.
4: Dann natürlich auch der Blick auf den Libanon. Alles hängt mit allem zusammen. Und Netanyahu hat ja bereits angekündigt, der Kampf gegen die Hisbollah geht weiter. Wie ist diese Aussage zu bewerten?
5: Also ich denke, diese Aussage ist ein strategischer Schritt, um hier die verschiedenen Konfliktfronten auch zu trennen. Denn es liegt nicht im Interesse Israels, dass hier ein Zusammenhang, ein Junktim sozusagen auch geschlossen wird zwischen dem Libanon und dem Konflikt mit dem Iran. Israel will verhindern, dass der Iran Angriffe der Hisbollah als Druckmittel in den Verhandlungen mit den USA nutzt, während Teheran selbst vor israelischen Gegenschlägen dann geschützt bliebe. Und in seiner Pressekonferenz hat Netanyahu das Ganze als die neue Gleichung bezeichnet, die für ihn ausdrücklich inakzeptabel ist. Das Ganze hat aber auch eine innenpolitische Variante. Er steht ja innenpolitisch sehr unter Druck. Wir haben hier wahrscheinlich in 2 Monaten Wahlen und seine rechtsreligiösen Koalitionspartner, die fordern ein härteres Vorgehen im Libanon, bezeichnen jegliche Zugeständnisse hier als schwere Fehler und er will hier einfach Handlungsfreiheit haben im Libanon, auch innenpolitisch gesehen.
4: In der Nacht tritt noch das israelische Sicherheitskabinett zusammen. Was ist da zu erwarten?
5: Ich denke, dass das Ende der Kampfhandlungen mit dem Iran, dass das jetzt ratifiziert wird im Sicherheitskabinett, das muss ja durch die Gremien gehen und dass möglicherweise auch die roten Linien, was den Libanon anbelangt, nochmal festgezurrt werden. Das heißt konkret, wenn im Norden Israels die Städte von der Hisbollah beschossen werden, dann will man sich auch die Handlungsfreiheit beibehalten, dass möglicherweise auch Beirut und die Hisbollah-Hochburg Deir-Ezzor im Süden von Beirut angegriffen wird. Also das, denke ich, wird Thema sein. Und möglicherweise auch, wie geht man auch mit Washington und mit US-Präsident Trump um, der doch hier einiges diktiert hat in den vergangenen 24 Stunden.
4: Ja, US-Präsident Trump war offensichtlich richtig verärgert, wütend über die gegenseitigen Angriffe, nannte Netanyahu in einem Telefonat wohl auch, Zitat, fucking crazy. Wie sehr kann und wird sich Netanyahu da dem US-Präsidenten in Zukunft widersetzen können?
5: Also ich denke, Netanyahu und auch die israelische Regierung, die können sich da nur in sehr, sehr engen taktischen Grenzen widersetzen. Man muss wissen, dass Israel militärisch und wirtschaftlich massiv und fundamental von den USA abhängig ist. Wo wir das sich widersetzen können, ich denke, das Thema Libanon, ich habe es eben schon so ein bisschen angedeutet, ist ein Thema, wo wirklich darauf beharrt wird, dass man doch eigene Akzente auch setzt. Also der Libanon könnte eine rote Linie sein, aber es ist für Benjamin Netanyahu natürlich ein wirklich gefährliches Pokerspiel, denn die Abhängigkeit von den USA, vor allem militärisch, ist immens. Und hier wirklich eine Linie zu fahren, die dann doch gegen Trump gerichtet ist, das ist brandgefährlich für Benjamin Netanyahu.
4: Informationen und Einschätzungen von Julio Segador aus Tel Aviv. Und dann gehen wir gleich weiter nach Washington zu unserem Korrespondenten Samuel Jakisch. Er beobachtet die Situation für uns aus US-amerikanischer Sicht. Und ihn habe ich gefragt, Donald Trump wollte diesen gegenseitigen Angriff unbedingt vermeiden. Wie wird das bewertet in Washington, dass sich besonders Netanyahu so gar nicht daran gehalten hat?
6: Na, einerseits hören wir, dass Donald Trump sehr wütend sei auf Benjamin Netanyahu. Das schreibt Trump zumindest selber ins Internet und es werden auch reichlich anonyme Beamte zitiert hier in den US-Medien, die das so berichten. Andererseits ist das genau die Rolle, die Position des Vermittlers, auch des Friedensstifters, in der sich Donald Trump selbst am besten gefällt. Und das ist auch das, was er hier innenpolitisch braucht, weil der Krieg ja nicht gerade beliebt ist in den USA. Und wie groß aber seine Rolle wirklich war, ob Donald Trump heute tatsächlich Druck aufgebaut hat auf Israel, um Israel zu zwingen, seine Angriffe einzustellen gegen Iran und Libanon, oder ob Trump das nur behauptet, das können wir nicht wissen.
4: Hat sich Donald Trump denn jetzt im Laufe des Tages nochmal geäußert? Hat er telefoniert? Hat er reagiert?
6: Nicht offiziell. Es gab das Telefonat zwischen den beiden am frühen Montagmorgen US-Zeit, quasi zwischen Tel Aviv und Washington. Danach hat Trump gepostet, dass es eine Waffenruhe im Nahen Osten brauche. Dann hieß es von israelischer Seite, man werde der Bitte nachkommen. Darüber hinaus hält sich die US-Regierung heute ausgesprochen bedeckt. Für das Pentagon gilt dasselbe.
4: Wie groß ist denn der Einfluss des US-Präsidenten auf die gesamte Situation im Nahen Osten? Er will ja unbedingt diesen Deal, betont das ja auch immer wieder, auch ein Abkommen könne sehr bald zustande kommen. Was kann er tun? Wie steht es um Verhandlungen?
6: Wir hören davon sehr viel, aber zählen recht wenig tatsächlich greifbaren Fortschritt. Der Iran will kein Abkommen mit dem Erzfeind USA. Warum sollte er? Die Machthaber in Teheran können auf Zeit spielen, finden immer neue Gründe, warum sie jetzt gerade nicht verhandeln wollen, indirekt oder schon gar nicht direkt mit den USA, oder warum sie jetzt der neuesten Vorlage in den Gesprächen nicht zustimmen können. Sie wissen auch in Teheran, dass sie politisch im eigenen Land unter viel weniger Druck stehen als Donald Trump. Der muss Ergebnisse liefern hier in den USA. Und deshalb rechnet in den USA auch kaum jemand mit einem schnellen Abkommen. Auch wenn der Präsident das immer wieder in Aussicht stellt und immer wieder verspricht, es gehe nur noch um Kleinigkeiten, einzelne Sätze. Und dass es ganz bestimmt ganz bald soweit sei.
4: Die USA sind die engsten Verbündeten Israels, der mit Abstand größte Waffenlieferant. Ist es vorstellbar, dass der US-Präsident den Druck auf Israel, vielleicht auch mit Drohungen auf den Iran, dass er den Druck auf beide Seiten noch mal erhöht?
6: Also diese Männerfreundschaft zwischen Trump und Netanyahu, ich halte es momentan noch nicht für vorstellbar, dass die ernsthaft in Gefahr ist, solange sie gemeinsame Interessen haben. Beide wollen ja den Iran schwächen und seinen Einfluss in der Region. Beide wollen Irans Verbündete schwächen, die Hisbollah im Libanon gehört dazu. Beide sind ideologisch recht eng beieinander und das gibt ihnen auch die Möglichkeit, ich sag mal, in verteilten Rollen aufzutreten. So ein bisschen guter Polizist, böser Polizist, um die gemeinsamen Ziele zu erreichen. Auf lange Sicht kann es da zu Differenzen kommen, weil, wir haben es ja auch gerade vom Kollegen aus Tel Aviv gehört, Netanyahu braucht diesen Krieg politisch in seinem Land, um an der Macht zu bleiben, während Trump hier in seinem Land politisch fürchten muss, er könne wegen dieses Krieges vielleicht an Macht verlieren.
4: Und wie wird das Ganze in der amerikanischen Öffentlichkeit gesehen? Sie haben es schon kurz angedeutet, auch vielleicht in der politischen Opposition. Wie sehr beschädigt das Ganze jetzt vielleicht auch den US-Präsidenten, dass es eben immer noch keinen echten Deal gibt und auch Netanyahu nicht so unbedingt auf ihn hört?
6: Naja, der Fairness halber muss man sagen, dass Donald Trump es seiner Basis außenpolitisch nicht wirklich recht machen kann. Also da gibt's ja die Interventionisten in seiner Bewegung, die sagen, wir haben das stärkste Militär der Welt, das sollten wir auch nutzen, um Weltpolitik zu gestalten nach den Interessen der USA. Und es gibt aber auch einen großen Block, der sagt, wir haben da nichts zu suchen. Unsere Soldaten sollten zu Hause bleiben, die gehören hierher und nicht in den Persischen Golf. Und ehrlicherweise gibt's ja auch bei der Opposition Trump-Gegner, die trotzdem finden, die USA sollten jetzt möglichst hart zuschlagen im Nahen Osten. Das Ergebnis ist, dass Donald Trump so einen Spagat versucht, sowohl im Nahen Osten, wir kennen das aber auch aus der Ukraine zum Beispiel, immer irgendwie dabei sein, immer starke Rhetorik, auch gerne starke Bilder produzieren, aber keinesfalls wirklich amerikanische Soldaten gefährden oder zu große Risiken eingehen. Also mit dieser Zweigleisigkeit versucht Trump hier beide Flügel seiner Unterstützer zusammenzuhalten und damit auch ein Stück weit seine Präsidentschaft.
4: Samuel Jakisch aus Washington. Und soweit dieser Schwerpunkt in der ARD-Infonacht zum Krieg im Nahen Osten.

0: Die Zeit 0.15 Uhr.
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0: Digitalisierung, das Wort ist ja derzeit in aller Munde, aber wie sieht es eigentlich mit der Umsetzung aus? Wie digital ist unser Staat? Da gibt es für Digitalminister Wildberger einiges zu tun, denn der Staat muss auf allen Ebenen modernisiert werden. Es geht zum Beispiel um eine bürgernahe, um eine digitale Verwaltung. Minister Wildberger, Sozialministerin Baas sowie die Ministerpräsidenten Wüst und Özdemir haben jetzt eine Zwischenbilanz zur Modernisierung von Staat und Verwaltung gezogen, eine durchaus positive, wie Kirsten Gierschig aus Berlin berichtet.
2: Es ist ein relativ gut gelaunter Austausch, der heute in Berlin stattfindet. Das Thema Staatsmodernisierung ist komplex. Die Problembeschreibung fasst Digitalminister Wildberger aber sehr knapp zusammen.
3: Jahrzehntelang war der Bürger die Schnittstelle zwischen den Behörden. Er trug dieselben Unterlagen von Amt zu Amt. Damit machen wir Schluss.
2: Schneller, digitaler und weniger bürokratisch soll der Staat in Zukunft werden. Und es geht um einen grundsätzlichen Umbau, etwa beim Sozialstaat. So sieht es die zuständige Ministerin Bärbel Baas.
4: Wir werden das Leistungssystem vereinfachen, Behördenkontakte bündeln und die internen Verwaltungsprozesse modernisieren. Uns ist dabei wichtig, Bürgerinnen und Bürger sollen einen Sozialstaat erleben, der auf der Höhe der Zeit ist, digitaler, transparenter und vor allen Dingen schneller.
2: Allerdings, nicht nur die Bürger sollen profitieren, auch für die Wirtschaft soll vieles in Zukunft vereinfacht werden, verspricht Digitalminister Wildberger.
3: Und deshalb arbeiten wir an der Genehmigungsfiktion. Entscheidet eine bestimmte Behörde in bestimmten Fällen nicht innerhalb von 3 Monaten, gilt die Genehmigung als erteilt.
2: Auf viele Verwaltungsvorgänge hat der Bund allerdings gar keinen Einfluss, sondern sie liegen in der Hand der Länder. Doch auch dort gehe man voran, berichtet der neue Ministerpräsident von Baden-Württemberg, Cem Özdemir.
5: Wir wollen in Baden-Württembergs alle landesrechtlichen Berichts-, Dokumentations- und Aufbewahrungspflichten samt und sonders auslaufen lassen und wirklich nur die weiterführen, die zwingend begründet sind.
2: Rund 200 Einzelmaßnahmen will der Bund gemeinsam mit den Ländern umsetzen. Und Özdemirs Pendant aus Nordrhein-Westfalen, Hendrik Wüst, sieht auch die Länder in der Pflicht, mehr zusammenzuarbeiten, anstatt immer alles selber zu machen.
6: Mut zur Ganzheitlichkeit kann auch bedeuten, dass Länder Zuständigkeiten und Einfluss abgeben müssen. Es gibt Dinge, die sich schneller und effizienter organisieren lassen, wenn es zentral, wenn es bundesweit gemacht wird. Dann soll es auch so sein. Schau mal auf den Bereich IT, IT-Systeme. Da liegt kein Segen drauf, wenn das jeder für sich alleine macht. Auch das ist Teil der Modernisierungsagenda.
2: Ein Anfang sei gemacht, so das Fazit heute. Doch es bleibe noch viel Arbeit, die ganzen geplanten Projekte umzusetzen.
0: Wie steht es um die Staatsmodernisierung? Kirsten Gierschig berichtete aus Berlin. 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Der Schock saß tief, nachdem im Februar ein Zugbegleiter in einer Regionalbahn in der Westpfalz angegriffen und tödlich verletzt worden war. Es war ein schwerer Einschnitt für die Deutsche Bahn und das Thema Sicherheit hat seitdem einen völlig neuen Stellenwert. Wie kann man die Sicherheit in den Zügen weiter verbessern? Jetzt hat die DB Regio in einer Bahn in Frankfurt erste Schritte dafür vorgestellt. Anne-Kathrin Hochstratt war mit dabei.
7: Schönen guten Tag, einmal die Fahrkarte bitte.
8: Ich habe keine.
9: Die Situation ist gestellt, aber Zugbegleiterinnen wie Laura erleben die jeden Tag. Und regelmäßig eskaliert so eine eigentlich alltägliche Situation. Das weiß auch Ralf Damde, er ist Betriebsratsvorsitzender und damit verantwortlich für das Wohlergehen der Mitarbeitenden bei der Deutschen Bahn.
10: Wir haben einen kontinuierlichen Anstieg der Übergriffe in den letzten Jahren und Jahrzehnten. Wir haben in Ballungsgebieten einen höheren Anstieg, wir haben im ländlichen Raum einen geringeren Anstieg. Aber das Sicherheitsgefühl ist zwischenzeitlich so, dass die Kolleginnen und Kollegen mir morgens sagen, ich habe Angst, wenn ich mich von meiner Frau verabschiede, dass ich abends wieder nach Hause komme.
9: Um weniger Angst zu haben, lernen die Zugbegleiterinnen und Zugbegleiter, sich in heiklen Situationen richtig zu verhalten. Etwa im sogenannten Selbstbehauptungstraining, in dem es richtig zur Sache gehen kann.
11: Also was wären wir? Das, ich bin hier, guck mal, rübergebeugt, da. Und er hat nicht mal geschafft, die Hände dazwischen zu kriegen.
9: Verpflichtend ist mittlerweile das Training zum Umgang mit der Bodycam. Die Kamera tragen die Zugbegleiterinnen und Zugbegleiter offen sichtbar und filmen so ihr Gegenüber. Sie entscheiden selbst, ob sie die Kamera nutzen wollen. Aktuell tun das etwa 30%. Der Betriebsrat und der Vorstand der DB Regio wollen, dass es mehr werden. Denn die Kameras wirken. Von 500 Fällen mit Bodycam-Einsatz ist es in nur einem tatsächlich handgreiflich geworden. Außerdem gibt es auch den sogenannten Prio-Ruf, einen Alarmknopf, den das Zugpersonal trägt. Außerdem testet man gerade, das Personal zu verstärken, erklärt Armin van Seiderfeld, Vorstandsvorsitzender der DB Regio.
8: Wir haben zwei neue Ansätze an den Start gebracht. Einmal das Thema, dass ein Kundenbetreuer an Bord unseres Zuges mit einem zusätzlichen Sicherheitsmitarbeiter unterwegs ist, sollte es zu einer schwierigen Situation kommen, er von einer zweiten Person gesichert wird. Das ist der erste Ansatz. Der zweite Ansatz sind zwei Kundenbetreuer, die zusammen an Bord des Zuges unterwegs sind und eben das Gleiche durchführen und sich gegenseitig verstärken, sich gegenseitig absichern können.
9: Beide sind Projekte, die aktuell auf ausgewählten Strecken getestet werden. Jennifer Grungold testet gerade den Dienst mit Begleitung. Sie ist in Regionalzügen zwischen Rheinland-Pfalz und Hessen unterwegs.
12: Alleine ist immer schwierig gewesen, gerade abends. Also man merkt schon, die Gewaltbereitschaft, die Beleidigungen haben zugenommen. Jetzt mit der Doppelbesetzung natürlich. Es kommt immer noch dazu, dass man beleidigt wird, aber man ist safe. Man hat seinen Partner dabei, man kann auch gleich drüber reden, man ist sicher. Also das Sicherheitsgefühl ist halt viel höher.
9: Und DB Regio würde gerne noch mehr tun. Im Juli startet ein weiteres Projekt mit Schutzwesten und auch die Technik soll besser werden. Aktuell wird geprüft, wie bei den Bodycams auch Tonaufnahmen rechtlich möglich werden. Momentan sind nur Videoaufnahmen erlaubt. Eine weitere Idee ist der mögliche Einsatz von KI. Die soll Videoaufnahmen in den Zügen in Echtzeit auf gewaltvolle Szenen untersuchen. Das wird bereits in Straßenbahnen in Bremen getestet.
0: Soldaten im Klassenzimmer, sind die da eventuell fehl am Platz oder doch genau richtig? Berlins Bildungssenatorin hat eine Kooperationsvereinbarung mit der Bundeswehr unterschrieben. Schulen, die das wollen, können sogenannte Jugendoffiziere zu sich einladen, die dann mit den Jugendlichen über Krieg

0: Bundeswehr und einer von zwei Jugendoffizieren in Berlin.
1: Unsere Aufgabe ist es wirklich, sachlich Fakten mit an die Hand zu geben für die Meinungsbildung der Schülerinnen und Schüler. Und ich würde meinen Auftrag nicht richtig machen, wenn ich dort versuchen würde, für die Bundeswehr zu werben. Ganz im Gegenteil, ich zeige auch Bilder von einem Sarg mit Deutschlandfahne und Stahlhelm drauf und sage, das ist das scharfe Ende, was uns im schlimmsten Fall blühen kann. Und das kann doch niemand wollen.
0: Für die Bundeswehr werben ist in der Kooperationsvereinbarung auch ausdrücklich ausgeschlossen. Stattdessen lässt Mike Siebert Schüler zum Beispiel in Simulationsspielen diplomatische Lösungen für Konflikte suchen.
1: Denn am Ende des Tages ist auch ganz klar, wir Soldatinnen und Soldaten wollen auch nicht in einen Krieg gehen. Wir wollen auch nicht Freunde, Familie zurücklassen, schlimme Dinge sehen, verwundet werden oder gar nicht wiederkommen. Und dessen sollte sich auch wirklich jeder im Klaren sein, dass wenn wir in die Schulen gehen, da nicht für Krieg werben, nein, sondern ganz im Gegenteil, wir werben eher für Frieden, weil niemand von uns in eine solche Situation kommen möchte.
0: An Schulen über Friedenssicherung und die Krisen und Kriege der Welt diskutieren, das sind nach Auffassung der GEW Aufgaben der Lehrerinnen und Lehrer, nicht der Bundeswehr. So schreibt die GEW es in einem Statement. Bildungssenatorin Katharina Günther-Wünsch sieht das anders.
2: Ich glaube tatsächlich, dass zum Thema Friedens- und Sicherheitspolitik, Verteidigungspolitik, die Debatten, die wir gerade hören, warum ist denn der Sonderhaushalt so groß? Warum sind die Militärausgaben so gestiegen, dass das etwas ist, was unsere Lehrerinnen und Lehrer gar nicht leisten können, weil es gar nicht zu einem Fach oder zur Ausbildung dazugehört, wo aber, glaube ich, die Bundeswehr mit Sachargumenten das darlegen kann.
0: Das Interesse der Lehrerinnen und Lehrer, die Jugendoffiziere einzuladen, sei in den vergangenen Jahren gestiegen, sagt die Senatorin. Und zwar so stark, dass die beiden Berliner Jugendoffiziere gerade gar nicht hinterherkämen, sagen die Bundeswehrvertreter vor Ort. Die Gewerkschaft Erziehung und Wissenschaft kritisiert das als indirekte Nachwuchsgewinnung. Katharina Günther-Wünsch reagiert mit einem Vorschlag.
2: Ich lade die GEW ein, an solchen Veranstaltungen teilzunehmen und sich tatsächlich selber ein Bild vor Ort an den Schulen in den Klassen zu machen, die ganz offiziell sagen, ich buche das, ich habe da einen Bedarf, meine Schüler haben da ein Interesse, wir gehen da in bestimmten Formaten die Kooperation mit der Bundeswehr als Einzelschule ein. Und ich kann nur sagen, die GEW soll da einfach mal daran teilnehmen.
0: Und am Rande der Veranstaltung verrät die Bildungssenatorin schon, Brandenburg wird so eine Kooperationsvereinbarung mit der Bundeswehr auch demnächst unterzeichnen.
3: 0:25 Uhr, 1:05.
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5: Mit Stefan Grothoff. Die deutsche Fußballnationalmannschaft ist wohlbehalten gelandet in ihrem Basisquartier im US-amerikanischen Winston-Salem. Julian Nagelsmann freut sich vor allem über die Abgeschiedenheit des weitläufigen Anwesens, das der DFB-Tross komplett für sich hat. Der Bundestrainer betont aber auch den Ernst der letzten Vorbereitungen auf die anstehende WM.
6: Ja, wir haben eine Mischung aus Gegnervorbereitung, aber auch nochmal allgemeine Themen, die wir wiederholen, die wir einschleifen wollen. Nochmal ein paar Lehren aus dem USA-Spiel ziehen. Ich finde, die letzten Tests waren gut, haben uns ja, Schlüsse zugelassen, haben aber auch viel bestätigt von dem, was wir schon wussten. Und jetzt geht es darum, eine gute Mischung zu finden aus einer konzentrierten Gegnervorbereitung, aber auch konzentrierten allgemeinen Einheiten, die uns weiterentwickeln.
5: Am frühen Abend Ortszeit gab es dann die von der FIFA vorgeschriebene öffentliche Trainingseinheit vor etwa 3000 Fans. Erster deutscher Gruppengegner ist am Sonntag um 19 Uhr unserer Zeit Curaçao. Die Sportschau überträgt ab 18 Uhr live im Ersten via Web und App auch zum Hören. Letzte WM-Testspiele noch für zwei Titelkandidaten. Die Niederlande schaffen in New York gegen Usbekistan ein knappes 2:1. Frankreich überzeugt im heimischen Lille mit einem 3:1-Sieg über Nordirland. FIFA-Schiedsrichter Omar Artan muss auf seinen Einsatz bei dieser WM verzichten. Der Somali sollte als erster Referee seines Landes Spiele leiten. Mit Gastgeber USA verweigerte Artan aber in Miami die Einreise, trotz gültigem Visums. Nicht der erste Fall dieser Art. Die Fußball-WM als Spielball der Politik ist dennoch Thema einer ARD-Doku. Mehr dazu von Mareike Zeck.
7: Trump ist ein WM-Gastgeber, der Zölle gegen die halbe Welt erlässt, der den Turnierteilnehmer Iran angreift, der den Co-Gastgeber Kanada am liebsten annektieren würde. Er erschwert bestimmten Fußballfans die Einreise und attackiert Sportler, die politisch nicht auf seiner Seite stehen. Das alles hat mit den Werten, die früher mal mit einer Fußball-Weltmeisterschaft verbunden waren, nicht mehr viel zu tun, meint Ben Carrington, Professor an der Universität von Südkalifornien, in der ARD-Doku Spielfeld der Macht.
8: In Deutschland hieß es, die Welt zu Gast bei Freunden. Diesmal könnte das Motto sein, die Welt als Feinde.
7: Carrington ist einer der vielen Amerikaner, die Tagesthemenmoderator Ingo Zamperoni

0: Toni in den USA vor der WM für die ARD-Doku getroffen hat. Der Kampfsport Mixed Martial Arts spielt dabei eine besondere Rolle, denn Trump sucht die Nähe von Männern wie Kämpfer Dustin Jacoby.
1: Präsident Trump ist der perfekte Mann für diese Position. Er will nicht gemocht werden, er will gefürchtet werden. Und so muss es auch sein. Wir sind die Weltpolizei. Ohne respektlos gegenüber anderen Ländern sein zu wollen, so ist es nun mal.
0: Zu seinem 80. Geburtstag lässt Donald Trump am 14. Juni sogar ein Kampfsport-Event im Weißen Haus stattfinden. Die ARD-Dokumentation will die politische Dimension der anstehenden Fußball-WM beleuchten und ist ab sofort in der Mediathek abrufbar.
2: Und die deutsche Frauenfußballnationalmannschaft muss noch ein Jahr warten bis zur WM 2027 in Brasilien. Das Spiel gegen Slowenien ist nochmal eine gute Standortbestimmung, findet Bundestrainer Christian Wück.
3: Wir werden einen Gegner vorfinden, der erstmal versuchen wird, sehr kompakt zu stehen, um dann eben mit schnellen Gegenstößen zum Erfolg zu kommen. Aber unsere Hauptaufgabe wird sein, Lösungen zu finden. Und von daher wird es, egal welche Mannschaft von uns auf dem Platz stehen wird, eine Bewährungsprobe werden, weil wir uns in dieser Hinsicht einfach weiterentwickeln müssen im Hinblick auf unsere Zukunft.
2: Anpfiff 18 Uhr. Auch diese Partie gibt's bei der Sportschau live auf die Lauscher via Web und App.
4: Und das war der Sport mit Stefan Grothoff. Gleich bei uns die Nachrichten.

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1: Um 0.30 Uhr mit Ronald Lessig. Das milliardenschwere Rüstungsprojekt eines deutsch-französischen Kampfjets ist gescheitert. Der Élysée-Palast bestätigte entsprechende Berichte. Deutsche Regierungskreise nannten als Grund anhaltende Differenzen zwischen den beiden beteiligten Konzernen Dassault und Airbus. Was das Aus des Kampfjets bedeutet, schätzt Matthias Deiß in Berlin ein.
2: Nun, im Kanzleramt spielt man die Bedeutung eher herunter. Das Projekt sei faktisch schon seit einem Jahr beerdigt gewesen, heißt es. Mit Rücksicht auf Präsident Macron, aber nie ganz für tot erklärt worden. Aus Sicht der Bundesregierung zeigten die Erfahrungen des Ukraine-Kriegs außerdem, dass es gerade vor allem darum gehen müsse, bei der Beschaffung von Drohnen und unbemannten Systemen voranzukommen, die dort an der Front eine immer entscheidendere Rolle spielen. Eins ist aber auch klar, für die Bemühungen, Europa zu stärken und unabhängiger von den USA und deren Waffensystemen zu werden, ist das aus ein Rückschlag und sicherlich auch ein Zeichen der Schwäche.
1: Israel und der Iran haben ihre gegenseitigen Angriffe erst einmal wieder eingestellt. Das hat nach der Führung in Teheran jetzt auch der israelische Premier Netanyahu bestätigt. Für den Libanon gilt dies aber nicht. Dort geht das israelische Militär weiter gegen die pro-iranische Hisbollah-Miliz vor. Für den Fall, dass auch Ziele rund um Libanons Hauptstadt Beirut attackiert werden, drohte der Iran mit neuen Angriffen auf Israel. Alle neuen Atommächte der Welt haben 2025 ihre Investitionen in ihre Nuklearwaffenarsenale drastisch erhöht. Das geht aus dem neuen Bericht der Internationalen Kampagne zur Abschaffung von Atomwaffen, kurz ICAN, hervor. Aus Genf Katrin Hondl.
3: Exakt 3.768 US-Dollar pro Sekunde haben die neun Atommächte der Welt vergangenes Jahr in ihre Nuklearsenale investiert, berichtet die Internationale Kampagne zur Abschaffung der Atomwaffen, kurz ICAN. Insgesamt waren es knapp 119 Milliarden Dollar, so viel wie noch nie laut ICAN. Gegenüber dem Vorjahr seien die Ausgaben der Staaten für Atomwaffen um fast ein Fünftel gestiegen und am meisten haben die USA investiert, nämlich über 69 Milliarden Dollar, mehr als alle anderen Atommächte zusammen.
1: Der Computerhersteller Apple hat angekündigt, künstliche Intelligenz in großem Stil seinen Geräten zu verankern. Das Kernstück ist eine mit KI verbesserte Version der Assistenzsoftware Siri, wie Apple auf seiner Entwicklerkonferenz bekannt gab. Siri AI soll Systemen wie ChatGPT, Gemini oder Perplexity Konkurrenz machen. Das Unternehmen versucht damit, den Rückstand auf Wettbewerber wie Microsoft oder die Google-Mutter Alphabet aufzuholen. In der EU wird Siri AI allerdings vorerst nicht verfügbar sein. Das Wetter in Deutschland. Tagsüber zeitweise Schauer oder Gewitter bei 17 bis 6 Grad. Gebietsweise Regen, zum Teil länger anhaltend, bis 22 Grad. Am Mittwoch Schauer, regional heitere Phasen bis 21 Grad. Und am Donnerstag im Süden trocken, von Nordwesten Regen bis 22 Grad. Das waren die Nachrichten.
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4: Und wir beginnen nach wie vor mit einer Gefahreninformation für den Kreis Groß-Gerau. In Rüsselsheim, Königstetten laufen in der Obergasse Löscharbeiten in einem landwirtschaftlichen Betrieb. Es kommt dort zu starker Rauchentwicklung. Anwohner werden dort gebeten, Fenster und Türen geschlossen zu halten, sowie Lüftungen und Klimaanlagen abzuschalten. Die A4 Frankfurt Richtung Dresden ist zwischen Glauchau Ost und Hohenstein-Ernsthal wegen Instandsetzungsarbeiten im Baustellenbereich bis 5 Uhr gesperrt. Die A7 Hamburg Richtung Hannover ist zwischen Ramelsloh und Thieshope wegen Bergungsarbeiten gesperrt. A9 Leipzig Richtung Berlin, die ist zwischen Belitz und Belitz-Heilstätten wegen Wartungsarbeiten bis 5 Uhr in der Früh gesperrt. Die A45 Dortmund Richtung Hagen ist zwischen Westhofener Kreuz und Schwerte-Ärgste wegen Brückenarbeiten bis 5 Uhr gesperrt. Die A71 Richtung Schweinfurt ist zwischen Oberhof und Suhl-Zellamelis wegen Wartungsarbeiten im Tunnel Hochwald bis 6 Uhr gesperrt. Die A100, der Berliner Stadtring ist das, der ist zwischen Dreieck Charlottenburg und Hohenzollern-Damm wegen Wartungsarbeiten bis ca. 5 Uhr in beiden Richtungen gesperrt. A111 Berlin-Oranienburg, der Tunnel Flughafen Tegel, ist wegen Wartungsarbeiten bis 5 Uhr ebenfalls in beiden Richtungen gesperrt. Dann die A555 Köln Richtung Bonn, die ist zwischen Wesseling und Bornheim nach einem Unfall gesperrt. Und die A565 Bonn-Meckenheim, die ist zwischen Bonn-Beuel und Auerberg in beiden Richtungen wegen Brückenschäden ebenfalls gesperrt. Haben Sie eine gute Fahrt, kommen Sie auf jeden Fall gut an.
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4: Mit Carsten Fick im Studio. Hallo. Chinas Staatschef Xi Jinping ist zu einem zweitägigen Staatsbesuch in Nordkorea eingetroffen. Es ist sein erster Besuch beim sozialistischen Nachbarn seit 7 Jahren. Der genaue Ablauf des Treffens, der ist zwar nicht bekannt, auch nicht, was die beiden Staatschefs so zu besprechen haben. Unser Korrespondent Thorsten Iffland berichtet trotzdem.
5: Diese martialische Musik untermalt die ersten Bilder von Xi Jinpings Staatsbesuch in Nordkorea. Der Jumbojet des chinesischen Präsidenten landet auf dem Flughafen von Pyongyang, erstmals seit 7 Jahren. Die nordkoreanische Hauptstadt festlich geschmückt. Entlang der großen Straßen, Flaggen beider Länder, Porträts von Xi, Banner in chinesischer und koreanischer Sprache. Kim Jong-un will ein guter Gastgeber sein. Für Nordkoreas Machthaber ist der Besuch von Xi extrem wichtig, erklärt John DeLurie, Experte der Asia Society, im Interview mit der Nachrichtenagentur Reuters.
6: This would be great for Kim Jong-un to host.
7: Für Kim Jong-un wäre es ein enormer Erfolg, einen der mächtigsten Staatschefs der Welt zu empfangen, vielleicht den mächtigsten überhaupt, auf einer Stufe mit Donald Trump. Kim Jong-un kann das innenpolitisch für Propagandazwecke nutzen und zeigen, wir, die demokratische Volksrepublik Korea, sind eine Atommacht und haben Freunde an der Spitze der Weltpolitik. Er hat offensichtlich bereits eine enge Beziehung zu Wladimir Putin. Wenn nun auch Xi Jinping zu ihm kommt und die Chinesen ihn besuchen, unterstreicht das zusätzlich seine Stärke.
5: Allein um seinem sozialistischen Freund Kim eine Freude zu machen, kommt Xi nicht nach Nordkorea. Eine Sprecherin des chinesischen Außenministeriums formulierte die Absichten vor der Abreise Xis so.
8: In diesem Jahr jährt sich die Unterzeichnung des chinesisch-nordkoreanischen Freundschaftsbeistands- und Kooperationsvertrags zum 65. Mal. Beide Seiten werden diesen Besuch zum Anlass nehmen, die Beziehungen zwischen China und Nordkorea im Einklang mit den Anforderungen der Zeit weiterzuentwickeln und auf eine neue Stufe zu heben. Ziel ist es, das Wohlergehen der Menschen beider Länder zu fördern und einen größeren Beitrag zu Frieden, Stabilität, Entwicklung und Wohlstand in der Region und weltweit zu leisten.
5: Xi selbst betonte vor seinem Besuch die, so wörtlich, unerschütterliche Freundschaft beider Länder. In einem Leitartikel in einer nordkoreanischen Zeitung sprach er von 9 Entwicklungschancen für die 2 Nachbarländer. Damit ist laut Beobachtern vor allem eine intensivere wirtschaftliche Zusammenarbeit gemeint. Nordkorea steht am Beginn eines 5-Jahres-Plans, der unter anderem eine Wiederbelebung des Tourismus vorsieht. Xi will sich persönlich ein Bild davon machen, was in Pyongyang vor sich geht. Unter anderem ist ein Besuch im Kumsusan-Palast geplant. Dort befindet sich das Mausoleum von Kim Il-sung und Kim Jong-il. Darüber hinaus ist über den genauen Ablauf des 2-tägigen Staatsbesuchs wenig bekannt. Nach außen dringt nur, was politisch gewollt ist. Unabhängige ausländische Medien dürfen nicht einreisen.
4: Chinas Staatschef Xi zu Besuch in Nordkorea. Unser Korrespondent Thorsten Iffland berichtete.
0: Wirtschaft.
4: An der deutschen Ostseeküste gibt es kaum noch Dorsche. Der Bestand ist Forschern zufolge eingebrochen. Das Wasser an der Oberfläche ist in den Sommermonaten zu warm. Am Boden herrscht Sauerstoffmangel. Schlechte Umweltbedingungen also für den Dorsch, woanders auch Kabeljau genannt. Durch den Klimawandel, aber auch durch zu viele Nährstoffe, etwa durch Dünger, hat sich die Situation in den vergangenen Jahren nämlich noch verschärft. Wissenschaftler vom Thünen-Institut für Ostseefischerei gehen deshalb davon aus, dass sich die Bestände mittelfristig nicht mehr erholen werden. Claudia Plass berichtet.
9: Der Kutter von Andreas Harand liegt in Warnemünde zwischen anderen kleinen Kuttern und Ausflugsschiffen. GPS, Echolot, alle Geräte an Bord sind einsatzbereit. Der Fischer deutet auf einen der Bildschirme.
10: Auf Echolot, hier haben wir 4 Meter Wasser.
9: Die Netze sind in Kisten verpackt. Harand aber fährt nur noch ab und zu raus auf die Ostsee. Der Beruf ist für ihn längst Nebensache geworden. Noch vor Jahren, erzählt er, hat er viel gefischt. Hering und Dorsch zum Beispiel. Das hat sich geändert.
10: Man darf nicht mehr viel fangen. Ist Dorschfangverbot. Ist aber auch kein Dorsch da, muss ich dazu sagen. Ja, und nur für Plattfisch und so, das lohnt sich nicht, rauszufahren.
9: Jahrzehntelang war der Dorsch eine wichtige Einkommensquelle für die Fischer an der Ostsee. Die Fischbestände stehen unter Druck, besonders der Dorsch. Deswegen wurden in der Vergangenheit immer striktere Fangquoten verkündet. Vor einigen Jahren ist der Bestand in der westlichen Ostsee eingebrochen. Derzeit darf Dorsch nicht gezielt gefangen werden. Warum es keinen Dorsch mehr gibt, der Fischer erklärt das so.
10: Sauerstoffarmut wegen Salzgehalt, Kormorane, Robben. Weggefischt ist er auf keinen Fall.
9: Im Rostocker Thünen-Institut für Ostseefischerei, einer Bundesforschungseinrichtung, untersuchen Wissenschaftlerinnen und Wissenschaftler die Ursachen. Die Bestände sind nicht nur wegen der Überfischung in der Vergangenheit eingebrochen. Kormorane und Robben schließen die Forschenden aus. Vielmehr leiden die Fische zunehmend unter den Umweltbedingungen, haben die Wissenschaftler in Zusammenarbeit mit dem Leibniz-Institut für Ostseeforschung herausgefunden. Uwe Krumme ist Fischereibiologe am Thünen-Institut. Ein Team, erklärt er, hat in einem großen Bereich in der Mecklenburger Bucht vor Boltenhagen spezielle Messgeräte verankert und regelmäßig Wassertemperatur und Sauerstoffgehalt gemessen. Das Ergebnis: In den Sommermonaten haben sich die Lebensbedingungen für die Fische verschlechtert. An der Oberfläche ist das Wasser zu warm für die kälteliebenden Dorsche. Unten ist der Sauerstoffgehalt zu gering.
11: Im Sommer wird es halt sehr, sehr kritisch für den Dorsch, weil wir da viel zu hohe Temperaturen erreichen bis ins relativ tiefe Wasser. Und von unten sehen wir, wie da so ab Mai, Juni der Sauerstoffmangel aus dem tiefen Becken sich dann den Hang hochzieht. Und dann trifft sozusagen das warme Oberflächenwasser auf das sauerstoffarme Bodenwasser. Und dazwischen bleibt eigentlich kein Platz mehr für den Dorsch.
9: Dort finden sie keinen Lebensraum mehr. Anders als in der Nordsee gibt es für die Fische in der Ostsee keine Ausweichmöglichkeiten. Auch auf den Hering hat die zunehmende Erwärmung negative Auswirkungen. Seit Jahren produziert der Heringsbestand weniger Nachwuchs. Wegen des wärmeren Wassers schlüpfen die Larven früher. Zu dieser Zeit ist aber noch nicht genügend Nahrung vorhanden. Für die Entwicklung der Dorschbestände ist die Erwärmung des Oberflächenwassers laut Fischereibiologe Krumme die größte Gefahr.
11: Die Erwärmung der Oberflächenwasserschicht hat ganz klar mit Klimawandel zu tun. Der Sauerstoffmangel am Boden hat vor allem mit zu vielen Nährstoffen zu tun, die wir vor allem in der Vergangenheit auch in die Ostsee eingeleitet haben.
9: Die Ostsee ist überdüngt. Nährstoffe gelangen unter anderem durch die Landwirtschaft über Flüsse und Bäche in die Ostsee. Keine guten Aussichten für den Dorsch. Zwar hat es zuletzt einen kalten Winter gegeben, wichtiger sind aber die Wassertemperaturen im Sommer. Eine Abkühlung erwartet Krumme nicht. Deswegen:
11: Mittelfristig gehen wir davon aus, dass der Dorschbestand sich jetzt nicht wieder erholen wird. Mittelfristig heißt 5 bis 10, 15 Jahre, so in der Skala würde ich sagen.
9: Und damit könne der Dorsch auch nicht kommerziell gefischt werden. Um die Situation zu verbessern, brauche es Maßnahmen an Land. Dazu gehören der schnelle Einstieg in die Postölära, wie Krumme sagt, weniger Nährstoffe durch eine gezieltere Düngung in der Landwirtschaft, natürliche Flusssysteme mit Überschwemmungsflächen. Die Forschenden haben bereits Zwischenstände ihrer Studie präsentiert. Die endgültigen Ergebnisse sollen Anfang kommenden Jahres veröffentlicht werden. Fest steht, auch die Fischerei steht vor großen Herausforderungen. Andreas Harand aus Warnemünde verdient sein Geld inzwischen hauptsächlich mit dem Fischverkauf an Land.
12: Hallo, ich hätte gerne das dunkle Brötchen mit dem Matthias.
10: Haben wir einmal 4 Euro. Dankeschön.
9: Nur einen Teil der Fische fängt er noch selbst. Ein Großteil wird geliefert, etwa Kabeljaufilet aus dem Nordostatlantik.
4: Soweit Claudia Plass über den wärmebedingten Rückgang von Dorsch- bzw. Kabeljaubeständen in der Ostsee. Und wie sieht das Ganze in den Binnengewässern, zum Beispiel im Süden Deutschlands, aus? Simon Plentinger über Seen und Flüsse in Bayern.
13: Fischbiologe Jürgen Geist von der TU München steht in einer Warthose in der Moosach in Freising bei München. Mit einem schweren Hammer klopft er ein Rohr in das Flussbett.
14: Klappt das leicht? Wunderbar. Schaut gut aus. Das Gewässerbett ist ja ein ganz entscheidender Lebensraum für viele kiesleichende Fischarten, die dort ihre Eier ablegen. Und wir wollen jetzt hier die Qualität dieses Gewässerbetts genauer untersuchen.
13: Kurz darauf füllt er eine Substanz aus einem Metallkanister in das Rohr. Es qualmt. Flüssiger Stickstoff. Der kühlt das Metallrohr in kürzester Zeit massiv runter. So friert der Boden rund um das Rohr am Metall fest. Als der Wissenschaftler das Rohr aus dem Flussbett zieht, haften Steinchen und Sand am Rohrende. So kann er untersuchen, wie es im Flussboden aussieht.
14: Wir sehen also jetzt hier einerseits diese größeren Kieselsteine. Das ist das, was man typischerweise in so einem Fließgewässeroberlauf erwarten würde. Und da sollen eben möglichst viele Lücken und Freiräume dazwischen sein, in die dann die Eier beim Laichvorgang eindringen können. Und wir sehen aber jetzt hier eben zwischen diesen Lücken überall diese Verschlammung, dieses Feinsediment, das hier eingetragen wird.
13: Durch den feinen Sand in den Lücken geht der Raum für die Fischeier zunehmend verloren. Oder das Wasser bleibt in den Zwischenräumen stehen und wird nicht mehr mit dem Flusswasser durchmischt. Dadurch sinkt der Sauerstoffgehalt in den Lücken. Die Fischeier können schlechter überleben.
14: Und dann haben alle Arten, die einen sehr hohen Sauerstoffbedarf haben, dazu gehören eben die Eier von Esche, Bachforelle, Huchen, dann haben die ein entsprechendes Problem.
13: Was hat das mit dem Klimawandel zu tun? Starkregenereignisse, die durch den Klimawandel häufiger vorkommen, spülen vermehrt Schlamm aus der Umgebung in die Gewässer. Dazu kommt, normalerweise wird der Fluss bei der Schneeschmelze durch große Wassermengen regelrecht durchgespült und das Flussbett vom Feinsediment befreit. Fällt insgesamt weniger Schnee, bleibt dieser Effekt im Frühjahr aus. Trotzdem ist es schwierig, die Entwicklungen bei den Fischbeständen rein auf den Klimawandel zurückzuführen. Zu viele Faktoren spielen eine Rolle. Ortswechsel. Für den Chiemsee ist die Zeit im Winter wichtig, in der das Wasser an der Oberfläche genauso kalt ist wie in der Tiefe. Denn dann durchmischen sich die Wasserschichten und tauschen Sauerstoff aus, erklärt Berufsfischer Florian Kirchmeier.
15: Diese Zeit, wo diese Temperaturgleichheit von den 4 Grad ist, dieser Zeitraum, der wird immer enger und der See hat immer weniger Zeit, sich da eben aufzutanken.
13: Der wichtigste Fisch für die Chiemseefischer ist die Renke. In den letzten Jahren werden die Fangmengen im Chiemsee immer kleiner. War es aber auch, in den 90er Jahren war es viel schlechter. Damals lag es am Nährstoffgehalt im See. Ob die Fangmengen aktuell wegen der Erderwärmung zurückgehen, lässt sich schwer sagen. Trotzdem macht sich der Fischer Sorgen.
15: Das Klima wird uns in Zukunft Probleme machen, schleichend. Und ich glaube, das ist schon, denke ich persönlich, das größte Problem, wo die Menschheit eigentlich hat.
13: Während sich die einen Arten immer schwerer tun, fühlen sich andere bei höheren Wassertemperaturen zunehmend wohl, erklärt Fischbiologe Jürgen Geist.
14: Der Klimawandel ist auf jeden Fall angekommen in den Gewässern. Wir sehen das. Ein guter Indikator ist auch die Verschiebung, die wir sehen bei der Fischfauna.
13: Vor allem Generalisten, die wenig Ansprüche haben und mit unterschiedlichen Bedingungen klarkommen. Prominentestes Beispiel der Wels. Seine Nachkommen überleben besser und die Exemplare des Raubfischs werden auch immer älter und größer. Andere Arten haben da wenig Spielraum und brauchen es besonders während der Laichzeit ausreichend kühl. Dazu kommt, die Effekte wie die Verschlammung des Flussbettes und höhere Wassertemperaturen summieren sich nicht nur, sie verstärken sich sogar gegenseitig. Denn wärmeres Wasser kann zusätzlich noch einmal weniger Sauerstoff speichern.
4: Soweit Simon Plentinger aus Bayern und soweit dieser Schwerpunkt in der ARD-Infonacht, wie sich der Klimawandel in der Ostsee, in Seen und Flüssen auf den Fischbestand auswirkt. 0:47 Uhr.
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4: Otter kennt man vielleicht aus dem Zoo, vielleicht hat man auch mal das Glück, einen Otter in der freien Wildbahn zu sehen, aber sicher nicht mitten in der Stadt. In Singapur schon, da leben Otter nämlich mittendrin zwischen 50-stöckigen Häusern, Baustellen und vollen Restaurants. Sie sind nämlich zurückgekehrt in die Metropole dank umfangreicher Initiativen zur Flussreinigung und Renaturierung. Wie und ob das Zusammenleben von Mensch und Marder funktioniert, das kann uns Jennifer Johnson erzählen, unsere Singapur-Korrespondentin. Meine WDR-Kollegin Katrin Schmick hat sie nämlich gebeten, uns mal näher zu beschreiben. Otter leben in der Megametropole Singapur. Wie muss man sich das vorstellen?
16: Das ist wirklich, du gehst in der Stadt spazieren, am Fluss, im Botanischen Garten. Ich habe sogar gehört, selbst auf dem Grundstück des Präsidentenpalastes leben Otter. Und da siehst du sie wirklich einfach an dir vorbeirennen oder vorbeischwimmen im Fluss. Sie sind wirklich Teil des Stadtbilds. Mhm. Und das fasziniert so viele Singapurer. Also wenn die auftauchen, du hörst die schon an so einem ganz hohen, lauten Quieken, wenn die dann um die Ecke kommen. Dann bleiben alle schon neugierig stehen, schauen, wo sind sie? Und zücken ihre Kameras, ihre Handys, wenn sie sie sehen. Und dann ist immer ein richtiger Pulk an Menschen da, wenn sie vorbeikommen.
17: Gibt's da eigentlich irgendwelche Zahlen, wie viele Otter in Singapur leben? Also die sind ja auch nicht einfach nur so da, sondern da wurde ja auch viel dafür getan, dass die da leben können, ne?
16: Genau, also die Schätzungen liegen bei 170, 200 Tieren. Da läuft gerade eine Zählung. Also wir werden es bald wissen, wie viele es genau sind. Aber die haben sich gut vermehrt. Jetzt vor ein paar Wochen haben sie wieder Babys bekommen. Dann sind da wieder einige Jungtiere mehr. Also es sind viele, aber das war tatsächlich nicht immer so, wie du schon sagst. Die Otter waren in den 70ern wirklich komplett ausgestorben in Singapur. Es gab keine mehr, weil einfach die Gewässer hier, die Flüsse, viel zu dreckig waren. Und da hat Singapur dann gesagt, wir räumen jetzt richtig auf. 10 Jahre wurden hier die Flüsse gereinigt, die Reservoire gereinigt. Und tatsächlich sind die Otter dann zurückgekehrt. So in den 90ern gab es die ersten Sichtungen. Und seitdem werden es immer mehr.
17: Du hast es eben schon ein bisschen beschrieben, dass die Menschen in der Stadt stehen bleiben, wenn man die Pfeifen hört, diese Otter, und freuen sich. Generell, wie kommen diese Tiere so im Stadtbild an? Was sagen die Menschen? Ich könnte mir zum Beispiel vorstellen, Hundebesitzer sind vielleicht manchmal ein bisschen panisch, wenn so ein Hund einen Otter erblickt, oder?
16: Es ist tatsächlich geteilt. Also die Mehrheit, würde ich sagen, findet die Otter einfach total niedlich. Du hörst überall, oh, so cute, also ne, so klein, so süß. Vor allem jetzt wieder mit den Babys. Also alle bleiben stehen, sind fasziniert. Das dreht sich aber ziemlich schnell, wenn dann die Otter doch mal zu sehr aufs Privatgrundstück kommen. Also zum Beispiel, hier haben viele einen Pool im Garten. Wenn dann auf einmal mal eine kleine Runde im Wasser da gedreht wird, dann sind viele nicht mehr so erfreut. Oder wenn mal gefischt wird von den Ottern im Gartenteich. Da haben hier gerne die Singapurer teure Koi-Karpfen im Teich. Die kosten ja gerne mal ein paar hundert Euro das Stück. Wenn die dann so halb angefressen da liegen, auch nicht mehr so viel Otterliebe da. Mhm. Bei den Hundebesitzern, das geht, die kommen sich, also solange sich Hund und Otter oder auch Mensch und Otter nicht zu nahe kommen, also da nicht in das Gebiet des Otters sozusagen zu sehr eindringen, kommen die beiden Seiten eigentlich sehr gut miteinander klar.
17: Mhm. Werden die Otter eigentlich besonders geschützt? Oder ja, du hast es erzählt, wenn die jetzt in meinem Teich meine Kois da rausbuddeln, darf ich Otter auch abschießen oder einfangen?
16: Nee, die stehen tatsächlich unter Schutz. Das dürfte man jetzt nicht. Einige rufen die Tierschutzorganisationen und bitten dann, hey, könnt ihr die hier bitte entfernen? Die sind auf meinem Grundstück. Die kommen dann auch und helfen da, sie wieder rauszugeleiten. Da gibt's aber erstmal den Tipp, vor allem macht eure Grundstücke sicher. Also mit Zäunen, Ein- und Ausgänge zu blockieren. Das ist auch bei uns. Ich wohne direkt an dem Fluss, wo auch tatsächlich eine Otterfamilie lebt. Da sehe ich bei uns überall so schwarze Paneele, die jetzt vor Ein- und Ausgänge, vor kleine Nischen gesetzt wurden. Oder bei Büschen, wo man ein bisschen schauen muss, dass die halt einfach nicht aufs Gelände kommen. Dann eher so vorzusorgen. Was es schon gibt, zum Beispiel auch an dem Fluss, als die Jungen geboren wurden, da hat dann die Regierung so hohe Holzwände aufgestellt, um sowohl die Otter zu schützen, aber eben auch die Menschen, dass die sich da nicht zu nahe kommen und man einfach so einen Schutzwall, einen Schutzraum auch für die Otter macht, weil sich dann halt doch einige zu nah rübergebeugt haben, den Ottern so ungefähr die Kamera fast vor die Nase gehalten haben. Und dann fühlen die sich halt schon eingeengt und dann können die auch schon aggressiv werden oder auch tatsächlich auch mal zubeißen, wenn sie sich da eben ja eingeengt fühlen und Angst bekommen.
17: Warum hat man das überhaupt gemacht, Otter zurück in die Stadt holen? Eigentlich will man doch in einer Großstadt die Natur weitestgehend raushalten beziehungsweise schön in Zoos oder sowas lassen. Warum hat man diese Renaturierung überhaupt gestartet?
16: Die Renaturierung hatte vor allem erstmal zum Anlass, dass man auch einfach Fische wieder zurückholt. Das ist auch das Trinkwasserreservoir tatsächlich in Singapur. Also diese Flüsse, diese ganzen aufgestauten Seen. Von daher hatte man schon ein Interesse daran, dass das wieder alles nutzbar und trinkbar ist. Und es ist am Ende auch eine Touristenattraktion. Also es zieht viele an. Ich sehe immer wieder Menschen da stehen, die Ausschau halten und sagen, ja, ich bin heute extra hierher gekommen und wollte sie sehen. Es gehört aber natürlich auch Glück dazu. Also viele sehen sie dann eben auch nicht. Und Singapur nutzt es inzwischen auch zu touristischen Zwecken. Mhm. Also es gibt, die werden als Maskottchen genutzt. Ich habe jetzt gestern gesehen, sogar auf Briefmarken, als Anhänger. Also von daher wollte man die Otter da gerne zurückholen.
17: Ende Mai war ja Weltottertag. War da die Hölle los in Singapur?
16: Ich habe es jetzt nicht mehr oder weniger wahrgenommen. Wahrscheinlich wussten viele nicht, dass es Weltottertag war. Aber ich habe es einigen erzählt und die sagen, ah ja, interessant, ich finde die auch so toll. Und viele haben geguckt. Derzeit waren sie tatsächlich nicht vor meiner Haustür zu sehen, sondern haben sich ein bisschen zurückgezogen, Marina Bay, also Richtung Botanischer Garten, weil die haben doch ein recht großes Revier und sind dann immer wieder wirklich quer durch Singapur unterwegs, dass es auch mal sein kann, dass man sie ein paar Tage mal nicht sieht.
4: Otter gehören in Singapur zum Stadtbild einfach dazu. Jennifer Johnson war das, unsere Korrespondentin in Singapur.
0: Kultur.
4: Um 0.54 Uhr, der Sitz des Bundespräsidenten, das Schloss Bellevue in Berlin-Tiergarten, muss in den kommenden Jahren grundlegend saniert werden. Das Bundespräsidialamt wird solange in ein Ausweichquartier ziehen. Bevor jedoch die Bauarbeiten beginnen, wird in den historischen Räumen 2 Wochen lang unter dem Titel Freiraumkunst Akademie der Künste Goes Bellevue zeitgenössische Kunst gezeigt. Andrea Handels konnte schon vorab mal einen Blick drauf werfen.
18: Schon von Weitem wird klar, dass am Schloss Bellevue etwas anders ist als sonst. Auf dem Dach montieren 2 Männer gerade eine riesige blaue Folie, die an spritzendes Meerwasser denken lässt. Darauf ist mit weißen Buchstaben Freir geschrieben. Weiter sind sie noch nicht gekommen an diesem Mittag. Freiraumkunst wird es heißen. Der Künstler Christian Awe ist einer der Initiatoren der Ausstellung.
19: Blau, die Farbe der Freiheit, der Sehnsucht des Träumens, durchzogen so von Wasserelementen, was eins meiner Markenzeichen ist, und Wasser eben als Quelle des Lebens. Und die Quelle der Demokratie für mich ist der Dialog, die Toleranz, das Miteinander. Und man muss eben gerade in der aktuellen Zeit aufpassen, dass das uns nicht alles zwischen den Händen zerrinnt. Und dafür sende ich hier ein Zeichen nach außen.
18: Ein Zeichen für die Freiheit und Bedeutung der Kunst. Das ist auch das, was Bundespräsident Frank-Walter Steinmeier mit der Freigabe seines Amtssitzes an die Akademie der Künste setzen will.
20: Kunst und Kultur einzuladen, ihre Gedanken, Reaktionen, Kommentierungen zu gesellschaftlichen Fragen, gerade auch in wichtigen Veränderungsprozessen beizutragen, das könnte eigentlich eine Selbstverständlichkeit sein. Denn demokratische Gesellschaften leben nun mal von unterschiedlichen Stimmen. Kunst macht unterschiedliche Erfahrungen, Prägungen, Lebensrealitäten sichtbar. Kunst ist in diesem Sinn eben kein Luxus.
18: Die vielen Säle im Schloss Bellevue sind leergeräumt. Nur die Kronleuchter hängen noch. Die Kunstwerke sind locker verteilt. Im Treppenhaus ein Video über den Mauerfall des Künstlers Travalde. In einem der Säle ein mehrteiliges abstraktes Bild der Malerin Katharina Grosse, Acryl auf Sperrholz. Gregor Schneider hat seine Videos, die er im Geburtshaus des NS-Propagandaministers Josef Goebbels gedreht hat, beigesteuert. Monika Bonvicini eine wandfüllende Collage mit nackten Frauenleibern, ein feministisches Statement. Freiraum Kunst ist keine thematische Ausstellung und doch hat sie einen politischen Unterton. An Linden Goh, der Vizepräsident der Akademie der Künste, hat die Ausstellung kuratiert.
21: Für uns als Akademie der Künste ist es zentral, dass wir sagen, Kunst ist nicht Fortsetzung der Politik mit anderen Mitteln, sondern sie schafft andere Räume, andere Freiräume, andere ästhetische Erfahrungen, die uns erst zum Denken bringen, die sozusagen die Voraussetzungen sind für das politische Denken.
18: Schließlich ist das Schloss Bellevue als Amtssitz des Bundespräsidenten ein hochpolitischer Ort. Der Präsident selbst steht als kleine Statue auf einem Sockel in einem der Säle. Die Künstlerin Karin Sander hat Frank-Walter Steinmeier so verewigt. Vielleicht als Trost, dass er jetzt umziehen muss in einen Holzmodulbau des Architekturbüros Sauerbruch Hatten neben dem Berliner Hauptbahnhof. Der Bau ist fertig. Der Umzug von Präsidialamt und dem ebenfalls sanierungsbedürftigen, das Ei genannten Verwaltungsgebäude steht kurz bevor. Es wird eng, denn der Neubau hat nur etwa 700 Quadratmeter. Neben dem Schloss und dem Ei werden auch das Einlasskontrollgebäude und der Park saniert. Technik und Brandschutz des Schlosses Bellevue müssen auf den neuesten Stand gebracht werden. Etwa 8 Jahre soll es dauern.
4: Die Ausstellung Freiraum Kunst Akademie der Künste Goes Bellevue läuft vom 13. bis 28. Juni. Für den Eintritt müssen Online-Zeitfenster-Tickets gebucht werden. Andrea Handels berichtete.
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3: Um 1 Uhr mit Ronald Lessig. Der Élysée-Palast hat das Aus für einen gemeinsamen deutsch-französischen Kampfjet bestätigt. Der Grund sind laut Medienberichten Unstimmigkeiten zwischen den beteiligten Unternehmen Dassault und Airbus. Die Idee des 100 Milliarden Euro teuren Luftkampfsystems FCAS soll demnach trotzdem weiterverfolgt werden. Aus Berlin Oliver Neuroth.
6: Da ist die Rede vom Nervensystem, vom eigentlichen Kern von FCAS, an dem weiter geforscht werden soll. Wie das konkret aussieht, das dürfte Thema sein beim nächsten deutsch-französischen Ministerrat, der sich noch in diesem Monat zusammensetzen will. Aber klar ist, dass der Kampfjet nun nicht kommt, ist ein herber Rückschlag für die europäische Rüstungskooperation. FCAS sollte ja eigentlich zeigen, dass europäische Staaten hochkomplexe Waffensysteme gemeinsam entwickeln können, statt auf US-Technologie angewiesen zu sein.
3: Israels Ministerpräsident Netanyahu hat eine Feuerpause mit dem Iran bestätigt. Der gegenseitige Beschuss hatte in der vergangenen Nacht begonnen. Zuerst hatte der Iran bekannt gegeben, die Angriffe auf Israel einzustellen. Aus Tel Aviv Jan-Christoph Kitzler.
7: Beide Seiten behalten sich aber vor, die gegenseitigen Angriffe wieder hochzufahren. Netanyahu erklärte, Israel werde weiterhin auf jeden Angriff auf sein Staatsgebiet antworten. Aus dem Iran hieß es, Akte der Aggression durch Israel auch im Südlibanon würden so wörtlich harte Maßnahmen nach sich ziehen. Netanyahu erklärte, Israels Armee werde weiterhin im Südlibanon operieren. Dort wurden den Angaben zufolge rund 600.000 Menschen vertrieben. Zahlreiche Ortschaften wurden zerstört. Israels Armee spricht von einer sogenannten Sicherheitszone.
3: Der Chefankläger des Internationalen Strafgerichtshofes Kahn ist mit sofortiger Wirkung von seinem Dienst suspendiert worden. Eine endgültige Entscheidung über eine mögliche Amtsenthebung sollen die Vertragsstaaten auf einer Sondersitzung treffen, teilte das Präsidium in Den Haag mit. 2024 hatte eine enge Mitarbeiterin dem britischen Juristen sexuelle Übergriffe vorgeworfen. Eine Kommission der Vereinten Nationen hatte die Vorwürfe untersucht und Ende 2025 ihren Bericht vorgelegt, der bisher aber nicht veröffentlicht wurde. Bundesfinanzminister Klingbeil unterstützt den Vorschlag des Deutschen Gewerkschaftsbundes für verpflichtende Betriebsrenten. Auch das würde helfen, das Rentensystem zukunftsfähig zu machen, sagte der SPD-Chef in der ARD. Weiter müsse aber die gesetzliche Rente die Grundlage für alles sein, betonte Klingbeil. Zuvor hatte bereits der Chef des CDU-Arbeitnehmerflügels Radke den DGB-Vorstoß begrüßt. Noch in diesem Monat soll eine Rentenkommission Vorschläge vorlegen, auf deren Basis die Bundesregierung ihre Rentenpolitik neu ausrichten will. Das waren die Nachrichten. Das Wetter in Deutschland. Schauer oder Gewitter bei 17 bis 6 Grad, tagsüber Regen, zum Teil länger anhaltend, 14 bis 22 Grad, am Mittwoch Schauer. Es ist 1.03 Uhr.
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4: Zunächst mit einer Gefahreninformation für den Kreis Groß-Gerau. In Rüsselsheim-Königstetten läuft in der Obergasse Löscharbeiten in einem landwirtschaftlichen Betrieb. Es kommt dort zu starker Rauchentwicklung. Anwohner werden deshalb gebeten, Fenster und Türen geschlossen zu halten, sowie Lüftungen und Klimaanlagen abzuschalten. Dann die A2 Frankfurt Richtung Dresden, die A4, die ist zwischen Glauchau Ost und Hohenstein-Ernsthal wegen Instandsetzungsarbeiten im Baustellenbereich bis 5 Uhr gesperrt. Die A7 Hamburg Richtung Hannover ist zwischen Ramelsloh und Thies-Hope wegen Bergungsarbeiten gesperrt. A9 Leipzig Richtung Berlin, die ist zwischen Beelitz und Beelitz-Heilstätten wegen Wartungsarbeiten bis 5 gesperrt. Die A45 Dortmund Richtung Hagen ist zwischen Westhofener Kreuz und Schwerte-Ärgste wegen Brückenarbeiten bis 5 Uhr gesperrt. Die A71 Schweinfurt-Sangershausen ist zwischen Köllida und Heldrungen in beiden Richtungen wegen Wartungsarbeiten bis 6 Uhr gesperrt. Die A71 Richtung Schweinfurt ist zwischen Oberhof und Suhl-Zellamelis wegen Wartungsarbeiten im Tunnel Hochwald bis 6 Uhr gesperrt. Dann die A111 Berlin-Oranienburg. Der Tunnel Flughafen Tegel ist wegen Wartungsarbeiten bis ca. 5 Uhr in beiden Richtungen gesperrt. Die A555 habe ich noch, Köln Richtung Bonn. Die ist zwischen Wesseling und Bornheim nach einem Unfall gesperrt. Und letzte Meldung, die A565 Bonn-Meckenheim. Die ist zwischen Bonn-Beuel und Auerberg in beiden Richtungen wegen Brückenschäden gesperrt. Gute Fahrt, kommen Sie gut an.
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4: Ja, die kommt vom Norddeutschen Rundfunk aus Hamburg. Wir haben inzwischen Dienstag, den 9. Juni. Im Studio für Sie, Carsten Fick. Hallo, schön, dass Sie dabei sind. Das Stockholm International Peace Research Institute, kurz SIPRI, veröffentlicht jedes Jahr einen Bericht, in dem der aktuelle Stand der globalen Rüstungskontrolle und die Entwicklung von bewaffneten Konflikten beschrieben wird. Aus dem aktuellen Bericht geht jetzt hervor, dass die Zahl der Atomwaffen weltweit zwar leicht zurückgeht, die Lage aber trotzdem gefährlicher wird. Unser Korrespondent Arne Bartram weiß mehr.
2: Weltweit gibt es derzeit noch rund 12.000 nukleare Sprengköpfe. Der leichte Rückgang liegt vor allem daran, dass die USA und Russland alte Waffen abbauen. Gleichzeitig modernisieren aber die Atommächte ihre Arsenale und bauen sie teilweise sogar aus. Ein zentrales Problem? Die internationale Rüstungskontrolle bricht auseinander. Wichtige Verträge sind ausgelaufen, neue Vereinbarungen fehlen. Das sorgt für weniger Transparenz und mehr Misstrauen zwischen den Staaten. Hinzu kommt die wachsende geopolitische Konkurrenz. Konflikte wie der russische Angriffskrieg gegen die Ukraine oder im Nahen Osten betreffen zunehmend auch Staaten mit Atomwaffen. Das erhöht das Risiko von Eskalationen. Auch Europa gerät dadurch stärker unter Druck. Konflikte außerhalb des Kontinents wirken sich direkt aus, etwa durch gestörte Lieferketten oder steigende Energiepreise. Gleichzeitig verändert sich das Verhältnis zu den USA als wichtigstem Sicherheitspartner. SIPRI warnt, die aktuelle Phase könnte der Beginn eines neuen atomaren Wettrüstens sein, in einer Welt mit weniger Regeln und wachsender Unsicherheit.
4: Soweit der Bericht von Arne Bartram. Gleich 4 deutsche Friedensforschungsinstitute haben jetzt auch ihr Friedensgutachten 2026 vorgestellt. Tenor: angesichts der aktuellen Kriege, Staaten agieren zunehmend wie Warlords und setzen Gewalt als politisches Mittel ein. Zentrale Instrumente internationaler Friedenssicherung, wie zum Beispiel die UNO, stecken dagegen in einer fundamentalen Krise. Neue Technologien, also Drohnen und KI, verändern Kriegsführung und Rüstungskontrolle grundlegend. Mario Kubina zur Weltlage aus Friedensforschersicht.
5: Auf dem Podium der Bundespressekonferenz das Who is Who der deutschen Friedensforschung. Und die Fachleute versuchen gar nicht erst, die internationale Lage schönzureden.
8: Seit Jahren sprechen wir davon. Wir warnen davor, dass es zum Verfall dieser Ordnung und Regelwerke kommen könnte,
5: sagt die Politikwissenschaftlerin Nicole Deitelhoff, eine der Autorinnen des aktuellen Friedensgutachtens.
8: Heute stehen wir hier und es ist soweit. Jetzt sprechen wir nicht mehr davon, dass der Verfall bevorsteht. Wir befinden uns in diesem Verfall.
5: Die jüngere Vergangenheit wird in dem Gutachten als die gewalttätigste Phase seit dem Ende des Kalten Kriegs beschrieben, mit 61 bewaffneten Konflikten in 36 Ländern. Warlords spielen in dieser Welt eine wichtige Rolle. Kriegsfürsten also, wie man sie früher in Ländern wie Afghanistan oder Somalia gesehen hat. Dazu der Konfliktforscher Konrad Schetter.
10: Die neuen Warlords höhlen die internationale Ordnung aus. Es sind Präsidenten oder Monarchen von Autokratien oder Staaten im demokratischen Niedergang.
5: Als Beispiel wird der russische Machthaber Putin genannt. Aber auch US-Präsident Trump fällt den Autoren zufolge in dieses Raster, unter anderem wegen seiner Drohungen in Sachen Grönland. Ebenso der israelische Regierungschef Netanyahu, Stichwort Gaza. Putin, Trump, Netanyahu, kann man die drei wirklich auf eine Stufe stellen?
11: Wir haben das bewusst zugespitzt formuliert.
5: So die Antwort der Friedensforscherin Ursula Schröder. Man wolle die drei nicht gleichsetzen, aber bestimmte Ähnlichkeiten sind aus ihrer Sicht erkennbar.
11: Das, was uns interessiert, ist ein Muster von Politikgestaltung, das Gewalt als normales Mittel von Politik wieder einsetzt und das auch versucht, politische Souveränität anderer Staaten zu beschneiden.
5: Ein Muster, das sich besonders drastisch im russischen Krieg gegen die Ukraine zeigt. Was aber tun, um Kriege wie diesen zu beenden? Welche Chancen für eine Verhandlungslösung gibt es aktuell? Die Friedensforscherin Deitelhoff ist da eher zurückhaltend. Ja, die Ukraine erziele gerade Erfolge gegen die russischen Angreifer. Aber Putin bleibe bei seinen Maximalzielen, wie sie es nennt. Also vor allem beim Ziel, die Ukraine zu unterwerfen. Kommt es doch zu Friedensverhandlungen, ist dafür laut Deitelhoff ein Konzept nötig.
9: Über einen Waffenstillstand hinaus brauchen wir Sicherheitsgarantien für die Ukraine. Wir brauchen ein klares Bekenntnis zur territorialen Integrität der Ukraine.
5: Wobei sie die Rolle der Bundesregierung vor allem darin sieht, die europäischen Hilfen für die Ukraine zu bündeln. Generell sprechen sich die Forschungsinstitute für mehr Rüstungskontrolle aus. Bei der Auswertung entsprechender Daten könne auch künstliche Intelligenz helfen.
11: KI ist also hier, wie auch in vielen anderen Bereichen, nicht per se gut oder schlecht,
5: findet Ursula Schröder. Es komme eben darauf an, wie KI eingesetzt wird.
4: Ein Bericht von Mario Kubina. Ja, wie verändern neue Technologien wie Drohnen und KI die alte Logik der nuklearen Abschreckung? Darüber hat meine WDR-Kollegin Katrin Schmick mit Dr. Ulrich Kühn gesprochen. Er ist Leiter des Instituts für Friedensforschung und Sicherheitspolitik an der Universität Hamburg. Und die erste Frage war, ob Drohnen und KI die Lage unberechenbarer machen.
12: Also zunächst mal verändern die nicht, denn es gilt weiterhin die Logik, das ist die alte Logik der nuklearen Abschreckung, die wir seit den 50er, 60er Jahren haben. Das heißt, Staaten, die über Nuklearwaffen verfügen und in einem feindschaftlichen Verhältnis stehen, drohen sich gegenseitig mit kompletter Vernichtung, falls sie sich angreifen würden. Und das soll dazu beitragen, dass sie sich eben nicht angreifen. Mhm. Wo aber die moderne Technologie natürlich eine Auswirkung hat, ist dort bei den Kriegen, wo Länder involviert sind, die eben keine Nuklearwaffen haben. So wie wir das jetzt in der Ukraine sehen, wo eine Nuklearmacht, Russland, sein Nachbarland, das keine Nuklearmacht ist, die Ukraine angegriffen hat und wo die Ukraine jetzt so langsam, zumindest sieht es momentan so aus, Oberwasser bekommen könnte, eben auch, weil sie auf modernste Technologie wie beispielsweise KI-gesteuerte Drohnen setzt.
13: Aber besteht genau da nicht die Gefahr, dass da zum Beispiel versehentlich ein nuklearer Konflikt ausgelöst werden könnte, weil eben die Entscheidungszeiträume bei der KI und bei Drohnenangriffe für die Menschen immer kürzer werden?
12: Naja, zunächst mal muss man hier ein bisschen unterscheiden. Also generell gilt, überall dort, wo eine Nuklearmacht in den Krieg zieht, besteht auch die Möglichkeit, dass diese Nuklearmacht ihre Atombomben einsetzt. Mhm. Und das haben wir beispielsweise auch im Herbst 2022, das war im ersten Jahr des Ukraine-Krieges, erlebt, als Putin sehr offensiv mit seinen Nuklearwaffen gedroht hat. Und wir inzwischen wissen, dass damals die US-Geheimdienste von einer Chance bis zu 50% und höher ausgegangen sind, dass Russland Nuklearwaffen einsetzen könnte. Das hat erstmal nichts mit der KI zu tun. Was mit der KI etwas zu tun hat, ist, dass es natürlich verleitend ist, diese tolle neue Technologie beispielsweise auch in den Kommandostrukturen und in den Befehlsstrukturen für Nuklearwaffen einzubauen, um eben, wie Sie sagen, schneller reagieren zu können. Und das ist eine Gefahr, die ich für die kommenden Jahrzehnte sehe, weil da könnte es sein, dass uns irgendwann die Entscheidung aus der Hand genommen wird und von Maschinen übernommen wird. Und ich glaube, das möchte eigentlich niemand.
13: Schon jetzt sehen wir, dass Kriege mit Maschinen geführt werden, vor allem mit unbemannten Drohnen. Hat die NATO, hat Europa diesen, ich sag mal, billigen Drohnenschwärmen überhaupt etwas entgegenzusetzen?
12: Zum jetzigen Zeitpunkt relativ wenig, aber die NATO, aber auch die Bundeswehr, die Bündnispartner in Europa arbeiten dran. Man darf auch nicht vergessen, das ist jetzt eine Entwicklung der letzten Jahre, auch in der Ukraine. Und das muss man sagen, das hört sich jetzt ein bisschen unethisch an. Dieser Krieg ist so eine Art Testfeld für die neuesten Technologien. Da ändert sich wirklich der Trend aller 2 bis 3 Monate. Und auch da war es anfangs nicht absehbar. Als der Krieg begann, war es noch ein klassisch geführter Krieg mit Panzern, mit gepanzerten Kampffahrzeugen, mit Artillerie und so weiter. Die sind auch jetzt nicht komplett obsolet geworden, aber diese neue Technologie kommt dazu und die bestimmt jetzt in Zukunft auch jetzt schon das Schlachtfeld. Und natürlich muss die NATO hier etwas tun, um auf diesem Gebiet nicht ins Hintertreffen zu geraten. Mhm.
13: Ihr Forschungsbereich, Herr Dr. Kühn, ist Rüstungskontrolle unter anderem. Und während wir bei Atomwaffen mühsam versuchen, alte Verträge zu retten, wie kontrolliert man überhaupt eine Technologie wie Drohnen, die im Gegensatz zu diesen Raketensilos fast überall im Verborgenen produziert werden kann?
12: Ja, das Schwierige daran ist nicht unbedingt das Verborgene, sondern das Schwierige daran ist, dass es sich hier um eine sogenannte Dual-Use-Technologie handelt. Das heißt, wenn wir beispielsweise über KI sprechen, die können wir für alles Mögliche einsetzen. Die können wir für große Large Language Models einsetzen und bei unserer Google-Suche verwenden, wie wir sie eben auch für Waffentechnologien verwenden können. Und diese Art von Technologie lässt sich dann nicht einfach verbieten. Das wäre wirtschaftlich gar nicht machbar. Dafür ist sie auch schon viel zu weit weltweit verbreitet. Hier braucht es letztlich so etwas wie gemeinsame Regeln der Staaten, was man machen will und was man nicht machen will. Ein Beispiel hatte ich eben gegeben bei den Nuklearwaffen. Ich glaube, keiner möchte an den Punkt kommen, wo irgendwann Maschinen darüber entscheiden, ohne den Menschen, ob Nuklearwaffen eingesetzt werden sollen oder nicht.
4: Sagt Dr. Ulrich Kühn, der Leiter des Instituts für Friedensforschung und Sicherheitspolitik an der Universität Hamburg. 1:15 Uhr.
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4: Mit der Frage, wie kann die Ukraine weiter militärisch unterstützt werden? Um diese Frage sollte es eigentlich gehen beim Treffen der EU-Verteidigungsministerinnen und Minister in Zypern. Aber die jüngste Entwicklung in Nahost, die gegenseitigen Angriffe zwischen Iran und Israel, die haben die Tagesordnung auch dort auf den Kopf gestellt. Thomas Spickhofen berichtet.
14: Über Nacht hat sich die Lage im Nahen Osten wieder nach ganz vorn auf die Tagesordnung der Verteidigungsminister geschoben. Nach dem Bruch der ohnehin brüchigen Waffenruhe, nach dem erneuten gegenseitigen Beschuss des Irans und Israels, erklärt Kaya Kallas, die Außenbeauftragte der EU, wir brauchen keine Eskalation, sondern dass sich die Parteien an einen Tisch setzen und einigen.
15: I think the region does not need an escalation, but actually that the parties sit down to a negotiation table and agree.
14: Unmittelbar eingreifen kann und will Europa nicht in den Konflikt, aber es hat zugesagt, sich an der Sicherung der Straße von Hormuz zu beteiligen, wenn die Waffen schweigen. Unter der Federführung Großbritanniens und Frankreichs hat sich eine weitere Koalition von Willigen gebildet. Rund 30 Staaten gehören ihr an, Deutschland gehört dazu, unter anderem mit dem Minenjagdboot Fulda und dem Versorgungsschiff Mosel. Unsere Position ist ganz klar, sagt Staatssekretär Sebastian Hartmann, der den deutschen Verteidigungsminister Boris Pistorius vertritt.
16: Wir sind bereit, wir haben mit der Fulda und der Mosel auch unsere Schiffe schon ins Mittelmeer vorverlegt. Wir sind bereit, wenn die Rahmenbedingungen getroffen sind, auch ein multinationales Engagement an den Tag zu legen und hier Präsenz zu zeigen.
14: Mit der Operation Aspides ist die EU bereits in der Nähe, allerdings auf der anderen Seite der arabischen Halbinsel. Wir müssen uns fragen, was wir damit noch mehr tun können, findet Kaya Kallas. Aspides steht unter griechischer Führung und könnte eine zentrale Rolle einnehmen, erklärt der griechische Verteidigungsminister Nikolaos Dendias. Es wird darum gehen, wie weit man das Mandat ausweiten kann und was das für die Sicherheit der Beteiligten bedeutet. Mindestens ebenso wichtig wie die aktuelle Lage im Nahen Osten ist den EU-Ministern aber die Unterstützung der Ukraine. Seitdem in Ungarn eine neue Regierung im Amt ist, sind einige Blockaden aufgelöst. Der 90-Milliarden-Kredit wurde beschlossen, auch aus anderen Töpfen wird Geld frei. Das 20. Sanktionspaket trat in Kraft, inzwischen wird am 21. gearbeitet. Wir dürfen da jetzt nicht nachlassen, warnt der deutsche Staatssekretär.
16: Die Ukraine ist auf unsere Unterstützung angewiesen, sie zeigt aber auch, dass diese Unterstützung Wirkung zeigt. Die Hilfe kommt an, die Investitionen werden getätigt und nach gewinnt die Ukraine auch Initiative auf dem Gefechtsfeld.
14: Eine unmittelbare Verhandlungsbereitschaft auf russischer Seite sieht Kaya Kallas deshalb noch nicht, aber auch, dass der Druck auf den Kreml weiter wachse. Wenn es soweit sei, dann müsse natürlich auch Europa mit am Tisch sitzen. Jetzt aber gehe es erst einmal um die inhaltliche Vorbereitung möglicher Verhandlungen, sagt Kallas.
15: Whoever talks to the Russians, I think this is more substantial. Whoever then goes to talk to them has to also put these concessions and asks on the table.
14: Wer immer dann zu den Gesprächen gehe, so Kallas, müsse diese Zugeständnisse und Forderungen dann am Verhandlungstisch vertreten.
4: Thomas Spickhofen berichtete.
17: Die Bundespolizei. Angefangen hat der Aufbau der Einheit unter dem Namen Bundesgrenzschutz und zwar genau vor 75 Jahren. Sie schützen unsere Grenzen und haben mit der GSG 9 eine Spezialeinheit für die Bekämpfung von Terrorismus. Und im oberfränkischen Bamberg befindet sich das größte Aus- und Fortbildungszentrum der Bundespolizei in Deutschland. Oliver Taubmann ist derzeit in der Ausbildung zum Bundespolizisten und Reporterin Claudia Grimmer hat ihn ein bisschen begleitet.
18: Alle auf!
19: 20 Anwärter und Anwärterinnen sind im Klassenzimmer um Punkt 7 Uhr angetreten. Die angehenden Bundespolizisten müssen voll ausgerüstet zum Unterricht erscheinen. In Dienstuniform, mit Schutzweste, Einsatzstiefeln und allen Einsatzmitteln, vom Schlagstock bis zum Halfter. Seit einem Jahr ist auch Oliver Taubmann in der Lehrgruppe 1. Sein Ausbildungsort Bamberg. Es ist das größte Aus- und Fortbildungszentrum der Bundespolizei in Deutschland.
20: Ich bin 22 Jahre alt. Ich komme hier aus der fränkischen Schweiz. Und davor war ich im Einzelhandel, nachdem ich mein Abitur nachgemacht habe.
19: Oliver hat sich für die Laufbahn im mittleren Dienst entschieden. Und das heißt für ihn eine 2,5-jährige Ausbildung, die mit dem Titel Polizeimeister abschließt. Ein Jahr von seiner Ausbildung hat Oliver bereits absolviert, mit viel Theorie zu den Themen Kriminalistik, Einsatzlehre, Polizeidienstkunde, Verkehrslehre, Einsatzrecht oder auch öffentliches Dienstrecht.
20: Auf was müssen wir achten oder was wäre da vielleicht wichtig zu wissen?
21: Dass Kontrollen nur begrenzt durchgeführt werden dürfen.
19: Vor den Anwärtern liegen viele Gesetzesbücher mit zahllosen Haftmarkern. Im Moment ist der Lehrplan speziell auf den Bereich Flughafen ausgelegt, denn Olivers nächste Station ist sein erstes Praktikum in München. 4 Wochen später. Oliver am Flughafen München im Dienst. Erster Einsatz am heutigen Tag. Luftsicherheitsstreife laufen.
23: Wir haben da viele Problematiken mit den Obdachlosen, die schlafen immer da. Dann können wir auch mal immer wieder mal gucken, ob die wohl auf sind.
19: Jeden Tag sind am Flughafen München bis zu 300 Bundespolizisten pro Schicht im Einsatz. Sie kontrollieren Pässe, registrieren Asylbewerber. Rund 20% der Anwärter schließen ihre Ausbildung nicht ab, entweder weil sie Tests oder Prüfungen nicht bestehen, schlichtes Heimweh haben oder weil sie sich für eine andere Ausbildung entscheiden. Auch die zunehmende Gewalt gegen die Beamten ist ein Grund. Der Job ist kein Zuckerschlecken, dafür ist er krisensicher. Für und wieder, wie in vielen anderen Jobs. Taubmann will durchhalten.
21: Aber es ist auch das Gefühl, dass man vielleicht etwas Sinnvolles macht, etwas, wo man Leuten vielleicht helfen kann. Auch die Verwendungsbreite, die wir haben, die hat mich auch sehr angesprochen. Selbst wenn ich mal in einem Bereich jetzt zum Beispiel unzufrieden wäre, dann könnte ich eben in einen anderen Bereich gehen.
19: In einem guten Jahr wird Taubmann seine Ausbildung abschließen. Dann gehört er zu den 55.000 Bundespolizisten in Deutschland, die jeden Tag im Einsatz sind, am Bahnhof, auf See, an der Grenze, auf Flughäfen oder in Spezialeinheiten wie der GSG 9, seit bereits 75 Jahren.
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17: Ja, und gleich noch ein Stichtag. Heute vor 70 Jahren wurde die Krimi-Autorin Patricia Cornwell geboren. Ihr weltweiter Erfolg ist eng mit der Figur einer Gerichtsmedizinerin verknüpft. Christian Schwalb stellt beide vor.
27: Ähnlichkeiten mit lebenden oder toten Personen sind in diesem Fall alles andere als rein zufällig. Patricia Cornwell und Case Capetta verschmelzen immer wieder miteinander, die Autorin und ihre Figur. Beide aus Miami, blond, etwas kühl, arbeiten im Polizeimilieu und beide teilen einen ausgeprägten Sinn für blutige Details.
28: Die Kugel war in der rechten Scheitelschläfenregion des Schädels eingetreten, hatte die Hirnhaut durchdrungen und einen Zweig der mittleren Hirnhautarterie zerrissen. Aber sie hatte keine Quetschungen über oder unter der harten Hirnhaut verursacht.
29: Es gibt Bilder in meinem Kopf, die ich dem Publikum nicht weitergeben kann. Wie weit ich beim Thema Tod überhaupt gehen darf, da liegt auch eine Verantwortung. Das hinterfrage ich bei jedem Buch von Neuem.

0: trotzdem ungebrochen durch die Spurensuche, seien es Spuren von Blut, DNA, Fasern oder von Projektilen.
1: Science gives us an ability to discover what something is.
2: Wissenschaft zeigt, was wirklich passiert, wer etwas getan hat. Warum das wichtig ist? Weil es ums Überleben geht, wenn ein Killer unterwegs ist, und um unsere Instinkte. Die Ursache der Angst, die übt eine Anziehungskraft auf uns aus.
3: Bitte sagen Sie mir, wie meine Kleine gestorben ist. Hat sie leiden müssen? Die Todesursache steht noch nicht fest, Mrs. Bennett. Es sind nur Knochen übrig. 8 junge Menschen waren tot und ich hatte keine Ahnung, woran sie gestorben waren.
0: Cornwell hat als erste Autorin überhaupt den Gerichtsmediziner zur zentralen Figur und damit das Genre der forensischen Thriller zum Kassenschlager gemacht. 120 Millionen verkaufte Cornwell-Bücher sprechen eine deutliche Sprache. Andere Autoren schließen sich ihr an und in Fernsehen- und Streamingdiensten landen unter anderem die Ermittler von CSI über Jahre große Erfolge. Versuche, die Figur Scarpetta zu verfilmen, scheitern lange bis jetzt. Hollywood-Star Nicole Kidman spielt die Medizinerin in der gerade angelaufenen amerikanischen Serie.
4: Das 5. Opfer in 2,5 Monaten.
5: 2 Frauen mit den gleichen Kopfverletzungen.
6: Wir suchen hier nach einem Serienkiller.
7: Vor 21 Jahren kam es ja einer kleinen Revolution im Genre gleich, über DNA zu schreiben oder Serienkiller auftreten zu lassen in dieser psychologischen Form. Das war neu. Außer Thomas Harris, das Schweigen der Lämmer, gab es da nicht viel. Heute ist das Standard.
0: Cornwell kann aber auch anders, schreibt ein Sachbuch über Jack the Ripper, weil sie dessen Identität nachweisen will. Die meisten Experten sind allerdings nicht begeistert. Memoiren hat sie auch veröffentlicht, kurz vor ihrem 70. Geburtstag. Den feiert die erfolgreichste Krimi-Autorin der Welt, Patricia Cornwell, heute am 9. Juni.
8: Und das war der Stichtag von Christian Schwalb um 1.25 Uhr.
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10: Mit Moritz Kühn und dem Blick in die USA, genauer gesagt nach Winston-Salem in North Carolina. Dort ist nämlich das WM-Quartier der deutschen Fußballnationalmannschaft und das DFB-Team ist nun vor Ort angekommen. Am vergangenen Wochenende gab es ja noch in Chicago die WM-Generalprobe, die ist gelungen, 2:1 Erfolg gegen Co-Gastgeber USA und nun nach einem rund 2-stündigen Flug die Ankunft in Winston-Salem. Beobachtet von unserer Kollegin Ann-Kathrin Rose.
11: Fast auf die Minute genau ist das deutsche Team am Mittag in Winston-Salem gelandet. Und dass die Tür des Fliegers erst im 2. Versuch so richtig aufging, das hat Bundestrainer Julian Nagelsmann nicht beeindruckt. Der ist als einer der Ersten aus dem Flieger ausgestiegen, mit einem breiten Grinsen. Und er hat dann noch auf dem Rollfeld verraten, dass er sich freut. Auf das Teamquartier, die guten Bedingungen hier in North Carolina und auf die finale Phase der WM-Vorbereitung. Das alles immer noch mit kratziger Stimme wegen der Klimaanlagen. Die Vorfreude des Bundestrainers, die war trotzdem gut zu hören.
10: Am kommenden Sonntag wird es dann ernst. Zum Auftakt spielt die DFB-Elf gegen WM-Neuling Curaçao. Das Auftaktspiel dieses Turniers gibt es schon am Donnerstag um 21 Uhr deutscher Zeit, trifft Co-Gastgeber Mexiko auf Südafrika. Ja, es ist der Auftakt einer großen WM mit so vielen Mannschaften und Spielen wie noch nie zuvor. Insgesamt werden 48 Teams dabei sein und 104 Partien stehen auf dem Terminplan. Dafür braucht man auch viele Schiedsrichter. Insgesamt 52 hat der Weltfußballverband FIFA nominiert. Aber einer aus Somalia durfte nun nicht einreisen in die USA. Unser Kollege Uli Schäfer hat mehr Infos.
12: Omar Atan hätte als erster Schiri seines Landes bei einer WM zum Einsatz kommen sollen. Doch er scheiterte bei dem Versuch, in die USA einzureisen. Nach Angaben des somalischen Sportministeriums wurde Atan am Miami International Airport die Einreise verweigert. Warum, ist noch unklar. Aber Somalia gehört zu den Ländern, die auf einer von US-Präsident Trump eingeführten Einreiseverbotsliste stehen. Ein leitender Berater des somalischen Ministeriums für Jugend und Sport erklärte, dass Omar Atan ein gültiges Visum für die USA gehabt habe. Ihm die Einreise zu verweigern und daran zu hindern, Spiele zu leiten, untergrabe das Bekenntnis des Fußballs zu Fairness, Leistung und dem Geist des Fairplay.
10: Die kommende Fußball-WM der Frauen wird 2027 in Brasilien ausgetragen. Das deutsche Team hat sich in der vergangenen Woche vorzeitig qualifiziert. Nun geht es heute Abend im abschließenden Quali-Spiel in Slowenien um nichts mehr. Aber die Partie einfach abschenken? Nee, nichts da. Denn die DFB-Frauen wollen mit einem guten

0: Gefühl in die Sommerpause gehen. Aus Slowenien, Hendrik Lückhoff.
1: Das Wetter in Sloweniens Hauptstadt Ljubljana passt zur Stimmung bei den deutschen Fußballfrauen. Warm, sonnig oder, wie der Meteorologe sagen würde, heiter. Nach der vorzeitigen Qualifikation für die WM im nächsten Jahr standen die vergangenen Tage im Zeichen der Erholung und Ablenkung, wie Janina Minge erzählte.
2: Ja, von daher war es sehr entspannt, aber ich glaube, uns ist allen bewusst, dass morgen nochmal ein Spiel ansteht. Wir haben alle auch extrem Lust auf dieses Spiel nochmal einmal vor der Sommerpause, vor dem Sommerurlaub, einfach nochmal alles auf den Platz zu lassen, einfach nochmal Spaß zu haben auch.
1: Nach ihrer Rotsperre wird Minge die DFB-Elf in Slowenien als Kapitänin aufs Feld führen. Dabei Spaß haben ist das eine, denn Bundestrainer Christian Wück erinnert schnell auch wieder an den Ernst der Dienstreise.
3: Wir wollen natürlich trotzdem das Spiel gewinnen und unsere Hauptaufgabe wird sein, Lösungen zu finden.
1: Trotzdem sollen viele Spielerinnen aus der zweiten Reihe gegen Slowenien eine Chance bekommen. Konkrete Namen nannte Wück nicht.
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4: Dankeschön und soweit der Sport mit Moritz Kühn.

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1: Um 1.30 Uhr mit Ronald Lessig. Das milliardenschwere Rüstungsprojekt eines deutsch-französischen Kampfjets ist gescheitert. Der Élysée-Palast bestätigte entsprechende Berichte. Deutsche Regierungskreise nannten als Grund anhaltende Differenzen zwischen den beiden beteiligten Konzernen Dassault und Airbus. Was das Aus des Kampfjets bedeutet, schätzt Matthias Deiß in Berlin ein.
2: Nun, im Kanzleramt spielt man die Bedeutung eher herunter. Das Projekt sei faktisch schon seit einem Jahr beerdigt gewesen, heißt es. Mit Rücksicht auf Präsident Macron, aber nie ganz für tot erklärt worden. Aus Sicht der Bundesregierung zeigten die Erfahrungen des Ukraine-Kriegs außerdem, dass es gerade vor allem darum gehen müsse, bei der Beschaffung von Drohnen und unbemannten Systemen voranzukommen, die dort an der Front eine immer entscheidendere Rolle spielen. Eins ist aber auch klar, für die Bemühungen, Europa zu stärken und unabhängiger von den USA und deren Waffensystemen zu werden, ist das aus ein Rückschlag und sicherlich auch ein Zeichen der Schwäche.
1: Israel und der Iran haben ihre gegenseitigen Angriffe erst einmal wieder eingestellt. Das hat nach der Führung in Teheran jetzt auch der israelische Premier Netanyahu bestätigt. Für den Libanon gilt dies aber nicht. Dort geht das israelische Militär weiter gegen die pro-iranische Hisbollah-Miliz vor. Für den Fall, dass auch Ziele rund um Libanons Hauptstadt Beirut attackiert werden, drohte der Iran mit neuen Angriffen auf Israel. Die Ozeane der Welt befinden sich nach Einschätzung der Vereinten Nationen in einer zunehmenden Krise. In ihrem dritten Ozeanbericht fordern sie daher dringendes Handeln der globalen Gemeinschaft. Aus der Nachrichtenredaktion Klaas Christoffersen.
3: Laut Bericht kommen die Ökosysteme und Lebensräume in den Weltmeeren kritischen Kipppunkten immer näher und überschreiten diese teils. UNO-Generalsekretär Guterres macht für den Zustand der Ozeane den Klimawandel, die Überfischung, den Verlust von Biodiversität und die Meeresverschmutzung verantwortlich. Jedes Jahr würden 52,1 Millionen Tonnen Plastikmüll in den Meeren landen. Die Meere würden sich immer schneller erwärmen und der Meeresspiegel steige, dadurch schrumpfe die Eisdecke und die Meeresökosysteme gerieten unter Druck.
1: Eine von US-Präsident Trump eingeführte Visagebühr von $100.000 für hochqualifizierte Fachkräfte verstößt nach Ansicht eines Bundesrichters gegen geltendes Recht. Nur der Kongress habe das Recht, eine solche Gebühr einzuführen, urteilte der Richter. Er gab damit einer Klage von 20 von Demokraten regierten Bundesstaaten statt. Trump hatte die Visagebühr als Maßnahme verteidigt, um heimische Arbeitnehmer zu schützen. Kritik kam vor allem aus der US-Technologiebranche, die auf ausländische Spezialisten angewiesen ist. Das Wetter in Deutschland. Schauer oder Gewitter bei 17 bis 6 Grad. Tagsüber gebietsweise Regen, zum Teil länger anhaltend, bei 14 bis 22 Grad. Am Mittwoch Schauer oder Gewitter regional heiter bei 15 bis 21 Grad und am Donnerstag im Süden trocken, von Nordwesten Regen bis 22 Grad. Das waren die Nachrichten.
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4: Um 1.33 Uhr nach wie vor mit einer Gefahreninformation für den Kreis Groß-Gerau. In Rüsselsheim, Königstetten laufen in der Obergasse Löscharbeiten in einem landwirtschaftlichen Betrieb. Es kommt zu starker Rauchentwicklung. Anwohner werden deshalb gebeten, Fenster und Türen geschlossen zu halten, sowie Lüftungen und Klimaanlagen abzuschalten. Dann die A7 Hamburg Richtung Hannover, die ist zwischen Ramelsloh und Thies-Hope wegen Bergungsarbeiten gesperrt. Die A100, der Berliner Stadtring, ist zwischen Dreieck Charlottenburg und Hohenzollerndamm wegen Wartungsarbeiten bis ca. 5 Uhr in beiden Richtungen gesperrt. Die A555 Köln Richtung Bonn ist zwischen Wesseling und Bornheim nach einem Unfall gesperrt. Und die A565 Bonn-Meckenheim ist zwischen Bonn-Beuel und Auerberg in beiden Richtungen wegen Brückenschäden gesperrt. Gute Fahrt.
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4: Mit Carsten Fick im Studio, hallo. Peru hat innerhalb der vergangenen 10 Jahre insgesamt 8 Präsidenten. Geprägt von politischer Instabilität sind Kriminalität und Korruption im Land stark gestiegen. Und nach der Stichwahl um das Präsidentenamt zeichnet sich nun ein sehr enges Ergebnis ab. Anne Herberg berichtet aus Südamerika.
5: Wer wird Perus neues Staatsoberhaupt? Die Rechtspopulistin Keiko Fujimori, Tochter des früheren Autokraten Alberto Fujimori, oder der linkspopulistische Abgeordnete Roberto Sanchez, der sich als Stimme des ländlichen, indigenen Peru sieht? Die Auszählung der Stimmen läuft weiter. Es bleibt ein Kopf-an-Kopf-Rennen mit nur hauchdünnem Abstand. Erneut erlebt Peru in der Stichwahl einen Wahlkrimi.
6: Sea cual sea el resultado.
5: Wie auch immer das Ergebnis ausfällt, wir werden es anerkennen und unseren Konkurrenten dazu auffordern, es gleich zu tun. Er hat erklärt, das offizielle Ergebnis zu respektieren. Und das steht erst nach Auszählung aller Stimmen fest. Erklärte Keiko Fujimori in der Nacht auf Montag. Es ist ihr vierter Versuch, zur Präsidentin Perus gewählt zu werden. Bei den letzten Wahlen im Jahr 2021 verlor sie nach einem ähnlich knappen Rennen mit nur wenigen 10.000 Stimmen Rückstand gegen den linken Kandidaten Pedro Castillo und erkannte das Ergebnis wochenlang. Keiko Fujimori bezog sich im Wahlkampf mehrmals auf ihren Vater Alberto Fujimori, der wegen Menschenrechtsverbrechen und Korruption 16 Jahre lang in Haft saß. Wie er will sie die Wirtschaft weiter deregulieren und versprach außerdem eine harte Hand gegen die organisierte Kriminalität und illegale Migration. In der vorläufigen Auszählung von mehr als 93% der Stimmen liegt sie weniger als einen Prozentpunkt vor ihrem linken Herausforderer. Allerdings werden die Stimmen aus abgelegenen ländlichen Gebieten, in denen Sanchez stark ist, meist zuletzt ausgezählt, sodass es möglich ist, dass er noch aufholen kann. In der Schnellauszählung lag Sanchez zunächst knapp vorn und zeigte sich vor Anhängern hoffnungsvoll. Wir sind fast am Ziel, um eine überwältigende gesellschaftliche Mehrheit zu erreichen, die das Vertrauen in unser Peru, in unser Vaterland und in unsere peruanische Identität wiederherstellen wird. Wir müssen der Korruption ein Ende setzen. Der 57-jährige studierte Psychologe war Außenhandelsminister in der Regierung des linken Ex-Präsidenten Pedro Castillo, der als Stimme des armen ländlichen Peru gilt. Nach einem Putschversuch allerdings sitzt Castillo im Gefängnis. Für seine Anhänger bleibt er ein Opfer eines politischen Manövers. Sanchez, der sich als Erben Castillos inszeniert, versprach ihn zu begnadigen und tritt außerdem für eine stärkere Rolle des Staates in der Wirtschaft ein. Die Politik im Land ist geprägt von einem ständigen Konflikt zwischen Parlament und Regierung. In den vergangenen 10 Jahren hatte Peru 9 Präsidenten. Bis spätestens Mitte Juli muss das Wahlgericht nun offiziell einen Sieger verkünden. Das neue Staatsoberhaupt tritt sein Amt dann bereits am 28. Juli an.
4: Anne Herberg aus Südamerika, 1.37 Uhr.
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4: Deutschland will ja sein Rentensystem reformieren, muss es reformieren. Es gibt Probleme, weil die Zahl der Jungen abnimmt, die Zahl der Rentner aber steigt. In Singapur, da wäre das alles egal, denn dort bezahlen nicht die Jungen die Rente der Alten, sondern ein jeder spart fürs eigene Alter. Unsere Korrespondentin in Singapur, Jennifer Johnson, berichtet.
7: Konzentriert sitzt die 68-jährige Sandy Sheng über ihre Nähmaschine gebeugt. Zwischen Stoffrollen, Bügelbrettern und chinesischen Glücksbringern. Obwohl Sandy schon in Rente gehen könnte, möchte sie arbeiten, solange sie fit ist. Zum einen, weil sie das Geld im Alter brauche. Zum anderen, weil ihr die Arbeit in der Änderungsschneiderei Spaß mache, erzählt sie, während sie eine blaue Bluse umnäht. In Singapur spart jeder individuell für sich. Heißt, was man ins staatliche Rentensystem einzahlt, bekommt man auch heraus. Plus 4% Zinsen, das untere gesetzliche Limit. Tiefer dürfen die Zinsen nicht fallen. Als Angestellter spart man verpflichtend 20% seines Gehalts. Der Arbeitgeber gibt noch mal knapp das Gleiche dazu. Das Geld wird vom Staat am Kapitalmarkt angelegt, investiert in nicht handelbare Singapurer Staatsanleihen.
8: It's quite unique.
9: Das System ist ziemlich einzigartig in Bezug auf seine Struktur und Gestaltung. Es ist sehr schwer, international etwas Vergleichbares zu finden.
7: Sagt Christopher G., stellvertretender Direktor des Instituts für Politikstudien an der Nationaluniversität von Singapur. Der Kern des Rentensystems ist der CPF, der Central Provident Fund. Ein Sparsystem mit einem Konto für die Rente, aber auch mit Konten für Wohnen, Bildung und Gesundheit. Von den Ersparnissen kaufen sich die meisten Singapurer im Laufe ihres Lebens eine staatlich geförderte Wohnung, so wie die 68-jährige Sandy. Sie hat den Kredit für ihre Wohnung mit ihrem CPF-Geld bereits abgezahlt, so wie es der Staat bis zum Rentenalter vorsieht. Sie müssen im Alter also weder hohe Mieten noch Kredite zahlen. Ihren Rententopf hat sie noch nicht angetastet. Die reguläre monatliche Auszahlung beginnt in der Regel mit 65, lässt sich aber bis 70 aufschieben. Das macht fast jeder Zweite, wie Sandy. Dadurch bekommt sie später höhere monatliche Beiträge. Oder könnte ihre Rente sogar an ihre Söhne vererben. Die Höhe der monatlichen Auszahlung hängt von der erreichten Sparsumme ab und reicht in der Regel von umgerechnet rund 600 Euro bis 2300 Euro pro Monat. Am Ende sei die Idee, dass man durch das staatliche CPF-Rentensystem genug habe für einen einfachen Lebensstandard im Alter, erklärt Rentenforscher Christopher G.
8: That's where the CPF system is targeted to provide that minimum threshold of a living.
7: Das CPF-System solle das Mindestniveau absichern. Wer im Alter nicht genug hat und auch nicht von der Familie unterstützt werden kann, dem hilft der Staat zu einer Basisabsicherung.
8: For those that don't have enough, the government will support you.
9: Die Regierung hilft bis zu einem bestimmten Level, finanziert durch Steuern, jedoch nur denen, die es am dringendsten brauchen. Wir wollen nicht, dass jeder, auch wer es sich leisten kann, durch Steuern subventioniert wird.
8: Who can well afford to have that being subsidized by taxes from everybody.
7: Erklärt Wissenschaftler Christopher G. Die Rentnerin Sandy in ihrer Änderungsschneiderei schaut entspannt in die Zukunft. Sie weiß, was sie eingezahlt hat auf ihr Sparkonto, bekommt sie früher oder später auch wieder ausgezahlt. Mit einer guten, staatlich garantierten Rendite.
4: Jennifer Johnston aus Singapur für die ARD-Infonacht. Gut 35 Jahre ist die deutsche Wiedervereinigung nun her. Die Aufarbeitung der DDR-Zeit ist aber immer noch im Gange. Brandenburg hat dafür eine Landesbeauftragte zur Aufarbeitung der Folgen der kommunistischen Diktatur, Maria Noke. Ihre Behörde berät zum Beispiel Menschen, die gegen ihren Willen aus dem DDR-Grenzgebiet umgesiedelt wurden, deren Kinder zwangsadoptiert wurden oder die bis heute unter den Folgen von Haft und Überwachung leiden. Jetzt hat Maria Noke ihren Tätigkeitsbericht für die vergangenen 2 Jahre vorgestellt. Martin Adam war dabei.
10: Zeitlich entferne sich die DDR immer weiter, aber nicht mental. Jedenfalls nicht so schnell wie erwartet, sagt Maria Noke.
11: Man kann beobachten, dass im Laufe der Zeit, so seit Ende der 90er Jahre, sich doch auch so ein bisschen die Kritik an der DDR geändert hat, dass sie plötzlich in einem völlig anderen Bild entsteht und man sich auch plötzlich als DDR-Bürger identifiziert, was zu DDR-Zeiten gar nicht so der Fall war.
10: Die Härten der Wendezeit, auch soziale Unsicherheit heute, führen dazu, dass die vermeintliche Sicherheit der DDR in den Vordergrund rücke. Der Mangel, die politische Unfreiheit, die Erinnerung daran verblasse hingegen, sagt die Brandenburger Beauftragte zur Aufarbeitung der Folgen der kommunistischen Diktatur. Und das werde dann auch an Kinder und Jugendliche weitergegeben, die die DDR selbst nicht erlebt haben.
11: Ich beobachte das mit einer gewissen Verwunderung, weil die Zeit in der DDR war ja doch so geprägt, dass viele unheimlich unzufrieden waren mit dem System. Und das hat sich sehr gedreht. Also wenn mir eine Jugendliche sagt, die Anfang der 90er Jahre geboren ist, sie würde lieber in der DDR leben, weil da war es sozial sicher, dann muss man einfach sagen, da fehlt eine ganze Menge Wissen. Und das muss man vermitteln und darüber muss man diskutieren und sprechen.
10: Im Osten wie im Westen, sagt Noke. Es gehe um den Wert demokratischer Freiheiten. Sebastian Borchers ist einer ihrer Bildungsreferenten, der in Schulen versucht, ein komplexeres DDR-Bild zu erarbeiten. 35 Jahre nach der Wende, sagt er, wissen viele Schülerinnen und Schüler allerdings entweder schlicht nichts über die DDR oder sie haben eine stark verzerrte Vorstellung, ins Positive wie ins Negative.
12: Das sind halt so viele Mythen, die so rumfliegen. Und diese Mythen, die kursieren natürlich, ob das nur in der Erwachsenenwelt ist oder eben bei Jugendlichen genauso. Und diese Mythen müssen wir uns sozusagen konkret nehmen, angucken und schauen, wie muss es für die Menschen gewesen sein, in dieser Zeit gelebt zu haben und davon betroffen gewesen zu sein. Und dann kommt der Zeitzeuge, die Zeitzeugen berichtet davon zum Beispiel und dann geht die Kinnlade oft runter, so, oh krass, das habe ich nicht gewusst.
10: Es gehe auch gar nicht nur um Vergangenheit. Wenn Jugendliche beispielsweise leichtfertig von einer Corona-Diktatur sprechen, müsse man schon mal klären, was eine Diktatur eigentlich sei.
4: Martin Adam berichtet aus Brandenburg, 1.45 Uhr wird es.
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4: Vor 16 Jahren hat die Fußballwelt nach Südafrika geschaut. Am 11. Juni 2010 eröffnete die Gastgebernation die erste Weltmeisterschaft auf afrikanischem Boden, ausgerechnet gegen den damaligen Geheimfavoriten Mexiko. Millionen Menschen haben mitgefiebert, die Vuvuzelas wurden zum Soundtrack des Turniers. Viel Geld hatte das Gastgeberland damals in die Hand genommen, viel investiert. Die Frage, was ist davon geblieben, 16 Jahre danach? Jana Gent berichtet.
13: Sie stehen unüberhörbar für die WM 2010. Die Vuvuzelas in Südafrika. Und so mancher Fußballfan erinnert sich noch an das erste Tor der WM damals.
14: Und er macht das Tor! Tshabalala macht das Tor für Südafrika! Bafana, Bafana führt im Eröffnungsspiel gegen Mexiko wie aus dem Nichts.
13: Das ist auch heute noch in den Köpfen der Menschen, so wie bei diesen Johannesburgern. Die WM 2010 war ein echtes Highlight für mich. Überall wurde gefeiert, alle waren zusammen, alle Hautfarben waren dabei, alle haben unser Team angefeuert.
14: Ja. 2010
13: war super, das Tor von Tshabalala. Ich erinnere mich noch, wie die Spieler das gefeiert haben. Waka Waka und all das. Das war ein Meilenstein für unser Land und ein sehr gutes Jahr. Überall im Land war Feiern angesagt, alle waren vereint. Das war wunderbar, wirklich besonders. Nostalgische Erinnerungen gibt es also noch heute, 16 Jahre danach. Südafrika hatte als Gastgeberland der Fußball-WM viel Geld ausgegeben für den Ausbau von Flughäfen, für Infrastrukturprojekte und natürlich auch für Stadien. Sie wurden damals ausgebaut oder komplett neu gebaut. Kritische Stimmen behaupten, vieles davon würde nicht mehr genutzt werden. Mark Gleason sieht das anders. Er ist einer der angesehensten Sportreporter und Kommentatoren in Südafrika. Er sagt im Gespräch mit der ARD, es stimmt, dass es viel kostet, die Stadien zu erhalten. Aber Südafrika kann stolz darauf sein, dass alle noch verwendet werden und in gutem Zustand sind. Wenn die WM spontan hierhin verlegt werden müsste, könnte auf den Rasen gespielt werden. Wer sagt, die Stadien würden verkommen, der weiß es einfach nicht besser. Wir Fußballreporter sind dort ständig. Und ich kann nur sagen, alles ist genauso, wie es 2010 war. Stadien zu vermarkten funktioniert in Südafrika nicht ganz so wie in Deutschland. Schlicht, weil das Sportgeschäft nicht so viel Geld abwirft wie beispielsweise die Bundesliga. Aber die südafrikanischen Clubs nutzen die WM-Stadien bis heute. Regelmäßig wird Fußball gespielt und auch Rugby. Aber reicht das? Hilary Barmer ist Wirtschaftsdozent an der Free State Universität in Bloemfontein. Er hat einige Studien geleitet nach der WM 2010. Die Idee war, dass die Stadien auch nach der WM für andere Dinge genutzt werden würden. In Durban klappt das ganz gut. Dort haben sie einen Stahlbogen über das Stadiondach gespannt, der jetzt touristisch genutzt wird. Um das Stadion herum gibt es Läden. Und das war ein fortschrittlicher Gedanke. In Kapstadt wurde ein Golfplatz umgeplant, um das Stadion dort zu bauen. Das Konzept hat aber dort nicht beinhaltet, dass sich nach der Großveranstaltung drumherum Geschäfte niederlassen könnten.
15: Into consideration commercial activities after the event.
13: Es hätte alles langfristiger durchdacht sein müssen, meint der Wirtschaftswissenschaftler. Als vor 2010 emsig gebaut und geplant wurde, erinnert er sich, hat richtige Aufbruchsstimmung geherrscht. Diese sei aber längst verpufft.
15: At that time, South Africa was
13: 2008 hatte es ja eine Rezession gegeben, eine Finanzkrise. In Südafrika wurde die WM als eine Art Rettung in vielerlei Hinsicht angepriesen. Was den sozialen Zusammenhalt angeht, jetzt, 16 Jahre später, nenne ich es eine vertane Chance.
15: From a social cohesion perspective, I call it a missed opportunity.
13: Die Realität in Südafrika heute ist tatsächlich keine rosige. Gut ein Drittel der Menschen ist arbeitslos. Die Jugendarbeitslosigkeit gehört zu den höchsten der Welt. Armut und Ungleichheit, Korruption und Kriminalität sind einige der Probleme. Aber, das betont Sportreporter Mark Gleason, es sind viele Jahre vergangen.
16: Es ist unfair, die wirtschaftlichen Probleme, die im vergangenen Jahrzehnt hier herrschten, mit der Fußball-WM 2010 zu verknüpfen. Sie haben doch auch zu tun mit der Korruption hier und weltweiten Wirtschaftsproblemen. Die Ausgaben für die WM 2010 waren gut verteilt. Die Bauprojekte waren exzellent. Und das hat unsere Leben schon verändert. Die Flughäfen sind gut, die Straßen sind besser. Und wenn das vor 2010 nicht passiert wäre, wäre heute alles deutlich schwieriger. Davon profitieren auch Touristen, denn Südafrika ist ein vielfältiges und schönes Reiseland. Dean Allen ist Autor und Historiker aus Kapstadt. Er war an einer Studie beteiligt, die sich mit den Folgen der WM 2010 beschäftigt. Südafrika habe sich damals in bestem Licht präsentiert, meint er, und das hat Folgen bis heute.
17: So in 2010 we proved to the rest of the world that not only was South Africa
16: 2010 hat Südafrika der Welt bewiesen, dass es eine Fußball-WM ausrichten kann und dass viele tausende Besucher überall sicher unterwegs sein konnten. Es hat Gastfreundschaft gezeigt und dass es mit allen anderen Ländern der Welt mithalten kann. Der Ruf von Südafrika hat sich verbessert seitdem und die Touristenzahlen steigen seit 2010.
18: Jetzt steht die nächste WM vor der Tür. Vor 16 Jahren am 11. Juni war der Gegner von Südafrika im Eröffnungsspiel Mexiko. Und nun ist es wieder der 11. Juni. Es ist erneut das erste Spiel der WM und wieder geht es gegen Mexiko. Die Fans hier vertrauen ihrer Mannschaft. Einer sagt, er wisse, dass die Jungs liefern könnten. Und er rechnet damit, dass Bafana, wie das Team genannt wird, erfolgreich sein wird.
19: I know they're gonna perform. I trust them. So yeah, I'm expecting, you know, good results and I know they're gonna come.
18: Und ein anderer feuert die Mannschaft aus der Ferne an. Auf geht's, Jungs. Bafana, Bafana, vorwärts. Das ist unser Jahr.
20: Go, Bafana, Bafana, Famba. Famba, I Famba. This is our year.
21: Bafana, Bafana. Vor 16 Jahren die Fußball-WM in Südafrika. Jana Gent berichtete von dort um 1.51 Uhr.
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21: Lena Kupke ist als Stand-up-Comedian nicht mehr von den Bühnen wegzudenken. Auch im Fernsehen, da tritt sie regelmäßig auf. Und jetzt hat Lena Kupke einen Roman geschrieben, der es gleich nach Erscheinen auf die Bestsellerliste geschafft hat und der zum größten Teil in Lüneburg spielt. Maren Ahring hat Pause von Lena Kupke gelesen.
23: Hanna hatte einen Zusammenbruch. Als sie wieder zu sich kommt, hat sie nur einen Gedanken. So schnell wie möglich raus aus dem Krankenhaus. Problem, ihr Freund ist bei der Arbeit und auch keiner aus ihrem Freundeskreis kann kommen.
24: Ich muss hier weg. Wer kann mich bloß abholen? Schließlich bleiben meine Gedanken an zwei Menschen hängen. Meinen Eltern. Es tutet genau einmal.
23: Und so landet Hanna in ihrem Elternhaus in Lüneburg.
24: Es ist der 6. Juli und ich stecke mit 36 in einem zu kleinen Nachthemd meiner Mutter in dem Zimmer, das mal mein Kinderzimmer war, neben einem übergroßen Drucker und habe immer noch meinen vollgepinkelten, ausgeleierten String an. Was für ein Tag.
23: Pause ist Lena Kupkes Romandebüt. Als Comedienne steht sie eigentlich eher auf der Bühne. Das merkt man in dem Buch auch an. Von locker bis lakonisch, von trocken bis traurig. Die Klaviatur der Gefühle hat Lena Kupke drauf. Ihre Protagonistin Hanna charakterisiert sie so.
24: Sie ist so in gewisser Weise ein typisches Millennial-Frau, sich sehr gut im Funktionieren. Und auf einmal klappt das alles nicht mehr. Und ich habe ihr einen Roman gewidmet, weil ich so berührt davon bin, dass die sich immer so bemüht, die will sich selber helfen, aber kommt an Grenzen.
23: Zurück bei ihren Eltern muss sich Hanna erst einmal an Hausschuhe und den streng durchgetakteten Alltag gewöhnen. Doch dann kommt es noch schlimmer. Sie verliert ihren Job als Illustratorin in Berlin und auch mit ihrem Freund Paul läuft es nicht gut.
24: Weißt du was? Lass mich einfach. Ich will nicht mehr. Paul ist wieder vollends in seiner Eiszeit. Ich auch nicht. Ich will einen Freund, der für mich da ist. Und du bist immer nur im Einzelmodus. Ja, endlich sagst du mal, was du wirklich denkst. Ist gut. Dann lassen wir es jetzt. Bleib bei deinen Eltern. Du kannst deine Sachen irgendwann abholen. Was? Meinst du das jetzt ernst? Also machst du jetzt gerade am Telefon Schluss? Ja.
23: Hannas bisheriges Leben ein Scherbenhaufen. Was die Ursache für ihre Schwierigkeiten ist, wird auf über 300 Seiten nicht ein einziges Mal ausgesprochen. Als Leserin ahnt man, Hanna und Paul haben ein Kind verloren. Eine Erfahrung, die auch Lena Kupke gemacht hat. In einem ihrer Bühnenprogramme klang das so.
24: Ich habe mich wirklich gefühlt wie so eine Geheimniskrämerin. Erst wurde mir gesagt, erzähl niemandem von der Schwangerschaft.
1: Und dann bei der Fehlgeburt, pst, erzähl niemandem von der Fehlgeburt, denn da spricht niemand drüber. Das ist ein Tabu und ist auch eine Zumutung für die Leute. Und es ist wichtiger, wie es anderen geht, als dir selber. Also habe ich mich total alleine gefühlt und isoliert und dachte, wo sind denn die anderen Frauen? Das passiert jeder sechsten schwangeren Frau. Wo sind die?
23: Die Sprachlosigkeit ist ein zentrales Thema in Pause. Denn auch mit ihren Eltern und ihrer Schwester Sarah kann Hannah ihre Trauer und die Hilflosigkeit nicht besprechen. Am Ende des Romans glimmt aber dann doch noch ein Hoffnungsschimmer auf.
2: Ich glaube, Hannah steht auch so für eine Frau, der man vielleicht gar nicht ansieht, wie stark sie ist. Und das fand ich irgendwie so spannend, zu zeigen, dass sie wirklich sehr resilient ist und man das vielleicht von ihr nicht gedacht hätte.
23: Pause trifft mit Ton und Thema einen Nerv. Vor allem bei Leserinnen, die im selben Alter sind wie Hannah, also Mitte 30. Lena Kupke beschreibt realistisch, eindringlich und zum Teil komisch, was passiert, wenn einem Menschen plötzlich der Boden unter den Füßen weggezogen wird. Und sie erzählt es so, als ob man einer guten Bekannten zuhört.
24: Vielleicht muss manchmal alles kaputt gehen, damit man etwas Neues bauen kann. Das hier wird meine Auszeit, nur für mich. Endlich ist sie da, meine lang ersehnte Pause.
21: Pause von Lena Kupke. Das Buch ist bei DTV erschienen und es kostet 23 Euro.
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21: Armenien hat gewählt und den amtierenden Ministerpräsidenten Pashinyan in seinem westorientierten Kurs bestärkt. Und das trotz Warnungen aus Moskau, das mit drastischen Folgen gedroht hat, falls die ehemalige Sowjetrepublik im Kaukasus sich weiter von Russland abwenden sollte. Unsere Gastkommentatorin Daniela Seferi, freie Autorin unter anderem für den Spiegel, sieht die Europäische Union nun in der Pflicht, das Land zu unterstützen.
3: Armeniens Wahl ist eine Botschaft an Europa. Und Europa sollte endlich zuhören. Trotz massivem Druck aus Moskau haben sich die Armenierinnen und Armenier erneut für einen proeuropäischen Kurs entschieden. Für Demokratie, Rechtsstaatlichkeit und eine Zukunft außerhalb der russischen Einflusssphäre. Genau deshalb darf Europa jetzt nicht denselben Fehler machen wie so oft zuvor, applaudieren und dann wegschauen. Denn die Geschichte der letzten Jahre ist auch eine Geschichte europäischer Versäumnisse. Als mehr als 100.000 Armenierinnen und Armenier nach den Angriffen Aserbaidschans aus Bergkarabach vertrieben wurden, blieb die internationale Reaktion erschreckend schwach. Als Russland seinen Bündnispartner Armenien im Stich ließ, wurde vielen Menschen im Land deutlich, dass die Sicherheitsversprechen des Kremls nichts wert sind. Und trotzdem hat Europa bis heute keine Antwort auf die Frage gegeben, wie es Staaten schützt, die sich bewusst für Demokratie und gegen russische Dominanz entscheiden. Dabei steht viel auf dem Spiel. Putin hat mehrfach deutlich gemacht, dass er ehemalige Sowjetrepubliken nicht als wirklich souveräne Staaten betrachtet. Deshalb darf die Europäische Union Armenien nicht nur als geopolitischen Puffer betrachten. Deutschland und die EU sollten die wirtschaftliche Zusammenarbeit ausbauen, Investitionen fördern und demokratische Institutionen stärken. Und das am besten sofort. Denn Demokratien scheitern selten allein an ihren Feinden, sondern oft auch daran, dass ihre Freunde zu spät handeln.
21: Das meint Daniela Seferi. Die Süddeutsche Zeitung aus München geht auf die Ankündigung Moskaus ein, Armenien könne bei einem prowestlichen Wahlausgang ein ähnliches Schicksal erleiden wie die Ukraine. Sie spricht von einer Niederlage für Putin.
6: Moskau hat mit seinen Drohungen das Gegenteil erreicht. Noch nie hatten die Menschen in Armenien ein so negatives Bild von Russland wie kurz vor der Parlamentswahl. Und sie haben daraus für die Abstimmung ihre Schlüsse gezogen. Die meisten wollen nicht wieder angekettet sein an dieses große Land.
21: Nach Ansicht der Taz aus Berlin wird Russland es dabei aber nicht belassen.
6: Es wird weiterhin versuchen, Armenien auf pro-russische Linie zurückzubringen und dabei so vorgehen wie in den Westbalkanstaaten. Diese warten seit langem auf eine EU-Mitgliedschaft, die ihnen vor 23 Jahren auf dem EU-Westbalkan-Gipfel versprochen wurde. Die Enttäuschung über den schleichenden Beitrittsprozess nutzt Moskau für Desinformationskampagnen und Anti-EU-Stimmungsmache. Die EU sollte dagegenhalten. Brüssel darf Armenien keine unnötigen Steine in den Weg legen.
21: Und die Frankfurter Rundschau sieht Armenien trotz des eindeutigen politischen Signals in einer komplizierten Lage.
6: Das Land mag sich nach Westen recken, doch der Macht Russlands kann sich der kleine Binnenstaat, eingeklemmt zwischen Georgien, der Türkei und Aserbaidschan, nicht einfach entziehen. Zu eng sind die wirtschaftlichen Verbindungen, zu groß die sicherheitspolitischen Zwänge. Der Wunsch nach mehr Freiheit trifft damit auf die Realität einer fortbestehenden Abhängigkeit. Armenien bleibt ein Land im Schwebezustand.
21: Und das waren unsere Standpunkte. Zusammengestellt hat sie heute Torben Müller. Und soweit die ARD-Infonacht mit Carsten Fick im Studio. Tom Westerholt bringt Sie nun sicherlich gut informiert in den neuen Tag. Ihnen wünsche ich eine angenehme Nacht.

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1: Die Nachrichten mit Jan-Hendrik Hafler. Guten Morgen. Deutschland und Frankreich beenden ein Militärprojekt. Es wird keinen gemeinsamen Kampfjet geben. Nach jahrelanger Vorbereitung sehen Kanzler Merz und Frankreichs Präsident Macron keine Chance mehr für das Projekt. Die beteiligten Unternehmen Dassault und Airbus würden nicht zusammenkommen. Karin Ecker, WDR Paris.
2: Der Chef des französischen Kampfjetbauers Dassault hatte monatelang die Chefrolle des Projekts für sich eingefordert. Die deutsche Militärsparte von Airbus beharrte auf einer gemeinsamen Kampfjet-Entwicklung auf Augenhöhe. Nach unzähligen Aufschüben und Schlichtungsversuchen zog Berlin jetzt die Reißleine. Auch Spanien als drittes Partnerland ist vom Aus des gemeinsamen Kampfjets der neuesten Generation betroffen. Aus der Bundesregierung heißt es, Kern des Future Combat Air Systems, kurz FCAS, sei sowieso die Kommunikationstechnik und die werde als europäisches System weitergeführt.
1: Ermittler in Reutlingen in Baden-Württemberg vermuten, dass das Feuer in einem Umspannwerk gelegt worden ist. Bundesinnenminister Dobrindt sprach im ZDF von einem Brandanschlag. Der Staatsschutz und das Antiterrorzentrum in Baden-Württemberg haben die Ermittlungen übernommen. Das Feuer war letzte Nacht ausgebrochen. Etwa 20.000 Haushalte hatten zeitweise keinen Strom mehr. Ein Schiedsrichter aus Somalia kann offenbar keine WM-Spiele pfeifen, weil die USA ihn nicht einreisen lassen. Laut somalischem Sportministerium hat Omar Artan ein gültiges Visum. Am Flughafen Miami wurde ihm die Einreise dennoch verweigert. Vorher war Artan offiziell von der FIFA nominiert worden. Somalia gehört zu den Ländern, die US-Präsident Trump auf eine Verbotsliste gesetzt hatte. Fußball, Zweitliga-Absteiger Fortuna Düsseldorf muss einen neuen Kapitän suchen. Der bisherige Kapitän Carsten Meyer verlässt den Verein und wird kommende Saison nicht mit Düsseldorf in der dritten Liga spielen. Auf Instagram schreibt der Torhüter, es sei die emotional schwerste Entscheidung gewesen, die er treffen musste.
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1: Die Stadt Bonn will mehr Menschen dazu bringen, mit Bus und Bahn zu fahren. Hintergrund sind die langen Staus wegen der Brückensperrung. Sandra Zapke, WDR aktuell.
3: Nach der Sperrung der Bonner Nordbrücke könnte das Fahren mit Bussen und Bahnen in Bonn im Juni für alle kostenlos werden. Damit soll ein Verkehrschaos in der Stadt verhindert werden. Diesen Plan hat die Taskforce heute in Bonn vorgestellt. Der Stadtrat muss allerdings noch zustimmen. Oberbürgermeister Guido Deus will die Idee am Donnerstag zur Abstimmung stellen. Deus sagte, dass sich die Stadt den kostenlosen ÖPNV eigentlich nicht leisten könne. Man wolle aber einen Anreiz schaffen, das Auto stehen zu lassen.
1: Und das Wetter in Nordrhein-Westfalen, es ziehen teils kräftige Schauer und einzelne Gewitter durch, bei 13 bis 7 Grad. Tagsüber auch wieder Schauer und Gewitter, später dann auch ein bisschen Sonne. Maximal 16 Grad in Remscheid und 19 in Heinsberg. Das war WDR aktuell.
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4: Zunächst mit einer Gefahreninformation für den Kreis Groß-Gerau. In Rüsselsheim-Königstetten laufen in der Obergasse Löscharbeiten in einem landwirtschaftlichen Betrieb. Es kommt hier zur starken Rauchentwicklung. Anwohner in Rüsselsheim-Königstetten und in Hattersheim